0: Verwaltungen und dass von den staatlichen Stellen kein ausreichender Schutz kommt, darauf kann die Kirche aufmerksam machen. Denn das will eigentlich kein Staat, dass er dasteht als einer, der die Minderheiten nicht schützt. Also die Kirche kann und soll diese Fälle dokumentieren und natürlich auch in diesem immensen Leid die Familien pastoral begleiten und auch, was auch oft passiert, einen Rechtsbeistand ermöglichen. Denn der muss ja auch bezahlt werden. Die Kirche kann gegenüber Behörden intervenieren, sie kann Öffentlichkeit schaffen, wie gesagt, und sie kann für bessere Gesetze oder eine konsequentere Durchsetzung der bereits bestehenden Gesetze eintreten. Und eine ganz zentrale Rolle spielt dabei die sogenannte Nationale Kommission für Gerechtigkeit und Frieden in der pakistanischen Bischofskonferenz, die wir auch unterstützen von Kirche in Not aus. Und es gibt auch Erfolge, denn die Gerichte haben in einzelnen Fällen minderjährige Mädchen ihren Familien zurückgegeben und teilweise wurden auch die Täter verurteilt. Deswegen sind eben, wie gesagt, Dokumentation, Rechtsbeistand und öffentlicher Druck so notwendig.
1: Schauen wir noch auf den Irak. Dort sind die letzten amerikanischen Soldaten kürzlich abgezogen. Und in Bagdad wurde das als Wiedergewinnung der staatlichen Souveränität sehr groß gefeiert. Aber jubeln die Christen da eigentlich mit?
0: Uns haben sehr wenig Stimmen erreicht dazu. Es gibt auch keine einheitliche Haltung der Christen. Und die politischen Einschätzungen unterscheiden sich so ein bisschen. Der vollständige Abzug, wie gesagt, war Ende September 2026. Einerseits wird die irakische Souveränität, die wiedergewonnene Souveränität, wie Sie sagen, begrüßt. Aber es bestehen halt auch Sorgen vor Sicherheitslücken und einem möglichen Wiedererstarken extremistischer Gruppen. Also das ist schon eine reale Gefahr. Die Christen haben in den letzten Jahrzehnten schmerzhaft erlebt, was politische Instabilität und fehlende Sicherheit bedeuten können. Ja, weniger entscheidend ist wahrscheinlich, ob jetzt die Amerikaner da sind oder nicht, sondern wer garantiert für unsere Sicherheit? Das ist die große Frage. Natürlich ist es gut, wenn ein Staat sich selbst verwalten kann und Souveränität hat. Aber es kann auch gleichzeitig eine Sorge um die eigene Sicherheit in der Zukunft gehen. Also wir werden und wir sind ganz eng mit unseren Projektpartnern im Austausch und wir wollen beten dafür, dass dieser Abzug nicht zu einer Sicherheitslücke führt, die dann am Ende die Christen trifft. Noch gibt es keine Anzeichen dafür, die Sorge ist aber dennoch da.
1: Herr Ripka, wie zuversichtlich sind Sie, dass der irakische Staat die Sicherheit der Christen künftig selbst gewährleisten kann? Oder wäre eine Prognose da noch reine Kaffeesatzleserei?
0: Das ist im Moment tatsächlich noch unsicher zu sagen. Ich weiß nicht, ob der Truppenabzug deswegen geschieht, weil jetzt ausreichende Sicherheit da ist. Das wage ich jetzt einmal zu bezweifeln. Es gibt schon positive Signale. Zum Beispiel die Regierung will die Rückkehr christlicher Familie fördern und sie unter anderem beim Wohnungsbau unterstützen. Und das ist natürlich, was man echt begrüßen kann. Aber gleichzeitig haben wir einen immensen Rückgang der christlichen Bevölkerung. Früher waren es 1,5 Millionen Christen, heute sind es vermutlich weniger als 300.000. Und wir alle wissen, dass wiederaufgebaute Häuser allein nicht reichen. Ähnlich wie bei den Fällen, die wir vorher schon besprochen haben, es braucht Sicherheit, es braucht Arbeitsplätze, es braucht Infrastruktur und es braucht einen zuverlässigen staatlichen Schutz. Wir wissen aktuell noch nicht, ob irgendeine dieser Säulen jetzt demnächst wegbrechen wird. Aber sagen wir mal so, dass man da jetzt schon richtig drauf bauen kann und langfristig auch investieren kann, sowohl in Familienplanung als auch als Unternehmen oder als einzelner Mensch. Soweit sind wir noch nicht, das gilt es abzuwarten. Und oft ist ja auch die Angst lähmender als die Not, die dann eintritt. Also lassen wir unsere Brüder und Schwestern im Irak nicht aus dem Blick.
1: Herr Ripka, zum Schluss schauen wir noch voraus. Im November steht wieder der Red Wednesday an. Kirchen und öffentliche Gebäude werden rot angestrahlt, um auf das Schicksal verfolgter Christen aufmerksam zu machen. Nun könnte man ja kritisch sagen, von einer rot beleuchteten Kirche wird kein einziger verfolgter Christ gerettet. Aber warum ist diese Aktion trotzdem so wichtig?
0: Sie haben vollkommen recht. Eine rot beleuchtete Kirche allein rettet noch keinen verfolgten Christen. Aber die Verfolgung gerät besonders leicht in Vergessenheit, wenn niemand hinschaut. Ich weiß nicht, wie oft wir in unseren Medien von verfolgten Christen lesen oder etwas sehen, nämlich sehr, sehr selten. Und der Red Wednesday setzt genau da an. Er schafft Öffentlichkeit und er gibt den Betroffenen Gesicht und Stimme. Und aus diesen sichtbaren Zeichen entstehen dann Gottesdienste, Gebet, Infoveranstaltungen, Begegnung mit den Betroffenen und auch konkrete Unterstützung. Und es geht dabei grundsätzlich um das Menschenrecht auf Religionsfreiheit, denn ohne Religionsfreiheit kann auch die Kirche nicht arbeiten. Und damit tun sich auch unsere Journalisten und Politiker einfacher. Und das ist auch vollkommen in Ordnung, denn wo es Religionsfreiheit gibt, dort kann auch die Kirche arbeiten. Seit 2015 gibt es diese tolle Initiative schon und es gibt eine riesige internationale Beteiligung. 2025 haben sich allein in Deutschland 250 Kirchen beteiligt. Der zentrale Termin ist Mittwoch, der 18. November. Am Tag vorher, am 17., werden wir bereits in Balderschwang bei Radio Horeb sein. Unser Gast ist Erzbischof Benny Travas aus Karachi in Pakistan. Wir werden dann am 18. November eine Veranstaltung, eine Andacht in Leipzig haben und am 20. sind wir in Berlin. Benny Travas aus Karachi berichtet aus erster Hand über Diskriminierung und Verfolgung in Pakistan, aber auch über die Aufbrüche. Also die Kernbotschaft ist, der Red Wednesday macht aus abstrakten Zahlen konkrete Menschen mit Gesicht, Stimme und mit Geschichte.
1: Florian Ripka war das, Geschäftsführer von Kirche in Not Deutschland. Herr Ripka, vielen Dank für diesen Rundumblick.
0: Ich danke Ihnen, Herr Niggewöhner, und allen Zuhörerinnen und Zuhörern noch einen ganz gesegneten Sonntag.
1: Wenn Sie, liebe Hörerinnen und Hörer, mehr über die Lage verfolgter Christen erfahren möchten oder sich für den bevorstehenden Red Wednesday im November interessieren, besuchen Sie uns doch im Internet unter www.kircheinnot.de. Damit verabschiede ich mich für heute aus dem Studio von Kirche in Not in München. Sie hörten Weltkirche aktuell hier bei Radio Horeb, Ihrer christlichen Stimme in Deutschland. Vielen Dank fürs Zuhören, einen gesegneten Sonntag und auf Wiederhören nächste Woche. Am Mikrofon war Ihr Volker Niggewöhner.
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1: Gott hat meinen Schmerz vergoldet, wie ich nach großen Verlusten zu neuem Leben fand. So der Buchtitel unserer Radio Horeb Erzählung. Willkommen, sagt Claudia Kiesel. Es ist ein besonderes Buchprojekt, bei dem ich die schöne Gelegenheit habe, mit der Autorin selbst gemeinsam im Studio zu sitzen. Es ist Melanie Oetting. In ihrem Buch erzählt Melanie Oetting offen und bewegend aus ihrem Leben und wie aus tiefen Lebenswunden neue Hoffnung entstanden ist. Schon in den vorausgegangenen 4 Sendungen hat uns Melanie Oetting Einblicke in ihr Leben gewährt. Und heute nun die 5. und letzte Sendung.

Ja, ich freue mich, dass Sie wieder dabei sind. In der letzten Sendung ging es ja um den Tod meines Sohnes und die Beerdigung. Heute möchte ich Sie mit hineinnehmen, wie ich mit meiner Trauer umgegangen bin und wie sich mein Glaubensleben verändert hat. Ich beginne jetzt wieder einen Abschnitt zu lesen. Hören Sie gespannt.

Die Tage ohne Severin zogen regungslos an meinem Herzen vorbei und langsam kehrte Ruhe ein. Verunsichert wartete ich auf meine Tränen. Wo waren sie? Und was musste getan werden, um sie zum Fließen zu bringen? Ich fragte mich allmählich, ob ich richtig trauerte oder was ich brauchte, um endlich in meinen Tränensehnsucht einzutauchen. Ich hoffte, dass ich meine dumpfe Seelenverpackung dadurch öffnen und verlassen konnte. Doch da die Tränen weiter auf sich warten ließen, blieb mir nichts anderes übrig, als mein Bedürfnis entgegenzugehen. »Willkommen, tretet ein«, sprach ich mir selbst zu und brach damit sachte meine zementierte Herzenstür auf. Doch anstelle der ersehnten Tränen tauchte mit einem Mal ein körperlicher Schmerz auf. Er drückte und zog in mein linkes Bein, blockierte meinen Arm und machte sich zusätzlich in meiner Brust breit. Er war mir unbekannt und ich fragte mich, was er vorhatte und wohin er wollte. Bohrend und ziehend lähmte er mich, wo ich mir doch gewünscht hatte zu weinen. Die dauerhaft bohrende Gegenwart dieses Schmerzes veranlasste mich, ihn mit Medikamenten zu betäuben, zumal auch mein Arzt mir nicht zu helfen wusste. Doch der Schmerz war stur und ließ sich damit kaum vertreiben. Irgendwann wurde er so groß, dass er mich an mein Bett fesselte. Ich kam mir in meinem eigenen Körper wie ein großer Felsblock vor. Ich starrte an die Decke und merkte, dies war nicht der Weg, mit dem Schmerz umzugehen. Es musste für mich einen anderen Eingang für ihn geben als die Betäubung. Ganz langsam machte es in mir Kehrt, denn der Schmerz schien nicht bereit, sich zu bewegen. Ich fasste Mut und sprach ihn zögerlich mit einem Willkommen an. Das Zögern genügte nicht, daher erklärte ich ein zweites Mal bestimmter Willkommen, lass dich umarmen. Aus der Ferne vernahm ich ein ganz leises Echo und mein Bauch sagte mir, da ist er, der gesuchte Eingang. Ein erster Weg hatte sich aufgetan und gleichzeitig spürte ich, dass hinter der Tür ein schmaler, steiler Pfad auf mich wartete. Wie wird es weitergehen und was könnte helfen, fragte ich mich. Wie oft würde ich mich in Zukunft selbst überwinden müssen, um einen neuen Schritt hinaufzugehen? Aber nun war die Tür geöffnet und endlich liefen die ersten Tränen über meine Wange. Sie brachten die ersehnte Erleichterung, da sich der Schmerz zum ersten Mal nach außen drängte. Doch der Druck war unfassbar groß und ließ mich nach Luft ringen. Wehen des Schmerzes atmete ich durch, während sich mein Gesicht zusammenzog und mich gekrümmt in meinem Bett herumwälzte. Dabei tauchte ich in einen Kreislauf von Einatmen, Spüren, Loslassen, Ausatmen und Luftholen ein. Es fühlte sich wie eine Operation am offenen Herzen an, ohne Narkose.

Arztes nicht alleine bleiben wollte, entschied ich mich, meine alten Kontakte zu Therapeuten wiederzubeleben. Eine derartige Erschütterung, wie ich sie gerade zu verdauen hatte, brachte ungeahnte Folgen mit sich. Es blieb mir nichts anderes übrig, als wieder weit in meine Vergangenheit zurückzuschauen. Den Anfang setzte ich bei meiner Psychotherapeutin. Jedoch reichten diese Sitzungen nicht aus, um meine körperlichen Herausforderungen in Angriff zu nehmen. Instinktiv spürte ich, ich musste mich berühren lassen, um körperliche Entlastung zu erfahren. Also begann ich mit Osteopathie, probierte Kinesiologie aus und landete schließlich bei der Kraniosakraltherapie. Eine unfassbar empathische Frau entdeckte ohne Worte meine neuralgischen Schmerzpunkte und massierte sie vorsichtig, wobei ich anfänglich vor Schmerz fast von der Liege hüpfte. Meine Aufgabe dabei war es, meinen Schmerz sprechen zu lassen. Dafür reiste ich in Gedanken zu konkreten Situationen meines Lebens und schaute meine damaligen Kummer von neuem an. Immer wieder drehte ich mich um Themen wie Sicherheit, Gehaltensein oder zwischenmenschliche Verbundenheit. Jede Woche investierte ich 2 Stunden in Behandlungen, denn ohne diese Hilfe hätte ich meine Schmerzreise nicht verarbeiten können. Dazwischen lernte ich, mir Gutes zu tun, indem ich mich in die warme Badewanne legte, meinen Körper massierte oder mit liebevollen Freunden um den See ging. Es gab immer wieder kurze Momente, in denen ich nicht weiter wusste und eine kleine dumpfe Resignation in mir spürte. Sie machte mir Angst, daher bemühte ich mich darum, sie so rasch wie möglich abzutöten. Auf jeden Fall musste ich ihre Kraft unterbinden und durfte ihr keinen Boden zur Ausbreitung überlassen. Ständig tauchten neue Baustellen auf und langsam reichte es mir. Konnte nicht mal wieder Ruhe in mein Leben kommen, ich musste mir weiter reichlich Gutes tun. Denn dieser kräfteraubende Weg zerrt an meinen Nerven. Ein unglaublich komplexes Geschehen hatte ich zu durchleben. Aus diesem Grund war es überlebensnotwendig, gelegentlich eine Pause einzulegen. So verließ ich regelmäßig mit dem Auto mein Zuhause, um Abstand zu gewinnen. Dies schenkte mir Luft und frischen Atem. Dabei fuhr ich immer wieder meine Geschwister mit ihren Kindern besuchen oder schenkte mir selbst Zeit in den Bergen. Ich kam dabei auf andere Gedanken und gewann auf diese Art und Weise Meter für Meter mein Vertrauen in ein fröhliches, lebenswertes, eigenes Leben zurück. Nicht bewegungslos, regungslos, hilflos und alleine meinen Schmerz konservieren, sondern ihn mit Hoffnung durchleben. Das hatte ich mir zum Ziel gesetzt.

Es war ein kleiner Ausschnitt, wie schwer es war. Und ich möchte mitgeben, jeder trauert anders. Es gibt kein richtig und falsch im Trauerprozess. Meine Trauer hat sich stark auf körperlicher Ebene ausgedrückt. Aber Gott ist der Gott allen Trostes. Und Sie können ganz viel in meinem Buch lesen, welchen unfassbaren Trost der Herr mir geschenkt hat. Es ist ein Riesenzeugnis drin. Lesen Sie das, damit Sie ermutigt sind, dass mit Gott es weitergeht und dass er wirklich auf unbegreifliche Art und Weise tröstet. Und mein Trostweg ist immer noch nicht zu Ende. Und ich sammle Trostgeschichten, weil er so gut ist und so tröstlich und treu den zerbrochenen Herzen zur Seite steht. Jetzt komme ich noch darauf zu sprechen, in einem nächsten Abschnitt, wie sich mein Glaubensleben verändert hat durch diesen Schicksalsschlag. Hören Sie wieder. Die äußeren Veränderungen meines Lebens nach Severins Tod brachten auch eine Erneuerung meines Betens und meiner Art zu glauben hervor. Bisher hatte ich fast ausschließlich für meine Alltagsbewältigung gebetet, für den Umgang mit meinen Problemen und Fragen. Jetzt begann ich, die Realität des Himmels in mein Gebetsleben einzubauen. Ich vertiefte meine Überzeugung, dass meine Lebensgestaltung hier auf Erden Einfluss hat auf das zu erreichende Ziel, die Ankunft im Himmel. Ich machte mir bewusster, was für mein Leben wesentlich war und was eher unwesentlich. Meine Entschiedenheit für tägliches Gebet nahm zu. Zusätzlich erlebte ich nochmal intensiver, wie wertvoll mein Glaube in solch einer Erschütterung war. Ausgerechnet kurz vor Severins Tod hatte ich eine neue Neugierde auf den Himmel entwickelt, ausgelöst durch einen befreundeten Christen.

Christen, den ich über das Thema sprechen hörte. Die Worte offenbarten seine tiefe Verbundenheit mit dieser unsichtbaren Realität. Ich horchte auf und mir kam der Gedanke, dass im Himmel ungehobene Schätze für das Hier und Jetzt bereit lagen. Um mehr zu erfahren, fing ich an, ein Buch darüber zu lesen. Als Severin kurze Zeit später starb, explodierte meine Fragen und Gefühle in Bezug auf den Himmel und ich wurde heißhungrig nach mehr Verständnis und Gewissheit darüber. Frech trug ich Gott meinen Wunsch vor, jetzt schon mit meinem Geist in den Himmel einzutreten, so wie Johannes, der Seher, aus der Offenbarung es erlebt hatte. Ich sehnte mich danach, Severin mit meinen inneren Augen zu sehen und mehr von seiner Realität Himmel zu verstehen. So begann für mich eine persönliche und spannende Entdeckungsreise. Im ersten Schritt wurde mir bewusst, der Himmel ist nicht nur ein Ort, der uns nach dem Tod erwartet. Er ist ein spiritueller Raum, der in unser Diesseits hineinwirkt. Ich spürte, der Himmel war nicht fern. Er lebte in mir so ganz nah, wie es die heilige Elisabeth von der Dreifaltigkeit einst empfunden hatte. Jetzt betrachtete ich Bibelverse, die besagten, das Himmelreich ist nahe. Nicht nur mit meinem Verstand, sondern auch mit meinem Herzen. Der Himmel fühlte sich an wie ein kleiner Same, der sachte in mein Bewusstsein, in meine Gedanken und in meine Gefühle heranwuchs. Dadurch kostete ich eine noch nie dagewesene Lebensfreude. Nichtigkeiten brachten ein großes Staunen in mein Herzen hervor. Es schenkte mir einen Blick für neue, intensive Farben des Lebens und zeigte mir bislang unerkannte Handwerkszeuge, um Schwung und Energie in Projekte und Menschen zu investieren. Zusätzlich entwickle ich einen Ehrgeiz, himmlische Zusammenhänge zu erkennen, ähnlich wie ich als Kleinkind gelernt hatte, selber zu essen. In mir wuchs die Überzeugung, dass meine Sehnsüchte ausschlaggebend dafür waren, um Antworten und Verständnis zu erhalten. Das Wort Gottes sagt, bittet und ihr werdet empfangen. Ich wollte ein hungrig empfangender Mensch werden. Diese Entscheidung veränderte nicht nur meinen Blick auf die Ewigkeit, sondern auch die Erwartungen an meine Zukunft und ein gelingendes Leben hier auf der Erde. Ich wollte mich nicht mehr auf menschliche Herangehensweisen und den Verstand begrenzen, sondern meinen Glauben weit darüber hinaus kultivieren und das Leben mit großer Erwartung und auf Wunder gestalten. Die neue Entschiedenheit für ein lebendiges Leben aus dem Glauben brachte Faszination und Erfüllung in mein diesseitiges Sein. Wo immer wir Christen unserem Hunger nach mehr folgen, kann Gottes Gnade Wunder wirken. Davon war ich mehr denn je überzeugt.

Es ist so, dass natürlich meine Beziehung zum Severin in den ersten Wochen, Monaten abgeschnitten war. Und ich ihn natürlich, ja, ich einfach nur den Verlust gespürt habe. Aber ich beschreibe in meinem Buch ganz viele Schritte, die ich gegangen bin, um die Beziehung wieder aufzunehmen und in Kontakt zu kommen auf eine neue Art, also Beziehung neu zu leben, weil der Glaube eine Möglichkeit schafft, Beziehung zu leben, über den Tod hinaus. Das ist ein unfassbares Geschenk. Und diese Reise lebe ich. Und ich kann Ihnen sagen, meine Beziehung zu meinem Sohn ist ganz lebendig. Ich besuche ihn auch nicht jeden Tag, aber ich besuche ihn immer mal wieder mit meinem geistigen Auge im Himmel. Und ich nehme ernst, was ich sehe. Ich negiere es nicht, ich rede es auch nicht klein, sondern ich nehme es ernst und ich freue mich daran. Und so finden Besuche statt und ich kann mir mittlerweile mehr vorstellen, wie es im Himmel ist und wo mein Sohn ist. Das kann nur Gott schenken. Und das ist was Wunderschönes, weil man so das verstorbene Kind weiter in seinem Herzen ganz lebendig tragen kann, es besucht und gleichzeitig der Glaube, das Übernatürliche wächst. Und ich denke mal, Gott ehrt so eine Haltung des Glaubens. Und ich möchte noch zusätzlich sagen, je größer der Schmerz ist, desto größer ist Gottes Erbarmen. Und wie es im 2. Korintherbrief heißt, jede Bedrängnis ist dazu da, uns zu trösten und zu retten. Das ist die himmlische Perspektive auf egal welchen Schmerz. Und wenn wir diese Perspektive im Blick haben, können wir davon ausgehen und kann ich davon ausgehen, dass dieser Verlust dazu da ist, mich zu trösten und zu retten. Das ist ein tiefes Geheimnis des Glaubens. Und ich hoffe, er schenkt Ihnen Mut und Zuversicht, Ihre Bedrängnisse zu betrauern, Gefühle zuzulassen, konkret zu werden mit Gott und seinen Trost zu empfangen. Gott ist ein unfassbarer Heiler, Geschichteschreiber, Initiator für Gutes und Tröster. Leben wir in dieser Gewissheit. Ich danke Ihnen für Ihr Dabeisein und freue mich, wenn auch Ihr Leben durch Gott sich verwandelt. Vielen Dank.

Wenn Sie Freude an diesen Lesungen hatten, bin ich immer bereit, auch mitzukommen, persönlich zu kommen, vorzulesen, Fragen zu beantworten. Sie können aber auch ganz persönlich in mein Haus kommen und einen Family-Homes-Aufenthalt bei mir erleben. Ich freue mich auf Begegnung, ehrliche Begegnung, tiefe Begegnung, Gebet miteinander und vor allen Dingen über Verwandlung von Herzen. Also, ich möchte Sie ermutigen, gehen Sie Ihre Schritte, die Sie so oder so spüren. Vielen Dank.

0: Melanie Oetting, Autorin des Buches »Gott hat meinen Schmerz vergoldet, wie ich nach großen Verlusten zu neuem Leben fand«. Das Buch ist im Fontes Verlag erschienen. Es ist schon äußerlich ansprechend gestaltet. Das goldene Herz auf dem Cover fällt sofort ins Auge. Und das goldene Lesezeichenband ist ein schönes Extra. Auch die Familienfotos bereichern den Inhalt. 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Sind Sie gerne auch das nächste Mal wieder dabei in unserer Radio Horeb Erzählung, wenn wir ein neues Buch für Sie öffnen. Bis dahin, adieu und auf Wiederhören, sagt Claudia Kiesel.
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0: all unsere Krankheiten, Leiden, Gebrechen und Schmerzen für uns getragen. Wir bekennen, dass wir immer wieder versagen und Jesus so notwendig brauchen. Wir glauben, dass Jesus Christus am Kreuz für unsere Sünden und Krankheiten gestorben ist und dass er am dritten Tage von den Toten auferstanden ist. Ja, Jesus, komm in unser Leben und sei du unser Herr und Erlöser und unser Heiland. Himmlischer Vater, wir danken dir. Führe und leite uns jetzt in dieser Stunde des Gebetes um Heilung. Und Heiliger Geist, lade dich ein, dass du kommst mit deiner heilenden Gegenwart, mit deiner heilenden Salbung, dass du jeden und jede, die jetzt zuhören, anrührst mit deiner Kraft, mit deiner Liebe, mit deinem Frieden, mit deiner Salbung der Heilung. Jesus ist derjenige, der heilen will. Und Jesus, ich öffne mein Herz für dich, für deinen Geist. Ich möchte dein Wort hören. Kommt alle zu mir, die ihr mühselig und beladen seid. Ich will euch erquicken. Ich möchte deine Liebe empfangen. Erwecke, Jesus, in mir den Glauben an dich. Erwecke in mir das Vertrauen, dass ich fest glaube, dass Gott mich liebt, Gott vergibt, dass ich glauben kann, dass für Gott nichts unmöglich ist. Ja, Jesus, und ich danke dir für alles, was du für uns getan hast. Du hast unsere Schuld getragen. Du trägst unsere Leiden mit. Und du kennst meine Situation. Wir kommen vor dich und wollen dich um Heilung bitten. Wir beten, dass du durch deinen Heiligen Geist Heilung schenkst und wir leben können, wie du derselbe bist, gestern, heute und in Ewigkeit.
1: Amen.
0: Und so hören wir aus dem Markus-Evangelium. Darum sage ich euch, alles, worum ihr betet und bittet, glaubt nur, dass ihr es schon erhalten habt. Dann wird es euch zuteil. Meine Lieben, Jesus selbst sagt, dass was immer wir im Gebet verlangen, wir bekommen werden, wenn wir glauben, dass wir es schon empfangen haben. Ja, Jesus, schenk du uns diesen Glauben. Und dieses Vertrauen in dein Wort. Du willst auch unser Heil. Du willst auch unsere Krankheiten, Leiden, Gebrechen und Schmerzen heilen. Du willst uns jetzt schon in dein göttliches Leben hineinnehmen. Jesus, Sohn Davids, erbarme dich unser.

Jesus, du siehst mein Leben. Du bist am Kreuz von Golgatha gestorben und hast meine Sünden und Fehler auf dich genommen. Du hast auch gesagt, dass wir in deinen Wunden gesunden und heil werden. Und durch diese Zusage und diesen Zuspruch sind wir ermutigt, bei dir um Heilung zu bitten. Jesus, ich bringe dir ganz konkret meine Krankheiten. Die haben einen Namen. Ja, nenne Jesus jetzt deine Krankheit. Jesus, in deinem Namen schenk du Heilung. In deinem Namen ist Heil. In deinem Namen bitten wir um Gesundheit. Jesus, für dich ist nichts unmöglich. Jesus, deine Zusagen sind ewig gültig. Sie zählen für mich.

Jesus, ich komme auch mit meiner Seele zu dir. Man sagt, 80% der Krankheiten entstehen aus der Seele. Im Psalm 147, Vers 3 heißt es, er heilt die gebrochenen Herzen und verbindet ihre schmerzenden Wunden. Gott, komm du mit deiner Heilungsgnade. Übergieße meine inneren Wunden mit deinen Gnaden. Dein Wille geschehe.

Und Jesus, in der Kraft des Glaubens, bekämpfe meine Ängste. Du kennst sie. Mein Glaube soll fester sein als mein Misstrauen und meine Angst. Jesus, ich glaube. Jesus, ich vertraue dir.

Jesus, ich öffne mein Herz. In meinem Herzen bemerke ich Neid, immer wieder auch negative Gefühle, negative Gedanken. Vielleicht bin ich verletzt, vielleicht trage ich mir die Wunden der Vergangenheit und ich kann nicht vergeben. Vielleicht trage ich manchmal auch Hass in mir, Unverständnis für andere. Jesus, ich bitte dich, schenk mir Liebe. Ergieße deine Liebe in mein Herz, dass die Liebe all meine Wunden heilt, dass die Liebe mir den Frieden bringt, dass die Liebe meine Sichtweise reinigt und meine Gedanken, dass die Liebe stärker ist als das Negative in mir. Jesus, schenke mir Liebe, dass ich vergeben kann. Den, den ich nicht grüße, den, der mich verletzt hat. Schenke mir Liebe, Jesus. Herr Jesus, und wenn ich in mein Herz schaue, dann erkenne ich Gebundenheiten und Abhängigkeiten. Jesus, befreie mich, dass ich nicht dem Materiellen diene. Vielleicht bin ich angebunden an das Handy, an den Fernseher, an das Internet und nehme mir keine Zeit für das Gebet. Vielleicht gibt es manche Sachen, die mich zu sehr in Anspruch nehmen. Jesus, hilf mir, befreie mich von Süchten, Alkohol oder Drogen. Jesus, befreie mich. Und Jesus, ich bitte dich für alle, die Sklaven der Pornografie sind. Befreie sie.

Jesus, du rufst uns, dass wir unser Kreuz annehmen, dass ich mich selbst annehme, so wie ich bin, dass ich meine Vergangenheit annehme, auch meine Verluste. Und schenke mir die Gnade, dass ich die Menschen annehme, so wie sie sind, mit all dem, was er oder sie mit sich tragen. Schenke mir die Gnade, Jesus, dass ich all das annehmen kann. Herr Jesus, in deine Hände empfehlen wir alle Menschen, die krank sind, in Leib und Seele. Du hast gesagt, du bist gekommen wegen unserer Krankheiten und Sünden. Jesus, du bist der Heiland. Jesus, heile uns geistlich in Leib und Seele. Jesus, du schenkst Heil. So gibst du uns die Kraft, gegen die Sünde anzukämpfen, damit wir heil werden und ganz aus deiner Kraft heraus leben. Ja, heile du alle meine negativen und verletzenden Lebenserfahrungen. Der Prophet Elia aus dem Alten Testament setzt sich mit aller Kraft für den Jahwe-Glauben im Volk Israel ein, damit die Menschen nicht bloß in den Tag hineinleben, sondern ihrem Leben eine Perspektive geben, eine Ausrichtung, damit sie Tiefe finden. Und dieses Ansinnen ist auf Widerstand gestoßen. Wenn Götzen und falsche Götter in einer Gesellschaft beim Namen genannt werden, muss mit Widerstand gerechnet werden. Ja, und da ist Elia erschöpft. Er kann nicht mehr. Die Hoffnung, dass sich die Menschen ändern, das Zutrauen, dass sie nicht nur in den Tag hineinleben, das scheint ihm verloren gegangen zu sein. Die Quelle für den eigenen Antrieb, aus der er sonst schöpft, sich stärkt für seine Aufgaben, ist ihm wie ausgetrocknet. Und Elia legt sich unter den berühmten Ginsterstrauch, schläft ein, er will sterben, er hat die Nase voll. Vielleicht kennen Sie das auch, alles gegeben. Die Kinder im christlichen Glauben erzogen, sich in der christlichen Jugendarbeit engagiert, in der Pfarrei, in der Kirchengemeinde, sich für unseren Glauben eingesetzt am Arbeitsplatz und dann scheinbar kein Erfolg, ja vielleicht sogar Ablehnung und Spott. Ja, man fühlt sich wie ausgetrocknet, leer und frustriert. Herr Jesus, alle Frauen und Männer, alle Jugendliche, die sich in einer solchen Situation befinden, die dies so erleben, bringe ich dir jetzt. Berühre sie jetzt. Heile ihre inneren Wunden, ihre Enttäuschungen. Lass deine Schöpferkraft neu fließen. Deine Lebenskraft, Jesus, in ihnen pulsieren. Komm du jetzt mit deinem Heiligen Geist und erfülle und heile sie. Schenke ihnen neue Leidenschaft für deine Kirche, für das Kommen des Reiches Gottes.

Die Heiligen sind die wahren Lichtträger der Geschichte, weil sie Menschen des Glaubens, der Hoffnung und der Liebe sind. Auch wir sind zur Heiligkeit berufen, aber die Sünde hindert uns daran, verdunkelt unser Leben, verdunkelt meine Berufung, als Licht für die Welt zu lieben. Wir sind gebunden. Wir leben nicht in der Freiheit der Kinder Gottes. Die Gottesmutter Maria, die Mutter Jesu, ist der Spiegel der Heiligkeit. Im Lukas-Evangelium sehen wir, wie in einem Liebesdienst für ihre Base Elisabeth, um ihr in der Endphase der Schwangerschaft beizustehen. Bei ihrem Besuch singt Maria: Meine Seele preist die Größe des Herrn. Sie drückt so das ganze Programm ihres Lebens aus. Nicht sich in den Mittelpunkt zu stellen, sondern Raum schaffen für Gott, dem sie sowohl im Gebet als auch im Dienst am Nächsten begegnet. Nur dann wird die Welt gut. Maria ist groß eben deshalb, weil sie nicht sich, sondern Gott groß machen will. Maria, die Jungfrau, die Mutter, zeigt uns, was Liebe ist und von wo sie ihren Ursprung, ihre immer erneuerte Kraft nimmt. Maria, wir vertrauen dir unsere Berufung als Christ an, die oft so gebeutelt wird, die verlacht wird. Wir bringen dir all da, wo wir uns zurückgezogen haben, wo wir nicht mehr den Mut haben, für Christus Zeugnis zu geben in dieser Welt. Maria, deine Fürsprache helfe uns, als wahre Christen zu leben, im Dienst für Gott und die Welt. Nicht wir sollen uns in den Mittelpunkt stellen, sondern Gott Raum schaffen. Ja, und so bitten wir dich, heile uns von Egoismus, von Besserwissen, von der Selbstdarstellung. Heile uns. Durch deine Fürsprache im himmlischen Thron glauben wir, dass wir vor aller Verstocktheit und Taubheit des Herzens und des Geistes geheilt werden. Zeige uns Jesus, führe uns zu ihm. Lehre ihn erkennen und ihn lieben, damit auch wir selbst wahrhaft Liebende und Quelle lebendigen Wassers werden können inmitten einer dürstenden Welt. Das ist unsere Berufung. Heile uns für diese Berufung in der Nachfolge durch deine Fürsprache. Durch deine Fürsprache heile auch unsere Liebe zur Kirche. Heile unsere Berufung, als Christ zu lieben.

Meine Lieben, Sie haben um Heilung gebetet und diese Heilung ist uns geschenkt durch Jesus Christus, durch sein Kreuz. Er hat den Sieg schon davongetragen und in diesen Sieg stellen wir unsere Bitte nach Heilung. Jesus, sie haben dir die Hände und Füße durchbohrt. Ein Soldat hat dir die Seite geöffnet. Du hast all das für unser Heil erlitten. Du willst auch unseren Leib heilen, der von Anbeginn der Schöpfung dazu bestimmt war, Tempel des Heiligen Geistes zu sein. Herr Jesus, durch deine Geduld im Leiden heile uns. Du weißt, dass man im Leid die Geduld verlieren kann. Heile unsere Liebe, damit wir das Leid tragen können, so wie du. Jesus, Sohn Davids, erbarme dich unser. Und Herr Jesus, die Soldaten des Statthalters flochten einen Kranz aus Dornen und setzten ihn dir aufs Haupt. Dann nahmen sie einen Stock und schlugen dir damit auf den Kopf. Durch deine Wunden und durch deine Dornenkrone heile uns von allen Krankheiten am Kopf, im Gehirn. Jesus, Sohn Davids, erbarme dich unser. Du hast deine Augen geschlossen, um uns die Sehkraft zurückzugeben. Die Sehkraft unserer Herzensaugen. Heile meine Augen und gib den Blinden das Licht der Augen wieder. Jesus, Sohn Davids, heile mich von meiner Blindheit. Und Herr Jesus, du warst dem Vater gehorsam. Du hast sein Wort gehört und hast deine Lippen zu seinem Lobpreis geöffnet. Herr Jesus, gib uns das Gehör und die Sprache wieder, dass wir immer wieder in den Lobpreis zu dir treten. Heile die Stummen und die Tauben. Jesus, Sohn Davids, erbarme dich unser. Und Herr Jesus, durch deine durchbohrten Hände und Füße heile jede Lähmung. Heile auch unsere Schritte zum Heil, die wir tun sollen, wo du uns einlädst. Heile alle Hände, die sich zu Fäusten verkrampft haben. Jesus, Sohn Davids, erbarme dich unser. Und Herr Jesus, wir haben dir die Seite und das Herz geöffnet. Das ist geschehen, damit wir gesund werden. Heile unsere kranken Herzen, den krankhaften Blutfluss und das kranke Blut. Heile die kranken Knochen. Jesus, Sohn Davids, erbarme dich unser. Du hast unschuldig gelitten. Ich bitte dich darum, für all jene, die wegen Unaufmerksamkeit, Rücksichtslosigkeit und Lieblosigkeit der Stärkeren und Mächtigeren leiden. Heile sie, Herr Jesus, Sohn Davids, und erbarme dich ihrer.

0: bin. Ich danke dir, dass du bei mir bist und ich leide und mein Kreuz trage. Ich reiche dir meine Hand und weihe dir mein Leben, damit ich beim Kreuz deines Sohnes ausharren kann. Meine Lieben, und all das, was ich sie auch noch ganz persönlich in sich trage, das wollen wir in das Gebet hineinlegen, das Jesus uns gelehrt hat. Und wir wollen auch schon danken für alles, was er in Heilung schenkt und schenken wird. Vater unser im Himmel, geheiligt werde dein Name, dein Reich komme, dein Wille geschehe, wie im Himmel, so auf Erden.
1: Unser tägliches Brot gib uns heute und vergib uns unsere Schuld, wie auch wir vergeben unseren Schuldigern. Und führe uns nicht in Versuchung, sondern erlöse uns von dem Bösen. Amen.
0: Gegrüßet seist du, Maria, voll der Gnade. Der Herr ist mit dir. Du bist gebenedeit unter den Frauen und gebenedeit ist die Frucht deines Leibes, Jesus.
1: Heilige Maria, Mutter Gottes, bitte für uns Sünder, jetzt und in der Stunde unseres Todes. Amen.
0: Der Herr sei mit euch.
1: Und mit deinem Geiste.
0: Auf die Fürsprache der allerseligsten Gottesmutter Maria, möge der allmächtige Gott euch segnen und Heilung schenken an Leib und Seele. Und das gewähre euch Gott der Vater, Gott der Sohn und Gott der Heilige Geist.
1: Amen.
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0: Im Namen des Vaters und des Sohnes und des Heiligen Geistes.
1: Amen.
0: Vater unser im Himmel, geheiligt werde dein Name. Dein Reich komme, dein Wille geschehe, wie im Himmel, so auf Erden.
2: Unser tägliches Brot gib uns heute und vergib uns unsere Schuld, wie auch wir vergeben unseren Schuldigern. Und führe uns nicht in Versuchung, sondern erlöse uns von dem Bösen. Amen.
0: Gegrüßet seist du, Maria, voll der Gnade, der Herr ist mit dir. Du bist gebenedeit unter den Frauen, und gebenedeit ist die Frucht deines Leibes, Jesus.
3: Heilige Maria, Mutter Gottes, bitte für uns Sünder, jetzt und in der Stunde unseres Todes. Amen.
0: Ich glaube an Gott, den Vater, den Allmächtigen, den Schöpfer des Himmels und der Erde, und an Jesus Christus, seinen eingeborenen Sohn, unseren Herrn, empfangen durch den Heiligen Geist, geboren von der Jungfrau Maria, gelitten unter Pontius Pilatus, gekreuzigt, gestorben und begraben, hinabgestiegen in das Reich des Todes, am dritten Tage auferstanden von den Toten, aufgefahren in den Himmel. Er sitzt zur Rechten Gottes des allmächtigen Vaters. Von dort wird er kommen, zu richten die Lebenden und die Toten.
3: Ich glaube an den Heiligen Geist, die heilige katholische Kirche, Gemeinschaft der Heiligen, Vergebung der Sünden, Auferstehung der Toten und das ewige Leben. Amen.
0: Ewiger Vater, ich opfere dir auf den Leib und das Blut, die Seele und die Gottheit deines über alles geliebten Sohnes, unseres Herrn Jesus Christus.
4: Zur Sühne für unsere Sünden und für die Sünden der ganzen Welt.
0: Durch sein schmerzhaftes Leiden.
4: Hab Erbarmen mit uns und mit der ganzen Welt.
0: Durch sein schmerzhaftes Leiden.
4: Hab Erbarmen mit uns und mit der ganzen Welt.
0: Durch sein schmerzhaftes Leiden.
4: Hab Erbarmen mit uns und mit der ganzen Welt.
0: Durch sein schmerzhaftes Leiden.
4: Hab Erbarmen mit uns und mit der ganzen Welt.
0: Durch sein schmerzhaftes Leiden.
4: Hab Erbarmen mit uns und mit der ganzen Welt.
0: Durch sein schmerzhaftes Leiden.
4: Hab Erbarmen mit uns und mit der ganzen Welt.
0: Durch sein schmerzhaftes Leiden.
4: Hab Erbarmen mit uns und mit der ganzen Welt.
0: Durch sein schmerzhaftes Leiden.
4: Hab Erbarmen mit uns und mit der ganzen Welt.
0: Durch sein schmerzhaftes Leiden.
4: Hab Erbarmen mit uns und mit der ganzen Welt.
0: Durch sein schmerzhaftes Leiden.
4: Hab Erbarmen mit uns und mit der ganzen Welt.
0: Ewiger Vater, ich opfere dir auf den Leib und das Blut, die Seele und die Gottheit deines über alles geliebten Sohnes, unseres Herrn Jesus Christus.
3: Zur Sühne für unsere Sünden und für die Sünden der ganzen Welt.
0: Durch sein schmerzhaftes Leiden.
3: Hab Erbarmen mit uns und mit der ganzen Welt.
0: Durch sein schmerzhaftes Leiden.
3: Hab Erbarmen mit uns und mit der ganzen Welt.
0: Durch sein schmerzhaftes Leiden.
3: Hab Erbarmen mit uns und mit der ganzen Welt.
0: Durch sein schmerzhaftes Leiden.
3: Hab Erbarmen mit uns und mit der ganzen Welt.
0: Durch sein schmerzhaftes Leiden.
3: Hab Erbarmen mit uns und mit der ganzen Welt.
0: Durch sein schmerzhaftes Leiden.
3: Hab Erbarmen mit uns und mit der ganzen Welt.
0: Durch sein schmerzhaftes Leiden.
3: Hab Erbarmen mit uns und mit der ganzen Welt.
0: Durch sein schmerzhaftes Leiden.
3: Hab Erbarmen mit uns und mit der ganzen Welt.
0: Durch sein schmerzhaftes Leiden.
3: Hab Erbarmen mit uns und mit der ganzen Welt.
0: Durch sein schmerzhaftes Leiden.
3: Hab Erbarmen mit uns und mit der ganzen Welt.
0: Ewiger Vater, ich opfere dir auf den Leib und das Blut, die Seele und die Gottheit deines über alles geliebten Sohnes, unseres Herrn Jesus Christus.
4: Zur Sühne für unsere Sünden und für die Sünden der ganzen Welt.
0: Durch sein schmerzhaftes Leiden.
4: Hab Erbarmen mit uns und mit der ganzen Welt.
0: Durch sein schmerzhaftes Leiden.
4: Hab Erbarmen mit uns und mit der ganzen Welt.
0: Durch sein schmerzhaftes Leiden.
4: Hab Erbarmen mit uns und mit der ganzen Welt.
0: Durch sein schmerzhaftes Leiden.
4: Hab Erbarmen mit uns und mit der ganzen Welt.
0: Durch sein schmerzhaftes Leiden.
4: Hab Erbarmen mit uns und mit der ganzen Welt.
0: Durch sein schmerzhaftes Leiden.
4: Hab Erbarmen mit uns und mit der ganzen Welt.
0: Durch sein schmerzhaftes Leiden.
4: Hab Erbarmen mit uns und mit der ganzen Welt.
0: Durch sein schmerzhaftes Leiden.
4: Hab Erbarmen mit uns und mit der ganzen Welt.
0: Durch sein schmerzhaftes Leiden.
4: Hab Erbarmen mit uns und mit der ganzen Welt.
0: Durch sein schmerzhaftes Leiden.
4: Hab Erbarmen mit uns und mit der ganzen Welt.
0: Ewiger Vater, ich opfere dir auf den Leib und das Blut, die Seele und die Gottheit deines über alles geliebten Sohnes, unseres Herrn Jesus Christus.
3: zur Sühne für unsere Sünden und für die Sünden der ganzen Welt.
0: Durch sein schmerzhaftes Leiden,
3: hab Erbarmen mit uns und mit der ganzen Welt.
0: Durch sein schmerzhaftes Leiden,
3: hab Erbarmen mit uns und mit der ganzen Welt.
0: Durch sein schmerzhaftes Leiden,
3: hab Erbarmen mit uns und mit der ganzen Welt.
0: Durch sein schmerzhaftes Leiden,
3: hab Erbarmen mit uns und mit der ganzen Welt.
0: Durch sein schmerzhaftes Leiden,
3: hab Erbarmen mit uns und mit der ganzen Welt.
0: Durch sein schmerzhaftes Leiden,
3: hab Erbarmen mit uns und mit der ganzen Welt.
0: Durch sein schmerzhaftes Leiden,
3: hab Erbarmen mit uns und mit der ganzen Welt.
0: Durch sein schmerzhaftes Leiden,
3: hab Erbarmen mit uns und mit der ganzen Welt.
0: Durch sein schmerzhaftes Leiden,
3: hab Erbarmen mit uns und mit der ganzen Welt.
0: Durch sein schmerzhaftes Leiden,
3: hab Erbarmen mit uns und mit der ganzen Welt.
0: Ewiger Vater, ich opfere dir auf den Leib und das Blut, die Seele und die Gottheit deines über alles geliebten Sohnes, unseres Herrn Jesus Christus.
3: Zur Sühne für unsere Sünden und für die Sünden der ganzen Welt.
0: Durch sein schmerzhaftes Leiden,
3: hab Erbarmen mit uns und mit der ganzen Welt.
0: Durch sein schmerzhaftes Leiden,
3: hab Erbarmen mit uns und mit der ganzen Welt.
0: Durch sein schmerzhaftes Leiden,
3: hab Erbarmen mit uns und mit der ganzen Welt.
0: Durch sein schmerzhaftes Leiden,
3: hab Erbarmen mit uns und mit der ganzen Welt.
0: Durch sein schmerzhaftes Leiden,
3: hab Erbarmen mit uns und mit der ganzen Welt.
0: Durch sein schmerzhaftes Leiden,
3: hab Erbarmen mit uns und mit der ganzen Welt.
0: Durch sein schmerzhaftes Leiden,
3: hab Erbarmen mit uns und mit der ganzen Welt.
0: Durch sein schmerzhaftes Leiden,
3: hab Erbarmen mit uns und mit der ganzen Welt.
0: Durch sein schmerzhaftes Leiden,
3: hab Erbarmen mit uns und mit der ganzen Welt.
0: Durch sein schmerzhaftes Leiden,
3: hab Erbarmen mit uns und mit der ganzen Welt.
0: Heiliger Gott, heiliger starker Gott, heiliger unsterblicher Gott,
2: hab Erbarmen mit uns und mit der ganzen Welt.
0: Heiliger Gott, heiliger starker Gott, heiliger unsterblicher Gott,
2: hab Erbarmen mit uns und mit der ganzen Welt.
0: Heiliger Gott, heiliger starker Gott, heiliger unsterblicher Gott,
2: hab Erbarmen mit uns und mit der ganzen Welt.
0: Barmherziger Jesus, im Augenblick deines Kreuzestodes für uns bete ich dich an und lobpreise dich und bitte, umfasse mit deiner unerschöpflichen Barmherzigkeit die ganze Menschheit, besonders die armen Sünder und die Sterbenden.
2: Amen.
0: Im Namen des Vaters und des Sohnes und des Heiligen Geistes.
2: Amen.
0: Gelobt sei Jesus Christus.
2: In Ewigkeit. Amen.

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1: Herzlich willkommen zum Grundkurs des Glaubens bei Radio Horeb. Mein Name ist Fabian Schäfer und ich freue mich, Sie heute live aus unserem Studio in München begrüßen zu dürfen. Der Rosenkranz gehört zum Schatz der Kirche. Seit Jahrhunderten begleitet er Christen im Alltag, in Zeiten der Freude ebenso wie in schwierigen Stunden. Und doch hört man immer wieder die Frage, was kann dieses alte, wenn vielleicht auch altehrwürdige Gebet den Menschen von heute noch geben? Darüber sprechen wir jetzt, heute am Freitag im Oktober, dem Rosenkranzmonat, mit dem Dominikanerpater Thomas Schuster. Er ist Seelsorger an der Theatinerkirche in München und zugleich Pfarrvikar an den Münchner Innenstadtpfarreien vom Dom, von St. Peter und von Heilig Geist. Herzlich willkommen, Pater Thomas, und danke, dass Sie persönlich zu uns ins Studio gekommen sind.
2: Schön, dass ich hier sein darf, in der Maistraße bei strahlendem Sonnenschein.
1: Ja, den Sonnenschein haben tatsächlich Sie mitgebracht, denn bis eben war es noch ziemlich bewölkt hier drin. Auch dafür nochmal vielen lieben Dank. Ja, Pater Thomas, viele ahnen oder kennen ja diesen Zusammenhang zwischen dem Dominikanerorden und dem Rosenkranz, aber der Zusammenhang ist auch ganz bildlich sichtbar, teilweise in der Kunstgeschichte, in den Museen, denn es gibt dieses verbreitete Motiv in der Kunstgeschichte, die Rosenkranzspende der Jungfrau Maria an den heiligen Dominikus. Und dieser heilige Dominikus ist der Gründer des Dominikanerordens, ihres Ordens. Ein Gemälde dieses Typs befindet sich sogar hier in München in der Sammlung des Bayerischen Nationalmuseums und ein noch berühmteres gibt es dann auch noch im Kunsthistorischen Museum in Wien. Und dieses Bild stellt ja diese Legende dar, nach welcher der heilige Dominikus den Rosenkranz 1208 bei einer Marienerscheinung empfangen und dann in seinem Orden eingeführt haben soll. Jetzt müssen wir natürlich aus historischer Perspektive sagen, ob Maria wirklich ihrem Ordensgründer da den Rosenkranz überreicht hat. Das können wir nicht mehr wissen. Aber was können wir denn aus historischer Sicht sagen über die Verbindung des Dominikanerordens mit der Gebetsform des Rosenkranzes? Hat der Dominikus, der Gründer ihres Ordens, tatsächlich schon im 13. Jahrhundert den Rosenkranz gebetet?
2: Ja, was man auf jeden Fall sagen kann, dass er das als Auftrag irgendwie verstanden hat. Auf diesem Rosenkranzbild ist eben thront die Gottesmutter Maria relativ hoch und mittig im Bild und darunter kniet eben entweder der heilige Dominikus auf der linken Seite oder dann Katharina von Siena und später auch Rosa von Lima als Patronin Lateinamerikas. Und das stellt, glaube ich, wirklich diesen Auftrag sozusagen von oben da. Den Rosenkranz hat er nicht erfunden, er war aber selber zuerst Weltpriester und Domherr in Osmar und hat das als Auftrag empfangen oder empfunden, den Rosenkranz zu entwickeln, die Rosenkranzgeheimnisse, die ein Kartäuser entwickelt hat, auf der Welt zu verbreiten als Betrachtung des Lebens Jesu, aber eben aus der Perspektive der Gottesmutter Maria.
1: Und würden Sie dann, Sie haben jetzt diesen Kartäuser-Mönch angesprochen, der hieß, glaube ich, auch Dominikus,
2: richtig.
1: Ist das richtig?
2: Und das hat eben historisch zu den Verwechslungen geführt, dass man immer gemeint hat, das war der berühmte, auch weltweit bekannte Dominikanerorden, der Orden der Predigerbrüder, der auf Dominikus zurückgeht, dass er namensgleich oder deckungsgleich mit diesem Kartäuser ist. Aber Kartäuser leben ja streng in Klausur und so hat es ein Kartäuser eben für sich vielleicht auch entwickelt, um einfach bestimmte Heilsereignisse aus dem Leben Jesu, die er aus dem Evangelium kannte, für sich selber und vor allem auch in seiner Sprache zu sortieren sozusagen und bestimmte Schwerpunkte zu setzen.
1: Ja, wenn wir jetzt aber auch die Marienerscheinung jetzt, ich sag mal in unserer Zeit, im 20. Jahrhundert anschauen, da ist ja doch auch immer wieder berichtet worden in Fatima und Medjugorje, dass die Gottesmutter selbst auch dieses Gebet den Gläubigen empfohlen hat oder teilweise sogar aufgefordert hat, es zu beten. Natürlich. Das spricht schon irgendwie für einen übernatürlichen Ursprung dieser Gebetsform, oder?
2: Ja, und ich meine auch einen übernatürlichen Ursprung sozusagen zu vermuten zu können, sozusagen. Ich komme später noch ein bisschen darauf zu sprechen, weil wir alle sehr profitieren von diesem Rosenkranzgebet. Sie haben mir erzählt, jetzt gerade vorher, dass Sie selbst auch den Rosenkranz beten, hier im Studio von Radio Horeb. Über Radio Horeb wird überhaupt viel Gebet übertragen, an dem man sich anschließen kann. Und ich meine, das macht auch den Erfolg des Rosenkranzgebetes aus.
1: Und ist das vielleicht sogar was, jetzt will ich nicht ketzerisch klingen, aber was Radio Horeb dann auch mit Ihrem Orden verbindet? Also dieses Ziel, das Gebet auch herauszutragen in die Welt und eben zu verbreiten? Denn wenn Sie sozusagen die Erfindung dann dem Kartäuser durchaus zugestehen, ist es ja doch so, dass der Dominikanerorden dann sehr viel für die Verbreitung auch des Rosenkranzgebetes getan hat.
2: Ich würde sagen, der Dominikanerorden, wie alle Orden in ihrer Zeit, also zu unserer Zeit natürlich vor allem auch die Franziskaner, die Dominikaner, dann die Karmeliten, sie haben überhaupt sehr viel für die Verbreitung des Evangeliums getan. Und wenn ich das dann für mich auch nachmeditieren kann und mir das nochmal auch zu Herzen gehen lassen kann, diese Dinge, dass Jesus in Bethlehem geboren ist, wir haben jetzt auch Lieder, die das einfach thematisieren und die uns gut tun, oder dass er am Kreuz für unsere Sünden gestorben ist, und das für sich selber auch immer wieder meditierend wiederholt, da sieht man vielleicht den Erfolg oder den Profit von jeder Wiederholung eines scheinbar formelhaften und immer gleichen Gebetes.
1: Eine Besonderheit dann jetzt auch bei der dominikanischen Frömmigkeit sind ja auch die Rosenkranzbruderschaften. Können Sie uns dazu ein bisschen was erläutern? Das hat doch auch mit viel zur Verbreitung dann des Rosenkranzgebetes beigetragen, oder?
2: Ja, also da hat mich besonders fasziniert, weil ich in Köln gewohnt habe, in St. Andreas, in unserem Konvent dort, und in Bonn studiert habe, dass dort ein Rosenkranzbild in der Kirche hängt, das auch sehr viel besucht wird. Und es stellt eben die erste Rosenkranzbruderschaft sozusagen auch ein bisschen da. Es kniet dort ein Kaiser, Maximilian I. als Kind. Und auch in Wien haben wir Rosenkranzbruderschaften, wo sich das Kaiserhaus eingetragen hat und sich auf dieses Gebet verpflichtet hat. Nun bestand die Welt ja in Wien zumindest schon auch aus der neuen Welt. Und so kann man sehen, dass das Rosenkranzgebet wie das Stundengebet auch eigentlich in jeder Minute um die Welt läuft. Und immer wieder Maria thematisiert und vor allem das Leben Jesu.
1: Ja. Wie ist es denn heute mit dem Sitz sozusagen des Rosenkranzes in der Spiritualität des Dominikanerordens? Sie sind, glaube ich, immer noch auch dazu verpflichtet, jeden Tag einmal den Rosenkranz zu beten als Dominikaner, oder?
2: Ja, das steht in unseren Konstitutionen, dass wir das Rosenkranzgebet, wir tragen ja auch, ich meine, als einer der wenigen alten Orden auch den Rosenkranz am Habit. Also der uns auch immer wieder daran erinnert, ein schöner großer Rosenkranz. Mein Rosenkranz war der Einkleidungsrosenkranz von einem Mitbruder, der 2005 80-jährig verstorben ist. Und so merkt man auch, dass man selber zu einer Kette wie so ein, wie soll man sagen, so ein Staffellauf gehört. Dass also die einen beginnen und sie versuchen ihr Bestes und beten jeden Tag. Übrigens auch natürlich für Personen, die uns gebeten haben, dass wir für sie beten, dass wir an sie denken, und das schafft so etwas immer Gelegenheit, auch die Bedeutung sozusagen sich immer gewahr sein zu lassen. Also wir im Orden beten, ich habe das so nicht erlebt, bloß bei Schwestern, dass die auch gemeinsam als Konvent den Rosenkranz beten. Wir haben das auch schon mal gemacht in St. Andreas, haben wir mit Johannes Paul II., übrigens damals ist schon lange her, da ist ein Rosenkranz in Latein gestreamt worden, und da haben wir uns als Konvent natürlich angeschlossen, und das war ein wunderbares Feeling sozusagen, mit so viel tausenden Jugendlichen, die auch dabei waren, auf Latein, auf dieser alten Lingua Franca, die jeder lernen musste und keiner irgendwie von der Mutter irgendwie mitbekommen hatte, gebetet haben, eben mit dem Papst, der den vorgebetet hat.
1: Ist da das Latein dann auch wirklich nochmal so ein schönes Sinnbild für diese eben weltverbindende, völkerverbindende Kraft des Rosenkranzgebetes?
2: Ja, also ich finde, also Latein ist eine sehr schöne Sprache, eine wirklich auch liturgische Sprache. Es wurde früher auch in Latein gelehrt, aber heute wäre das eben Englisch. dass man also eine Sprache findet, die jeder auch mehr oder weniger kann und versteht, damit er auch das nachvollziehen kann, was er betet. Aber dass man sich, wir feiern auch Messen in Latein, wenn wir international unterwegs sind, weil das ist die Sprache, die jeder lernen muss, aber die uns einfach in der Heiligen Messe, in dem Geschehen dort dann auch verbindet.
1: Jetzt haben Sie gerade schon auch die Ursprünge jetzt mit der lateinischen Sprache angesprochen. Wenn es jetzt ganz konkret nochmal zum Rosenkranz und dessen Ursprünge geht, da ist es ja so, dass die ursprüngliche Form, und das sieht man ja, glaube ich, auch noch an diesem berühmten Dominikaner-Rosenkranz mit den 150 Perlen dann, dass das ursprünglich nur drei Arten von Geheimnissen waren. Ich glaube, es waren die schmerzreichen, die freudenreichen und die glorreichen Geheimnisse. Ja. Und dann hat aber Papst Johannes Paul II. Anfang dieses Jahrtausends noch die lichtreichen Geheimnisse, ich sage offiziell, weil einfach auch mit päpstlicher Vollmacht eingeführt. Und es gab aber auch schon davor, zum Beispiel durch den Theologen Romano Guardini, immer wieder Versuche, auch Abwandlungen und Ergänzungen zum Rosenkranz vorzunehmen. Ich glaube, Romano Guardini hat sogar mal Geheimnisse für das ganze Kirchenjahr anhand der Sonntagsevangelien
2: und ein Büchlein formuliert, geschrieben, eben der Rosenkranz unserer lieben Frau. Gibt's immer noch als Topos-Taschenbuch.
1: Ja, habe ich damals sogar auch selber gelesen und musste ich auch lesen, weil ich ja so aus einer theoretischen Sicht da zu dem Gebet kam und mir das viel geholfen hat. Vielleicht können wir da auch im zweiten Teil auch nochmal drauf eingehen. Aber worauf ich jetzt noch hinaus wollte, Pater Thomas, wie stehen Sie denn solchen Erweiterungen, Neuerungen, Veränderungen gegenüber? Sind Sie da erstmal tolerant oder fühlen Sie sich da als Dominikaner eher als Wächter der Tradition, der sagen muss...
2: Da brauche ich nicht tolerant sein. Ein Orden, der das Rosenkranzgebet maßgeblich mitgeprägt hat und eben auch Beiträge geleistet hat, die entweder angenommen wurden oder eben wieder nicht mehr weiter praktiziert wurden, da ist man immer dafür. Und vor allem diese neuen Rosenkranzarten oder eben gerade der lichtreiche Rosenkranz, er nimmt ja auf die Eucharistie Bezug, und das ist das etwas, was mir ein bisschen bei den anderen fehlt. Also da kommt schon wieder ein Element rein, weil ich gerade eben den Rosenkranz auch vor der Heiligen Messe gerne bete, auch mit den Leuten. Nach dem Motto von Augustinus, also mit euch bin ich Christ, für euch bin ich Priester, und so die Perspektive ein wenig wechselt. Aber ich habe eben dann auch den Altar vor Augen, und da kommen einfach die Ereignisse, die sich uns mit der Eucharistie verbinden, ganz wunderbar als Vorbereitungsgebet in Frage.
1: Und haben Sie selbst schon mal da neue alternative Formen auch ausprobiert? Also beten Sie zum Beispiel die lichtreichen Geheimnisse auch manchmal oder sogar jeden Donnerstag, wie es dieses Schema vorsieht?
2: Also ich kann ja hier gestehen, dass es also bei mir Jahre gedauert hat, bis ich überhaupt den Rosenkranz gelernt habe. Ich habe mich so geschämt, dass ich ihn nicht konnte, dass ich eines Tages in mein eigenes Schlafzimmer gegangen bin. Da war ich, glaube ich, schon über 20 und habe nach dem Gotteslob den Rosenkranz gelernt sozusagen. Vorher habe ich schon ein bisschen liebgeäugelt. Die Älteren werden diese Zeiten noch kennen, dass also der Rosenkranz aus dem Vatikan in lateinischer Sprache von Schwestern, die ihn dort beteten, übertragen wurde, über Kurzwelle. Und das hat mich total fasziniert. Es war ziemlich rauschend, aber man hat sich da wirklich diesem fließenden Gebet aus dem Vatikan in Rom anschließen können. Und so habe ich selber erst das Rosenkranzbeten und das Meditieren und die Stellen und die Bibelstellen, auf die sie zurückgehen, gelernt. Und als dann... Aber kaum hatte ich mich dran gewöhnt, am Montag und Donnerstag die freudenreichen Geheimnisse und am Dienstag und Freitag einfach den schmerzhaften, den ich auch sehr, sehr schätze, zu beten, kamen eben dann diese anderen Geheimnisse hinzu. Und ich muss gestehen, dass ich mich bis heute irgendwie, also das eine ist wirklich habituell geworden, und am Freitag passt es wunderbar auch zum Freitag dazu. Also mittlerweile jeder Wochentag hat ja sein eigenes Gepräge. Der Donnerstag ist nun mal da ein Sitzungstag der Eucharistie, von Leichnam wird am Donnerstag gefeiert, der Freitag der Fasttag, und so hat sich das irgendwie eingeprägt, oder die Freude, der Freudenreiche am Montag, weil da die ganze Woche noch vor uns ist.
1: Und dann haben Sie also den Rosenkranz eigentlich nicht allein gelernt, sondern verbunden mit den Schwestern dann über das Radio. Habe ich das richtig verstanden?
2: Ich bin für alle kirchliche Öffentlichkeit enorm dankbar, weil als ich dann endlich zum Glauben fand, fand ich eben diese Praxis noch vor. Die Praxis des Rosenkranzgebetes, die Praxis der Heiligen Messe, die Verkündigung des Evangeliums. So viele lassen sich jetzt als Erwachsene taufen, nicht nur in Frankreich, sondern auch hier in München. Und da kann ich dieses Anfangen im Glauben so gut verstehen, dass man den Glauben vielleicht im Erwachsenenalter oder als junger Erwachsener erst richtig entdeckt und vertieft und langsam eben in dieses Leben der Kirche hineinwächst, das jeden Tag und vor allem in den geprägten Zeiten uns immer wieder dieses große Christusereignis ans Herz legt.
1: Und gibt's dann aber auch Situationen, wo Sie das Bedürfnis haben, den Rosenkranz dann auch mal alleine zu beten?
2: Auf jeden Fall.
1: Kommt das auch vor?
2: Auf jeden Fall. Also das genieße ich übrigens erst, ich bin jetzt 65 und komischerweise genieße ich das erst jetzt so die letzten 10 Jahre, sagen wir mal, dass ich auf Reisen, wenn ich zum Beispiel in Chartres bin, in dieser wunderbaren Marienkirche eben auch mit den prächtigen Glasfenstern, dass ich mich irgendwo an die Seite einfach hinsetze, mitten unter die Leute und meinen Rosenkranz zücke und einfach still für mich und auch die Kirche betrachtend, auch die Leute betrachtend, dafür mich den Rosenkranz beten. Und das habe ich schon in Westminster Abbey gemacht und am Petersdom in Rom und den englischen Kathedralen. Also und vor allem eben auch in der Theatinerkirche. Also wenn ich dann von Leitershofen im Exerzitienhaus dann am Sonntag nach München gefahren bin, habe ich einfach vor der Vesper noch, da war ich oft ganz alleine in der Kirche einfach für mich den Rosenkranz noch gebetet bis zur Vesper.
1: Und wenn Sie dann beten, beten Sie da typischerweise zumindest laut im Sinne von hörbar, dass Sie es auch für sich alleine noch flüstern oder die Lippen bewegen? Oder beten Sie manchmal auch ganz still? Was haben sich da für Routinen auch für Sie ausgebildet oder wovon hängt das ab?
2: Nein, danke für diese Frage, weil also auch was das Stundengebet betrifft, wird oft beklagt, dass man sich nicht richtig konzentrieren kann, dass man abschweift. Auch was das Stundengebet, das Psalmengebet betrifft. Und deswegen habe ich auch irgendwann mal vor 10 Jahren begonnen, auch das Stundengebet, falls ich es mal alleine bete, was so relativ selten der Fall ist, Gott sei Dank habe ich meine Mitbrüder, dass ich es mir selber vorsage sozusagen und so auch nochmal den Sinn realisiere oder Fragen offenlege, wer ist der König von Baschan und solche Dinge. Oder dass also Jesus in Bethlehem geboren ist. Ich bin schon gefragt worden, ja, Pater Thomas, das ist doch kein Geheimnis, das weiß man doch, dass also Jesus in Bethlehem geboren ist. Aber je häufiger man Rosenkranz betet, desto mehr verstand man vielleicht auch, dass Gott Mensch geworden ist, auf so eine einfache und entwaffnende Art und Weise, dass er sich so ausgesetzt hat und sich so manches dann endlich zu Herzen gehen lässt, weil man sich sozusagen selbst vorgesagt hat. Weil man nicht diesen Text gelesen hat, wie man ein Buch liest, sondern wie in der Antike einfach diesen Text zum Klingen bringt, in die Gegenwart somit auch bringt und nicht nur in Gedanken sozusagen persolviert, wie die Alten sagen beim Stundengebet, dass man es gemacht hat und dann einfach liest.
1: Vielen Dank für diesen auch persönlichen Einblick in Ihr Gebetsleben und vielen Dank auch ganz persönlich von mir für den Hinweis auf Og, den König von Baschan.
2: Ja.
1: Ich muss gestehen, ich habe auch jetzt ewig nicht mehr darüber nachgedacht, wer das eigentlich ist.
2: Du wirst mit den Dingen nie fertig und es beginnt vielleicht sogar bei der Jungfräulichkeit Mariens.
1: Wunderbar. Lieber Pater Thomas, ich glaube, das ist ein sehr guter Punkt, um vielleicht einen kleinen Einschnitt zu machen und auch unseren Hörern dann zu erlauben, ein bisschen das Gehörte jetzt sacken zu lassen und darüber nachzudenken. Wie gesagt, vielen Dank auch für diesen persönlichen Einblick und dann würde ich vorschlagen, dass wir jetzt ein kleines Marienlied gemeinsam hören.
2: Wunderbar.

0: 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Live bei uns im Studio in München ist Pater Thomas Schuster vom Orden der Dominikaner. Er ist Seelsorger an der Münchner Theatinerkirche und wir sprechen heute über das Rosenkranzgebet. Und auch Sie, liebe Hörerinnen und Hörer, sind dann in einer guten Viertelstunde herzlich eingeladen, sich am Gespräch mit Ihren Fragen oder Eindrücken zu beteiligen. Als kleine Vorwarnung sage ich Ihnen da auch schon einmal die Telefonnummer, die Sie dann brauchen. Das wird sein die 089 517 008 008. Aber keine Sorge, das war jetzt nur die Vorwarnung. Die Nummer kommt dann gleich nochmal. Wir haben jetzt nämlich erst noch einen kleinen Gesprächsteil auch mit Pater Thomas vorbereitet. Und zwar ist es ja so, dass wir jetzt, lieber Pater Thomas, im ersten Teil viel darüber gehört haben, auch wie wertvoll der Rosenkranz für Ihr persönliches Gebetsleben ist, aber auch für das Gebetsleben und die Tradition und Spiritualität Ihres Ordens. Dennoch herrschen ja gegenüber dieser Gebetsform doch einige negative Vorurteile, speziell jetzt in heutiger Zeit. Man hört zum Beispiel, das Gebet sei mir zu monoton, das ermüdet mich. Manche kritisieren jetzt teilweise auch dann natürlich von protestantischer Seite diesen starken Fokus auf Maria, wo man dann 53 Mal die Heilige Jungfrau anruft und man sich fragt, was ist denn jetzt eigentlich mit ihrem Sohn und unserem Erlöser? Und überhaupt sagen manche natürlich auch in der heutigen Zeit, es passt einfach nicht mehr in die Zeit. Wir leben in der Zeit, die stolz ist darauf, dass jeder so sein freies Individuum ist, sich selber erfindet, frei ist, frei die eigenen Ausdrücke findet. Und dann ist so ein Gebet, das so fest vorgegeben ist, für viele schwierig. Jetzt hatten Sie selber gesagt, dass Sie erst relativ spät zum Rosenkranz gefunden haben. Gab es da in Ihrer Jugend, frühen Erwachsenenzeit auch so ähnliche Vorbehalte, Dinge, mit denen Sie gehadert haben, die Sie schwierig fanden?
1: Also ich kann ja, und deswegen bin ich vielleicht auch heute hier, ich habe gleich klargestellt, dass ich kein guter Theoretiker bin, was den Rosenkranz betrifft, sondern einfach ein jahrelanger Praktiker. Und diese Wiederholungen, also es ist wie immer beim Tun der Kirche, wenn man es von außen betrachtet und wenn jemand in die Kirche reinkommt und da ist gerade eine heilige Messe, das kann schon sein, dass das befremdlich ist, weil das einfach nicht zu seiner Lebenswelt gehört, weil das einfach nicht versteht. Und so geht es ja auch vielen Leuten heute. Sie merken schon, dass da etwas dran ist und nicht nur kulturell, aber die Bedeutung persönlich, was das also mir bringen soll, das wird ihnen einfach nicht ersichtlich. Bis eben mal dieser Christus in unseren Herzen aufleuchtet, wie der heilige Paulus sagt, oder du in eine Krisensituation kommst, du krank wirst, deine Lebenssituation ändert sich und so ist es auch beim Rosenkranz. Man kann in glücklichen Zeiten den Rosenkranz beten, aber den sieht man dann in traurigen Zeiten vielleicht wieder ganz anders. Und die meisten Rückmeldungen auf Rosenkränze, wenn ich irgendwie schon mal gepredigt habe oder irgendwie so Besinnungstage, dann haben sie gesagt, wissen Sie, ich werde nach 20 Minuten werde ich ruhig. Also ich kann jetzt nicht sagen, dass das eine oder andere, aber ich stelle einfach fest, ich beruhige mich. Ich bin irgendwie einfach da. Die Bilder, die ich vor mir habe, sie sprechen vielleicht auch, wenn ich in einer Kirche bin und ich werde einfach ruhig. Und so geht's mir auch. In den Wiederholungen vergegenwärtige ich mir immer wieder 10-mal hintereinander die sogenannten Geheimnisse. Und so ist es eben, wie ich vorhin schon gesagt habe, dass mir eine Frau mal gesagt hat, ich weiß gar nicht, warum sie immer von Geheimnissen reden. Und das stimmt ja auch. Also es gibt eben Glaubenswissen, das ist auch die Draufschau oder unsere gewaltigen Behauptungen, die wir auch sagen, dass also Gott, oder verkünden, dass Gott Mensch geworden ist, dass er am Kreuz für uns gestorben ist, dass er ein Stück weit auch für mich gestorben ist, um mich zu erlösen, dass er mein Freund sein will, dass er mir nahe ist. Das sind zunächst einmal alles Behauptungssätze, aber im Gebet lernt man irgendwie diese Dinge auch auf sich zu applizieren und vielleicht immer wieder darüber zu staunen. Also diese Wiederholungen Mutter Gottes im wortwörtlichen Sinn und dass Jesus in Bethlehem Mensch geworden ist, wirklich und wahrhaftig, Für mich wird dieses Geheimnis immer tiefer. Oder durch Empathie, Jesus, den du, Jungfrau, zu Elisabeth getragen hast. Also ein nüchterner Mensch oder vielleicht ein Kind wird sich auch fragen, wie hat sie ihn jetzt da getragen, auf dem Arm oder wie und wohin und wer war eigentlich diese Elisabeth? Und im Rosenkranz und durch diese Wiederholungen lernst du irgendwie Empathie. Ja, unter dem Herzen hat es ihn getragen, hat sie ihn getragen. Wie ist es für eine Frau, ein Kind unter dem Herzen zu tragen? Buchstäblich schwanger zu sein, im Advent zum Beispiel, schwanger zu gehen mit einem Kind oder schwanger zu gehen mit Gott, der ja auch in die Welt kommen will. Und alle diese Dinge, diese Einfühlungsdinge, die kann ich sagen, habe ich von der Praxis des Rosenkranzgebetes gelernt.
0: Visualisieren Sie dann auch bestimmte Bilder? Gerade jetzt, also mir geht es fast so, ich bin eigentlich jetzt kein besonders visueller Denker, aber gerade bei dieser Szene mit, den du, O Jungfrau, zu Elisabeth getragen hast, ich sehe sie dann immer fast so ein bisschen vor meinem inneren Auge irgendwie dahinrennen. Das heißt ja auch irgendwie, dass sie eher hastig dahingeeilt ist.
1: Da hat mir zum Beispiel Benedikt der 16., vielleicht auch manche Hörerinnen, manche Hörer, Benedikt der 16. so fasziniert, der ja Betrachtungen geschrieben hat, gerade über dieses Geheimnis und das also auch Maiandachten helfen, wenn man Maiandachten vorbereiten muss und zu solchen Geheimnissen spricht, also über Stock und Stein oder wenn etwas in deinem Leben passiert, was du dir nicht erklären kannst oder was dir widerfahren ist, dann möchtest du es natürlich jemandem erzählen. Und so hat alle diese Dinge, diese Rosenkranzgeheimnisse haben auch ihren Sitz im Leben. Sie stellen einfach ganz normale Verhaltensweisen dar und auch Bedürfnisse dar.
0: Das heißt, die Wiederholungen sind wichtig, wesentlich. Aber was sagt jetzt der Praktiker über die genaue Anzahl? Warum müssen es jetzt 53 Ave Maria sein? Ist das nochmal irgendwie bedeutsam?
1: Bei mir waren es wahrscheinlich Hunderttausende von Wiederholungen, bis ich es einmal irgendwie Klick gemacht hat und ich irgendwie ansatzweise nur begriffen habe, was ich da bete, was ich auch in der Heiligen Messe zelebrieren darf, wenn ich da stehen darf und mit den Menschen die Heilige Messe feiern darf. Es ist jedes Mal ein singuläres Ereignis und also ich komme aus dem Staunen nicht heraus.
0: Wunderbar. Sie hatten im ersten Teil schon einmal den Romano Guardini angesprochen und sein kleines Büchlein, das wie gesagt auch heute noch zu erwerben ist. Ich werde es dann heute Nachmittag auch noch auf die Internetseite stellen, glaube ich, für unsere Hörer, wenn dort Interesse ist. Aber geben Sie mir da noch ein bisschen Zeit, bitte. Das Büchlein jedenfalls, der Rosenkranz unserer lieben Frau. Und wenn ich es richtig im Kopf habe, gibt es dort so einen Satz, der mich nicht losgelassen hat, der, glaube ich, in späteren Ausgaben es dann sogar auf den Titel geschafft hat, weil es wohl anderen auch so ging. Und da sagt der Guardini, der Rosenkranz ist kein Weg, sondern ein Raum. Er hat kein Ziel, sondern eine Tiefe. In ihm verweilen tut gut.
1: Ja, das sind sehr tiefe und mystische Feststellungen, die man tatsächlich mit dem Rosenkranz machen kann, auch in der Heiligen Messe, ob man sie nun feiert oder ob man sie mitfeiert, dass sich etwas ereignet, dass buchstäblich, wie man heute auch sagt in der Kommunikation, ein Raum aufgemacht wird, ein Open Space sozusagen, der von irgendetwas gefüllt wird, was ich mir nicht erklären kann, was ich mir auch nicht erklären muss. Vielen Dank übrigens an dieser Stelle auch für das wunderbare Marienlied, das gerade eingespielt worden ist, dieser Chor. Also Musik hilft immens, diese Dinge, solche Räume aufzumachen, klangliche Räume aufzumachen, die mit Worten sozusagen zu auszugestalten und zu konkretisieren.
0: Aber es klingt ja auch ein bisschen fast wie das Gegenprogramm zu unserer Zeit. Zumindest wenn man jetzt mal die Öffentlichkeit anschaut, dann hat man dort nicht das Gefühl und auch man selber, sofern man dann teilnimmt, auch am Wirtschaftsleben und so weiter, man hat doch das Gefühl, irgendwie in einer Zeit zu leben, die eigentlich immer nur das nächste und am besten das nächstgrößere Ziel auch ins Auge fassen will. Sodass also, wenn der Guardini da sagt, er hat kein Ziel, sondern eine Tiefe, klingt es fast so ein bisschen wie das Gegenprogramm zu den Versuchungen, Strukturen, Kräften, sage ich mal, die in der Gesellschaft und im Alltag so an uns zerren. Könnte das vielleicht auch so einen Reiz des Rosenkranzes ausmachen? Denn wir wollen ja bei allen negativen Vorbehalten auch nicht vergessen, wie Sie ja sagen, unsere Hörer überhaupt, auch in Deutschland, tausende Menschen beten täglich den Rosenkranz. Kann das ein Grund sein, weshalb er so interessant ist?
1: Ich meine, also Sie werden lachen, ich habe jetzt vorhin vor der Theatinerkirche in der U-Bahn-Station habe ich den Dr. Modesto getroffen. Der Dr. Modesto ist einer der großen Spezialisten für Romano Guardini und hat übrigens, das habe ich auch nicht gewusst, er hat das Rosenkranzgebet im Münchner Dom wiederbelebt. Er betet immer am Mittwoch, glaube ich, wenn ich es richtig in Erinnerung habe, hat er gerade erzählt, um 16.30 Uhr den Rosenkranz. Und dann waren wir uns gleich einig, wir kennen uns schon lange, auch eben aus liturgischen Gründen, er ist auch Kantor am Dom und sowas und wir feiern miteinander auch im Dom die Heilige Messe, dass unser Glaube eigentlich zum überwiegenden Teil aus Praxis besteht. Und da war dieser Romano Guardini auch für mich ein wunderbarer Lehrer, was die ganzen Gebetsgesten betrifft. Wenn ich nur an das Händefalten, habe ich mir immer gefragt, soll ich jetzt so mit geraden Fingern die Hände falten oder soll ich mir so zwei Fäuste irgendwie so, und dann ist mir das eine mehr elegant und mehr fromm sozusagen vorgekommen. Dann schreibt Guardini und macht mir persönlich Mut als junger Mann, dass dieses mit die Hände ineinander verschränken doch eine kraftvolle männliche Geste wäre. Und da habe ich mich wiedergefunden. Und da sieht man auch, dass unsere Gebetsgesten oder im Orden die Doxologie, wenn ich mich verbeuge, zur Ehre sei dem Vater und dem Sohn und dem Heiligen Geist. Wenn ich bei der Heiligen Messe, bei der Nennung der Namen Jesus und Maria den Kopf beuge, da erinnere ich mich an etwas, dass es nicht nur ein Wort ist, sondern dass es wieder etwas Staunenswertes und irgendwie auch Ehrfurchtgebietendes ist. Also unser Glaube lebt einfach aus der Praxis und mir sagen auch viele Leute, beten übrigens über das Smartphone das Stundengebet und zwar das volle Stundengebet und zum Teil in der U-Bahn oder im Zug auf dem Weg ins Finanzamt, wo sie arbeiten. Also das sind so Entdeckungen der letzten 10-15 Jahren, wie viel Praxis es gibt, Gebetspraxis, die auch unterstützt wird durch die modernen Medien oder einfach gemeinsam beten, war so eine Initiative der Diözese Augsburg, wo also nur junge Leute am Morgen um 6:30 einen Gebetsimpuls bekommen haben auf Smartphone und die Eltern mir dann gesagt haben, also plötzlich steht meine Tochter in der Früh um 6 auf, das hat es ja noch nie gegeben und guckt in ihr Handy rein und es verbindet die jungen Leute miteinander. Man hat auch dafür gesorgt, dass es wirklich nur junge Leute sind, die ähnlich irgendwie und dann entsteht Gemeinschaft und auch miteinander Jahr um Jahr vielleicht auf dem Weg zu sein. Und so etwas, das beobachte ich einfach auch in München, dass die Leute zusammenkommen, dass sie zu den Messen kommen, obwohl sie Einzelne sind, aber immer wieder profitieren von dem, was sie anspricht. Das kann die Heilige Messe sein oder wenn man zufällig in einen Rosenkranz hineingerät sozusagen und sich dann auch überrascht ist, dass man nicht anders kann, wie sich dem Gebet anzuschließen.
0: Auch da muss ich dann, glaube ich, nachher noch einen Literaturtipp im Internet auch nachtragen, denn da gibt's, glaube ich, das Büchlein auch von Romano Guardini von Heiligen Zeichen.
1: Natürlich, das ist es mit diesem kraftvollen männlichen. Ja, also er ist wirklich ein großartiger Lehrmeister, auch was Liturgie betrifft, was unsere Haltungen betrifft, dass sie eben bewusst gemacht werden, dass du bewusst ein Kreuzzeichen machst, dass du bewusst, wenn du in eine Kirche gehst, in das Weihwasserbecken hineingreifst und dich an deine eigene Taufe erinnerst und andächtig und dich auch berührst mit diesem Wasser, dass diese Dinge bewusst werden, weil alles Katholische, auch das Kerzenanzünden, es ist einfach enorm hilfreich.
0: Ja, wenn der Leib eben mitglaubt, könnte man fast sagen, oder?
1: Und die neuen Gebetsweisen des heiligen Dominikus sind ebenfalls ein mittelalterliches Buch übrigens schon. Er hat 9 Gebetsweisen praktiziert, von der Prostratio, sich also auf den Boden zu legen oder mit ausgebreiteten Armen vor dem Kreuz zu stehen. Da sieht man, dass so eine Geste in sich schon ein Gebet sein kann, eine gewisse Haltung, die ich gegenüber Gott oder gegen

0: Übrigens auch, also Johann Baptist Metz spricht von einem Unterbrechungscharakter Gottes. Er liebt es irgendwie, uns in unseren täglichen Prozeduren mal zu unterbrechen oder vielleicht sogar auf dem Spaziergang jetzt im Herbst vor einem Wegekreuz Halt zu machen, die Hände zu falten und ein Kreuzzeichen oder eingegrüßet seist du Maria zu bitten. Das verändert dich, das prägt den ganzen weiteren Weg sozusagen, den du gihst. Und wenn du am Morgen ins Weihwasserbecken greifst und sagst, nun segne mich Gott und machst ein Kreuzzeichen. Das kann vielleicht mehr Gebet sein oder auch Erinnerung an diesen großartigen Gott, wie lange Gebete oder ja, wie auch immer.
1: Ja, wenn Sie jetzt schon den Unterbrechungscharakter Gottes so direkt ansprechen, dann will ich mich dem nicht entziehen und würde sagen, dann vielen lieben Dank schon einmal bis hierhin, Pater Thomas. Und dann machen wir jetzt auch gleich eine kleine Unterbrechung. Doch, liebe Hörer, Sie wissen ja, unsere Sendezeit geht noch bis 15 Uhr. Das heißt, wir haben dann noch gut 20 Minuten, in denen Sie sich bitte auch ganz gerne hier zu uns live ins Münchner Studio hineinschalten lassen können. Rufen Sie uns an. Und stellen Sie Ihre Fragen live hier im Studio an Pater Thomas. Rufen Sie uns dazu an unter der 089 517 008 008. Gern auch aus dem Ausland, dann unter der 0049 89 517 008 008. Haben Sie eine Frage zum Rosenkranzgebet? Möchten Sie ein besonderes Gebetserlebnis mit Pater Thomas teilen? Dann können Sie das noch bis 15 Uhr tun unter 089 517 008 008.

0: Wir sind zurück mit dem Grundkurs des Glaubens hier auf Radio Horeb. Und nun sind Sie herzlich eingeladen, sich in unser Gespräch einzuklinken und Pater Thomas Ihre Fragen zu stellen. Die erste Anruferin ist Frau Küffner-Büttner aus Bayreuth. Ich grüße Sie.
1: Ja, ich grüße Sie beide. Es ist mir auch eine ganz, ganz heilige Zeit, immer so um 3 Uhr rum am Freitag, weil es war ja die Todesstunde Jesu.

0: Sehr schön.
1: Ich war ja vorher evangelisch und bin seit 7 Jahren jetzt im Mai, waren es jetzt 7 Jahre, und das haben wir auch beim Kaffeetrinken gefeiert.
0: Sehr schön, ja.
1: Ja, und ich kann nur sagen, es widerspricht genau der heutigen schnelllebigen Zeit, so erlebe ich es immer wieder, wie ich noch im Arbeitsleben gestanden habe, war ich oft unter Stress, und ich bin rein in die Schlosskirche bei uns in Bayreuth, und es war immer wunderbar. Ich bin sofort still geworden, mhm, und habe einfach nur zugehört, mhm, und demütigst einfach, weil das kennt man ja in der evangelischen Kirche.
0: Ja.
1: Also ich habe noch nie was davon gehört, auch in den Freikirchen nicht. Ne?
0: Ja.
1: Weil ich kann halt im Badisch sein, und deswegen habe ich halt in meinem ersten Leben da ganz schön viel erlebt diesbezüglich. Ja. Aber ich glaube, dass es momentan eine ganz, ganz, ganz gesegnete Zeit ist. Das passt auch zu dem Buch, was auch der Herr Richard Kocher, unser Programmdirektor, mhm, von Radio Horeb, der ist auch mein Jahrgang, 59, habe ihn mal persönlich in Bamberg kennenlernen dürfen. Ja, also ich denke einfach, dass das ja ganz wichtig ist, sich immer wieder, mache auch das Stundengebet, und manchmal, ja, ich gehe jeden Früh mit dem Hund, also kurz vor 5 geht schon der Wecker, und dann jeden, mhm, Früh, ob es schneit, regnet oder.
0: Ja, und sich in den Raum zu begeben, wie Guardini eben geschrieben hat, wie Sie sagen, manchmal, ja, kommt man irgendwo rein in eine Kapelle und man kommt aus irgendeinem Grund nicht mehr weg.
1: Ja, einfach Raum geben, genau. Mehr möchte ich gar nicht sagen. Ich möchte die Leitung dann auch frei machen für andere.
2: Dann sage ich Ihnen vielen lieben Dank, Frau Köfner-Büttner, für diesen auch Eindruck und auch Ihre, von Ihrer persönlichen Geschichte, wie Sie dann auch in diese Gebetsform gefunden haben. Und dann rufe ich jetzt unsere nächste Hörerin auf, und das ist die Frau Detscher aus Heiligenbronn. Ich grüße Sie.
3: Ja, grüß Gott, Herr Schäfer, grüß Gott, Herr Pater Schulze.
0: Grüß Gott.
3: Also den Rosenkranzgebet, das habe ich schon in meiner Kindheit bei meiner Oma lernen dürfen.
0: Sie
3: hat mir den Rosenkranz in die Hand gegeben, hat gesagt, jetzt tascht mal das ab, weil, mhm, da ich ja von Geburt auf blind bin, hat sie gesagt, jetzt tascht mal was ab und was siehst du da?
0: Mhm.
3: Und dann habe ich ihr gesagt, 50 Perlen und ein Kreuz.
0: Toll.
3: Dann hat sie gesagt, was glaubst du, was es dann ist? Da habe ich gesagt, ich glaube, Oma, mit diesem betet man.
0: Toll.
3: Und dann hat die Oma gesagt, ja, du hast recht, es ist der Rosenkranz.
0: Toll.
3: Und dann hat sie mir nach und nach die Geheimnisse gelernt. Und das Rosenkranzgebet habe ich beibehalten. Und als die Corona-Zeit war, ich hatte eine gute Freundin gefunden. Und als Corona-Zeit war, da haben wir uns zusammengesetzt und haben gesagt, du, wir beten jetzt jeden Tag den Rosenkranz. Das ist eine schwere Zeit, die Corona-Zeit.
0: Mhm.
3: Und seit dieser Zeit beten wir jeden Tag den Rosenkranz. Und wir spüren, er gibt uns sehr viel Kraft und Mut. Man kann alles irgendwie doch besser anpacken,
0: mhm,
3: und gibt Kraft für den Alltag, mhm, ebenso die Heilige Messe. Und wir beide, wir behalten das bei bis an unser Lebensende,
0: mhm,
3: und es ist noch keinen Tag ausgefallen. Und so machen wir weiter.
0: Maische, wunderbar. Von Kindesbeinen an und, ja, eben tastend haben Sie diesen Raum erfahren, sozusagen.
3: Mhm.
0: Ja?
3: Mhm.
0: Ja. Sehr schön.
3: Das habe ich meiner Oma zu verdanken, gell? Die hat, mhm, mir das beigebracht.
0: Sehr schön.
3: Mhm.
0: Na, vielen Dank für Ihre Erfahrungen. Die sind wahnsinnig wertvoll und sehr mutmachend, weil das teilt unsere Erfahrungen, die wir alle haben mit dem
3: Rosenkranz. Ja, genau.
0: Ja. Mhm.
2: Dann auch von mir vielen Dank für Ihr Zeugnis. Und die nächste Hörerin, die uns erreicht hat, ist die Frau Gratz aus der Nähe von Bonn. Ich grüße Sie.
4: Ja, grüß Gott, ich grüße Sie ebenfalls. Ich bin erst sehr spät zum Rosenkranzgebet gekommen. Und zwar hatten wir bei uns in der Gemeinde als Priester den Kaplan Pater Johnny Paulus, OCD. Und ich hatte schon einige Gespräche mit ihm gehabt und wahrscheinlich war ihm aufgefallen, dass ich niemals die Gottesmutter erwähnt habe. Mhm. Und dann sagte er mit einem ernsten Nachdruck zu mir, bete den Rosenkranz. Mhm. Und das war im März 2010. Und ich hatte aber nur so einen kleinen Rosenkranz, erst mit 11 Perlen, aber den habe ich dann doch immer gebetet und bekam dann bald einen größeren Rosenkranz, einen ganz normalen eben, geschenkt. Und den bete ich bis zum heutigen Tag jeden Morgen.
0: Sehr schön.
4: Und je weiter ich bete, manchmal werde ich so ein bisschen ungeduldig, aber je weiter ich ihn bete, was Sie vorhin gesagt haben, dass das Rosenkranzgebet einen Raum öffnet, desto mehr empfinde ich genau dieses. Und ich bin wunderbar geschützt von der Gottesmutter. Das führt vielleicht jetzt zu weit, aber in Paris hat sie mir tatsächlich mit ihrem Schutzmantel vor einem Autounfall mein Leben bewahrt.
0: Da sehen Sie, Subtuum Presidium Confugimus ist eins der ältesten Mariengebete, dieses Schutzmantelmotiv, das auch irgendwie, manchmal singen wir nach der Heiligen Messe, Maria breit den Mantel aus, und das nehme ich immer dann, wenn ich das Gefühl habe, dass die Menschen irgendwie schutzbedürftig sind, dass es irgendwie gut tut, wenn die Gottesmutter jetzt den Mantel über sie legt.
4: Ja, also ich bin auch in einer Rosenkranz-Gebetgruppe. Wir beten also mal Freitagabend um 18 Uhr den Rosenkranz und haben hier in Witterschlick ein Klausenhäuschen, nennt sich das. Das ist der Gottesmutter geweiht. Und dort singen wir nachher auch immer Maria breit den Mantel aus. Mhm. Großer Freude und Inbrunst.
0: Ach, die Marienlieder machen immer Laune. Sie verbreiten immer irgendwie Freude und Zuversicht. Das ist auch so ein Signum für die Gottesmutter.
4: Ja, das war so jetzt mein Beitrag zum Rosenkranzgebet.
0: Vielen Dank, sehr schön.
4: Ja, bitteschön. Ja, ich grüße alle ganz herzlich und bedanke mich auch sehr für Radio Horeb, dass ich über meinen Vater erhalten habe, nachdem er verstorben war.
0: Oh.
4: Und ich höre es sehr jeden Tag eigentlich, ja.
0: Sehr schön. Gottes Segen.
4: Dankeschön, ja, ebenso, ja.
2: Auch von mir dann vielen Dank nochmal für den Gruß auch an die gesammelte Kollegenschaft von Radio Horeb. Ich hoffe, da haben jetzt auch viele zugehört und sich gefreut. Und dann haben wir auch Zeit für noch eine Anruferin, und zwar für die Frau Gropper aus der Nähe von Biberach. Ich grüße Sie.
5: Ja, ich grüße Sie auch miteinander. Und ich danke für die schöne Sendung, die habe ich jetzt gerade angehört, vom Weg von meiner Arbeit nach Hause. Und ja, ich darf jetzt gerade noch erzählen, vom Mittwoch, wir haben bei der Aktion mitgemacht, 1 Million Kinder beten den Rosenkranz in Rot an der Rot. Und es waren wirklich viele Kinder da. Also auch der Kinderchor waren auch mit eingebunden. Und es war sehr, sehr schön. Auch die Erwachsenen waren dahinter. Und ich hatte wirklich den Eindruck, dass die Kinder ganz unkompliziert dabei waren und die Erwachsenen eher, ja, für denen war es manches vielleicht doch wieder neu auch. Und wir wollen das auch jetzt weitermachen, dass wir in den Ortschaften ja einmal im Monat mit Kindern den Rosenkranz beten. Genau, ja.
0: Ja, man muss auch denken, dass die Gelegenheiten, beten zu lernen, auch diese so ein bisschen abschätzig genannten, formelhaften Gebete, die muss man erst einmal beigebracht bekommen.
5: Genau, und die
0: wenn man sieht, wie wenig Eltern mit den Kindern beten, ja, und da ist eben, ich muss jetzt das Lob an Radio Horeb auch gleich aufgreifen, weil gerade Tag und Nacht wird mit Radio Horeb Rosenkranz gebetet. Das bekomme ich so oft von alten Leuten, die irgendwie nicht schlafen können, und dann einfach aufstehen und einen Rosenkranz beten. Habe ich mich auch schon mal angeschlossen. Aber umso schöner ist natürlich, wenn es auch so live und in Farbe sozusagen mit den Kindern Rosenkranz gebetet werden. Die sind so dankbar.
5: Ja, mit Bildern und einfach so hinzuführen auch, ja. Genau, und danke auch für die tiefen Betrachtungen auch vom Romano Guardini. Den schätze ich auch sehr. Ja, wir haben da auch schon einen Kreis und seit ein paar Jahren, wo wir uns auch mal treffen oder online dann ein Buch betrachten von ihm.
0: Schön.
5: Sind da schon richtig an den Glauben reingewachsen, ja.
0: Nee. Und da läuft ja auch, soweit ich weiß, zumindest ein Seligsprechungsprozess.
5: Ja, wir beten da auch feste dafür. Ja. Ich bin auch gar nicht weit weg von Mooshausen, wo er auch eine Zeit lang ja auch war, bei einem untergekommen ist für 2 Jahre ungefähr und immer wieder auch einen Freund dort besucht hatte, einen Priesterfreund, und das ist sehr lebendig alles auch.
0: Ja.
5: Ja.
0: Ja. Sehr wertvoll.
5: Ja.
0: Wunderbar.
5: Genau. Viele Grüße auch.
0: Dankeschön. Ihnen auch Gottes Segen.
5: Ihnen auch.
2: Ja, vielen Dank, Frau Gropper. Und dann haben wir, glaube ich, Zeit noch für eine letzte Anruferin. Und der Anruf kommt aus der Nähe von Föhringen. Grüß Gott.
6: Grüß Gott. Ich habe jetzt gerade ganz kurz noch Ihre Sendung gehört. Aber da ist mir eingefallen, im Rosenkranzgebet. Ich bin auf dem Dorf aufgewachsen. Mhm. Da war nichts los. Da war kein Kindergarten und da war gar nichts los, was Kinder war. Aber was war in der Kirche? Rosenkranzgebet. Und da bin ich als Kind immer in den Rosenkranz gegangen. Und das hat sich natürlich dann später im Leben ist abgekommen. Aber er hat mir wieder einen Weg geführt, zu seiner Mama, hat er gesagt, zu meiner Mama. Und ich bin wieder hingegangen und habe ein wunderbares Erlebnis gehabt. Ich habe Schwierigkeiten gehabt. Meine Mama war super streng damals als Kind. Und dann habe ich mit Mutter keine so richtige Beziehung gehabt. Mhm. Und dann habe ich mich mit an die Mutter Gottes gewandt. Und da habe ich so einen Traum gehabt, habe ich die Hand an der Mutter Gottes gelegt und sie ist mit mir in den Weg gegangen. Und wir sind ganz gemütlich gelaufen auf der Straße und plötzlich bleibt die Mama, die Mutter Gottes Mama, mit mir an der Hand stehen und denke, was ist jetzt los? Warum steht sie jetzt da? Mhm. Und dann schaue ich und dann war das plötzlich, stand meine leibliche Mutter vor mir. Mhm. Und das hat mich berührt.
0: Das glaube ich.
6: Das hat mich berührt. Ich bin mittlerweile 83 Jahre. Ich habe immer noch diese strenge Mutter im Kopf gehabt und hat Schwierigkeiten, zur Mutter Gottes zu finden.
0: Ja.
6: Aber sie hat mich gefunden. Und jetzt stehe ich vor meiner Mutter und in dem Augenblick konnte ich Ja sagen zu dieser Liebe, zu dieser Mutter,
0: schön,
6: die geboren hat. Das war für mich die größte Freude. Nur was ich, also das war jetzt mein Zeugnis, das Allerneueste. Und dann habe ich noch beim Rosenkranzgebet, egal jetzt im Radio oder so und in der Kirche, das ist immer so schnell und da komme ich gar nicht mit. Da komme ich gar nicht so richtig mit. Ich brauche einfach lang, die Geheimnisse zu betrachten.
0: Mhm. Ja.
6: Das schnelle Beten, das irgendwie gefällt mir das nicht.
0: Ja, mir auch nicht. Das muss langsam und fließend und meditativ sein, damit man sich die Dinge auch vergegenwärtigen kann. Erst dann profitiert man richtig davon.
6: Das ist immer das Gleiche und immer das Gleiche und immer neu.
0: Na, aber auch vielen Dank für Ihr Zeugnis, für diese Versöhnung, dass Sie mit Ihrer Mama versöhnt worden sind durch die Gottesmutter. Ich glaube, das ist absolut echt und glaubhaft.
6: Ja, absolut richtig. Ja. Also da habe ich gestaunt drüber, weil das ist mir nicht gelungen. Ich habe nichts Böses an meine Mama, aber die Liebe, die hat mir gefehlt. Und die Mutter Gottes führt mich so ganz spaziermäßig auf der Straße, geht sie mit und plötzlich bleibt sie stehen.
0: Was für ein schönes Bild.
2: Dann sage auch ich vielen lieben Dank für Ihr Zeugnis und leider, Sie ahnen es jetzt schon, sind wir jetzt ans Ende unserer Sendezeit gelangt und so möchte ich allen Anrufern danken für eben Ihre Erfahrungen und Zeugnisse, aber ebenso auch allen Hörerinnen und Hörern danke ich natürlich sehr für Ihr Interesse an der Sendung und Ihre Anteilnahme. Und ein ganz besonderer Dank geht natürlich an Sie, lieber Pater Thomas.
0: Sehr gerne.
2: Danke, dass Sie uns hier vor allem auch live im Studio besucht haben und all meine kleinen und großen Fragen so geduldig beantwortet haben.
0: Sehr gerne, wirklich sehr gerne.
2: Wirklich vielen Dank. Auch von mir eben nochmals danke. Ich habe viel gelernt und auch, wie Sie sagen, gar nicht mal so im theoretischen Sinn, aber so kleine Aha-Erlebnisse, sage ich mal. Und sei es auch nur der Oak von Baschan, den ich jetzt
0: mit
2: mal recherchieren muss.
0: Mit unserem Glauben wirst du nie fertig.
2: Ja. Darf ich Sie dann zum Abschluss noch um Ihren Segen bitten?
0: Ja, natürlich. Sehr gerne. Der Herr sei mit euch.
2: Und mit deinem Geiste.
0: Es segne euch alle und die, die ihr in den Herzen auch mit euch tragt, der allmächtige Gott, der Vater und der Sohn und der Heilige Geist.
2: Amen.
0: Gelobt sei Jesus Christus.
2: In Ewigkeit. Amen. 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Und damit muss nun auch ich mich von Ihnen verabschieden. Mein Name ist Fabian Schäfer und ich wünsche Ihnen alles Gute, Gottes Segen und ein wunderbares Wochenende.
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1: Herzlich willkommen zur Sendereihe Spiritualität hier bei Radio Horeb und Radio Maria, sagt Ihnen Marion Kuhl. Josef von Ägypten vertraut seinem Gott. Heute der dritte Teil mit Pater Hans Burb, Palutinerpater und Exerzitienmeister aus Hochaltingen. Im Buch Genesis in der Bibel ist die Geschichte vom Josef aus Ägypten in den Kapiteln 37 bis 50 zu finden. Der Lieblingssohn Josef wird von seinen eifersüchtigen Brüdern in eine Zisterne geworfen, verkauft und nach Ägypten verschleppt. Die Geschichte zeigt uns, was es heißt, im Glauben an Gott zu leben und nicht aufzugeben, auch wenn alles düster aussieht. Gott kann alles zum Guten führen, auch wenn es für uns aussichtslos erscheint. Sie hören den dritten Vortrag von Pater Hans Burb aus dem Exerzitienhaus St. Ulrich in Hochaltingen. Sie erhalten Tipps, wenn Sie in der Krise stecken. Hören Sie jetzt Pater Hans Burb.
2: Schauen wir noch gleichsam folgend auf einen wichtigen Aspekt des Lebens des Josef, aber auch einen wichtigen Aspekt für unser Leben. Er ist allein, aber nicht verlassen. Er erlebt die Wahrheit des Namens Gottes, Immanuel. Gott ist mit mir. Wissen Sie, es gibt wohl kein Buch auf der Welt, das uns vorbereitet für einen ganz konkreten Schicksalsschlag unseres Lebens. Wir können uns nicht auf solche Dinge vorbereiten in diesem Sinn. Also wenn zum Beispiel gerade auch ein junges Ehepaar ein Kind erhält und das stirbt plötzlich, dann wird das ein ganz tiefes Untensein sein, ein ganz tiefer Schmerz, ein Schicksalsschlag, auf den ich mich nicht einfach vorbereiten kann, mit dem ich nicht rechne. Wir sind dann einfach ganz tief unten. Aber den größten Teil unseres Lebens, das kann man, glaube ich, von jedem fast sagen, den größten Teil unseres Lebens verbringen wir so normalerweise irgendwo auf halber Höhe, zwischen hoch und ganz tief. Hin und wieder haben wir ein Gipfelerlebnis. Das kann für den einen die Hochzeit sein, für den anderen die Profess, für den anderen die Priesterweihe oder sonstige Dinge, Beförderung, Geburt eines Kindes in einer Familie und so weiter. Es gibt so Gipfelerlebnisse. Aber die meiste Zeit unseres Lebens spielt sich mittendrin ab. Und ein bisschen hoch, ein bisschen tief, wie wir so sagen, also gerade auch mit den Alltagspflichten der Familie, die Kinder zur Schule bringen, kochen, aufwärmen, Berufsaufgaben erfüllen und so weiter. Wenn wir auf Christus schauen, werden wir sehen, dass der größte Teil seines Lebens auf dieser Ebene gelaufen ist. Ganz alltägliches Leben in Nazareth. Und das ist eigentlich das, was uns die meiste Zeit wohl bestimmt. Aber hin und wieder landen wir auch ganz unten. Wir bekommen vielleicht ein Untersuchungsergebnis, das positiv ist. Und bevor wir richtig merken, was los ist, erleben wir, wie das ganz unten wieder aussieht. Aber jetzt schauen wir wieder auf das Wort Gottes im Leben des Josef von Ägypten. Auch Josef musste entdecken, wie es auf dem Sklavenmarkt in Ägypten zuging. Er wurde ja da heruntergeschleppt jetzt. Es ging plötzlich eine Versteigerung wieder los. Und wiederum zum zweiten Mal in seinem jungen Leben wird er wieder verkauft. Also Jakobs Lieblingssohn, so vom Sklavenmarkt, wurde hin und her geschubst, auf Flöhe untersucht, jeder Fall, bevor er gekauft wird. Gleichsam wie so ein Stück Vieh, auf Deutsch gesagt. Und endlich kauft ihn dieser Putifar, dieser ägyptische Hofbeamte. Also muss man sich denken, Josef sprach weder die Sprache, noch war er mit der Kultur vertraut. Wir erleben das ja später, wenn seine Brüder kommen. Er nimmt einen Dolmetscher. Also sie verstehen die ägyptische Sprache nicht, seine Brüder. Keine Sprachkenntnisse, kennt die Kultur nicht. Vielleicht schmeckt ihm auch das Essen seltsam mit dem fremden Land. Und die Arbeit als Sklave bei Putifar war sicher zuerst sehr zermürbend, wie eben bei den Sklaven. Also seine Chancen standen auf alle Fälle schlecht. Sklavenstand. Also machen wir uns einmal beim Schauen auf Josef auf das Schlimmste gefasst. Nämlich im nächsten Kapitel seiner Lebensgeschichte wird es wohl darum gehen, so könnte man sich das vorstellen, Sklave, dass er vielleicht abrutscht, vielleicht in negative Verhaltensweisen. Vielleicht wird er zu einem wütenden Menschen, zu einem verzweifelten Menschen. Man könnte sich das vorstellen, aber es kommt ganz anders. In 1 Mose 39,2, da ist es, der Herr half Josef. Ihm glückte alles, was er unternahm. Er durfte im Haus arbeiten. Also nicht mehr die schwere Arbeit auf dem Feld, in der Mordshitze in Ägypten, sondern er durfte jetzt im Haus sein. Also vielleicht durfte er kochen, waschen, ich weiß nicht, was er gemacht hat. Also es glückte ihm alles. Als Josef nach Ägypten kam, da hatte er ja nur noch die Kleider auf seinem Leib und, was wir gesehen haben, den Ruf Gottes in seinem Herzen. Aber innerhalb von nur 4 Versen stand er dem gesamten Haushalt dieses Mannes Putiphar vor, der ja wiederum auch der Leibgarde des Pharao vorstand. Und da kann man sich schon fragen, wie lässt sich diese Entwicklung erklären? Gut, eigentlich ganz einfach. Es heißt, Gott war mit ihm. Wenn Sie mir lesen, sowas so einfach, ja, Gott war mit ihm. Solange es bei uns so zwischendurch geht, so in der Mitte schwankend, ja, ist alles gut und recht. Aber lassen wir diese Tatsache, diesen Namen Gottes, Immanuel, ich werde mit dir sein und so weiter, oder Yahweh, ich bin mit dir, lassen wir das wirklich so ins Herz, leben wir so mit ihm, auch in der Zwischenphase, wissen Sie, in dem leichten, mittleren Feld unserer Bewegungen, wie wir vorher sagten. Aber mühe ich mich jetzt schon immer wieder um diese Tatsache, lebe ich so mit ihm, dass es Ausdruck meines Glaubens ist. Er ist mit mir, nicht bloß bei mir. Er ist mit mir, können Sie auch sagen, für mich. Es heißt dann, der Herr half Josef, ihm glückte alles, was er unternahm. Also das ist dieser 1 Mose 39, der zweite Vers. Und dann heißt es im dritten Vers, Putiphar sah, dass der Herr ihm Erfolg schenkte. Dann im fünften Vers, seit er ihm sein Haus und alles, was ihm gehörte, anvertraut hatte, segnete der Herr das Haus des Ägypters um Josefs Willen. Und im gleichen Vers 5 heißt es dann, der Segen des Herrn ruhte auf allem, was ihm, diesem Putiphar, gehörte, um des Josef Willen. Eigentlich hätte man denken müssen dann als Folge, dass dieser Putiphar seiner Frau nicht so schnell glaubt und ihn dann ins Gefängnis schmeißen lässt und mal ein bisschen genauer forscht, was los ist, aber war es nicht so. Nun, Josefs Lebensgeschichte entwickelt sich hier gleichsam in eine andere Richtung, als vielleicht manche Selbsthilfebücher führen würden oder Ratgeber. Seine Geschichte verweist uns auf etwas Bestimmtes, nämlich er selber, er war erfolgreich, weil Gott bei ihm war. Weil Gott bei ihm war. Vielleicht überlegen Sie mal, kann ich das glauben? Das ist immer wieder diese Frage. Das Wort Gottes ist ziemlich klar und deutlich. Kann ich das glauben? Und wissen Sie, wenn ich das Wort Gottes nur so höre, angenommen, ich bin in einer misslichen Situation und ich höre das, er ist bei mir. Wissen Sie, kann es sein, es berührt Sie gar nicht. Ich muss mich auf das Wort einlassen. Ich werde nur das Wort, die Wahrheit des Wortes erfahren, wenn ich mich darauf einlasse. Angenommen, ich bin in einer misslichen Situation, lese dieses Wort, ja, Gott ist mit mir und ich lasse mich darauf ein. Ich fange nicht an hadern und nix, sondern ich nehme das Wort ernst und lebe damit. Und dann kann ich das Wort erfahren. Wenn Sie wieder erfahren, diese Worte erst immer im Vollzug. Sonst bleibt es ein schöner Ratgeber, der mir aber in der Not kaum eine Hilfe ist. Aber wenn ich es erfahren habe, wird es mir in der Not eine gewaltige Hilfe sein, weil ich sie erfahre. Ja? Und das ist immer wieder das, was Sie auch in Menschen begegnen können, die vielleicht zu Ihnen kommen und jammern, wenn sie so irgendwo abgerutscht sind in irgendeine Notsituation. Wissen Sie, sie trauen sich doch kaum was zu sagen über das Wort Gottes. Sie trauen sich doch nicht, diesen Menschen solch ein Wort Gottes zu sagen. Weil sie schon von rein wissen oder glauben, die glauben es ja doch nicht. Oder das kommt ihnen fromm vor, das ist doch keine Hilfe. Was nützt mir das Wort Gottes? Hilf mir doch lieber. Oder, ja, na gut, wenn ich helfen kann, ist klar. Verstehen Sie, dieser Mensch, dem ich so ein Wort anvertraue, dem muss ich sagen, tu das einfach mal. Tu das einfach mal, was das Wort Gottes sagt. Du hast nicht einfach bloß lesen, oh, schönes Wort, aber ich hocke im Senf, was nützt mir das? So wird der Mensch antworten. Und so werden Sie antworten. Vielleicht haben Sie schon so geantwortet. Ich muss es tun, dann werde ich zum Zeugen des Wortes. Aber dann wird das Wort das nächste Mal meine Hilfe sein, weil ich es weiß und weil ich dann damit lebe. Wir müssen den Leuten sagen, sie sollen es tun. Tun ist der Ausdruck meines Glaubens. Tun ist der Ausdruck meiner Liebe zu Gott und meines Vertrauens auf sein Wort, indem ich es tue. Und das ist immer wieder dieses Manko, wo wir uns auch nicht trauen, das Wort Gottes, das die ganze Situation lösen kann, immer. Das Wort Gottes gibt auf jede Situation Antwort. Ich wage das so klar zu behaupten. Aber nicht einfach nur als Theorie, sondern ich muss die Menschen auffordern, riskier's bitte. Tu's mal einfach und dann wirst du es erfahren. Das Wort hat die Kraft in sich. Das Wort ist Geist und Leben, das Wort ist Kraft und Leben. So sagt Jesus selber und der Hebräerbrief. Ist Kraft und Leben, aber ich muss es tun, nicht bloß lesen. Das ist das Problem, das ich immer wieder sehe. Das heißt, du mit deiner frommen Sprüche. Gut, wenn ich dem bloß fromme Sprüche mache und dem nicht sage, du musst es tun, sonst nützt es nichts, dann brauchen sie es gar nicht nennen, normalerweise. Es gibt mal Situationen, wo ein Mensch betroffen wird von so einem Wort. Wunderbar. Aber dann hat er auch schon eine gewisse Öffnung für Gott. Das können Sie auf sich selbst anwenden, das können Sie mal überlegen. Wann hat Ihnen ein solches Wort Gottes geholfen, wenn Sie unten lagen? Wenn Sie vielleicht, sitzen Sie jetzt oder irgendwann einmal, so jetzt auch im Rückblick, in Ihrem eigenen Ägypten, es fühlt sich alles fremd an, alles, was Sie gerade erleben oder wo Sie sind, je nach Erlebnis. Vielleicht haben Sie sogar eine Situation wie Josef, Sie sprechen die Sprache nicht, wo Sie jetzt da gelandet sind. Und Sie haben vielleicht das Gefühl, weit weg von zu Hause zu sein. Wissen Sie, das kann man auch haben, auch wenn die ganze Sippe in der Nähe wohnt. Und trotzdem, vom Verhalten her kann es sein, ich habe das Gefühl, ich bin ganz weit weg von zu Hause. In der Fremde, ganz allein, verlassen, habe nichts mehr. Vielleicht alle Erwartungen, meine ganzen Fantasiepläne meines Lebens, meiner Zukunft sind geplatzt. Freunde verschwunden. In guten Tagen waren meine Freunde, aber in schlechten Tagen verschwinden sie, weil sie mit mir nichts mehr anfangen können. Sie wissen nicht, was sie mit meiner Not anfangen sollen. Es bleibt ihnen nur noch Gott. Ein Gott, der mitgeht. Aber ich sage es Ihnen noch einmal, es ist aber wichtig, dass ich in meinem Normalzustand in der Mitte des Auf und Ab mit ihm lebe, um dann in einer inneren Sicherheit auch unten wie oben mit ihm zu rechnen und ihm trauen zu können. Wenn Sie die Art und Weise des Josef, wenn man diese Verse ihm in den Mund legt, die hätten vielleicht so geklungen, wenn er diesen Psalm gedichtet hätte, wohin kann ich gehen, um dir zu entrinnen? Da stiege ich hinab auf den Grund der ausgetrockneten Zisterne oder stiege ich hinab auf den Sklavenmarkt von Ägypten oder stieg ich hinab in das Haus eines Fremden, auch dort lässt du mich nicht los. Wissen, auch David hat ja sich diese Frage gestellt, wohin kann ich gehen, um dir Gott zu entrinnen? Wohin fliehen, damit du mich nicht siehst? Psalm 139, 7. Und interessant ist, dann zählt David in diesem Psalm alle möglichen Orte auf, an denen er Gott findet. Im Himmel, in der Totenwelt, wo die Sonne untergeht, am Ende des Meeres, wo sie wieder versinkt, auch dort lässt du mich nicht los. 139, 8 bis 10. Also überall erlebt David Gott. Und die Wahrheit des Namens Gottes ist eben Immanuel, Gott mit uns. Und der Jahwe, ich werde mit dir sein. Und so deshalb auch, wenn dieser Josef von Ägypten diesen Psalm gebetet hätte, hätte er es eben so gebetet, wie ich es vorher gesagt habe. Versuchen Sie heute mal, wenn Sie wollen, mal zu überlegen, wie würde der Psalm sich anhören, wenn ich ihn gedichtet hätte. Ihre Version würde vielleicht so klingen, wohin kann ich gehen, um dir zu entrinnen? Ging ich in die Reha-Klinik, auf die Intensivstation, auf einen Auslandseinsatz, ins Gefängnis? Auch dort lässt du mich nicht los. Sie können niemals irgendwo hingehen, wo Gott nicht ist. Und das beweist uns dieses Wort Gottes vom ägyptischen Josef. Aber vielleicht nehmen Sie den Psalm 139 und schreiben Sie ihn für sich. Es könnte sein, dass er vielleicht im Laufe Ihres Lebens einmal eine Hilfe ist, wenn Sie diesen Psalm selber geschrieben haben. Wo vielleicht all das dann drin ist, was Sie erlebt haben, vor allem, aber auch vielleicht noch erleben werden. Wenn Sie einfach mal sich vorstellen, so ein Stück, was wird morgen, übermorgen, na ja, das weiß man, das sind Sie noch hier. Aber die nächste Woche, in einem Monat, in einem Jahr sein, nicht? Wo werde ich sein? Und überall, wo ich eventuell sein werde, auch wenn ich vielleicht manchmal Angst habe, weil ich etwas ahne, was auf mich zukommt, ich darf wissen, Gott wohnt schon dort. Gott ist schon vor mir dort. Er wartet schon auf mich. Ganz egal wo. Wo es mich einmal hinführt. Vielleicht auch an Orte, wo ich mir nicht vorstellen kann. Situationen, mit denen ich noch gar nicht rechne. Aber wissen Sie, dass ich aus diesem Glauben lebe, und das geht es ja, gerade auch in Exerzitien, solche wichtige Glaubenswirklichkeiten in mein Herz aufnehmen. Sie zu meinem alltäglichen Begleiter machen. Und dann kann kommen, was will, dann werden sie mich tragen. Dann darf ich wissen, egal wo ich hinkomme, du bist schon dort, du erwartest mich schon dort. Das ist Gott. Wie es so heißt im Apostelgeschichte 17, 27, denn er ist ja jedem von uns ganz nahe. Jedem von uns, heißt es. Jedem von uns, auch mir, ganz nahe. Wissen Sie, Gott hat keine Lieblinge, sondern ganz gleich, ob es Menschenmassen sind in der Innenstadt, in der Großstadt oder vielleicht einsame Dorfbewohner in den Bergen oder im Slum oder weiß ich, wo ich hingeraten könnte. Sie alle können Gottes Gegenwart erleben. Jeder kann das, wenn er sich darauf einlässt. Aber viele tun es nicht. Sie schleppen sich einfach durchs Leben so, als gäbe es keinen Gott. Als gäbe es keinen Gott, der sie liebt. Und ich glaube, das ist ihnen nicht fremd. Sie schleppen sich durchs Leben. Weiß ich nicht, ich kenne sie nicht. Aber vielleicht haben sie sich, weiß ich, wie lange durchs Leben geschleppt, bis sie endlich auf diesen Gott gestoßen sind, der sie aber schon immer erwartet hat. Und wie viele Menschen sind um sie herum heute, die durchs ihr Leben so dahin schleppen, als gäbe es Gott nicht. Wenn sie, wo sollen sich die Leute hinwenden? Sollen sie zu Menschen gehen? Und sie wissen ja selber, wie Menschen sich zurückziehen, sobald sie in Not sind. Warum? Weil sie hilflos sind. Wenn ich Gott nicht habe, was soll ich denn dem in Not tun? Wenn ich nicht gerade ein Stück Brot geben kann oder so, was ich könnte. Aber irgendwo so tiefe innere Nöte. Wenn sie immer merken, verlieren sie die Freunde. Aber die haben alle Angst, ihnen zu begegnen, weil sie nicht wissen, was sie ihnen sagen sollen. Sie haben selber nichts. Das müssen Sie auch mal überlegen. Aber wenn ich Gott habe, wenn ich mit ihm lebe, dann kann ich solchen Leuten mindestens anbieten und sagen, weißt, in dieser Situation habe ich so gemacht. Ich habe das und das Gott gesagt und ich habe mit ihm gelebt und ich bin gut durchgekommen. Wenn Sie, wenn ich selber in diesem bin, dann kann ich dem anderen meinen Weg anbieten. Aber wenn Sie ohne Gott sind, werden Sie sich hüten, Menschen in tiefen Nöten zu begegnen aus Hilflosigkeit, aus Angst. Ich weiß nicht, was ich mit ihnen anfangen soll. Das können sie sehr leicht erleben im Leben. Wenn sie, da merken sie, wie wichtig es ist auch für uns, auch wenn wir Menschen helfen wollen oder sagen wir für Menschen auch da sein wollen, um sie zu Gott zu führen, dass ich selber von diesen Glaubenswahrheiten auch wirklich lebe, dass das für mich Kernleben ist und nicht bloß frommes Wort. Und deshalb muss ich es tun. Ich muss damit leben. Aber sie werden selber dann auch im Licht leben. Und wenn sie, wer so in der Hoffnung lebt, in dieser sicheren Hoffnung, was das Wort Gottes mir bestimmt und gibt, wer in dieser sicheren Hoffnung lebt, an den hängen sich die Leute heute. Denn diese Hoffnungslosigkeit ist so stark heute. Fragen Sie doch die Leute, reden Sie doch mit ihnen. Ja, was ist da gekommen? Es ist alles so hoffnungslos. Sie wissen nicht mehr, wo sie noch eine Garantie haben für Zukunft und so weiter. Und daraus kommt die Angst. Und deshalb braucht es Menschen, die aus diesem Wort Gottes leben und eine Sicherheit ausstrahlen, auch wenn scheinbar keine Zukunft mehr zu sehen ist. Das ist es doch. Das ist unsere Evangelisation. Da brauchen Sie keine großen frommen Sprüche machen. Wenn sie das Leben und diese Sicherheit in sich tragen, das spürt jeder, der um sie herum ist. Der andere jammert und sie haben einfach noch eine Freude und können. Und der andere sagt, wie kannst du bloß? Ja, du kannst ja sagen, warum ich kann. Ja? Also ich habe wirklich den Eindruck, wissen Sie, wir haben heute ein tolles Feld der Evangelisation. Lauter suchende, verängstigte Menschen, hoffnungslose Leute um uns herum, die eigentlich überall einen Halt suchen. Und den kannst du sein. Den kannst du sein. Und da brauchst du gar nichts Frommes tun. Äußerlich im Sinne von, ich sage Ihnen ein frommes Wort oder so. Ich brauche nicht einmal was sagen. Ich kann ganz menschlich mit denen umgehen, einfach ihnen Verständnis schenken, dass sie spüren, ich habe ein Interesse an ihnen, an ihrem Heil. Ich glaube, das sollten sie auch mal überlegen. Und vielleicht haben sie schon manche Erfahrungen gemacht. Aber ich sehe darin einfach eine gewaltige Chance heute. Wissen Sie, jede Not hat eine große Chance. Eine große Chance. Mit Gott haben wir Hoffnung. Aber ich muss es tun. Dann erfahre ich die Wahrheit. Wir begegnen also diesen Menschen, die so ihr Leben trostlos dahinschleppen, weil sie keinen Sinn mehr haben. Als sei ihre Kraft das Einzige, was sie trägt. Als läge die einzige Lösung in ihnen selbst, aber weil sie Gott nicht kennen, nicht mehr kennen, obwohl sie vielleicht noch sich katholisch nennen. Sie leben einfach gottlos. Es sind negativ gemeint, also ich bin gegen Gott, sondern sie haben sich gelöst von Gott, sie haben keinen Kontakt, das meine ich. Dann gibt es natürlich schon auch diese Josefstypen unter uns, Menschen, die Gottes Gegenwart spüren, wahrnehmen, als Erfahrung. Menschen, die Gott suchen, so wie ein Mose. Wissen Sie, als Moses, dieser Freiheitskämpfer, sich plötzlich mit der Aufgabe betraut sah. Also man rechnet damit, es war ein großes Volk, also dass es 2 Millionen Ex-Sklaven waren, Israel, als Moses sie aus Ägypten rausführen sollte. Muss ich mal überlegen. Wissen Sie, wir lesen manchmal die Sachen einfach bloß, wir sollten uns mal hineindenken. Also er sah sich plötzlich da dieser Aufgabe gegenüber, 2 Millionen Ex-Sklaven anzuführen und zwar durch die Wüste. Da gibt es keinen Kauflader, da gibt es nichts. Wie sollte er das machen? Was müsste er alles vorbereiten? Wie sollten wir uns gegen die Feinde wehren, die uns da begegnen vielleicht? Wie sollten wir überleben? Mose brauchte Nahrungsmittel, er brauchte Unterstützer, er brauchte Ausrüstung, er brauchte Erfahrung. Aber als Mose Gott um Hilfe bat, da betete er um etwas total anderes. Nämlich 2 Mose 33,15. Wenn du nicht mitgehst, wäre es besser, du ließest uns hier bleiben in Ägypten. Wenn du nicht mitgehst. Mose war es lieber, mit Gott nirgendwo hinzugehen, als ohne Gott irgendwo hinzugehen. Das war seine einzige Bitte. Ich gehe nur weiter, wenn du mitgehst. Und sonst gehe ich nicht weiter. Das war die einzige Bitte. Das muss man mal überlegen. Das ist ein Wort Gottes, das will uns etwas bedeuten. Und wenn Sie das überlegen, 2 Millionen durch die Wüste schleppen, ohne weiß ich was, und vertrauen, dass dieser Gott Sie erhält und ernährt. Sie kennen ja diese Geschichte. Und genauso erleben Sie diese Haltung bei David. Ich bringe Ihnen einfach dieses Beispiel, dass uns bewusst wird, dass alles Wort Gottes, das uns eine Hoffnung geben will. Und zeigen will, auf was wollen wir uns einlassen, verlassen. Und genauso erleben wir es also, wie gesagt, bei David. Dieser König hatte sich sein Ägypten selber geschaffen. Also Ägypten als Negativbegriff. Was hat er gemacht? Er hat die Frau eines seiner Soldaten verführt. Und dann hat er sein Vergehen mit Mord und Täuschungsmanöver einfach vertuscht. Und er hat sich dann fast ein Jahr lang versteckt vor diesem Gott. Aber er konnte sich nicht für immer verbergen. Dann kam der Prophet Nathan, der ihn dann aufgedeckt hat. Und als er sein unmoralisches Handeln schließlich zugegeben hat, um was hat er Gott dann gebeten? Nur um eines. Vertreibe mich nicht aus deiner Nähe. Entzieh mir nicht deinen Heiligen Geist. Psalm 51, 13, den er dann gebetet hat. Und nur um dieses eine hat er Gott gebeten. Vertreib mich nicht aus deiner Nähe, entzieh mir nicht deinen Heiligen Geist. David betete nicht, was man sich vielleicht denken könnte, nimm mir nicht meine Krone, nimm mir nicht mein Königreich, nimm mir nicht meine Armee. David wusste, was das Wichtigste war, Gottes Gegenwart. Darum flehte er Gott an, Gottes Gegenwart. Wie machen Sie es? Was bitten Sie? Fragen Sie mal, wenn Sie so zurückblicken in Ihrem Bittgebet, was erbitten Sie von Gott? Was ist Ihnen das Wichtigste? Was war Ihnen bis jetzt das Wichtigste? Einfach mal nachsinnen. Probieren Sie es. Machen Sie auch jetzt in diesen Tagen wieder beginnend Gottes Gegenwart zu Ihrer größten Leidenschaft. Gottes Gegenwart zu Ihrer größten Leidenschaft. Gott ist in Ihnen, Sie sind bewohnt. Sie tragen ihn überall hin, wohin Sie kommen. Und er strahlt durch Sie aus, sein gnadenhaftes, erlösendes Wirken. Sie brauchen bloß unter die Menschen gehen. Er handelt. Und Sie werden sich vielleicht fragen, ja, wie geht denn das? Vielleicht hilft Ihnen ein Bild. Also seien Sie mehr ein Schwamm und weniger ein Fels als Bild. Was passiert mit einem Fels im Meer? Seine Oberfläche wird nass. Äußerlich kann sich beim Stein manchmal die Farbe etwas verändern. Aber das Innere bleibt vollkommen unverändert im Fels. Aber was passiert mit einem Schwamm im Meer? Der saugt das ganze Wasser auf. Das Meer durchdringt jede Pore des Schwammes. Es verändert seine Konsistenz. Er wird plötzlich schwer und so weiter. Also deshalb, um beim Bild zu bleiben, machen Sie es wie der Schwamm. Gott umgibt uns wie das Meer einen Stein. Er ist überall, oben, unten, ringsum. Aber wir entscheiden, wie wir reagieren. Reagieren wie wir ein Fels. Wir lassen uns umspülen, aber wir lassen unser Inneres nicht verändern. Wir lassen uns ihn nicht in uns hinein. Oder machen wir es wie ein Schwamm. Widerstehen wir ihm oder saugen wir ihn auf? Also jetzt, um beim Schwamm zu bleiben. Und vielleicht merken Sie, wie alles eigentlich in Ihnen vielleicht sogar danach schreit, also ich meine jetzt in einer Notsituation, Ihr Herz zu verschließen, vor Gott wegzulaufen, Gott zu beschuldigen für die Situation, Gott Widerstand zu leisten. Sie werden merken, das kommt auf. Doch gib Gott die Schuld für dein Unheil. Also solche Empfindungen können in mir sein. Gib Gott die Schuld für dein Unheil. Gott, wieso lässt du es zu? Ich bin so ein anständiger Mensch. Wie kannst du bloß? Das interessiere ich mich auch nicht mehr. Sie kennen solche Worte von Menschen. Die sind sehr bekannt. Aber Vorsicht. Harte Herzen heilen nicht. Also wenn dieses Herz in Not ist und es ist hart, heilt es nicht. Herzen, die weich sind wie ein Schwamm, die Gott an sich heranlassen, die heilen. Und deshalb sollten wir, wie nach dem Bild des Schwammes, gleichsam jede Pore unserer Seele für Gottes Gegenwart öffnen. Also das heißt auch, dass wir uns an das Versprechen von Gottes Nähe auch wirklich klammern. Du hast gesagt, wir verherrlichen Gott, wenn wir sein Wort ernst nehmen. Wenn ich sein Wort in Anspruch nehme, dann verherrliche ich Gott. Ich verherrliche ihn, weil ich sein Wort für wahr halte. Ja? Im Hebräerbrief 13,5 heißt es, ich werde dich nie verlassen und dich nicht im Stich lassen. Aber interessant ist, das ist jetzt deutsch übersetzt, im Griechischen enthält dieser Satz 5 Verneinungen, im Deutschen nur 2. Im Deutschen heißt, ich werde dich nie verlassen und dich nicht im Stich lassen. Im Griechischen sind es 5 Verneinungen. Man könnte es also so übersetzen, mal ganz wörtlich griechisch, ich werde dich nie nicht verlassen und dich niemals nicht, nie im Stich lassen. Merken Sie etwas, wenn Sie das Wort Gottes ernst nehmen, von der Quelle her, was das aussagen will. 5 Nein. Es ist absolut unmöglich, dass dieser Gott mich im Stich lässt. Also einfach toll, nicht? Aber im Deutschen ist das so ein ganz normaler Satz, ja? Aber wenn Sie das mal so vom Ding her, ich werde dich nie nicht verlassen und dich niemals nicht, nie im Stich lassen. Sowas müssen wir sich direkt übers Bett hängen. Ja? Wenn Sie, wenn ich in eine solche Situation hineinkomme, dann wäre es gut, wenn ich solche Sätze parat habe, aber nicht lese, sondern nehmen Sie vielleicht den Rosenkranz und laufen Sie spazieren. Bei jeder Perle wiederholen Sie diesen Satz und sprechen Sie ihn ganz tief in sich hinein. Denn das Wort Gottes ist Kraft und Leben. Das Wort Gottes vermag das zu tun, was es sagt. Es vermag das in mir zu tun, was es sagt. Das ist die Weisheit der ganzen Wüstenväter. Sie haben die Worte Gottes wiederholt. Sie haben sie gesprochen. Ja? Wiedergekaut, haben sie gesagt. Sie kennen diese Begriffe. Ja? Und einfach das Wort Gottes ganz gelassen in meine Revolution da drin, die sich gegen Gott wehrt und so weiter, in dieser Notsituation, einfach ganz gelassen erlösend hineinsprechen. Sie können sich nicht selbst erlösen von solchen Grundgefühlen der Not, sondern sie müssen sich erlösen lassen durch das erlösende Wort Gottes. Einfach es hineinsprechen in diese Gefühle der Not, der Verzweiflung, der Revolution gegen Gott. Einfach stehen lassen, nicht sich wehren gegen diese Revolution, sondern sich durch das Wort Gottes erlösen lassen. Probieren Sie es. Sie werden sehen. Dann haben Sie eine Erfahrung, mit der Sie leben können und anderen helfen können. Das Wort Gottes essen. Das musste Johannes auf Patmos ganz wörtlich, indem er das Büchlein gegessen hat. Ja? Das Wort Gottes essen. Also klammern Sie sich an dieses Versprechen wie an einen Fallschirm. Sie stürzen nicht ab. Und sagen Sie sich einfach, wie ich schon sagte, diesen Vers, lange in sich hinein. Bisher meine Ängste oder was es auch ist, meine Bedrängnis in mir übertönt. In Zephania 3,17 ist ebenfalls so ein wunderbarer Satz, den ich wirklich essen kann in der Not. Der Herr, dein Gott, ist in deiner Mitte, ein Held, der Rettung bringt. Er freut sich und jubelt über dich. Er erneuert seine Liebe zu dir. Er jubelt über dich und frohlockt, wie man frohlockt an einem Festtag. Zephania 3,17, auch so ein Satz. Ich hätte Ihnen unbedingt raten, sammeln Sie solche Sätze. Brauchen ja nur einzelne, muss ja nicht ein ganzes Buch haben. Aber solche, wo ich dann parat habe, wenn irgend so eine Not kommt, Gefühle auftauchen, auch der Angst und alles Mögliche, kann in Ihnen genauso auftauchen plötzlich in der einzelnen Situation, jetzt, Zukunft, dass ich sofort, wenn Sie mich erlösen lasse, das ist das Wort. Nicht mich selbst erlöse, indem ich es loswerden will, die Angst oder die Verzweiflung. Nein, das Zugeben. Ich habe Angst, ich bin ein Verzweifeln und ich lasse mich jetzt vom Wort Gottes erlösen. Ich weiß nicht, ob Sie diese Erfahrung schon mal versucht haben zu machen. Aber ich rate Ihnen sehr. Vielleicht spüren Sie im Moment Gottes Gegenwart nicht mehr. Er ist einfach da. Verstehen Sie, es ist nichts Auffallendes, gar nichts. Vielleicht ist es Ihnen wie bei Job. Der geduldige Job, er sagt, ich kann nach Osten gehen, dort ist Gott nicht. Und auch im Westen ist er nicht zu finden. Ist er im Norden tätig, sehe ich nichts. Versteckt er sich im Süden, weiß ich es nicht. Job 23, 8 bis 9. Also Job hatte das Gefühl, weit von Gott entfernt zu sein in seiner Not. Aber obwohl er Gott nicht spürte, so wie er es da ausdrückt, kam er trotzdem zu dem Schluss, Job 23, 10, doch mein Weg ist ihm lange schon bekannt, wenn er mich prüft, dann bin ich rein wie Gold. Sehen Sie, er drückt aus, er spürt nichts, er fühlt nichts, er findet ihn nirgendwo, irgendwie wahrnehmend. Und dann kommt dieser Satz, doch mein Weg ist ihm lange schon bekannt, wenn er mich prüft, dann bin ich rein wie Gold. Welche mutige Entschlossenheit dieses Job in dieser Not. Wenn man das mal liest, wie er da fast am eigenen Leib verfault ist, kann man sagen. In stürmischen Zeiten muss man manchmal einfach Entscheidungen treffen, die nur auf einem basieren, auf dem Vertrauen auf Gott. Das drückt der Psalmist wieder wunderbar aus im Psalm 56, 4. Doch wenn ich Angst bekomme, setze ich mein Vertrauen auf dich. Doch wenn ich Angst bekomme, setze ich mein Vertrauen auf dich. Oder der Psalm 42, 6. Warum bin ich so mutlos? Muss ich denn verzweifeln? Auf Gott will ich hoffen. Ich weiß, ich werde ihn noch einmal preisen, ihn, meinen Gott, der mir hilft. Warum bin ich so mutlos? Muss ich denn verzweifeln? Auf Gott will ich hoffen. So dieser Psalm. Nur ist wichtig, diese Gegenwart Gottes nicht mit Gefühlen zu vergleichen oder ja, mit Laune gleichzusetzen. Wenn ich so die Laune habe, ich spüre was so gefühlsmäßig oder meine Stimmung ein bisschen hoch ist, damit kann ich die Gegenwart Gottes nicht einfach vergleichen. Denn Gott ist immer bei Ihnen. ganz egal, ob sie fröhlich sind oder traurig. Ja. Und das ist wichtig. Es ist nicht einfach diese Gegenwart Gottes mit ihrer eigenen inneren Stimmung verwechseln. Er ist immer da, ganz egal, ob ich fröhlich bin oder nicht. Wissen Sie, manchmal müssen Sie eben mit Ihren Gefühlen ein ernstes Wörtchen reden. Ich habe immer wieder gemerkt, das ist gar nicht schlecht, manchmal mit meinen Gefühlen zu reden, wenn die wieder so revolutionieren oder was fühlen oder sehnen, was ich nicht will, dass ich mit denen reden. Mal mit anständigen den Kümmel reiben, mal einen Schrei lassen, verschwind, hast nichts zu sagen hier. Es ist ganz interessant, wie die reagieren. Auf einmal ist es wie so ein Erschrecken dieser negativen Gefühle und sie stehen still. Probieren Sie es. Auch eine Weisheit der Wüstenväter den ersten 5 Jahrhunderten. Finden Sie, es kann sein, es ist alles trocken wie eine Wüste, nichts ist fühlbar. Aber gerade, wissen Sie, gerade in diesen Zeiten ist mein Vertrauen zu diesem Gott am selbstlosesten. Da geht es nicht um Fühlbares oder sonst was, sondern da geht es um diesen Glauben. Ich will nicht fühlen, ich weiß es im Glauben, das ist es. Also halten Sie sich an Gottes Charakter fest. Und Gottes Charakter ist Liebe und Treue. Halten Sie sich an seinem Charakter fest. Liebe und Treue. Und nicht, was Sie fühlen oder nicht fühlen. Also stellen Sie sich aus der Heiligen Schrift vielleicht, wenn Sie wollen, eine Liste der Eigenschaften Gottes zusammen und prägen Sie sich vielleicht die ein und andere ein. Nicht? Es gibt also verschiedene Aussagen der Schrift, zum Beispiel Eigenschaften Gottes. Er ist immer noch der Höchste. Oder eine andere Aussage, er kennt mich immer noch beim Namen. Oder er leitet immer noch die Herzen der Herrscher. Er leitet immer noch die Herzen der Herrscher. Der Tod von Jesus

Schmerz von der Seele, das heißt, drücken Sie es aus. Das ist auch wieder eine Weisheit der Wüstenväter. Wenn Sie so unter etwas leiden und auch gerade gefühlsmäßig, nicht? Versuchen Sie einfach mal zu laufen, vielleicht in Ihrem Garten rum, wenn Sie einen haben, oder in den Wald. Einfach laufen, die Wüstenväter sagen, diesen Schmerz, dieses Gefühl von sich weglaufen lassen, abfließen lassen. Und wenn Sie da beim Laufen noch so ein Wort Gottes einfach ganz ruhig hineinsprechen in den Schmerz, den Sie spüren. Wenn Sie sind alles so wunderbare Weisheiten von Menschen, die mit Gott gerungen haben, die das Wort Gottes gelebt haben, Erfahrung gemacht haben, nicht, die sie stark gemacht hat. Und das ist so wichtig, das kann ich doch übernehmen für mich, für meinen ganz individuellen Weg zu Gott. Wenn Sie, es wird Zeit vielleicht sogar sein einmal für ein hartnäckiges, ehrliches Gebet. Vielleicht haben Sie sogar so tief drin, kann sein, kann manchmal einfach aufkommen, eine Wut auf Gott wegen Ihres Schicksals. Ein Schicksal, das Sie vielleicht gerade plötzlich erleiden, dass plötzlich eine Wut aufkommt. Gott, wie kannst du bloß? Vielleicht sind Sie enttäuscht an diesem sogenannten Plan Gottes mit Ihnen. Oder vielleicht sind Sie sauer wegen der Entscheidungen Gottes, dann sagen Sie es ihm doch und tun Sie nicht fromm, so als ob Sie keine solche Gefühle hätten. Drücken Sie es aus, geben Sie es einfach an ihn ab. Schauen Sie, die Heilige Schrift hat für all diese Situationen ein Gebet bereit. Aber das wissen wir oft gar nicht. Und da spüren wir, es ist das Wort Gottes, was ich Gott alles sagen darf. Das ist der Prophet Jeremia. Es sind die Klagenlieder des Jeremia. Jeremia hat das genau getan. Dieser Prophet wirkte nämlich während einer Phase eines wirtschaftlichen Zusammenbruchs damals, Israel. Es waren politische Unruhen in Jerusalem, nicht? Es gab Überfälle, Katastrophen, Exil, sie wurden weggeführt in ein fremdes Land von fremden Armeen. Es gab Hunger, es gab Tod und all das hat Jeremia erlebt. Und er hat in seinen, ich sag's mal so, Andachtszeiten so viel geklagt, dass sein Gebetstagebuch als sogenannte Klagelieder des Propheten Jeremia in der Heiligen Schrift zu finden sind. Die Klagelieder des Jeremia, bitte beten Sie es mal, lesen Sie es mal. Und dann merken Sie, Mensch, so darf ich beten, das ist ja Wort Gottes. Ich sage Ihnen bloß ein paar Sätze. Ich bin es, den er, Gott, vor sich hertrieb, immer tiefer in die dunkelste Nacht. Immer nur mich traf seine Faust, Tag für Tag, ohne einzuhalten. Er lässt meine Haut und mein Fleisch zerfallen und zerbricht mir alle meine Knochen. Von allen Seiten schließt er mich ein, er umstellt mich mit Bitterkeit und Qual. In Finsternis lässt er mich wohnen, wie die, die schon seit langem tot sind. Er hat mich ummauert und in Ketten gelegt. Aus diesem Gefängnis gibt es keinen Ausweg. Ich kann um Hilfe schreien, so viel ich will. Mein Rufen dringt nicht durch bis zu seinem Ohr. Klagelieder 3, 2 bis 8. Sie werden merken, wenn ich ganz ehrlich vor Gott bin und diese Dinge, die ich einfach in mir spüre, ausspreche, an ihn hinschleudere, dann Sie merken, was das für eine heilende Kraft hat, wie ich frei werde. Aber wenn ich es unterdrücke und sage, das darf ich doch nicht, so darf ich doch nicht mit Gott reden, ich muss das Gegenteil sagen, verstehen Sie, dann lüge ich ja. Ist ja gar nicht ehrlich, das stimmt ja gar nicht. Gott liebt die Wahrheit. Gott liebt die Wahrheit. Und die Wahrheit ist, ich habe jetzt einen Sonder drin. Ich bin enttäuscht daneben und so weiter. Es ist halt momentan so, trotz meiner Frömmigkeit. Verstehen Sie? Das ist der Ausdruck. Und wenn Sie selber nicht trauen, dann nehmen Sie die Klagelieder des Jeremia, da finden Sie sich hundertprozentig wieder. Und dann ist das Wort Gottes, dann brauchen Sie keine Angst haben, dass Sie was falsch machen. Ich finde das einfach toll, oder? Aber wissen Sie, da spüren wir, wie persönlich Gott ist. Das ist nicht ein Souverän, vor dem wir zittern, sondern ein Gott, der sich herablässt in Demut, der mehr Interesse hat an uns, als wir an uns selber haben, muss man schon sagen. Ja, er hat uns ja aus einer unendlichen Liebe geschaffen, um einfach seine Liebe verströmen zu können. Liebe will sich verströmen. Liebe will nicht etwas dafür, sie will sich verströmen. Wenn Sie das so auch dran denken in unserem Beten, er will nicht etwas von mir in dem Sinn, er will nur mein Ja, er will meine Hingabe, dass er mir alles schenken kann.
Aber er will an mir handeln.

0: will mich rüsten für all das, was er mir geben will. Ja, das ist Gott. Und einen anderen gibt es nicht. Also Jeremia hat 5 Kapitel mit diesen zornigen Ausbrüchen gefüllt. Der größte Teil des Buches Jeremia lässt sich in einem Satz eigentlich zusammenfassen, nämlich: Dieses Leben ist mies. Warum hat Gott trotzdem zugelassen, dass die Klagelieder ein Teil der Heiligen Schrift werden? Vielleicht gerade auch, um ihnen zu helfen, ein Beispiel des Jeremias zu folgen, sich auszudrücken, die Wahrheit zu sagen, ihm zu vertrauen, dass er sie befreit von diesen inneren Nöten. Also reichen Sie ruhig Ihre Beschwerden bei Gott ein. Psalm 142,3: Ihm klage ich meine Not, ihm sage ich, was mich quält. Alles Worte Gottes. Also Gott stößt ihre Wut nicht ab. Sogar Jesus hat mit lautem Schreien und unter Tränen, Hebräer 5,7, zu Gott gebetet. Wissen Sie, es ist besser, wütend auf Gott zu sein, als sich von ihm abzuwenden. Und deshalb sagt Augustinus, ein interessantes Wort: Wie tief in der Tiefe stecken die, wie tief in der Tiefe stecken die, welche nicht mehr aus der Tiefe schreien. Wie tief in der Tiefe stecken die, welche nicht mehr aus der Tiefe schreien. Wie tief stecken die drin? Interessant. Zunächst kommen Ihnen vielleicht bedeutungslos und leer diese Worte vor, die Sie vielleicht in Ihrer Notsituation aussprechen. Aber Sie werden Ihre Gebete vielleicht nur murmeln oder tastend Ihre Gedanken ordnen. Aber geben Sie nicht auf. Verstecken Sie sich nicht vor Gott. Versuchen Sie, zu einem Ja zu finden, auch wenn Sie noch nicht verstehen. Versuchen Sie, zu einem Ja zu finden, auch wenn Sie noch nicht verstehen. Einfach nur: Ich glaube an deine Liebe. Vielleicht das einfach ausdrücken: Und ich glaube an deine Liebe. Sich vor so einem Wort einfach im Innern treffen zu lassen. Ja. Ja sagen, ein Ja finden, auch wenn ich noch nicht verstehe. Merken Sie wieder, das kann ich nur, wenn das Ziel klar ist. Wenn ich vom Ziel her Ja sagen kann. Wenn ich vom Ziel her weiß, alles benutzt Gott, um damit ich dieses Ziel erreiche, die Verherrlichung bei ihm. Alles benutzt er. Also hat auch das, was ich jetzt nicht verstehe, einen ganz tiefen Sinn. Noch verstehe ich es nicht. Aber ich kann trotzdem sagen: Ich glaube an deine Liebe, auf das Ziel. Und Sie werden staunen. Wenn Sie, sobald Sie Ja sagen, Gott braucht nur mein Ja, dann handelt er. Wenn Sie, wir sagen oft nicht Ja, sondern wir betteln da und: Herr, hilf mir, hol mich aus der Grube, wo bist denn und so. Nicht? Wir zappeln wie ein Frosch im Wasserglas, anstatt dass wir einfach in aller Ruhe sagen: Herr, dein Wille geschehe. Jetzt guck wieder, mit mir zurechtkommst. Das ist deine Sache. Er braucht bloß mein Ja. Und dann handelt er. Probieren Sie es. Alles, was ich sage, brauchen Sie nicht glauben. Sie brauchen es bloß tun. Und dann wissen Sie es, ob es stimmt oder nicht. Ja, so ist es. Wenn Sie, auch wenn die Gefühle sich dagegen sträuben und wehren, wenn ich sage: Ich glaube an deine Liebe. Aber Gott kann dann handeln. Wenn Sie, aber ich kann das gegen meine Gefühle nur sagen, vom Ziel her, verstehen Sie? Vom Ziel her muss es einen Sinn haben. Und ich muss ja nicht unbedingt schon wieder den Sinn im Moment schon verstehen. Ich traue ihm. Das ist es doch. Das ist viel mehr, als wenn Sie gleich Ja sagen. Das ist viel mehr, dass ich in der Dunkelheit nichts verstehend trotzdem mit meinem Willen Ja sage. Und mein Wille ist die Fähigkeit der Geistseele, die Gefühle, die gehören zu meiner Leiblichkeit. Der Wille ist das höhere Gut. Und das, was ich will, ist entscheidend. Und dann kann Gott auch meine Gefühle wieder heilen, ja, die da verletzt sind. Ich kann Ihnen immer bloß sagen: Tun Sie es, dann wissen Sie es, ob es stimmt oder nicht. Denn Sie spüren ja selber, wenn man so Dinge sagt, die klingen ja, wenn man es nur so hört, so anhört, wie so ein Vortrag, dann klingt das alles so, zwar nett, aber ja. Aber es ist eine Anregung zum Tun mehr. Und dann sind Sie belehrt, dann brauchen Sie keine Lehre mehr. Also vielleicht ein zweites ist noch wichtig, gerade auch dieses Ja finden in der Situation, dem Willen Gottes einfach sagen: Dein Wille geschehe. Gott handeln lassen, nicht sich selber befreien wollen aus der Grube, ja, aus den Gefühlen. Dann zweitens, andere Gläubige, die ich kenne, vielleicht um ihr Gebet bitten. Ich kann es im Moment nicht. Betet doch mal für mich. Ganz wichtige Sache. Ich kann es vielleicht nicht, denn mir ist alles so revolutionär. Bet du für mich. Ja? Vielleicht haben Menschen sie schon gebeten. Also vor allem fliehen sie nicht. Drängen sie nicht in irgendeine Einsamkeit, auf bildhaft gesprochen, auf eine einsame Insel, sondern nehmen sie jetzt den Glauben anderer in Anspruch. Wenn sie selber spüren, ich abnehme viel, ich kann bloß nur schreien, nicht? Dann nehmen sie den Glauben anderer in Anspruch. Das ist ganz hilfreich. Wie es Matthäus 18, 20 heißt, denn wo zwei oder drei in meinem Namen zusammenkommen, da bin ich mitten unter ihnen. Wissen Sie, es wäre lächerlich, wenn ein Kranker einen Bogen ums Krankenhaus macht oder ein Hungernder einen Bogen um die Suppenküche oder ein Entmutigter einen Bogen um das göttliche Verteilungszentrum von Hoffnung. Das wäre alles sehr riskant. Gott ist auch in seinen übrigen Kindern für mich gegenwärtig und tritt für mich ein. Wir begegnen ihm, wenn wir ihnen begegnen. Und er spricht auch durch sie zu uns. Wichtig ist nur, dass wir hören. Vielleicht noch ein Beispiel, das ist der Mose und die Israeliten. Sie mussten einmal kämpfen gegen den Amalek und die Amalekiter. Und dabei verfolgt Mose eine seltsame Strategie. Er beauftragt Josua, unten im Tal mit der Armee zu kämpfen. Moses hingegen, der geht auf einen Hügel, um zu beten. Aber er ging nicht allein. Er ging nicht allein, das ist wichtig. Er nahm seine zwei Anführer, Aaron und Hur, mit. Und während Josua mit den Soldaten kämpfte, fochte Mose einen geistigen Kampf. Aaron und Hur standen links und rechts von ihrem obersten Heerführer Mose, um in diesem geistigen Gebetskampf gleichsam seine Arme hochzuhalten. Denn immer wenn er seine Arme sinken ließ, hat Amalek wieder gesiegt. Erst wenn er dann müde war, hat er sie sinken lassen. Und deshalb haben die beiden die Arme gehalten bis zum Sieg. Das ist ein wunderbares Bild, das einander im Gebet unterstützen. Die Israeliten behielten die Oberhand, weil Mose betete. Und Mose behielt die Oberhand, weil andere mit ihm beteten und ihn stützten. Wenn die Geschichte des Josef von Ägypten vielleicht ein Beispiel für uns ist, dann weiß diese Geschichte beweist, dass Gott uns durch das unser eigenes persönliches Ägypten zeigen will, dass er immer bei uns ist. Vielleicht ist Ihre Ursprungsfamilie nicht mehr da, Sie sind allein, vielleicht haben Sie keine Unterstützung mehr. Vielleicht ist auch ein Seelsorger, der Sie bis jetzt begleitet hat, verstummt, aus irgendwelchen Gründen. Also einfach einsam geworden, auch im geistlichen Bereich. Aber Gott rührt sich nicht vom Fleck. Sein Versprechen steht nach wie vor, nämlich 1 Mose 28, 15. Ich werde dir beistehen. Ich beschütze dich, wo du auch hingehst. 1 Mose 28, 15. Ich werde dir beistehen. Ich beschütze dich, wo du auch hingehst. Dann kann so ein Wort uns große Hilfe sein, als Glaubende. Gott ist immer mit mir, Josef. Verlassen und trotzdem nicht allein.
1: Das war hier bei Radio Horeb und Radio Maria der dritte Vortrag von Pater Hans Burp aus dem Exerzitienhaus Hochaltingen über Josef von Ägypten, der seinem Gott vertraut. Heute der dritte Teil. 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Die nächste Folge kommt am 31. Oktober. 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
1: Sechs Uhr, Radio Horeb, Leb mit Gott. Einen schönen guten Morgen wünscht Susanne Wunderag heute am Montag, dem 12. Oktober. Gott wurde Mensch, hat unter uns gelebt, ist für uns gestorben, hat den Tod überwunden, hat den Himmel geöffnet, er heilt, er wirkt Wunder und trotzdem zweifeln wir so oft, ist unser Glaube so klein. Im Evangelium heute werden wir hören, dass Jesus einen bedingungslosen Glauben fordert. Beginnen wir diesen neuen Tag, der uns geschenkt ist, in dem Vorsatz zu glauben, einfach zu glauben, ohne Bedingungen, ohne Aber, sagen wir Ja wie Maria. Beten wir für den Frieden in der Gewissheit, dass jedes Gebet erhört wird, dass Gott unser Beten erhört. Gerade wenn wir so verbunden sind über das Radio von Flensburg bis Oberstdorf, von Görlitz bis Aachen, beten wir voller Vertrauen, ohne Zweifel, kommen wir mit Dank vor dem Herrn. Wir betrachten die freudenreichen Geheimnisse des Rosenkranzes. Wenn Sie gerne ein Gesetz des freudenreichen Rosenkranzes vorbeten möchten, dann rufen Sie jetzt an unter der Rufnummer 089 517 008 008, die Nummer zum Vorbeten 089 517 008 008. Wir sind eine große Gebetsgemeinschaft. Es wäre schön, wenn diejenigen, die erst vor kurzem bereits vorgebetet haben, heute nicht anrufen, sondern anderen den Vortritt lassen. Vergelt's Gott.

0: Als erste Mitbeterin hat uns erreicht Schwester Kiliana von der Johanneshöhe bei Neuwied. Guten Morgen, Schwester Kiliana.
1: Guten Morgen.
0: Schwester Kiliana, wo ist denn Neuwied?
1: Neuwied ist bei so Zwitten, Koblenz und Andernach gegenüber.
0: Ah, okay, jetzt können wir das einordnen.
1: Ja, da, ich habe das, da, Sie hört man das selten mal, dass aus dieser Nähe jemand betet.
0: Wie schön, dass Sie jetzt...
1: Ich habe mich schon so oft angemeldet. Ich habe schon gedacht, du brauchst nicht mehr anrufen, du kriegst ihn doch nicht.
0: Ja, und jetzt hat es geklappt und jetzt beginnen wir...
1: Ich freue mich, das ist ein Segen Gottes.
0: Genau. Und wir beginnen jetzt unsere Gebetszeit am Morgen mit dem Angelusgebet. Dieses Gebet erinnert uns an die Menschwerdung Gottes im Leib Marias. Der Engel trat in Nazareth zu Maria und Maria sprach ihr Ja. Beten wir für alle Mütter, die ein Kind unter ihrem Herzen tragen, dass auch sie ihr Ja sprechen, bitten wir für den Schutz des ungeborenen Lebens. Im Namen des Vaters und des Sohnes und des Heiligen Geistes.
1: Amen.
0: Der Engel des Herrn brachte Maria die Botschaft.
1: Und sie empfing vom Heiligen Geist.
0: Gegrüßet seist du, Maria, voll der Gnade, der Herr ist mit dir. Du bist gebenedeit unter den Frauen, und gebenedeit ist die Frucht deines Leibes, Jesus.
1: Heilige Maria, Mutter Gottes, bitte für uns Sünder, jetzt und in der Stunde unseres Todes. Amen.
0: Maria sprach, siehe, ich bin die Magd des Herrn.
1: Mir geschehe nach deinem Wort.
0: Gegrüßet seist du, Maria, voll der Gnade, der Herr ist mit dir. Du bist gebenedeit unter den Frauen, und gebenedeit ist die Frucht deines Leibes, Jesus.
1: Heilige Maria, Mutter Gottes, bitte für uns Sünder, jetzt und in der Stunde unseres Todes. Amen.
0: Und das Wort ist Fleisch geworden
1: und hat unter uns gewohnt.
0: Gegrüßet seist du, Maria, voll der Gnade, der Herr ist mit dir. Du bist gebenedeit unter den Frauen, und gebenedeit ist die Frucht deines Leibes, Jesus.
1: Heilige Maria, Mutter Gottes, bitte für uns Sünder, jetzt und in der Stunde unseres Todes. Amen.
0: Bitte für uns, heilige Gottesmutter,
1: dass wir würdig werden der Verheißungen Christi.
0: Lasset uns beten. Allmächtiger Gott, gieße deine Gnade in unsere Herzen ein. Durch die Botschaft des Engels haben wir die Menschwerdung Christi, deines Sohnes, erkannt. Lass uns durch sein Leiden und Kreuz zur Herrlichkeit der Auferstehung gelangen. Darum bitten wir durch Christus, unseren Herrn.
1: Amen.
0: Wir beten für unsere Verstorbenen. Vater unser im Himmel, geheiligt werde dein Name, dein Reich komme, dein Wille geschehe, wie im Himmel, so auf Erden.
1: Unser tägliches Brot gib uns heute und vergib uns unsere Schuld, wie auch wir vergeben unseren Schuldigern. Und führe uns nicht in Versuchung, sondern erlöse uns von dem Bösen.
0: Gegrüßet seist du, Maria, voll der Gnade, der Herr ist mit dir. Du bist gebenedeit unter den Frauen, und gebenedeit ist die Frucht deines Leibes, Jesus.
1: Heilige Maria, Mutter Gottes, bitte für uns Sünder, jetzt und in der Stunde unseres Todes. Amen.
0: Herr, gib den Verstorbenen die ewige Ruhe.
1: Und das ewige Licht leuchte ihnen.
0: Herr, lass sie ruhen in Frieden.
1: Amen.

0: Ich glaube an Gott, den Vater, den Allmächtigen, den Schöpfer des Himmels und der Erde, und an Jesus Christus, seinen eingeborenen Sohn, unseren Herrn, empfangen durch den Heiligen Geist, geboren von der Jungfrau Maria, gelitten unter Pontius Pilatus, gekreuzigt, gestorben und begraben, hinabgestiegen in das Reich des Todes, am dritten Tage auferstanden von den Toten, aufgefahren in den Himmel. Er sitzt zur Rechten Gottes des allmächtigen Vaters. Von dort wird er kommen, zu richten die Lebenden und die Toten.
1: Ich glaube an den Heiligen Geist, die heilige katholische Kirche, Gemeinschaft der Heiligen, Vergebung der Sünden, Auferstehung der Toten und das ewige Leben. Amen.
0: Ehre sei dem Vater und dem Sohn und dem Heiligen Geist.
1: Wie im Anfang, so auch jetzt und alle Zeit und in Ewigkeit. Amen.
0: Vater unser im Himmel, geheiligt werde dein Name, dein Reich komme, dein Wille geschehe wie im Himmel, so auf Erden.
1: Unser tägliches Brot gib uns heute und vergib uns unsere Schuld, wie auch wir vergeben unseren Schuldigern. Und führe uns nicht in Versuchung, sondern erlöse uns von dem Bösen.
0: Gegrüßet seist du, Maria, voll der Gnade, der Herr ist mit dir. Du bist gebenedeit unter den Frauen, und gebenedeit ist die Frucht deines Leibes, Jesus, der in uns den Glauben vermehre.
1: Heilige Maria, Mutter Gottes, bitte für uns Sünder, jetzt und in der Stunde unseres Todes. Amen.
0: Gegrüßet seist du, Maria, voll der Gnade, der Herr ist mit dir. Du bist gebenedeit unter den Frauen, und gebenedeit ist die Frucht deines Leibes, Jesus, der in uns die Hoffnung stärke.
1: Heilige Maria, Mutter Gottes, bitte für uns Sünder, jetzt und in der Stunde unseres Todes. Amen.
0: Gegrüßet seist du, Maria, voll der Gnade, der Herr ist mit dir. Du bist gebenedeit unter den Frauen, und gebenedeit ist die Frucht deines Leibes, Jesus, der in uns die Liebe entzünde.
1: Heilige Maria, Mutter Gottes, bitte für uns Sünder, jetzt und in der Stunde unseres Todes. Amen.
0: Ehre sei dem Vater und dem Sohn und dem Heiligen Geist.
1: Wie im Anfang, so auch jetzt und alle Zeit und in Ewigkeit. Amen.
0: O mein Jesus, verzeih uns unsere Sünden, bewahre uns vor dem Feuer der Hölle, führe alle Seelen in den Himmel, besonders jene, die deiner Barmherzigkeit am meisten bedürfen. Im ersten freudenreichen Geheimnis betracht mir Jesus, den du, Jungfrau, vom Heiligen Geist empfangen hast.
1: Vater unser im Himmel, geheiligt werde dein Name, dein Reich komme, dein Wille geschehe wie im Himmel, so auf Erden.
0: Unser tägliches Brot gib uns heute und vergib uns unsere Schuld, wie auch wir vergeben unseren Schuldigern. Und führe uns nicht in Versuchung, sondern erlöse uns von dem Bösen. Amen.
1: Gegrüßet seist du, Maria, voll der Gnade, der Herr ist mit dir. Du bist gebenedeit unter den Frauen, und gebenedeit ist die Frucht deines Leibes, Jesus, den du, Jungfrau, vom Heiligen Geist empfangen hast.
0: Heilige Maria, Mutter Gottes, bitte für uns Sünder, jetzt und in der Stunde unseres Todes. Amen.
1: Gegrüßet seist du, Maria, voll der Gnade, der Herr ist mit dir. Du bist gebenedeit unter den Frauen, und gebenedeit ist die Frucht deines Leibes, Jesus, den du, Jungfrau, vom Heiligen Geist empfangen hast.
0: Heilige Maria, Mutter Gottes, bitte für uns Sünder, jetzt und in der Stunde unseres Todes. Amen.
1: Gegrüßet seist du, Maria, voll der Gnade, der Herr ist mit dir. Du bist gebenedeit unter den Frauen, und gebenedeit ist die Frucht deines Leibes, Jesus, den du, Jungfrau, vom Heiligen Geist empfangen hast.
0: Heilige Maria, Mutter Gottes, bitte für uns Sünder, jetzt und in der Stunde unseres Todes. Amen.
1: Gegrüßet seist du, Maria, voll der Gnade, der Herr ist mit dir. Du bist gebenedeit unter den Frauen, und gebenedeit ist die Frucht deines Leibes, Jesus, den du, Jungfrau, vom Heiligen Geist empfangen hast.
0: Heilige Maria, Mutter Gottes, bitte für uns Sünder, jetzt und in der Stunde unseres Todes. Amen.
1: Gegrüßet seist du, Maria, voll der Gnade, der Herr ist mit dir. Du bist gebenedeit unter den Frauen und gebenedeit ist die Frucht deines Leibes, Jesus, den du, Jungfrau, vom Heiligen Geist empfangen hast.
0: Heilige Maria, Mutter Gottes, bitte für uns Sünder, jetzt und in der Stunde unseres Todes. Amen.
1: Gegrüßet seist du, Maria, voll der Gnade, der Herr ist mit dir. Du bist gebenedeit unter den Frauen und gebenedeit ist die Frucht deines Leibes, Jesus, den du, Jungfrau, vom Heiligen Geist empfangen hast.
0: Heilige Maria, Mutter Gottes, bitte für uns Sünder, jetzt und in der Stunde unseres Todes. Amen.
1: Gegrüßet seist du, Maria, voll der Gnade, der Herr ist mit dir. Du bist gebenedeit unter den Frauen und gebenedeit ist die Frucht deines Leibes, Jesus, den du, Jungfrau, vom Heiligen Geist empfangen hast.
0: Heilige Maria, Mutter Gottes, bitte für uns Sünder, jetzt und in der Stunde unseres Todes. Amen.
1: Gegrüßet seist du, Maria, voll der Gnade, der Herr ist mit dir. Du bist gebenedeit unter den Frauen und gebenedeit ist die Frucht deines Leibes, Jesus, den du, Jungfrau, vom Heiligen Geist empfangen hast.
0: Heilige Maria, Mutter Gottes, bitte für uns Sünder, jetzt und in der Stunde unseres Todes. Amen.
1: Gegrüßet seist du, Maria, voll der Gnade, der Herr ist mit dir. Du bist gebenedeit unter den Frauen und gebenedeit ist die Frucht deines Leibes, Jesus, den du, Jungfrau, vom Heiligen Geist empfangen hast.
0: Heilige Maria, Mutter Gottes, bitte für uns Sünder, jetzt und in der Stunde unseres Todes. Amen.
1: Gegrüßet seist du, Maria, voll der Gnade, der Herr ist mit dir. Du bist gebenedeit unter den Frauen und gebenedeit ist die Frucht deines Leibes, Jesus, den du, Jungfrau, vom Heiligen Geist empfangen hast.
0: Heilige Maria, Mutter Gottes, bitte für uns Sünder, jetzt und in der Stunde unseres Todes. Amen.
1: Ehre sei dem Vater und dem Sohn und dem Heiligen Geist.
0: Wie im Anfang, so auch jetzt und alle Zeit und in Ewigkeit. Amen.
1: O mein Jesus, verzeih uns unsere Sünden, bewahre uns vor dem Feuer der Hölle, führe alle Seelen in den Himmel, besonders jene, die deine Barmherzigkeit am meisten bedürfen.
0: Im zweiten freudenreichen Geheimnis betrachten wir Jesus, den du, Jungfrau, zu Elisabeth getragen hast. Guten Morgen. Guten Morgen.
2: Ja, guten Morgen. Mein Name ist Rainer, Günther Rainer aus Minden.
0: Guten Morgen. Sie dürfen mit dem Vater Unser beginnen.
2: Vater Unser im Himmel, geheiligt werde dein Name. Dein Reich komme, dein Wille geschehe. Im Himmel so auf Erden.
0: Unser tägliches Brot gib uns heute und vergib uns unsere Schuld, wie auch wir vergeben unseren Schuldigern. Und führe uns nicht in Versuchung, sondern erlöse uns von dem Bösen. Amen.
2: Gegrüßet seist du, Maria, voll der Gnade. Der Herr ist mit dir. Du bist gebenedeit unter den Frauen. Und gebenedeit ist die Frucht deines Leibes, Jesus.
0: Den du, Jungfrau, zu Elisabeth getragen hast. Heilige Maria, Mutter Gottes, bitte für uns Sünder, jetzt und in der Stunde unseres Todes. Amen.
2: Gegrüßet seist du, Maria, voll der Gnade. Der Herr ist mit dir. Du bist gebenedeit unter den Frauen und gebenedeit ist die Frucht deines Leibes, Jesus, den du, Jungfrau, zu Elisabeth getragen hast.
0: Heilige Maria, Mutter Gottes, bitte für uns Sünder, jetzt und in der Stunde unseres Todes. Amen.
2: Gegrüßet seist du, Maria, voll der Gnade. Der Herr ist mit dir. Du bist gebenedeit unter den Frauen und gebenedeit ist die Frucht deines Leibes, Jesus, den du, O Jungfrau, zu Elisabeth getragen hast.
0: Heilige Maria, Mutter Gottes, bitte für uns Sünder, jetzt und in der Stunde unseres Todes. Amen.
2: Gegrüßet seist du, Maria, voll der Gnade, der Herr ist mit dir. Du bist gebenedeit unter den Frauen und gebenedeit ist die Frucht deines Leibes, Jesus, den du, Jungfrau, zu Elisabeth getragen hast.
0: Heilige Maria, Mutter Gottes, bitte für uns Sünder, jetzt und in der Stunde unseres Todes. Amen.
2: Gegrüßet seist du, Maria, voll der Gnade. Der Herr ist mit dir. Du bist gebenedeitosen Frauen. Und gebenedeit ist die Frucht deines Leibes, Jesus, den du, Jungfrau, zu Elisabeth getragen hast.
0: Heilige Maria, Mutter Gottes, bitte für uns Sünder, jetzt und in der Stunde unseres Todes. Amen.
2: Gegrüßet seist du, Maria, voll der Gnade, der Herr ist mit dir. Du bist gebenedeit unter den Frauen und gebenedeit ist die Frucht deines Leibes, Jesus, den du, Jungfrau, zu Elisabeth getragen hast.
0: Heilige Maria, Mutter Gottes, bitte für uns Sünder, jetzt und in der Stunde unseres Todes. Amen.
2: Gegrüßet seist du, Maria, voll der Gnade, der Herr ist mit dir. Du bist gebenedeit unter den Frauen und gebenedeit ist die Frucht deines Leibes, Jesus, den du, Jungfrau, zu Elisabeth getragen hast.
0: Heilige Maria, Mutter Gottes, bitte für uns Sünder, jetzt und in der Stunde unseres Todes. Amen.
2: Gegrüßet seist du, Maria, voll der Gnade, der Herr ist mit dir. Du bist gebenedeit unter den Frauen und gebenedeit ist die Frucht deines Leibes, Jesus, den du, o Jungfrau, zu Elisabeth getragen hast.
0: Heilige Maria, Mutter Gottes, bitte für uns Sünder, jetzt und in der Stunde unseres Todes. Amen.
2: Gegrüßet seist du, Maria, voll der Gnade, der Herr ist mit dir. Du bist gebenedeit unter den Frauen und gebenedeit ist die Frucht deines Leibes, Jesus, den du, Jungfrau, zu Elisabeth getragen hast.
0: Heilige Maria, Mutter Gottes, bitte für uns Sünder, jetzt und in der Stunde unseres Todes. Amen.
2: Gegrüßet seist du, Maria, voll der Gnade, der Herr ist mit dir. Du bist gebenedeit unter den Frauen und gebenedeit ist die Frucht deines Leibes, Jesus, den du, Jungfrau, zu Elisabeth getragen hast.
0: Heilige Maria, Mutter Gottes, bitte für uns Sünder, jetzt und in der Stunde unseres Todes. Amen.
2: Gegrüßet seist du, Maria, voll der Gnade, der Herr ist mit dir. Du bist gebenedeit unter den Frauen und gebenedeit ist die Frucht deines Leibes, Jesus, den du, Jungfrau, zu Elisabeth getragen hast.
0: Heilige Maria, Mutter Gottes, bitte für uns Sünder, jetzt und in der Stunde unseres Todes. Amen.
2: Ehre sei dem Vater und dem Sohn und dem Heiligen Geist.
0: Wie im Anfang, so auch jetzt und alle Zeit und in Ewigkeit. Amen.
2: O mein Jesus, verzeih uns unsere Sünden. Bewahre uns vor dem Feuer der Hölle. Führe alle Seelen in den Himmel, besonders jene, die deine Barmherzigkeit am meisten bedürfen. Amen.
0: Im dritten freudenreichen Geheimnis betrachten wir Jesus, den du, Jungfrau, zu Bethlehem geboren hast. Guten Morgen.
3: Guten Morgen, mein Name ist André Lepage aus Prüm in der Eifel.
0: Guten Morgen, Sie dürfen mit dem Vater Unser beginnen.
3: Schön, dass ich durchgekommen bin. Vater Unser im Himmel, geheiligt werde dein Name, dein Reich komme, dein Wille geschehe, wie im Himmel, so auf Erden.
0: Unser tägliches Brot gib uns heute und vergib uns unsere Schuld, wie auch wir vergeben unseren Schuldigern. Und führe uns nicht in Versuchung, sondern erlöse uns von dem Bösen. Amen.
3: Gegrüßet seist du, Maria, voll der Gnade. Der Herr ist mit dir. Du bist gebenedeit unter den Frauen und gebenedeit ist die Frucht deines Leibes, Jesus, den du, Jungfrau, in Bethlehem geboren hast.
0: Heilige Maria, Mutter Gottes, bitte für uns Sünder, jetzt und in der Stunde unseres Todes. Amen.
3: Gegrüßet seist du, Maria, voll der Gnade, der Herr ist mit dir. Du bist gebenedeit unter den Frauen und gebenedeit ist die Frucht deines Leibes, Jesus, den du, Jungfrau, in Bethlehem geboren hast.
0: Heilige Maria, Mutter Gottes, bitte für uns Sünder, jetzt und in der Stunde unseres Todes. Amen.
3: Gegrüßet seist du, Maria, voll der Gnade, der Herr ist mit dir. Du bist gebenedeit unter den Frauen und gebenedeit ist die Frucht deines Leibes, Jesus, den du, Jungfrau, in Bethlehem geboren hast.
0: Heilige Maria, Mutter Gottes, bitte für uns Sünder, jetzt und in der Stunde unseres Todes. Amen.
3: Gegrüßet seist du, Maria, voll der Gnade, der Herr ist mit dir. Du bist gebenedeit unter den Frauen und gebenedeit ist die Frucht deines Leibes, Jesus, den du, Jungfrau, in Bethlehem geboren hast.
0: Heilige Maria, Mutter Gottes, bitte für uns Sünder, jetzt und in der Stunde unseres Todes. Amen.
3: Gegrüßet seist du, Maria, voll der Gnade, der Herr ist mit dir. Du bist gebenedeit unter den Frauen und gebenedeit ist die Frucht deines Leibes, Jesus, den du, Jungfrau in Bethlehem, geboren hast.
0: Heilige Maria, Mutter Gottes, bitte für uns Sünder, jetzt und in der Stunde unseres Todes. Amen.
3: Gegrüßet seist du, Maria, voll der Gnade, der Herr ist mit dir. Du bist gebenedeit unter den Frauen und gebenedeit ist die Frucht deines Leibes, Jesus, den du, Jungfrau in Bethlehem, geboren hast.
0: Heilige Maria, Mutter Gottes, bitte für uns Sünder, jetzt und in der Stunde unseres Todes. Amen.
3: Gegrüßet seist du, Maria, voll der Gnade, der Herr ist mit dir. Du bist gebenedeit unter den Frauen und gebenedeit ist die Frucht deines Leibes, Jesus, den du, Jungfrau in Bethlehem, geboren hast.
0: Heilige Maria, Mutter Gottes, bitte für uns Sünder, jetzt und in der Stunde unseres Todes. Amen.
3: Gegrüßet seist du, Maria, voll der Gnade, der Herr ist mit dir. Du bist gebenedeit unter den Frauen und gebenedeit ist die Frucht deines Leibes, Jesus, den du, Jungfrau in Bethlehem, geboren hast.
0: Heilige Maria, Mutter Gottes, bitte für uns Sünder, jetzt und in der Stunde unseres Todes. Amen.
3: Gegrüßet seist du, Maria, voll der Gnade, der Herr ist mit dir. Du bist gebenedeit unter den Frauen und gebenedeit ist die Frucht deines Leibes, Jesus, den du, Jungfrau in Bethlehem, geboren hast.
0: Heilige Maria, Mutter Gottes, bitte für uns Sünder, jetzt und in der Stunde unseres Todes. Amen.
3: Gegrüßet seist du, Maria, voll der Gnade, der Herr ist mit dir. Du bist gebenedeit unter den Frauen und gebenedeit ist die Frucht deines Leibes, Jesus, den du, Jungfrau in Bethlehem, geboren hast.
0: Heilige Maria, Mutter Gottes, bitte für uns Sünder, jetzt und in der Stunde unseres Todes. Amen.
3: Ehre sei dem Vater und dem Sohn und dem Heiligen Geist.
0: Wie im Anfang, so auch jetzt und alle Zeit und in Ewigkeit. Amen.
3: O mein Jesus, verzeih uns unsere Sünden, bewahre uns vor dem Feuer der Hölle, führe alle Seelen in den Himmel, besonders jene, die deiner Barmherzigkeit am meisten bedürfen.
0: Im vierten freudenreichen Geheimnis betrachten wir Jesus, den du, Jungfrau, im Tempel aufgeopfert hast. Guten Morgen.
4: Guten Morgen, Carola Geiser aus Steinfeld in der Südpfalz. Vater unser im Himmel, geheiligt werde dein Name, dein Reich komme, dein Wille geschehe, wie im Himmel, so auf Erden.
0: Unser tägliches Brot gib uns heute und vergib uns unsere Schuld, wie auch wir vergeben unseren Schuldigern. Und führe uns nicht in Versuchung, sondern erlöse uns von dem Bösen. Amen.
4: Gegrüßet seist du, Maria, voll der Gnade, der Herr ist mit dir. Du bist gebenedeit unter den Frauen und gebenedeit ist die Frucht deines Leibes, Jesus, den du, Jungfrau, im Tempel aufgeopfert hast.
0: Heilige Maria, Mutter Gottes, bitte für uns Sünder, jetzt und in der Stunde unseres Todes. Amen.
4: Gegrüßet seist du, Maria, voll der Gnade, der Herr ist mit dir. Du bist gebenedeit unter den Frauen und gebenedeit ist die Frucht deines Leibes, Jesus, den du, o Jungfrau, im Tempel aufgeopfert hast.
0: Heilige Maria, Mutter Gottes, bitte für uns Sünder, jetzt und in der Stunde unseres Todes. Amen.
4: Gegrüßet seist du, Maria, voll der Gnade, der Herr ist mit dir. Du bist gebenedeit unter den Frauen und gebenedeit ist die Frucht deines Leibes, Jesus, den du, o Jungfrau, im Tempel aufgeopfert hast.
0: Heilige Maria, Mutter Gottes, bitte für uns Sünder, jetzt und in der Stunde unseres Todes. Amen.
4: Gegrüßet seist du, Maria, voll der Gnade, der Herr ist mit dir. Du bist gebenedeit unter den Frauen und gebenedeit ist die Frucht deines Leibes, Jesus, den du, o Jungfrau, im Tempel aufgeopfert hast.
0: Heilige Maria, Mutter Gottes, bitte für uns Sünder, jetzt und in der Stunde unseres Todes. Amen.
4: Gegrüßet seist du, Maria, voll der Gnade. Der Herr ist mit dir. Du bist gebenedeit unter den Frauen. Und gebenedeit ist die Frucht deines Leibes, Jesus, den du, o Jungfrau, im Tempel aufgeopfert hast.
0: Heilige Maria, Mutter Gottes, bitte für uns Sünder, jetzt und in der Stunde unseres Todes. Amen.
4: Gegrüßet seist du, Maria, voll der Gnade. Der Herr ist mit dir. Du bist gebenedeit unter den Frauen. Und gebenedeit ist die Frucht deines Leibes, Jesus, den du, o Jungfrau, im Tempel aufgeopfert hast.
0: Heilige Maria, Mutter Gottes, bitte für uns Sünder, jetzt und in der Stunde unseres Todes. Amen.
4: Gegrüßet seist du, Maria, voll der Gnade. Der Herr ist mit dir. Du bist gebenedeit unter den Frauen. Und gebenedeit ist die Frucht deines Leibes, Jesus, den du, o Jungfrau, im Tempel aufgeopfert hast.
0: Heilige Maria, Mutter Gottes, bitte für uns Sünder, jetzt und in der Stunde unseres Todes. Amen.
4: Gegrüßet seist du, Maria, voll der Gnade, der Herr ist mit dir. Du bist gebenedeit unter den Frauen, und gebenedeit ist die Frucht deines Leibes, Jesus, den du, o Jungfrau, im Tempel aufgeopfert hast.
0: Heilige Maria, Mutter Gottes, bitte für uns Sünder, jetzt und in der Stunde unseres Todes. Amen.
4: Gegrüßet seist du, Maria, voll der Gnade. Der Herr ist mit dir. Du bist gebenedeit unter den Frauen. Und gebenedeit ist die Frucht deines Leibes, Jesus, den du, o Jungfrau, im Tempel aufgeopfert hast.
0: Heilige Maria, Mutter Gottes, bitte für uns Sünder, jetzt und in der Stunde unseres Todes. Amen.
4: Gegrüßet seist du, Maria, voll der Gnade. Der Herr ist mit dir. Du bist gebenedeit unter den Frauen, und gebenedeit ist die Frucht deines Leibes, Jesus, den du, o Jungfrau, im Tempel aufgeopfert hast.
0: Heilige Maria, Mutter Gottes, bitte für uns Sünder, jetzt und in der Stunde unseres Todes. Amen.
4: Ehre sei dem Vater und dem Sohn und dem Heiligen Geist.
0: Wie im Anfang, so auch jetzt und alle Zeit und in Ewigkeit. Amen.
4: O mein Jesus, verzeih uns unsere Sünden, bewahre uns vor dem Feuer der Hölle, führe alle Seelen in den Himmel, besonders jene, die deiner Barmherzigkeit am meisten bedürfen. Amen.
0: Im fünften freudenreichen Geheimnis betrachten wir Jesus, den du, Jungfrau, im Tempel wiedergefunden hast. Guten Morgen.
5: Guten Morgen, Resizwerk, Mami. Vater unser im Himmel, geheiligt werde dein Name, dein Reich komme, dein Wille geschehe, wie im Himmel, so auf Erden.
0: Unser tägliches Brot gib uns heute und vergib uns unsere Schuld, wie auch wir vergeben unseren Schuldigern. Und führe uns nicht in Versuchung, sondern erlöse uns von dem Bösen. Amen.
5: Gegrüßet seist du, Maria, voll der Gnade. Der Herr ist mit dir. Du bist gebenedeit unter den Frauen. Und gebenedeit ist die Frucht deines Leibes, Jesus, den du, Jungfrau, im Tempel gefunden hast.
0: Heilige Maria, Mutter Gottes, bitte für uns Sünder, jetzt und in der Stunde unseres Todes. Amen.
5: Gegrüßet seist du, Maria, voll der Gnade. Der Herr ist mit dir. Du bist gebenedeit unter den Frauen. Und gebenedeit ist die Frucht deines Leibes, Jesus, den du, Jungfrau, im Tempel gefunden hast.
0: Heilige Maria, Mutter Gottes, bitte für uns Sünder, jetzt und in der Stunde unseres Todes. Amen.
5: Gegrüßet seist du, Maria, voll der Gnade. Der Herr ist mit dir. Du bist gebenedeit unter den Frauen. Und gebenedeit ist die Frucht deines Leibes, Jesus, den du, Jungfrau, im Tempel gefunden hast.
0: Heilige Maria, Mutter Gottes, bitte für uns Sünder, jetzt und in der Stunde unseres Todes. Amen.
5: Gegrüßet seist du, Maria, voll der Gnade. Der Herr ist mit dir. Du bist gebenedeit unter den Frauen. Und gebenedeit ist die Frucht deines Leibes, Jesus, den du, Jungfrau, im Tempel gefunden hast.
0: Heilige Maria, Mutter Gottes, bitte für uns Sünder, jetzt und in der Stunde unseres Todes. Amen.
5: Gegrüßet seist du, Maria, voll der Gnade. Der Herr ist mit dir. Du bist gebenedeit unter den Frauen, und gebenedeit ist die Frucht deines Leibes, Jesus, den du, Jungfrau, im Tempel gefunden hast.
0: Heilige Maria, Mutter Gottes, bitte für uns Sünder, jetzt und in der Stunde unseres Todes. Amen.
5: Gegrüßet seist du, Maria, voll der Gnade. Der Herr ist mit dir. Du bist gebenedeit unter den Frauen, und gebenedeit ist die Frucht deines Leibes, Jesus, den du, Jungfrau, im Tempel gefunden hast.
0: Heilige Maria, Mutter Gottes, bitte für uns Sünder, jetzt und in der Stunde unseres Todes. Amen.
5: Gegrüßet seist du, Maria, voll der Gnade. Der Herr ist mit dir. Du bist gebenedeit unter den Frauen, und gebenedeit ist die Frucht deines Leibes, Jesus, den du, Jungfrau, im Tempel gefunden hast.
0: Heilige Maria, Mutter Gottes, bitte für uns Sünder, jetzt und in der Stunde unseres Todes. Amen.
5: Gegrüßet seist du, Maria, voll der Gnade. Der Herr ist mit dir. Du bist gebenedeit unter den Frauen, und gebenedeit ist die Frucht deines Leibes, Jesus, den du, Jungfrau, im Tempel gefunden hast.
0: Heilige Maria, Mutter Gottes, bitte für uns Sünder, jetzt und in der Stunde unseres Todes. Amen.
5: Gegrüßet seist du, Maria, voll der Gnade. Der Herr ist mit dir. Du bist gebenedeit unter den Frauen, und gebenedeit ist die Frucht deines Leibes, Jesus, den du, Jungfrau, im Tempel gefunden hast.
0: Heilige Maria, Mutter Gottes, bitte für uns Sünder, jetzt und in der Stunde unseres Todes. Amen.
5: Gegrüßet seist du, Maria, voll der Gnade. Der Herr ist mit dir. Du bist gebenedeit unter den Frauen, und gebenedeit ist die Frucht deines Leibes, Jesus, den du, Jungfrau, im Tempel gefunden hast.
0: Heilige Maria, Mutter Gottes, bitte für uns Sünder, jetzt und in der Stunde unseres Todes. Amen.
5: Ehre sei dem Vater, dem Sohn und dem Heiligen Geist.
0: Wie im Anfang, so auch jetzt und alle Zeit und in Ewigkeit. Amen.
5: O mein Jesus, verzeih uns unsere Sünden, bewahre uns vor dem Feuer der Hölle, führe alle Seelen in den Himmel, besonders jene, die deiner Barmherzigkeit am meisten bedürfen. Amen.
0: Bevor wir jetzt für Papst Leo beten, noch die Einladung, die Bitte an einen Diakon, an einen Priester, sich zu melden unter der Rufnummer 089-517-008-008, um uns abschließend dann den Segen zu spenden. Ja, wir beten jetzt in diesen Tagen für Papst Leo XIV., bei dem ein Knoten in der Lunge festgestellt worden ist und der jetzt in den nächsten Tagen operiert werden muss, begleiten wir Papst Leo mit unserem Gebet. Vater unser im Himmel, geheiligt werde dein Name, dein Reich komme, dein Wille geschehe, wie im Himmel, so auf Erden.
5: Unser tägliches Brot gib uns heute und vergib uns unsere Schuld, wie auch wir vergeben unseren Schuldigern. Und führe uns nicht in Versuchung, sondern erlöse uns von den Bösen.
0: Gegrüßet seist du, Maria, voll der Gnade, der Herr ist mit dir. Du bist gebenedeit unter den Frauen, und gebenedeit ist die Frucht deines Leibes, Jesus.
5: Heilige Maria, Mutter Gottes, bitte für uns Sünder, jetzt und in der Stunde unseres Todes. Amen.
0: Ehre sei dem Vater und dem Sohn und dem Heiligen Geist.
5: Wie im Anfang, so auch jetzt und alle Zeit und in Ewigkeit. Amen.
0: Maria, Königin des Friedens,
5: bitte für uns.
0: Maria mit dem Kinde lieb,
5: uns allen deinen Segen gib.
0: Amen. Und den Segen bekommen wir jetzt noch von Guten Morgen.
6: Einen schönen guten Morgen, hier ist der Pfarrer Jörg Fleischer aus Rottal-Münster.
0: Guten Morgen.
6: Ja, wir haben ja heute zwei bedeutende Heilige, einen ganz alten Heiligen, den heiligen Maximilian, und einen ganz jungen Heiligen, den heiligen Carlo Acutis. Und auf ihre Fürsprache hin darf ich Ihnen jetzt den Segen geben. Der Herr sei mit euch.
0: Und mit deinem Geiste.
6: Auf die Fürsprache der allerseligsten Jungfrau und Gottesmutter Maria, unserer lieben Frau vom Rosenkranz, des heiligen Maximilian, des heiligen Carlo Acutis, segne und behüte euch, schenke euch Gesundheit an Leib und Seele, der Allmächtige und der dreieinige Gott, der Vater und der Sohn und der Heilige Geist.
0: Amen.
6: wünsche allen einen gesegneten Tag. Gelobt sei Jesus Christus.
0: In Ewigkeit. Amen. Herzlichen Dank, Pfarrer Jörg Fleischer, für den Segen, für Ihren Anruf, für Ihr Mitbeten. Herzlichen Dank allen für die Verbundenheit im Gebet. Maria ist die Friedenskönigin. Ihr vertrauen wir unser Gebet um den Frieden an. Ihr vertrauen wir unseren Tag an. Ihr vertrauen wir unsere Lieben an.

6.39 Uhr. Willkommen zur Gebetszeit am Montagmorgen mit Susanne Mundrak hier bei Radio Horeb Leben mit Gott. Am frühen Morgen des neuen Tages kommen wir vor unseren Herrn, unseren Retter und Erlöser, unseren Heiland. Im Namen des Vaters und des Sohnes und des Heiligen Geistes. Amen. Herr, ich gebe dir diesen Tag mit allen meinen Plänen und Wünschen, mit allen meinen Ängsten und Hoffnungen. Es soll ein Tag zu deiner Ehre werden. Kein selbstsüchtiger Gedanke soll in meinem Herzen liegen. Keine verletzende Kritik soll in meine Ohren dringen. Kein böses Wort soll über meine Lippen kommen. Mach mich zu einem Werkzeug deiner Liebe, dass alle Menschen durch mich erfahren, wie gütig und versöhnlich du bist. Mach mich zu einem Botschafter deiner Freude, dass alle Menschen durch mich erfahren, wie humorvoll und befreiend du bist. Gib mir die Gnade, deinen Willen zu erkennen und die Kraft, ihn auszuführen. Die Menschen, denen ich heute begegne, wollen von mir ermutigt und verstanden werden. Ich will es tun, zu deiner Ehre, zu ihrer Freude, zu meinem Heil. Danke, Herr, dass du mich dazu berufen hast. Amen.

Komm, Heiliger Geist, komm, Liebesfeuer, komm, Vater der Armen, verliebt in meine Wunden. Komm, Heiliger Geist, komm in unsere Herzen und sende vom Himmel einen Strahl deines Lichtes. Komm in uns, Vater der Armen. Komm, Spender aller Gaben. Komm, Licht unserer Herzen. Komm. Amen.

In Einheit mit der ganzen Kirche und mit allen Menschen guten Willens beten wir zu dir, unserem Vater, in besonderer Weise für unser Land, unsere Politiker und alle, die Verantwortung für unser Land tragen. Sende ihnen den Heiligen Geist, den Geist der Wahrheit, die Quelle des Lebens. Wir vertrauen dir alle Menschen an, zuerst die Schutzlosesten, die Kinder, die Jugendlichen, die auf der Suche nach einem Lebensziel sind, die Menschen ohne Arbeit und diejenigen, die Not und Krankheit

Krankheit leiden. Wir vertrauen dir die zerrütteten Familien an, die Alten und alle, die verlassen und ohne Hoffnung sind. Besonders wollen wir dir unsere Politiker anvertrauen. Segne die Gedanken unserer Politiker, damit sie eintreten für die Schutzbedürftigen und Benachteiligten. Befreie unser Volk von Unfriede und Gewalt. Befreie uns von Hoffnungslosigkeit, Hass und der Missachtung der Menschenwürde. Befreie uns von den Sünden gegen das menschliche Leben von seinen Anfängen an. Befreie uns von Ungerechtigkeiten im sozialen, nationalen und internationalen Leben. Befreie uns von leichtfertiger Übertretung der Gebote Gottes. Befreie uns von Sinnlosigkeit und dem Versuch, in den Herzen der Menschen sogar die Wahrheit von Gott zu ersticken. Befreie uns vom Verlust des Bewusstseins von Gut und Böse. Befreie uns von den Sünden gegen den Heiligen Geist. Stehe deinen Kindern bei, damit alle Menschen mit deiner Hilfe Christus finden, das Licht der Welt und den einzigen Erlöser, der herrscht mit dem Vater und dem Heiligen Geist in Ewigkeit. Amen.

Gepriesen seist du, Herr Vater, der du im Himmel bist, denn in deiner unendlichen Barmherzigkeit hast du dich dem Elend des Menschen zugeneigt und uns Jesus, deinen Sohn, geschenkt, geboren von einer Frau, unseren Heiland und Freund, Bruder und Erlöser. Dir, Vater, sei unser ewiges Lob. Möge die Liebe zu dir und zum Nächsten in uns blühen. Mögen die Jünger Christi sich für Frieden und Gerechtigkeit einsetzen. Mögen sie den Armen das Evangelium verkünden. Und möge die Mutterkirche den Kleinen und Ausgegrenzten ihre Liebe erweisen. Dir, Vater, sei unser ewiges Lob. Dir, Vater des Lebens, höchstes Gut und ewiges Licht. Mit dem Sohn und dem Geist sei Ehre und Ruhm, Lob und Dank von Ewigkeit zu Ewigkeit. Amen.

O Maria, lass mich nie vergessen, wie sehr du mich liebst, damit ich nie aufhöre, mit Vertrauen meine Zuflucht zu deiner mütterlichen Liebe zu nehmen. Vor allem erbitte ich von dir die Gnade, Jesus von Herzen und über alles zu lieben, mich von der Sünde gänzlich abzuwenden und dich stets anrufen zu dürfen, damit ich im Leben und im Tode deine Hilfe erfahre. Amen.

Heiliger Schutzengel mein, lass mich dir empfohlen sein, in allen Nöten steh mir bei und halte mich von Sünde frei. An diesem Tag, ich bitte dich, beschütze und bewahre mich. Amen. Und so bitten wir den Herrn zum Abschluss der Morgengebete um seinen Segen. Der Herr segne und behüte uns, der Herr lasse sein Angesicht über uns leuchten und sei uns gnädig. Der Herr wende uns sein Angesicht zu und gebe uns seinen Frieden. Es segne uns der allmächtige Gott, der Vater und der Sohn und der Heilige Geist. Amen.

Soweit die Morgengebete hier bei Radio Horeb lebend Gott, dem Morgenlob der Kirche, schließen wir uns um 7 Uhr an. Die Laudes beten wir mit den Klarissenschwestern von der ewigen Anbetung in Koblenz. Im Evangelium für heute hören wir von der Forderung der Menschen nach einem Zeichen, denn sie glauben nur das, was sie sehen. So wie sicher auch viele Menschen heute. Was Jesus ihnen antwortet, das betrachten wir im Lukas-Evangelium in Kapitel 11, die Verse 29 bis 32.

Jesus fordert einen bedingungslosen Glauben. Das erfahren wir heute im Evangelium für diesen Tag. Denn der Glaube der Zuhörer Jesu ist nicht bedingungslos. Sie wollen glauben, wenn Jesus ihnen ein Zeichen gibt. Sie fordern einen Beweis für seine Vollmacht. Und sie vergessen dabei, dass Jesus bereits Wunder getan hat. Jesus reagiert auf ihre Forderung mit schroffen Worten und spricht von einer bösen Generation und dem bevorstehenden Gericht. Wir lesen das Evangelium für heute nach Lukas, Kapitel 11, die Verse 29 bis 32. In jener Zeit, als immer mehr Menschen zu Jesus kamen, sagte er: Diese Generation ist böse. Sie fordert ein Zeichen, aber es wird ihr kein anderes gegeben werden als das Zeichen des Jona. Denn wie Jona für die Einwohner von Ninive ein Zeichen war, so wird es auch der Menschensohn für diese Generation sein. Die Königin des Südens wird beim Gericht gegen die Männer dieser Generation auftreten und sie verurteilen. Denn sie kam vom Ende der Erde, um die Weisheit Salomos zu hören. Hier aber ist einer, der mehr ist als Salomo. Die Männer von Ninive werden beim Gericht gegen diese Generation auftreten und sie verurteilen, denn sie haben sich nach der Predigt des Jona bekehrt. Hier aber ist einer, der mehr ist als Jona. Soweit das Evangelium für diesen Montag in der 28. Woche im Jahreskreis. Lasset uns beten. Gott des Lebens, durch die Auferstehung deines Sohnes wissen wir, der Tod ist überwunden, der Weg zu dir steht offen, unser Leben ist unvergänglich. Hilf uns, in dieser Gewissheit unser Leben anzunehmen und daraus zu machen, was du von uns erwartest. Darum bitten wir durch Jesus Christus, deinen Sohn, unseren Herrn und Gott, der in der Einheit des Heiligen Geistes mit dir lebt und herrscht in alle Ewigkeit. Amen.

6.55 Uhr, 5 Minuten vor 7, Radio Horeb, Leben mit Gott. Aus dem Studio in München wünscht Susanne Wundrak einen guten Morgen, heute am Montag, dem 12. Oktober. Oktober ist Rosenkranzmonat. Über den Perlenreichtum spricht Pfarrer Richard Schitterer aus dem Schwarzwald um 7.30 Uhr im Impuls. Der heilige Carlo Acutis starb im Alter von 15 Jahren, wurde letztes Jahr erst von Papst Leo XIV. Heilig gesprochen. Seine Liebe zur Eucharistie ließ ihn nach seinem Tod die Welt erobern. Heute ist schon oder erst sein 20. Todestag. Mehr über den jugendlichen Heiligen im Kalenderblatt um 8 Uhr und um 14 Uhr in der Sendereihe Spiritualität. Ihr erster Freund, seine erste Freundin, wenn Teenager sich verlieben, das ist das Thema heute in der Lebenshilfe um 10 Uhr mit dem Entwicklungspsychologen Dr. Markus Hoffmann. Don Camillo und Pepone, wer kennt die Geschichten nicht von dem Dorfpfarrer und dem Bürgermeister? Freuen Sie sich auf ein paar Folgen des zeitlosen Klassikers voller Humor, Herz und Menschlichkeit. Heute ab heute in der Erzählung um 11.15 Uhr. In der Talk- und Musiksendung um 13 Uhr gedenken wir heute Anton Bruckner, der gestern vor 130 Jahren starb. 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

7 Uhr, Radio Horeb lebt mit Gott, gemeinsam mit den Klarissenkapuzinerinnen von der ewigen Anbetung in Koblenz im Bistum Trier dürfen wir nun Gott loben und preisen mit dem Gebet der Laudes.

Die franziskanische Familie gedenkt heute des heiligen Serafin von Monte Granaro. Er trat mit 18 Jahren als Laienbruder in den Kapuzinerorden ein. Gott verlieh ihm die Gabe der Krankenheilung und der Herzenserkenntnis. So wurde er zum gesuchten Ratgeber von höchsten weltlichen und geistlichen Würdenträgern. Dennoch blieb er der kindlich einfache und demütige Kapuzinerbruder. Er starb am 12. Oktober 1604. Wir beten die Laudes aus den Kommunetexten für Ordensleute und beginnen unser Morgenlob mit dem Invitatorium auf Seite 1245 im Stundenbuch. Daran schließt sich der Laudeshymnus auf Seite 1250 unten an. Die Psalmodie vom Montag der vierten Woche beginnt auf Seite 595 und die weiteren Texte auf Seite 1211. Die Benediktus-Antiphon und die Oration entnehmen wir dem franziskanischen Stundenbuch.

Menschen.

Aus dem Brief an die Römer. Angesichts des Erbarmens Gottes ermahne ich euch, meine Brüder, euch selbst als lebendiges und heiliges Opfer darzubringen, das Gott gefällt. Das ist für euch der wahre und angemessene Gottesdienst. Gleicht euch nicht dieser Welt an, sondern wandelt euch und erneuert euer Denken, damit ihr prüfen und erkennen könnt, was der Wille Gottes ist, was ihm gefällt, was gut und vollkommen ist.

0: Gepriesen sei Jesus Christus, das Urbild aller Heiligkeit. Zu ihm lasst uns beten.
1: Christus, erbarme dich unser.
0: Du bist der Heilige Gottes. Herr, erbarme dich unser.
1: Christus, erbarme dich unser.
0: Niemand konnte dich einer Sünde beschuldigen. Herr, erbarme dich unser.
1: Christus, erbarme dich unser.
0: Du bist gekommen, nicht um bedient zu werden, sondern um zu dienen. Herr, erbarme dich unser.
1: Christus, erbarme dich unser.
0: Du hast in der Versuchung standgehalten und bist treu geblieben bis in den Tod. Herr, erbarme dich unser.
1: Christus, erbarme dich unser.
2: Lasst uns beten.

0: du hast den heiligen Serafin von Monte Granaro mit den Gaben deines Geistes beschenkt und uns so ein Zeugnis des Reichtums Christi gegeben. Auf seine Fürsprache lass uns in deiner Weisheit wachsen und treu nach der Wahrheit des Evangeliums leben. Darum bitten wir durch Jesus Christus, deinen Sohn, unseren Herrn und Gott, der in der Einheit des Heiligen Geistes mit dir lebt und herrscht in alle Ewigkeit.
1: Amen. Der Herr sei mit euch.
2: Und mit deinem Geiste. Segne
1: euch, der allmächtige Gott, der Vater, der Sohn und der Heilige Geist.
2: Amen.
1: Singet Lob und Preis.
2: Dank sei Gott, dem Herrn.
3: Radio Horeb, Beleb mit Gott, das war das Morgengebet der Kirche mit den Klaristenkapuzinerinnen von der ewigen Anbetung im Kloster Bethlehem in Koblenz im Bistum Trier. Jetzt ist es gleich 7.27 Uhr. Einen schönen und guten Montagmorgen wünscht Susanne Bundrack.

7.28 Uhr, Radio Horeb hören mit dem Herzen, am Mikrofon Susanne Bundrak. Heute ist der 20. Todestag von Carlo Acutis, der nach seinem Tod aufgrund seiner Liebe zur Eucharistie die Welt eroberte. Er starb mit 15 Jahren an Blutkrebs, wurde erst letztes Jahr von Papst Leo XIV. Heilig gesprochen. Mehr über den Influencer Gottes, wie er auch genannt wird, heute um 8 Uhr im Kalenderblatt und um 14 Uhr in der Sendereihe Spiritualität mit dem emeritierten Abt Dr. Maximilian Heim aus Heiligenkreuz bei Wien. Carlo Acutis, das Herz beim Nächsten und bei Gott. Und jetzt gleich geht es bei uns hier weiter im Programm, hier bei Radio Horeb, Leben mit Gott, mit dem Impuls, mit dem Gedanken für den Tag.

0: 7.30 Uhr, halb acht. Der Oktober ist der Rosenkranzmonat. Über den Perlenreichtum des Rosenkranzes spricht Pfarrer Richard Schitterer. Pfarrer Richard Schitterer ist Hausgeistlicher im Kloster Heiligenbronn, einem Konvent der Franziskanerinnen in Schramberg im Schwarzwald.
1: Guten Morgen und grüß Gott aus dem Kloster Heiligenbronn, liebe Hörergemeinde. Oktober. Man nennt ihn auch Rosenkranzmonat und am 7. Oktober feierten wir ja das Fest unserer lieben Frau vom Rosenkranz. Haben Sie einen Rosenkranz, dann nehmen Sie ihn jetzt zur Hand. Für ihn gilt dieses Lied, zu singen nach der Melodie von Rosenkranzkönigin. Schnur, die die Welt umspannt, heilige Kette, sichtbares Glaubensband, fromme Stafette, klingendes Fünfgesetz, Fang wie ein Fischernetz ungezählte Gebete. Perlen der Dankbarkeit, Körner der Bitte, Strom der Geborgenheit, Rhythmus der Schritte, kreisender Rosenkranz, zeig uns Marias Lanz, mach uns Christus zur Mitte, die du den Herrn gebarst und auf ihn hörtest, die du voll Hoffnung warst und hoffen lehrtest. Hilf, wenn der Mut uns singt, ihn, der das Leben bringt, ehren, wie du ihn ehrtest. Rosenkranz, Rosenkranzfest, Rosenkranzkönigin. Ja, der geschichtliche Hintergrund hat es ja in sich. Nur ganz kurz. Am 7. Oktober 1571 stehen sich in der Meerenge von Lepanto in Griechenland eine osmanische Übermacht und die durch Papst Pius V. gegründete Flotte der Heiligen Liga gegenüber. Die Heilige Liga war ein Sammelsurium von spanischen und venezianischen Schiffen und noch sonst ein paar Seelenverkäufer. Eigentlich war für die Liga die Schlacht schon verloren, ehe sie begonnen hatte. Aber es kam anders. Die Liga siegte über die als unsiegbar geltende Mittelmeerflotte der Osmanen. Und wäre es anders gewesen, dann können wir uns leicht ausrechnen, wie dann die Geschichte weiter verlaufen wäre. Aber diesen Sieg schrieb die Kirche jetzt nicht den militärischen Fähigkeiten des christlichen Admirals zu, sondern dem Rosenkranzgebet, das in diesen Tagen als ein Sturmgebet gebetet wurde. An allen Orten, an denen Menschen der Mutter Gottes begegnet sind, La Salette, Lourdes, Fatima, Medjugorje und so weiter, spielt der Rosenkranz immer eine besondere Rolle. Jedes Mal bat Maria, betet den Rosenkranz. Und in ihren Händen hielt sie selbst diese Gebetsschnur. Aber nun etwas anderes. Das Rosenkranzgebet kann zur Medizin werden. Wissenschaftler der Universität Pavia fanden heraus, dass sich das Rosenkranzgebet positiv auf unser Herz-Kreislauf-System auswirkt und die Konzentrationsfähigkeit fördert. Wollen Sie einmal richtig abschalten und aufatmen, beten Sie den Rosenkranz. Denn ständige Wiederholung bekannter Formeln reguliert den Atemrhythmus, regt das vegetative Nervensystem an und lässt körpereigene Reserven regenerieren. Wer ihn betet oder reflektiert oder meditiert, kann sich an den Glauben herantasten. Mit den Perlen, die durch unsere Finger gleiten, begeben wir uns auf eine Entdeckungsreise und finden über die Perlen die wertvollen Grundsätze unseres Christseins. Auf fast spielerische Weise befassen wir uns damit, mit dem Glauben. Wie eine Melodie begleitet uns das »Gegrüßet seist du, Maria, voll der Gnade« und führt uns immer neu zur Mitte hin zu Christus. Mit der oftmaligen Wiederholung tasten wir uns immer mehr in Christi Leben und Sterben hinein. Die dahinfließenden Worte lassen uns immer genug Zeit, dem nachzugehen, was uns gerade persönlich bewegt, und es mit ins Gebet zu nehmen. Und man wird eine Entlastung verspüren und man wird innerlich wie äußerlich zur Ruhe kommen. Betrachten wir so das Leben Jesu, werden wir, wie es Paulus an die Philipper schreibt, zur alles überragenden Erkenntnis Christi gelangen. Denn der Herr ist die zentrale Gestalt. Und das Gebet bringt uns mit Maria in eine enge Verbindung mit ihm. Lassen wir den Rosenkranz durch die Finger gleiten, basiert, was Papst Johannes Paul II. Meinte. Den Rosenkranz beten ist wie wenn man mit Maria das Antlitz Christi betrachtet. Papst Paul VI. Sagte, als biblisches Gebet, in dessen Mitte das Geheimnis der erlösenden Menschwerdung steht, ist der Rosenkranz klar auf Christus hin ausgerichtet. Auch sein charakteristisches Element, die litaneiartige Wiederholung des Gegrüßet seist du Maria, wird zum unaufhörlichen Lobpreis Christi, denn gebenedeit ist die Frucht deines Leibes, Maria. Die Schriftstellerin Luise Rinzer, sie sagte dazu, das Rosenkranzgebet

0: mir eine ganze Handvoll Perlen, sagte das Kind zur Mutter. Und die Mutter gab ihm einen Rosenkranz. Liebe Radio-Horeb-Hörergemeinde, ich wünsche Ihnen eine gute kommende Zeit in dieser Woche mit dem guten Segen Gottes, des Vaters, des Sohnes und des Heiligen Geistes.
1: Amen.
0: Amen.
1: Wir sind reich, wenn wir den Rosenkranz in der Hosentasche haben und ihn regelmäßig beten. 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Herzlichen Dank und vergelt's Gott. Jede Perle des Rosenkranzes ist ein Ich liebe dich.

7.43 Uhr, Radio Horeb beleben mit Gott. Ich bin Susanne Wundrak und ich darf Sie nun zu den Lesungen der Lesehore einladen. Wenn Sie mitlesen möchten, wir sind immer noch im Buch Jesus Sirach. Wir lesen heute in Kapitel 11 die Verse 10 bis 28 oder im Lektionar zum Stundenbuch finden Sie die heutigen Lesungen in Heft Nummer 8. Hier haben wir gewechselt. Der zweiten Jahresreihe ab Seite 14. Nehmen wir uns der Sache Gottes an, so hören wir dann in der zweiten Lesung. Die Lesungen der Lesung.

der ersten Lesung der Lesehore hören wir zuerst eine Stelle aus dem Buch Jesus Sirach. Wir lesen in Kapitel 11 die Verse 10 bis 28. Im Lektionar zum Stundenbuch finden Sie die Lesungen der Lesehore in Heft 8 der zweiten Jahresreihe ab Seite 14. Mein Sohn, warum willst du dir so viel Mühe bereiten? Es bleibt doch keiner ungestraft, der zu hastig vorandrängt. Läufst du zu rasch, erreichst du das Ziel nicht. Fliehst du zu schnell, entkommst du nicht. Da ermattet einer und bricht unterwegs zusammen, ist arm an Kraft und reich an Schwäche, doch das Auge des Herrn schaut ihn gütig an. Er schüttelt den schmutzigen Staub von ihm ab, er richtet sein Haupt auf und erhöht ihn, so dass viele über ihn staunen. Gutes und Böses, Leben und Tod, Armut und Reichtum kommen vom Herrn. Weisheit, Einsicht und Kenntnis des Gesetzes sind vom Herrn. Liebe und Rechenschaft kommen von ihm. Irrtum und Finsternis sind für die Sünder erschaffen. Wer sich des Bösen rühmt, mit dem wird das Böse alt. Der Lohn des Herrn für den Gerechten steht fest. Sein Wille setzt sich für immer durch. Mancher wird reich, weil er sich plagt, doch verwirkt er seinen Erwerb. Er sagt zwar zu gegebener Zeit, ich habe Ruhe gefunden, nun will ich meine Güter genießen, aber er weiß nicht, wie lange es dauert. Er hinterlässt sie anderen und stirbt. Mein Sohn, steh fest in deiner Pflicht und geh ihr nach. Bei deinem Tun bleibe bis ins Alter. Wundere dich nicht über die Übeltäter. Früh morgens mach dich auf zum Herrn und hoffe auf sein Licht. Denn leicht ist es in den Augen des Herrn, den Armen plötzlich und schnell reich zu machen. Gottes Segen ist der Lohn der Gerechten. Zur bestimmten Zeit blüht seine Hoffnung auf. Sag nicht, ich habe meine Wünsche erfüllt, was geht mir noch ab? Sag nicht, ich bin versorgt, welches Unheil könnte über mich kommen? Das Glück von heute lässt das Unglück vergessen. Das Unglück von heute lässt das Glück vergessen. Denn leicht ist es, in den Augen des Herrn am Todestag dem Menschen nach seinen Taten zu vergelten. Schlimme Zeit lässt die Lust vergessen, dass er das Ende des Menschen gibt über ihn Auskunft. Preise niemand glücklich vor seinem Tod, denn erst an seinem Ende erkennt man den Menschen. Soweit die erste Lesung der Lesehore aus dem Buch Jesus Sirach.

In der zweiten Lesung der Lesehorer hören wir Aphorismen aus den Werken von Vinzenz Palotti. Der Römer wurde am 21. April 1975, 1700, oh, jetzt habe ich die falsche Zahl. Er ist um 1700 noch was geboren und starb am 22. Januar 1850. Er ist der Gründer der Vereinigung des katholischen Apostolates sowie der Schwesterngemeinschaft der Palutinerinnen und der Palutiner, eine Gesellschaft apostolischen Lebens. Hören wir nun aus den Aphorismen von Vinzenz Palotti. Schauen wir, ob seine Lebensweisheiten auch etwas für uns sind. Jesu Leben sollen wir nachahmen, des Beispiels wegen, das er uns gegeben hat, der Güter wegen, die seine Nachfolge uns einbringt, der Leiden wegen, denen wir doch im Leben und Sterben begegnen, der Vorwürfe wegen, die wir sonst beim Gerichte hören müssten, der ewigen Verdammnis wegen, die uns sonst treffen würde. Heilige dich, morgen stirbst du. In unserem Herzen wäre mehr Himmel, wenn sich darin nicht so viel Erde befände. Ein Gott, ein Augenblick, eine Ewigkeit. Ein Gott, der dich sieht, ein Augenblick, der dir entflieht, eine Ewigkeit, die auf dich wartet. Wir müssen daran gehen, für Gott das Höchste zu leisten, in allem und jederzeit. Wohin unsere Werke nicht gelangen können, dahin sollen uns die Schwingen der Sehnsucht demütig und vertrauensvoll im Fluge tragen. Nehmen wir uns der Sache Gottes an, dann wird auch Gott an uns denken. Gott ist zufrieden, wenn du tust, was du kannst, aber mit halben Maßnahmen machen wir die Sache schlechter. Nicht nach der Menge der Erfolge, sondern nach der Größe der Opfer wird jedem der ewige Lohn zugemessen. Wenn wir unsere Schwäche kennen, bauen wir unsere Hoffnung auf Gott. Glücklich die Seele, die sich an das Beispiel der klugen Jungfrauen hält, indem sie allezeit für die Lampe der guten Werke sorgt, ohne je zu sagen, es reicht. Das ist unsere Schuld. Wir zögern, Gott zu lieben, der unendlicher Liebe wert ist. Wenn in einem Hause die Liebe herrscht, nennt man die Bewohner Engel und das Haus ein Paradies. Wer keine Demut besitzt, gleicht einem Menschen, der nicht fähig ist, das Gleichgewicht zu bewahren. Suche Gott und du wirst ihn finden. Suche ihn in allen Dingen und du wirst ihn überall finden. Suche ihn zu jeder Zeit und du wirst ihn immer finden. Das war die zweite Lesung der Lesehore für den heutigen Montag der 28. Woche im Jahreskreis. Lebensweisheiten aus den Werken von Vinzenz Palotti.

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Einen schönen Montagmorgen wünscht Susanne Wundrak. Heute ist der 12. Oktober und das ist der Gedenktag des heiligen Carlo Acutis. Carlo war ein junger italienischer Teenager, der seine Computerfähigkeiten nutzte, um eucharistische Wunder auf der ganzen Welt zu katalogisieren. Bevor er im Alter von nur 15 Jahren an Blutkrebs starb. Er hatte die Eucharistie in den Mittelpunkt seines Lebens gestellt und sie »Meine Straße in den Himmel« genannt. Papst Leo XIV. Hat ihn letztes Jahr, 2025, heilig gesprochen. Gleich gibt es mehr über den Influencer Gottes im Kalenderblatt.

0: Wir hören heute an seinem 20. Todestag von einem italienischen Teenager, Carlo Acutis, der seine Computerfähigkeiten nutzte, um eucharistische Wunder auf der ganzen Welt zu katalogisieren. Die Eucharistie war der Mittelpunkt seines Lebens. Er begann noch eine Dokumentation über die von der Kirche anerkannten Marienerscheinungen, die er jedoch nicht mehr vollenden konnte. Carlo und seine Eltern werden mit einer schrecklichen Diagnose konfrontiert: Blutkrebs. Carlo stirbt im Oktober 2006 mit 15 Jahren. Die Eucharistie war für ihn, nach seinen Worten, die Straße in den Himmel. Hören wir nun Josefa Stauffenberg mit dem Lebenszeugnis von Carlo Acutis.
1: Es gab sie nicht nur in der Vergangenheit, jugendliche Heilige. Nein, auch in unserem Jahrtausend kommt es vor, dass Teenager selig gesprochen werden. Nur, dass sie eben nicht so bekannt sind. Einer von ihnen heißt Carlo Acutis, ein junger Italiener, 1991 geboren in London, aufgewachsen in Mailand. Im Jahr 2006 stirbt er mit nur 15 Jahren an den Folgen einer aggressiven Leukämie. Wer war nun dieser Carlo Acutis? Um es kurz zu machen, es ist die Geschichte eines Jungen, der begeistert war von seinem Freund. Von seinem Freund namens Jesus. Immer mit Jesus vereint zu sein, das ist mein Lebensweg. So erklärt Carlo selbst sein Lebensmotto. Man könnte jetzt die Vorstellung haben, es handle sich um einen introvertierten, frömmelnden Jungen. Falsch. Wer Carlo Acutis im Internet googelt, findet eine ganze Reihe Bilder und Filme über ihn. Man sieht dort einen fröhlichen, humorvollen, gut aussehenden Jungen mit schwarzen Locken. Ihr Sohn ist etwas ganz Besonderes, das hat Antonia Acutis, die Mutter von Carlo, früher oft gehört. Vom Pfarrer, von Carlos Freunden, von Lehrern und auch vom Pförtner ihres Wohnblocks in Mailand. Und sie selbst bemerkt schon früh Carlos besondere Affinität zu Jesus. Schon als Kind bittet Carlo seine Mutter, wenn sie an einer Kirche vorbeigehen: Mama, lass uns doch reingehen, um Jesus zu begrüßen und um ein Gebet zu sprechen. Oft löchert sie der Kleine mit vielen tiefen Fragen, die sie nicht immer beantworten kann. So begann ich, mich dem Glauben wieder anzunähern, berichtet seine Mutter. Mit 7 Jahren möchte Carlo unbedingt zur Frühkommunion gehen. Seine Begründung: damit mein Freund Jesus mir noch näher ist. Ein Priester erklärt ihn für reif genug. Seit seiner Erstkommunion hat der Junge einen neuen Fixpunkt im Leben. Er besucht von nun an täglich die Heilige Messe. Und wenn möglich, bleibt Carlo danach noch kurze Zeit bei der Anbetung. Für ein Kind scheint das alles recht ungewöhnlich. Aber Carlo kann seine Liebe für die Eucharistie erklären. Er sagt: Wir haben es besser als die Apostel, die vor 2000 Jahren mit Christus gelebt haben. Wir brauchen, um ihm zu begegnen, nur in die Kirche zu gehen. Wir haben Jerusalem vor der Haustür. Schon mit 11 Jahren schreibt Carlo: Je öfter wir die Eucharistie empfangen, desto ähnlicher werden wir Jesus. Um Jesus näher zu sein, geht Carlo häufig zur Beichte. Und auch das erklärt er mit seinen einfachen Worten. Wie ein Ballon beim Aufsteigen Ballast abwerfen muss, so muss auch die Seele für den Aufstieg in den Himmel die kleinen Gewichte loswerden. Trotz dieser tiefen Zuneigung zu Jesus führt Carlo ein ganz normales, modernes Leben. Seine ganz große Leidenschaft, und da ist er ganz Kind seiner Zeit, ist der Computer. Er spielt PlayStation, lernt Programmieren und gestaltet Internetseiten. In der Schule ist er sehr beliebt, vor allem wegen seines Humors und wegen seiner Hilfsbereitschaft. Auch für Schwache und Arme hat er ein Herz. Er bringt Obdachlosen Essen, sein Erspartes gibt er den Armen. Seinen Glauben verbirgt er nicht, jedoch ist er auch nicht aufdringlich damit. Lange Gespräche über den Glauben führt er mit Rajesh, einem hinduistischen Hausangestellten der Familie. Dieser erzählt später: Ich habe mich taufen lassen, weil Carlo mich angesteckt hat mit seinem Glauben und mit seiner Nächstenliebe. Im Jahr 2002 findet in Rimini eine Konferenz der katholischen Gemeinschaft Comunione e Liberazione statt. Carlo fährt mit seinen Eltern dorthin. Er ist begeistert von den Vorträgen und von den Ausstellungen. In seiner Begeisterung fasst der Elfjährige einen Entschluss. Er will eine Ausstellung über alle eucharistischen Wunder der Welt organisieren. Zu Hause macht er sich sofort an die Arbeit und legt eine umfangreiche Dokumentation an. Er ist überzeugt, dass, so sagt er wörtlich, den Leuten dadurch klar würde, dass es sich bei der verwandelten Hostie und dem Wein tatsächlich um den Leib und das Blut Christi handelt und nicht etwa um etwas Symbolisches. Seine Familie unterstützt ihn in den Recherchen. Mit seinen Eltern fährt er an die verschiedenen Orte in Italien und Europa, um Material und Fotos zu sammeln. 3 Jahre später ist die Ausstellung fertig. Sie dokumentiert rund 140 eucharistische Wunder weltweit. Es dauert nur kurze Zeit, bis von überall Anfragen kommen. Bis heute war die Ausstellung bereits in allen Kontinenten, sogar in China. Und allein in den USA wurde sie schon in mehr als 1000 Pfarreien und 100 Universitäten gezeigt. Und auch online kann man sie sehen. Anfang Oktober 2006 wird Carlo krank. Was zunächst wie eine normale Grippe aussieht, entpuppt sich als Leukämie der aggressivsten Variante. Als seine Mutter ihn ins Krankenhaus begleitet, ahnt er schon, hier komme ich nicht wieder heraus. Noch ein paar Tage zuvor vertraut der 15-Jährige seinen Eltern Folgendes an. Ich opfere die Leiden, die ich ertragen muss, dem Herrn auf, für den Papst und für die Kirche, damit ich nicht ins Fegefeuer muss, sondern gleich in den Himmel komme. Seine Vorahnung bestätigt sich. Am 12. Oktober 2006 stirbt Carlo. Auf seinen Wunsch hin wird er in Assisi begraben. Die Kirche und der Platz sind bei seiner Beerdigung überfüllt. Seine Mutter berichtet, ich habe Menschen gesehen, die ich zuvor nie gesehen hatte. Obdachlose, Asylanten, Kinder. Viele Leute haben mir von Carlo erzählt, von Dingen, die ich gar nicht wusste. Ich, die ich mich so verlassen fühlte, hörte viele Zeugnisse von Menschen, die meinen Sohn kannten. Für viele Jugendliche wurde Carlo ein Beispiel dafür, wie man den Glauben heute leben kann. Einige berichten, dass sie sich selbst bekehrt haben. Ein Gleichaltriger schrieb Folgendes auf Facebook. Carlo lebte in einer sehr wohlhabenden Familie, weshalb ihn nichts gehindert hätte, ein bequemes Leben zu führen. Aber er gab seinem Leben eine arme Note, war offen für die Geringsten und selbstlos allen gegenüber. Das ist nicht wenig auf diesem Planeten.
0: Josefa Stauffenberg hat uns den jugendlichen Carlo Acutis vorgestellt. Er war ein Computerfreak, doch er verehrte auch Jesus in der Eucharistie und die Gottesmutter Maria. Er war ein fröhlicher Junge, konnte aber auch ernst sein. Eigentlich ein ganz normaler Junge und doch etwas Besonderes. Mehr über ihn heute um 14 Uhr in der Sendereihe Spiritualität mit dem emeritierten Abt Dr. Maximilian Heim aus Heiligenkreuz bei Wien. Heute an seinem 20. Todestag blicken wir ganz besonders auf Carlo Acutis. Und jetzt hören wir Johanna und Antonia Ostermann. Sie besingen Carlo Acutis und seine Liebe zur Kirche.

0: 8 Uhr und gleich 13 Minuten Radio Horeb, Ihre christliche Stimme in Deutschland. Am Mikrofon für Sie in München, Susanne Wundrak. Pfarrer Andreas Schätzle, der geistliche Begleiter des Radio Horeb Team Deutschland, ist im Oktober wieder in Deutschland unterwegs. Er ist sozusagen auf Tournee. Und zwar in Bad Godesberg in Bonn und in Hagenow bei Schwerin. Mit Pfarrer Andreas Schätzle sprechen wir heute im Interview des Tages über diese anstehenden Veranstaltungen und das Radio Horeb Team Deutschland. Das Interview des Tages um 7:45 hier bei Radio Horeb, Leben mit Gott.
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0: Viertel nach acht.
3: Interview des Tages bei Radio Horeb, Ihrer christlichen Stimme in Deutschland. Hier im Studio Pascal Gégan. Radio Horeb ist überall empfangbar, aber viele Menschen wissen noch gar nicht, dass es Radio Horeb überhaupt gibt. Und genau dafür zu sorgen, Radio Horeb in ganz Deutschland bekannt zu machen, das ist die Aufgabe des Radio Horeb Team Deutschlands. Ein Netzwerk von Ehrenamtlichen bei Radio Horeb. Und Pfarrer Andreas Schätzle, der geistliche Begleiter des Radio Horeb Team Deutschlands, ist bald wieder in Deutschland unterwegs. Und zwar am Mittwoch, 14. Oktober in Bad Godesberg in Bonn und am Samstag, 17. Oktober in Hagenow bei Schwerin. Mit Pfarrer Andreas Schätzle sprechen wir jetzt über diese anstehenden Veranstaltungen und das Radio Horeb Team Deutschland. Grüß Gott, Pfarrer Schätzle.
4: Grüß Gott, lieber Pascal, liebe Hörerinnen und Hörer.
3: Heute geht es hier im Interview um das Radio Horeb Team Deutschland. Bevor wir jetzt auf die einzelnen Veranstaltungen eingehen, die jetzt anstehen. Pfarrer Schätzle, was ist das Radio Horeb Team Deutschland überhaupt? Was kann man sich denn darunter vorstellen für all jene, die das Radio Horeb Team Deutschland vielleicht noch nicht so gut kennen?
4: Ja, ich freue mich, dass ich wieder unterwegs sein darf für Radio Horeb und Team Deutschland. Unterwegs sein ist ein gutes Stichwort im Bewegungssein. Team Deutschland ist eigentlich eine mit dem Radio, mit Radio Horeb, eine missionarische Bewegung, eine Bewegung zur Neuevangelisierung. Und Team Deutschland sind Gruppen von Ehrenamtlichen in allen Regionen Deutschlands. Also das sind wir dabei aufzubauen. Dem dient ja auch diese Sendung. Also Gruppen von ehrenamtlichen Hörern, Hörerinnen, die das Radio in ihrer Region, in ihrer Stadt, in ihrer Gegend bekannt machen. Und das bei verschiedenen Gelegenheiten, sei es im kirchlichen Raum, zusammen mit einem Gottesdienst oder vielleicht auch auf der Straße, in der Fußgängerzone. Vor kurzem hatten wir ein Hafenfest an der Ostsee. Also bei ganz verschiedenen Gelegenheiten, wo man Menschen begegnen kann, die Radio Horeb vielleicht noch nicht kennen. Das Besondere beim Team Deutschland ist, wie der Name schon sagt, dass man als Gruppe, dass man als Gemeinschaft gemeinsam unterwegs ist. Es gibt ja schon viele, die Radio Horeb in ihrem persönlichen Umfeld bekannt machen, vielleicht Radios verschenken oder Programmhefte auslegen, von ihren Erfahrungen mit dem Radio erzählen oder auch eine Sendung jemanden anderen weitergeben, die besonders gelungen für diese Person ist. Und Team Deutschland arbeitet als eine Gruppe gemeinsam. Das heißt, man unterstützt sich gegenseitig, man trifft sich, man berät, wo könnte man hingehen, was könnten wir noch tun, wen könnten wir kontaktieren. Und das schafft natürlich auch, man betet gemeinsam. Und das schafft natürlich eine besondere Kraft und Freundschaft, um das Radio unter die Menschen zu bringen.
3: Pfarrer Schätzle, die nächsten Termine fürs Radio Horeb Team Deutschland hier im Oktober, die stehen jetzt schon fest. Was sind das denn diesmal wieder für Veranstaltungen und wohin führt sie denn ihre Reise?
4: Ja, wir kommen zum zweiten Mal nach Bad Godesberg. Bad Godesberg gehört zu Bonn. In Bonn gibt es schon eine Gruppe und wir wollen diese Gruppe weiter aufbauen, ausbauen wollen da auch schon diesmal ein bisschen Nägel mit Köpfen machen, sodass diese Gruppe auch wirklich mit neuer Kraft und mit neuen Interessenten natürlich, die ich ganz herzlich einlade, wenn Sie in der Gegend von Bonn, Bad Godesberg wohnen, auch wieder in diese Mission von Team Deutschland zu schicken. Das ist diesmal in der Kirche St. Albertus Magnus in der gleichnamigen Straße in Godesberg, Bad Godesberg. Ich bin da nicht allein unterwegs. Ich habe ja schon gesagt, wir sind dort zusammen mit Bernhard Mitterutzner und Gabi Fröhlich, die Sie sicher von der Sonntagabendsendung kennen oder auch von der Lebenshilfe-Schiene. Also wenn Sie die beiden auch kennenlernen wollen, dann freue ich mich, wenn Sie dabei sind. Der zweite Termin führt uns erstmalig da in die Nähe von Schwerin nach Hagenow, nach Mecklenburg-Vorpommern. Das Hagenow gehört zu einem größeren Pfarrverband, nämlich die Pfarrei Heilige Edith Stein gehört zur Großpfarrei mit Wittenburg, Beutzenburg und Ludwigslust. Aber die Pfarrei die Kirche in Hagenow heißt St. Elisabeth. Und dort kenne ich die pastorale Mitarbeiterin Franziska. Sie war zuvor in Flensburg und hat uns jetzt an ihre neue Dienststelle eingeladen, zusammen mit dem Pfarrer und dem Pfarrgemeinderat dort am Samstag, dem 17. Oktober. Da beginnen wir am Nachmittag um 15 Uhr mit der Heiligen Messe. Und anschließend gibt es ein Infotreffen in gemütlicher Atmosphäre bei Kaffee und Kuchen dort bei der Kirche St. Elisabeth in Hagenow, ganz in der Nähe von Schwerin. Und ich freue mich, wenn Interessenten aus nah und fern zu diesem ersten Infotreffen dazukommen, weil ich glaube, das wird eine ganz tolle Begegnung.
3: Und wer ist denn bei diesen Treffen explizit angesprochen? Wer kann denn dort kommen und wer kann allgemein beim Radio Horeb Team Deutschland denn mitmachen?
4: Ja, ich denke, grundsätzlich kann jeder kommen, den das interessiert. Was ist Radio Horeb? Was ist Team Deutschland? Wie kann ich dieses Radio unterstützen? Dieses Radio, von dem ich vielleicht sehr viel empfangen habe, dieses Radio, das mir selbst Begleiter ist und das ich auch anderen Menschen wünsche. Und da mit Liebe mitzuarbeiten, die eigenen Talente einzubringen. Ich glaube, für jeden und seine Talente gibt es auch einen Platz. Dazu ist wirklich jeder eingeladen, soll aber dann auch in der Folge bereit sein, ein wenig Zeit zu investieren für vielleicht einen monatlichen oder zweimonatlichen Einsatz, wo das Radio bekannt gemacht wird. Es gibt aber nicht nur die, die draußen stehen, nach draußen gehen, sondern auch die, die als Beter mithelfen. Und das braucht es immer. Also das ist auch eine große Einladung, wer sich sagt, ich habe jetzt vielleicht nicht die Zeit oder nicht die Fähigkeit, da herumzufahren oder eine andere Pfarrei zu besuchen oder vielleicht auf der Straße das Radio bekannt zu machen. Aber ich bete genau für diese Gruppe und für deren Einsätze. Das ist ganz ein wertvoller Dienst und gehört zu unserem Rollenverständnis von Team Deutschland.
3: Und um bei so einem Treffen dabei sein zu können, muss man sich dafür anmelden oder kann man da einfach so vorbeikommen?
4: Anmeldung ist nicht nötig, es würde die Sache nur verkomplizieren, sondern wir kommen einfach zusammen, wie Brüder und Schwestern zusammenkommen, feiern die Heilige Messe, begegnen einander, hören diese Informationen, tauschen diese Informationen über Radio Horeb Team Deutschland aus. Und aus dieser Dynamik, aus dieser Begegnung entsteht dann oft eine sehr, sehr schöne Gruppe, die auch sich weiter miteinander auf den Weg macht. Es ist einfach auch eine Möglichkeit, den Glauben zu leben, den Glauben zu teilen und Gemeinschaft und Mission in unserer Zeit zu leben. Ich muss sagen, als junger Mensch habe ich immer so eine Möglichkeit gesucht, wie kann ich heute wirklich Zeuge sein, ja, und missionarisch leben. Und ich glaube, das Radio Horeb Team Deutschland ist dazu eine wirklich wunderbare Einladung, eine tolle Gelegenheit. Und ich freue mich in den nächsten Tagen, da viele von Ihnen, liebe Hörerinnen und Hörer, neu kennenzulernen. Bitte beten Sie dafür oder kommen Sie eben auch zu einer dieser Veranstaltungen.
3: Und für all jene Menschen, die uns jetzt vielleicht gerade zuhören und Interesse am Radio Horeb Team Deutschland haben, aber diese anstehenden Infotreffen jetzt im Oktober etwas zu weit weg sind oder vielleicht noch kein Team Deutschland, keine Gruppe in der Nähe existiert. Wie kann man da denn vorgehen? Wie kann man sich dort einbringen und vielleicht auch eine eigene Gruppe initiieren? Wie würde das denn ablaufen?
4: Ja, das Beste ist natürlich, gemäß dem Bibelwort, wo zwei oder drei in meinem Namen versammelt sind, da bin ich mitten unter ihnen, dass es vielleicht noch einen Bruder, eine Schwester, einen Mitchristen gibt, der sagt, wir fangen da gemeinsam an. Ja, wir wollen gemeinsam eine Gruppe ins Leben rufen. Dazu brauchen wir aber Unterstützung und wir wenden uns nach Balderschwang an die Abteilung der Öffentlichkeitsarbeit oder einfach über die über das E-Mail des Hörerservice. Wir melden uns in Balderschwang und dann wird es sicher eine positive Antwort geben und gerne kommen wir zu Ihnen, so wie ich dann jetzt mit Bernhard unterwegs sein werde. Und das wird dann auch über das Radio angesagt und wir veranstalten bei Ihnen ein solches Infotreffen. Wie gesagt, wenn schon zwei, drei, vier da sind, die das gemeinsam machen wollen, ist es sicherlich eine große Hilfe. Und wer weiß, vielleicht können Sie ja andere ansprechen daraufhin, die auch Radio Horeb Hörer sind. Ich denke, das ist mal wichtig, damit man eine Erfahrung des Radios hat. Und dann kann auch bei Ihnen eine solche Gruppe entstehen. Und das wäre wunderbar. Also darum beten wir jeden Tag, dass es solche Initiativen gibt.
3: Und jetzt hier zum Abschluss des Interviews dürfte ich Sie hier noch um Ihren Segen bitten, Pfarrer Schätzle.
4: Ja, ich möchte mich nochmal bedanken, dass auch das Radio Horeb so hinter dieser Bewegung Team Deutschland steht, dass es immer wieder möglich ist, auch die Veranstaltungen anzusagen. Und ich bitte dich, Heiliger Geist, dass du diese Arbeit fruchtbar machst für das Radio und letztlich für die Freude des Evangeliums, für die Menschen, die das Radio hören sollen und die du schon im Blick hast. Dazu segne euch der dreifaltige Gott, der Vater und der Sohn und der Heilige Geist.
3: Amen. Das war Pfarrer Andreas Schätzle hier im Interview des Tages bei Radio Horeb über die Termine zum Radio Horeb Team Deutschland jetzt im Oktober. Am Mittwoch, 14. Oktober, findet ein Infotreffen in Bad Godesberg in Bonn statt. Beginnt es um 18 Uhr mit der Heiligen Messe in der St. Albertus Magnus Kirche und anschließend findet das Infotreffen statt. Und dann am Samstag, 18. Oktober, findet das Infotreffen dann in Hagenow bei Schwerin statt. Beginnt es hier bereits um 15 Uhr mit der Heiligen Messe. Alle Termine und weitere Infos finden Sie dann auf unserer Website horeb.org unter der Rubrik Mitarbeiten. Und dann treffen Sie uns vor Ort. Sie hören Radio Horeb, Ihre christliche Stimme in Deutschland. Im Studio Pascal Gégan.

0: Nachrichten aus Kirche und Welt direkt aus der aktuellen Redaktion von Radio Horeb im Studio Johannes Wiczorek. Kassel. Eine internationale Au-pair-Plattform hat in einem Vergleich vor dem Landgericht Kassel anerkannt, einen italienischen Familienvater wegen seiner religiösen Überzeugungen diskriminiert zu haben. Das berichtet der bundesweite katholische Radiosender Radio Horeb. Anlass des Rechtsstreits war die Sperrung des Nutzerprofils des Mannes. Kilian Reisner berichtet.
1: Der Vater aus Neapel hatte bei der Suche nach einem Au-pair erklärt, dass dieses sein Kind im Einklang mit dem christlichen Glauben begleiten und praktizierte Homosexualität nicht befürworten solle. Die in Deutschland ansässige Plattform bewertete seine Haltung als diskriminierend und deaktivierte das Profil. Nach den Radio Horeb vorliegenden Informationen erkennt die Plattform im Vergleich an, dass die Profilsperrung die Religionsfreiheit des Vaters verletzt und ihn diskriminiert habe. Zudem respektiert sie ausdrücklich das Recht der Eltern, ihre Kinder gemäß der eigenen religiösen Überzeugung zu erziehen. Der Rechtsstreit wurde damit durch eine Vereinbarung der Parteien beendet. Ein gerichtliches Urteil über die Streitfragen erging nicht. Der Vater zeigte sich erleichtert. Er wolle seinen Glauben und die daraus abgeleitete Lebensweise nicht verstecken müssen. Zitat: Schon gar nicht, wenn es um die Erziehung unserer Kinder geht. Sein Rechtsanwalt Ingo Friedrich aus Babenhausen, Kreis Darmstadt-Dieburg, bezeichnete die ausdrückliche Anerkennung der Diskriminierung als ermutigendes Signal, auch im Internet frei über den eigenen Glauben zu sprechen. Eltern hätten das Recht, ihre Kinder im Einklang mit ihrem Glauben zu erziehen, erklärte er. Dieses dürfe nicht von privaten Plattformen durch eine Vorauswahl einer Au-pair-Person ausgehebelt werden.
0: St. Peter im Schwarzwald. Radio Horeb Programmdirektor Pfarrer Richard Kocher kommt in 2 Wochen am Samstag, den 24. Oktober, auf den Lindenberg bei St. Peter im Schwarzwald. Auf Einladung des katholischen Männerwerks der Erzdiözese Freiburg spricht Pfarrer Kocher über die eucharistische Anbetung. Sein Thema: Das Geheimnis des Glaubens neu entdecken. Der Nachmittag in der Wallfahrtskirche Maria Lindenberg beginnt am 24. Oktober um 13.30 Uhr. Der Vortrag von Pfarrer Kocher beginnt um 14 Uhr. Danach gibt es einen Buchverkauf der Bücher von Pfarrer Kocher, eine Signierstunde und Zeit für Gespräche. Um 16.30 Uhr feiert Pfarrer Kocher mit den Teilnehmern die Heilige Messe. In eigener Sache: Zocken, bis die Augen viereckig werden, verlorene Jugend oder unterschätztes Hobby? Leg endlich das Handy weg. Darüber sprechen wir heute beim Abend der Jugend. Zu Gast ist live im Studio Josef Gruber, YouTuber, Gamer, Missionar. Heute Abend ab 19.40 Uhr. Das waren Meldungen aus Kirche und Welt. 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

8.38 Uhr, Sie hören Radio Horeb, Ihre christliche Stimme in Deutschland. Ich bin Susanne Wundrack, ich wünsche Ihnen einen schönen guten Morgen. Wissen Sie, wie oft im Gottesdienst die Aufforderung vorkommt, lasset uns beten? Frau Michalka aus Dresden weiß das, doch in ihrer Pfarrei wird die Aufforderung oft weggelassen. Nun möchte sie von unserem Programmdirektor, von Pfarrer Richard Kocher, wissen, wie es richtig ist. Die Antwort gleich um 8.40 Uhr in 2 Minuten.

0: aus Dresden ist Frau Michalka uns verbunden. Grüß Gott.
1: Grüß Gott, hier ist Frau Michalka. Ich bin gerade im Auto unterwegs gewesen und habe gehört, dass niemand anruft. Und da habe ich gedacht, das ist meine Chance.
0: Gut.
1: Ich möchte nämlich gern von Ihnen mal wissen, im Gottesdienst kommt doch dreimal die Aufforderung, lasset uns beten. Und die Aufforderung, lasst uns beten vor dem Gaben, als Einladung zum Gabengebet, wird jetzt vor allen Dingen, also zumindest bei uns, von ganz vielen Priestern weggelassen, was zur Folge hat, dass dann die Gemeinde auch sitzen bleibt und erst aufsteht zu erhebet die Herzen. Und da wollte ich Sie mal fragen, was das für eine Bewandtnis hat. Ob das der alte Ritus ist oder wieso das kommt, dass hier bei uns nur die ganz alten Priester, die sagen das noch, aber die meisten lassen es einfach weg.
0: Ja, vielleicht beten Sie Folgendes. Betet, Brüder und Schwestern, dass mein und euer Opfer Gott, dem allmächtigen Vater, wohlgefällig sei. Kann das sein?
1: Nee, auch nicht. Die fangen einfach mit dem Gabengebet an.
0: Ja, das ist falsch.
1: Das hat uns auch mal ein Pfarrer eine gute Predigt gehalten, dass das direkt auch vorgesehen ist, dass man quasi mit Begeisterung sich erhebt zum Hochgebet. Quasi als Vorstufe.
0: Ja, es sind mehrere Möglichkeiten im Gotteslob ausgeführt. Also das, was ich soeben gesagt habe. Oder auch, lasset uns beten. Oder betet, das haben wir gerade gesagt. Man kann auch, lasst uns beten zu Gott, dem allmächtigen Vater, dass er diese Gaben der Kirche annehme, zu seinem Heil und zum Lob der ganzen Welt. Das kann der Priester selber beten. Beim Tagesgebet nennt man das Tagesgebet Kollekte auf Lateinisch, und das heißt Kollegere sammeln. Mhm. Und da wird ganz bewusst eine Pause, eine Stille eingehalten, damit jeder seine Anliegen, die er jetzt hat, in dieses Tagesgebet hineingeben kann. Also dass diese Stille ist dort eigens erwähnt und von der Liturgie, von der Kirche gewünscht. Dann gibt es das, wie Sie schon gesagt haben, das Gabengebet und das Schlussgebet. Und das ist einfach falsch, das wegzulassen. Punkt.
1: Aha,
0: und,
1: Punkt.
0: Und die Gläubigen haben ein Recht, dass die Messe so gefeiert wird, wie die Kirche es vorsieht. Sie sehen sie jetzt auch bei Ihnen und bei vielen anderen. Es gibt dann wieder ständig Rückfragen, Ärger. Und ich kann ehrlich gesagt wenig verstehen, warum man ständig sich dort Freiheiten herausnimmt, wo seitens der Kirche gar keine gegeben sind. Wir haben ja so viele Möglichkeiten nach dem Konzil, zu variieren, Dinge zu verändern, schon von den Hochgebeten angefangen bis zu den Orationen hin. Warum legen wir eine Geschäftigkeit an den dort, an den Tag, wo es gar nicht sinnvoll ist? Danke, Frau.
1: Ja. Ja, gut, soll ich da mal anfragen bei den Priestern?
0: Ja, ganz freundlich sagen Sie, das fällt mir auf, gibt es einen bestimmten Grund. Im Gotteslob, die Nummer 587, ist es ja, schauen Sie einfach danach, Nummer 8. Ist es ja eigentlich vorgesehen, mir fällt das auf, vielleicht ist er ganz freundlich und sagt, naja, aus irgendeinem Grund, ich habe zum Beispiel als junger Kaplan oft das Kyrie weggelassen, ich war einfach nur nicht richtig drin in der Feier der Heiligen Messe, bis mich der Mesmer da mal angesprochen hat, und seitdem habe ich es natürlich dann wieder gebetet, also vielleicht als ganz banale Gründe. Danke, dass Sie sich einbringen, Ihnen alles Gute und noch einen gesegneten Tag.
2: Die Gläubigen haben ein Recht auf, dass die Heilige Messe so gefeiert wird, wie es die Kirche vorsieht. Soweit Pfarrer Richard Kocher im Gespräch mit Frau Michalka aus Dresden. Wir dürfen jetzt um 9 Uhr auch die Heilige Messe feiern. Wir übertragen aus St. Nikolaus in Immelstadt im Bistum Augsburg. Zelebrant ist Pfarrer Florian Rapp. Ich bin Susanne Wundrak. Ich wünsche Ihnen eine segensreiche Andacht, einen schönen Montag. Weiter durchs Programm führt sie Josefa Stauffenberg.

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8.55 Uhr, Radio Horeb, Ihre christliche Stimme in Deutschland. Guten Morgen aus dem Studio München. Das sagt Ihnen jetzt Josefa Stauffenberg und ich wünsche Ihnen eine gute neue Woche. Wir beginnen diese Woche jetzt hier um 9 Uhr mit der Feier der Heiligen Messe und wir freuen uns, wenn Sie mit dabei sind. Wir übertragen die Messe heute aus der Pfarrkirche St. Nikolaus in Immenstadt im Allgäu. Zelebrant ist heute Pfarrer Florian Rapp. Und gleich nach einer Musik wollen wir uns auch mit einem Gebet auf die Heilige Messe vorbereiten.

Radio Horeb, Leben mit Gott, es ist kurz vor 9 und wir starten jetzt gleich mit der Heiligen Messe um 9 Uhr. Wir übertragen sie heute aus St. Nikolaus in Immenstadt im Allgäu. Zelebrant ist Pfarrer Florian Rapp und mit einem Gebet wollen wir uns jetzt auf die Heilige Messe vorbereiten. Im Namen des Vaters und des Sohnes und des Heiligen Geistes. Amen. Wachse, Jesus, wachse in mir, in meinem Geist, in meinem Herzen, in meiner Vorstellung, in meinen Sinnen. Wachse in mir, in deiner Milde, in deiner Reinheit, in deiner Demut und in deiner Liebe. Wachse in mir mit deiner Gnade, deinem Licht und deinem Frieden. Wachse in mir zur Verherrlichung des Vaters und zur größeren Ehre Gottes. Amen. Maria, Mutter der Kirche, erbitte uns viele geistliche Berufungen und christliche Familien. Amen.

0: Im Namen des Vaters und des Sohnes und des Heiligen Geistes.
1: Amen.
0: Der Herr sei mit euch.
1: Und mit deinem Geist.
0: Liebe Schwestern und Brüder hier in der Stadtpfarrkirche St. Nikolaus in Immenstadt, liebe Hörerfamilie, liebe Schwestern und Brüder von Radio Horeb, die Sie mit uns verbunden sind. Heute ist der Gedenktag des heiligen Carlo Acutis, jener junge Mensch, der sagt, die Eucharistie ist meine Autobahn zum Himmel. Ja, auf diesen Weg dürfen wir uns an diesem neuen Tag, in dieser Morgenstunde machen, einbiegen auf den Weg zum Herrn, ihn in seinem Wort und in seinem Sakrament wieder neu an uns heranlassen, ihm begegnen dürfen. Etwas Wunderbares, vor allem wenn man bedenkt, dieser junge Mensch, nicht einmal ganz 16 Jahre alt geworden, hat solche tiefe Erkenntnisse, ist so einen Weg gegangen und hat so viele Menschen mit auf diesen Weg, auf diese Autobahn zu Gott genommen. Aber wir wissen alle auch, wie schnell wir wieder falsch abbiegen, wie schnell wir vom Weg abkommen oder manchmal nicht mehr recht wissen, welchen Weg wir nehmen sollen, weil so viele Möglichkeiten im Alltag da sind. So dürfen wir am Beginn dieser heiligen Feier alles in die erbarmende Liebe Gottes hineinlegen, dass er uns frei macht, dass uns er wieder den Weg und die Richtung weist und wir in der Spur auf der Autobahn zu ihm bleiben. Bitten wir ihn also um sein Erbarmen für uns. Ich bekenne Gott, dem Allmächtigen, und allen Brüdern und Schwestern, dass ich Gutes unterlassen und Böses getan habe. Ich habe gesündigt in Gedanken, Worten und Werken. Durch meine große Schuld. Darum bitte ich die selige Jungfrau Maria, alle Engel und Heiligen und euch Brüder und Schwestern, für mich zu beten bei Gott, unserem Herrn. Der allmächtige Gott, erbarme sich unser. Er nehme von uns alle Schuld und Sünde, alles, was uns bedrückt, und führe uns auf dem Weg zum ewigen Leben.
1: Amen.
0: Herr, erbarme dich.
1: Herr, erbarme dich.
0: Christus, erbarme dich.
1: Christus, erbarme dich.
0: Herr, erbarme dich.
1: Herr, erbarme dich.
0: So lasset uns beten. Gütiger Gott, durch das Wirken deiner Gnade schenkst du uns schon auf Erden den Anfang des ewigen Lebens. Stärke dieses Leben, vollende, was du in uns begonnen hast, und führe uns hin zu jenem Licht, in dem du selber wohnst. Darum bitten wir durch Jesus Christus, deinen Sohn, unseren Herrn und Gott, in der Einheit des Heiligen Geistes, mit dir lebt und herrscht in alle Ewigkeit.
1: Amen.
2: Lesung aus dem Brief des Apostels Paulus an die Gemeinden in Galatien. Schwestern und Brüder, es steht geschrieben, dass Abraham zwei Söhne hatte, eine von einer Sklavin, den anderen von der Freien. Der von den Sklavinnen wurde gemäß dem Fleisch gezeugt, der von der Freien aufgrund der Verheißung. Das ist bildlich gesprochen. Diese Frauen bedeuten zwei Bundesschlüsse. Der eine stammt vom Berg Sinai, der gebiert zur Sklaverei, das ist Hagar. Aber dass Jerusalem oben frei ist, und dieses ist ihre Mutter, denn geschrieben steht, freu dich, du Unfruchtbare, die nie geboren hat. Brich in Jubel aus und jauchze, die du nie in Wehen klagst, denn viele Kinder hatten die Einsame, mehr als den Mann, als sie den Mann hat. Daraus folgt also, meine Brüder und Schwestern, dass wir nicht Kinder der Sklaverei sind, sondern Kinder der Freien. Zur Freiheit hat uns Christus befreit. Daher steht fest und lasst euch nie wieder ein Joch der Knechtschaft auflegen. Wort des lebendigen Gottes.
0: Dank sei Gott.
3: Nummer 62.

Lobet ihr Knechte des Herrn, lobt den Namen des Herrn. Der Name des Herrn sei gepriesen von nun an bis in Ewigkeit.

vom Aufgang der Sonne bis zu ihrem Untergang. Sei gelobt der Name des Herrn. Erhaben ist der Herr über alle Völker. Über den Himmeln ist seine Herrlichkeit.

Wer ist wie der Herr, unser Gott, der hinabschaut in die Tiefe, auf Himmel und Erde? Den Geringen richtet er auf aus dem Staub, aus dem Schmutz erhebt er den Armen.

0: Wenn ihr heute seine Stimme hört, verhärtet nicht euer Herz. Der Herr sei mit euch.
1: Und mit deinem Geist.
0: Aus dem Heiligen Evangelium nach Lukas. In jener Zeit, als immer mehr Menschen zu Jesus kamen, begann er zu sprechen. Diese Generation ist eine böse Generation. Sie fordert ein Zeichen, aber es wird dir kein Zeichen gegeben werden, außer das Zeichen des Jona. Denn wie Jona für die Einwohner von Ninive ein Zeichen war, so wird es auch der Menschensohn für diese Generation sein. Die Königin des Südens wird beim Gericht mit den Männern dieser Generation auftreten und sie verurteilen. Denn sie kam von den Enden der Erde, um die Weisheit Salomos zu hören. Und siehe, hier ist mehr als Salomo. Die Männer von Ninive werden beim Gericht mit dieser Generation auftreten und sie verurteilen. Denn sie sind auf die Botschaft des Jona hin umgekehrt. Und siehe, hier ist mehr als Jona.

Liebe Schwestern und Brüder hier in der Stadtpfarrkirche, liebe Schwestern und Brüder über Radio Horeb mit uns verbunden. Es sind harte Worte, die wir da von Jesus heute hören, oder etwa nicht. Wer lässt sich gerne so etwas zusagen, dass man böse ist? Aber genau das sagt er doch. Diese Generation ist böse. Da wird uns im Evangelium berichtet, dass immer mehr Menschen zu Jesus kommen. Sie suchen ihn, sie haben anscheinend eine Sehnsucht und es werden immer mehr. Und dann solch eine Reaktion. Müsste man da nicht pastoral sensibler vorgehen und handeln? So würde man heute zumindest zu hören bekommen. Da kannst du doch nicht so reinhauen, gleich so aggressiv im Ton dich vergreifen und viele andere Vorhaltungen. Doch um diese Aussage zu verstehen, vielleicht auch in ihrer Härte zu begreifen, glaube ich, gilt es, das Gesamte zu sehen. Denn dieser Abschnitt hat ja eine Vorgeschichte. Wir haben sie am vergangenen Samstag in der Liturgie im Evangelium gehört. Auf die Aussage einer Frau, die da sagt, selig, die Frau, deren Leib dich getragen hat und deren Brust dich genährt hat, antwortete Jesus, selig sind vielmehr die, die das Wort Gottes hören und es befolgen. Und an jene Worte schließt sich das heutige Evangelium an. Selig sind die, die hören. Aber scheinbar hören die Menschen nicht. Sie wollen ein Zeichen. Sie haben das anscheinend alles überhört und übersehen, was geschehen ist. Letztlich ist das bei all dem, was sie also doch miterlebt haben, dann doch wieder Zweifel, fehlender Glaube, ja, kein Vertrauen. Vielleicht auch nicht vertrauen wollen, um am Alten festzuhalten. Das heutige Evangelium, liebe Schwestern und Brüder, lädt uns ein, dass wir mit offenen Augen Gottes Liebe in allem sehen und erkennen. Aber dazu, und da werde ich Ihnen nichts Neues erzählen, weil das geht uns allen immer wieder so, müssen wir den Blickwinkel ändern. Müssen wir raus aus den eingefahrenen Situationen, den eingefahrenen, oft so vertrauten Abläufen. Etwas mal aus einer anderen Richtung anschauen, und man bekommt auf einmal einen neuen Blick dafür. Aber vielleicht sind wir gerade durch unsere moderne Leistungs- und Erfolgsgesellschaft so sehr geprägt, dass wir immer nur denken, solche Dinge können sich nur in großen Ereignissen und Situationen, in außergewöhnlichen Dingen vollziehen. Einen schönen Satz, den ich bei der Betrachtung zu diesem Evangelium gelesen habe: Ihr sucht nach Gott im Außergewöhnlichen, aber Gott begegnet euch im Wesentlichen. Wo wir also beginnen, in dieser Haltung unseren Weg zu gehen, da dürfen wir immer wieder sehen, wie Gott im Kleinen und Unscheinbaren Veränderung schafft. Das dürfen wir in unserer Pfarreiengemeinschaft gerade bei den Glaubenskursen immer wieder sehen. Auch jetzt, wenn wir wieder einen neuen Alpha-Kurs begonnen haben. Seit knapp 10 Jahren dürfen wir vom Team und viele andere diese Veränderung, diese Wandlung, diese Entwicklung von Menschen erleben und erfahren. Natürlich, auch überall dort, wo Erneuerung geschieht, gibt es genügend Menschen, die gefühlt nach diesen Zeichen rufen. Und vielleicht geht es uns manchmal selber so, dass wir nicht die Geduld haben zu warten und auch wieder ein Zeichen wollen. Aber es gibt eben, und das finde ich ist etwas Wunderbares, viele Menschen inmitten dieser Zeit, wo die Kirche so einen Niedergang erlebt, Menschen, die aufbrechen, mehr und mehr in ihrem Alltag erkennen dürfen, wie sehr Gott da ist. Erkennen, wie sehr Gott ihr Leben verwandelt, wenn sie sich ihm öffnen.
Es geht darum, liebe Schwestern und Brüder, dass wir immer wieder neu, auch heute an diesem Tag, beginnen, die Gegenwart Gottes in unserem Heute, in unserem Alltag, und wenn er noch so unscheinbar wirkt, zu entdecken. Wie schnell lassen wir uns aber immer wieder im Alltag mitreißen? Lassen wir uns von dieser ungläubigen Sicht, von dieser Forderung nach Zeichen und anderen Dingen anstecken? So glaube ich, ist es auch zu vernehmen, dass in diesen Worten Jesu ein Schmerz steckt, weil sie es scheinbar nicht verstehen. Er will die Menschen zu Gott führen, er will sie auf den Weg des Heiles führen und lässt so viele Zeichen und Wunder geschehen, die auf ihn und damit auf den Vater hinweisen. Und doch, ein Großteil damals und auch heute hat es nicht verstanden oder will es nicht verstehen. Hier aber ist einer, der mehr ist. Hier ist der Menschensohn und sie verstehen es nicht. Nur einige Kapitel später kommt Jesus nach Jerusalem und weint über die Stadt. Wenn doch auch du an diesem Tag erkannt hättest, was Heil bringt, so aber wird kein Stein auf dem anderen bleiben, weil du die Zeit deiner Heimsuchung nicht erkannt hast. Wenn doch auch du erkannt hättest. Wie schaut es aus, liebe Schwestern und Brüder, um dieses Erkennen in unserer Zeit, in unserem Leben? Was werden da nicht alles für Zeichen und Wunder, Veränderungen und Reformen von der Kirche und vom Glauben gefordert und erwartet? Aber das Wesentliche, der Herr, ist aus dem Blick geraten. Wie viel von dem, was da gefordert wird, was da im Alltag Diskussionen, Gespräche und Konferenzen bestimmen, hat wirklich etwas mit der Gegenwart Gottes zu tun? Und letztlich nicht immer nur den Blick auf die anderen, sondern letztlich muss der Blick zu einem selber, zu mir kommen. Wo bin ich selber bereit, umzukehren, neu anzufangen und mich heute ganz konkret auf ihn ganz einzulassen, mich von ihm führen zu lassen. Mit der Königin des Südens und den Männern von Ninive führt Jesus dann Zeugen an, die es verstanden haben. Menschen, die sich auf den Weg machen. Menschen, die bereit sind zu suchen, zu hören und zu lernen. Menschen, die sich vom Wort Gottes berühren lassen und umkehren. Genau diese Erfahrung dürfen wir bei unseren Glaubenskursen, beim Alpha, beim Cut-Kurs und bei anderen Begegnungen immer wieder machen. Menschen kennenlernen, die aufbrechen. Menschen erleben und mit ihnen im Gespräch sein, die wirklich Gott suchen in ihrem Leben, weil sie die Sehnsucht nach mehr spüren. Menschen, die mehr vom Glauben, ja letztlich mehr von Gott wissen möchten. Menschen, die durch diese Wandlung, diese Veränderung im Alltag spüren, dass Gott in ihrem Leben da ist. Menschen, die spüren, wie es Carlo Acutis einmal gesagt hat, dass wir ein Original sind und nicht als Kopie sterben sollten. Menschen, die also spüren, dass Gott etwas in sie hineingelegt hat, eine ganz eigene individuelle Berufung, die es zu entfalten gibt. Menschen, die sich auf diesen Gott einlassen und damit immer weiter wegkommen oder gar nicht mehr notwendig finden, diese Forderungen nach Zeichen und Beweisen, sondern die einzig und allein erfüllt sind von der Erfahrung mit Gottes Gegenwart. Vielleicht, liebe Schwestern und Brüder, ist es die Herausforderung dieses Evangeliums, nicht nach dem Außergewöhnlichen zu greifen, sondern das Wesentliche zu erkennen. Nicht nach einem Zeichen zu verlangen, sondern das Zeichen zu sehen, das bereits gegeben ist.
Papst Benedikt XVI. Hat es einmal folgendermaßen formuliert. Eines ist klar, sagt er, das Zeichen Gottes für die Menschen ist der Menschensohn, ist Jesus selbst. Und er ist es zutiefst in seinem Pascha-Mysterium, im Geheimnis von Tod und Auferstehung. Er selbst ist das Zeichen des Jona. Soweit Papst Benedikt. Und dieses Zeichen, liebe Schwestern und Brüder, das Zeichen seiner Hingabe und Liebe, dürfen wir jetzt im heiligen Messopfer miteinander feiern. Bitten wir den Herrn, dass wir immer mehr erkennen dürfen, was wir da tun, was wir da feiern. Denn hier ist mehr als Salomo und mehr als Jona. Hier ist das Wort, das Fleisch geworden ist. Hier, mitten unter uns, ist die Liebe Gottes, die sich uns in diesem Opfer, in dieser Hingabe zeigt. Amen.

0: Zu Jesus Christus, der unsere Hoffnung ist, wollen wir beten.
1: Für die Kirche, dass sie auf den Ruf zur Umkehr höre. Christus, höre uns.
2: Christus, höre uns.
1: Für alle, die nicht glauben, dass sie zum Licht der Wahrheit gelangen. Christus, höre uns.
2: Christus, höre uns.
1: Für die alten Menschen, dass du ihnen Geborgenheit gibst. Christus, höre uns.
2: Christus, höre uns.
1: Für unsere Gemeinde, dass wir erlangen, was du verheißen hast. Christus, höre uns.
2: Christus, höre uns.
0: Wir wollen auch für unseren Papst Leo beten, der in diesen Tagen eine Operation hat, dass der Heilige Geist bei den Ärzten, Schwestern und Pflegern ist, dass er in guter Hand ist und bald wieder seinen apostolischen Dienst für dein Reich tun kann. Christus, höre uns.
2: Christus, höre uns.
0: Gott, unser Vater, unser Leben ruht in deiner Hand. Erhöre unsere Bitten durch Christus, unseren Herrn.
3: Amen.
4: Nummer 470.

0: zum Sanctus 196.
1: Betet, Brüder und Schwestern, dass mein und euer Opfer Gott, dem allmächtigen Vater, gefalle. Allmächtiger Gott, alles, was wir haben, kommt von dir. Nimm die Gaben an, die wir darbringen. Mache sie für uns in diesem Leben zum Sakrament der Erlösung und rufe uns an deinen Tisch im kommenden Reich. Darum bitten wir durch Christus, unseren Herrn. Amen.

zu danken und dich mit der ganzen Schöpfung zu loben, durch unseren Herrn Jesus Christus. In dankbarer Liebe gedenken wir seines Todes, bekennen seine Auferstehung in lebendigem Glauben und erwarten voll Hoffnung und Zuversicht sein Kommen in Herrlichkeit. Darum preisen wir jetzt und in Ewigkeit

Ja, du bist heilig, großer Gott, und alle deine Werke verkünden dein Lob. Denn durch deinen Sohn, unseren Herrn Jesus Christus, und in der Kraft des Heiligen Geistes erfüllst du die ganze Schöpfung mit Leben und Gnade. Bis ans Ende der Zeiten versammelst du dir ein Volk, damit deinem Namen das reine Opfer dargebracht werde, vom Aufgang der Sonne bis zum Untergang. Darum bitten wir dich, allmächtiger Gott, heilige unsere Gaben durch deinen Geist, damit sie uns werden Leib und Blut deines Sohnes, unseres Herrn Jesus Christus, der uns aufgetragen hat, dieses Geheimnis zu feiern. Denn in der Nacht, da er verraten wurde, nahm er das Brot und sagte Dank, brach es, reichte es seinen Jüngern und sprach, nehmet und esset alle davon, das ist mein Leib, der für euch hingegeben wird.

Ebenso nahm er nach dem Mahl den Kelch, dankte wiederum, reicht ihn seinen Jüngern und sprach: Nehmet und trinket alle daraus, das ist der Kelch des neuen und ewigen Bundes, mein Blut, das für euch und für alle vergossen wird, zur Vergebung der Sünden. Tut dies zu meinem Gedächtnis.

0: Geheimnis des Glaubens, deinen Tod, o Herr, verkünden wir und deine Auferstehung preisen wir, bis du kommst in Herrlichkeit. Darum, gütiger Vater, feiern wir das Gedächtnis deines Sohnes. Wir verkünden sein heilbringendes Leiden, seine glorreiche Auferstehung und Himmelfahrt und erwarten seine Wiederkunft. So bringen wir dir mit Lob und Dank dieses heilige und lebendige Opfer dar. Schau gütig auf die Gabe deiner Kirche, denn sie stellt dir das Lamm vor Augen, das geopfert wurde und uns nach deinem Willen mit dir versöhnt hat. Stärke uns durch den Leib und das Blut deines Sohnes und erfülle uns mit seinem Heiligen Geist, damit wir ein Leib und ein Geist werden in Christus. Ermache uns auf immer zu einer Gabe, die dir wohlgefällt, damit wir das verheißene Erbe erlangen mit deinen Auserwählten, mit der seligen Jungfrau und Gottesmutter Maria, mit ihrem Bräutigam, dem heiligen Josef, mit deinen Aposteln und Märtyrern, mit den heutigen Tagesheiligen, dem heiligen Carlo Acutis, dem heiligen Maximilian und mit allen Heiligen, auf deren Fürsprache wir vertrauen. Barmherziger Gott, wir bitten dich, dieses Opfer unserer Versöhnung bringe der ganzen Welt Frieden und Heil. Beschütze deine Kirche auf ihrem Weg durch die Zeit und stärke sie im Glauben und in der Liebe. Deinen Diener, unseren Papst Leo, unseren Bischof Bertram, unsere Weihbischöfe Florian und Anton und die Gemeinschaft der Bischöfe, unsere Priester und Diakone, Ordensleute, alle, die zum Dienst in der Kirche bestellt sind und das ganze Volk deiner Erlösten. Erhöre, gütiger Vater, die Gebete der hier versammelten Gemeinde und führe zu dir auch alle deine Söhne und Töchter, die noch fern sind von dir. Erbarme dich unserer verstorbenen Brüder und Schwestern und aller, die in deiner Gnade aus dieser Welt geschieden sind. Wir beten besonders für die Verstorbenen der Familie Sick. Nimm sie und alle auf in deine Herrlichkeit. Und mit ihnen lass auch uns, wie du verheißen hast, zu Tische sitzen in deinem Reich. Darum bitten wir dich durch unseren Herrn Jesus Christus, denn durch ihn schenkst du der Welt alle guten Gaben.
1: Durch ihn und mit ihm und in ihm ist dir, Gott allmächtiger Vater, in der Einheit des

0: Wir heißen Kinder Gottes und sind es. So dürfen wir voll Vertrauen beten, wie der Herr uns gelehrt hat. Vater unser im Himmel, geheiligt werde dein Name, dein Reich komme, dein Wille geschehe, wie im Himmel, so auf Erden. Unser tägliches Brot gib uns heute und vergib uns unsere Schuld, wie auch wir vergeben unseren Schuldigern. Und führe uns nicht in Versuchung, sondern erlöse uns von dem Bösen. Erlöse uns, Herr allmächtiger Vater, von allem Bösen und gib Frieden in unseren Tagen. Komm uns zu Hilfe mit deinem Erbarmen und bewahre uns vor Verwirrung und Sünde, damit wir voll Zuversicht das Kommen unseres Erlösers, Jesus Christus, erwarten. Denn dein ist das Reich, die Kraft und die Herrlichkeit in Ewigkeit. Amen. Der Herr hat zu seinen Aposteln gesagt, Frieden hinterlasse ich euch, meinen Frieden gebe ich euch. Deshalb bitten wir ihn. Herr Jesus Christus, schau nicht auf unsere Sünden, sondern auf den Glauben deiner Kirche und schenke nach deinem Willen Einheit und Frieden. Und der Friede unseres Herrn Jesus Christus, er sei alle Zeit mit euch.
1: Und mit deinem Geist.

0: Seht Christus, das Lamm Gottes, das hinwegnimmt die Sünde der Welt.
1: Herr, ich bin nicht würdig, dass du eingehst unter mein Dach. Aber sprich nur ein Wort, so wird meine Seele gesund.
0: So spricht der Herr: Ich bin das lebendige Brot, das vom Himmel herabgekommen ist. Wer von diesem Brote isst, wird leben in Ewigkeit.

mein Jesus, ich glaube, dass du im allerheiligsten Sakrament des Altares zugegen bist. Ich liebe dich über alles und meine Seele sehnt sich nach dir. Da ich dich aber jetzt im Sakrament des Altares nicht empfangen kann, so komme bitte geistigerweise zu mir. Ich umfange dich, als wärest du schon bei mir und vereinige mich mit dir. Ich bete dich in tiefster Ehrfurcht an. Lass nicht zu, dass ich mich je von dir trenne. Amen.

0: Lasset uns beten. Allmächtiger, ewiger Gott, du hast uns, die wir noch auf Erden leben, deine göttlichen Geheimnisse anvertraut. Lenke unser Sehnen und Verlangen zum Himmel, wo Christus als erster der Menschen bei dir ist, der mit dir lebt und herrscht in alle Ewigkeit.
1: Amen.

0: wünschen allen einen gesegneten Tag. Gehet hin in Frieden.
1: Dank sei Gott, dem Herrn.
2: Nummer 521.

Die Heilige Messe heute aus der Pfarrkirche St. Nikolaus in Immenstadt im Allgäu. Zelebrant war Pfarrer Florian Rapp. Radio Horeb, Ihre christliche Stimme in Deutschland. Es ist 9.48 Uhr. Am Mikrofon begrüßt Sie Josefa Stauffenberg. Um 10 Uhr dann gleich die Lebenshilfe. Unser Thema heute, Ihr erster Freund, seine erste Freundin, wenn Teenager sich verlieben.

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Wir werfen jetzt einen Blick auf den heutigen Vormittag, auf die nächsten beiden Stunden und um 10 Uhr in der Sendereihe Lebenshilfe. Da geht es heute um die erste Liebe. Ihr erster Freund, seine erste Freundin, wenn Teenager sich verlieben. So haben wir dieses Thema betitelt. Ja, große Aufregung für Eltern, wenn ihr Teenager mit seiner oder ihrer ersten Liebe ins Haus kommt. Das verunsichert Eltern oft und erstmal sind sie überfragt, wie sie mit dieser Situation jetzt umgehen sollen. Vor allem, wenn die beiden Verliebten noch sehr jung sind. In der Lebenshilfe jetzt gleich um 10 Uhr, da sprechen wir heute mit dem Entwicklungspsychologen Dr. Markus Hoffmann darüber, wie Eltern ihre Kinder in dieser aufwühlenden Zeit einfühlsam begleiten können. Um 11.15 Uhr, da starten wir heute wieder mit einer neuen Erzählung, die eigentlich eine alte ist, und zwar Don Camillo und Peppone. Wer kennt sie nicht, diese beiden, den Dorfpfarrer Don Camillo und den kommunistischen Bürgermeister Peppone? Weltberühmt wurden sie vor allem durch die Verfilmung in den 50er Jahren. Zwei starke Charaktere, ein italienisches Dorf und unzählige Konflikte mit Augenzwinkern. Ein zeitloser Klassiker voller Humor, Herz und Menschlichkeit. Ja, das hören Sie heute um 11.15 Uhr in unserer Erzählung. Und um 11.45 Uhr, also um 11:45, da freuen wir uns wie immer, wenn Sie mit uns beten. Immer zuerst die 6, das ist das Mittagslob der Kirche, und im Anschluss daran um 12 Uhr dann beten wir den Angelus, das ist das Gebet des Engels des Herrn. Und mit uns zusammen betet dieses Gebet Bischof Dr. Christian Würz vom Bistum Eichstätt. So viel zu unserem Programm heute Vormittag und ich wünsche Ihnen viel Freude damit.

0: Die Lebenshilfe bei Radio Horeb heute mit dem Thema Ihr erster Freund, seine erste Freundin. Wenn Teenager sich verlieben. Am Mikrofon ist für Sie Gabi Fröhlich. Herzlich willkommen. Wahrscheinlich erinnert jeder von uns sich an seine erste große Liebe. Sehr wahrscheinlich ist das zwar nicht die Person, die man später dann geheiratet hat, aber in dem Moment gab es niemanden, der wichtiger war auf der Welt. Wenn Teenager sich verlieben, dann wird ein neues Kapitel aufgeschlagen. Irgendwie ist die Kindheit weg und aus der Ferne winkt das Erwachsenwerden. Für Geschwister ist das Thema extrem aufregend und für Eltern tun sich viele Fragen auf. Die beiden Turteltauben wollen vielleicht ganz viel Intimsphäre und man fragt sich, wie viel davon man ihnen zugestehen soll. Manche Teenies verstecken den Freund oder die Freundin eher oder können selbst gar nicht so genau sagen, wie ernst es ihnen überhaupt mit dieser Beziehung ist. Andere würden am liebsten Tag und Nacht mit ihrem großen Schwarm zusammen sein. Über diese spannende Zeit im Familienleben sprechen wir heute in der Lebenshilfe mit dem Entwicklungspsychologen Dr. Markus Hoffmann. Er ist uns zugeschaltet aus dem Großraum Stuttgart. Dort ist auch der Sitz des Instituts, das Dr. Hoffmann gegründet hat und leitet, des Instituts für dialogische und identitätsstiftende Seelsorge und Beratung. Dr. Hoffmann berät nicht nur seit vielen Jahren Menschen in Identitätskrisen, sondern er hält auch Vorträge über die gesunde Entwicklung einer stabilen Beziehungsfähigkeit. Außerdem verantwortet er den neuen Studiengang Entwicklungssensible Sexualpädagogik an der Katholischen Hochschule Heiligenkreuz bei Wien. Dr. Hoffmann ist verheiratet und, das ist bei diesem Thema nicht nebensächlich, selbst dreifacher Vater. Er hat inzwischen erwachsene Kinder, zwei Jungs und eine Tochter. Und so begrüße ich Sie, Dr. Hoffmann. Schön, dass Sie wieder mit dabei sind hier in der Lebenshilfe bei Radio Horeb. Grüß Gott.
1: Ja, grüß Gott, Frau Fröhlich. Schön, dass wir wieder zusammen sprechen können.
0: Dr. Hoffmann, wie haben Sie denn diese Phase erster Freund, erste Freundin, verliebt sein bei den Teenies, bei Ihren eigenen Kindern erlebt?
1: Ich habe ja drei Kinder und das war eine sehr, sehr unterschiedliche Erfahrung. Während unsere Tochter schon sehr früh in die Beziehung gestrebt ist, also mit 15 hat sie uns offenbart, dass sie einen Freund hat, war es bei unseren beiden Söhnen etwas mehr zurückhaltend. Und unser Ältester hat mit 28 seine erste Freundin gehabt, was heute seine Frau ist. Und unser Jüngster, der hat mit 17 begonnen und hat dann eine erste lange Beziehung über 4 Jahre geführt. Und das war jedes Mal sehr, sehr unterschiedlich, während unser ältester Sohn immer gesagt hat, für mich ist die Schule wichtig, ich brauche das nicht mit den vielen Freundinnen, was andere haben in meiner Klasse. Das heißt, er hat sehr wohl gesehen, dass andere das haben. Hat er sich sehr stark abgegrenzt und hat gesagt, erst mal Schule, dann Studium, dann Freundin, Frau und dann Kinder. Also er hat eher so einen klaren Plan gehabt. Unser jüngster Sohn war eher ein sehr starker Beziehungsmensch, hat sowieso sehr viele Kontakte gehabt, aber für ihn war über lange Zeit seine gleichgeschlechtlichen Freundschaften im Vordergrund. Er hat unzählig viele Freundschaftsbeziehungen, die ihm wichtig sind. Und irgendwann kam dann eben auch die Freundin, wobei es dann eher so war, die Freundin wollte ihn und er hat sie dann lieben gelernt. Aber das war dann auch der Grund, warum es nach 4 Jahren auseinanderging, weil er gemerkt hat, ich habe mich eigentlich nie richtig für diese Beziehung entschieden und ich muss mich jetzt erstmal selber als junger Mann finden, so nach dem Studium aufbrechen ins Leben. Und da habe ich noch kein richtiges Agreement in mir, dass eine Beziehung dran ist. Während meine Tochter, die hatte dann für 1,5 Jahre einen Freund, da ging sie dann auch dort mit in den Familienurlaub mit und da war es für uns dann schon wichtig, dass wir die Familie kennenlernen, wo sie da drin ist, mit denen sie da unterwegs ist, was für Menschen das sind, was für Lebenseinstellungen sie haben. Und uns war es natürlich dann auch wichtig, als die Freundschaft mal so 1,5 Jahr lang ging, dass wir den Freund unbedingt auch kennenlernen wollen. Und das hat sie uns dann auch nicht vorenthalten, sondern da war sie gern bereit. Also von daher kannten wir auch den Freund sehr gut. Und das war erstmal auch eine sehr schöne beruhigende Sache, hier diesen Menschen zu kennen und auch zu sehen, wenn sie bei uns zusammen waren, wenn sie im Garten gesessen sind oder wenn sie miteinander einen Film geschaut haben, wie sie miteinander umgeht. Und es hat dann uns schon auch eine ganz große innere Sicherheit gegeben, dass das gut ist. Und als es dann zu Ende ging, war der Spruch meiner Tochter dann, ja, wir sind jetzt eben nur noch gute Freunde, wir mögen uns, aber es passt eben doch nicht. Es war sozusagen eine Trennung ohne großen Trennungsschmerz.
0: Mhm. Ja, da haben Sie, Dr. Hoffmann, selbst schon mit den eigenen drei Kindern ganz unterschiedliche Werdegänge erlebt, was das ja. Verlieben im Teenageralter anging. Also der eine eben gar nicht mehr Teenie, deutlich erwachsen und sehr mit sehr viel Planung dran. Bei den anderen beiden war es ein bisschen anders. Das heißt, man kann sagen, das hängt wirklich so ganz, ganz von der Person ab. Ich meine, die drei kommen aus derselben Familie und haben die gleiche Prägung genossen. Trotzdem haben sie sich so ganz unterschiedlich entwickelt. Das heißt, ist das doch was zutiefst Persönliches?
1: Ja, also selbst auch genetische Untersuchungen zeigen, also man versucht ja immer auf der Ebene der Biologie einiges nachzuweisen, sogar das Datingverhalten von Teenagern. Und man stellt zum Beispiel in Zwillingsuntersuchungen fest, also von eineiigen Zwillingen, dass die sozusagen die Partnerschaftsentwicklung, obwohl vielleicht ein Zwilling ein bisschen früher in die Pubertät kommt und auch eine körperliche Entwicklung durchlebt, es ist trotz alledem erstmal so ein Timing, das relativ spät eintritt. Das heißt, Zwillinge tun dann eher gleich schwingen. Und vor allem aber sind doch die familiären Werte etwas sehr Entscheidendes. Das ist mal so ein wichtiger Punkt scheinbar, dass die Genetik gar keine so große Rolle spielt, sondern die familiären Bedingungen, was für Werte die Eltern reinlegen. Das Zweite ist natürlich, dass es einen großen Unterschied zwischen Mädchen und Jungs gibt bei dem Schließen von Freundschaften. Mädchen sind im Schnitt 1 bis 1,5 Jahre früher dran, weil sie auch früher entwickelt sind innerhalb der Pubertät. Und von daher fällt da auf, dass sie früher in Freundschaften reingehen. Nicht allerdings ohne Risiko, weil sie eben immer Jungs dann sozusagen daten, die auch älter sind als sie und daher auch mit anderen Erwartungen in die Beziehungen reingehen als so ein junges Mädchen. Während Jungs grundsätzlich etwas später dran sind, aber wie gesagt, es kommt eben auch sehr darauf an, zum Beispiel auf die Werte der Eltern, auf den Umgang, also ob starke Beziehungen auch innerhalb der Familie da sind. Weil man doch beobachtet, dass in Familien, wo stärkere Beziehungen da sind, die Kinder auch nicht so früh daten. Und vor allem, dass eben gerade bindungssichere Menschen, also bindungssichere Jugendliche, eher später dann in solche Teenager-Beziehungen übergehen, als solche, die unsicher sind, unsicher gebunden sind, etwas ängstlich sind, mit sich selber ringen und dann eben auch etwas anderes in der Beziehung suchen. Also es sind ganz verschiedene Faktoren, die da eine ganz wesentliche Rolle spielen. Aber grundsätzlich kann man sagen, dass es sehr auffällig ist und das ist etwas Überraschendes, dass Teenager sehr spät eigentlich erst eine feste Beziehung eingehen. Wenn man es jetzt mal rechnerisch fasst, dann kann man sagen, mit circa 14 Jahren ist es eine Minderheit von circa 8%, die in eine Beziehung gehen, während mit 17 Jahren, 17,7 sogar, wenn man es rein statistisch mal sieht, gehen die meisten in eine Beziehung, aber dann sind es auch nur noch 30%. Und es gibt dann noch welche, die noch später sozusagen in eine Beziehung gehen. Und es gibt circa 20%, die bis 20 Jahre noch gar keine Beziehung hatten. Also es ist also auch ein Fünftel sozusagen, wenn man von 100 ausgeht. Also auch nicht so unbedingt eine Seltenheit, dass junge Menschen sagen, ich warte.
0: Sie hatten jetzt bei Ihren eigenen Kindern eben auch ein Mädchen, das, wie wohl typisch ist für Mädchen, etwas früher dran war mit der ersten Beziehung und dann eben einen, der wirklich sehr spät dran war. Das heißt, das kann man das erste schon mal festhalten, Dr. Hoffmann, da gibt es offensichtlich Unterschiede nach Geschlecht. Sie haben jetzt den Durchschnitt präsentiert. Ich kann mir vorstellen, dass bei den Jungs das Ganze sich insgesamt noch ein bisschen weiter nach hinten schiebt.
1: Ja.
0: Während bei den Mädchen vielleicht das ein bisschen weiter vorne angesiedelt ist mit dem Alter, oder?
1: Genau. Also bei den Mädchen beobachten wir im Schnitt ein früheres Eintrittsdatum in solche Beziehungen. Wobei, man muss jetzt auch vorsichtig sein, ich habe vorhin den Ausdruck feste Beziehung gewählt. Das heißt, da definieren auch dann die Jugendlichen, das ist jetzt eine feste Beziehung. Das heißt, da gibt es eine erotische Anziehung, da gibt es eine gewisse Verbindlichkeit, die man trifft. So etwas nennt man dann feste Beziehung. Es gibt ja sehr viele andere Beziehungsformen, die heute auch gepflegt werden, dass man mal so einen Crush hat, dass man so ein kurzes Dating hat mit irgendjemand. Die Beziehung bleibt dann schnell wieder liegen. Also feste Beziehungen werden relativ spät geschlossen. Die frühen Beziehungen, die dauern maximal so zwischen 3 und 6 Monaten im Schnitt. Also von daher ist es gar nicht so lang, wie diese Beziehungen geschlossen werden.
0: Gibt es denn da, was Studien zeigen, auch Entwicklungen im Vergleich zu früher? Also ich habe gehört, dass Jugendliche sich heute später binden, als das noch vor ein paar Jahrzehnten der Fall war.
1: Das sind doch nicht mal Jahrzehnte, die dazwischen liegen, sondern es ist tatsächlich so, dass Jugendliche sich sozusagen zwischen 2019 und 2025 hat allein schon dieses Datingverhalten und aber auch das Werteverhalten von Jugendlichen um circa 20% nachgelassen. Ja, wenn man so sagen kann, so 60% hatten wir noch 2019, die eher in so mit 16, 17 in eine frühe Beziehung gegangen sind, waren es dann auf einmal 2025 nur noch 40%. Ähnlich ist es mit der Liebe, während früher die Liebe gar keine so große Rolle gespielt hat, oder sie hat natürlich eine Rolle gespielt, aber es ist ein Anstieg des Wertes. Man möchte heute eine Beziehung haben, wo die Liebe und die Verbindlichkeit und die Treue eine große Rolle spielt, was uns vielleicht im Kopf ein bisschen den Knoten macht, weil wir immer denken, durch die Medien, durch die Social Media, durch die Dating-Apps und so weiter, wäre das gerade umgedreht. Nein, es ist gerade so, dass die Verbindlichkeitscharakter unter den jungen Menschen deutlich steigt und eben auch der Wunsch, mit einem Partner dann länger zusammen zu sein und eben auch gleichzeitig, dass da auch schon gewisse Zukunftsplanungen mit verbunden sind, also dass man sich schon vorstellen kann, gemeinsam in der Zukunft hineinzuleben und dort eben auch eine Familie zu gründen etc. Das spielt doch deutlicher eine Rolle, was überraschen mag.
0: Mhm. Wobei man da vielleicht, gibt es bestimmt auch Erklärungen für. Ich könnte mir vorstellen, dass in einer unsicheren Zeit man doch auch Sicherheit sucht mehr in einer Beziehung. Und vielleicht liegt es aber auch ein bisschen daran, dass durch die Medien einfach dieses persönlich in Kontakt treten mit den anderen Menschen, mit den Mitmenschen ja insgesamt schwieriger geworden ist. Also wenn ich dran denke, wie schwer es schon für unsere Teenager ist, auch nur an der Türklingel bei einem Freund zu klingeln, weil man das einfach nicht mehr gewohnt ist, dass man wirklich direkt auf die Menschen zugeht und nicht über irgendein Medium gefiltert das tut, dann kann ich mir auch vorstellen, dass es schwieriger ist, eine ganz persönliche Beziehung anzubahnen.
1: Dazu haben wir leider gar keine Studien. Das ist mal eine Hypothese, die wir in Raum stellen können, ob es eine erhöhte Unsicherheit ist oder ob es andere Gründe dafür gibt. Vielleicht eben aber auch, dass tatsächlich eben durch die Medien abgelenkt, die sozialen Kontakte, also auch die sozialen Kontakterfahrungen, das Ansprechen, das Kommunizieren etwas nachgelassen hat. Aber dafür haben wir keine Belege. Für was wir Belege haben, ist auf alle Fälle für den Verbindlichkeitscharakter. Für was wir auch durchaus Belege haben, ist, dass natürlich die Online-Kommunikation heute in den Beziehungen eine gewisse Rolle spielt und dass etliche Jugendliche sagen, sie fühlen sich, wenn sie jetzt in einer frühen Liebe sind, sie fühlen sich durch ein Online-Medium, durch WhatsApp oder was man immer benutzt, fühlt man sich eher verbunden, wobei da bestehen natürlich dann auch schon wieder die Gefahren, dass man sich gegenseitig kontrolliert und dass dann so eine Beziehung auch leicht toxisch werden kann. Aber für dieses Kontaktverhalten haben wir im Allgemeinen relativ wenig Belege. Was man im Allgemeinen weiß, ist, Jugendliche, die in eine frühe Beziehung gehen, sind meistens eben auch sozial kompetenter. Insofern könnte man vielleicht ahnen, dass diese soziale Kompetenz heute später ausgebildet wird, aufgrund, dass die sozialen Beziehungen etwas leiden.
0: Also halten wir jetzt zuerst mal fest, Dr. Hoffmann, wenn wir darüber sprechen, wie es ist, wenn Teenager sich verlieben und ihren ersten Freund oder ihre erste Freundin mit nach Hause schleppen. Es gibt die Jugendlichen binden sich heute später, als das noch vor einigen Jahren der Fall war. Sie sind irgendwie ernsthafter, haben vielleicht auch höhere Ansprüche an eine Beziehung, sind da nicht mehr so ja, vielleicht etwas weniger kopflos auch, als das vielleicht früher der Fall war. Und es gibt Unterschiede nach Geschlechtern. Vielleicht können wir uns da mal ein bisschen da in die Tiefe gehen an dieser Stelle. Was passiert denn bei einem Mädchen, wenn es sich verliebt? Fangen wir einfach mal bei den Mädels an, Ladies first.
1: Ja, ich gehe jetzt einfach mal von einem frühen Verliebtsein aus, sozusagen der erste Freund. Über das reden wir auch heute, weil es ein Unterschied ist, ob es eine zweite oder dritte Beziehung ist. Beim ersten Mal, wir müssen uns jetzt einfach auch so vorstellen, für das Mädchen, wie überhaupt für jeden Jugendlichen, ist eine frühe Beziehung ja zum ersten Mal eine Beziehung auf Augenhöhe mit einem anderen. Bislang hat man elterliche Beziehungen, Lehrerbeziehungen sehr stark gehabt. Das heißt, man hat asymmetrische Beziehungen gehabt. Und diese Beziehungen auf Augenhöhe sind schon mal etwas sehr, sehr Neues, weil ich muss Grenzen aushandeln lernen. Ich muss Bedürfnisse aushandeln. Ich muss miteinander kommunizieren. Ich muss miteinander Zeit gestalten. Und das auf einer gleichberechtigten Weise. Das ist schon mal die erste große Hürde, die zu nehmen
0: ganz
1: ist.
0: Ganz kleine Frage an der Stelle, ja. Dr. Hoffmann, nur an der Stelle zwischengefragt. Aber Mädchen haben doch oft so eine beste Freundin, mit der sie da durch lange Zeiten auch gehen. Und so, ist das nicht auch schon eine Beziehung auf Augenhöhe?
1: Das ist natürlich eine Beziehung auf Augenhöhe. Und wir wissen auch, dass natürlich Freundschaftsbeziehungen ein großer Prädiktor ist, also haben eine hohe Vorhersagekraft in Bezug auf das Gelingen späterer romantischer Beziehungen. Also das ist sehr bekannt, weil dort natürlich schon Werte verhandelt werden und eben auch Grenzen ausgehandelt werden und so weiter. Also alles, was auf Augenhöhe geschieht, und da werden natürlich schon erste Sozialkompetenzen erworben. Allerdings spielt eben auch die Beziehungssicherheit, die das Kind aus dem Elternhaus mitbringt, schon eine Rolle. Das heißt, wenn ein unsicheres Mädchen eine beste Freundin hat, dann ist es meistens auch eine Freundin, die doch eher auch unsicher ist, weil die Jugendlichen gruppieren sich entsprechend ihrer, sozusagen auch ihres sozialen Vermögens und Kommunikationsvermögens. Aber man kann sagen, in einer frühen Freundschaft beziehungsweise in einer gleichwertigen, gleichgeschlechtlichen Freundschaft auf Augenhöhe wird schon sehr viel gelernt, ist schon ein Prädiktor, dass auch eine romantische Beziehung gelingen kann. Aber nochmal zurück zu unserem Thema. Es ist ja, das eine ist natürlich trotzdem, ich muss mit einem Gegengeschlechtlichen kommunizieren. Und das ist etwas völlig Neues, weil die Welt des Gegengeschlechtlichen ist mir ja bis zu 12, 13, 14 Jahren völlig unbekannt. Als Mädchen kann ich mich nicht reinversetzen in das, dass Jungs verrückt nach Fußball sind, dass sie verrückt nach Konkurrenz sind, dass sie ganz bestimmte Hobbys mehr favorisieren, dass für sie die Kommunikation keine große Rolle spielt, dass sie über Gefühle völlig anders reden. Das ist eine ganz, ganz neue Welt. Und da jetzt auf Augenhöhe zu verhandeln, das ist die große Herausforderung, weil ich treffe ja auf jemand Fremden. Und ich treffe auf diesen Fremden in einer sozusagen intimen Beziehung zum ersten Mal. Das ist eine absolute Ersterfahrung. Das müssen sich auch Eltern immer wieder klar machen, dass es etwas völlig Neues ist. Das Zweite ist natürlich, ich treffe als Mädchen dort ein, die gerade auch ihren Körper entwickelt. Denn mein Körper ist in einem großen Umbauprozess. Die Hormone sind auf einmal aktiv. Ich habe auf einmal erotische Gefühle. Die sexuelle Motivation entfaltet sich im Gehirn. Netzwerke werden angelegt. Vorlieben werden ausgebildet. Hinzu kommt die Entwicklung meines Körpers, meiner Figur. Fettanteile nehmen zu. Brustwachstum nimmt zu. Ich nehme weibliche Formen an. Und mit dem bin ich ja noch zusätzlich beschäftigt. Und da besteht gerade beim Mädchen ein ganz großes Risiko. Mädchen gehen häufig in eine Beziehung und fühlen sich sehr abhängig von dem Urteil ihrer ersten Freunde. Vor allem, was die Figur anbelangt und das Aussehen anbelangt. Schon Grundschulmädchen machen sich ja Gedanken, dass sie irgendwann mal ein schlankes Frausein sozusagen auf die Bühne des Lebens bringen müssen. Und genauso ist es natürlich dann auch etwas Prägendes, dass es in eine frühe romantische Beziehung reinkommt und deshalb ruminieren, also grübeln Mädchen oft sehr lange, ob sie dem Freund gefallen, ob sie hübsch genug sind oder wenn er zum Beispiel nicht gleich zurückschreibt auf WhatsApp und das Handy dann eine Stunde, zwei Stunden zur Seite gelegt hat, weil er gerade mit irgendetwas anderem beschäftigt ist, dann bekommen manche Mädchen schon eine richtige Krise. Dann kommen erste Abhängigkeitserscheinungen, ein erstes inneres Leiden und bis hin, was wir bei Mädchen einfach beobachten, ist eine höhere Depressivität, wenn sie in einer frühen Beziehung sind. Mädchen sind depressiver, wenn sie in solchen Beziehungen sind. Mädchen sind, man muss es so sagen, gesünder, wenn sie nicht in einer solchen Beziehung sind. Und das ist schon mal ein ganz großer Unterschied zu Jungs, die das ganz anders erleben.
0: Was verstehen Sie unter früh, Dr. Hoffmann?
1: Früh nennen wir das fachlich. Ja, die ersten Beziehungen nennen wir immer frühe romantische Beziehungen, weil man ja beginnt. Ja, ob das jetzt mit 17 ist, die erste Beziehung ist, oder ob das mit 14 ist, wir nennen das immer fachlich gesehen, ist der Untersuchungsgegenstand die frühe romantische Beziehung. So ist, das ist ein fachlicher Ausdruck.
0: Okay. Das heißt, für die Mädchen ist das erstmal etwas, womit es ihnen jetzt nicht unbedingt besser geht als vorher. Trotzdem suchen sie es aber.
1: Genau, sie suchen es, weil sie natürlich auch merken, und das ist natürlich auch dieser ganze Peer-Einfluss, der eine ganz große Rolle spielt. In der Klasse hat man dann zum Beispiel diese Witze von den Jungs über die Mädchen. Da gehen Listen rum, wo Mädchen bewertet werden nach Aussehen. Natürlich stehen da auch Jungs drauf, die bewertet werden. Da entsteht ein Druck von der Seite und man sucht manchmal dann auch, manche Mädchen suchen dann die Entlastung, indem sie sagen, so jetzt will ich konkret wissen, ob ich einem Jungen gefalle und dann greifen sie nach einer Beziehung. Was dann auch heißt, eben, dass die frühen Beziehungen oft noch gar nichts mit Romantik, mit Zukunft zu tun hat, vor allem wenn sie sehr früh sind, wenn sie so ins Alter von 14 gelagert sind, da geht's mehr um, ja, finde ich überhaupt einen Freund, werde ich von jemand als attraktiv empfunden, wird mein Körper als weiblich anerkannt, da geht es eher so um statusbezogene Motive und da zählt die Liebe vielleicht gar nicht so sehr eine Rolle. Erst später dann, so mit 17 Jahren, spielt dann auch die Leidenschaft, die gegenseitige Anziehung eine Rolle und vor allem auch die unabhängige Bewertung von der Peer Group. Die ersten frühen Freundschaften, man kann so ganz grob im Schnitt sagen, alles, was so vor dem 16. Lebensjahr liegt, hat eher etwas mit Status zu tun, untersteht oft einem großen Peer-Einfluss. Das heißt, die Freundinnen bei den Mädchen und die Freunde, bei den Jungs bewerten die ersten Freunde, die ersten erotischen Partner mit. Und von daher geht man mit jemand, der von der Gruppe anerkannt ist, der aber vielleicht überhaupt nicht vom Charakter sympathisch ist. Und da merkt man natürlich, da sind natürlich sehr, sehr viele Gefahren drin. Und erst später, sozusagen in den nach 16 Jahren befindlichen Beziehungen, macht man sich unabhängig vom Urteil der Gruppe und geht dann auch eher seine eigenen Wege und sagt, ich wähle meinen Partner selber, ich habe eine eigene Partnerschaftsvorstellung.
0: Mhm. Eher heißt, dass das nicht immer so sein muss, aber so statistisch gesehen kommt das häufiger.
1: Richtig, statistisch gesehen, und man könnte es auch entwicklungspsychologisch sagen, in den unter 15 Jahren, da entwickelt sich das Gehirn und vor allem das, was wir Mentalisierung nennen, also diese Einfühlung, dass ich mir eine Person konkret in ihrem eigenen Innenleben vorstellen und sie richtig erfassen kann. Und das lernt das Gehirn erst sozusagen bis zum 16. Lebensjahr. Und da brauchen junge Teenager einfach viel, viel länger und die verschätzen sich dann auch da drin. Während man dann mit 16, 17 Jahren, vor allem Mädchen, können dann auch andere besser erfassen. Also wir sagen besser mentalisieren, also besser erfassen, sich ein besseres Bild machen und sind schneller sicher, passt dieser Mensch zu mir, passt sein Charakter zu mir, als dass sie das noch in früheren Jahren konnten. Und das ist ein ganz entscheidender Grund.
0: Eines noch, Dr. Hoffmann, bevor wir da auf die Begleitung durch die Eltern zu sprechen kommen, bei den Mädchen. Mir scheint es so zu sein, dass im Vergleich zu früheren Zeiten die Mädchen auch selber offensiver auf die Jungs zugehen, also durchaus da die Aktiven sind, vielleicht bei der Beziehungsanbahnung. Früher war das, man braucht bloß alte Filme zu gucken, da sieht man eben, dass der Mann eher derjenige war, der dann den ersten Schritt tat. Das hat sich verändert, oder?
1: Ja, und da müssen wir unterscheiden. Das eine ist, der Mann ist, der den ersten Schritt tat, ist eine kulturelle Erwartung. Die hat aber noch nie übereingestimmt mit dem, wer wirklich die Führung hatte. Frauen waren immer stärker in Beziehungen. Erstmal sind sie stärker in Beziehungen im Unterschied zu Jungs. Und das zweite ist, bis heute ist es so, und das ist eigentlich eine lange Untersuchungstradition, Immer weiß man relativ viel, dass die Mädchen eigentlich in den Beziehungen vorangehen. Weil sie haben zum Beispiel auch mehr Ahnung von Nähe. Sie haben mehr Ahnung von dem, was sie in der Nähe wollen oder nicht wollen. Sie haben mehr Ahnung über Sexualität auch, weil sie deutlich gezielter beziehungsweise fokussierter mit ihrem Geschlechtskörper umgehen müssen, durch den Zyklus bedingt. Und insofern gehen Mädchen immer eher statistisch gesehen voraus. Sie sind die eher Führenden, was man häufig überhaupt nicht weiß. Andersrum ist es wieder, die Jungs wissen das. Das fand ich in meinen eigenen Untersuchungen sehr interessant, dass es Jungs wissen, dass die Mädchen vorausgehen und dass die Jungs auch einen sehr hohen Wert daraus machen. In der Jungsgruppe wird gesagt, ich warte, bis die Freundin sozusagen zum nächsten Schritt bereit ist. Ich dränge nicht. Das fand ich eine sehr erstaunliche Einstellung, die wir aber tatsächlich auch statistisch ein Stück bei gut situierten, also gut gebundenen, psychisch gesunden Jugendlichen finden, dass die Jungs eher da Rücksicht nehmen und sogar, dass die Jungs viel ängstlicher sind. Sie haben viel ängstlicher von Frauen, sind viel ängstlicher von Frauen bewertet zu werden. Sie sind viel ängstlicher in ihrer körperlichen Reife sozusagen auch ein Stück noch als kindlich empfunden zu werden. Und sie verstecken auch ihre bubenhaften Eigenschaften, die sie lange noch in ihrer Peer Group haben, verstecken sie vor den Mädchen, eher bewegen sich dann in ihre Gruppe. Bei Mädchen wissen sie oft gar nicht, wie sie sich verhalten müssen. Sie merken so, ich muss jetzt sozusagen jemand anders sein. Ich muss sozusagen das Mädchen sein, das ich zum Tanz auffordere. Aber ich weiß die Umgangsformen gar nicht, um es mal in so ein Bild zu fassen. Na, die Jungs sind da unwahrscheinlich unsicher auf ganz verschiedenen Ebenen.
0: Auf die Jungs kommen wir gleich nochmal zu sprechen. Dr. Hoffmann, wir sprechen hier in der Lebenshilfe über die Phase, wenn Teenager sich verlieben und auch wie Eltern damit konstruktiv umgehen können. Wie sieht das denn jetzt bei den Mädchen aus, Dr. Hoffmann? Wie begleitet man als Eltern ein Mädchen gut, das sagt, ich habe mich verliebt, ich habe einen Freund?
1: Gut, da muss man natürlich sehr weit ausholen. Also eine Regel sollte man haben. Wir haben ja nur eine Sendung. Von der eine Regel möchte ich voranstellen. Man sollte nicht erst über das Thema Freundschaft, Frau sein oder Mann sein reden, wenn das Kind nach Hause kommt, wenn der Jugendliche nach Hause kommt und sagt, ich habe einen Freund. Sondern bitte, das gehört mit in das 12., 13. Lebensjahr hinein. Und noch natürlich noch viel, viel früher, aber dort konkret, wo es die Jugendlichen dann auch schon verstehen können, was für eine Frau, was für ein Mann willst du denn einmal sein? Und das hängt sehr stark am Vorbild eben auch der Eltern und dem auch, dass die Eltern von den eigenen frühen Beziehungen erzählen. Also unsere Kinder haben uns gefragt, wie habt ihr euch kennengelernt, wie habt ihr euch lieben gelernt? Das hat die schon mit 10 Jahren interessiert. Und dieses Vorbild wollen Kinder hören. Oder Kinder wollen eben auch hören, wie ging es dir in der ersten Beziehung von der Mama zum Beispiel, das Mädchen von der Mutter, der Junge vom Vater. Und hier kann man eben dann auch über eigene Fehler reden, über eigene Werte, die man hat, über eigene durchaus auch Sünden oder reden und wie man das repariert hat, was man heute besser machen möchte. Und Kinder schauen da drauf. Sie nehmen diese Werte der Eltern ernst. Und dann kommt nämlich eben der Schritt, welches Frau und Mann sein willst du denn sein? Und diese Vorstellung sollte man stärken, bevor die Kinder überhaupt oder die Jugendlichen in eine frühe Beziehung gehen. Wenn sie dann gehen, dann kann man das Gespräch auch beginnen und das sollte man früh genug beginnen, beziehungsweise man sollte immer, indem man eben auch früh im Familienkreis über Liebesbeziehungen redet, über die eigene Liebesbeziehung, die die Eltern haben, über das eigene Dating, das die Eltern durchgemacht haben, soll es schon mal so ein Startschuss gegeben sein. Hier ist eine Bühne, wo man darüber reden kann. Niemand muss verheimlichen, dass man einen Freund oder eine Freundin hat. Das ist schon mal das Allerwichtigste, weil sonst erfährt man gar nichts. Das Zweite, was wichtig ist, wenn das Kind oder wenn der Jugendliche dann mit einem Freund oder Freundin ankommen, dass man nicht sagt, naja, das vergeht ja schnell wieder. Weil dann kommen manche Jugendliche in so einen Beweiszwang. Ich werde dir beweisen das. Und dann verbleiben sie vielleicht in einer Beziehung, die sie auch unglücklich macht. Und das sollte man vermeiden. Man sollte eher andersrum herangehen und sagen, oh, ich finde es schön, du hast jemanden gefunden, der dir gefällt. Und dann sollte das Gespräch beginnen, zum Beispiel mit Fragen wie, was gefällt dir denn eigentlich an dem anderen? Wie habt ihr denn euch kennengelernt? Wie ging das eigentlich? Und dann hört man ganz viele Geschichten, wie das ging, wie die sich kennengelernt haben, ob ein ausführliches Kennenlernen in einer Jugendgruppe vorausgegangen ist und die den anderen schon wirklich kennt oder ob das eine zufällige Partybekanntschaft war. Wer ist der andere denn eigentlich? Muss man fragen, dass man auch den anderen sich vorstellen kann. Dann gibt es auch Dinge, die du dir wünschst in so einer Beziehung. Gibt es Dinge, die du nicht wünschst? Was möchtest du unbedingt überhaupt nicht erleben? Und gibt es auch Dinge, die dir vielleicht Angst machen jetzt? Und vor allem dem Kind signalisieren, hey, du hast Zeit. Und dann auch nochmal auf den Rhythmus, den man vielleicht selber erlebt hat, zurückgehen. Eine Beziehung beginnt ganz langsam. Wir als Eltern denken häufig, oh, eine Beziehung, Sexualität. So ist es doch gar nicht. Wir wissen aus den Untersuchungen, selbst wenn die Dates sozusagen erst mit dem 16. Lebensjahr beginnen, ich muss erst mal Händchen halten lernen. Ich muss überhaupt die Kommunikation lernen. Das sind ganz langsame Anbahnungsprozesse und von daher darf man dem Kind einfach vermitteln, du darfst dir Zeit lassen. Du darfst spüren, was dir gefällt, was dir nicht gefällt. Und immer wenn du Fragen hast, oder immer wenn dir etwas komisch vorkommt, immer wenn du innerlich auch ein ungutes Bauchgefühl hast, komm bitte, meine Tür ist offen. Und dann der allerwichtigste Punkt ist, Eltern müssen nicht fragen, sozusagen, müssen nicht warten, bis die Kinder kommen, sondern die Eltern sollten nachfragen. Und da sollten sie immer die verschiedenen Gelegenheiten, wo man mit dem Kind am besten sprechen kann, sollten sie vorher schon austariert haben in der Familie. Das manchmal abends beim zu Bett gehen, das manchmal beim Autofahren. Wenn man mit dem Kind allein ist, weil eine Tochter möchte nicht für ihren Brüdern über ihre Liebe verhandeln, sondern sie möchte das mit der Mama unter vier Augen machen. Und solche vier Augengespräche muss man einrichten und dann eben auch gezielt fragen, was ist genau oder wie geht's dir denn? Was habt ihr denn gemacht? Was unternehmt ihr denn so, wenn ihr miteinander zusammen sind? Das heißt nochmal kurz gesagt, Eltern müssen nicht warten, bis die Kinder kommen, sondern die Eltern sind verantwortlich für die Kinder und sollten von daher auch ganz gezielt nachfragen. Und diese Regel sollten sie ihrem Teenager auch so sagen. Ich bin für dich verantwortlich. Ich sorge mich auch. Ich wünsche dir, dass du eine gute Beziehung hast, dass es eine gute Erfahrung wird für dich. Aber ich bin immer noch verantwortlich. Und es ist eben etwas, was auch unter meinem Schutz und eben auch unter meinem Blick steht und in meinem Herzen auch eine Rolle spielt, wenn du in so einer Beziehung bist.
0: Bevor wir da noch auf Fragen kommen, Dr. Hoffmann, wie es in jedem Fall ist, egal ob Mädchen oder Jungs, würde ich gerne jetzt noch kurz einen Blick auf die Jungs werfen. Sie haben schon gesagt vorhin, die Jungs, die gehen ängstlicher in ihre erste Beziehung rein, in aller Regel, obwohl es vielleicht von außen nicht so wirkt.
1: Genau, Jungs gehen ängstlicher rein, weil sie kommen in eine Art von Welt, die ja Kommunikation fordert, die das Aushandeln von Bedürfnissen fordert, das Benennen von Bedürfnissen fordert. Und da geht es auf einmal um Gefühle. Und in all diesen Bereichen sind Jungs nicht gleich auf mit Mädchen. Und jeder, der mit einem Mann verheiratet ist, inklusive meine Frau, weiß, da drin sind wir Männer schlecht. Und die kommen jetzt auf einmal in eine ganz andere Welt. Sie wollen dieses Mädchen haben. Ja, das Wort haben spielt bei Jungs immer so eine ganz große Rolle. Aber sie kommen in eine Welt, wo etwas gefordert wird, nicht von den Mädchen allein gefordert wird, sondern von der Beziehung gefordert wird. Das ist der große Unterschied, in der sie sich nur unsicher sind, weil sie all das überhaupt nicht können. Viele Jungs haben Fragen, wie rede ich denn eigentlich mit dem Mädchen? Über was reden wir denn eigentlich die ganze Zeit? Gerade dann, wenn eben ich nicht nur die Nähe möchte, nicht nur das Küssen möchte, sondern was mache ich denn dann? Viele Jungs gehen nämlich ganz stark auf das Körperliche, weil sie nicht reden können. Und das macht sie unsicher, weil die Mädchen wollen reden. Jungs haben ganz große Schwierigkeiten, ihre Gefühle auszudrücken. Und das macht sie unsicher, wenn die Mädchen auf einmal mit Gefühlen kommen. Sie können schon untereinander nur über Handeln, über Gefühle reden. Das heißt, da wird gerauft, da wird gespottet, da wird gewitzelt. Aber sie merken auf einmal, beim Mädchen funktioniert es nicht. Ein Mädchen will über seine Gefühle reden. wenn Jungs über Gefühle reden, dann haben sie meistens eine Lösung. Dann sagen sie, auch wenn der dich ärgert, dann hau dem eine rein oder dann räche dich. Also das geht in eine Handlung über. Mädchen wollen nicht handeln, sie wollen drüber reden. Und das ist für Jungs was völlig Neues, was sie zutiefst verunsichert. Und Mädchen leben in einer völlig anderen Welt, die völlig anders gestaltet ist, die eben zum Beispiel über Kommunikationsbeziehungen geht, wo Beziehungen ganz hohen Wert haben. Ein Junge sagt, ich habe jetzt eine Freundin, die soll freie Zeit für mich haben. Und das Mädchen sagt, nein, ich habe da noch zig andere Beziehungen, die mir auch wichtig sind. Und auch das macht große Unsicherheit. Ich bin nur eine unter anderen. Und wie verhandle ich das denn jetzt eigentlich? Also hier gibt es viele Unsicherheitsfaktoren von Dingen, die Jungs von Natur aus gar nicht so gut können. Und sie kommen in eine Welt, wo jetzt nicht nur das Mädchen das fordert, sondern wo die Beziehung dieses fordert, weil sonst ist die Beziehung schneller aus, als man gucken kann.
0: Mhm. Mir scheint es auch so zu sein, Dr. Hoffmann, dass noch eine Verunsicherung dazukommt, dadurch, dass man heute sehr schnell verdächtigt wird, übergriffig zu sein. Also das sagen mir Jungs, habe ich auch gehört schon, dass gerade unter älteren Jungs auch dann so eine Angst da ist, etwas zu tun, weil einem sehr schnell unterstellt wird, man sei übergriffig.
1: Genau, das ist tatsächlich eine Erfahrung, die ich aus dem Mund von Jungs auch immer wieder kenne oder die ich aus Gemeinden kenne. Wenn wir über Grenzverletzungen reden, dann kommen dann doch manche Mädchen und erzählen mir, ja, der war übergriffig. Dann frage ich, was war übergriffig? Ja, der hat dreimal nach dem Date gefragt, das ist zudringlich. Und dann habe ich gesagt, hast du schon mal die Perspektive des Jungen eingenommen? Der gibt einfach die Hoffnung nicht auf. Ist es wirklich zudringlich, wenn jemand die Hoffnung nicht aufgibt? Und hier haben wir tatsächlich so einen Verwechslungsfehler. Wenn ein Junge ein Mädchen erobern möchte und das Mädchen gibt ihm erstmal den Korb und der Junge einen neuen Anlauf nimmt, dann ist es noch keine Grenzverletzung, sondern dann ist es einfach nur ein Wunsch nach einer Beziehung und der Junge ist einfach nachhaltig und lässt sich nicht so schnell in die Flucht schlagen. Und hier ist sozusagen die Differenzierung in sich sehr grau geworden durch dieses Wort Grenzverletzung. Und das, finde ich, muss einfach unbedingt auch dann unter Jugendlichen immer wieder mal neu geklärt werden. Und das ist tatsächlich eine zwischengeschlechtliche Klärung, die da stattfinden muss, weil Mädchen benutzen heute dieses Wort Grenzverletzung oder in Anführungsstrichen dieses Me Too relativ schnell, also diese ganze Dinge, die da dahinter stehen, die sicherlich auch schlecht sind und übertragen das auf Jungs. Und es ist auch dieser Blick da, dass Mädchen ja überhaupt nicht wissen, dass Jungs eigentlich unsicher sind. Und dass Mädchen auch gar nicht wissen, dass Jungs schlechter kommunizieren. Sei es auch, wenn ein Junge durchaus auf das Körperliche mehr konzentriert ist, weil er schlechter kommuniziert. Das wissen die voneinander überhaupt nicht. Und das muss man zum Gegenstand machen, damit man hier Licht ins Dunkel bringt, dass das körperliche Verhalten des Jungen zwar nicht richtig ist, aber von daher aber auch nicht unbedingt schon grenzverletzend ist, sondern aus einer Unsicherheit heraus entsteht. Und all diese Differenzierungen muss man auch mal in Jugendgruppen ansprechen, damit diese Grauzone ein bisschen klarer wahrgenommen werden kann. Was ist denn eigentlich ganz konkret was?
0: Aber ich nehme wahr auch schon, Dr. Hoffmann, dass es bei Eltern von Jungs gut ist, wenn man viel kommunizieren mit ihnen übt, weil sonst, wenn sie das nie gelernt haben zu Hause, dann könnte das auch in Beziehungen später schwierig werden. Vielleicht noch eines, bevor wir unsere Zuhörer dazu nehmen. Viele Eltern sind aber schon auch erschrocken, wenn sie lesen, wie vieles auch, also auch in den Medien wird das ja immer wieder transportiert, dass es auch wirklich zu schwerer Gewalt in Teenager-Beziehungen kommt.
1: Genau, das ist tatsächlich auch etwas, was passiert und da sollten natürlich dann Eltern sehr aufmerksam sein. Diese Gewalt kommt vor. Wir haben ja, und das ist eine traurige Tatsache, die meisten Übergriffigen oder die meisten Anzeigen im Bereich von Jugendlichen. Das heißt, dort, wo es zu sexuellem Missbrauch kommt, also das ist das Allerkrasseste, aber auch zu anderen Übergriffsformen, also zu sexualisierter Gewalt, die noch nicht Vergewaltigung bedeuten, aber doch eine Art von harter Grenzverletzung bedeuten, die werden von Jugendlichen oder von Heranwachsenden, das sind dann Menschen bis zum 21. Lebensjahr, verübt. Und das ist weitaus mehr als die Anzeigenstatistik bei Erwachsenen. Das heißt, hier haben wir eine überproportionale Form von Gewalt, die auch ausgeübt wird. Und Eltern sollten hier wirklich ein Auge drauf haben. Das Erste, das haben wir eigentlich schon erwähnt, ist natürlich auch, dass man dem Kind sofort signalisiert, wenn du ein ungutes Bauchgefühl hast, komm bitte und rede. Das ist mal das Allererste. Und das Zweite ist natürlich dann auch, den anderen irgendwann kennenzulernen, wenn die Beziehung besser geht, dass man den jungen Mann, die junge Frau auch kennenlernt, weil die Welt geht durchaus auch von Frauen aus, nicht nur von Männern. Da sind die nämlich ungefähr gleichberechtigt, jetzt nicht bei der Vergewaltigung, aber doch bei den anderen emotionalen, aggressiven Verhaltensweisen sind die beiden Geschlechter gleichberechtigt in der Gewaltausübung. Das ist 50-50 leider. Und das Dritte, was man unbedingt beachten sollte, dass man sieht, wie es seinem Jugendlichen geht. Das heißt, wenn man merkt, er zieht sich zurück, er nimmt an Familienaktivitäten nicht mehr teil, er verweigert das Sprechen, also vor

0: Zum Beispiel neigen Jugendliche heute zu und sie finden es dann einfach fürsorglich, wenn man den Standort gemeinsam teilt. Und das kann ganz schnell in einer frühen Beziehung zu einer Kontrolle führen. Mit wem warst du da zusammen? Sag mir sofort, wer das war. Warum warst du da weg? Warum hattest du da keine Zeit für mich? Und alles, was sich da nach Liebe anhört, wird ganz schnell zur Kontrolle und zur Aggressivität. Und es kann nur ein bedrängend sein, ein bedrückend sein. Aber der Jugendliche, vor allem Mädchen, fühlen sich dann ganz schnell kontrolliert. Und weil sie den Freund dann vielleicht nicht verlieren wollen, denken sie, naja, da muss ich jetzt nachgeben. Ich muss den Einblick in mein Leben geben. Bis dahin, im krassesten Fall, dass die Passwörter von E-Mail-Konten mit ihren Freunden teilen, sodass eine Totalüberwachung stattfindet, sodass eine Isolation von den anderen Freunden stattfindet. Wenn du mit mir zusammen bist, dann darfst du aber mit dem und dem keinen Kontakt mehr haben. Dann möchte ich, dass du den und den Kontakt abbrichst. Und vor allem Mädchen machen solche Isolationen dann mit und sind dann völlig unter einer Kontrolle. Und da muss es noch nicht gleich zur sexuellen Gewalt kommen, aber allein schon diese Formen von Gewalt, dass man sozial isoliert wird und kontrolliert wird von einem Freund, von einer Freundin, wird als Gewalt empfunden. Jugendliche leiden weniger an einer Trennung von einer Beziehung als unter der Qualität der Beziehung. Und von daher sollte man sehr darauf achten, wie diese Qualität ist. Und die beobachte ich nur mal zuerst bei meinem Teenager selber. Wenn ich den einigermaßen kenne, dann merke ich, wenn es in den Keller geht. Die kann ich nicht beobachten, weil ich in der Beziehung nicht dabei bin.
1: Ja, das heißt auch diese Frage, was ist Kontrolle, was ist Fürsorge, ist auch etwas, was man vorher schon in der Familie einübt, richtig, höre ich daraus. Also wenn Kinder das sehr gewohnt sind, da überall kontrolliert zu werden, dann werden sie das vielleicht als Fürsorge empfinden und lassen das dann auch leichter mit dem Freund, mit der Freundin geschehen. Ich würde an der Stelle, Dr. Hoffmann, kurz unseren Hörern noch die Möglichkeit geben, auch anzurufen. Wir sprechen dann aber gleich weiter. 089 517 008 008 ist die Nummer zur Sendung und es geht um das Thema seine erste Freundin, ihr erster Freund, wenn Teenager sich verlieben. Ich bitte Sie herzlich, wirklich mit Fragen anzurufen. Natürlich kann man viel erzählen, wie es bei einem selber war früher und was man daraus gelernt hat. Aber dazu fehlt uns heute die Sendezeit. Ich möchte Ihnen aber die Möglichkeit geben, wenn Sie vielleicht Eltern sind und auch Fragen haben, weil Ihre Teenager vielleicht auch in einer solchen Situation stecken, dann besteht die Möglichkeit, jetzt kurz mit Dr. Hoffmann zu sprechen, zumindest mal eine erste Frage loszuwerden. 089 517 008 008 ist die Nummer. Natürlich auch grundsätzlich, wenn Sie eigene Kinder haben, wie gehe ich damit um, sind Ihre Fragen bei uns hier herzlich willkommen. Dr. Hoffmann, wir sprechen weiter, weil wir noch einiges haben, was wir besprechen können, denn die Eltern fragen sich dann natürlich, Sie haben das eben gesagt schon, ja, man macht sich sofort Gedanken, was ist ja das Thema Sexualität und so, das poppt bei den Eltern sofort auf. Sie sagen, das ist meistens bei den Freundschaften nicht gleich Thema Nummer eins auch. Aber trotzdem stehen ja viele vor der Frage, wie ist denn das? Die wollen halt ganz viel Intimsphäre, dann aufs Zimmer, Tür zu. Die beiden sind vielleicht 14, 15, 16 Jahre alt. Und da weiß man als Eltern nicht, wie man damit umgehen soll. Das ist ganz regelmäßig so. Was sagen Sie dazu?
0: Da kann man schlicht Folgendes sagen. Erstmal bei jüngeren Kindern, das heißt alles, was unter jetzt 17 Jahren ist, sollte man einfach ganz klar sagen, wenn dein Freund, deine Freundin zu uns nach Hause kommt, dann sind sie herzlich willkommen. Ist auch gut, den Menschen kennenzulernen. Und dann würde ich aber die Interaktionen, die passieren, die würde ich ganz stark in den Familienalltag einbinden. Ja, dein Freund, deine Freundin kann kommen, ihr könnt gemeinsam einen Film schauen bei uns im Wohnzimmer. Das ist für uns alle zugänglich. Ja, da gibt es kein Zurückgezogensein. Das darf man auch reglementieren. Oder dass man eben dann jemand am Sonntag zum Kaffee einlädt und dass sie dann zusammen sind und dass das einzig die ist, dass man überhaupt mal sieht, wie gehen die denn überhaupt miteinander um. Und das andere ist natürlich dann, wenn die Zimmertüre zugeht. Ja, und da würde ich auch bei jüngeren Kindern sagen, da darf man auch als Eltern sagen, wir haben Regeln. Und diese Regeln müssen deutlich ausgesprochen werden, nämlich wir haben Werte, dass man mit der Sexualität wartet. Und hier muss man nämlich vorher natürlich auch deutliche Vereinbarungen mit dem Jugendlichen treffen. Und da dürfen Eltern auch etwas oder ihre Regeln auch vorgeben.

0: Weil solange die Kinder unter ihrem Dach leben, machen die Eltern auch die Regeln und sie schützen das Kind eben auch. Und natürlich gehört auch eine ausführliche Aufklärung dazu. Wenn es denn aber dann dazu kommt, dass man merkt, aha, da geht jetzt auf einmal die Zimmertüre zu, dann auch hier ganz klare Regeln. Wir klopfen an. Das ist ganz klar. Wir platzen nicht einfach rein in dieses, aber eben auch zu sagen, wir kommen dann rein. Und wir haben hier auch eine gewisse Verantwortung. Und wenn man dann spürt, die beiden ziehen in Richtung Intimität sehr stark, also Rückzug, sie wollen kuscheln und so weiter, dann auch ganz offen mit dem Jugendlichen reden. Was ist eigentlich dein Wunsch? Was sind deine Grenzen? Kannst du deine Grenzen formulieren? Wo sind denn die überhaupt? Hast du verlässliche Rahmenbedingungen, zum Beispiel eben auch, wenn du bei deinem Freund, bei deiner Freundin bist, weißt du, dass du uns jederzeit anrufen kannst, wenn es unbequem wird? Gibt es für dich einen Ausweg, wenn dein Freund jetzt zum Beispiel die ganze Zeit kuscheln will? Weißt du denn auch, was du dagegen sagen kannst und was du anderes machen kannst? Hast du Alternativen? Solche Dinge müssen ganz klar besprochen werden mit den Teenagern. Das mag für manche Eltern so ein bisschen, oh, kann man darüber reden? Und ich kann nur ermutigen, ja, weil wir als Eltern sind bis zum 18. Lebensjahr für unsere Kinder verantwortlich und in Klammer darüber hinaus. Ich habe neulich mit meinem jüngsten Sohn sehr ausführlich 3 Stunden lang über seine Beziehung gesprochen, über das Schlussmachen der Beziehung, über seine eigenen Wünsche gesprochen und er war 22 und kam auf mich zu, um mit mir darüber zu reden. Also die Kinder, wenn das Gesprächsklima offen ist, die reden über diese intime Dinge und wir sind verantwortlich für dieses. Und das sollten wir uns als Eltern bitteschön einschärfen und nicht irgendwie sagen, oh, wir haben ja selber Schwierigkeiten über Intimität zu reden. Und von daher, wie soll ich das anpacken? Ganz einfach. Ganz klar ansprechen, was ist dein Wunsch in der Beziehung, welche Nähe brauchst du, was erhoffst du dir von der Nähe, bis dahin, dass Eltern auch sagen dürfen, ist dir bewusst, wenn es zur Sexualität kommt, was das genau für dich und dein Frausein bedeutet, was es für dich und dein Mannsein bedeutet und dass man hier eben auch ganz, ganz klar aufklären darf.
1: Ja, ich hätte gleich noch mehrere Anschlussfragen, aber ich würde gerne erst unsere Hörerin Frau Münch aus Pforzheim kurz dazuholen, damit sie die Möglichkeit hat, auch eine Frage loszuwerden. Frau Münch, ich grüße Sie.
2: Ja, grüß Gott. Also für mich ist auffällig, dass die Mädchen explizit heute sich ja fast schon regelrecht prostituieren, ihre Körperreize zeigen im Jugendalter. Und wenn ich an mich denke, das habe ich früher von mir aus überhaupt gar nicht gewollt. Ich habe das eher, ja, ich sag mal, eher normal mich gekleidet und wollte das auch gar nicht so kokettieren. Und vielleicht führt ja auch das zu den Missverständnissen bei den Jungs. Und vielleicht müsste man auch hier in der Erziehung noch was tun. Das wäre jetzt so das, was ich denke und frage.
1: Ja, Herr Hoffmann.
0: Ja, dann übernehme ich gleich mal die Frage.
1: Ja.
0: Genau. Das sind die Dinge, die man mit Teenagern ganz bewusst ansprechen muss. Es ist heute zum Beispiel bauchfrei zu gehen, ist heute bei Mädchen durchaus etwas sehr Übliches. Aber man darf ja wir können jetzt nicht über alle Teenager reden. Ja, das kann eine Familie ja nicht leisten, aber sie kann über ihren Teenager reden. Ich kann mit meiner Tochter darüber reden, was passt und was nicht passt. Und das sollte man auch rechtzeitig und gut dann ansprechen. Und dann auch sagen, du, also das ist zu offenherzig, damit sendest du auch ein Signal, ist dir das bewusst? Und ich würde natürlich schon auch fragen, willst du das denn senden so? Oder denkst du, du machst halt eine Mode mit, die deine Freundinnen haben? Und oft sagen die Teenager dann, oh ja, die anderen machen doch das auch und dann mache ich das auch. Und dann, aber was sendest du denn den Jungs gegenüber für eine Sache? Und da sind die dann meistens sehr einsichtig. Also wenn man sie dann alleine kriegt, dann sagen sie, ja, nein, das möchte ich eigentlich nicht. Ich möchte ja nicht, ich sag mal dieses unflätige Wort, ich möchte nicht dastehen wie eine Bitch. Kein Mädchen möchte das. Sie steht eher dem Gruppendruck gegenüber, dass in der Peer Group jeder bauchfrei trägt. Und jetzt meint man müsste die gleiche Mode mitgehen. Und hier eben dann auch mit den Mädchen reden, was steht dir? Was ist für dich auch so, dass du dich schön machen kannst? Und ich verstehe, dass du dich schön machen kannst. aber finde deinen Stil, lass uns über deinen Stil reden und lass uns es zusammen rausfinden, sodass du den Eindruck hast, ja, du präsentierst dich in der Art und Weise, wie du auch deinen Charakter darstellen möchtest, durch deine Kleidung, und du musst nicht etwas mitgehen, nur aus den Moden deiner Clique heraus. Und dann muss man natürlich mit dem Mädchen auch darüber reden, du musst jetzt auch mit dem Druck umgehen. Ja, mit dem Druck, dass du eventuell nicht ganz in die Norm hineinpasst. Und hier braucht es ganz viel Schulung auch im Selbstbewusstsein. Aber wenn das Mädchen selber sagt, eigentlich habe ich den Wert, mich nicht billig zu verkaufen, stehe aber im Widerspruch zu dem Druck, was so erwartet wird in der Klasse und wie jeder rumläuft, dann eben auch sagen, dann stärk, wie kann ich deinen Wert stärken? Wie kann ich dich in deinem Wert sicher machen, in deiner Schönheit sicher machen, sodass du dann auch zu deinem Stil stehen kannst? Das sind dann ganz zentrale Fragen. Das heißt, man muss es individuell ansprechen. Wir können eben nicht auf alle Jugendlichen Zugriff machen. Dass es heute üblich ist, ist uns bekannt. Wir haben aber den Umgang mit unserem Jugendlichen. Und das kann man zum Beispiel ganz einfach auch zum Gesprächsthema machen. Man war zum Beispiel auf einer Klassenfeier, man war auf einem Elternbegegnungstag, wo auch die Kinder vorgekommen sind. Und dann sieht man diese verschiedenen Moden. Und da kann man das schon mal als Thema auf die Tagesordnung der Familie packen. Du, wie geht's dir denn eigentlich damit, dass die anderen alles so rumlaufen? Und dann kann man an einer ganz unverfänglichen Ecke, nicht dann am Abend, wenn das Mädchen gerade zur Party weggeht, damit anfangen, ein Bewusstsein aufzubauen.
1: Ja, vielleicht noch ein Satz dazu. Ich habe eine sehr mutige Freundin, die im Park mal auf eine Gruppe Jugendlicher Wildfremder zugegangen ist, weil die Mädchen auch wirklich nur halb bekleidet waren offensichtlich. Und die ist auf die zugegangen und da war ein Junge dabei. Und sie hat einfach gesagt, den Jungen, sag mal, wie findest du das eigentlich, dass die Mädchen so rumlaufen? Und die waren alle völlig entsetzt, als der sagte ja eigentlich nicht so gut. Also vielleicht denken die Mädchen auch, dass das gut ankommt. Aber bei den Jungs, das muss nicht sein, dass es bei den Jungs wirklich so gut ankommt.
0: Genau. Das aber erste, das ist eine große, Klammer lassen wir noch kurz offen. Und da sollten auch Lehrer wachsam sein. Weil nämlich auffällt, in verschiedenen Untersuchungen fällt auf, dass Lehrer ein sexistisches Verhalten im Klassenraum einfach durchgehen lassen. Ja, dann tragen die Mädchen eben solche knappen Dinge und zeigen sehr viel Haut. Die Jungs machen dann Witze darüber und die Lehrer lächeln und sagen, ah, hast auch schon besseren Witz gerissen, aber sie sagen nicht, stopp, wollt ihr Mädchen das eigentlich, dass man über euch solche Witze macht? Und stopp, wie geht's euch Jungs denn eigentlich da damit? Ja, das sollte man zum Thema machen. Und hier sind die Lehrer meistens so, dass sie das einfach übersehen oder durchwinken und sie setzen damit auch eine indirekte Norm, so nach dem Motto, so ist eben Jugendkultur, da trägt man relativ viel Haut zum Markte. Und das sollte man tatsächlich auch zu einer pädagogischen Aufgabe machen, solche Dinge dann anzusprechen, gerade wenn Witze fallen und dann nicht einfach nur so lächelnd drüber weggehen, weil man dann mit dem Unterricht weitermachen muss. Dann sollte man vielleicht auch mal den Unterricht unterbrechen.
1: Dr. Hoffmann, jetzt noch im Anschluss an das, was Sie vorhin gesagt haben, eben mit der Intimsphäre der Jugendlichen, dass man bei jüngerem Alter durchaus darauf bestehen kann, dass einfach die Zimmertür nicht zugeht hinter den Zweien. Aber dann ist es ja so, dass man weiß ja nicht, wie es in der anderen Familie ist, nicht? Dann, ich meine, wenn die Jugendlichen da mehr wollen, dann finden sie meistens den Raum. Irgendwo zu Hause geht's nicht, okay, dann gibt's vielleicht das den anderen Haushalt, es gibt den Park oder was auch immer.
0: Genau, und wir können nicht jeden Quadratzentimeter der jugendlichen Bewegung überwachen. Das können wir nicht. Wir können Werte aufbauen. Wichtig ist aber, wenn es klar ist, das Mädchen, der Junge besucht jetzt die andere Familie, dass ich auch diese Familie kenne. Was sind das für Lebensverhältnisse? Sind denn die Eltern daheim, wenn die sich treffen? Oder sind die beide auf der Arbeit, sodass sie sozusagen eine sturmfreie Bude haben? All das darf man in Erfahrung bringen. Das heißt, wenn das Mädchen sagt oder der Junge sagt, heute Nachmittag treffe ich mit einer Freundin, dann frage ich, wo trefft ihr euch? Das Recht habe ich als Eltern. Und wenn sie sagen, wir treffen uns bei dem zu Hause, dann sage ich, sind die Eltern zu Hause. Ja. Und man darf dann auch mit den Eltern mal Kontakt aufnehmen. Wie seht ihr denn das eigentlich, wenn die zwei da bei euch zu Hause sind? Was für Regeln habt denn ihr? Natürlich kann es dann vorkommen, dass die andere Familie viel liberalere Werte hat, aber man darf schon dann auch seine eigenen Werte sagen, weil wir sollten unsere Kinder an der Stelle eben auch schützen. Und da dürfen wir auch unsere Meinung vertreten. Und gerade bei unserer Tochter war es so, und wir haben die andere Familie kennengelernt. Und für uns war es immer klar, also die sind ja dann auch, meine Tochter ist ja mit denen dann auch in Urlaub gefahren. Aber es war immer klar, die schlafen getrennt. Und es garantiert auch die andere Familie uns. Die Familie hat selber Werte, die mit unseren in Einklang stehen. Sonst hätte man die Tochter da gar nicht mitfahren lassen. Das heißt, hier sind auch Entscheidungen manchmal für den Jugendlichen zu treffen. Und es hat nichts gegen ihn, das ist ein schützender Auftrag, das hat nichts gegen den Jugendlichen, sondern für ihn zu tun. Und da sollte man einfach sicher gehen und da darf man, dann ist man nicht unbedingt Helikoptereltern, sondern man sichert einfach den Raum ab. Und dann natürlich auch ganz klare Werte, wenn solche Treffen sozusagen, wenn eine Freundschaft länger geht, wenn sie über ein Jahr hinausgeht, dann solche Werte auch ganz deutlich mit dem Teenager langsam aufbauen. Wie willst du diese Intimität mit deinem Partner ganz konkret leben? Wo sind deine Grenzen? Das muss auch in ihm verfestigt werden. Und dazu braucht es eben genauso das Gespräch, weil am Ende muss ich mich auf meinen Jugendlichen verlassen können.
1: Mhm. Vielleicht noch ein Punkt, Dr. Hoffmann, der auch so eine Frage ist für Eltern. Wie sehr nimmt man den Freund, die Freundin mit ins Familienleben auf? Gibt es da nicht auch etwas, was so vielleicht erst so Schritt für Schrittweise erfolgt? Mhm. Oder ist es gut, sie möglichst schnell mit einzubinden?
0: Es kommt immer darauf an, in welcher Altersphase das ist. Wenn jetzt jemand natürlich schon mit 17 plus einen Freund, Freundin hat, dann hat es oft einfach einen höheren Verbindlichkeitscharakter, weil dann durchaus eben auch die Leidenschaft und die Erotik etc. einen ganz anderen Stellenwert hat. Da geht es nicht nur um Statusmotive. Und von daher würde ich bei einer höheren Altersgruppe, würde ich sagen, wenn die Freundschaft dann mal so 2 Monate geht, dass man den Freund auch mal kennenlernt, wer ist denn das eigentlich überhaupt? Und vorher einfach schlicht auch die Kinder fragen, wer ist denn das eigentlich? Stell denen mir mal vor, was macht denn der eigentlich, was für Interessen hat denn der? Wie geht er mit dir um? Was möchtest du von dem, was möchtest du nicht erleben? Also das ist ja so ein erstes Kennenlernen, ein zweites Kennenlernen nach so 2, spätestens 3 Monaten, den mal einladen, den mal im Rahmen der Familie kennenlernen. Auch nicht nur empfehle ich da in einem Zusammenhang von Kaffee trinken, weil das ist sehr stark standardisiert, da benehmen sich alle, sondern eben auch in einer gemeinsamen Familienaktivität, zum Beispiel beim Grillen etc., wo man auch im Garten Spiele macht und so, dann sieht man, wie gehen die miteinander um. Solches Kennenlernen sollte sein. Und wenn es noch länger geht, dann sollte man dann auch eben die Familie kennenlernen. Mhm. Bei sehr viel Jüngeren, wo wir wissen, dass die Beziehungen eh nur 3 bis 6 Monate gehen, also alles vor dem 16. Lebensjahr, soll ich zumindest in Erfahrung bringen, wer ist dieser Mensch? Könnte der dich einfach mal abholen, sodass ich wenigstens mal Hallo sagen kann? Aber natürlich muss man auch aufpassen, was für ein Signal man sendet. Heißt es, ich habe den Freund jetzt den Eltern vorgestellt. Ja, also mein Sohn ist ja mit einer chinesischen Frau verheiratet aus China. Und da war es klar, als sie zusammen nach China gefahren sind und er wurde der Familie vorgestellt, dass sie auch heiraten. Ja, das heißt, in bestimmten Kulturen heißt es Vorstellen von Freunden eine hohe Verbindlichkeit. Und das ist ein Stück ja bei uns auch noch so. Und das sollte man einfach sagen, auch den Kindern sagen, es geht mir jetzt nicht darum, den in die Familie einzuführen, aber es geht darum, den einfach mal gesehen zu haben und den einfach mal so wenigstens einen ersten Blick drauf zu werfen.
1: Wenn Eltern Bedenken haben, was die Partnerwahl angeht, bei so jungen Kindern, drückt man es aus oder hält man besser erstmal den Mund und begleitet das Ganze?
0: Es ist erstmal gut, wenn man nicht mit den Bedenken anfängt. Man darf die Bedenken haben, weil man hat sie ja sowieso. Es ist aber wichtig, dass wenn ein Kind sagt, ich habe einen Freund, dass man nicht sagt, oh, da habe ich jetzt aber viele Bedenken, sondern sagt, oh, das ist ja schön für dich, wir haben euch kennengelernt und so. Und dass man eher über die Fragen indirekt auch eben seine Bedenken anbringt. Also wie willst du, dass der mit dir umgeht? Was stellst du dir denn unter der Beziehung vor? Was macht ihr denn so miteinander und so weiter? Und wenn man das alles gehört hat, dann hat man ein Bild, was sich der Teenager unter dieser Beziehung so ungefähr vorstellt. Und dann darf man auch sagen, du, aber da habe ich doch ein bisschen Bauchweh. Da mache ich mir Sorgen. Und da ist es wichtig, dass man so dieses Wort Sorge benutzt. Ich habe Sorge um dich. Und dann diese Sorgen direkt ausdrücken. Und es ist nochmal was anderes, wenn ich eine Sorge ausdrücke und sage, jetzt mache ich mir Sorgen um dich. Und ich habe da auch eine gewisse Sorge, dass dir das und das passiert oder dass es dir nicht gut geht oder dass es eventuell dich auch überrumpelt und überfordert. Das ist besser, weil das ist auf den Jugendlichen fokussiert, anstatt dass man sagt, nämlich, das finde ich aber gar nicht gut. Weil da kommt eine Moral rein, wo der Jugendliche dann nicht involviert ist. Das heißt, wenn man hier Bedenken hat, dann darf man die ausdrücken, aber es ist auch wichtig, dass man es clever macht, dass der Jugendliche sich involviert fühlt in die Sorge der Eltern. Das ist was anderes, wie wenn er vor einem Verbot der Eltern steht und dann sagt, na gut, das juckt mich nicht, das geht mich nichts an, und dann handelt er ganz bewusst dagegen. Das heißt, eher ein beziehungsorientiertes Gespräch führen, wo man kennenlernt, wo man seine Sorge ausdrückt und dann mit dem Jugendlichen zum Beispiel auch einen Wertedialog führen, aber den führt man dann nicht über das Verbot, sondern sagt, kannst du meine Sorge verstehen? Kannst du das nachvollziehen? Und meistens trifft man dabei Jugendlichen auch auf ein Gehör, beziehungsweise durchaus auf eine Sprachfähigkeit, weil sie kämpfen ja in sich mit der Ambivalenz. Ich habe Werte. Ich will von anderen in einer gewissen Weise gesehen werden. Ich will nicht derjenige sein, den die ganze Schule nackt gesehen hat, weil ich ein Nacktbild mit einem Freund geteilt habe und der hat es weitergeschickt. Ich will nicht dastehen wie der allerletzte Mensch, den man ausnutzen kann in einer Beziehung. Die haben diese Werte und von daher können die auch meistens die Sorgen der Eltern nachvollziehen. Von daher ist die Brückenfrage die: Kannst du meine Sorge nachvollziehen? Oder was kannst du an meiner Sorge nicht nachvollziehen? Und das ist ein ganz anderes Gespräch.
1: Ganz zum Schluss, wahrscheinlich bräuchten wir auch dafür mehr Zeit, Dr. Hoffmann, aber vielleicht noch die Frage, Sie hatten gesagt, dass viele von den Beziehungen, die in ganz jungem Teenageralter geschlossen werden, nach wenigen Monaten wieder auseinandergegangen sind. Liebeskummer, Trennungsschmerz, vielleicht dazu noch ein paar Worte.
0: Auf alle Fälle sollte man immer den Liebeskummer von Kindern ernst nehmen, weil für die Kinder, das haben Sie im Eingang ja sehr schön gesagt, ist diese Beziehung die Welt und ist eine Ersterfahrung. Und dann einfach zu sagen, naja gut, meine erste Beziehung ist auch nach ein paar Wochen zu Ende gegangen, das ist nicht so schlimm. Ja, das, da geht man an der Wirklichkeit des Jugendlichen vorbei. Für den Jugendlichen ist es eine Welt, die da zusammenbricht. Es ist auch die Ersterfahrung. Und wir wissen aus der Beratung von Erwachsenen, dass negative Ersterfahrungen, die der Jugendliche nie hat aufarbeiten können, Einfluss haben auf die spätere Partnerwahl. Und es führt manchmal zu kleinen Katastrophen und manchmal zu großen Katastrophen und Unglücken. Von daher bitte ernst nehmen.
1: Das Vor allem, wenn es dann jetzt, keine Ahnung, wenn jemand anderes dann vielleicht, der sich für jemand anderes entschieden hat oder so, nicht? Das bleibt natürlich hängen, auch im eigenen Selbstwertgefühl.
0: Richtig. Und dann, sehr gut. Genau. Da muss man dann über den Selbstwert gemeinsam reden. Was ist dein Selbstwert? Und wenn jemand eine andere Beziehung gewählt hat, dann auch zu sagen, dann solltest du deines eigenen Wertes bewusst sein, dass du nicht mit einem so einem Menschen zusammen bist, der einfach sozusagen die Freundinnen den Freund wechselt wie die Unterwäsche. Ja, das auch hier bestärken. Und häufig haben die Jugendlichen da auch einen eigenen Sensus, die dann schon hintergründig auf der einen Seite sagen, na, es lag an mir, auf der anderen Seite sagen sie natürlich schon auch in sich, mit so einem Menschen möchte ich eigentlich auch nicht zusammen sein. Da kann man ja nie sicher sein, ob er übermorgen nicht doch noch mal jemand anderes hat. Ja, und dann eben diesen anderen Wert auch stärken, der im Jugendlichen meistens in diesem inneren Ringen und Kämpfen zwischen dem Ja und Nein, warum hat er Schluss gemacht, eben auch eine Rolle spielt. Die wissen sehr wohl, dass der andere sozusagen sich hier nicht gut verhalten hat. Aber dann eben auch sehr sensibel nachfragen, was bleibt bei dir hängen? Was denkst du, denn warum der andere Schluss gemacht hat, denkst du, das hat was mit deinem Aussehen, mit deinem Charakter, mit deiner Art Frau, Mann sein zu tun? Und hier dann mit dem Jugendlichen, das braucht meistens ein bisschen länger, auch im Gespräch bleiben. Und häufig hilft dann auch nochmal das Rückkoppeln. Warum hast du die Freundschaft angefangen? Und dann sagen manche eben in den frühen Partnerschaften, ja aus Statusgründen, weil die anderen Druck gemacht haben, jetzt habe ich keinen mehr, jetzt bin ich eben die Verlassene, der Verlassene, jetzt stehe ich da wie der Depp. Und genau auf dieses Problem muss dann eingegangen werden, nämlich dass die Person sehr wohl ein Standing hat in der Peer Group und nicht der Depp ist, sondern eben auch sagen kann, ich muss mit niemandem zusammenbleiben, der einfach von Blümchen zu Blümchen fliegt, sondern ich stehe für Verbindlichkeit und diese Verbindlichkeit möchte ich auch in einer zukünftigen Beziehung leben. Und das ist das, was ich jetzt gelernt habe aus dieser ersten Beziehung, dass ich darauf in Zukunft mehr schaue. Wenn ihr glaubt, man muss unbedingt einen Freund haben, um gut dazustehen, dann kann ich nur sagen, da ziehe ich nicht mit. Ja, und diese Werte gilt es einfach zu stärken, weil wie gesagt, es ist nicht nur die Trennung, mit der man umgehen kann, umgeht, sondern es ist auch der Status, den man dann in der Peer Group hat und dass dann eventuell die Lacher kommen, weil jemand mit mir Schluss gemacht hat. Es ist immer besser zu sagen, ich habe Schluss gemacht, wie wenn jemand mich verlassen hat.
1: Mhm. Ja, das heißt, in jeder Phase, wenn Teenager sich verlieben, ist es gut, wenn Eltern da sind, ein offenes Ohr haben und ja, möglichst schon davor einen guten Dialog eingeübt haben mit ihrem Kind, weil das eine Phase ist, die für die Kinder, für die Jugendlichen sehr, sehr emotional auch aufwühlend ist. Und wenn man da stabile Elternbeziehungen an der Seite hat, dann ist das ein großes Glück für die Kinder. Das nehmen wir mit hier aus dieser Sendung Lebenshilfe zum Thema Ihr erster Freund, seine erste Freundin, wenn Teenager sich verlieben. Vielen Dank, Dr. Markus Hoffmann, dass Sie uns als Entwicklungspsychologe da einige Tipps mit an die Hand gegeben haben. Ein herzliches Dankeschön dafür.
0: Ja, danke Ihnen für das Gespräch.
1: 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Dann bald auch diese Sendung zu finden unter der Rubrik Lebenshilfe, Leben in Beziehungen. Auch die anderen Sendungen mit Dr. Hoffmann, eine ganze Reihe haben wir da inzwischen von angesammelt. Gerne nachhören und auch weiterempfehlen. Mein Name ist Gabi Fröhlich. Ich danke Ihnen fürs Zuhören und wünsche Ihnen allen noch einen gesegneten Tag.

0: Nachrichten aus Kirche und Welt direkt aus der aktuellen Redaktion von Radio Horeb im Studio Johannes Wiczorek. Kassel. Eine internationale Au-pair-Plattform hat in einem Vergleich vor dem Landgericht Kassel anerkannt, einen italienischen Familienvater wegen seiner religiösen Überzeugungen diskriminiert zu haben. Das berichtet der bundesweite katholische Radiosender Radio Horeb. Anlass des Rechtsstreits war die Sperrung des Nutzerprofils des Mannes. Kilian Reisner berichtet.
1: Der Vater aus Neapel hatte bei der Suche nach einem Au-pair erklärt, dass dieses sein Kind im Einklang mit dem christlichen Glauben begleiten und praktizierte Homosexualität nicht befürworten solle. Die in Deutschland ansässige Plattform bewertete seine Haltung als diskriminierend und deaktivierte das Profil. Nach den Radio Horeb vorliegenden Informationen erkennt die Plattform im Vergleich an, dass die Profilsperrung die Religionsfreiheit des Vaters verletzt und ihn diskriminiert habe. Zudem respektiert sie ausdrücklich das Recht der Eltern, ihre Kinder gemäß der eigenen religiösen Überzeugung zu erziehen. Der Rechtsstreit wurde damit durch eine Vereinbarung der Parteien beendet. Ein gerichtliches Urteil über die Streitfragen erging nicht. Der Vater zeigte sich erleichtert. Er wolle seinen Glauben und die daraus abgeleitete Lebensweise nicht verstecken müssen. Zitat: schon gar nicht, wenn es um die Erziehung unserer Kinder geht. Sein Rechtsanwalt Ingo Friedrich aus Babenhausen, Kreis Darmstadt-Dieburg, bezeichnete die ausdrückliche Anerkennung der Diskriminierung als ermutigendes Signal, auch im Internet frei über den eigenen Glauben zu sprechen. Eltern hätten das Recht, ihre Kinder im Einklang mit ihrem Glauben zu erziehen, erklärte er. Dieses dürfe nicht von privaten Plattformen durch eine Vorauswahl einer Au-pair-Person ausgehebelt werden.
0: St. Peter im Schwarzwald. Radio Horeb Programmdirektor Pfarrer Richard Kocher kommt in 2 Wochen am Samstag, den 24. Oktober, auf den Lindenberg bei St. Peter im Schwarzwald. Auf Einladung des katholischen Männerwerks der Erzdiözese Freiburg spricht Pfarrer Kocher über die eucharistische Anbetung. Sein Thema: das Geheimnis des Glaubens neu entdecken. Der Nachmittag in der Wallfahrtskirche Maria Lindenberg beginnt am 24. Oktober um 13.30 Uhr. Der Vortrag von Pfarrer Kocher beginnt um 14 Uhr. Danach gibt es einen Buchverkauf der Bücher von Pfarrer Kocher, eine Signierstunde und Zeit für Gespräche. Um 16.30 Uhr feiert Pfarrer Kocher mit den Teilnehmern die Heilige Messe. In eigener Sache: zocken, bis die Augen viereckig werden, verlorene Jugend oder unterschätztes Hobby. Leg endlich das Handy weg. Darüber sprechen wir heute beim Abend der Jugend. Zu Gast ist live im Studio Josef Gruber, YouTuber, Gamer, Missionar. Heute Abend ab 19.40 Uhr. Das waren Meldungen aus Kirche und Welt. 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

0: Erzählung bei Radio Horeb, heute mit Don Camillo und Peppone, ausgewählte Geschichten. Dazu begrüßt sie Claudia Kiesel. Wahrscheinlich den meisten von Ihnen, liebe Hörerinnen und Hörer von Radio Horeb, bekannt, meist durch Schwarz-Weiß-Film aus dem Fernsehen. Don Camillo und Peppone. Die Geschichten hat Giovannino Guareschi, italienischer Journalist und Schriftsteller, niedergeschrieben. Guareschi hat mit dem Priester, der sich im steten Dialog mit dem Herrn befindet, ein ganz wesentliches Thema des christlichen Glaubens auf humorvollste Weise verarbeitet. Der springende Punkt des Christentums ist, dass Gott uns in Jesus Christus zum erlösenden Du geworden ist. Der Autor schildert mit hintergründigem Humor den Konflikt zwischen dem schlagkräftigen Landpfarrer Don Camillo und dem ebenso schlagkräftigen kommunistischen Bürgermeister Peppone Bottazzi. Die Szenen spielen in der italienischen Nachkriegszeit in einem nicht klar definierten kleinen Ort der Po-Ebene. Der Ortspfarrer Don Camillo und der kommunistische Bürgermeister Peppone, Gegner in der Politik und in ihren Idealen, streiten sich um die Herzen und die Seelen ihrer Landsleute. In komischen Episoden lösen sich ihre Streitigkeiten im gegenseitigen Verständnis. Martin Ploderer liest aus dem Buch mit dem Titel Don Camillo und Peppone – Ausgewählte Geschichten, herausgegeben im B&B Verlag von Hanna-Barbara Gerl-Falkowitz und Gudrun Trausmuth. Die Aufnahmen haben uns freundlicherweise die Kollegen von Radio Maria Österreich weitergegeben.
1: Vorbemerkung der Herausgeberinnen. Giovanni Guareschis Don Camillo und Peppone ist allein deshalb ein Wunder, weil die bloße Erwähnung des Titels ein Lächeln auf alle Gesichter zaubert. Über die Generationen hinweg ist die Verfilmung bekannt und beliebt, doch kaum jemand hat die zugrunde liegenden Erzählungen gelesen, die Guareschi in drei Bänden vorgelegt hat. Was das Besondere daran ist? Nun, der liebenswürdig polternde Humor als Grundstimmung und vor allem ein seltenes, grundsätzliches Wohlwollen allen Gestalten und Dimensionen der erzählten Welt gegenüber. Herausragend ist die einzigartige Priestergestalt des Don Camillo. Fromm, cholerisch, klar und schlagkräftig und vor allem in ständigem Gespräch mit Christus vom Hauptaltar, dem Gekreuzigten. Im Letzten ist Don Camillo und Peppone das geniale Zeugnis jener grenzenlosen Freude und Hoffnung, die uns in Christus geschenkt sind.

Giovannino Guareschi, Don Camillo und Pepone, ausgewählte Geschichten. Hier wird mit drei Erzählungen der Schauplatz der Handlung, das Besondere der Landschaft und ihrer Menschen geschildert. In meinen jungen Jahren war ich Reporter bei einer Zeitung und trieb mich den ganzen Tag auf dem Fahrrad herum, um etwas Berichtenswertes zu finden. Dann lernte ich ein Mädchen kennen und verbrachte nunmehr meine Tage mit den Überlegungen, wie sich dieses Mädchen wohl verhielte, wenn ich Kaiser von Mexiko wäre oder sterben würde. Und am Abend füllte ich meine Seiten, indem ich Ereignisse erfand, und diese Ereignisse gefielen den Leuten ganz gut, weil sie viel wahrscheinlicher waren als die wirklichen. Mein Wortschatz dürfte aus etwa 200 Wörtern, auf eines mehr oder weniger kommt es nicht an, bestehen. Es sind dieselben, mit denen ich früher die Geschichte vom Alten, der von einem Radfahrer überfahren wurde, oder die Geschichte von der Bäuerin, die beim Kartoffelschälen ihre Fingerkuppe lassen musste, zu erzählen pflegte. Keine Literatur also oder ähnliche Ware. Ich bleibe in diesem Buch jener Zeitungsberichterstatter und beschränke mich darauf, Tagesereignisse zu erzählen. Es sind erfundene Dinge und sie sind so wahrscheinlich, dass ich in einer Reihe von Fällen eine Geschichte geschrieben und dann nach einigen Monaten gesehen habe, wie sie in Wirklichkeit sich wiederholte. Es ist nichts Außerordentliches dabei. Es ist einfach eine Sache der Überlegung. Man betrachtet die Umstände, die Jahreszeit, die Mode und den psychologischen Augenblick und man schließt daraus, dass beim gegebenen Stand der Dinge in einem bestimmten Milieu dieses oder jenes Ereignis sich zutragen könnte. Diese Erzählungen leben also in einem bestimmten Klima und in einem bestimmten Milieu. Es ist das italienische politische Klima vom Dezember 1946 bis zum Dezember 1947. Im Großen und Ganzen die Geschichte eines Jahres Politik. Das Milieu ist ein Stück der Po-Ebene. Und da muss ich klarstellen, dass der Po für mich bei Piacenza beginnt. Die Tatsache, dass es von Piacenza aufwärts noch immer derselbe Fluss ist, bedeutet gar nichts. Auch die Via Emilia ist zwischen Piacenza und Mailand im Grunde genommen immer dieselbe Straße. Und doch ist die wirkliche Via Emilia nur jene zwischen Piacenza und Rimini. Man kann einen Fluss nicht mit einer Straße vergleichen, weil die Straßen der Geschichte und die Flüsse der Geografie angehören. Na und? Die Geschichte wird nicht von den Menschen gemacht. Die Menschen sind der Historie unterworfen, wie sie der Geografie unterworfen sind. Übrigens ist die Geschichte mit der Geografie funktionell verbunden. Die Menschen versuchen, die Geografie zu verbessern, indem sie die Berge durchbohren und die Flüsse umlenken, und indem sie so tun, bilden sie sich ein, der Geschichte einen anderen Lauf zu geben, ändern aber schon gar nichts, weil eines schönen Tages alles zugrunde gehen wird. Und die Gewässer werden die Brücken verschlingen und Dämme durchbrechen und die Gruben überschwemmen. Die Häuser und die Paläste und die Hütten werden einstürzen und das Gras wird aus den Ruinen wachsen und alles wird wieder zur Erde. Und die Überlebenden werden mit Steinwürfen gegen die Tiere kämpfen müssen und die Geschichte wird wieder beginnen. Die übliche Geschichte. Und dann? Nach 3000 Jahren werden sie unter 40 Meter Schlamm einen Wasserhahn und eine Fiat-Drehbank entdecken und sagen, schau dir das nur einmal an. Und sie werden sich schrecklich bemühen, dieselben Dummheiten der vergessenen Vorfahren zustande zu bringen. Weil die Menschen unglückliche Geschöpfe sind, zum Fortschritt verurteilt und dieser Fortschritt sie unvermeidlich verleitet, den alten Gottvater durch funkelnagelneue chemische Formeln zu ersetzen. Und so wird zum Schluss dem alten Gottvater die ganze Sache lästig. Er bewegt um einen Zehntel Millimeter das letzte Glied des kleinen Fingers seiner linken Hand. Und die ganze Welt fliegt in die Luft. Der Po beginnt also bei Piacenza und tut sehr gut daran, weil er der einzige achtenswerte Fluss ist, den es in Italien gibt. Die Flüsse, die auf sich selbst etwas halten, entfalten sich in der Ebene, weil Wasser dazu geschaffen ist, waagrecht zu bleiben. Und nur wenn es vollkommen waagrecht ist, bewahrt das Wasser seine natürliche Würde. Die Wasserfälle von Niagara sind eine Zirkussensation, so wie Menschen, die auf den Händen gehen. Der Po beginnt bei Piacenza und bei Piacenza beginnt auch die kleine Welt meiner Erzählungen. Und diese kleine Welt liegt auf jenem Stück Ebene, das sich zwischen dem Po und den Apenninen ausbreitet.
Diese kleine Welt ist aber nicht mein eigenes Heimatdorf. Sie steht nirgendwo fest. Der Ort der kleinen Welt ist ein kleiner schwarzer Punkt, der sich zusammen mit seinen Peponi und seinen Smilzi auf und ab entlang dem Fluss auf diesem Stück Erde zwischen dem Po und den Apenninen bewegt. Das Klima bleibt aber dasselbe, die Landschaft auch. Und in einer solchen Landschaft genügt es, auf der Straße stehen zu bleiben und ein Siedlerhaus anzuschauen, das da halb verschwunden in Mais- und Hanffeldern liegt, und schon entsteht eine Geschichte.

0: Die Beichte. Don Camillo war ein Mensch von jener Sorte, die Haare auf den Zähnen hat. So ist einmal in der Gegend eine schmutzige Sache passiert. Alte Gutsbesitzer und Mägde waren darin verwickelt. Während der Messe hatte Don Camillo gerade eine im allgemeinen Ton gehaltene und völlig harmlose Predigt begonnen, als er plötzlich und ausgerechnet in der ersten Reihe der Gläubigen einen jener Unkeuschen erblickte. Da brannten ihm die Pferde durch. Er unterbrach seine nette kleine Ansprache, warf dem Christus vom Kruzifix auf dem Hauptaltar ein Tuch über den Kopf, so dass er nicht hören konnte, was folgen sollte, stemmte die beiden Fäuste in die Hüften und beendete die Rede auf seine Art. Und so donnernd war die Stimme, die sich dem Munde dieses Riesenmenschen entrang, und so grobe Dinge schmetterte er hinaus, dass die Kirchendecke bebte. Als die Zeit des Wahlkampfes kam, drückte Don Camillo sich natürlich mehrmals in dieser so klaren Art und Weise über die lokalen Vertreter der Linken aus, dass eines schönen Abends, gerade noch zwischen Licht und Finsternis, während Don Camillo von einem Weg in den Pfarrhof zurückkehrte, ein Brocken von einem Menschen hinter einem Zaun, wo er sich offensichtlich versteckt gehalten hatte, erschien, maskiert und Don Camillo von hinten angriff. Er machte sich den Umstand zunutze, dass Don Camillo durch das Fahrrad behindert war, an dessen Lenkstange ein Korb mit 70 frischen Eiern aufgehängt war, und versetzte ihm mit einer Stange einen tönenden Schlag, worauf er, wie von der Erde verschlungen, verschwand. Don Camillo sagte niemandem etwas von diesem Vorfall. Im Pfarrhaus angelangt, nachdem er die Eier in Sicherheit gebracht hatte, ging er in die Kirche, um sich mit Christus zu beraten, so wie er immer in Augenblicken des Zweifelns zu tun pflegte. »Was soll ich tun?« fragte Don Camillo. »Schmiere dir den Rücken mit ein wenig Öl ein und sei still«, antwortete ihm Christus vom Hochaltar. »Man muss vergeben, wenn man uns beleidigt. Das ist die Regel.« »Gut«, warf Don Camillo ein, »hier handelt es sich aber um Prügel, nicht um Beleidigung.« »Was willst du damit sagen?« erwiderte leise Jesus. »Sind vielleicht die dem Körper zugefügten Beleidigungen schmerzhafter als jene, die dem Geiste zugefügt werden?« »Einverstanden, Herr, du musst aber in Betracht ziehen, dass man, indem man einen deiner Diener prügelt, dich beleidigt. Mir geht es viel mehr um dich als um mich.« »War ich vielleicht nicht noch mehr ein Diener Gottes als du? Und habe ich nicht auch jenem verziehen, der mich gekreuzigt hat?« »Mit dir kann man nicht reden«, schloss Don Camillo. »Du hast immer recht. Dein Wille geschehe. Wir werden verzeihen. Erinnere dich aber, dass du die Verantwortung zu tragen haben wirst, wenn diese Verbrecher durch mein Schweigen ermutigt werden und mir eines schönen Tages meinen dummen Kürbiskopf einschlagen. Ich könnte dir Stellen aus dem Alten Testament anführen.« »Don Camillo, mir kommst du mit dem Alten Testament, bitte. Ich übernehme die volle Verantwortung. Und übrigens, unter uns ein wenig Prügel stehen dir gut. So wirst du lernen, in meinem Hause keine Politik zu treiben.« Don Camillo hatte also verziehen. Eines blieb ihm aber im Halse stecken wie eine Fischgräte: die Neugierde, wer es nur gewesen sein könnte, der ihn geprügelt hatte. Die Zeit verging und ein Abend kam, an dem Don Camillo noch zu später Stunde im Beichtstuhl saß und durch das Gitter das Gesicht des Häuptlings der extremen Linken, Pepone, erkannte. Pepone im Beichtstuhl, das war ein Ereignis, bei dem einem der Mund offen stehen bleiben musste. Don Camillo strahlte. »Gott sei mit dir, lieber Bruder, mit dir mehr als mit irgendjemandem, weil du mehr als die anderen seinen Segen notwendig hast. Es muss schon lange her sein, dass du das letzte Mal gebeichtet hast.« »Es war 1918«, antwortete Pepone. »Stell dir nur alle die Sünden vor, die du in diesen 30 Jahren mit all deinen heidnischen Gedanken im Kopf begangen hast.« »Na ja, es sind schon so manche«, seufzte Pepone. »Zum Beispiel?« »Zum Beispiel, vor 2 Monaten habe ich sie geprügelt.« »Ernste Sache«, antwortete Don Camillo. Indem du einen Diener Gottes beleidigt hast, fügtest du Gott selbst eine Beleidigung zu.
1: Ich habe es bereut, rief Pepone. Außerdem habe ich sie nicht als einen Diener Gottes, sondern als einen politischen Gegner geprügelt. Es war ein Moment der Schwäche.
0: Außer dieser und der Zugehörigkeit zu deiner teuflischen Partei hast du noch andere schwere Sünden zu beichten?
1: Pepone schüttete den Sack aus.
0: Alles in allem war es nicht viel, und Don Camillo fertigte ihn mit 20 Vaterunser und Ave Maria ab. Als dann Pepone an der Kommunionbank kniete, um seine Buße abzubeten, fiel auch Don Camillo vor dem Kruzifix auf die Knie.
1: »Jesus«, sagte er, »verzeih mir, aber ich hau ihm einen herunter.«
0: »Denke nicht einmal daran«, antwortete Jesus. »Ich habe ihm vergeben. Du musst ihm auch vergeben. Im Grunde genommen ist er ein braver Mensch.«
1: »Jesus, traue diesen Roten nicht. Sie sind furchtbar heimtückisch. Schau ihn dir gut an. Hat er nicht ein Räubergesicht?«
0: »Ein Gesicht wie alle anderen. Don Camillo, in dein Herz hat sich Gift eingeschlichen.«
1: »Jesus, wenn ich dir je gut und mit Hingabe gedient habe, dann bitte ich um diese eine Gnade. Lass es wenigstens zu, dass ihm dieser Leuchter auf den Nacken fällt. Was ist schon so ein Leuchter, mein Jesus?«
0: »Nein«, antwortete Jesus, »deine Hände sind zum Segnen, nicht zum Schlagen da.«
1: Don Camillo seufzte. Er verbeugte sich und verließ den Altar. Er wandte sich dann noch einmal um sich zu bekreuzigen, und befand sich so gerade hinter Pepones Rücken, während dieser kniend ganz im Gebet versunken war.
0: »In Ordnung«, flüsterte Don Camillo, indem er die Hände faltete und zu Jesus hinaufschaute.
1: »Die Hände sind zum Segnen da,
0: nicht aber die Füße.«
1: »Auch das ist wahr«, sagte Jesus vom Hochaltar, »aber ich bitte dich, Don Camillo, nur einen.«
0: Der Fußtritt traf wie ein Blitz. Pepone steckte ihn, ohne mit der Wimper zu zucken, ein und stand dann auf und seufzte erleichtert.
1: 10 Minuten warte ich schon darauf«, sagte er. »Jetzt fühle ich mich viel besser.«
0: »Ich auch«, rief Don Camillo, und sein Herz war jetzt leicht und rein wie der heitere Himmel.
1: Jesus sagte nichts. Man sah ihm aber an, dass auch er zufrieden war.

0: Die Taufe. Ein Mann und zwei Frauen traten plötzlich in die Kirche. Eine der beiden Frauen war die angetraute Gattin Pepones, des Führers der Roten. Don Camillo, der hoch oben auf einer Leiter stand und die Aureole des heiligen Josef mit Sidol behandelte, drehte sich um und fragte, was sie von ihm wollten.
1: »Es ist ein Kind zu taufen«, sagte der Mann.
0: Und eine der Frauen zeigte ein Wäschebündel mit einem Neugeborenen darin.
1: »Von wem ist es?«, fragte Don Camillo, die Leiter verlassend.
0: »Von mir«, antwortete Pepones Gattin.
1: »Und deinem Mann?«, erkundigte sich Don Camillo.
0: »Natürlich. Von wem sonst?«
1: »Von Ihnen vielleicht«,
0: antwortete Pepones Gattin trocken.
1: »Kein Grund zur Aufregung«, bemerkte Don Camillo, indem er seine Schritte zur Sakristei richtete. »Was weiß ich, hat man denn nicht gesagt, dass in eurer Partei freie Liebe Mode ist?«
0: Am Hauptaltar vorbeigehend beugte Don Camillo das rechte Knie und blickte aus einem Augenwinkel hinauf zum gekreuzigten Christus.
2: »O Herr, hast du gehört? Hab ich's dieser Gottlosen gesagt?«
3: »Rede keinen Unsinn, Don Camillo«, antwortete Christus streng.
2: »Wenn sie gottlos wären, würden sie ihre Kinder nicht zur Taufe herbringen.
3: Hätte dir Pepones Gattin eine Ohrfeige gegeben, hättest du sie wohl verdient.«
2: »Hätte mir Pepones Gattin eine Ohrfeige gegeben, hätte ich sie alle drei am Kragen gepackt und...«
3: »Und?« fragte Jesus streng.
2: »Nichts, nur so«, antwortete Don Camillo und entfernte sich eilig.
3: »Don Camillo, nimm dich in Acht«, ermahnte ihn Jesus.
0: Don Camillo zog die Kirchengewänder an und stellte sich zum Taufbecken.
1: »Wie wollt ihr ihn nennen?«, fragte Don Camillo Pepones Gattin.
3: »Lenin Libero Antonio«, erwiderte diese.
1: »Lass ihn in Russland taufen«, sagte Don Camillo ruhig und deckte das Taufbecken wieder zu.
0: Don Camillo hatte Hände groß wie Schaufeln und die drei gingen, ohne ein Wort zu sagen. Don Camillo versuchte, in die Sakristei zu schlüpfen, Christi Stimme nagelte ihn aber fest.
3: »Don Camillo, du hast wieder etwas sehr Schlechtes getan. Geh, rufe die Leute zurück und taufe das Kind.«
2: »Jesus«, antwortete Don Camillo, »bedenke, dass die Taufe keine Komödie ist. Die Taufe ist eine heilige Sache, die Taufe...«
3: »Don Camillo«, unterbrach ihn Christus,
2: »wen willst du denn belehren, was die Taufe ist?
3: Mich vielleicht, der sie eingesetzt hat?«
2: »Ich sage dir, dass du einen bösen Streich gespielt hast. Stell dir nur vor, stirbt das Kind jetzt, wird es deine Schuld sein, wenn es nicht in den Himmel kommt.«
3: »Jesus, bitte, nur nicht so tragisch«, erwiderte Don Camillo.
2: »Warum sollte es denn sterben? Es ist weiß und rot wie eine Rose.«
3: »Das besagt noch nichts«, ermahnte ihn Christus. »Es kann ihm ein Ziegel auf den Kopf fallen, es kann einen Schlaganfall erleiden. Du hättest es taufen müssen.«
2: Don Camillo breitete die Arme aus.
3: »Jesus, bitte, bedenke einen Moment. Wenn man sicher wäre, dass es später einmal in die Hölle kommt, könnte man's noch machen. Aber obwohl es der Sohn eines großen Taugenichts ist es nicht ausgeschlossen, dass es eines Tages dir im Paradies zur Last fällt. Und dann sag mir bitte, wie kann ich denn gestatten, dass zu dir ins Paradies Leute kommen, die Lenin heißen? Ich habe es für den guten Ruf des Himmels gemacht.«
2: »Für den guten Ruf des Himmels sorge ich«, rief Jesus, wie unangenehm belästigt, Don Camillo zu.
3: »Was mich interessiert ist, ob jemand ein anständiger Mensch ist. Ob er Lenin oder Bottone heißt, ist mir gleich. Du hättest höchstens diesen Leuten vor Augen führen können, dass es später für die Kinder, sind sie erst groß, sehr unangenehm sein kann, solch unmögliche Namen zu tragen.«
2: »Ist schon gut«, antwortete Don Camillo.
3: »Ich habe nie recht. Ich werde versuchen, es wieder gut zu machen.«
0: In diesem Moment betrat jemand die Kirche. Es war Pepone allein, mit dem Kind auf dem Arm. Pepone schloss das Kirchentor und schob den Riegel vor.
3: »Ich gehe nicht weg von hier«, sagte er, »solange mein Sohn nicht auf den Namen getauft ist, den ich will.«
2: »Siehst du, o Gott«, murmelte lächelnd Don Camillo,
3: »so sind diese Leute. Man ist von den heiligsten Absichten erfüllt und schau, wie sie einen behandeln.
2: Versetze dich in seine Haut, erwiderte Christus. Man kann diese Anschauung zwar nicht billigen, aber man kann sie verstehen.
3: Don Camillo schüttelte den Kopf.
1: Ich gehe hier nicht weg, solange mein Sohn nicht auf den Namen getauft ist, den ich will, wiederholte Peppone, legte das Bündel mit dem Kind auf eine Bank, zog die Jacke aus, krempelte die Ärmel auf und näherte sich drohend.
2: Jesus, betete Don Camillo, ich verlasse mich auf dich. Wenn du es für gerecht erachtest, dass einer deiner Priester der Gewalt der Laien weicht, ich weiche. Aber auf jeden Fall sei nicht traurig, wenn sie mir morgen ein Kalb bringen und mich zwingen, es zu taufen, du weißt es. Man darf keine Präzedenzfälle schaffen.
3: Gut, antwortete Christus. Du musst versuchen, es ihm verständlich zu machen.
1: Und wenn dieser da mir eine herunterhaut?
3: Nimm sie, Don Camillo. Ertrage, leide, wie ich es getan.
2: Da wandte sich Don Camillo um.
1: In Ordnung, Peppone, sagte er. Das Kind wird getauft, aber nicht auf den verfluchten Namen.
2: Don Camillo, murmelte Peppone, denken Sie daran, dass ich sehr empfindlich bin, seitdem ich damals im Gebirge eine Kugel in meinen Hintern traf. Versetzen Sie keine zu niedrig angesetzten Hiebe, oder ich beginne mit dieser Bank zu schlagen.
1: Sei ruhig, Peppone. »Ich werde dich schon am Oberteil zurechtbiegen«, antwortete Don Camillo und versetzte ihm eine Maurerohrfeige hinters Ohr. Sie waren zwei Riesen mit Armen wie aus Stahl und die Ohrfeigen pfiffen durch die Luft. Nach 20 Minuten schweigsamen und wilden Kampfes hörte Don Camillo eine Stimme hinter seinem Rücken.
2: »Fest, Don Camillo! Einen Hieb auf den Unterkiefer!« Es war Christus vom Hauptaltar. Don Camillo feuerte auf den Unterkiefer. Peppone streckte sich auf dem Boden aus. Peppone blieb gute 10 Minuten in seiner ganzen Länge ausgestreckt liegen, stand dann auf, tastete sein Kinn ab, knöpfelte die Ärmel zu, zog die Jacke an, knotete sein rotes Halstuch und nahm das Kind auf den Arm. Im Kirchengewand wartete Don Camillo standhaft wie eine Telegraphenstange vor dem Taufbecken. Peppone näherte sich langsam.
1: »Wie werden wir ihn nennen?«, fragte Don Camillo.
3: »Camillo Libero Antonio«, murmelte Peppone.
2: Don Camillo schüttelte den Kopf.
1: »Nein, nennen wir ihn lieber Libero Camillo Lenin«, sagte er.
3: »Ja, auch Lenin. Wenn nämlich ein Camillo dabei ist, können die anderen nichts mehr anrichten.«
2: »Amen«, murmelte Peppone und tastete noch einmal sein Kinn ab. Als alles fertig war, ging Don Camillo am Altar vorbei. Christus sagte lächelnd,
1: »Don Camillo, ich muss schon sagen, von Politik verstehst du mehr als ich.«
3: »Von Schlägen auch«, antwortete Don Camillo, sehr stolz, eine große Beule auf der Stirn gleichgültig betastend.
4: Martin Ploderer las in der Radio Horeb Erzählung aus dem Buch mit dem Titel »Don Camillo und Peppone – Ausgewählte Geschichten« von Giovannino Guareschi, herausgegeben im B&B Verlag von Hanna-Barbara Gall-Falkowitz und Gudrun Trausmuth. In der Einleitung des Buches hat Zisterzienserpater Karl Wallner uns Folgendes mitgegeben. Er schreibt:

0: 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Mein Name ist Josefa Stauffenberg und ich darf Sie ganz herzlich einladen jetzt zu unserer Gebetszeit am Mittag. Wir beginnen mit der 6, das ist das Mittagslob der Kirche aus dem Stundenbuch. Und mit mir betet heute Astrid Wolf aus Bad Homburg. Grüß Gott.
1: Grüß Gott, Frau Stauffenberg.
0: Und wenn Sie, liebe Hörerinnen und Hörer, jetzt auch gerne mitbeten möchten, finden Sie die Texte im grünen Stundenbuch auf den folgenden Seiten. Den Hymnus auf Seite 172 und Psalmen, Lesung und Oration dann ab der Seite 599. Auch im Internet können Sie das Stundengebet immer finden unter www.stundengebet.de. Öffnen wir jetzt im Gebet unser Herz für Gott, unseren Herrn.

0: O Gott, komm mir zu Hilfe.
1: Herr, eile mir zu helfen.
0: Ehre sei dem Vater und dem Sohn und dem Heiligen Geist.
1: Wie im Anfang, so auch jetzt und alle Zeit und in Ewigkeit. Amen.
0: Der Tag strebt seiner Höhe zu. Der Mittag ruft uns zum Gebet. Wir loben Gott und bitten ihn um Segen für den heiligen Dienst.
1: Es leuchtet uns die Stunde auf, da Jesus Christus, Gottes Sohn, als Opferlamm am Kreuz erhöht, zu unserem Heil sich dargebracht.
0: O wahre Sonne dieser Welt, vor dir verblasst des Mittags Schein. Die Menschheit ist durch dich erlöst. Die Welt erstrahlt verklärt im Licht.
1: Den ewigen Vater preisen wir und Jesus Christus, seinen Sohn. Den Beistand auch, den Heiligen Geist, der uns erleuchtet, stärkt und führt. Amen.
0: Festige meine Schritte, Herr, wie du es verheißen hast.
1: Festige meine Schritte.

0: der Herr, wie du es verheißen hast.
1: Herr, deine Vorschriften sind der Bewunderung wert. Darum bewahrt sie mein Herz.
0: Die Erklärung deiner Worte bringt Erleuchtung. Den Unerfahrenen schenkt sie Einsicht.
1: Weit öffne ich meinen Mund und lechze nach deinen Geboten, denn nach ihnen hab ich Verlangen.
0: Wende dich mir zu, sei mir gnädig, wie es denen gebührt, die deinen Namen lieben.
1: Festige meine Schritte, wie du es verheißen hast. Lass kein Unrecht über mich herrschen.
0: Erlöse mich aus der Gewalt der Menschen. Dann will ich deine Befehle halten.
1: Lass dein Angesicht leuchten über deinem Knecht und lehre mich deine Gesetze.
0: Tränenbäche strömen aus meinen Augen, weil man dein Gesetz nicht befolgt.
1: Ehre sei dem Vater und dem Sohn und dem Heiligen Geist.
0: Wie im Anfang, so auch jetzt und alle Zeit und in Ewigkeit. Amen.
1: Festige meine Schritte, Herr, wie du es verheißen hast. Nur einer ist Richter. Wer bist du, dass du über deinen Nächsten richtest?
0: Nur einer ist Richter. Wer bist du, dass du über deinen Nächsten richtest?
1: Gott steht auf in der Versammlung der Götter. Im Kreis der Götter hält er Gericht.
0: Wie lange noch wollt ihr ungerecht richten und die Frevler begünstigen?
1: Verschafft Recht den Unterdrückten und Weisen. Verhelft den Gebeugten und Bedürftigen zum Recht.
0: Befreit die Geringen und Armen. Entreißt sie der Hand der Frevler.
1: Sie aber haben weder Einsicht noch Verstand. Sie tappen dahin im Finstern. Alle Grundfesten der Erde wanken.
0: Wohl habe ich gesagt, ihr seid Götter. Ihr alle seid Söhne des Höchsten.
1: Doch nun sollt ihr sterben wie Menschen, sollt stürzen wie jeder der Fürsten.
0: Erheb dich, Gott, und richte die Erde, denn alle Völker werden dein Erbteil sein.
1: Ehre sei dem Vater und dem Sohn und dem Heiligen Geist.
0: Wie im Anfang, so auch jetzt und alle Zeit und in Ewigkeit. Amen.
1: Nur einer ist Richter. Wer bist du, dass du über deinen Nächsten richtest? Ich rief zum Herrn in meiner Not, und er hat mich erhört.
0: Ich rief zum Herrn in meiner Not, und er hat mich erhört.
1: Ich rief zum Herrn in meiner Not, und er hat mich erhört.
0: Herr, rette mein Leben vor Lügnern. Rette es vor falschen Zungen.
1: Was soll er dir tun? Was alles dir antun, du falsche Zunge?
0: Scharfe Pfeile von Kriegerhand und glühende Ginsterkohlen dazu.
1: Weh mir, dass ich als Fremder in Meschech bin und bei den Zelten von Kedar wohnen muss.
0: Ich muss schon allzu lange wohnen bei Leuten, die den Frieden hassen.
1: Ich verhalte mich friedlich. Doch ich brauche nur zu reden, dann suchen sie Hader und Streit.
0: Ehre sei dem Vater und dem Sohn und dem Heiligen Geist.
1: Wie im Anfang, so auch jetzt und alle Zeit und in Ewigkeit. Amen. Ich rief zum Herrn in meiner Not und er hat mich erhört.
0: Lesung aus dem Buch der Weisheit. Du, unser Gott, bist gütig, wahrhaftig und langmütig. Voll Erbarmen durchwaltest du das All. Es ist vollendete Gerechtigkeit, dich zu verstehen, und deine Stärke zu kennen, ist die Wurzel der Unsterblichkeit.
1: Gnädig ist der Herr und barmherzig.
0: Langmütig, reich an Güte und Treue.
1: Lasset uns beten. Gott, du bist Herr und Hüter von Weinberg und Ernte. Du teilst die Arbeit zu und gibst gerechten Lohn. Verleihe uns die Kraft, deine Fügung anzunehmen und die Last des Tages ohne Murren zu tragen. Darum bitten wir durch Christus, unseren Herrn. Amen. singet Lob und Preis.
0: Dank sei Gott dem Herrn. Und vielen Dank, Frau Wolf, fürs Mitbeten heute. Auf Wiederhören. Ein Dank geht auch an Sie, liebe Hörerinnen und Hörer, fürs Gebet. Um 12 Uhr haben Sie weiter die Gelegenheit, mit uns zu beten, und zwar den Angelus. Und den betet heute Bischof Dr. Christian Würz vom Bistum Eichstätt mit uns. Ich darf mich von Ihnen verabschieden. Pascal Guégan im Studio in Balderschwang, der wird Sie jetzt weiter durchs Programm führen. Mir bleibt nur noch, Ihnen eine gesegnete Woche zu wünschen. Auf Wiederhören, sagt Ihnen Josefa Stauffenberg.

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Wir beten jetzt hier den Angelus, den Engel des Herrn. Und heute mit dem neuen Bischof von Eichstätt, Bischof Dr. Christian Würz. Von Bischof Würz hören wir dann gleich am Anschluss an das Angelusgebet auch die Mittagsansprache. Und eine herzliche Einladung an Sie, liebe Hörerinnen und Hörer, jetzt hier den Angelus gleich mitzubeten.

0: Bischof Würz.
1: Der Engel des Herrn brachte Maria die Botschaft.
2: Und sie empfing vom Heiligen Geist.
1: Gegrüßet seist du, Maria, voll der Gnade, der Herr ist mit dir. Du bist gebenedeit unter den Frauen und gebenedeit ist die Frucht deines Leibes, Jesus.
2: Heilige Maria, Mutter Gottes, bitte für uns Sünder, jetzt und in der Stunde unseres Todes. Amen.
1: Maria sprach, siehe, ich bin die Magd des Herrn.
2: Mir geschehe nach deinem Wort.
1: Gegrüßet seist du, Maria, voll der Gnade, der Herr ist mit dir. Du bist gebenedeit unter den Frauen, und gebenedeit ist die Frucht deines Leibes, Jesus.
2: Heilige Maria, Mutter Gottes, bitte für uns Sünder, jetzt und in der Stunde unseres Todes. Amen.
1: Und das Wort ist Fleisch geworden.
2: Und hat unter uns gewohnt.
1: Gegrüßet seist du, Maria, voll der Gnade. Der Herr ist mit dir. Du bist gebenedeit unter den Frauen, und gebenedeit ist die Frucht deines Leibes, Jesus.
2: Heilige Maria, Mutter Gottes, bitte für uns Sünder, jetzt und in der Stunde unseres Todes. Amen.
1: Bitte für uns, heilige Gottesmutter,
2: dass wir würdig werden der Verheißungen Christi.
1: Lasset uns beten. Allmächtiger Gott, gieße deine Gnade in unsere Herzen ein. Durch die Botschaft des Engels haben wir die Menschwerdung Christi, deines Sohnes, erkannt. Lass uns durch sein Leiden und Kreuz zur Herrlichkeit der Auferstehung gelangen. Darum bitten wir durch Christus, unseren Herrn.
2: Amen.
1: Herr, gib den Verstorbenen die ewige Ruhe.
2: Und das ewige Licht leuchte ihnen.
1: Herr, lass sie ruhen in Frieden.
2: Amen.
1: Nun wollen wir in den Anliegen des Heiligen Vaters beten. Im Oktober beten wir für die Pastoral der mentalen Gesundheit. Wir beten, dass sich die Pastoral der mentalen Gesundheit in der ganzen Kirche integriert, sodass sie zur Überwindung der Stigmatisierung und der Diskriminierung von Personen mit mentalen Erkrankungen hilft. Vater unser im Himmel, geheiligt werde dein Name, dein Reich komme, dein Wille geschehe, wie im Himmel, so auf Erden.
2: Unser tägliches Brot gib uns heute und vergib uns unsere Schuld, wie auch wir vergeben unseren Schuldigern. Und führe uns nicht in Versuchung, sondern erlöse uns von dem Bösen.
3: Amen.
1: Gegrüßet seist du, Maria, voll der Gnade, der Herr ist mit dir. Du bist gebenedeit unter den Frauen, und gebenedeit ist die Frucht deines Leibes, Jesus.
2: Heilige Maria, Mutter Gottes, bitte für uns Sünder, jetzt und in der Stunde unseres Todes. Amen.
1: Ehre sei dem Vater und dem Sohn und dem Heiligen Geist.
2: Wie im Anfang, so auch jetzt und alle Zeit und in Ewigkeit. Amen.

0: Liebe Mitbeterinnen und Mitbeter, ich freue mich, dass ich heute, 8 Tage nach meiner Amtseinführung als Bischof von Eichstätt, erstmals mit Ihnen über Radio Horeb den Angelus beten darf. Ich grüße Sie alle ganz herzlich. Ein Abschnitt aus dem Angelus beschäftigt mich in diesen Tagen besonders, nämlich die zweite Anrufung, wenn es da heißt, Maria sprach, siehe, ich bin die Magd des Herrn, mir geschehe nach deinem Wort. Das liegt vielleicht daran, dass ich mit Maria gemeinsam habe, dass gerade viel Neues auf mich zukommt, auch wenn der unerwartete Beginn einer geistbewirkten Schwangerschaft und der Amtsantritt eines Bischofs nur bedingt etwas miteinander zu tun haben. Freilich kann uns die Haltung Mariens nicht nur für die großen Dinge in unserem Leben Vorbild sein, für die ganz grundsätzlichen Entscheidungen, gewiss da auch, aber in dem Verhalten Mariens kommt für mich eine Haltung zum Ausdruck, die uns auch im Alltag helfen kann, in den kleinen Dingen, die Tag und Tag auf uns zukommen. Maria antwortet mit dem Vers, mir geschehe nach deinem Wort, auf die Botschaft des Erzengels Gabriel. In der Antwort Mariens liegt die volle Bereitschaftserklärung, auf den Plan Gottes einzugehen und seinem Vorhaben zuzustimmen, auch wenn es viele Fragen aufwirft. Maria nimmt das Angebot Gottes an und lässt sich darauf ein. Sie kann und will das zu- und geschehen lassen, was Gott will. Sie stellt sich nicht über Gott, indem sie bestimmen und festlegen will, was Gott zu wollen und zu können hat. Sie stellt sich Gott zur Verfügung und lässt ihm freie Hand in ihrem Leben. Maria weiß nicht, was dieses Jahr für ihr ganzes Leben bedeuten wird. Sie fragt nach, sie will verstehen. Und doch verlangt sie nicht, dass Gott ihr zunächst alle Einzelheiten erklärt. Sie vertraut sich ihm an, obwohl noch vieles offen bleibt. Ihr Ja ist nicht die Antwort eines Menschen, der keine Fragen mehr hat. Es ist die Antwort eines Menschen, der trotz seiner Fragen Gott vertraut. Die Haltung Mariens erscheint vielen heute eher zu passiv als zu wenig selbstbewusst. Doch Maria weiß sehr wohl um die innere Größe eines Menschen, der akzeptiert, dass es da noch einen Größeren gibt, dem man sich voll und ganz anvertrauen kann. Maria kann geschehen lassen und wird nicht von einem Machbarkeitswahn bestimmt. Sie kann Gott zulassen und sich ihm überlassen. Sie hängt nicht an sich selbst, sondern sie ist so frei, dass sie einfach Ja sagen kann. Sie spricht das entscheidendste und folgenreichste Ja-Wort der Menschheitsgeschichte, weil dadurch Gott einer von uns werden konnte. Gott konnte so seiner Liebe zu uns Menschen freien Lauf lassen. Gott wurde Mensch, um uns zu erlösen. Was können wir aus der Haltung Mariens erlernen, auch wenn unsere Entscheidungen nicht so folgenreich sind wie diejenige Mariens damals vor 2000 Jahren in Nazareth? Zunächst scheint mir wichtig, dass wir immer wieder nach dem Willen Gottes forschen, dass wir fragen, was will Gott von mir? Was soll nach seinem Wort geschehen? Und dann, so denke ich, ist es eben dieses Vertrauen, das Maria hier an den Tag legt, das Vertrauen auf Gott, dass er uns führt, dass er unser Leben zum Guten führen möchte, auch wenn wir das nicht immer ohne weiteres erkennen. Bitten wir Gott, dass er uns wie Maria seinen Willen erkennen lässt und uns das Vertrauen schenkt, uns von ihm führen zu lassen und und uns seinen Willen zu öffnen. Amen. So darf ich uns allen den Segen Gottes zusagen. Der Herr sei mit euch.
1: Und mit deinem Geiste.
0: Der Name des Herrn sei gepriesen.
1: Von nun an bis in Ewigkeit.
0: Unsere Hilfe ist im Namen des Herrn,
1: der Himmel und Erde erschaffen hat.
0: So segne und behüte euch der dreifaltige Gott, der Vater und der Sohn und der Heilige Geist.
1: Amen. Das war der neue Eichstätter Bischof Christian Würz. Von ihm haben wir gerade eben diese Mittagsansprache gehört und zuvor haben wir gemeinsam den Angelus gebetet. Wenn Sie diese Mittagsansprache noch gerne einmal nachhören möchten, dann können Sie das bei uns gerne tun in unserer Mediathek auf unserer Website horeb.org unter der Rubrik Mittagsansprache. 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

0: Sie hören Radio Horeb mit dem Streiflicht-Nachrichtenmagazin an diesem Montagmittag. Aus dem Studio hier in Balderschwang im schönen Oberallgäu begrüße ich ganz herzlich zum Start in diese neue Woche Pascal Gegor. Unsere Themen heute hier im Streiflicht am Montag. Pfarrer Andreas Schätzle, der geistliche Begleiter des Radio Horeb Team Deutschland, der ist im Oktober wieder in ganz Deutschland unterwegs. Und zwar diesmal in Bad Godesberg in Bonn und Hagenow bei Schwerin. Und mit Pfarrer Andreas Schätzle sprechen wir heute über die anstehenden Veranstaltungen und das Radio Horeb Team Deutschland im Allgemeinen. Außerdem, Papst Leo XIV. Muss operiert werden. Das hat er gestern beim Sonntagsgebet bekannt gegeben. Bei ihm wurde ein Knoten in der Lunge entdeckt. Was bisher über den Befund und den geplanten Eingriff bekannt ist, darüber sprechen wir in Kürze mit meinem Kollegen Johannes Wiczorek. Und jetzt noch die weiteren aktuellen Meldungen aus Kirche und Welt und die hat ebenfalls Johannes Wiczorek für Sie.
1: Kassel. Eine internationale Au-pair-Plattform hat in einem Vergleich vor dem Landgericht Kassel anerkannt, einen italienischen Familienvater wegen seiner religiösen Überzeugungen diskriminiert zu haben. Das berichtet der bundesweite katholische Radiosender Radio Horeb. Anlass des Rechtsstreits war die Sperrung des Nutzerprofils des Mannes. Kilian Reisner berichtet.
2: Der Vater aus Neapel hatte bei der Suche nach einem Au-pair erklärt, dass dieses sein Kind im Einklang mit dem christlichen Glauben begleiten und praktizierte Homosexualität nicht befürworten solle. Die in Deutschland ansässige Plattform bewertete seine Haltung als diskriminierend und deaktivierte das Profil. Nach den Radio Horeb vorliegenden Informationen erkennt die Plattform im Vergleich an, dass die Profilsperrung die Religionsfreiheit des Vaters verletzt und ihn diskriminiert habe. Zudem respektiert sie ausdrücklich das Recht der Eltern, ihre Kinder gemäß der eigenen religiösen Überzeugung zu erziehen. Der Rechtsstreit wurde damit durch eine Vereinbarung der Parteien beendet. Ein gerichtliches Urteil über die Streitfragen erging nicht. Der Vater zeigte sich erleichtert. Er wolle seinen Glauben und die daraus abgeleitete Lebensweise nicht verstecken müssen. Zitat: Schon gar nicht, wenn es um die Erziehung unserer Kinder geht. Sein Rechtsanwalt Ingo Friedrich aus Babenhausen, Kreis Darmstadt-Dieburg, bezeichnete die ausdrückliche Anerkennung der Diskriminierung als ermutigendes Signal, auch im Internet frei über den eigenen Glauben zu sprechen. Eltern hätten das Recht, ihre Kinder im Einklang mit ihrem Glauben zu erziehen, erklärte er. Dieses dürfe nicht von privaten Plattformen durch eine Vorauswahl einer Au-pair-Person ausgehebelt werden.
1: St. Peter im Schwarzwald. Radio Horeb Programmdirektor Pfarrer Richard Kocher kommt in 2 Wochen am Samstag, den 24. Oktober, auf den Lindenberg bei St. Peter im Schwarzwald. Auf Einladung des katholischen Männerwerks der Erzdiözese Freiburg spricht Pfarrer Kocher über die eucharistische Anbetung. Sein Thema: Das Geheimnis des Glaubens neu entdecken. Der Nachmittag in der Wallfahrtskirche Maria Lindenberg beginnt am 24. Oktober um 13.30 Uhr. Der Vortrag von Pfarrer Kocher beginnt um 14 Uhr. Danach gibt es einen Buchverkauf der Bücher von Pfarrer Kocher, eine Signierstunde und Zeit für Gespräche. Um 16.30 Uhr feiert Pfarrer Kocher mit den Teilnehmern die Heilige Messe. In eigener Sache: Zocken, bis die Augen viereckig werden, verlorene Jugend oder unterschätztes Hobby? Leg endlich das Handy weg. Darüber sprechen wir heute beim Abend der Jugend. Zu Gast ist live im Studio Josef Gruber, YouTuber, Gamer, Missionar. Heute Abend ab 19.40 Uhr. Das waren Meldungen aus Kirche und Welt. 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

0: 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Hier im Studio an diesem Montagmittag Pascal Gégan. Sorgen um den Papst. Papst Leo XIV. Hat gestern beim Sonntagsgebet im Vatikan bekannt gegeben, dass er sich bald in den kommenden Tagen operieren lassen wird. Anfang November steht für den Papst eigentlich eine fast zweiwöchige Reise nach Südamerika auf dem Programm. Was wir über den Gesundheitszustand wissen und den geplanten Eingriff und wie es dann auch um diese geplante Reise steht, darüber spreche ich jetzt mit meinem Kollegen Johannes Wieczorek. Grüß dich, Johannes.
1: Hallo, Pascal.
0: Papst Leo, der hat gestern beim Sonntagsgebet seine gesundheitliche Situation öffentlich gemacht. Was genau hat er denn dort bekannt gegeben?
1: Ja, der Papst Leo XIV. Wird sich in den kommenden Tagen einer Lungenoperation unterziehen. Das hat er gestern überraschend eben beim Mittagsgebet auf dem Petersplatz angekündigt. Kürzlich haben die Ärzte bei einigen Untersuchungen einen Knoten in der Lunge festgestellt, so der Papst gestern. Er wurde in einem sehr frühen Stadium entdeckt und ist gut lokalisiert. Die Ärzte halten aber einen Eingriff für angebracht. Soweit kann man das erstmal mitverfolgen, was der Papst auch gesagt hat gestern.
0: Du hast es gerade eben erwähnt, Knoten in der Lunge bei Papst Leo. Das hört sich ja schon nach etwas potenziell Gefährlichem an. Was wissen wir denn über diesen Befund und die geplante Operation? Weiß man, wie es dem Papst konkret aktuell geht?
1: Um was es sich genau handelt, das wurde weder vom Papst gestern gesagt, auch der Vatikan hat sich dazu nicht konkret geäußert. Der Eingriff soll, wie im Vatikan zu erfahren war, in der römischen Gemelli-Klinik vorgenommen werden. Dort gibt es ja seit dem Pontifikat von Johannes Paul II. Eine eigene Patientenwohnung für den Papst. Und Leo XIV. Rief ihm gestern auch beim Gebet auch die Gläubigen dazu auf, für ihn zu beten, auch um die Gesundheit zu beten. Und da schließen wir uns von Radio Horeb auch gerne mit an.
0: Und Anfang November, da steht ja dann auch eine Reise von Papst Leo an. Die soll nach Südamerika gehen. Gibt es denn schon Informationen, ob der Papst längere Zeit ausfallen könnte wegen dieser OP und ob er diese Reise noch wahrnehmen kann? Wie wird darüber gesprochen?
1: Also wann genau die Operation stattfindet, das ist bislang nicht öffentlich bekannt. Der Vatikansprecher Matteo Bruni nannte als Termin Anfang dieser Woche. Aktuell findet ja im Vatikan ein Treffen von Bischöfen aus aller Welt statt. Sie beraten mit Experten über das Thema Ehe und Familie. Und am Mittwoch, also übermorgen, steht zum Schluss dieses Treffens noch ein großer Abschlussgottesdienst mit Papst Leo XIV. Am Vormittag auf dem Programm. Den übertragen wir hier auch bei Radio Horeb. Und ich vermute, dass die Operation dann kurz danach erfolgen wird. Laut Vatikansprecher Bruni ist nach dem Eingriff eine zusätzliche Zeit in der Klinik für den Papst eingeplant. Von rund einer Woche ist dort die Rede. Und der Papst ist ja mit 71 noch ein relativ junger Papst. Und er hat auch erst vor wenigen Tagen eine mehrtägige Frankreich-Reise absolviert, ohne Anzeichen von einer Erkrankung. Und die nächste Reise steht ja auch schon auf dem Programm von Papst Leo. Am 6. November will der Papst zu einer 11-tägigen Reise Südamerika aufbrechen und bereisen. Das hat der Papst gestern auch noch einmal bestätigt beim Gebet. Und kaum hatte der Papst die Ankündigung auch beim Mittagsgebet gemacht, gab es natürlich auch schon die ersten Anfragen an die Bischofskonferenzen in Uruguay, Argentinien und Peru, dort eben, wo der Papst hinreisen will. Und aus Uruguay zum Beispiel kam die Antwort, die Pläne bleiben unverändert.
0: Und gibt es denn bereits Reaktionen aus der Welt auf diese Nachricht aus dem Vatikan?
1: Die gibt es aus aller Welt, genau, Genesungswünsche einerseits von Politikern aus mehreren Ländern, darunter beispielsweise Italiens Regierungschefin Meloni, Argentiniens Präsident Milei oder auch Brasiliens Staatschef Lula da Silva bekundeten ihre Verbundenheit und wünschten dem Papst auch eine baldige Genesung. Und auch die Bischöfe aus aller Welt riefen zum Gebet auf, beispielsweise Kardinal Matteo Suppi, Erzbischof von Bologna und Vorsitzender der italienischen Bischofskonferenz, der sagte wörtlich, wir sind eine Familie, Heiliger Vater, Sie sind nicht allein. Wir begleiten Sie mit unserem Gebet und unserer Zuneigung, damit der Eingriff gut verläuft und der Herr Ihnen Zuversicht und Kraft gibt. Und auch aus dem deutschsprachigen Raum kamen schon einige Bekundungen, unter anderem beispielsweise vom Vorsitzenden der österreichischen Bischofskonferenz, Erzbischof Franz Lackner, der sich ebenfalls ähnlich geäußert hat wie Kardinal Suppi.
0: Dann dir vielen herzlichen Dank, Johannes, für diesen Überblick zur gesundheitlichen Situation von Papst Leo dem 14. Wie schon gesagt, wir werden auf jeden Fall den Papst im Gebet halten. Vielen herzlichen Dank dir für diesen Einblick.
1: Sehr gerne.
0: Das war mein Kollege Johannes Wiczorek hier im Gespräch über den Gesundheitszustand von Papst Leo. Der Papst hat gestern beim Sonntagsgebet bekannt gegeben, dass bei ihm ein Knoten in der Lunge entdeckt wurde. Wir werden die weiteren Entwicklungen natürlich weiterhin für Sie im Auge behalten und auch darüber berichten. Mein Name ist Pascal Gigor und Sie hören Radio Horeb, Ihre christliche Stimme in Deutschland.
2: Ein herzliches Grüß Gott aus München. 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Und wir erleben dabei hautnah, was Menschen umtreibt, was ihnen Sorge bereitet, was sie Kraft kostet. Für mich ist es ein großes Geschenk, einfach da sein zu können, ein Stück mitzugehen, mit einem offenen Ohr und immer wieder auf den zeigend, der unser Leben mit seinem Segen begleitet. Genau deshalb freue ich mich auch, bei der Seelsorgesprechstunde mitwirken zu können, für Sie da zu sein, mit Ihnen zu beten und Sie im Namen Gottes zu segnen. 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

0: 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Hier im Studio in Balderschwang, Pascal Gigor. Radio Horeb ist durch DAB Plus und das Internet überall leicht empfangbar. Aber viele Menschen wissen gar nicht, dass es Radio Horeb überhaupt gibt. Und genau dafür zu sorgen, dass Radio Horeb in ganz Deutschland bekannt wird, das ist die Aufgabe des Radio Horeb Team Deutschlands. Das ist ein Netzwerk von Ehrenamtlichen bei Radio Horeb. Und Pfarrer André Schätzle, der ist der geistliche Begleiter des Radio Horeb Team Deutschlands. Und er reist immer wieder durch Deutschland, um genau darüber zu informieren. Und er ist bald wieder, jetzt im Oktober, unterwegs. Und zwar für Infoveranstaltungen. Und die finden am 14. Oktober in Bad Godesberg in Bonn und am Samstag, 17. Oktober in Hagenow bei Schwerin statt. Und mit Pfarrer André Schätzle sprechen wir jetzt dann über diese anstehenden Veranstaltungen und das Radio Horeb Team Deutschland. Grüß Gott, Pfarrer Schätzle.
1: Grüß Gott, lieber Pascal, liebe Hörerinnen und Hörer.
0: Heute geht es hier im Interview um das Radio Horeb Team Deutschland. Bevor wir jetzt auf die einzelnen Veranstaltungen eingehen, die jetzt anstehen. Pfarrer Schätzle, was ist das Radio Horeb Team Deutschland überhaupt? Was kann man sich denn darunter vorstellen für all jene, die das Radio Horeb Team Deutschland vielleicht noch nicht so gut kennen?
1: Ja, ich freue mich, dass ich wieder unterwegs sein darf für Radio Horeb und Team Deutschland. Unterwegs sein ist ein gutes Stichwort im Bewegungssein. Team Deutschland ist eigentlich eine mit dem Radio, mit Radio Horeb, eine missionarische Bewegung, eine Bewegung zur Neuevangelisierung. Und Team Deutschland sind Gruppen von Ehrenamtlichen in allen Regionen Deutschlands. Also das sind wir dabei aufzubauen. Dem dient ja auch diese Sendung. Also Gruppen von ehrenamtlichen Hörern, Hörerinnen, die das Radio in ihrer Region, in ihrer Stadt, in ihrer Gegend bekannt machen. Und das bei verschiedenen Gelegenheiten, sei es im kirchlichen Raum, zusammen mit einem Gottesdienst oder vielleicht auch auf der Straße, in der Fußgängerzone. Vor kurzem hatten wir ein Hafenfest an der Ostsee. Also bei ganz verschiedenen Gelegenheiten, wo man Menschen begegnen kann, die Radio Horeb vielleicht noch nicht kennen. Das Besondere beim Team Deutschland ist, wie der Name schon sagt, dass man als Gruppe, dass man als Gemeinschaft gemeinsam unterwegs ist. Es gibt ja schon viele, die Radio Horeb in ihrem persönlichen Umfeld bekannt machen, vielleicht Radios verschenken oder Programmhefte auslegen, von ihren Erfahrungen mit dem Radio erzählen oder auch eine Sendung jemanden anderen weitergeben, die besonders gelungen für diese Person ist. Und Team Deutschland arbeitet als eine Gruppe gemeinsam. Das heißt, man unterstützt sich gegenseitig, man trifft sich, man berät, wo könnte man hingehen, was könnten wir noch tun, wen könnten wir kontaktieren. Und das schafft natürlich auch, und man betet gemeinsam. Und das schafft natürlich eine besondere Kraft und Freundschaft, um das Radio unter die Menschen zu bringen.
0: Pfarrer Schätzle, die nächsten Termine fürs Radio Horeb Team Deutschland hier im Oktober, die stehen jetzt schon fest. Was sind das denn diesmal wieder für Veranstaltungen und wohin führt sie denn ihre Reise?
1: Ja, wir kommen zum zweiten Mal nach Bad Godesberg. Bad Godesberg gehört zu Bonn. In Bonn gibt es schon eine Gruppe und wir wollen diese Gruppe weiter aufbauen, ausbauen wollen da auch schon diesmal ein bisschen Nägel mit Köpfen machen, sodass diese Gruppe auch wirklich mit neuer Kraft und mit neuen Interessenten natürlich, die ich ganz herzlich einlade, wenn Sie in der Gegend von Bonn, Bad Godesberg wohnen, auch in diese Mission von Team Deutschland zu schicken. Das ist diesmal in der Kirche St. Albertus Magnus in der gleichnamigen Straße in Godesberg, Bad Godesberg. Ich bin da nicht allein unterwegs. Ich habe ja schon gesagt, wir sind dort zusammen mit Bernhard Mitterutzner und Gabi Fröhlich, die Sie sicher von der Sonntagabendsendung kennen oder auch von der Lebenshilfe-Schiene. Also wenn Sie die beiden auch kennenlernen wollen, dann freue ich mich, wenn Sie dabei sind. Der zweite Termin führt uns erstmalig da in die Nähe von Schwerin nach Hagenow, nach Mecklenburg-Vorpommern. Das Hagenow gehört zu einem größeren Pfarrverband, nämlich die Pfarrei Heilige Edith Stein gehört zur Großpfarrei mit Wittenburg, Beutzenburg und Ludwigslust. Aber die Kirche in Hagenow heißt St. Elisabeth. Und dort kenne ich die pastorale Mitarbeiterin Franziska. Sie war zuvor in Flensburg und hat uns jetzt an ihre neue Dienststelle eingeladen, zusammen mit dem Pfarrer und dem Pfarrgemeinderat dort am Samstag, dem 17. Oktober. Da beginnen wir am Nachmittag um 15 Uhr mit der Heiligen Messe und anschließend gibt es ein Infotreffen in gemütlicher Atmosphäre bei Kaffee und Kuchen dort bei der Kirche St. Elisabeth in Hagenow, ganz in der Nähe von Schwerin. Und ich freue mich, wenn Interessenten aus nah und fern zu diesem ersten Infotreffen dazukommen, weil ich glaube, das wird eine ganz tolle Begegnung.
0: Und wer ist denn bei diesen Treffen explizit angesprochen? Wer kann denn dort kommen und wer kann allgemein beim Radio Horeb Team Deutschland denn mitmachen?
1: Ja, ich denke, grundsätzlich kann jeder kommen, den das interessiert. Was ist Radio Horeb? Was ist Team Deutschland? Wie kann ich dieses Radio unterstützen? Dieses Radio, von dem ich vielleicht sehr viel empfangen habe, dieses Radio, das mir selbst Begleiter ist und das ich auch anderen Menschen wünsche. Und da mit Liebe mitzuarbeiten, die eigenen Talente einzubringen. Ich glaube, für jeden und seine Talente gibt es auch einen Platz. Dazu ist wirklich jeder eingeladen, soll aber dann auch in der Folge bereit sein, ein wenig Zeit zu investieren für vielleicht einen monatlichen oder zweimonatlichen Einsatz, wo das Radio bekannt gemacht wird. Es gibt aber nicht nur die, die draußen stehen, nach draußen gehen, sondern auch die, die als Beter mithelfen. Und das braucht es immer. Also das ist auch eine große Einladung, wer sich sagt, ich habe jetzt vielleicht nicht die Zeit oder nicht die Fähigkeit, da herumzufahren oder eine andere Pfarrei zu besuchen oder vielleicht auf der Straße das Radio bekannt zu machen. Aber ich bete genau für diese Gruppe und für deren Einsätze. Das ist ganz ein wertvoller Dienst und gehört zu unserem Rollenverständnis von Team Deutschland.
0: Und um bei so einem Treffen dabei sein zu können, muss man sich dafür anmelden oder kann man da einfach so vorbeikommen?
1: Anmeldung ist nicht nötig, es würde die Sache nur verkomplizieren, sondern wir kommen einfach zusammen, wie Brüder und Schwestern zusammenkommen, feiern die Heilige Messe, begegnen einander, hören diese Informationen, tauschen diese Informationen

0: Beten Sie dafür oder kommen Sie eben auch zu einer dieser Veranstaltungen.
1: Und für all jene Menschen, die uns jetzt vielleicht gerade zuhören und Interesse am Radio Horeb Team Deutschland haben, aber diese anstehenden Infotreffen jetzt im Oktober etwas zu weit weg sind oder vielleicht noch kein Team Deutschland, keine Gruppe in der Nähe existiert. Wie kann man da denn vorgehen? Wie kann man sich dort einbringen und vielleicht auch eine eigene Gruppe initiieren? Wie würde das denn ablaufen?
0: Ja, das Beste ist natürlich, gemäß dem Bibelwort, wo zwei oder drei in meinem Namen versammelt sind, da bin ich mitten unter ihnen, dass es vielleicht noch einen Bruder, eine Schwester, einen Mitchristen gibt, der sagt, wir fangen da gemeinsam an. Ja, wir wollen gemeinsam eine Gruppe ins Leben rufen. Dazu brauchen wir aber Unterstützung und wir wenden uns nach Balderschwang an die Abteilung der Öffentlichkeitsarbeit oder einfach über das E-Mail des Hörerservice. Wir melden uns in Balderschwang und dann wird es sicher eine positive Antwort geben und gerne kommen wir zu Ihnen, so wie ich dann jetzt mit Bernhard unterwegs sein werde. Und das wird dann auch über das Radio angesagt und wir veranstalten bei Ihnen ein solches Infotreffen. Wie gesagt, wenn schon zwei, drei, vier da sind, die das gemeinsam machen wollen, ist es sicherlich eine große Hilfe. Und wer weiß, vielleicht können Sie ja andere ansprechen daraufhin, die auch Radio Horeb Hörer sind. Ich denke, das ist mal wichtig, damit man eine Erfahrung des Radios hat. Und dann kann auch bei Ihnen eine solche Gruppe entstehen. Und das wäre wunderbar. Also darum beten wir jeden Tag, dass es solche Initiativen gibt.
1: Und jetzt hier zum Abschluss des Interviews dürfte ich Sie hier noch um Ihren Segen bitten, Pfarrer Schätzle.
0: Ja, ich möchte mich nochmal bedanken, dass auch das Radio Horeb so hinter dieser Bewegung Team Deutschland steht, dass es immer wieder möglich ist, auch die Veranstaltungen anzusagen. Und ich bitte dich, Heiliger Geist, dass du diese Arbeit fruchtbar machst für das Radio und letztlich für die Freude des Evangeliums, für die Menschen, die das Radio hören sollen und die du schon im Blick hast. Dazu segne euch der dreifaltige Gott, der Vater und der Sohn und der Heilige Geist.
1: Amen. Das war Pfarrer Andreas Schätzle hier bei Radio Horeb über die neuen Termine zum Radio Horeb Team Deutschland jetzt im Oktober. Der nächste Termin, der ist am Mittwoch, dem 14. Oktober und dort findet ein Infotreffen in Bad Godesberg in Bonn statt. Beginnen es hier um 18 Uhr mit der Heiligen Messe in der St. Albertus Magnus Kirche und anschließend findet dann das Infotreffen statt. Und dann am Samstag, am 17. Oktober, findet das Infotreffen dann in Hagenow bei Schwerin statt. Beginnen es hier bereits um 15 Uhr mit der Heiligen Messe. Alle Termine und weitere Infos, die finden Sie dann bei uns auf unserer Internetseite unter horeb.org und dann der Rubrik Mitarbeiten und dann treffen Sie uns vor Ort. Das Interview, das finden Sie auch bei uns zum Nachhören in der Mediathek unter horeb.org und der Rubrik Streiflicht. 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

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Hier im Studio an diesem Montagmittag Pascal Gegor. Heute, da jährt sich der Todestag des heiligen Carlo Acutis zum 20. Mal. Der junge Italiener starb am 12. Oktober 2006 im Alter von nur 15 Jahren an Leukämie. Bekannt wurde er vor allem durch seine tiefe Liebe zur Eucharistie und vor allem auch seinen Einsatz, den katholischen Glauben auch über das Internet bekannt zu machen. Im vergangenen Jahr hat Papst Leo XIV. Carlo Acutis heilig gesprochen. Heute gilt er für viele junge Menschen als Vorbild im Glauben. Und in diesen Tagen ist ein neues Lied auf Deutsch zu Carlo Acutis erschienen, mit dem Titel »Du liebtest die Kirche«. Komponiert und produziert hat das Lied der Wiener Dirigent und Komponist Oliver Ostermann. Der Text, der stammt von Elisabeth Klamminger. Die Sängerinnen sind die Töchter des Komponisten, Antonia Cornet und Johanna Ostermann. Und in dieses Lied zu Carlo Acutis hören wir jetzt gemeinsam rein.

Das war das Lied Du liebtest die Kirche über den heiligen Carlo Acutis, dessen 20. Todestag heute ist. Komponiert und produziert wurde das Lied von Oliver Ostermann. Der Text stammt von Elsbeth Klamminger und gesungen wurde das Lied von Antonia Cornet und Johanna Ostermann. An dieser Stelle noch ein Hinweis, falls Sie mehr über Carlo Acutis erfahren möchten. Denn heute um 14 Uhr spricht Marion Kuhl mit Abt Emeritus Dr. Maximilian Heim in der Sendung Spiritualität über den jungen heiligen Carlo Acutis. Und jetzt gleich davor, jetzt um 13 Uhr, hören Sie die Talk- und Musiksendung. Am gestrigen Sonntag, da jährte sich der Todestag des Komponisten Anton Bruckner zum 130. Mal. Der Star-Dirigent Manfred Honeck gilt als ausgewiesener Bruckner-Experte. Honeck ist Musikdirektor des Pittsburgh Symphony Orchestra und stand als Gastdirigent am Pult aller führenden internationalen Orchester. Im Musikmagazin zeigt Manfred Honeck, wie sich Anton Bruckners katholischer Glaube in seiner Musik widerspiegelt. 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In München ist es wechselnd bewölkt bei 13 Grad, in Ravensburg sonnig bei 14 Grad und am Marienwallfahrtsort Kehöla am Niederrhein ebenfalls sonnig bei auch 14 Grad. In Bonn, da ist es auch wiederum sonnig bei einem Grad mehr bei 15 Grad. Und dann in der Hauptstadt Berlin ist es auch wieder sonnig bei 12 Grad. Und hier in Balderschwang, am Hauptstandort von Radio Horeb, scheint heute ebenfalls die Sonne bei aktuell etwa 10 Grad. Mein Name ist Pascal Gigon und ich verabschiede mich für heute ganz herzlich von Ihnen. Ich wünsche Ihnen noch einen gesegneten Start in diese neue Woche und auch viel Freude mit dem weiteren Programm hier bei Radio Horeb, Ihrer christlichen Stimme in Deutschland.

0: Musikmagazin bei Radio Horeb, es begrüßt Sie David Rüll. Der Musikant Gottes, so lautet eine der vielen Bezeichnungen für den Komponisten Anton Bruckner. Der hatte gestern seinen 130. Todestag. Der Oberösterreicher Anton Bruckner, bekannt vor allem für seine herausragenden Symphonien, ein großer Komponist und zugleich ein frommer Katholik. Wie Anton Bruckner seinen Glauben in Noten und Musik umgesetzt hat. Dazu hören Sie heute Stardirigent Manfred Honeck. Honeck gilt als ausgewiesener Interpret der Musik Bruckners. Seit 2008 leitet Manfred Honeck als Musikdirektor des Pittsburgh Symphony Orchestra. Honeck stand als Gastdirigent am Pult aller führenden internationalen Orchester und ist Träger zahlreicher Auszeichnungen und Ehrendoktorate. Vor 2 Jahren hielt Honeck Vorträge über den Komponisten und Katholiken Anton Bruckner, und zwar in Honecks Heimat Vorarlberg. Anlässlich Bruckners 130. Todestages wiederholen wir heute einen dieser Vorträge, in dem Manfred Honeck aufzeigt, wie Anton Bruckner seinen Glauben in Noten und Musik umgesetzt hat. Neben Manfred Honeck selbst hören Sie außerdem Kirchenmusikstudent Josef Kolberg, der so freundlich war, beim Erklären der Musik zu assistieren.
1: Ich möchte Ihnen jetzt ein paar Beispiele, die seine Natur, Liebe zur Natur, denn es gibt in der 4. Symphonie, sie heißt die romantische Symphonie, da gibt es einen Vogel, der gezwitschert hat vor seinem Haus, und er hat diesen Vogel ganz liebevoll einen Namen gegeben.
0: Zizipe.
1: Ein einfacher Vogel findet Eingang in die klassische Musik. Ist doch herrlich. Also nicht nur Vivaldi hat es geschafft, sondern Anton Bruckner eben auch. Oder hören wir mal vielleicht im 3. Satz der 4. Symphonie, wie er die Jäger zur Jagd blasen lässt. Mit welchen Instrumenten wird er das betrauen, eine Jagd? Horn und Trompeten.

Merken Sie, unglaubliche Kraft, wie die Blechbläser hier da eingesetzt hat. Tolle Idee. Der dritte Satz war ursprünglich ein völlig anderer Satz. Er wurde abgelehnt. Sein Schüler haben gesagt, das ist nicht gut genug. Hat er sich hingesetzt, einen neuen Satz geschrieben. Und das ist dieser Satz. Also eine deutliche Verbesserung. Den anderen Satz will ich Ihnen nicht vorspielen. Genau. Und es kommt jetzt ein Beispiel, wo er auch auf ein Tier Bezug nimmt. Es ist das Hauptthema des dritten Satzes der 7. Symphonie. Als der Dirigent Karl Muck in Graz ganz begeistert von diesem Thema berichtet hat, hat Bruckner geantwortet, das ist gar nicht von mir, das hat mir der Gockelhahn vor meinem Fenster vorgesungen. Herrlich, nicht? Und Sie hören das jetzt gleich, wenn Sie das nächste Beispiel, das hat mir der Gockelhahn vor meinem Fenster vorgesungen. Also, Tantiemen hat der Gockelhahn nicht bekommen.

Da gibt es eine auch so eine typische Sache, die wir dieses Hollaradio auskomponiert. Jedes Mal, wenn ich das dirigiere in den verschiedenen Ländern, muss ich den Musikern immer erzählen. Pass auf, ihr könnt nicht einfach da da da di da da da di, ihr müsst einfach jodeln, ja. Und da ist ein Musiker sogar einmal bei der nächsten Probe mit Lederhosen gekommen. Das hat mir gut gefallen.

Also österreichische Volksmusik war natürlich Brücken in die Wiege gelegt. Er kannte die Walzer, Polkas, Märsche. Aber Wien war in der Zeit Zentrum von der österreichisch-ungarischen Monarchie. Und es umfasste viele Nationen, die natürlich ihre eigenen musikalischen Charakteristiken hatten. So hören wir jetzt eine etwas andere Volksmusik. Jetzt frage ich Sie, was könnte das sein?

Csárdás. Ungarisch. Das ist ungarische Musik. Da, da, jaka, di, da, und jedes Mal, wenn ich das dirigiere, ich muss auch in Wien übrigens, die sind ja immer so überrascht, weil ich habe diese Symphonie sehr oft unter Herbert von Karajan gespielt und ich fand es immer ganz toll. Also ich war total begeistert, ich war ein großer Karajan-Fan. Er hat immer die Musiker und uns Musiker immer gebeten, darum ganz nobel zu spielen und alles muss gepflegt sein und so. Nicht? Also er hat es eben diese Idee, dass Bruckner in eine Kirche und religiös sein. Er hatte von Volksmusik hat er nicht viel gehalten. Also bei Karajan hat diese Stelle immer also weg von dieser ungarischen Melodie. Aber man muss das immer den Leuten, den Musikern auch erzählen, denn man vergisst das ja, diese Idiome. Ich möchte jetzt vielleicht auf die Spiritualität bei Bruckner auch zu sprechen kommen. Es ist ja so, dass man, es ist ja nichts ungewöhnlich, dass man Spiritualität in die klassische Musik einfließen lässt. Wenn es um Instrumentationen geht, in der Nachfolge Beethovens war es eigentlich nicht üblich, dass Schlaginstrumente für die Symphonien verwendet werden. Also Becken, kleine Trommel und was ich oder Triangel, das war alles verboten. Sie hatte in der heiligen Kunst eigentlich nichts verloren. Bruckners Freunde aber drängten ihn einmal einen einzigen Beckenschlag beim Höhepunkt des zweiten Satzes der 7. Symphonie einzubauen. Er hat sich zunächst einmal geweigert und gesträubt. Also, und letzten Endes hat er es dann doch hingeschrieben. Er wollte seinen Verehrern auch einen Gefallen tun. So manche Dirigenten verzichten auf diesen Schlag. Ich denke, dass es letzten Endes Bruckners Wille war, ihn einzubauen, weil in der 8. Symphonie hat er sogar 2 Beckenschläge dann verwendet, in der 9. ja nicht mehr. Sie merken, die Verehrer, die haben gemerkt, da muss noch etwas dazukommen. Ja? Er wollte nicht, da muss noch etwas dazukommen. Ein Dirigent, den ich auch sehr, sehr schätze, Herbert Blomstedt, hat mit dem Bamberger Symphoniker eine Aufnahme gemacht, ohne diesen Schlag. Und das möchte ich mal, hören Sie es mal zu, wie das auch als Vergleich eben.

Ich muss Ihnen ehrlich sagen, ich mache es persönlich immer mit dem Beckenschlag. Ja? Weil ich eben das, ich fand es so toll, Bruckner mit Beckenschlag. Mahler hat es dann die ganze Zeit eingesetzt, also es ist nichts Neues. Fand ich toll. Übrigens haben die Wiener Philharmoniker eine Reise nach dem Tod von Mao Zedong, durften die westlichen Orchester wieder nach China reisen. Westliche Musik war ja verboten in der Zeit Mao Zedongs. Und man hat dann natürlich gespielt Mozart, man kommt aus Wien, Beethoven, Haydn und eben auch die 7. Symphonie von Bruckner. Mozart, Haydn, Beethoven benötigte keinen Schlagzeuger. Bruckner, 7., nur den einen Schlag. Man hat 3 Wochen musste der Schlagzeuger oder durfte der Schlagzeuger mitfliegen oder mitfahren. Der ist Fahrrad gefahren, hat chinesisch gegessen, was auch immer nur so. Und es kam zu dem Konzert, zu dieser Stelle, aufbauend. Karl Böhm hat dirigiert. Und er ist eingeschlafen. Als er es gemerkt hat, wollte er gerade aufstehen und ist dann ganz lange wieder so. Also es kann auch passieren, er hatte dann angeblich einen blauen Brief bekommen. Also, aber er hat das Leben genossen. Lass uns doch schneller mal in die Spiritualität eintauchen, denn ich glaube, das ist doch ganz, ganz toll. Sie haben jetzt Bruckner gehört als ein naturliebender Komponist, als Kontrapunkt Lehrer, weiß man sowieso, kennt man ihn auch. Ich möchte jetzt auf vielleicht die Spiritualität eingehen. Es ist ja nicht ungewöhnlich, dass Spiritualität in der Musik Eingang gefunden hat. Es war bei Vivaldi, bei Bach sowieso, wissen wir ja, und Mozart und auch Beethoven. Zum Beispiel seine 7. Symphonie, der 2. Satz, der wird oft als traditionell als Trauermarsch gespielt. Und tatsächlich bezieht sich Beethoven ja doch auf eine Pilgerprozession. Als nämlich die türkische Armee von den Toren Wiens stand, kam der polnische König Sobieski zu Hilfe. Die Wiener verwendeten ein Bild der Mutter Gottes und baten sie innigst um Hilfe. Heute wird ja oft noch nach Maria Zell gepilgert. Was wird dort gebetet? Oder es wurde gebetet? Der Rosenkranz. In Latein. Ich möchte Ihnen das jetzt einmal vorspielen, wie man eine Interpretation machen kann. Also diese dun, dun, dun, bim, dun, bim, gang, gang, ging. Wenn man das als Trauermarsch als marschierende Gestus empfindet, würde man es ganz steif und kurz spielen.

Santa Maria, ora pro nobis. Das habe nicht ich erfunden, sondern ein Biograf hat es herausgefunden, dass Beethoven sich darauf bezieht. Santa Maria, ora pro nobis. Jedes Mal, wenn ich das dirigiere, egal ob es in Amerika oder in England ist, jedes Mal, man bietet mir das, muss ich immer erklären, singen Sie doch, beten Sie doch. Und es ist herrlich, wenn er seine Symphonie plötzlich etwas ganz, ganz, ganz, eine besondere Note kriegt. Spiritualität in Beethovens zweiter Symphonie. Gehen wir gleich zum nächsten. In der dritten Symphonie, genannt die Eroica, vier Sätze. Der zweite Satz ist ein Trauermarsch. Und hier ist auch eine Stelle, die mich so berührt hat. Und ich möchte Ihnen das vielleicht vorweg einmal einfach erzählen. Da nimmt Beethoven Bezug auf einen Leichenzug, auf ein Begräbnis. Und ich musste mich da selbst erinnern an den Tod von meiner Mutter. Ich war gerade 7 Jahre alt und habe das erlebt auch. Man hat den Leichnam von zu Hause abgeholt. Die Freunde haben besucht, den Sarg besucht. Und dann hat man sich versammelt am Haus und ist hinter dem Sarg zum Friedhof gegangen. Während diesem Gang zum Friedhof, was hat man dann gemacht? Gebetet natürlich, das ist klar. Aber die Kirchenglocken haben geläutet. Und Beethoven hat hier das auskomponiert. Er hat diese Kirchenglocken auskomponiert und auch die Gefühle der Menschen, die hinter den Sarg gehen, hat eine ganz berührende Melodie. Dann kommt eine Oboe, die Kinder. Oboe ist immer Symbol für Kinder, die Unschuld. Lässt er mit einem Ton und dann hat er auch einen Schmerz. Ich werde es Ihnen dann auch hineinwerfen, den Schmerz über den verstorbenen Menschen, über den Verlust, hat er auch einkomponiert. Und am Schluss hört man dann der Tod. Hör mir das einmal an.

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1: Ist das nicht schön, wenn man so einfach, jetzt auch hier, muss ich sagen, das sind einfach so Stellen, die man, natürlich ist jetzt eine ganz persönliche Beziehung, die ich da habe, aber ich erzähle das immer den Orchestern auch, weil ich glaube, es ist ganz wichtig, dass das Orchester auch versteht. Ich möchte hier ein zum Mozart-Requiem auch kommen. Es ist ja klar, dass natürlich in den sakralen Werken Bezug auf Gott und die Spiritualität genommen wird. Ich möchte dir ein kleines Beispiel vorspielen, wo Mozart musikalisch der Glaube an die Hölle, an die das Fegefeuer und den Himmel dargestellt hat. Wie macht man das musikalisch? Ich werde Ihnen das vielleicht kurz einmal am Klavier. Einen ganz großen Intervall hinunter. 9 Schritte, wir sagen dazu eine Non. Wenn man das zusammenspielt, hören Sie das? Das ist ein sehr unangenehmer Chord. Die Hölle. 2 Takte später. Also ein bisschen höher. Schon ein bisschen angenehmer. Aber trotzdem noch ein bisschen schmerzvoll. Wenn man es zusammenspielt. Das Fegefeuer. 2 Takte später. Geht die Melodie hinauf in den Himmel.

Und ich werde da vielleicht dann noch einmal zurückkommen weil Bruckner sich dem auch bedient. Aber bei Bruckner gibt es eben auch unzählige Beispiele, wo er sich so religiöser Bilder bedient und diese musikalisch verarbeitet. Im ersten Satz der 7. Symphonie, da fiel mir auf, dass die Pauke erst am Ende des ersten Satzes einsetzt. 20 Minuten geht der erste Satz. Er lässt also die Pauke 18 Minuten warten, bis er einsetzt. Und ich habe mich immer gefragt, das ist eigentlich unmöglich. Das ist sehr untypisch, dass er das macht. Und es gibt sogar Stellen, wo Bruckner deutlich die Pauke hätte verwenden können.

0: ich jetzt doch eigentlich die Pauke. Dam, da dam, da dam, da dam, da dam, da dam, da dam.
1: Da könnte doch die Pauke verwenden. Also ich finde das absolut sein Muss. Hat's aber nicht gemacht. Und lange gedacht, was ist denn das? Warum lässt er die Pauke nicht spielen? Ich frage auch immer die Paukisten, wenn ich das auf. Können Sie mir eine Antwort geben? Keiner konnte antworten. Einer hat gesagt, he wants to save it to the end. Er möchte das bis zum Schluss aufbehalten. Und gesagt, ja, das stimmt, das ist ja richtig. Das weiß ich auch, aber warum? Ja? Und hier ist mir einmal der Gedanke gekommen und ich glaube, das ist eine ganz tolle Sache. Es zeigt auch, wie Bruckner Spiritualität in die Musik einnimmt. Alles das, was er erfahren hat, hat er in die Musik eingenommen. Er schreibt an dieser Stelle, wo die Pauke einsetzt, nach 18 Minuten, sehr feierlich. Das ist schon ungewöhnlich. Ja? Ich meine, sehr feierlich, was heißt das? Und er lässt 4 Takte davor ein Diminuendo, also immer leiser werden, leiser werden, leiser werden. Und dort, wo die Pauke einsetzt, sehr feierlich, seinen kleinen Wirbel, ja, so tuk, tuk, tuk, tuk, 12 Takte lauter werden, also Crescendo, sagen wir dir, und 11 Takte leiser werden, also Diminuendo. Ich glaube, dass Bruckner hier die Eucharistie auskomponiert hat. Was macht der Priester? Er hat eben das Brot in den Leib Christi verwandelt, hebt es ganz langsam auf, hält es dort und geht es wieder runter. Was passiert vor der Wandlung? Die Gläubigen gehen auf die Knie. Knie heißt immer Diminuendo, leiser werden. Also 4 Takte Diminuendo. Und es ist das Schöne, dass er jetzt möglichst in diese Stelle einmal einfach, das ist für mich die Antwort. Das ist typisch für Bruckner, dass er sich diesen Paukeneinsatz aufspart. Übrigens, der ist eben keine so da-da-da-da-dam, sondern ein schnelles Tremolo, wo man spürt Weihrauch. Man spürt richtig, wie dieser Moment der Eucharistie so ganz großartig Moment wird und wieder zurückgeht.

0: Ist nicht herrlich? Also ich finde, es eine der berührendsten Stellen, die so richtig Bruckners Liebe zur Eucharistie auch ausdrückt. In te domini speravi, auf dich, o Herr, habe ich meine Hoffnung gesetzt. Der zweite Satz der 7. Symphonie. Hier hat er diese Musik, die er für das Te Deum verwendet hat, in die Symphonie mit aufgenommen. Und er verwendet dasselbe Motiv im zweiten Satz eben für diese Musik. Und es drückt Hoffnung aus, eine stürmische Bitte und Zuversicht. Und deswegen lasse ich auch nach dem etwas düsteren Beginn der Wagner-Tuben. Wagner-Tuben hat er damals das erste Mal eingesetzt. Dann kommt dieses, auf dich, o Herr, habe ich meine Hoffnung. Non confundar in eterno. Sie können es fast mit singen.
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unglaublich, so richtig hoffnungsvoll. Und in der Arbeit, während der Arbeit an der 7. Symphonie, ist Richard Wagner gestorben. Und er hat ihm ein Denkmal setzen wollen. Er hat genau dieselbe Melodie am Schluss dieses zweiten Satzes, also gerade dort in dem Moment, wo er gestorben hat, er diese Melodie jetzt als Trauerchoral komponiert.

Eine selbe Melodie, völlig andere Wirkung. Trauer über den Verlust seines Idols, Richard Wagners. Entschuldigung, Bruckner hat für die 7. Symphonie einen Beckenschlag verwendet. Nur einmal verwendet Wagner Harfen. Auch dieses Instrument war in der Wiener Klassik eigentlich für die Symphonien nicht vorgesehen. In der 8. Symphonie, und hier möchte einer einfach eine zauberhafte Stimmung hervorzaubern, also im Trio zum Beispiel, im zweiten Satz, wenn die Harfen das erste Mal kommen, gibt es eine kleine Verinnerlichung. Bruckner schreibt an dieser Stelle, wo der Michel kurz im Gebet innehält. Aber ich möchte Ihnen eine Stelle vorspielen im dritten Satz, der langsame Satz, wo eine völlig andere Welt sich versenkt. Ich spreche hier von einer inneren Versenkung. Hören Sie die herrliche Melodie, die uns so quasi in eine andere Welt hineintransferiert.

Auch herrliche Musik, ja? So richtig in die Welt hinausgehen. Man spürt den Himmel da sehr, sehr nah. Kommen wir jetzt in seine letzte Symphonie. Das ist seine 9. Symphonie, die er konnte allerdings nicht mehr vollenden. Nur 3 Sätze sind erhalten. Er starb während der Arbeit am 3. Satz, am 4. Satz. Nur 172 Takte sind als Skizzen vorhanden. Er war bereits sterbenskrank. So ist es eigentlich nicht verwunderlich, dass er an manchen Stellen eine persönliche Bitte einbaut, wie am Ende des 1. Satzes. Was heißt habe Erbarmen auf Lateinisch? Miserere. Und Sie hören einmal, es ist nur kleinen Ausschnitt, aber seine persönliche Bitte, die er da einbringt, in dem Ende des 1. Satzes,

Sie werden sich wundern, wenn Sie diese Stelle hören würden. Er schreibt es eben nicht so, wie ich es jetzt hier mache. Sondern er schreibt da, da, di, da. So hören Sie es mal. Aber wenn Sie es also als Miserere, als Erbarmen, als Bitte, als Gebet hören, dann muss man es so machen. Wenn nicht, das kann man auch noch anders machen. Bruckner hat sich unglaublich geziert, eine Neunte zu schreiben, weil er meinte, dass die wichtigen Komponisten wie Beethoven, Schubert die Neunte nicht überleben werden. Daher besser keine schreiben. Der Maler übrigens auch. Und er hat recht behalten. Er musste das auch gefühlt haben. Er sagte einmal zu seinem Freunde, wenn ich den vierten Satz nicht mehr vollenden kann, möge man das Te Deum stattdessen spielen. Somit ist nun der dritte, der letzte unvollendete Satz geworden, ein langsames Adagio. Und der letzte Satz einer katholischen Messe ist übrigens auch das Agnus Dei. Und ich kann mich des Eindrucks nicht erwehren, dass Bruckner bewusst einen Zusammenhang herstellt, sowohl inhaltlich als auch in der Struktur. In der klassischen Musik, besonders in der romantischen Periode, wird übrigens im Agnus Dei immer Bezug genommen auf das Erbarmen, Miserere, die Sünde der Welt, Peccata Mundi und die erlösende Bitte Dona Nobis Pacem. So hören wir mal, wie der Bruckner den dritten Satz beginnt. Man merkt diesen Aufruhr, dieses Agnus Dei, dieses Leiden des Herrn.

Sie hören das Wort miserere, peccata mundi, alles ist so tief für ein Leiden auskomponiert. Und man hört es dann auch bei dem nächsten Beispiel,

Sie merken, dass es ihres kommt, dieses Atmosphäre. Aber im nächsten Beispiel hört man, wie er die Sünde auskommt. Erinnern uns wir an das Beispiel aus Mozarts Requiem, das hinabstürzende Intervall, diese neun Töne, diese Non, das die Hölle charakterisiert. Und Bruckner bedient sich viermal dieses Intervalls, um die Sünde der Welt auszudeuten. Hören Sie besonders beim vierten Mal, wo er diese Dissonanz bis zur Unerträglichkeit steigert.

0: das vierte Mal das Unerträgliche.
1: Die Musiker trauen sich nie, diese tiefe Note stark zu spielen. Sie glauben immer, dass sie falsch sind. Es klingt so grässlich falsch, aber das wollte Bruckner. Er wollte diese Sünde der Welt wirklich als grässlichen Akkord darstellen. Also ich muss sie dann immer bitte spielen Sie doch lauter, diese grässliche Musik. Das nächste Beispiel, das liebe ich ganz besonders. Und es verarbeitet wieder die Sünde der Welt, bekannter Munde, und fügt aber eine demütige, fast winselnde Bitte an. Viermal spielt die Flöte, miserere, miserere. Und diese Bitte wird dann musikalisch erhört. Herrliche Harmonien, wie nur Bruckner sie komponieren kann. Diese Harmonie öffnet den Himmel. Die Türen gehen weit auf, in der Partitur steht hier nur ein einfaches Forte. Wenn man allerdings diese Idee verfolgt, lässt man es spielen wie ein Öffnen der Türe.

Merkt ihr, diese drei Stufen ist wunderbar. John Williams, den ich persönlich kennenlernen durfte, er hat eine Freude damit. Das ist Filmmusik par excellence des 19. Jahrhunderts. Auf jeden Fall, diese 9. Symphonie ist eben aufgebaut auf dem Gedanken Agnus Dei qui dolis peccata mundi miserere nobis. Zweimal kommt das. Am Schluss qui dolis peccata mundi, Agnus Dei qui dolis peccata mundi, dona nobis pacem. Und genau dieses dona nobis pacem hat Bruckner am Ende dieses dritten Satzes geschrieben. Wohlgemerkt, seine letzte Symphonie, sein letzter Satz, den er komponiert hat. Und es könnte nicht herrlicher sein, dass er dieses Dona Nobis Pacem auskomponiert. Nicht? Also es hätte so sein, hat so sein müssen für Anton Bruckner. Sie hören also dieses, Sie können das fast mitsingen, Dona Nobis Pacem. Herrlich, wie er den Satz endet, bevor er gestorben ist. Und er endet sie mit drei Pizzicato-Akkorden. Pizzicato ist also dieser Streicher, wenn er statt streicht, zupft. Ja? Zack. Warum drei? Die Trinität. Vater, Sohn und Heiliger Geist. Ich finde das so toll, dass er einfach diesen letzten, so wie wenn er ein Kreuzzeichen macht, bevor er stirbt. Ich finde das für mich etwas ganz, ich erzähle das dem Orchester natürlich auch immer wieder, natürlich, weil ich finde, das sollten die Orchestermusiker auch wissen, warum sie diese drei spielen und was es für eine Bedeutung hat. Also hören wir das jetzt einmal an. Das ist dieses Dona Nobis Pacem, gib uns den Frieden.

lauter Geheimnisse, die sich so in der Musik verbirgt. Und es ist schön, dass Sie da zuhören. Ich kann Ihnen sagen, es ist vielleicht ein 0,9.

0: es gelingt, den Ton sozusagen zu treffen.
1: Anlässlich des 130. Todestags des Komponisten Anton Bruckner am gestrigen Sonntag hörten Sie Auszüge aus einem Vortrag von Star-Dirigent Manfred Honeck. Manfred Honeck ist ausgewiesener Interpret der Musik Bruckners, seit 2008 Musikdirektor des Pittsburgh Symphony Orchestras. Honeck stand als Gastdirigent am Pult aller führenden internationalen Orchester und ist Träger zahlreicher Auszeichnungen und Ehrendoktorate. Ein herzlicher Dank geht an Manfred Honeck und die Pfarrei St. Sebastian, Feldkirch-Giesingen, denen Radio Horeb die Möglichkeit des Mitschnitts verdankt. Danke auch an Kirchenmusikstudent Josef Kolberg, der die Hörbeispiele für diese Sendung aufbereitet und besprochen hat. Das war das Musikmagazin bei Radio Horeb. 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

0: Nachrichten aus Kirche und Welt direkt aus der aktuellen Redaktion von Radio Horeb im Studio Johannes Wiczorek. Kassel. Eine internationale Au-pair-Plattform hat in einem Vergleich vor dem Landgericht Kassel anerkannt, einen italienischen Familienvater wegen seiner religiösen Überzeugungen diskriminiert zu haben. Das berichtet der bundesweite katholische Radiosender Radio Horeb. Anlass des Rechtsstreits war die Sperrung des Nutzerprofils des Mannes. Kilian Reisner berichtet.
1: Der Vater aus Neapel hatte bei der Suche nach einem Au-pair erklärt, dass dieses sein Kind im Einklang mit dem christlichen Glauben begleiten und praktizierte Homosexualität nicht befürworten solle. Die in Deutschland ansässige Plattform bewertete seine Haltung als diskriminierend und deaktivierte das Profil. Nach den Radio Horeb vorliegenden Informationen erkennt die Plattform im Vergleich an, dass die Profilsperrung die Religionsfreiheit des Vaters verletzt und ihn diskriminiert habe. Zudem respektiert sie ausdrücklich das Recht der Eltern, ihre Kinder gemäß der eigenen religiösen Überzeugung zu erziehen. Der Rechtsstreit wurde damit durch eine Vereinbarung der Parteien beendet. Ein gerichtliches Urteil über die Streitfragen erging nicht. Der Vater zeigte sich erleichtert. Er wolle seinen Glauben und die daraus abgeleitete Lebensweise nicht verstecken müssen. Zitat: Schon gar nicht, wenn es um die Erziehung unserer Kinder geht. Sein Rechtsanwalt Ingo Friedrich aus Babenhausen, Kreis Darmstadt-Dieburg, bezeichnete die ausdrückliche Anerkennung der Diskriminierung als ermutigendes Signal, auch im Internet frei über den eigenen Glauben zu sprechen. Eltern hätten das Recht, ihre Kinder im Einklang mit ihrem Glauben zu erziehen, erklärte er. Dieses dürfe nicht von privaten Plattformen durch eine Vorauswahl einer Au-pair-Person ausgehebelt werden.
0: St. Peter im Schwarzwald. Radio Horeb Programmdirektor Pfarrer Richard Kocher kommt in 2 Wochen am Samstag, den 24. Oktober, auf den Lindenberg bei St. Peter im Schwarzwald. Auf Einladung des katholischen Männerwerks der Erzdiözese Freiburg spricht Pfarrer Kocher über die eucharistische Anbetung. Sein Thema: Das Geheimnis des Glaubens neu entdecken. Der Nachmittag in der Wallfahrtskirche Maria Lindenberg beginnt am 24. Oktober um 13.30 Uhr. Der Vortrag von Pfarrer Kocher beginnt um 14 Uhr. Danach gibt es einen Buchverkauf der Bücher von Pfarrer Kocher, eine Signierstunde und Zeit für Gespräche. Um 16.30 Uhr feiert Pfarrer Kocher mit den Teilnehmern die Heilige Messe. 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Darüber sprechen wir heute beim Abend der Jugend. Zu Gast ist live im Studio Josef Gruber, YouTuber, Gamer, Missionar. 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Das waren Meldungen aus Kirche und Welt. 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

0: Herzlich willkommen zur Sendereihe Spiritualität hier bei Radio Horeb und Radio Maria, sagt Ihnen Marion Kuhl. Schön, dass Sie mit dabei sind. Carlo Acutis, das Herz beim Nächsten und bei Gott. Das ist unser Thema mit Abt Emeritus Dr. Maximilian Heim vom Zisterzienserstift Heiligenkreuz bei Wien. Heute ist der Gedenktag und der 20. Todestag des heiligen Carlo Acutis, ein Heiliger in Jeans und Turnschuhen. Carlo hat 1991 bis 2006 gelebt. Seine Leidenschaft für Informatik nutzte er, um zu evangelisieren und die Liebe zur Eucharistie zu verbreiten. Seine besondere Liebe galt auch den Armen. Mit nur 15 Jahren starb er an Leukämie. Die Eltern wunderten sich, wie viele Menschen zu seiner Beerdigung kamen. 2025 wurde er heilig gesprochen. Zu Gast haben wir heute Abt Emeritus Dr. Maximilian Heim vom Zisterzienserstift Heiligenkreuz Berlin, der auch eine besondere Beziehung zu Carlo Acutis hat. Grüß Gott, Abt Maximilian.
1: Grüß Gott, Frau Kuhl.
0: Abt Maximilian, was beeindruckt Sie persönlich denn besonders an Carlo?
1: Das, was mich am meisten berührt hat, war seine eucharistische Liebe, die er schon als Kind entwickelte. Und irgendwie hat es auch eben so mich in meine Biografie mit zurückgeführt, wo ich wirklich auch als Kind eine ganz große Liebe zur Eucharistie haben durfte. Ich hatte damals die Möglichkeit, dass ich schon mit 5 Jahren zur Erstkommunion gehen konnte. Das war nach einer Gemeindemission, das war 1966. Da hatten wir im Anschluss an das Konzil eine besondere Mission. Und dann sagte derjenige, der für die Kinder diese Missionsvorträge hielt, also Kinder, die schon irgendwie darauf vorbereitet sind, die dürften auch zur Kommunion gehen. Und dann bin ich an einem normalen Werktag mit meiner Mutter damals an die Kommunionbank gegangen und habe den Heiland empfangen. Das war kein besonderer Sonntag, das war keine besonders große Feierlichkeit. Da war wirklich nur die Heilige Messe und eben die Begegnung mit Christus das Entscheidende. Und das hat mich irgendwie sehr erinnert, jetzt auch an Carlo Acutis, der eben eine so große Liebe zur Eucharistie hatte, indem er Jesus eben selbstverständlich im Brot des Lebens begegnen konnte, wie eben eine Person, das heißt mit ihm sprechen konnte, ihn aufsuchen konnte, wusste, dass wenn er in die Kirche hineinkommt, dass er dann wirklich auch bei ihm ist und er ihn anspricht und ihn eben sein Herz berührt. Und das war sicher für mich das, besonders Bewegende bei Carlo Acutis. Und dann haben wir ja bei uns in Heiligenkreuz auch die Jugendvigil, die wir vor 30 Jahren eingeführt haben. Es war 1996, da war ich damals ganz junger Novizenmeister und mit einem weiteren Mitbruder haben wir damals das begonnen und später ist der Pater Karl auch dazugekommen. Und ich habe mir dann gedacht, wie der Carlo Acutis heilig gesprochen worden ist und wie in irgendwelchen Medien dann gesagt worden ist, ja, vielleicht müsste man auch das irgendwie kritisch das Ganze beleuchten. Dann habe ich gedacht, man sollte doch für die Jugendlichen auch ein sichtbares Zeichen, ein Bild schaffen lassen, wo sie sich auch immer wieder in Carlo Acutis finden können. Und dann hat Clemens Maria Fuchs, der große Wiener Maler, hat von Carlo Acutis ein Gemälde geschaffen, das wir dann bei der Jugendvigil feierlich eingeführt haben und geweiht haben. Das war im Jahr seiner Heiligsprechung. Und das war für mich auch wirklich besonders bewegend, weil gerade die Jugend irgendwie an diesem jugendlichen Menschen, der schon von Gott so schnell abberufen worden ist, doch einen Fürsprecher erkennt, der sie auch versteht und der zugleich eben ein Vorbild für sie ist.
0: Ein Heiliger aus unseren Tagen sozusagen, nicht einer von anno dazumal. Wir freuen uns, ihn Carlo Acutis heute näher kennenzulernen. Das Herz beim Nächsten und bei Gott, das ist das Thema unserer Sendung heute. Sie hören Abt Emeritus Dr. Maximilian Heim vom Zisterzienserstift Heiligenkreuz.
1: Liebe Hörerinnen und Hörer von Radio Horeb und Radio Maria, wo ist unser Herz? Ich möchte mit dieser ganz einfachen Frage beginnen. Nicht nur unser schlagendes Herz, sondern das Herz im übertragenen Sinn. Was und wer ist uns wichtig? Wem schenken wir unser Herz, unsere Zeit? Und worauf richten wir unser Leben aus? Unser Herz ist vielleicht manchmal bei einem Menschen, der uns Sorgen macht, oder bei Prüfungen, die uns bevorstehen, bei einer Nachricht, auf die wir warten, bei einem Problem, das wir gerne lösen würden. Und oft ist unser Herz zugleich bei vielem auf einmal. Heute dürfen wir eben auf diesen jugendlichen Heiligen Carlo Acutis blicken, ein Jugendlicher des 21. Jahrhunderts mit Sneakers und Sweatshirt. Carlo Acutis, er liebte es, in der Natur zu spielen. Er ließ gerne Drachen steigen. Er spielte Fußball mit seinen Freunden. Er hatte aber auch eine Playstation. Er machte gerne Witze und interessierte sich für Computer. Aber schon als Kind wollte er, obwohl die Familie nicht religiös praktizierend war, immer mit seiner Mutter, wenn sie an einer Kirche vorbeikamen, hineingehen, um Jesus zu begrüßen. Und dort betete er. Und er nahm seinen Glauben immer wieder neu als ein Geschenk an. Und er suchte die Nähe zu Jesus, aber auch zu den Menschen. Und darin liegt eine spannende Frage. Kann man mit ganzem Herzen bei Gott sein und zugleich mit ganzem Herzen bei den Menschen? Und der heilige Carlo Acutis gibt uns mit seinem Leben eine deutliche Antwort. Ja, ich kann mit ganzem Herzen bei Gott sein und zugleich mein Herz an den Nächsten verschenken. Er wurde am 7. September 2025 von unserem heiligen Vater Papst Leo heilig gesprochen. Carlo lebte von 1991 bis 2006 und er starb mit 15 Jahren, heute eben vor genau 20 Jahren, am 12. Oktober 2006. Finde Gott und du wirst den Sinn deines Lebens finden, so lautet ein Satz von ihm. In den Augen der Welt ist ein solches Leben vielleicht unbedeutend, kurz, aber für den Glaubenden hat dieses Leben einen Ewigkeitswert, einen bleibenden, ja einen unendlichen Wert. Dieser junge Heilige stellt uns nämlich vor die Frage, wie kann ich auch mein Leben so leben, dass mein Herz nicht um mich kreist, sondern letztlich sein Licht, seine Sonne hat in Jesus Christus und zugleich ihn entdeckt in den Menschen, die mir nahe sind und ihnen auch wirklich helfend beisteht. Treffend sagte Carlo, wir kommen alle als Originale auf die Welt, aber viele von uns sterben als Kopien. Warum? Weil wir Menschen oft vielleicht auch Menschenfurcht haben und nicht darauf vertrauen oder zu wenig darauf vertrauen, dass Gott mit unserem Leben etwas Einmaliges vorhat. Er ist derjenige, der uns wirklich in diese Welt als einmalige Wesen hineingesetzt hat und einen einmaligen, wunderbaren Plan mit jedem von uns hat. Und diese Berufung ist etwas Wunderbares, weil sie ist ein Geschenk von Gott und zugleich auch eine Möglichkeit, über diese Brücke mit anderen Menschen in Verbindung zu kommen. Carlo, ein ganz normaler Junge. Carlo wurde am 3. Mai 1991 in London als Sohn des Investmentbankers Andrea Acutis und dessen Frau Antonia geboren. Am 18. Mai wurde er in einer Kirche, die unserer lieben Frau von Fatima geweiht ist, in London getauft. Aufgewachsen ist er aber in Mailand. Er besuchte die Schule, hatte viele Freunde und liebte eben den Fußball, Computerspiele, Musik und Tiere. Er konnte scherzen und andere zum Lachen bringen. Er hatte ein fröhliches Wesen. Oft meinen wir, Heilige müssten außergewöhnlich sein, immer vollkommen frei von Alltagssorgen und Versuchungen. Heilige sind aber keine Übermenschen. Carlo war ein so normaler Junge mit seinen Begabungen und Interessen. Er stellte sich früh die Frage, wie kann ich die Gaben, die Gott mir geschenkt hat, für andere einsetzen? Und er ahnte, dass seine Lebenszeit begrenzt ist. Und umso mehr hatte er die Zeit als Geschenk immer wieder neu wahrgenommen und angenommen, als eine Zeit, die Gott ihm geschenkt hat, damit er sie als erfüllte Zeit begreifen kann. Er hat einmal so ähnlich gesagt, ich habe dem Herrn keine Zeit gestohlen. Das heißt, er hatte nicht seine Zeit entleert, sondern sie so angenommen, dass es eine Zeit war, die von der Liebe erfüllt ist. Carlo wusste aber auch, dass Menschen unfrei werden, wenn sie nicht bereit sind, auch verzichten zu können. Er sagt, was nützt es, 1000 Kämpfe zu gewinnen, wenn man es nicht schafft, sich selbst zu besiegen, ja den eigenen Leidenschaften zu widerstehen. Deshalb machte er sich unter anderem einen strengen Wochen- und Stundenplan. Zum Beispiel verwendete er nur eine Stunde in der Woche für seine PlayStation. Als Computerfreak wollte er seine Zeit am Computer nicht vergeuden, sondern er nützte sie für andere. Und Carlo war sich bewusst, dass das Internet auch süchtig machen kann. Aber er verstand es, es als ein Instrument des Guten und Schönen zu verwenden, vor allem für die Weitergabe des Glaubens. Es ist eine Frage auch meiner eigenen Freiheit. Bestimme ich über meine Tätigkeiten, Gewohnheiten, oder bestimmen mich die Gewohnheiten, sodass ich unfrei werde? Die einzige Sache, so sagte Carlo Acutis, die wir wirklich fürchten müssen, ist die Sünde. Nur wer den Willen Gottes tut, wird wirklich frei sein. Diese Erkenntnis ist für einen Jugendlichen außergewöhnlich. So auch sein Satz, die Traurigkeit ist der Blick, den man auf sich selber richtet. Die Freude ist der Blick, den man auf Gott richtet. Und Gott konnte er auch im Nächsten begegnen. So half er seinen Mitschülern bei den Hausaufgaben, weil er wirklich auch begabt war. Er unterrichtete Katechismus und setzte seine Fähigkeiten für kirchliche und soziale Projekte ein, vor allem auch für Flüchtlinge und Obdachlose. Die Heiligkeit beginnt bei ihm immer im Alltag. Sie beginnt damit, dass jemand seine Fähigkeit nicht nur für sich selber einsetzt, sondern eben für Gott und für den Nächsten. Carlo wird als Influencer Gottes bezeichnet. Er ist aber nicht heilig gesprochen worden, weil er außergewöhnliche Fähigkeiten im digitalen Netz hatte. Entscheidend ist die Richtung seines Lebens, seine Freundschaft mit Gott und die Liebe, die daraus auch für andere erwuchs. Papst Leo XIV. Hat bei der Heiligsprechung daran erinnert, dass Carlo und auch der heilige Pier Giorgio Frassati ihre Gottes- und Nächstenliebe mit einfachen Mitteln und mitten in dieser Welt lebten. Nach diesen Gedanken. Bitte.

0: Radio Horeb, die Sendung Spiritualität, das war ein Lied zum heiligen Carlo Acutis. Du liebtest die Kirche, heute ist sein Gedenktag und sein 20. Todestag. In der Sendung Spiritualität hören Sie ab dem Emeritus Dr. Maximilian Heim Carlo Acutis, das Herz beim Nächsten und bei Gott. Es geht weiter im Vortrag.
1: Ja, liebe Hörerinnen und Hörer von Radio Horeb und Radio Maria, das Herz bei Gott, Eucharistie und Gebet. Seine Kraft schöpfte Carlo Acutis aus der Eucharistie. Schon im Alter von 7 Jahren bat er darum, die Erstkommunion empfangen zu dürfen, denn er wusste, das Brot ist Jesus selbst. Jesus, der sagt, das Brot, das ich geben werde, ist mein Fleisch, ich gebe es hin für das Leben der Welt. Obwohl seine Eltern keine Kirchgänger waren und auch nicht zu Hause beteten, hat Carlo eine so tiefe Liebe zu Jesus entwickelt und auch eine Liebe zu seinem heiligen Schutzengel. Jeden Tag ging er zur heiligen Messe, zur Anbetung. Dort empfing er die Liebe, die Freude und auch die Kraft. Und er wollte, dass auch viele andere Jesus entdecken und wissen, dass er wirklich und wahrhaft wesentlich gegenwärtig ist. Die Eucharistie ist meine Autobahn zum Himmel. Wie kam es dazu? Als Kind hatte Carlo ein polnisches Au-pair-Mädchen, das sich um ihn kümmerte. Ja, Jesus selbst hat so auf diese Weise immer mehr sein Herz geformt. Jesus, Maria und auch die Heiligen, sein Schutzengel. Eucharistiefeier, Rosenkranz und Beichte waren Grundpfeiler seines religiösen Lebens von Kind auf. Dies verband er mit einem besonderen Talent. Er hatte eben schon hervorragende Programmierfähigkeiten, die er schon als Kind entwickelte und war bald auf dem Niveau von fortgeschrittenen Informatikstudenten. Er schrieb dann Algorithmen, gestaltete Websites und Layouts für Internetzeitungen. Die Liebe zur Eucharistie motivierte ihn, im Alter von 11 Jahren ein Online-Verzeichnis von insgesamt 146 eucharistischen Wundern anzulegen. Er arbeitete 2 Jahre an dieser Datenbank. Heute ist diese Online-Ausstellung weltweit bekannt und in vielen Ländern auch schon gezeigt worden. Sie ist mittlerweile in 18 Sprachen übersetzt. Für Carlo war die Eucharistie nicht nur eine persönliche, religiöse Erfahrung, eine Liebe. Er verstand sie eben als Begegnung mit Christus. Und sie sollte sein Leben prägen, seinen Umgang mit seinen Mitschülern, aber auch mit den armen Menschen, für die er ein Herz hatte, seine wohlhabende Familie, hatte auch Möglichkeiten, etwas Gutes für die anderen zu tun. Und er nutzte diese Möglichkeiten, die ihm zur Verfügung standen. Papst Leo XIV. Zitierte bei der Heiligsprechung Worte, die Carlo zugeschrieben werden. Dazu sagte er, in der Sonne wird man braun, vor der Eucharistie wird man heilig. Carlo schätzte auch die Beichte. Und er sagte, Bekehrung ist nichts anderes, als den Blick von unten nach oben zu richten. Eine einfache Bewegung der Augen genügt. Nämlich letztlich zu sagen, mein Jesus, Barmherzigkeit. Wie ein Ballon beim Aufsteigen Ballast abwerfen muss, so muss auch die Seele für den Aufstieg in den Himmel die kleinen Gewichte loswerden, die lästlichen Sünden darstellen. Die Beichte ist, so sagte er, wie das Feuer unter dem Ballon, das die Seele wieder aufsteigen lässt. Es ist wichtig, oft zur Beichte zu gehen. Und so hat er die wöchentliche Beichte empfohlen. Ist das nicht auch ein guter Prüfstein für jeden von uns? Führt mich mein Gebet auch zur Umkehr und dadurch auch zu einer größeren Liebe? Werde ich durch meinen Glauben geduldiger, aufmerksamer, großzügiger? oder möchte ich nur das, was ich empfange, für mich behalten? Deshalb nicht nur das Herz bei Gott, sondern auch beim Nächsten. Und diese Nächstenliebe hatte er gerade im Alltag. Zu Carlos Leben gehörten und gehören die Menschen, die gleichsam vor seiner Tür waren, die arm obdachlos oder auf Hilfe angewiesen waren. Da hatte Carlo zum Beispiel den Kontakt zu einem obdachlosen Mann, dem er auf dem Weg zur Heiligen Messe begegnete. Er hatte ihm von seinem ersparten Taschengeld einen Schlafsack gekauft. Carlo sah den konkreten Menschen hier und jetzt, der in Not ist, der fror und jetzt Hilfe und Wärme brauchte. Bei Carlos Beerdigung waren erstaunlich viele arme Menschen anwesend, denen er geholfen hatte. Nächstenliebe beginnt, indem ich nicht allgemein über notleidende Menschen spreche und für sie vielleicht etwas tue, sondern dem konkreten Menschen in meiner Nähe nicht übersehe und ihm mein Herz, aber auch meine Hand schenke. Es ist ein Wechsel des Blicks. Konkrete Nächstenliebe zeigt sich in solchen Gesten der Liebe. Jemanden zuhören, der sonst wenig zu Wort kommt. Einen Mitschüler nicht auslachen, einen einsamen Nachbarn besuchen, einem Menschen, der um Unterstützung bittet, nicht mit Misstrauen begegnen. Wer Carlo begegnete, ging immer glücklicher und froher von ihm weg, als er zu ihm gekommen war. Das ist wichtig, denn Nächstenliebe ist erst lebendig, wenn sie nicht nur bei großen Wohltätigkeitsaktionen beginnt. Sie zeigt sich darin, ob ich anderen das Leben leichter mache und dadurch lebenswert. Carlo kann uns anregen, immer den ersten Schritt zu tun. Wie der heilige Franziskus, den er so besonders verehrt hat, weil seine Familie auch in Assisi ein Haus hatte und er oft dort gewesen ist. Wie der heilige Franziskus durch die Begegnung mit dem Aussätzigen umgeformt wurde, indem er ihn umarmte, so hat auch Carlo gerade durch dieses Beispiel des heiligen Franziskus angezogen, konkreten Menschen in der Not geholfen. Carlos Familie verbrachte viel Zeit in Assisi. Die Liebe zum Poverello, zum heiligen Franziskus, weckte in Carlo auch die Liebe zu allen Geschöpfen, die allein durch ihr Dasein schon Gott loben und preisen. Für ihn war, wie er sagte, Geld nur Altpapier. Was im Leben zählt, wie man Gott liebt und den Nächsten liebt. Das Herz also bei Gott und beim Nächsten. Wenn ich glaube, dass jeder Mensch von Gott geliebt ist, kann ich den anderen nicht bloß als lästig, fremd oder unwichtig behandeln. Und wenn ich dem Nächsten begegne, kann ich diese Begegnung wiederum durch diese Begegnung meinen Glauben vertiefen, meine Liebe und auch meine Hoffnung. Carlo lebte in einer Zeit, in der das Internet bereits zum Alltag gehörte. Und da sehen wir, dass auch Technik, moderne Technik, verbinden kann. Wissen vermittelt und Menschen hilft. Sie kann aber auch die Zeit verschlingen, uns in Vergleiche hineinsehen und den Blick auf andere verstellen. Deshalb verlangt das Digitale moralische Verantwortung, denn auch dort begegnen ja Menschen einander. Es geht um Freiheit und Verantwortung, um die Frage, ob wir Werkzeuge nützen oder von ihnen benutzt werden. Papst Franziskus sagte über Carlo, dass die digitale Welt Risiken wie Selbstbezogenheit und Isolation mit sich bringen können, zugleich aber auch Kreativität und Begabung ermögliche. Carlo zeige, dass junge Menschen das Netz nutzen können, um Werte und Schönheit zu vermitteln. Deshalb entwickelte Carlo mehrere Websites. Die bekannteste ist, wie schon erwähnt, die der eucharistischen Wunder aus der ganzen Welt, wie auch eine Website über die anerkannten Marienerscheinungen, die er aber nicht mehr vervollständigen konnte. Auch über die letzten Dinge hat er eine Website begonnen. Himmel, Hölle, Fegfeuer, Paradies, auch über die Engel. Der Himmel war ihm nahe. Und Carlos Mutter berichtet, dass Carlo einmal von seinem Großvater geträumt hatte. Dieser bat, sein Großvater war schon verstorben, und dieser bat ihn, für ihn zu beten, weil er im Fegfeuer sei. Und von da an begann Carlo, für alle Seelen im Purgatorium zu beten und auch Ablässe für sie zu gewinnen. Er sagte, dass wir für die armen Seelen im Fegfeuer beten müssen, dass wir sie nicht vergessen dürfen und dass sie uns sehr helfen werden.

0: Ein Lied zum heiligen Carlo, Acutis auf Englisch. Sein Gedenktag feiern wir heute und die Sendung Spiritualität ist ihm gewidmet. Carlo Acutis, das Herz beim Nächsten und bei Gott. Sie hören Abt Emeritus Dr. Maximilian Heim vom Zisterzienserstift Heiligenkreuz.
1: Ja, vor genau 20 Jahren, im Oktober 2006, wurde Carlo krank. Zunächst hielt man es für eine gewöhnliche Grippe. Bald stellte sich heraus, dass er an einer aggressiven, sehr schmerzhaften Form von Leukämie litt. Er starb heute vor 20 Jahren am 12. Oktober 2006, nur wenige Tage nach der Diagnose, im Alter von 15 Jahren. Schon Monate zuvor hatte er seinen Tod vorausgesagt. Doch das war für ihn kein Grund, traurig zu sein, sondern er freute sich auf die Begegnung mit Jesus Christus und Maria und allen Heiligen, mit seinem Schutzengel, mit denen er hier schon auf Erden so verbunden war. Als er mit seiner Mutter die Schwelle des Krankenhauses überschritt, sagte er bestimmt: Hier komme ich nicht wieder heraus. Und ich bin glücklich zu sterben, weil ich mein Leben gelebt habe, ohne eine Minute auf die Dinge zu verschwenden, die Gott nicht gefallen. Und er sagte: Ich opfere die Leiden für den Papst, damals Papst Benedikt, und die Kirche auf, damit ich nicht ins Fegfeuer muss, sondern gleich in den Himmel komme. Was wir an Carlo bestaunen können, ist, dass er in dieser ausweglos erscheinenden Situation doch den tiefen Sinn erkannte, durch den Tod hindurch in das Leben einzugehen, mit Gott, und seine Hoffnung allein auf Gott zu setzen. Sein Glaube nahm ihm die Krankheit nicht ab, aber er gab ihm die Kraft, sein Leben und sein Sterben Gott anzuvertrauen. Er wusste, Golgotha ist für alle. Niemand kann dem Kreuz entkommen. Der Krankenhausseelsorger des St. Gerald Krankenhauses bei Mailand berichtete, ein Zitat: In einem kleinen Raum am Ende des Ganges befand ich mich vor einem Jungen. Sein bleiches, aber heiteres Gesicht überraschte mich. Undenkbar bei einem schwerkranken Menschen, besonders bei einem Heranwachsenden, sagte dieser Krankenhausseelsorger. Ich war sehr erstaunt über die Gelassenheit und Hingabe, mit der Carlo, wenn auch unter Schwierigkeiten, die beiden Sakramente empfing. Er schien auf sie gewartet zu haben und spürte das Bedürfnis nach ihnen, nach diesen Sakramenten. Die Ärzte und Krankenschwestern sagten, Carlo war ein Meteor mit einem schnellen Durchgang durch unsere Station. Die Leukämie nahm ihn mit, bevor wir ihn auch nur ein wenig kennenlernen konnten. Doch der Blick aus seinen liebenden Augen hat sich unseren Erinnerungen eingeprägt. Sein Blick war voller Aufmerksamkeit, voller Mut, voller Zuneigung, voll von starkem Einfühlungsvermögen. Sein Glaube, so sagten die Ärzte und auch die Krankenschwestern, sein Glaube an Gott, den er an andere, an seinen Nächsten weitergeben wollte, leuchtete aus ihm heraus. Seine sanften Augen lehrten uns viel. Das Leben, ob kurz oder lang, muss für sich selbst, aber auch und vor allem für andere intensiv gelebt werden. Soweit dieses Zitat. Und der Papst Franziskus wurde Carlo am 10. Oktober 2020 selig gesprochen. Das sind also schon 6 Jahre her. Und Papst Leo XIV. Sprach ihn im vergangenen Jahr am 7. September heilig. Für die Seligsprechung wurde folgendes Wunder anerkannt. 2010 ist ein brasilianischer Junge namens Matthäus auf wunderbare Weise geheilt worden, der seit der Geburt an einer Krankheit der Bauchspeicheldrüse litt. Man brachte zum Todkranken eine Reliquie von Carlo Acutis. Bei der Berührung mit dieser Reliquie wurde das Kind augenblicklich geheilt. Im Februar 2011 wurde dann offiziell die vollständige Heilung dieses Kindes diagnostiziert. Auch für die Heiligsprechung war ein Wunder erforderlich, und wurde von der Kirche anerkannt, nämlich eine junge Frau namens Valeria Valverde aus Costa Rica, die in Florenz lebte, erlitt am 2. Juli 2022 nach einem schweren Fahrradunfall eine lebensgefährliche Kopfverletzung, Schädel-Hirntrauma. Sie lag im Koma und die Situation galt als aussichtslos. Ihre Mutter reiste daraufhin nach Assisi, betete am Grab von Carlo Acutis um seine Fürsprache. Und noch am selben Tag begann die unerwartete Genesung der jungen Frau. Papst Franziskus erkannte dieses Wunder im Mai 2024 offiziell an. Heilige sind also zu bewundern, nicht zu kopieren. Der heilige Carlo Acutis zeigt uns, wie Gott für jeden Menschen einen besonderen Plan hat, um seine Liebe in dieser Welt aufscheinen zu lassen. Sein Weg zur Heiligkeit kann uns aber anregen, bestimmte Vorsätze, die Carlo Acutis selbst für sich formuliert hat, auch auf unser eigenes Leben immer wieder neu anzuwenden. Diese 8 Vorsätze möchte ich Ihnen aufzählen. Erstens, so sagte Carlo Acutis, du musst die Heiligkeit aus ganzem Herzen wollen. Und wenn diese Sehnsucht noch nicht in deinem Herzen erwacht ist, musst du den Herrn inständig darum bitten. Zweitens, gehe jeden Tag zur heiligen Messe und empfange die heilige Kommunion. Drittens, denke daran, jeden Tag den Rosenkranz zu beten. Viertens, lies jeden Tag einen Abschnitt aus der Heiligen Schrift. Fünftens, nimm dir Zeit für die eucharistische Anbetung. Jesus ist in diesem Sakrament wirklich gegenwärtig. Du wirst sehen, welche Fortschritte du in der Heiligkeit machst. Sechstens, gehe jede Woche zur Heiligen Beichte, auch wenn du nur lässliche Sünden begangen hast. Siebtens, lege Fürbitte ein und schenke Jesus und Maria Blumen in Form von Opfern und guten Taten, um anderen zu helfen. Und achtens, bitte deinen heiligen Schutzengel, dir immer zu helfen. Er soll dein bester Freund werden. Soweit diese 8 Vorsätze. Fragen wir uns am Ende des Vortrags, wo ist mein Herz? Bei mir selber? Bei Gott? Beim Nächsten? Wem könnte ich meine Aufmerksamkeit heute konkret schenken? Welche Fähigkeiten, die mir Gott gegeben hat, kann ich auch für andere einsetzen? Das Herz bei Gott zu haben bedeutet, nicht sich von der Welt abzuwenden. Ich muss lernen, die Welt mit den Augen Jesu zu sehen und an den konkreten Menschen nicht vorüberzugehen. In seiner eucharistischen Liebe sagte Carlo Acutis, wir haben es besser als die Apostel, die vor 2000 Jahren gelebt haben. Wir brauchen, um Jesus zu begegnen, nur in die Kirche zu gehen. Wir haben Jerusalem vor der Haustür. Immer mit Jesus vereint, so sagte er, das ist mein Lebensprogramm. Wer also Jesus liebt, der liebt auch seine Mutter Maria. Und deshalb war Carlo auch ein großer Marienverehrer. Er verpasste keineswegs eine Verabredung, ein Rendezvous, wie er sagte. Und dieses Rendezvous galt für ihn als das Galanteste des ganzen Tages, nämlich der heilige Rosenkranz. Carlo fühlte schon als Kind, dass Maria das Tor war, um in die Gemeinschaft mit Jesus einzutreten. Unter den Titeln, mit denen die heilige Jungfrau verehrt worden ist, ist jener der Madonna des heiligen Rosenkranzes von Pompeji gerade für Carlo eine der wichtigsten Anrufungen. Dieser Wallfahrtsort ist für die Familie von der Mutter Carlos besonders wichtig. Dort haben 2 Vorfahren gelebt, die auch heilig waren. Giulia Salzano und Caterina Volpicelli. Beide waren sehr verbunden mit dem heiligen Bartolo Longo, dem Gründer des Wallfahrtsortes von Pompeji, der vor genau 100 Jahren, 1926, von Gott heimgerufen worden ist. Dutzende Male pilgerte Carlo mit seinen Eltern zu diesem Marienheiligtum bei Neapel. dass unserer lieben Frau vom Rosenkranz geweiht ist. Und jedes Mal weihte er dort sein Leben der Gottesmutter Maria. Jeden Tag betete er den Rosenkranz. Nach der Eucharistie, so sagte er, ist der Rosenkranz die stärkste Waffe, um den Teufel zu besiegen. Die Mutter Gottes ist die einzige Frau in meinem Leben, so sagte er. Besonders nah sind ihm auch die Hirtenkinder von Fatima, Francesco und Jacinta Marto. Noch im April 2006, also ein halbes Jahr vor seinem Tod, pilgerte er mit seinen Eltern nach Fatima. Carlo ist auch heute für uns ein Fürsprecher. Und er betet sicher mit uns, wenn wir sprechen, Heilige Maria, Mutter Gottes, bitte für uns Sünder, jetzt und in der Stunde unseres Todes. Amen.
0: Amen. Vielen Dank, Abt Maximilian, für diesen Vortrag hier bei Radio Horeb und Radio Maria über den Tagesheiligen, den heiligen Carlo Acutis, das Herz beim Nächsten und bei Gott. Wir haben noch ein paar Minuten Zeit. Sie können hier anrufen, wenn Sie Fragen haben zu diesem jugendlichen Heiligen unter der 089 517 008 008. Vielleicht hat sie auch etwas besonders angesprochen. Sie wollen nachhaken. Jetzt ist die Möglichkeit 089 517 008 008 außerhalb von Deutschland. Die Vorwahl nicht vergessen, 0049 vorab wählen. Dann die 89 517 008 008. Das nächste Lied ist ebenfalls Carlo Acutis gewidmet auf Italienisch, nicht ich, sondern Gott.

0: können anrufen, wenn Sie Fragen haben, Sie etwas besonders angesprochen hat. Sie können nachhaken jetzt bei Abt Maximilian Heim unter der 089-517-008-008. Mein Name ist Marion Kuhl, freue mich auf Ihren Anruf. Die erste Hörerin meldet sich. Ich hatte noch kein Vorgespräch. Grüß Gott, Sie sind auf Sendung.
1: Bin ich das?
0: Ja, genau.
1: Klassen aus Trier.
0: Grüß Gott.
2: Frau Klassen.
1: Ja, also der Carlo hat mir mal geholfen. Ist ja Internet-Experte gewesen und ich habe kein Internet. Habe aber einen Text verbrochen.
0: Entschuldigung, die Leitung ist gerade ganz schlecht, weiß nicht.
1: Oh.
0: Können wir für den Empfang noch irgendwas verbessern? Oder?
1: Moment, da wüsste ich jetzt nicht.
0: Ja.
1: Also jetzt noch ein bisschen
0: ja.
1: näher dran.
0: Mhm. Gut.
1: Also ich hatte einen Text fabriziert über eine Trierer Mystikerin. Und die hat also auch, ist relativ unbekannt und ich wollte sie einfach mal so ein bisschen bekannter machen und das geht ja heute nur über Internet. Und ich selbst habe keins und wusste auch nicht, wie ich das jetzt ins Internet kriege, den ganzen Text. Habe 2 Jahre gesucht. Alle haben gesagt, ja, machen wir und dann passierte nichts. Und dann erfuhr ich, dass Carlo Acutis ja für Internet eigentlich zuständig ist. Ja, und dann habe ich also irgendwann mal mittwochs eine Freundin angerufen und ihr mein Leid gejammert und gesagt, also ich würde jetzt zum Carlo Acutis beten. Also wenn der jetzt auch nicht hilft, dann weiß ich wirklich nicht weiter. Das war mittwochs. Und dann sagte die, ja, sie wüsste ja jemand, der könnte das. Aber ich kann doch nicht einen fremden Mann irgendwo anrufen. Und wie heißt das denn? Hat sie mir den Namen gesagt. Gut, das war mittwochs. Freitags hatten wir Fatima-Abend in Trier in der Kirche. Und der Leiter dieser Fatima-Sache, der sagte, er freut sich, dass heute so viele Leute da sind. Und ganz besonders auch, dass der Herr sowieso dabei ist. Mir flogen fast die Ohren ab. Und jetzt musste ich nur noch rauskriegen, wer von den vielen Leuten ist das jetzt? Und das war also auch kein Problem. Und dann habe ich ihn gefragt und dann meinte er, ja, macht er. Ne? Was das denn für eine Mystikerin wäre? In dem Moment stand also der Schwiegersohn der Mystikerin neben ihm, so ganz cool. Ja, der hat meine Mutter geheilt. Und ja, und Weihnachten war alles fertig und im Internet. Es ging ruckzuck.
0: Gut, danke. Dann alles Gute Ihnen, Frau Klassen.
1: Und seitdem verehre ich ihn natürlich doch auch sehr und habe ihn in meiner Tageslitanei mit eingebaut.
0: Gut.
2: Wunderbar.
0: Danke, alles Gute. Auf Wiederhören.
1: Ja.
0: Ja, jetzt haben wir noch aus der Nähe von Schweinfurt Frau Betz in der Leitung. Grüß Gott.
3: Grüß Gott. Ich wollte mal fragen, ob es eine Novene von Carlos Acutis gibt, weil ich habe nicht die Möglichkeit zu verreisen, weil ich selber leidend bin.
0: Ich habe heute mal ein bisschen geschaut, es gibt so verschiedene Homepage von Carlo Acutis. Ich habe einen Link ins Infofeld zur Sendung getan, die haben auch Gebete gesammelt, der Freundeskreis von Carlo Acutis, da ist auch eine Litanei dabei. Weiß nicht, ob Sie jemanden haben, der Ihnen das ausdrucken könnte. Oder Abt Maximilian, haben Sie noch eine Idee sonst?
2: Ich wollte gerade auch auf diese Litanei hinweisen. Die kann man ja auch dann 9 Tage lang beten und vielleicht noch ein Vaterunser, eine Ave Maria und dann hat man wirklich schon eine Novene.
3: Ist das eine Litanei vom
2: zum Heiligen Carlo Acutis.
3: Mhm. Ach so.
2: Oder noch zum Seligen steht eigentlich da.
3: Ich rufe beim Hörerservice
0: ja.
3: an.
0: Ja, dann ja. Okay, dann warten Sie noch einen Moment, dann sage ich denen nach der Sendung auch Bescheid. Aber genau, probieren, machen wir es so. Die sollen ins Infofeld zur Sendung schauen. ja. Danke. Alles Gute, Frau Betz.
3: Ja, danke. Ich kann es auflegen.
0: Ja. Ja, genau.
3: Okay, danke.
0: Auf Wiederhören. Ja. Abt Maximilian, waren Sie denn schon mal am Grab vom heiligen Carlo Acutis?
2: Ja, sogar mehrfach. Und ich muss sagen, es hat mich wirklich jedes Mal berührt. Er ist ja ein Heiliger, der uns, gerade weil er auch in Assisi begraben ist, dann besonders nahe kommt. Er ist in Santa Maria Maggiore in Assisi begraben Und das

0: Grab ist eigentlich sehr schön gerichtet. Soviel ich weiß, war er nicht unverwest, aber man hat ihn eben so präpariert, dass man wirklich dort vor ihm sein kann und ihn eben leibhaftig irgendwie noch vor sich hat. Und das ist doch auch irgendwie ein Bezug, der für viele Menschen auch ein sprechender Bezug ist.
1: Man kann sich's dann gut vorstellen, oder?
0: Ja,
1: sehr eindrücklich. Dann.
0: Er hat die eben die Kleidung unserer Zeit an, nicht die Jeans und den Kapuzenpullover und halt die Sneakers und was weiß ich. Also das ist wirklich irgendwie ganz schön.
1: Prima. Ja, ein Heiliger unserer Tage, ist ja auch sehr beeindruckend, dass er mit 15 so entschieden so ein geistliches Leben gelebt hat. Wenn man diese Vorsätze da anschaut, dann denkt man vielleicht eher an einen Mönch oder einen, der da ganz tief im geistlichen Leben ist. Der hat also, ja, sehr beeindruckend.
0: Ja, beeindruckend und zugleich finde ich eben in ihrer Einfachheit auch lebbar. Dass man doch merkt, wie das aus einer Praxis herauskommt, die Gott ganz verbunden ist und den Menschen.
1: Und umso erstaunlicher, wenn man dann von der Mutter gehört hat, dass die gar nicht praktizierend so waren und erst durch Carlo selber auf die Spur gekommen sind.
0: Ja.
1: Ja, vielen Dank, Abt Maximilian. Möchten Sie zum Abschluss noch etwas sagen?
0: Ja, es gibt auch ein Buch, das die Mutter verfasst hat, über das Leben von Carlo Acutis, das auch, glaube ich, lesenswert ist. Wir haben das damals als Tischlektüre auch genommen. Und ich glaube, dass er uns wirklich ein großer Fürbitter sein kann. Und ich möchte vielleicht aus dieser Litanei noch ein paar Anrufungen nehmen, die uns noch einmal zusammenfassend sagen können, wie wir ihn anrufen dürfen. Heiliger Carlo Acutis, bitte für uns. Du jugendlicher Lehrer des katholischen Glaubens,
1: bitte für uns.
0: Du großzügiger Helfer der Armen,
1: bitte für uns.
0: Du Vorbild an Glaube, Hoffnung und Liebe,
1: bitte für uns.
0: Du Liebhaber des heiligen Rosenkranzes,
1: bitte für uns.
0: Du treuer Freund deines Schutzengels,
1: bitte für uns.
0: Du Bruder der Kranken und Verlassenen,
1: bitte für uns.
0: Du großer Liebhaber der Eucharistie,
1: bitte für uns.
0: Lasset uns beten. Gott, unser Vater, du hast den heiligen Carlo Acutis als Botschafter der übergroßen Liebe deines Sohnes uns geschenkt, die sich auf einzigartige Weise im allerheiligsten Sakrament verwirklicht. Schenk auch uns deine Gnade, auf dass die heiligste Eucharistie für uns alle zur Autobahn in den Himmel wird. Darum bitten wir durch Christus, unseren Herrn.
1: Amen.
0: Amen.
1: Ja, vielleicht bevor wir Sie um den Segen bitten, noch zum Abschluss der Hinweis. Die Infos zu dieser Litanei und auch zu Büchern finden Sie im Infofeld zu dieser Sendung www.hure.org. 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Darüber hinaus auch bei Spotify und YouTube. Vielen Dank, Abt Maximilian. Dürfen wir Sie zum Abschluss dann noch um den Segen bitten?
0: Gerne. Der Herr sei mit euch.
1: Und mit deinem Geiste.
0: Auf die Fürsprache der Gottesmutter Maria, des heiligen Josefs und auf die Fürsprache des heiligen Carlo Acutis, segne und behüte euch und alle, die mit uns über das Radio verbunden sind, der dreieinige Gott, der Vater und der Sohn und der Heilige Geist.
1: Amen.
0: Amen. Gelobt sei Jesus Christus.
1: In Ewigkeit. Amen.
0: Amen.
1: Danke und alles Gute Ihnen, Abt Maximilian, einen schönen Festtag dann noch.
0: Danke.
1: Danke auch Ihnen fürs Dabeisein, liebe Zuhörer. Auf Wiederhören, sagt Marion Kuhl.

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Wir beten jetzt gemeinsam hier um 15 Uhr den Barmherzigkeitsrosenkranz. Im Studio in München ist für Sie Johannes Wiczorek. Rufen Sie gerne an, jetzt um gemeinsam mit mir zu beten. Die Nummer hier ins Studio, die lautet 089 517 008 008.

0: Hier bei Radio Horeb und Radio Maria Südtirol beten wir jetzt gemeinsam den Barmherzigkeitsrosenkranz. Zum Anfang dieser Gebetszeit hören wir ein Zitat von Schwester Faustina Kowalska aus ihrem Tagebuch zur Betrachtung. Sie schreibt: Reine Liebe ist zu großen Taten fähig und weder Schwierigkeiten noch Widrigkeiten vermögen sie zu brechen. Wie starke Liebe in großen Schwierigkeiten, so bleibt sie auch ausdauernd im grauen, alltäglichen, mühseligen Leben. Der Rosenkranz zur göttlichen Barmherzigkeit geht auf die polnische Ordensschwester Faustina Kowalska zurück. Der Wunsch Jesu an sie war es, die Verehrung der göttlichen Barmherzigkeit in der ganzen Welt zu fördern. Wir beten jetzt den Barmherzigkeitsrosenkranz hier bei Radio Horeb und wir beten zusammen mit Rita Grindlinger aus Plattling bei Deggendorf. Ich grüße Sie.
1: Grüß Gott.
0: Sie haben ein Gebetsanliegen, das Sie mit einbringen wollen.
1: Ja, zu Ehren dieses jungen Heiligen Carlo Acutis für alle Kinder und Jugendlichen.
0: Das machen wir gerne und wir schließen auch in dieser Gebetszeit ganz besonders Papst Leo XIV. Ein. Er wird morgen operiert an der Lunge. Dort wurde ein Knoten entdeckt, wie er auch gestern schon beim Angelus-Gebet selbst mitgeteilt hat. Und die Operation findet morgen Vormittag statt. Auch ihn wollen wir ganz besonders in unserem Gebet mit einschließen. Beginnen wir dieses Gebet im Kreuz mit dem Kreuzzeichen im Namen des Vaters, des Sohnes und des Heiligen Geistes.
1: Amen.
0: Vater unser im Himmel, geheiligt werde dein Name. Dein Reich komme, dein Wille geschehe, wie im Himmel so auf Erden.
1: Unser tägliches Brot gib uns heute und vergib uns unsere Schuld, wie auch wir vergeben unseren Schuldigern. Und führe uns nicht in Versuchung, sondern erlöse uns von dem Bösen.
0: Gegrüßet seist du, Maria, voll der Gnade, der Herr ist mit dir. Du bist gebenedeit unter den Frauen und gebenedeit ist die Frucht deines Leibes, Jesus.
1: Heilige Maria, Mutter Gottes, bitte für uns Sünder, jetzt und in der Stunde unseres Todes. Amen.
0: Ich glaube an Gott, den Vater, den Allmächtigen, den Schöpfer des Himmels und der Erde und an Jesus Christus, seinen eingeborenen Sohn, unseren Herrn, empfangen durch den Heiligen Geist, geboren von der Jungfrau Maria, gelitten unter Pontius Pilatus, gekreuzigt, gestorben und begraben, hinabgestiegen in das Reich des Todes, am dritten Tage auferstanden von den Toten, aufgefahren in den Himmel, er sitzt zur Rechten Gottes, des allmächtigen Vaters. Von dort wird er kommen, zu richten die Lebenden und die Toten.
1: Ich glaube an den Heiligen Geist, die heilige katholische Kirche, Gemeinschaft der Heiligen, Vergebung der Sünden, Auferstehung der Toten und das ewige Leben. Amen.
0: Ewiger Vater, ich opfere dir auf den Leib und das Blut, die Seele und die Gottheit deines über alles geliebten Sohnes, unseres Herrn Jesus Christus.
1: Zur Sühne für unsere Sünden und für die Sünden der ganzen Welt.
0: Durch sein schmerzhaftes Leiden.
1: Hab Erbarmen mit uns und mit der ganzen Welt.
0: Durch sein schmerzhaftes Leiden.
1: Hab Erbarmen mit uns und mit der ganzen Welt.
0: Durch sein schmerzhaftes Leiden.
1: Hab Erbarmen mit uns und mit der ganzen Welt.
0: Durch sein schmerzhaftes Leiden.
1: Hab Erbarmen mit uns und mit der ganzen Welt.
0: Durch sein schmerzhaftes Leiden.
1: Hab Erbarmen mit uns und mit der ganzen Welt.
0: Durch sein schmerzhaftes Leiden.
1: Hab Erbarmen mit uns und mit der ganzen Welt.
0: Durch sein schmerzhaftes Leiden.
1: Hab Erbarmen mit uns und mit der ganzen Welt.
0: Durch sein schmerzhaftes Leiden.
1: Hab Erbarmen mit uns und mit der ganzen Welt.
0: Durch sein schmerzhaftes Leiden.
1: Hab Erbarmen mit uns und mit der ganzen Welt.
0: Durch sein schmerzhaftes Leiden.
1: Hab Erbarmen mit uns und mit der ganzen Welt. Ewiger Vater, ich opfere dir auf den Leib und das Blut, die Seele und die Gottheit deines über alles geliebten Sohnes unseres Herrn Jesus Christus.
0: Zur Sühne für unsere Sünden und für die Sünden der ganzen Welt.
1: Durch sein schmerzhaftes Leiden.
0: Habe Erbarmen mit uns und mit der ganzen Welt.
1: Durch sein schmerzhaftes Leiden.
0: Habe Erbarmen mit uns und mit der ganzen Welt.
1: Durch sein schmerzhaftes Leiden.
0: Habe Erbarmen mit uns und mit der ganzen Welt.
1: Durch sein schmerzhaftes Leiden.
0: Habe Erbarmen mit uns und mit der ganzen Welt.
1: Durch sein schmerzhaftes Leiden.
0: Habe Erbarmen mit uns und mit der ganzen Welt.
1: durch sein schmerzhaftes Leiden.
0: Habe Erbarmen mit uns und mit der ganzen Welt.
1: Durch sein schmerzhaftes Leiden.
0: Habe Erbarmen mit uns und mit der ganzen Welt.
1: Durch sein schmerzhaftes Leiden.
0: Habe Erbarmen mit uns und mit der ganzen Welt.
1: Durch sein schmerzhaftes Leiden.
0: Habe Erbarmen mit uns und mit der ganzen Welt.
1: Durch sein schmerzhaftes Leiden.
0: Habe Erbarmen mit uns und mit der ganzen Welt. Ewiger Vater, ich opfere dir auf den Leib und das Blut, die Seele und die Gottheit deines über alles geliebten Sohnes, unseres Herrn Jesus Christus.
1: Zur Sühne für unsere Sünden und für die Sünden der ganzen Welt.
0: Durch sein schmerzhaftes Leiden.
1: Habe Erbarmen mit uns und mit der ganzen Welt.
0: Durch sein schmerzhaftes Leiden.
1: Habe Erbarmen mit uns und mit der ganzen Welt.
0: Durch sein schmerzhaftes Leiden.
1: Habe Erbarmen mit uns und mit der ganzen Welt.
0: Durch sein schmerzhaftes Leiden.
1: Habe Erbarmen mit uns und mit der ganzen Welt.
0: Durch sein schmerzhaftes Leiden.
1: Habe Erbarmen mit uns und mit der ganzen Welt.
0: Durch sein schmerzhaftes Leiden.
1: Habe Erbarmen mit uns und mit der ganzen Welt.
0: Durch sein schmerzhaftes Leiden.
1: Habe Erbarmen mit uns und mit der ganzen Welt.
0: Durch sein schmerzhaftes Leiden.
1: Habe Erbarmen mit uns und mit der ganzen Welt.
0: Durch sein schmerzhaftes Leiden.
1: Habe Erbarmen mit uns und mit der ganzen Welt.
0: Durch sein schmerzhaftes Leiden.
1: Habe Erbarmen mit uns und mit der ganzen Welt. Ewiger Vater, ich opfere dir auf den Leib und das Blut, die Seele und die Gottheit deines über alles geliebten Sohnes, unseres Herrn Jesus Christus.
0: Zur Sühne für unsere Sünden und für die Sünden der ganzen Welt.
1: Durch sein schmerzhaftes Leiden.
0: Habe Erbarmen mit uns und mit der ganzen Welt.
1: Durch sein schmerzhaftes Leiden.
0: Habe Erbarmen mit uns und mit der ganzen Welt.
1: Durch sein schmerzhaftes Leiden.
0: Habe Erbarmen mit uns und mit der ganzen Welt.
1: Durch sein schmerzhaftes Leiden.
0: Habe Erbarmen mit uns und mit der ganzen Welt.
1: Durch sein schmerzhaftes Leiden.
0: Habe Erbarmen mit uns und mit der ganzen Welt.
1: Durch sein schmerzhaftes Leiden.
0: Habe Erbarmen mit uns und mit der ganzen Welt.
1: Durch sein schmerzhaftes Leiden.
0: Habe Erbarmen mit uns und mit der ganzen Welt.
1: Durch sein schmerzhaftes Leiden.
0: Habe Erbarmen mit uns und mit der ganzen Welt.
1: Durch sein schmerzhaftes Leiden.
0: Habe Erbarmen mit uns und mit der ganzen Welt.
1: Durch sein schmerzhaftes Leiden.
0: Habe Erbarmen mit uns und mit der ganzen Welt. Ewiger Vater, ich opfere dir auf den Leib und das Blut, die Seele und die Gottheit deines über alles geliebten Sohnes, unseres Herrn Jesus Christus.
1: Zur Sühne für unsere Sünden und für die Sünden der ganzen Welt.
0: Durch sein schmerzhaftes Leiden.
1: Habe Erbarmen mit uns und mit der ganzen Welt.
0: Durch sein schmerzhaftes Leiden.
1: Habe Erbarmen mit uns und mit der ganzen Welt.
0: Durch sein schmerzhaftes Leiden.
1: Habe Erbarmen mit uns und mit der ganzen Welt.
0: Durch sein schmerzhaftes Leiden.
1: Habe Erbarmen mit uns und mit der ganzen Welt.
0: Durch sein schmerzhaftes Leiden.
1: Habe Erbarmen mit uns und mit der ganzen Welt.
0: Durch sein schmerzhaftes Leiden.
1: Habe Erbarmen mit uns und mit der ganzen Welt.
0: Durch sein schmerzhaftes Leiden.
1: Habe Erbarmen mit uns und mit der ganzen Welt.
0: Durch sein schmerzhaftes Leiden.
1: Habe Erbarmen mit uns und mit der ganzen Welt.
0: Durch sein schmerzhaftes Leiden.
1: Habe Erbarmen mit uns und mit der ganzen Welt.
0: Durch sein schmerzhaftes Leiden.
1: Habe Erbarmen mit uns und mit der ganzen Welt.
0: Heiliger Gott, heiliger starker Gott, heiliger und sterblicher Gott.
1: Habe Erbarmen mit uns und mit der ganzen Welt.
0: Heiliger Gott, heiliger starker Gott, heiliger und sterblicher Gott.
1: Habe Erbarmen mit uns und mit der ganzen Welt.
0: Heiliger Gott, heiliger starker Gott, heiliger und sterblicher Gott.
1: Habe Erbarmen mit uns und mit der ganzen Welt.
0: Barmherziger Jesus, im Augenblick deines Kreuzestodes für uns bete ich dich an und lobpreise dich und bitte. Umfasse mit deiner unerschöpflichen Barmherzigkeit die ganze Menschheit, besonders die armen Sünder und die Sterbenden.
1: Amen.
0: Im Namen des Vaters, des Sohnes und des Heiligen Geistes.
1: Amen.
0: Gelobt sei Jesus Christus.
1: In Ewigkeit. Amen.
0: Einen herzlichen Dank für das gemeinsame Gebet, Frau Grindlinger, und Gottes Segen für Sie.
1: Vielen Dank, Ihnen auch eine gute Woche.
0: Vielen Dank. Und hier bei Radio Horeb und Radio Maria Südtirol geht es in wenigen Minuten um 15:15 Uhr weiter mit den Hörergrüßen.

0: Die Hörergrüße hier bei Radio Horeb und Radio Maria Südtirol. Für Sie im Studio ist Johannes Wiczorek. Sie können sich in der nächsten Dreiviertelstunde ein christliches Lied wünschen und damit Freunde, Familie und Bekannte grüßen. Die Nummer hier ins Studio, die lautet 089 517 008 008. 089 517 008 008. Und zu Beginn der Sendung gibt es unser Lied der Woche und das stellt Ihnen jetzt mein Kollege David Rüll aus unserer Musikredaktion vor.
1: Wann konnten Sie das letzte Mal sagen, ich hab's selbst gemacht? Von vorne bis hinten selbst gemacht ist die Musik von Familie Berger. Eine deutsche Familie mit kasachischen Wurzeln. Familie Berger bezeichnet sich selbst als christliche Lobpreisfamilie. Die beiden Eltern mit drei Töchtern und zwei Söhnen haben ganz unterschiedliche musikalische Interessen und Begabungen. Dennoch musiziert Familie Berger seit vielen Jahren gemeinsam als Band zur Ehre Gottes. Drei CDs hat Familie Berger bereits produziert. Außerdem zahlreiche Musikvideos, allesamt zu finden im Videoportal YouTube. Alle Produktionen von Familie Berger sind durchweg hausgemacht. Von der Komposition über das Arrangement und die musikalische Ausführung bis hin zur Aufnahme der Musik und der Produktion der Videos. Dass hier jeder mit Herzblut dabei ist, spürt man bereits in den ersten paar Takten. So auch im Ave Maria, geschrieben von Vater Josef Berger. Hier wird Familie Berger zur singenden Band mit Gitarre, Klavier und Schlagzeug, ergänzt durch drei Violinen. Die wechselnden Besetzungen und die unterschiedlichen Vorlieben der einzelnen Familienmitglieder machen jedes Musikstück zu einem ganz besonderen und einzigartigen Erlebnis. Die CDs von Familie Berger sind übrigens gegen Spende erhältlich. Mit dem Erlös finanziert Familie Berger die Missionsarbeit in Russland und Kasachstan, wo die Familie zwischenzeitlich gelebt hat. Im Osten Kasachstans ist Onkel Anton Berger immer noch als Priester tätig und unterhält dort eine Armenküche. Die CDs können Sie auf der Website der ältesten Tochter Margarete Strauß bestellen unter macstrauß.com/Familie Berger. Im Rosenkranzmonat Oktober grüßen wir nun einmal mehr die Gottesmutter. Hier ist Familie Berger und Ave Maria.

0: Unser Lied der Woche hier bei den Hörergrüßen, Familie Berger mit dem Titel Ave Maria. Sie hören Radio Horeb und Radio Maria Südtirol und Sie haben jetzt die Möglichkeit, hier sich einzubringen und ein christliches Lied zu wünschen. Rufen Sie gerne an unter der Nummer 089 517 008 008. Und als erste Hörerin darf ich heute auf Sendung nehmen, Johanna Herrmann aus dem Schwarzwald. Ich grüße Sie.
1: Ja, grüß Gott, alle miteinander, alle, die hier zuhören, grüße ich ganz herzlich. Und alle ehrenamtlichen Männer und Frauen. Ich grüße unseren heiligen Vater, Papst Leo, und wünsche ihm recht gute Besserung, dass alles gut geht. Ich werde besonders nochmals im Rosenkranz an ihn denken. Ich grüße unsere liebe Freundin Sonja hier in Heiligenbronn. Sonja, Sabine, Hildegard, ja, die anderen, die eine ist im Urlaub. Ich grüße unseren Herrn Pfarrer Schütterer, der heute Morgen gesprochen hat vom Rosenkranz, ganz herzlich. Und auch alle Mütter grüße ich recht herzlich. Und die liebe Gottesmutter, ihr weihe ich alle Kinder, die geboren werden. Und ich stelle mich auch mit meiner schwerkranken Schwester Anna unter ihren besonderen Schutz und hoffe, dass sie auch bald erlöst wird. Ja, ich wünsche mir das Lied. Die güldene Sonne bringt Regen und Wonne. Ja, den Regen brauchen wir so dringend. Und ich grüße alle Priester, die jeden Tag die heilige Messe feiern. Wenn ich auch nicht gerade immer dabei sein kann. Aber ich opfere immer meine Leiden auf. Und das ist was Gutes für Jesus.
0: Dann bedanke ich mich für diesen Anruf, Frau Herrmann. Vielen Dank, dass Sie hier angerufen haben. Und den Liedwunsch habe ich natürlich auch rausgesucht. Die güldene Sonne jetzt für Sie. Gottesreichen Segen und bis zum nächsten Mal.
1: Ja, danke.
0: Die güldene Sonne jetzt hier bei den Hörergrüßen, gesungen von Anja Lehmann.

0: Die Hörergrüße hier bei Radio Horeb und Radio Maria Südtirol. Und als nächstes darf ich Christel Müller hier in dieser Sendung begrüßen. Sie ruft uns aus der Gegend von Bad Kissingen an. Ich grüße Sie.
1: Ja, hallo, ich grüße Sie auch. Und die ersten Grüße gehen auch nach Bad Kissingen zu meiner besten Freundin Evi. Dann zu Franz und Petra Dannler. Dann zu Frau Atikus, zu Frau Arnold und Herrn Dommen. Ja, und mein Enkel ist in einem christlichen Haus, in einer christlichen Klinik. Und ich bedanke mich für Ihre Gebete. Dann grüße ich noch hier im betreuten Wohnen Frau Margarete und den Pater Jakob. Ja, mit dem Lied Meerstern, ich dich grüße.
0: Genau, so ist es, gesungen von Oswald Sattler. Das hören wir gleich. Frau Müller, Ihnen alles Gute und schön, dass Sie hier angerufen haben.
1: Dankeschön.
0: Gottes Segen und bis zum nächsten Mal.
1: Danke Ihnen auch.
0: Herzlichen Dank. Und wenn auch Sie, liebe Hörerinnen und Hörer, einen Liedwunsch haben, dann nutzen Sie jetzt die nächste halbe Stunde unter der Nummer 089-517-008-008. 089-517-008-008. Das ist die Nummer hier ins Studio. Und dann können Sie sich ein christliches Lied wünschen und damit Freunde, Familie und Bekannte gerne grüßen.

0: Meerstern, ich dich grüße, gesungen von Oswald Sattler hier in den Hörergrüßen, passend zum Oktober, der in der katholischen Kirche auch der Marienmonat oder einer der Marienmonate ist. Rufen Sie gerne an unter der Nummer 089-517-008-008 hier bei den Hörergrüßen bei Radio Horeb und Radio Maria Südtirol und wünschen sich ein Lied. Das hat auch Lydia Wittkemper aus dem Schwarzwald gemacht. Ich grüße Sie.
1: Ja, grüß Gott. Ich möchte von Herzen alle reichen Segenswünsche an meine Mutter Antonia Wittkemper verschicken. Sie darf heute im gesegneten Alter ihren Geburtstag feiern und ja, zu diesem Anlass gratulieren auch alle Enkelkinder mit und das Urenkelchen ist mit eingeschlossen. Ja, gestern haben sie die Grüße leider nicht erreicht, aber heute klappt es. Das freut mich besonders. Und ja, aus diesem Anlass habe ich mir ein Lob- und Dankgesang gewünscht, nämlich das Lieblingslied von meiner Mutter. Ein Lob- und Dankgesang auf unseren Herrn.
0: Das habe ich rausgesucht. Jauchzet Gott alle Lande, gesungen vom Jubilatechor. Das hören wir gleich, Frau Wittkemper. Wir schließen uns natürlich auch diesen Geburtstagsgrüßen ganz herzlich mit an. Wünschen Gottes reichen Segen. Schön, dass Sie sich mit eingebracht haben und dass es heute geklappt hat mit dem Liedwunsch.
1: Ja, danke.
0: Ja, dann wünsche ich Ihnen Gottes Segen und einen schönen Start in die neue Woche.
1: Danke, ebenso.
0: Vielen Dank.

0: Die Hörergrüße bei Radio Horeb und Radio Maria. Für Sie im Studio ist Johannes Wiczorek und rufen Sie jetzt gerne an und wünschen sich ein Lied unter der Nummer 089 517 008 008. Als nächstes darf ich Frau Attikus aus Kiel in die Sendung mit hineinnehmen. Ich grüße Sie.
1: Ich grüße auch, Herr Wiczorek. Mein erster Gruß geht nach Ohio zu meiner Freundin Patricia Nagel. Patricia, don't forget I love you. Da begrüße ich Frau Weiß aus Mexiko, die Frau Müller vor, von Müller zu Müller, von Müller. Ich bete so lange für Gabriel, solange mein Gebet braucht. Und begrüße die Frau Henderson und die Frau Müller vor. Weil ich begrüße Herrn Stark aus dem Erzgebirge, Herrn Kunde aus Dresden, Herrn Brosse, Frau Herr Leidinger und alles Liebe für alle. Danke, Wiederhören.
0: Auf Wiederhören. Vielen Dank für Ihren Anruf und schön, dass Sie sich mit eingebracht haben. Gottesreichen Segen für Sie, Frau Attikus, und Grüße nach Kiel. Und rausgesucht oder gewünscht haben Sie sich Have a Coffee with Jesus von Joe Jasper.

0: Die Hörergrüße hier bei Radio Horeb und Radio Maria. Die Nummer hier im Studio, die lautet 089-517-008-008. Und diese Nummer, die hat auch Frau Rubenbauer gewählt. Ich grüße Sie.
1: Hallo?
0: Ja, hallo.
1: Ja.
0: Ich grüße Sie. Sie sind jetzt auf Sendung. Sie können gerne Ihre Grüße sagen.
1: Ja, ich möchte meinem Sohn Thomas, der heute seinen 58. Geburtstag hat, alles Gute wünschen und Gottes Segen. Mit dem Lied von Guadalupe.
0: So ist es, das habe ich rausgesucht. Dann wünsche ich Ihnen einen guten Start in die neue Woche, einen schönen Nachmittag und Abend, Frau Rubenbauer, und herzliche Grüße.
1: Dankeschön.
0: Und viel Freude natürlich auch mit dem Lied hier von Guadalupe.

Und der nächste Liedwunsch hier bei den Hörergrüßen bei Radio Horeb und Radio Maria, der kommt aus Regensburg von Frau Wegener. Sie ist leider nicht mehr in der Leitung, aber den Liedwunsch, den habe ich noch abgepasst. Und den gibt es jetzt, Möge die Straße, gesungen von Die Priester.

0: Böge die Straße, gesungen von Die Priester. Und einer dieser Priester, der ist Pfarrer Andreas Schätzle. Er arbeitet auch hier bei Radio Horeb mit. Und ein Hinweis in eigener Sache: Kommen Sie gerne am Mittwoch, jetzt am Mittwoch um 18 Uhr nach Bad Godesberg in Bonn oder bei Bonn. Dort zelebriert Pfarrer Andreas Schätzle 18 Uhr eine heilige Messe, und dann gibt es auch um 19 Uhr ein zweites Infotreffen vom Team Deutschland. Dort arbeiten Ehrenamtliche mit und verbreiten Radio Horeb in ganz Deutschland. Wo? Und zwar in der Kirche St. Albertus Magnus in der Albertus Magnus Straße 37 in Bonn-Bad Godesberg. 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Als letztes darf ich hier heute in der Hörergrußsendung Frau Angelika Schneider aus München auf Sendung nehmen. Ich grüße Sie.
1: Hallo, ich möchte grüßen die Frau Schumacher von der Nachbarschaftshilfe und ihr für ihre Hilfe bedanken.
0: Dann gehen diese Grüße raus. Sie haben sich das Vaterunser gewünscht, Frau Schneider. Vielen Dank für Ihren Anruf und Gottes Segen für Sie.
1: Ja, danke.
0: Bis zum nächsten Mal. Und wir hören jetzt zum Abschluss der Hörergrüße das Vaterunser, gesungen von Lena Belgard. Und hier bei uns im Programm geht es in 5 bzw. 6 Minuten auch weiter mit den Kollegen von Radio Vatikan, mit Vatican News und den Nachrichten aus Rom und der Welt.

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1: Papst Leo wird am Dienstag in die Gemelli-Klinik eingeliefert. Außerdem bei den Beratungen zu Amoris Laetitia kommen jetzt die heißen Eisen auf den Tisch. Und Papst Leo hat an seinem letzten Arbeitstag vor dem Krankenhausaufenthalt die katholische Wohlfahrtsorganisation Circolo San Pietro empfangen. Das und mehr bei uns in der Sendung heute. Am Mikrofon begrüßt Sie herzlich Christine Seuss. Schön, dass Sie eingeschaltet haben. Papst Leo wird sich am Dienstag in die Gemelli-Klinik begeben. Das wurde an diesem Montagnachmittag bei einem Pressebriefing bekannt. Der unerwartete Eingriff ändert den Ablauf der Beratungen zu Ehe und Familie, die noch bis Mittwoch im Vatikan stattfinden. Die abschließende Messe, die für den Mittwoch um 10 Uhr angesetzt war, wird zwar stattfinden, aber es zelebriert statt dem Papst der neue Dekan des Kardinalskollegiums, Kardinal Tagle. Mehr von Anne Preckel.
2: Vatikansprecher Matteo Bruni und Pater Giacomo Costa, Konsultor des Generalsekretariates der Synode, gingen am Montagnachmittag bei einem Pressebriefing auf die nächsten Schritte ein, die die Gesundheit des Papstes betreffen. Demnach wird der Papst bereits am Dienstagvormittag in die römische Gemelli-Klinik eingeliefert. Wie weiter bekannt wurde, sollen die Beratungen der Bischofskonferenzvorsitzenden aus aller Welt zum Thema Ehe und Familie im Vatikan am Mittwochnachmittag ohne den Papst abgeschlossen werden, weil sich dieser dann noch im Krankenhaus aufhält. Die Arbeiten würden planmäßig abgeschlossen, die Synthese der Beratungen werde aber später veröffentlicht, hieß es bei der Pressekonferenz. Pater Costa erklärte dazu:
3: Santo Padre aveva proprio desiderio di ascoltare.
2: Der Heilige Vater wollte ja eigentlich zuhören und dann ein Wort dazu sagen. Das ist jetzt schwierig angesichts der neuen Lage, so der Konsultor des Synoden-Generalsekretariates. Der Papst hat deshalb darum gebeten, das Synthesedokument zu dem Treffen nicht wie vorgesehen jetzt zu veröffentlichen, sondern später, wenn er sich das Material nochmal angesehen hat. Ich denke, sein Wunsch ist schön, ein Wort dazu zu sagen, um den Einsatz der ganzen Kirche zu unterstützen.
3: Da poter comunque riferire sulla parte conclusiva dei lavori, insomma, quindi sulla giornata.
2: Die Abschlussmesse werde angesichts der neuen Entwicklung von Kardinal Luis Antonio Tagle geleitet, so Costa weiter. In der Messe werde zusätzlich für die Gesundheit des Papstes gebetet. Grundlage des noch bis Mittwoch gehenden Treffens zum Thema Ehe und Familie ist das Schreiben Amoris Laetitia von Papst Franziskus, das vor 10 Jahren veröffentlicht wurde. Im Zentrum der Beratungen steht die Frage, wie die in Amoris Laetitia formulierten pastoralen Impulse heute umgesetzt werden können. Pater Costa, der auch für die Methodik der Beratungen zuständig ist, informierte bei der Pressekonferenz am Montag darüber, was bei dem Austausch der Bischöfe und Fachleute am Freitag und Samstag besprochen worden war. In entspannter und konstruktiver Atmosphäre sei vor allem über junge Paare und deren pastorale Begleitung gesprochen worden. Hier seien auch unterschiedliche pastorale Ansätze zur Sprache gekommen. Am Freitag sei es um junge Menschen und die ersten Ehejahre gegangen. Wie können die jungen Leute unterstützt werden, um den Sinn der Ehe in Christus zu entdecken und zu vertiefen? Es sei deutlich geworden, dass allseits der Wunsch nach einer dauerhaften Liebe stark sei, dass aber das Vertrauen, diese Liebe leben zu können, überall auf der Welt mehr Unterstützung brauche.
1: Und wir bleiben beim Treffen zu 10 Jahren Amoris Laetitia. Mit dabei sind bekanntermaßen nicht nur die Präsidenten der Bischofskonferenzen, sondern auch Experten. Einer von ihnen ist der Pastoraltheologe Christian Bauer aus Münster. Wir sprachen am Sonntag, kurz nach der Bekanntgabe der bevorstehenden Papst-OP mit ihm. Die heißen Eisen kämen bei den Beratungen erst jetzt auf den Tisch, sagte er uns mit Blick auf die Arbeiten am heutigen Montag. Bislang habe er einen Prozess beobachtet, der vor allem vom Zuhören geprägt sei. Die Theologinnen und Theologen sollten nicht vorschnell bewerten, sondern herausarbeiten, welche Impulse aus den Beratungen für die Kirche besonders wichtig sein könnten.
4: Also unsere Aufgabe ist erstmal noch nicht im ersten Schritt zu diskutieren, sondern vor allem mal zuzuhören. Wir hören zu, was an den runden Tischen geteilt wurde, was in den Berichten zur Sprache kommt. Wir hören zu, was die individuellen Statements am Ende des Tages sind. Und wir versuchen aus diesen vielen Stimmen, die hörbar werden in der Synodenaula, herauszufiltern, herauszuhören, was da prophetische Stimmen sein könnten.
1: Aus diesen Beiträgen solle dann eine theologische Synthese entstehen, die anschließend von gewählten Vertretern der Versammlung weiter bearbeitet wird. Der Schlussbericht werde also nicht einfach Positionen gegeneinander stellen, sondern herausarbeiten, welche Perspektiven und Erfahrungen für die Kirche wegweisend sein könnten, unterstreicht Bauer, der intensiv in die Textarbeit eingebunden ist.
4: Ja, mit der vielen Arbeit, die wir alle hineinstecken, ist auch viel Liebe verbunden, weil es wirklich um Herzensthemen für viele Menschen geht. Es geht um ganz konkrete Lebensfragen. Also wie kann man junge Menschen begeistern, dafür noch das Abenteuer einer christlichen Ehe einzugehen? Wie kann man junge Menschen begleiten? Was ist mit Personen in Lebenssituationen, die die klassische Doktrin der Kirche als imperfekt oder vielleicht sogar als irregulär bezeichnet? Wie kann sowas wie eine pastorale Umkehr der Kirche, eine Conversion pastoral geschehen? So ein Begriff, der auch immer wieder in den Statements zu hören ist. Das sind alles sehr spannende Fragen, die sehr nah am täglichen Leben von sehr vielen Katholikinnen und Katholiken sind.
1: Mit den Ergebnissen hoffe man, Menschen in ihrer aktuellen Lebenswirklichkeit zu begegnen und sie zu begleiten. Doch dafür müsse man diese Wirklichkeit erst einmal in die Beratungen holen, unterstreicht der Experte.
4: Deswegen ist auch dieser Austausch, bekommt der sehr weiten Raum an den runden Tischen, erstmal die Wirklichkeit, in der junge Menschen heute Familie leben, zur Sprache zu bringen oder Menschen überhaupt Familie heute leben. Und das ist schon bemerkenswert, weil dieser Ansatz an den konkreten Erfahrungen, an eine Weiterentwicklung des kirchlichen Lehramts darstellt auch.
1: Diesen Zugang solle gerade die Zusammensetzung der Versammlung ermöglichen, bestätigt Bauer. Im Zentrum stehen die Vorsitzenden der Bischofskonferenzen aus aller Welt sowie die Oberhäupter der katholischen Ostkirchen. An den runden Tischen kommen aber auch Ehepaare und Familien zu Wort. Hinzu kommen Fachleute aus unterschiedlichen theologischen Disziplinen und dem Kirchenrecht. Allerdings sieht Bauer bei der Zusammensetzung der Expertengruppe noch Luft nach oben. Von rund 20 Fachleuten seien nur 5 oder 6 Frauen.
4: Ist so das Gefühl momentan in der Synodenaula. Es hat Tage gebraucht, um miteinander in Kontakt zu kommen. Wirklich umstrittene Fragen sind noch nicht auf dem Tisch. Die werden jetzt noch kommen. Und mir kommt das so ein bisschen vor wie das Wetter hier in Rom. Die letzten Tage war es wolkenverhangen, bedeckt. Und jetzt heute ist es aufgeklärt. Ich hoffe ein bisschen, dass die nächsten Tage so eine Art Aufklaren bringen.
1: Unter den Themen, die an den letzten Tagen der Zusammenkunft noch besprochen werden, sind der Umgang mit Schwierigkeiten im ehelichen Leben, also die Fragen, die im Zusammenhang mit Amoris Laetitia besonders heftig diskutiert wurden, und die Mission der Kirche in der Welt.
4: Und aus diesen Erkenntnissen dieser Tage wird dann eben der Schlussreport erstellt,
1: meint Bauer. Eine besondere Bedeutung misst der Pastoraltheologe auch Papst Leo dem 14. bei.
4: Papst Leo war oder ist für diese Versammlung unglaublich wichtig, weil sein Statement zur Eröffnung ich würde theologisch sagen, eigentlich fast mit die prophetischste Stimme war, die zu hören war in den letzten Tagen.
1: Der Papst habe großes Interesse an der Versammlung gezeigt und die Beratungen eigentlich auch bei der Zusammenführung der Ergebnisse begleiten wollen. Wegen seiner angekündigten Operation sei dies in der ursprünglich gedachten Form wohl nicht mehr möglich, so Bauer, der aber versichert, dass die Versammlung den Papst in ihrem Gebet begleite. Den vollständigen Beitrag gibt es bei uns auf der Webseite. Und wie von unserem Gesprächspartner Christian Bauer angekündigt, ging es heute bei den Beratungen um eher heikle Themen, wie auch aus den veröffentlichten Redebeiträgen deutlich wurde. Die Vorgabe von Kardinal Kevin Farrell, Präfekt des Dikasteriums für Laien, Familie und Leben, war, jedweden Geist der Polemik zu vermeiden und ehrlich über unsere Erfahrungen zu sprechen. Dabei solle der von Papst Franziskus eingeschlagene Weg der Barmherzigkeit weitergehen. Kardinal Pablo Virgilio David von den Philippinen betonte, wie wichtig es sei, Menschen in schwierigen Lebenssituationen zunächst einmal zuzuhören, ohne sie zu verurteilen. Warum geht die Kirche nicht zu ihnen hin? Fragte er mit Blick auf arme Familien, die sich in ihren Gemeinden oft nicht zugehörig fühlten. Die US-Sozialethikerin Julie Hanlon Rubio warnte unterdessen vor dem Druck vermeintlich perfekter Familienbilder in sozialen Medien. Es sei entscheidend, auch Schwächen und Brüche in der kirchlichen Vorstellung von Familie ernst zu nehmen. Der spanische Kardinal José Cobo mahnte zudem, Paare nicht nur auf die Hochzeit, sondern auch auf das gemeinsame Leben danach vorzubereiten. Die Kirche müsse Familien langfristig begleiten und ihnen gerade in schwierigen Phasen nahe sein. Themenwechsel. Papst Leo XIV. Hat an diesem Montag unter einer Reihe von Audienzen auch die katholische Wohltätigkeitsvereinigung Circolo San Pietro empfangen. Er hat sie für ihre armen Fürsorge gelobt und die Peterspfennig-Kollekte in Empfang genommen.
5: Erstmals empfing Papst Leo XIV. An diesem Montagmorgen den Circolo San Pietro in Audienz. Die 1869 in Rom gegründete Vereinigung kümmert sich im Auftrag des Papstes in Rom um Arme, Obdachlose und Familien in Not. Bei seiner Audienz lobte der Papst diesen Einsatz. Ihr tragt dazu bei, das schöne Antlitz der Kirche zu formen, die unter den Armen und den Geringsten das Evangelium bezeugt. Danke. Leo XIV. Dankte bei der Audienz für die Peterspfennig-Kollekte, die der Circolo San Pietro üblicherweise zum römischen Patronatsfest Ende Juni durchführt. Auch in anderen Diözesen weltweit findet die Spendensammlung statt, die dem karitativen Wirken des Papstes zugutekommt. Der Papst rief dazu auf, mit tätiger Nächstenliebe fortzufahren und dafür aus dem Gebet Kraft zu schöpfen. Ich ermutige euch stets, zum Wort Gottes und zum Gebet als unerschöpfliche Quelle eurer Hingabe zurückzukehren. Sich für Kleine und Bedürftige aufzuopfern, bedeutet, Anteil am Werk Christi selbst zu haben, erinnerte Leo XIV. Weiter. Vereint mit seinem Opfer leben also nicht mehr wir, sondern Christus selbst in uns.
6: Non siamo più noi a vivere, ma Cristo stesso vive in noi.
5: Bei dieser Gelegenheit dankte Papst Leo seinen Gästen auch für das Geschenk, das sie ihm zur Papstwahl gemacht hätten und das er immer bei sich trage. Die katholische Wohltätigkeitsvereinigung hatte Papst Leo zu seiner Wahl am 8. Mai 2025 ein silbernes Brustkreuz geschenkt, in dem Reliquien von 4 Bischöfen eingelassen sind, darunter vom heiligen Augustinus und Leo dem Großen. Für Radio Vatikan, Birgit Pottler.
1: Und wie wir gehört haben, geht es für Papst Leo jetzt am Dienstagvormittag ins Krankenhaus für seinen Eingriff an der Lunge. Diesen hatte er selbst am Sonntag beim Mittagsgebet angekündigt. Unterdessen treffen zahlreiche Genesungswünsche für das Kirchenoberhaupt ein.
7: Die Genesungswünsche für Papst Leo XIV. Kommen aus aller Welt. Bischofskonferenzen und Ortskirchen, darunter aus Lateinamerika, den USA, Schottland, Österreich und Polen, rufen zum Gebet auf. Chelam kündigte einen besonderen Gebetstag an. Auch der Augustinerorden, dem Leo angehört, bat um Gebete für den bevorstehenden Eingriff. Für die Genesungszeit im Krankenhaus wird mit etwa einer Woche gerechnet. Australiens Bischofskonferenzvorsitzender Erzbischof Timothy Colistow äußerte sich besorgt, sah aber Hoffnung in der ärztlichen Einschätzung, dass der Lungenknoten früh erkannt und gut lokalisiert sei. Politiker wie Argentiniens Präsident Javier Milei, Brasiliens Staatschef Luiz Inácio Lula da Silva und Italiens Regierungschefin Giorgia Meloni bekundeten ebenfalls ihre Nähe. Auch die anglikanische Erzbischöfin von Canterbury, Sarah Mulay, sagte dem Papst ihr Gebet und ihre Unterstützung zu. Die Lateinamerika-Reise des Papstes im November wurde von Vatikanseite im Kontext der Nachricht über die bevorstehende Operation nicht thematisiert. Papst Leo dankte selbst am Sonntag noch für das Gebet für die Reise, die für den 6. bis 17. November geplant ist und den Papst nach Uruguay, Argentinien und Peru führen soll. Für Radio Vatikan, Viola Olszewski.
1: Und damit sind wir am Ende unserer Sendung angekommen für heute. Schön, dass Sie dabei waren. Am Mikrofon verabschiedet sich herzlich Christine Seuss. 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

0: 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Es ist 16 Uhr und 18 Minuten. Mein Name ist Klaus Hoffmann und ich darf Sie aus dem Studio in München recht herzlich begrüßen. Hier einige Highlights aus unserem weiteren Programm. Der heutige Abend steht ganz im Zeichen der Jugend. Beginnend um 18 Uhr mit Talita Kum, dem Magazin für Teens. Thema: Was die Heilige Messe eigentlich ist. Wie du die Heilige Messe noch mal ganz bewusst mitfeiern kannst und was dabei eigentlich alles geschieht. Darüber spricht Pater Dominikus Hartmann von den Passionisten bei Talita Kum, dem Magazin für Teens. Und um 19.45 Uhr im Abend der Jugend stellen wir die Frage: Verlorene Jugend oder unterschätztes Hobby? Zocken, bis die Augen viereckig werden. Verlorene Jugend oder unterschätztes Hobby? Leg endlich das Handy weg. Diesen Satz dürften viele Jugendliche kennen. Stundenlang Gaming, Bildschirmzeit ohne Ende und Eltern, die sich fragen, was bringt das eigentlich? Vielleicht ist Zocken mehr, als nur vor der Konsole zu hängen. Gaming kann verbinden und Geschichten erzählen und für manche sogar zum Beruf werden. Josef Gruber ist Gamer, YouTuber und Missionar und sagt, Gaming und Glaube müssen kein Widerspruch sein. Wie viel Bildschirmzeit ist okay? Wann wird Gaming problematisch oder wann kann Zocken sogar gut tun? Darüber sprechen wir heute beim Abend der Jugend. Hier geht es jetzt gleich weiter um 16.30 Uhr mit der Katechismus-Sendung. Heute geht es um die Fragen Jesu. Wir starten eine neue Reihe mit dem Seelsorger und Bibelausleger Werner Kiesig aus Brandenburg an der Havel. Jesus stellt in den vier Evangelien überraschend viele Fragen. Je nach Zählweise und Übersetzung werden ihm über 300 Fragen zugeschrieben. Was uns Jesus mit diesen rhetorischen und prägnanten Fragen für unser eigenes Leben mit Gott sagt, erklärt Diakon Werner Kiesig in dieser Reihe im Katechismus.
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0: Der Katechismus bei Radio Horeb, Ihrer christlichen Stimme in Deutschland. Mein Name ist Gregor Dornis und ich freue mich sehr auf diese Sendung mit Diakon Werner Kiesig aus Brandenburg an der Havel. Wir haben uns etwas, ja, vielleicht etwas Verwegenes vorgenommen, aber auch etwas, was für Christen eigentlich auch alltäglich sein sollte, nämlich einen Blick in die Heilige Schrift, genauer in das, was Jesus uns sagt. Und wenn Jesus uns etwas sagt, wie es uns in der Heiligen Schrift, im Neuen Testament, in der Bibel überliefert ist, dann ist es immer eine gute Adresse, nach Brandenburg an der Havel zu schalten, zu Diakon Werner Kiesig aus Brandenburg. Diakon Werner Kiesig ist bekannt für seine Bibelauslegungen und wir sind sehr froh, dass er sich heute auch für uns wieder die Zeit nimmt. Grüße Gott, Diakon Kiesig.
1: Grüße Gott, lieber Herr Dornis. Grüße Gott, liebe Hörergemeinde.
0: Und es sind Worte Jesu, die wir betrachten werden in dieser und auch in weiteren Katechismus-Sendungen, die sich durch etwas Besonderes auszeichnen. Es sind nämlich Fragen, die uns Jesus stellt. Macht er ganz oft, hat man gar nicht so wirklich auf dem Schirm. Jesus fragt sehr viel und in dem, was er uns dann direkt fragt, zeigt sich seine Botschaft jeweils in besonderen Situationen, ganz klar. Aber diese Fragen Jesus sind ein ganz besonderes Element seiner Verkündigung, seiner Lehre. Deswegen schauen wir in dieser Katechismus-Sendung auf die Fragen Jesu. Drei haben wir uns zum Einstieg ausgewählt. Matthäus Evangelium Kapitel 8 und Matthäus Evangelium Kapitel 9. Also, das erste Buch des Neuen Testaments, das Evangelium nach Matthäus, dort in den Kapiteln 8 und 9 finden wir mehrere Fragen Jesu und wir starten, Diakon Kiesig, mit der Frage Jesu in Matthäus 8, der Vers 26. Dort steht, wird verschieden übersetzt, ich nehme mal jetzt die Einheitsübersetzung, dort steht, warum habt ihr solche Angst, ihr Kleingläubigen?
1: Liebe Hörerinnen und Hörer, dieses Warum ist ein riesengroßes Warum, denn es bewegt so viele Leute. Und es bewegt natürlich auch den Herrn. Warum? Warum ist das so? Warum ist das anders? Warum? Warum, warum, warum? Unser Leben besteht aus so vielen Warums. Und ein Warum wollen wir heute als erstes betrachten. Warum seid ihr so furchtsam? Warum seid ihr solche Kleingläubigen? Seht ihr denn nicht alles, was ich schon gemacht habe? Ihr geht schon so lange mit mir. Wobei bei diesem ersten ist natürlich ein ganz besonderer Hintergrund. Das wollen wir mal nicht ausklammern, denn es ist eine schwierige Situation, in der sie sind, die Jünger. Sie sind mit dem Boot unterwegs auf dem See und dann kommt ein Sturm. Wir kennen alle die Geschichte vom Sturm auf dem Meer. Und was mich dabei immer wieder fasziniert ist, dass sie schöpfen wie die Weltmeister und Angst haben, und unterzugehen. Und der Herr ist im Boot und schläft. Die müssen ihn wecken. Überlegen Sie sich das mal. In dieser chaotischen Situation schläft er. Und sie müssen ihn wecken und sagen, siehst du denn nicht, was hier los ist? Mach doch mal was. Und dann sagt er eigentlich eine Frage, die eigentlich doch gar nicht, die völlig überflüssig ist. Denn in dieser Not, was soll man denn da machen, als um Hilfe schreien? Und dann sagt er, warum seid ihr so furchtsam? Ihr hättet es doch wissen müssen, dass ich an Bord bin. Glaubt ihr denn wirklich, dass der Vater uns untergehen lässt, wenn ich an Bord bin? Glaubt ihr das wirklich? Mein Gott, warum macht ihr euch so viel Sorgen? Warum macht ihr euch verrückt mit all dem? Wisst ihr denn nicht? Und er gibt das Beispiel, dass man in solcher Situation schlafen kann. Ja, was können wir daraus entnehmen? Was können wir daraus lernen? Liebe Hörerinnen und Hörer, es ist ja nur allzu menschlich, das, was die Jünger da machen. Und wir ertappen uns selber bei dieser allzu menschlichen Verhaltensweise immer wieder. Wann schreien wir um Hilfe? Wann schreien wir und wie oft schreien wir um Hilfe? Und immer könnte er sagen, warum schreit ihr um Hilfe? Ich bin doch da. Ich habe euch das doch gesagt, dass ich da bin. Alle Tage bin ich da für euch. Ich bin nicht weg. Ich bin immer an Bord. Es sei denn, ihr habt die Tür verschlossen, dass ich nicht an Bord kommen kann zu euch. Es sei denn, dass ihr meint, mich nicht zu brauchen und mich am Ufer stehen lasst. Aber wenn ihr mich in euer Herz einlasst, in eure Wohnung, in euer Leben, dann bin ich auch da. Und dann bin ich auch in solchen Situationen da, ja? Dann ist der Sturm da, dann droht manchmal Furchtbares. Da wird's manchmal sogar lebensgefährlich. Da kann man schon in Verzweiflung geraten. Aber liebe Hörerinnen und Hörer, wir geraten nicht in Verzweiflung. Wir haben manchmal Zweifel, wir sind manchmal unsicher, wir schreien um Hilfe. Aber wir werden ganz sicher nicht in Verzweiflung enden, weil er an Bord ist, wenn er an Bord ist. Und das ist das, was wir im Grunde immer wieder neu lernen müssen, dass er an Bord ist, da wo wir ihn einlassen, da wo wir mit ihm unterwegs sein wollen, da wo wir unseren Blick auf ihn richten, da wo wir ihm vertrauen. Vom Heiligen Pater Pio gibt es dieses schöne Wort: bete, hoffe und vertraue. Und vertraue auf ihn, vertraue auf Gott, vertraue auf ihn, der gekommen ist, um in den Stürmen der Zeit mit uns unterwegs zu sein. Und warum sind so viele Leute heute um uns herum in Angst? Was soll da alles noch werden? Was kann da noch kommen? Existenzängste, die psychiatrischen Kliniken sind voll mit Leuten. Warum? Weil sie die Mehrheit von ihnen nicht an Bord lassen. Und weil auch die meinen, schon mit ihm unterwegs zu sein, nicht wirklich so sind, wie sie sein könnten und sollten und müssten. Weil wir mehr oder weniger alle so wie die Jünger sind und uns den Vorwurf gefallen lassen müssen: warum seid ihr so furchtsam, ihr Kleingläubigen? Ihr Kleingläubigen, ja, wenn euer Glaube nur so groß wäre wie ein Senfkorn, was könntet ihr damit machen? Wir kennen die Worte alle. Wir kennen so viele Worte. Ach ja, an Worten gibt es genug. An Worten. Und das entscheidende Wort ist sogar er, von dem wir sagen: und das Wort ist Fleisch geworden. Liebe Hörerinnen und Hörer, diesen Fleischgewordenen, dieses fleischgewordene Gott, Gottes Wort, den Sohn Gottes, der angreifbar ist, erfassbar ist, umarmt werden kann, den brauchen wir. Das ist das A und O in unserem Leben. Er ist nicht in einem Buch, er ist nicht irgendwo ein Hirngespinst, sondern er ist der Leibhaftige. Und wie leibhaftig er ist, das erfahren wir in ganz besonderer Weise in der Heiligen Messe, wenn wir ihn sogar im lebendigen Brot, in diesem unscheinbaren Scheibchen Brot in unser Herz hineinnehmen können. Dass er in uns ist. Ach, wir könnten eine ganze Exerzitienwoche über das Thema machen. Warum seid ihr so furchtsam, ihr Kleingläubigen? Fragen, die der Herr stellt, sind Fragen, die uns im Grunde aufrufen: denk doch mal nach, was du machst. Vor vielen Jahren, als ich noch Fürsorger war, hatten wir einen Psychologen mal in einer Zusammenkunft. Und der hat gesagt, wenn man bei Leuten was erreichen will, dann muss man Fragen stellen. Die guten Ratschläge, die kann man sich schenken. Gute Ratschläge. Guter Rat wird kiloweise angeboten und grammweise angenommen, aber mit Fragen. Und wenn man die Fragen beantwortet, dann beantwortet man sie sich selber und dann kommt man dem Ganzen wieder ein Stück näher, dass man sagt: warum, ja, warum machst du das eigentlich? Warum hast du nicht, könnten wir in dieser Situation sagen, nicht einfach vertraut, einfach alles in seine Hände gelegt? Wie schwer fällt uns das oft? Und ich sage Ihnen doch aus meiner ganz eigenen Erfahrung, das ist das A und O, es in seine Hände zu legen und darauf zu vertrauen, dass er an Bord ist. Auch in den Stürmen der Zeit, auch wenn es in einem Krankenhaus ist, auch wenn es vielleicht ganz dunkel in unserem Leben ist. Er ist immer da. Und immer sagt er, ich bin doch da. Ich hab's euch doch gesagt. Ich bin bei euch alle Tage bis zur Vollendung der Welt. Nicht nur in dieser kleinen Spanne, die ihr habt, sondern immer bin ich da. Immer. Lassen wir uns heute die Frage wieder von ihm stellen. Denken wir über unser eigenes Leben nach, wie weit unsere Kleingläubigkeit doch immer wieder noch da ist und uns im Weg ist, ihm wirklich ganz und gar zu vertrauen. Aber auch das müssen wir der Ehrlichkeit halber sagen. Es geht nicht immer so wie im Sturm auf dem Meere, wo sofort alles friedlich und alles gut wird. Es geht manchmal viel länger, der Sturm. Aber wir dürfen trotzdem sagen, dann kommen wir auch durch den längeren Sturm durch. Dann ist der Karfreitag, in dem wir vielleicht hineingestellt sind, nicht nur ein Tag, sondern der ist vielleicht viele Tage lang. Aber, ich habe das vorhin schon gesagt, wir werden nicht in Verzweiflung enden, sondern wir werden immer bei ihm enden. Es wird immer am Ende gut werden. Manchmal dauert es. Beim lieben Gott sind 1000 Jahre wie ein Tag. Und da kann eine Viertelstunde und da kann ein paar Tage schon uns lang erscheinen. Und an solcher Stelle merken wir auch wieder, was er an anderer Stelle auch sagt, meine Gedanken sind nicht eure Gedanken, meine Wege sind nicht eure Wege. Aber da, wo wir ihm vertrauen, gehen wir in die richtige Richtung. Und das ist das Entscheidende. Erste Frage beantwortet. Warum seid ihr so furchtsam? Herr, ich glaube, hilf meinem Unglauben.
0: Die Frage in Matthäus 8, 26. Warum seid ihr furchtsam, ihr Kleingläubigen? Warum habt ihr solche Angst? Steht in der Einheit-Übersetzung, ihr Kleingläubigen. Wir schauen auf die Fragen Jesu in dieser Katechismus-Sendung mit Diakon Werner Kiesig. Wir sind gerade im 8. Kapitel des Matthäus-Evangeliums, des ersten Buches des Neuen Testaments gewesen, haben Jesus also mit dieser ersten Frage gehört. Und wenig später, im 9. Kapitel, lesen wir im 4. Vers, Matthäus 9, Vers 4, Jesus wusste, was sie dachten und sagte, warum denkt ihr Böses in euren Herzen?
1: Warum denkt ihr Böses in eurem Herzen? Ja, liebe Hörerinnen und Hörer, das hat so viel mit unserer Wirklichkeit jeden Tag zu tun. Dass wir zu dem Bösen immer mehr geneigt sind als zu dem Guten. Und ich weiß, wie viele lesen die Zeitung und da sind zuerst die Berichte, wo irgendwas Schreckliches passiert ist, von Mord und Totschlag und von ich weiß nicht was alles. Und die Journalisten sagen, nur schlechte Nachrichten sind gute Nachrichten, da werden die Leute aufmerksam. Ja, da ist irgendwas in uns, was in die falsche Richtung viel mehr tendiert als in die gute Richtung, in die wir denken müssen. Vertraue niemand außer dir selbst, gibt es Leute, die das sagen. Vertrauen ist gut, Kontrolle ist besser, ist auch so ein Wort. Aber das ist alles weit weg von dem, was eigentlich uns bewegen müsste. Wir müssen nicht das Gute herbeisehnen, ohne Hintergedanken dabei zu haben und irgendwo wieder noch daraus Profit zu schlagen, sondern in einer selbstlosen Weise, in einem grenzenlosen Vertrauen, mit dem Vertrauen, mit dem der Herr selber uns begegnet, müssen wir anderen begegnen. Zuerst das Gute denken von dem anderen. Erst wirklich, wenn es nicht funktioniert hat, wenn wir enttäuscht sind, wenn es doch wieder einmal ganz anders gekommen ist, dann dürfen wir natürlich auch andere Schlüsse ziehen. Aber Gott begegnet uns mit einem riesengroßen Vertrauensvorschuss. Und er glaubt auch bei jedem von uns noch immer an das Gute, noch immer daran, dass sich da etwas ändern kann, dass immer noch etwas gut wird. Und wir wissen das alle, alleine vom Beichten, wie viel über viele Jahre und Jahre und Jahre wir im Grunde immer wieder denselben Müll da abladen. Und das ist immer wieder etwas, das eigentlich ganz anders sein könnte, aber so oft nicht anders ist. Und von daher brauchen wir, und das ist das A und O, brauchen wir seine Hilfe.

überraschen, die ihn am Ende sogar umbringen, weil sie aus ihrem bösen Denken, aus ihren bösen Gedanken nicht herauskommen. Und es ist heute nicht anders. Wenn wir da herauskommen wollen, brauchen wir seine Hilfe. Herr, hilf uns da raus aus diesem falschen Denken. Hilf uns zu diesem Vertrauen in dich. Lass uns mit deinen Augen auf die Menschen schauen. Lass uns mit unendlicher Geduld den anderen auch immer wieder zutrauen, dass da doch noch was anders sein kann, dass da noch ein guter Kern ist, dass da aus ihrem Verhalten doch etwas Gutes wird und dass wir uns nicht am Bösen festhalten und damit im Grunde die Atmosphäre noch mehr vergiften, als sie schon vergiftet ist. Und dass das alles nicht nur eine fromme Theorie von uns ist, das können wir jeden Tag sehen. Was macht sich da an Bösen, an Unguten, an Unterstellungen breit? Von ganz oben im Parlament, was wird da diskutiert? Was wird in den Medien alles behauptet? Wie viel Fake News, sagt man heute, sind da heute alle in allen möglichen Medien? Ja, die Welt ist voll von solchen falschen Denken, von solchen, warum denkt ihr Böses, warum denkt ihr Schlimmes, warum seid ihr nicht bereit, dem Guten mehr zu dienen, als ihr das oft tut, warum ist das so? Weil ihr es alleine nicht könnt, sondern weil ihr mich braucht. Und das ist das A und O unserer Botschaft, dass wir ihn brauchen, ihn brauchen. Man kann es gar nicht oft genug sagen, alleine kriegen wir das nicht hin. Alleine sind wir verloren. Da ist das, was uns als Erbteil gegeben ist von Sündenfall im Paradies, da ist das Ungute in uns und es geht nur mit ihm auszutilgen aus unserem Herzen. Und es ist nicht nur eine fromme Theorie und nicht schöne Sprüche nur, sondern wir wissen es, weil es nämlich die gibt, die uns das auch gezeigt haben, dass das geht. Dass man anders denken kann, anders leben kann, anders handeln kann und sich nicht ins Böse hinein vergräbt, sondern dass man immer wieder versucht, das Gute ans Licht zu holen. Wir haben ungezählte Heilige, die uns das vorgemacht haben. Ein Heiliger Philipp Neri zum Beispiel, um nur einen zu nennen, oder Heiliger Don Bosco. Ach, es gibt so viele. Es gibt so viele, die es uns gezeigt haben, dass man mit der großen Liebe, mit der großen Nachsicht, mit der großen Geduld und Gelassenheit das Ungute, das Böse aus dem Herzen zu vertreiben vermag, mit seiner Hilfe und im Grunde zu dem kommt, was wirklich zählt, zur Liebe gegenüber dem Nächsten, zur Liebe gegenüber Gott natürlich zuerst. Und die Nächstenliebe ist, denke Gutes von ihm, handle gut an ihm. Aber wenn du ihn schon abgeschrieben hast, da kommt doch nichts mehr Gutes danach. Warum denkt ihr Böses? Warum es so ist, ist Erbteil. Aber es zu ändern, ist die Kraft, die wir von ihm erbitten können, dass wir uns nicht daran festhalten, sondern immer wieder sagen, hoppla, was denke ich denn da schon wieder? Hoppla, was mache ich denn da schon wieder? Bin ich nicht schon wieder bei dem alten Raster und müsste doch einen ganz anderen haben? Ja, wir brauchen in unserer Gesellschaft ein anderes Denken. Wir brauchen bei jedem Einzelnen ein anderes Denken, wenn etwas gut werden soll. Wir erinnern uns, Mutter Teresa, ein Journalist sagt, was muss denn geändert werden? Und dann hat Mutter Teresa gesagt, nicht was, sondern wir, sie und ich. Bei uns fängt es an, gut über die anderen zu denken, gut über die anderen zu reden und selbst zurückzunehmen. Ach, wir haben das an vielen Stellen, wo wir erinnert werden, auch im Brief an die Philippa kommt das vom Apostel Paulus in großer Eindeutigkeit, was alles Not tut und wie wir miteinander umgehen müssen. Und wenn wir das versuchen, dann hat das böse Denken auch in uns keinen Platz. Beten wir um diese Kraft, Gutes zu denken, statt uns den bösen Gedanken hinzugeben und uns darin zu verlieren.

0: Und eine weitere Frage, die uns Jesus stellt, finden wir im Kapitel 9 ebenfalls. Kapitel 9, wenige Verse später, hinter dieser Frage, warum denkt ihr Böses in euren Herzen? Da fragt uns Jesus mit einem ganz großen Bild für das, was unser Leben mit Gott ausmacht. Er fragt, können die Hochzeitsgäste trauern, solange der Bräutigam bei ihnen ist? Matthäus 9, 15. Können die Hochzeitsgäste trauern, solange der Bräutigam bei ihnen ist?
1: Ja, wir sind in einem ganz anderen Bereich, oder? Wir sind in dem gleichen Bereich. Das A und O, Anfang und Ende ist einfach in seiner Gegenwart zu leben, mit ihm zu leben. Das ist das A und O unseres Lebens überhaupt. Leben in Gott, so heißt es bei Radio Horeb. Leben in Gott, leben mit Gott, leben mit ihm, der Fleisch geworden ist in unserer Mitte, damit wir mit ihm leben können, damit er erfahrbar und erfahrbar und anfassbar wird, dass er nicht der weit weg ist, der theoretische, der irgendwo ein Gedankengebäude, eine Illusion aufbaut, sondern der uns ganz, ganz, ganz, ganz nahe ist. In seinem Wort, in seinem Sakrament, mit seinem Heilen, mit seiner Liebe, mit seinem Erbarmen. Das ist die Hochzeit, die wir feiern. In jeder Heiligen Messe feiern wir natürlich Tod und Auferstehung, aber wir feiern im Grunde auch das Hochzeitsmahl, wo wir von ihm gespeist werden, wo wir sorglos sein können, wo wir ein Fest feiern. Da ist unser Leben ein Fest. Wir singen in einem Lied, unser Leben sei ein Fest. Aber wir wissen natürlich, dass es oft kein Fest ist, weil wir immer noch so weit von ihm entfernt sind an so vielen Stellen. Weil wir so unfähig sind, es wirklich zu feiern, dass wir Getaufte sind. Ich habe das unlängst auch gesagt. Ich habe mich nicht getraut, die Gemeinde anzureden. Liebe Könige, Priester und Propheten. Aber das wird uns in der Taufe gesagt, dass wir das sind, liebe Hörerinnen und Hörer. Haben Sie das Empfinden, dass Sie das wirklich sind? Ich gestehe es von mir, da bin ich weit weg von. Und es ist trotzdem wahr. Aber es wird nur Wirklichkeit in der Ausfaltung, in der Entfaltung, da, wo wir es uns immer wieder bewusst machen und daraus leben, unser ganzes Vertrauen auf ihn setzen. Mit ihm ein Fest feiern und sagen, wie gut, dass du da bist. Wir sind auf deinem Hochzeitsfest. Ja, bei diesem Wort Hochzeitsfest, da denke ich oft auch an Gottesdienste, die gefeiert werden. Was wird da versucht, originell zu sein? Was kommt da manchmal alles mit hinein? Und ich habe manchmal schon gedacht, ja, wie kann man denn eine Hochzeit feiern und die anderen bestimmen, was da gemacht wird? Wir müssen schon tun, was er bestimmt, was da gemacht wird. Und dann können wir auch die Hochzeit feiern. Dann können wir dieses Hochzeitsfest feiern. Dann haben wir nicht nur schöne Worte, sondern dann haben wir eine Wirklichkeit, die uns umfängt, die uns trägt, die uns hält, die uns leitet. Wir hören in letzter Zeit auch in den Medien, jedenfalls in den frommen Medien, sag ich mal, von Zeugnissen, wo Menschen wirklich ihn gefunden haben. Und mit einmal ist ihr Leben anders. Mit einmal sind sie nicht die Trauerklöße, nicht die unter ich weiß nicht was alles leiden, sondern sagen, auf einmal kriegt mein Leben einen ganz anderen Wert, mein Leben einen ganz anderen Sinn. Ich gehe ganz anders damit um. Ich brauche mich an vielen Stellen nicht mehr zu fürchten, ich brauche mich nicht zu schämen, sondern ich darf einfach mich so, wie ich bin, in seine Hände legen und mit ihm Hochzeit feiern. Das heißt, Hochzeit ist doch Vereinigung. Da finden sich zwei zueinander. Und zwar, heute zwar nicht so gefragt, aber bei uns, in unserem Glauben, bis in die Ewigkeit hinein. Zwei, die zusammengehören. Und manchmal erfährt man, wie sehr man verbunden ist, dass man selber das große Staunen kriegt. Ich habe heute, ich darf das hier so sagen, ich war ja über 50 Jahre verheiratet. Wir waren sehr unterschiedlich, meine Frau und ich. Und manchmal hat sie wahrscheinlich und manchmal habe ich gedacht, wie kann das sein, dass wir zusammen so viele Jahre verbracht haben, so unterschiedlich, wie wir sind. Und manchmal kriegt man Zeichen, dass das so sein soll. Das war am Anfang so, als wir uns gefunden haben. Und heute habe ich wieder daran gedacht. Ich habe als Firmennamen mir damals ausgesucht bei meiner Firmung, da war ich 10 oder 11, glaube ich, weiß nicht ganz genau, habe ich mir den Namen Bonifatius ausgesucht. Und meine Frau, unabhängig, da kannten wir uns ja noch gar nicht, da hatten wir noch gar nichts miteinander zu tun, hat sich den Firmennamen Lioba ausgesucht. Und wer sich ein bisschen auskennt, weiß, dass die Lioba dem Bonifatius zur Seite stand. Da passt es wieder. Ich habe heute wieder, heute ist der Gedenktag der heiligen Lioba, heute, da wir diese Sendung hier machen, habe ich gedacht, ja, er fügt schon zusammen. Er fügt die Hochzeiter, die zusammengehören sollen, auch zusammen. Und er hilft ihnen auch, es miteinander zu bewältigen. Weil er im Bund der Dritte ist, können die Hochzeitsgäste trauern, wenn er da ist. Nein, wenn er da ist, können wir nicht trauern. Wir können nur trauern, wenn er nicht da ist. Und er sagt das auch. Da können wir trauern. Und es wird der Tag kommen, wo er nicht da ist. Nicht, dass er sich entzieht, sondern in dieser Jetztzeit sind wir es, die weggehen, die wir meinen, ihn nicht zu brauchen. Und wir sehen die Ergebnisse, die sich da zeigen. Was ist mit Ehe und mit Familie? Wo sind die festlich gefeierten Hochzeiten nach ein paar Jahren? Wie viele sind schon nach Tagen, nach Wochen wieder auseinander? Was gibt's alles? Ich weite das nicht aus. Die Hochzeitsgäste können nur trauern, wenn er nicht da ist. Also lasst uns die Hochzeitsgäste sein, die nicht trauern, sondern die das Fest mit ihm feiern, weil er da ist. Ja, Herr, wir danken dir, dass du uns berufen hast, mit dir eins zu werden, mit dir ein festliches Mahl zu halten. Das ist ein Hochzeitsmahl manchmal und manchmal ist es auch ein Armenessen. Aber es ist immer die Mahlzeit, die wir essen, bist immer du. Du willst uns Speise sein, um mit uns schon auf Erden ein Leib, ein Geist zu werden. Ein Mahl von Brot und Wein. So singen wir es in einem Lied. Liebe Hörerinnen und Hörer, was können wir besser antworten auf dieses Wort, warum wir trauern, beziehungsweise aus vollem Herzen sagen, nein, Herr, wir trauern nicht. Wir gehen mit dir heute, morgen und bis in die Ewigkeit.

0: Jesu Fragen an uns. Jesus fragt und gibt uns damit eine Botschaft. Das ist auch Teil seiner Verkündigung, wie wir sie im Neuen Testament überliefert haben. Wir schauen in dieser Katechismus-Sendung bei Radio Horeb, schauten wir heute in einem ersten Teil auf besondere Fragen Jesu. Und es gibt viele, viele weitere, die uns Jesus stellt und die es lohnt, darüber nachzudenken. Das tut in dieser kleinen Reihe Diakon Werner Kiesig für uns. Diakon Werner Kiesig aus Brandenburg an der Havel. Und er ist nicht nur hier im Radio bekannt für seine Verkündigung, für seine Schriftauslegung, sondern er hat das auch in Buchform dokumentiert. Das finden Sie in unseren Details zur Sendung auf horeb.org. Also horeb.org, unser Internetauftritt, dann das Programm. Und neben dieser Sendung finden Sie dann am heutigen Tag die Details. Und wenn Sie da hineinschauen, finden Sie die entsprechenden Hinweise. Mein Name ist Gregor Dornis. Danke Ihnen allen fürs Dabeisein. Ich wünsche Ihnen viel Freude hier im weiteren Programm. Es folgt um 17.15 Uhr die Sendereihe zum Nachdenken. Danke, Diakon Kiesig, für heute. Und ja, mit diesen besonderen Fragen im Gepäck und den Betrachtungen dazu freuen wir uns zum Ausklang der Sendung. Wie immer, Sie als geweihter Diakon, fragen wir das. Freuen wir uns zum Ausklang der Sendung immer über den Segen. Und Sie haben auch ein Gedicht noch zum Ausklang.
1: Ja, liebe Hörerinnen und Hörer, unser Leben ist ein Lebensweg mit vielen, vielen Warum-Fragen, wie ich es schon am Anfang gesagt habe. Und so möchte ich Sie entlassen mit einem Warum-Fragen-Gedicht, das ich vor ein paar Jahren schon geschrieben habe. Es heißt Warum. Oft und oft frage ich mich stumm dieses kleine Wort Warum. Warum sich die Menschen hassen, statt sich an der Hand zu fassen, sich der Liebe zu ergeben und das Miteinanderleben. Warum Völker sich bekriegen, statt die Armut zu besiegen? Warum, wo es doch fehlt an Geld, eine Armee man unterhält, warum statt zu lindern Not man mit Machtgehabe droht? Warum viele Potentaten nur zerstören ihre Staaten? Warum, wo einst Vorratskammern manche heut vor Hunger jammern? Warum man in vielen Ländern nichts zum Guten kann verändern? Warum viele von den Reichen kaum bereit sich zu erweichen, auch die anderen mal zu sehen, die nur stets im Dunkel stehen? Warum nur kann das Regieren öfter nicht zum Guten führen, so dass es die Menschen spüren, öffnen dafür Herz und Türen? Warum muss man heute die Alten oft und oft nur noch verwalten, statt Geborgenheit zu fühlen? Geht's um Gift und um Kanülen, und auch da das Allgemein nun die Freiheit soll wohl sein? Ach, ich wüsste warum noch mehr, die das Leben machen schwer, und ich fürcht, in unseren Tagen darf man die Warums nicht fragen. Und ich frage außerdem, hilft das Fragen irgendwem? Haben wir nicht für alle Sprüche schon in unserer Hexenküche? Ich bin wohl zu negativ, lieg wahrscheinlich völlig schief. Kann das Unglück nur noch sehen, vieles einfach nicht verstehen. Auch als Glaubender, als Christ, weiß oft nicht, was richtig ist. Warum tut es nur so weh, das, was ich da ringsum sehe? Warum geht mit leichtem Sinn ich nicht einfach drüber hin? Bin ich blind für das, was gut und was Gott auch heute tut? Drum, ich bitte euch, liebe Leute, mir mein Fragen doch verzeiht. Lasst mich nur das meine machen, manchmal ernst und mal mit Lachen. Einfach oft die Hände falten, ganz Vertrauen Gottes walten. All die Nöte, all die Sorgen, all die Ängste um das Morgen so in seine Hände legen. Er kann wandeln es in Segen. Will nur seine Wahrheit künden, hoffend, dass sie viele finden. Es ist seine Welt, auch heut und in alle Ewigkeit. Darum lob ich seinen Namen täglich trotzdem. Ja und Amen. Und dass Ihnen das auch jeden Tag ein bisschen mehr gelingt, Dazu möge er sie segnen. Der Vater, der uns seinen Sohn gesandt hat, der Sohn, der uns seine Liebe geschenkt und der Heilige Geist, der uns zum Guten führen wird.

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Es ist jetzt gleich 17 Uhr und 15 Minuten. Es folgt die Sendung zum Nachdenken. 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

0: Der Sturm legt unsere Verwundbarkeit bloß und deckt jene falschen und unnötigen Gewissheiten auf die wir uns bei unseren Projekten, Plänen, Gewohnheiten und Prioritäten gebaut haben. Er macht sichtbar, wie wir Dinge vernachlässigt und aufgegeben haben, die unser Leben und unsere Gemeinschaft nähren, erhalten und stark machen. Er spricht von Betäubungsversuchen, die wir unternommen haben. Mit dem Sturm sind unsere Masken gefallen, mit dem wir unser Ego in ständiger Sorge um unser eigenes Image verkleidet haben. In unserer Gewinnsucht haben wir uns ganz von materiellen Dingen in Anspruch nehmen lassen. Wir haben uns von der Hektik und der Eile betäuben lassen. Wir haben vor den Mahnrufen nicht angehalten. Wir haben uns von Kriegen weltweiter Ungerechtigkeit nicht aufrütteln lassen. Wir haben nicht den Schrei der Armen unseres schwerkranken Planeten gehört. Wir haben unerschrocken weitergemacht in der Meinung, dass wir in einer kranken Welt immer gesund bleiben würden. Jetzt auf dem stürmischen Meer bitten wir dich, wach auf, Herr. Es ist nicht die Zeit deines Urteils, also des Urteils von Gott, sondern unseres Urteils. Die Zeit zu entscheiden, was wirklich zählt und was vergänglich ist. Und verstehen Sie, der ist da vollkommen auf der Linie von Lukas 13. Ihr werdet alle umkommen, wenn ihr euch nicht bekehrt. Und das ist die Botschaft aus seiner Sicht der Pandemie. Es ist Zeit, dass wir den Kurs des Lebens wieder neu auf dich, Herr, und auf die Mitmenschen ausrichten. Wir brauchen den Herrn, so wie die alten Seeleute die Sterne. Laden wir Jesus in die Boote unseres Lebens ein. Übergeben wir ihm unsere Ängste, damit er sie überwinden kann. Wie die Jünger werden wir erleben, dass wir mit ihm an Bord keinen Schiffbruch erleiden. Der Pascal hat den wunderbaren Satz einmal uns geschenkt. Wie wunderbar ist es, in einem Sturm unterwegs zu sein, wenn der Herr mit dabei ist. Was soll denn schon passieren? Aber das müssen Sie erstmal existenziell leben. Wenn Sie es richtig beutelt dort, Herr, wo bist du denn? Wir schreien genauso wie die Jünger, aber er ist dabei. Und wir sollen ihm halt auch unsere Ängste übergeben. Und deshalb bitte ich immer auch die Mitarbeiter, wenn irgendwer Probleme sind, auch gibt es immer im Leben, legt das auf die Patene, kommt halt in die Messe, legt es immer hin, dass es verwandeln kann. Das ist Gottes Stärke. Alles, was uns widerfährt, wird er zum Guten wenden, auch die schlechten Dinge. Er bringt Ruhe in unsere Stürme, denn mit Gott geht dein Leben nie zugrunde. Und das ist doch die Botschaft, die wir in dieser Zeit den Menschen ausrichten müssen. Das eigene Kreuz anzunehmen bedeutet, den Mut zu finden, alle Widrigkeiten der Gegenwart anzunehmen und wenigstens für einen Augenblick unser Lechzen nach Allmacht und Besitz aufzugeben, der Kreativität Raum zu geben, die der Heilige Geist zu wecken vermag. Gebt doch wenigstens einmal euren Wunsch auf, dieses Lechzen nach Allmacht und Besitz streben. Das ist die Botschaft der Pandemie aus der Sicht des Papstes. Und das war ja am Anfang die Frage, was Gott da will oder Gott uns da straft. Und da hat Erich Maria Fink auch etwas Schönes geschrieben. Da ist er seit 25 Jahren in Russland, wurde mit mir vor nun bald 40 Jahren zum Priester geweiht. Im Westen, so scheint es mir, haben die Christen und auch die Hirten der Kirche eine übertriebene Scheu. Sie wagen es nicht, offen zu bekennen, dass diese Dinge, gemeint die Corona-Pandemie, mit Gott zu tun haben. Man befürchtet sofort den Vorwurf, die Kirche bewerte Corona als Strafe Gottes. Dieses Problem haben wir in Russland nicht. Also in anderen Kulturen ist man anders damit umgegangen. Hier spricht man klar davon, dass Gott alles in der Hand hat. Und man ist einfach davon überzeugt, wenn solche Epidemien über die ganze Menschheit hereinbrechen, dann ist es eine Prüfung für jeden Einzelnen, für die ganze Menschheitsfamilie. Corona wird in Russland als Weckruf verstanden. Jeder ist aufgerufen, darüber nachzudenken, ob wir nicht allzu leichtfertig versucht haben, uns ohne Gott einzurichten. Wenn man hier von Heimsuchung und Prüfung in Russland spricht, ist es etwas ganz anderes als die Vorstellung von einem Strafgericht. Gott will uns helfen, dass wir wieder zu ihm zurückkehren und uns vertrauensvoll an ihn wenden. Und das bedeutet, ehrlich zuzugeben, dass wir ohne die Hilfe von oben unser Leben nicht im Griff haben. Und zwar auf allen Ebenen. So sieht man jedenfalls unter den Gläubigen die angemessenste Reaktion auf die Pandemie darin, zum Gebet aufzurufen, Gott eindringlich darum zu bitten, uns zu helfen und die ganze Menschheit neu auf den Weg des Glaubens, der Hoffnung und der Liebe zu führen. Und jetzt, das hat ganz konkrete praktische Konsequenzen. Die Offenheit für ein geistliches Verständnis der gegenwärtigen Situation führt konkret dazu, dass die kirchlichen Gemeinschaften keine strengen Regeln auferlegt wurden. Die Verantwortung wird den Kirchen überlassen, um sie in ihrer freien Religionsausübung nicht einzuschränken, gerade im Hinblick auf die Betreuung der Kranken und das gottesdienstliche Leben. Der Staat hat dort nicht vorgeschrieben, die Kirchen zuzumachen. Und ein Mitbruder, dessen Beichtvater ich war, ist alleine gestorben und er wollte bei mir noch beichten. Ich habe da mal angerufen im Heim, ob ich hinkommen kann. Und das hat es nicht einmal in der Hitlerzeit gegeben, dass man Priester zu sterben dann nicht mehr vorgelassen hat. Und die Antwort war abschlägig. Vielleicht würde ich heute da hingehen und sagen, stehen bleiben, bis sie mich reinlassen. Also dieses andere Denken hat zu einem anderen Verhalten geführt. Und zwar zu einem richtigeren, als wir getan haben. Sollte vielleicht ein bisschen Nachdenklichkeit erzeugen. Amen.
1: Soweit Pfarrer Richard Kocher zum Thema Straft Gott? Wie unser Programmdirektor es bereits gesagt hat, da kann man sich nur die Finger verbrennen. Wollen Sie sich die Finger nicht verbrennen? Dann schalten Sie auch die nächsten Male wieder ein, damit Sie sich, wie es Pfarrer Kocher gesagt hat, selbst eine endgültige Meinung bilden können. 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

0: Nachrichten aus Kirche und Welt direkt aus der aktuellen Redaktion von Radio Horeb im Studio Johannes Wiczorek. Kassel. Eine internationale Au-pair-Plattform hat in einem Vergleich vor dem Landgericht Kassel anerkannt, einen italienischen Familienvater wegen seiner religiösen Überzeugungen diskriminiert zu haben. Das berichtet der bundesweite katholische Radiosender Radio Horeb. Anlass des Rechtsstreits war die Sperrung des Nutzerprofils des Mannes. Kilian Reisner berichtet.
1: Der Vater aus Neapel hatte bei der Suche nach einem Au-pair erklärt, dass dieses sein Kind im Einklang mit dem christlichen Glauben begleiten und praktizierte Homosexualität nicht befürworten solle. Die in Deutschland ansässige Plattform bewertete seine Haltung als diskriminierend und deaktivierte das Profil. Nach den Radio Horeb vorliegenden Informationen erkennt die Plattform im Vergleich an, dass die Profilsperrung die Religionsfreiheit des Vaters verletzt und ihn diskriminiert habe. Zudem respektiert sie ausdrücklich das Recht der Eltern, ihre Kinder gemäß der eigenen religiösen Überzeugung zu erziehen. Der Rechtsstreit wurde damit durch eine Vereinbarung der Parteien beendet. Ein gerichtliches Urteil über die Streitfragen erging nicht. Der Vater zeigte sich erleichtert. Er wolle seinen Glauben und die daraus abgeleitete Lebensweise nicht verstecken müssen. Zitat: schon gar nicht, wenn es um die Erziehung unserer Kinder geht. Sein Rechtsanwalt Ingo Friedrich aus Babenhausen, Kreis Darmstadt-Dieburg, bezeichnete die ausdrückliche Anerkennung der Diskriminierung als ermutigendes Signal, auch im Internet frei über den eigenen Glauben zu sprechen. Eltern hätten das Recht, ihre Kinder im Einklang mit ihrem Glauben zu erziehen, erklärte er. Dieses dürfe nicht von privaten Plattformen durch eine Vorauswahl einer Au-pair-Person ausgehebelt werden.
0: St. Peter im Schwarzwald. Radio Horeb Programmdirektor Pfarrer Richard Kocher kommt in 2 Wochen am Samstag, den 24. Oktober, auf den Lindenberg bei St. Peter im Schwarzwald. Auf Einladung des katholischen Männerwerks der Erzdiözese Freiburg spricht Pfarrer Kocher über die eucharistische Anbetung. Sein Thema: das Geheimnis des Glaubens neu entdecken. Der Nachmittag in der Wallfahrtskirche Maria Lindenberg beginnt am 24. Oktober um 13.30 Uhr. Der Vortrag von Pfarrer Kocher beginnt um 14 Uhr. Danach gibt es einen Buchverkauf der Bücher von Pfarrer Kocher, eine Signierstunde und Zeit für Gespräche. Um 16.30 Uhr feiert Pfarrer Kocher mit den Teilnehmern die Heilige Messe. 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Das waren Meldungen aus Kirche und Welt. 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

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Wir sind jetzt verbunden mit der geistlichen Familie Das Werk im Kloster Thalbach in Bregenz zum Beten der Vesper mit Angelus. Dazu begrüßen wir auch ganz herzlich die Zuhörer von Radio Maria.

Wir beten die Vesper vom Montag der vierten Woche im großen Stundenbuch ab der Seite 603 und folgende.

0: Danket dem Herrn, denn seine Huld wird ewig. Danket dem Herrn, denn er ist gütig.
1: Denn seine Huld wird ewig.
2: Danket dem Gott aller Götter. Denn seine Huld wird ewig.
1: Danket dem Herrn aller Herren. Denn seine Huld wird ewig.
2: Er hat große Wunder tut. Denn seine Huld wird ewig.
1: Der den Himmel geschaffen hat in Weisheit. Denn seine Huld wird ewig.
2: Der die Erde über den Wassern gegründet hat. Denn seine Huld wird ewig.
1: Der die großen Leuchten gemacht hat. Denn seine Huld wird ewig.
2: Die Sonne zur Herrschaft über den Tag. Denn seine Huld wird ewig.
1: Mond und Sterne zur Herrschaft über die Nacht. Denn seine Huld wird ewig.

0: Danke dem Herrn, denn seine Huld wird ewig.
1: Herr, allmächtiger Gott, groß und wunderbar sind all deine Werke. Danke dem Herrn, denn er ist gütig.
0: Denn seine Huld wird ewig.
2: Der die erste Geburt der Ägypter schlug. Denn seine Huld wird ewig.
0: Und Israel ausführte aus ihrer Mitte. Denn seine Huld wird ewig.
2: Mit starker Hand und erhobenem Arm. Denn seine Huld wird ewig.
0: Der das Schilfmeer zerschnitt in zwei Teile. Denn seine Huld wird ewig.
2: Und Israel hindurchführte zwischen den Wassern. Denn seine Huld wird ewig.
0: Und der Pharao ins Meer stürzte samt seinem Heer. Denn seine Huld wird ewig.
2: Der sein Volk durch die Wüste führte. Denn seine Huld wird ewig.
0: Der große Könige schlug. Denn seine Huld wird ewig.
2: Und mächtige Könige tötete. Denn seine Huld wird ewig.
0: Sion, den König der Amoriter. Denn seine Huld wird ewig.
2: Und Og, den König von Bashan. Denn seine Huld wird ewig.
0: Und der ihr Land zum Erbe gab. Denn seine Huld wird ewig.
2: Der es Israel gab, seinen Knecht. Denn seine Huld wird ewig.
0: Der uns brachte in unserer Erniedrigung. Denn seine Huld wird ewig.
2: Und uns den Feinden entriss. Denn seine Huld wird ewig.
0: Der alle Geschöpfe Nahrung gibt. Denn seine Huld wird ewig.
2: Danke dem Gott des Himmels. Denn seine Huld wird ewig.

0: Herr, allmächtiger Gott, groß und wunderbar sind all deine Werke.
1: Das Geheimnis seines Willens hat Gott uns kundgetan, in der Fülle der Zeiten alles in Christus zu vereinen. Gepriesen sei Gott.
0: Der Gott und Vater unseres Herrn Jesus Christus,
2: er hat uns mit allen Segen seines Geistes gesegnet. Durch unsere Gemeinschaft mit Christus in Himmel.
0: Denn in ihm hat er uns erwählt vor der Erschaffung der Welt, damit wir heilig und untadelig leben vor Gott.
2: Er hat uns aus Liebe voraus dazu bestimmt, seine Söhne zu werden durch Jesus Christus
0: und zu ihm zu gelangen nach seinem gnädigen Willen, zum Lob seiner herrlichen Gnade.
2: Er hat sie uns geschenkt in seinem geliebten Sohn. Durch sein Blut haben wir die Erlösung, die Vergebung der Sünden. Nach dem Reichtum seiner Gnade.
0: Durch sie hat er uns reich beschenkt. Mit aller Weisheit und Einsicht.
2: Und hat uns das Geheimnis seines Willens kundgetan. Wie er es gnädig im Voraus bestimmt hat.
0: Die Fülle der Zeiten herauszuführen in Christus.

0: Das Geheimnis seines Willens hat Gott uns kundgetan, in der Fülle der Zeiten, alles in Christus zu vereinen.
1: Aus dem 1. Thessalonicher Brief. Der Herr lasse euch wachsen und reich werden in der Liebe zueinander und zu allen, wie auch wir euch lieben, damit euer Herz gefestigt wird und ihr ohne Tadel seid, geheiligt vor Gott, unserem Vater, wenn Jesus, unser Herr, mit allen seinen Heiligen kommt. Mein Beten steige vor dir auf, wie Weihrauch, Herr, vor deinem Angesicht.
0: Mein Beten steige vor dir auf, wie Weihrauch, Herr, vor deinem Angesicht.
1: Das Erheben meiner Hände sei wie das Opfer am Abend.
0: Wie Weihrauch, Herr, vor deinem Angesicht.
1: Ehre sei dem Vater und dem Sohn und dem Heiligen Geist.
0: Mein Beten steige vor dir auf, wie Weihrauch, Herr, vor deinem Angesicht.
2: Liebe Brüder und Schwestern im Herrn, wir haben uns wiederum gemeinsam versammelt, um das Gotteslob erklingen zu lassen. Wir hier in der Klosterkirche in Thalbach preisen ihn, unseren Gott, und Sie an den Radiogeräten sind mit uns verbunden und wir preisen gemeinsam unseren großen, erhabenen und heiligen Gott. Das gemeinsame Beten und Singen der Vesper heiligt uns und verherrlicht zugleich auch Gott. In der Einleitung zum Stundenbuch heißt es dezidiert, die Heiligung des Menschen und die Verherrlichung Gottes vollziehen sich im Stundengebet gleichsam als Austausch oder Zwiegespräch zwischen Gott und den Menschen. Gott spricht zu seinem Volk, das Volk antwortet mit Gesang und Gebet. Das heißt, wenn wir Vesperbet miteinander, Stundengebet beten, dann sind wir im Dialog mit Gott selber. Der Tag neigt sich nun zu Ende. Wir können uns fragen, wie war Ihr Tag, wie war unser Tag heute, was hat er alles mit sich gebracht? Das ist gut, liebe Brüder und Schwestern, bei sinkender Sonne, wenn die Dämmerung langsam wieder kommt, auf den Hymnus zu blicken, den wir heute gesungen haben. Warum ist das gut? Weil er davon spricht, dass wir Christus schauen. Du könntest fragen, schaue ich wirklich den Herrn? Es heißt ausdrücklich, angelangt an der Schwelle des Abends, schauen wir Christus, das ewige Licht. Christus schauen geht nur in der Kraft des Glaubens. Aber dieser Glaube verbindet uns tatsächlich mit Gott und lässt uns innerlich Christus schauen. In der zweiten Strophe heißt es dann, wird uns gesagt, wer dieser Christus genauer ist. Er wird die Wahrheit genannt, der Weg, das Leben, Spiegel des ewigen Vaters, der Heilige, der Herr, der Kyrios. Und wer Jesus so sieht, Weg, Wahrheit, Kyrios etc., wer das wirklich glaubt und glauben kann, der spürt, dieser Christus gibt uns Halt und Orientierung und einen festen Stand, auch wenn wir mitten in der Welt leben. Und wenn ihr all das glauben, liebe Brüder und Schwestern, dass er Weg, Wahrheit, Leben, Herr, Kyrios alles ist, was ist die Folge davon? Es drängt uns zum Lobpreis. Und die dritte Strophe tut das genau. Da hieß es, und da haben wir gebetet und gesungen, ja, es ist würdig, dich zu besingen, Gottes Sohn, Urheber ewigen Lebens, die ganze

0: Meine Seele preise dich alle Zeit, Gott, du mein Retter.
1: Lasst uns beten zu unserem Herrn Jesus Christus, denn er verlässt keinen, der auf ihn seine Hoffnung setzt.
0: Christus, erhöre uns.
2: Stärke die Kirche mit deinem Geist, damit sie unter den Völkern dein Geheimnis verkündet.
0: Christus, erhöre uns.
2: Beschütze alle, die in deiner Kirche zum Dienst der Predigt bestellt sind, damit sie selbst nicht verloren gehen.
0: Christus, erhöre uns.
2: Befreie die Welt von Zwietracht und Krieg, damit die Menschen in Frieden miteinander leben können.
0: Christus, erhöre uns.
2: Schenke den Eheleuten deine Gnade, mach unsere Familien zu Heimstätten des Glaubens und der Liebe.
0: Christus, erhöre uns.
2: Gewähre allen Verstorbenen die Vergebung ihrer Sünden und schenke ihnen dein Erbarmen.
0: Christus, erhöre uns.
1: Lasst uns unser Abendloben, unsere Bitten bekräftigen mit den Worten, die Christus selbst gelehrt hat.
0: Vater unser im Himmel, geheiligt werde dein Name, dein Reich komme, dein Wille geschehe, wie im Himmel, so auf Erden. Unser tägliches Brot gib uns heute und vergib uns unsere Schuld, wie auch wir vergeben unseren Schuldigern. Und führe uns nicht in Versuchung, sondern erlöse uns von dem Bösen.
1: Bleibe bei uns, Herr Jesus, denn es wird Abend. Begleite uns auf dem Weg, mache unser Herz brennen und wecke unsere Hoffnung. Gib, dass wir in der Gemeinschaft der Brüder, in den Heiligen Schriften und beim Brechen des Brotes dich erkennen, der du mit Gott, dem Vater, in der Einheit des Heiligen Geistes lebst und herrschest in alle Ewigkeit.
0: Amen.
1: Der Herr sei mit euch.
0: Und mit deinem Geiste.
1: Es segne und behüte euch und eure Lieben der dreieinige Gott, der Vater, der Sohn und der Heilige Geist.
0: Amen.
1: Geht hin in Frieden.
0: Dank sei Gott für den Herrn.
1: Der Engel des Herrn brachte Maria die Botschaft.
0: Und sie empfing vom Heiligen Geist.
1: Gegrüßet seist du, Maria, voll der Gnade, der Herr ist mit dir. Du bist gebenedeit unter den Frauen und gebenedeit ist die Frucht deines Leibes, Jesus.
0: Heilige Maria, Mutter Gottes, bitte für uns Sünder, jetzt und in der Stunde unseres Todes. Amen.
1: Maria sprach, siehe, ich bin die Magd des Herrn.
0: Mir geschehe.

0: deinem Wort.
1: Gegrüßet seist du, Maria, voll der Gnade, der Herr ist mit dir. Du bist gebenedeit unter den Frauen, und gebenedeit ist die Frucht deines Leibes, Jesus.
0: Heilige Maria, Mutter Gottes, bitte für uns Sünder, jetzt und in der Stunde unseres Todes. Amen.
1: Und das Wort ist Fleisch geworden
0: und hat unter uns gewohnt.
1: Gegrüßet seist du, Maria, voll der Gnade, der Herr ist mit dir. Du bist gebenedeit unter den Frauen, und gebenedeit ist die Frucht deines Leibes, Jesus.
0: Heilige Maria, Mutter Gottes, bitte für uns Sünder, jetzt und in der Stunde unseres Todes. Amen.
1: Bitt für uns, heilige Gottesgebärerin,
0: dass wir würdig werden der Verheißungen Christi.
1: Lasset uns beten. Allmächtiger Gott, himmlischer Vater, gieße deine Gnade in unsere Herzen ein. Durch die Botschaft des Engels haben wir die Menschwerdung Christi, deines Sohnes, erkannt. Lass uns durch sein Leiden und Kreuz zur Herrlichkeit der Auferstehung gelangen. Darum bitten wir durch Christus, unseren Herrn.
0: Amen.
1: Herr, gib unseren Verstorbenen die ewige Ruhe.
0: Und das ewige Licht leuchtet ihnen.
1: Lass sie ruhen in Frieden.
0: Amen.
1: Maria, Sitz der Weisheit.
0: Bitte für uns und mit uns.
2: Wir bedanken uns ganz herzlich bei der geistlichen Familie Das Werk für das gemeinsame Beten der Vesper mit Angelus. Bei uns hier in Radio Horeb geht es jetzt gleich weiter um 18 Uhr mit Talita Kum, dem Magazin für Teens. Thema: Was die Heilige Messe eigentlich ist. Wie du die Heilige Messe nochmal ganz bewusst mitfeiern kannst und was dabei eigentlich alles geschieht, darüber spricht Pater Dominikus Hartmann von den Passionisten bei Talita Kum, dem Magazin für Teens. Ich darf mich nun aus dem Studio in München von Ihnen verabschieden. Mein Name ist Klaus Hoffmann und gleich wird Sie Domagoj Klobuchar durch den weiteren Abend begleiten.

Es ist kurz vor 18 Uhr. Mein Name ist Domagoj. 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Bei uns geht es jetzt gleich weiter um 18 Uhr mit Talita Kum, dem Magazin für Teens. Heute mit dem vierten Teil unserer Reihe mit Dominikus Hartmann von den Passionisten. Und diesmal ganz konkret. Wir sind bei der Primizmesse von Jonas Reismann aus der Diözese Eichstätt dabei. Eine Primiz ist die erste heilige Messe, die ein neugeweihter Priester feiert. Ein ganz besonderer Moment also. Nicht nur für ihn selbst, sondern auch für seine Familie, für seine Freunde und alle, die dabei sind. Gemeinsam wollen wir genauer auf diese Primizmesse schauen. Was geschieht am Altar? Welche Bedeutung haben die Eucharistie und die Gemeinschaft der Gläubigen? Und was hat die heilige Messe eigentlich ganz konkret mit uns und unserem Alltag zu tun? Jetzt um 18 Uhr bei Talita Kum. Ab 18.30 Uhr übertragen wir die heilige Messe aus dem Selfkant. Und heute Abend ab 19.45 Uhr haben wir Josef Gruber, den Gaming-Missionar, live bei uns im Studio zu Gast und sprechen mit ihm übers Zocken, übers Streamen und was das eigentlich alles soll. Mein Name ist Domagoj. Es ist 18 Uhr.

0: Voll schön, mit euch diese Tage zu erleben. Wir dürfen jetzt am Ende dieses Festivals eine besondere Messe nochmal feiern, nachdem gestern der Bischof schon da war, heute nochmal besonders. Nämlich ein Priester, der seine erste Messe hier feiert und der vor ein paar Monaten erst zum Priester geweiht wurde, nämlich Jonas aus der Diözese Eichstätt. Wir freuen uns sehr, dass er mit uns heute die Messe feiert. Und so eine Primizmesse ist einfach deswegen besonders, weil er noch so ganz frisch geweiht ist und noch die volle Gnade des Priestertums irgendwie voll an ihm haftet und wir uns vielleicht auch leichter tun, nochmal unser Herz ganz aufzumachen, wenn wir ihn so als jungen, freudigen, feurigen Priester dann erleben oder vielleicht auch, wo wir in dem einen oder anderen Moment merken, okay, der ist halt noch neu und frisch und hat es noch nicht schon tausendmal gemacht und spult es ab wie irgendeine langweilige Sache. Eine Primizmesse ist gleichzeitig auch immer eine Dankbarkeit über das Geschenk des Priestertums. Stell dir mal vor, es gäbe keine Priester, dann gäbe es nicht die Möglichkeit zur Eucharistie. Dann könntest du Jesus nicht anbeten in der Eucharistie. Dann könntest du nicht in der Heiligen Beichte die Vergebung deiner Schuld erleben und vieles drüber hinaus. Da dürfen wir einfach dankbar sein und den Herrn loben und preisen. Und gleichzeitig ist es auch immer ein Moment, wo wir beten dürfen um weitere junge Priester. Es ist kein Geheimnis, liebe Männer, dass einige von euch der Herr zum Priestertum beruft. Das ist ja logisch. Wenn wir hier 1000 Leute sind, ungefähr, ist ja klar, dass da so eine Prozentzahl irgendwie dabei ist, ne? Und ich will dich einladen, frag dich, Herr, rufst du mich auf diesen Weg? Und du kannst einfach dein Herz vorbereiten und sagen, vielleicht kommst du dahin, dass du sagen kannst, Herr, was immer du willst, ich will bereit sein, dir zu folgen. Und du musst dir nicht kompliziert diese Frage stellen, sondern dich einfach öffnen. Und wenn der Herr will, sag ja. Ich hoffe, dass wir Priester ein gutes Zeugnis dafür sind, wie schön und genial diese Berufung ist. Ich durfte es erleben von Anfang an. Es war die ersten Monate als Priester waren total krass. Jonas, vielleicht darfst du das auch erleben. Meine Erfahrung ist vor allem die, und die hört bis heute nicht auf, ich darf so, so dicht und hautnah die Gnade Gottes ständig erleben, die einfach wirkt und fließt und Gott, der lebendig ist und der heilt und der Menschen zu sich zieht und Unglaubliches tut. Und das als Priester tagtäglich, Woche für Woche zu erleben, ist faszinierend und einfach schön. Betet für uns Priester, wir sind am Ende auch einfach nur schwache Männer, dass wir die Gnade Gottes nicht verlieren und unseren Dienst treu tun. Ja, ich darf meinen letzten Impuls halten. Ich habe über Beziehungen gesprochen. Die erste Beziehung ist die so untereinander und es ist so schön, oder? Habt ihr das erlebt in diesen Tagen, wie wohltuend es ist, so viele andere, auch Gleichaltrige zu treffen, die glauben und Jesus lieben? Ist es nicht wunderschön, oder? Dann haben wir darüber nachgedacht, die Heilige Messe, die stärkt natürlich unsere Beziehung zu Gott, dem Allmächtigen. Und wir dürfen seinen Sound hören in der Heiligen Messe. Und wir dürfen vor allem ihn erleben, wie er ist. Er zeigt sich uns, wenn er sich uns hinschenkt. Und wir haben gestern darüber nachgedacht, dass die Beziehung zu uns gestärkt wird. Und wir tiefe Wurzeln schlagen in der Heiligen Messe und checken, wer wir sind. Unsere Identität als Söhne und Töchter des himmlischen Vaters. Und jetzt ist die Frage, was ist die vierte Ebene, ne? Und die ist so diese Magic-Ebene drüber hinaus. Wir sprechen klassischerweise hier davon, dass Heilige Messe etwas ganz Besonderes deutlich macht, nämlich Communio Sanctorum, die Gemeinschaft der Heiligen. Und die Heiligen sind nicht nur gemeint, die jetzt hier so hängen, Pater Pio, und viele andere, die heilig gesprochen wurden, sondern Heilige sind all die, die zu Jesus gehören. Und zwar alle, die sich weltweit heute aktuell am Sonntag um Jesus versammeln und ihn feiern. Heilige Messe macht deutlich, wir sind mit denen alle verbunden. an so vielen Orten wird heute Gott gefeiert und gelobt. Und wenn, ja, nimm das immer wieder wahr. Eine zweite Ebene ist die, die all die schon im Himmel sind und die schon erlöst sind. Und die staunen und beten Gott an und verherrlichen ihn. Und wir dürfen in der Heiligen Messe uns mit ihnen verbinden und an ihrem Jubel, an ihrer Freude teilnehmen. Wir dürfen uns auch eins machen mit all denen, die schon gestorben sind, aber noch nicht in der Vollendung sind, weil wir glauben ja Folgendes: Wenn wir sterben, werden wir Gott schauen und dann wird sich zeigen, wo wir stehen. Und ja, ich hoffe, dass einige dabei sind, die direkt in den Himmel hineingehen, weil sie sagen, alles super, Gott, du bist die absolute Liebe und mein Herz ist voller Liebe und Friede und ich habe kein Problem an mir. Du hast mich erlöst und gerettet und ich kann direkt einsteigen. Aber ich glaube, dass es einigen so gehen wird, dass sie feststellen, wow, Gott, du bist so genial und ich will dich eigentlich lieben, aber mein Hochzeitsgewand ist noch ein bisschen befleckt. Und deswegen muss ich nochmal ins Wartezimmer mich reinigen. Oder wir nennen es im Deutschen auch das Fegefeuer, weil es in der Heiligen Schrift heißt, sie werden gerettet werden, aber wie durch Feuer hindurch. Und für all jene, die in diesem Zustand des Wartens sind auf die Ewigkeit, für sie dürfen wir beten als Pilger des Volk Gottes, für diese leidende oder sich reinigende Kirche im Fegefeuer. Deswegen nennen wir sie ausdrücklich im Hochgebet. Und dann noch eines, es gibt noch diese ganze Engelwelt. Gott hat geistige Wesen geschaffen und mit denen sind wir auch eins. Und das wird an einer Stelle in der Heiligen Messe ganz besonders deutlich. Zu Beginn des Hochgebetes spricht der Priester so ein Lobpreis über Gott und dann sagt er, und jetzt lasst uns einstimmen in den Lobpreis der Heiligen und der Engel und der Erzengel und der Cherubim. Da gibt es dann nochmal so ein paar so Gruppen, ne? Und die sind eine unglaubliche Schar. Lasst uns eintreten in deren Lobpreis, den sie singen. Heilig, heilig, heilig. Das, was uns in der Heiligen Schrift offenbart wurde beim Propheten. Die Vision, die er hatte, wie Liturgie im Himmel stattfindet. Heilige Messe heißt Teilhabe an himmlischer Liturgie. Wir dürfen teilnehmen an dem Lobpreis und dem Lobgesang der Engel. Manche in der Geschichte der Kirche durften das irgendwie sehen, diese unsichtbare Realität, die in der Heiligen Messe deutlich wird. Und wir nennen sie Mystiker, nicht weil sie irgendwie mysteriös wären, sondern weil sie das Geheimnis, das Mysterium schauen durften. Und diese Heiligen, zu denen gehört auch mein Ordensvater, der heilige Paul vom Kreuz, der die Passionisten gegründet hat, oder der Pater Pio und viele andere. Mystiker haben erlebt während der Heiligen Messe, wie während dem Sanctus, und ich lade dich ein, dir das einfach mal immer mal wieder vorzustellen, das ist eh cool, während dem Sanctus einfach die Augen zu schließen und zu singen, Sanctus, Sanctus, Sanctus. Und sie haben gesehen, wie vom Himmel herab Scharen über Scharen von Engel kommen und den ganzen Saal, die ganze Kirche füllen und überfluten und mit Weihrauch und mit Leidenschaft und mit Freude kommen und emporziehen zum Throne Gottes und ihn anbeten. Und dein Schutzengel zieht von dir weg zum Altar Gottes und er möchte gern deine Gabe mitbringen. Eine Mystikerin hat gesehen, wie jeder Schutzengel so eine Gabe vorträgt. Und es ist das, was du da ihm draufgelegt hast, ne? Und manche gehen traurig nach vorne, weil du nichts gebracht hast. Scharen über Scharen von Engeln und Heiligen sind mit uns. Und das wird so deutlich in der Heiligen Messe, weil wir da so was Rituelles feiern. Die Ministranten mit Kerzen oder Weihrauch, die machen uns das irgendwie deutlich. Das ist nicht irgendwie so ein weltliches Geschehen, sondern es ist ein Mysterium. Und deswegen kommt es uns manchmal vielleicht so, das ist so anders und ich kann damit nichts anfangen. Ja, es ist kein weltliches Geschehen, was wir hier feiern, sondern es ist schon so der Vorgeschmack auf den Himmel. Nur wenn wir das so ein bisschen erahnen, dann checken wir, wow, was ist das in der Heiligen Messe? Da treten wir nämlich genau genommen heraus aus Raum und Zeit und aus dieser Welt und treten hinein in den Königsthron und singen dem Lamm, heilig, heilig, heilig, der du auf dem Thron sitzt. Heilige Messe heißt vor allem, dass der Priester der betet immer zum Vater während der ganzen Heiligen Messe. Und er sagt, himmlischer Vater, allmächtiger Gott, schau, wir bringen dir die entscheidende Gabe, die Kollekte, nein, ich meine. Wir bringen dir die Gabe, das Lamm, Jesus, der sich für uns hingeopfert hat. Schau, nimm hin dieses Lamm und habe Erbarmen mit uns. Und das dürfen wir einfach gnadenhaft über uns ergehen lassen und mit offenen Herzen dieses Heil erfahren. Wenn der Priester die Hostie erhebt, kannst du dich erinnern, auf Golgotha, wenn das Kreuz aufgerichtet wird und das Lamm sich hinschenkt. Und wenn der Priester den Kelch erhebt mit dem Blut Christi, nimm wahr, wie vom Kreuz herab sein Gnadenstrom, sein kostbares Blut über dich fließt und du kannst es deinem Priestertum ausgießen über viele andere und sie werden gereinigt und gerettet und geheilt. Wenn wir so erahnen, dass diese heilige Messe, dass da was viel Größeres passiert als das, was wir sehen. Und ich will dir sagen, diese unsichtbare Wirklichkeit ist viel realer, als du denkst. Und sie ist viel echter als das, was du so anfassen kannst, wenn all das vergeht im Staub. Diese reale Welt, die, oder diese unsichtbare Wirklichkeit, die ist so real und greifbar und ereignet sich tatsächlich. Also lass dich verwandeln in der Heiligen Messe und nimm teil an der himmlischen Hochzeitsfeier. Wir als Braut vermählen uns mit unserem Bräutigam. Was für ein Segen. Danke euch.
1: Pater Dominikus Hartmann von den Passionisten in dem vierten und letzten Teil der Sendereihe, was die Heilige Messe eigentlich ist. Diese Aufnahmen haben wir im Sommer diesen Jahres beim Catholic Summer Festival in Marienfried gemacht und sie euch in vier Teilen präsentiert. Bei uns geht es ab 18.30 Uhr mit der Übertragung der Heiligen Messe aus dem Selfkant weiter mit Zelebrant Pfarrer Roland Bohnen. Heute Abend um 19.45 Uhr dann beim Abend der Jugend ein Gast im Studio. Josef Gruber ist Gamer, YouTuber und christlicher Missionar. Stundenlang zocken, Headset auf, Welt aus. Für viele Eltern klingt das nach verlorener Jugend vor der Flimmerkiste. Doch ist Gaming wirklich nur Zeitverschwendung? Oder kann es Freundschaften schaffen, ja vielleicht sogar zum Beruf werden? Darüber und über vieles weitere sprechen wir heute Abend mit Josef Gruber, der live zu uns ins Studio kommt. Außerdem mein Kollege Miguel Kehrer aus der IT im Hause Radio Horeb, der vielleicht gerade allen Eltern, die sich wünschen, die Bildschirmzeit ihrer Kinder zu reduzieren, ein paar nützliche technische Tipps geben kann. Mein Name ist Domagoj. Es ist Montagabend, Abend der Jugend bei Radio Horeb. Gleich ist 18.15 Uhr.

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Wie immer montags heißt es auch heute Abend der Jugend. Gleich um 18.30 Uhr übertragen wir die Heilige Messe aus dem Selfkant. Danach beten wir den Jugendrosenkranz. Und ab 19.45 Uhr ist ein Studiogast heute bei mir. Josef Gruber ist Gamer und YouTuber, gleichzeitig aber auch christlicher Missionar. Wie er das alles unter einen Hut kriegt und wie man überhaupt Gamer und YouTuber wird, wie der Alltag eines solchen Gamers aussieht, all das betrachten wir heute in Abend der Jugend bei Radio Horeb. Wir haben spannende Straßenumfragen geführt, junge und nicht mehr ganz so junge Menschen gefragt, wie viel Zeit sie eigentlich täglich vorm Computer, der Konsole oder dem Handy verbringen und was ihnen das eigentlich bringt, was ihr Umfeld dazu sagt und wie ihr Alltag nebenher aussieht. Gleich um 18.30 Uhr die Heilige Messe aus dem Selfkant. Es ist 18.22 Uhr. Mein Name ist Domagoj. 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

Es ist Montagabend, kurz vor 6:30, 18.28 Uhr aus dem Studio Balderschwang, Domagoj. Wir übertragen gleich um 18.30 Uhr die Heilige Messe aus St. Hubertus im Selfkant mit Zelebrant Roland Bohnen. Wer möchte, kann diese Messe auch auf unserer Homepage unter hore.org im Bild mitverfolgen. Bereiten wir uns nun gemeinsam mit einem Gebet auf die Messe vor. Herr Jesus Christus, ich danke dir für deine Gegenwart in Wort und Sakrament. Lass mich dein Wort hören, verstehen und befolgen. Komm mit deiner Gnade in mein Herz. Vereinige mich ganz mit dir und lass nicht zu, dass ich mich je von dir trenne. Amen. Maria, Mutter der Kirche, erbitte uns viele geistliche Berufungen und christliche Familien. Amen.

Oh, noch einen kurzen Moment, bis die Übertragung aus dem Selfkant steht. Die Verbindung ist bereits hergestellt. Wir hören gleich in die Messe rein.

Im Namen des Vaters, im Namen des Vaters und des Sohnes und des Heiligen Geistes. Amen. Der Herr ist noch immer nicht an, ne?

0: Lasset uns beten. Herr, unser Gott, deine Gnade komme uns zuvor und begleite uns, damit wir dein Wort im Herzen bewahren und immer bereit sind, das Gute zu tun. Darum bitten wir durch Jesus Christus, deinen Sohn, unseren Herrn und Gott, der in der Einheit des Heiligen Geistes mit dir lebt und herrscht in Ewigkeit.
1: Lesung aus dem Brief des Apostel Paulus an die Galater. Brüder, in der Schrift wird gesagt, dass Abraham zwei Söhne hatte, einen von der Sklaven, den anderen von den Freien. Der Sohn der Sklaven wurde auf natürliche Weise gezeugt, der Sohn der Freien aufgrund der Verheißung. Darin liegt ein tieferer Sinn. Diese Frauen bedeuten die beiden Testamente. Das eine Testament stammt vom Berg Sinai und bringt Sklaven zur Welt, das ist Hagar. Das himmlische Jerusalem aber ist frei und diese Jerusalem ist unsere Mutter, denn es steht in der Schrift: Freu dich, du Unfrau, Unfruchtbare, die nie geboren hat, bricht in Jubel aus und jauchzte, die du nie in Wehen lagst. Denn viele Kinder hat die Einsame mehr als die Vermählte. Daraus folgt also, meine Brüder, dass wir nicht Kinder der Sklaven sind, sondern Kinder der Freien. Zur Freiheit hat uns Christus befreit. Bleibt daher fest und lasst euch nicht von Neuem das Joch der Knechtschaft auflegen. Wort des lebendigen Gottes.
2: Dank sei Gott.
3: Psalm aus der Jubilate Deo 216.

Der Herr sei mit euch. Wir hören aus dem Heiligen Evangelium nach Lukas. In jener Zeit, als immer mehr Menschen zu Jesus kamen, sagte er: Diese Generation ist böse. Sie fordert ein Zeichen. Aber es wird ihr kein anderes gegeben werden als das Zeichen des Jona. Denn wie Jona für die Einwohner von Ninive ein Zeichen war, so wird es auch der Menschensohn für diese Generation sein. Die Königin des Südens wird beim Gericht gegen die Männer dieser Generation auftreten und sie verurteilen. Denn sie kam vom Ende der Erde, um die Weisheit Salomos zu hören. Hier aber ist einer, der mehr ist als Salomo. Die Männer von Ninive werden beim Gericht gegen diese Generation auftreten und sie verurteilen. Denn sie haben sich nach der Predigt des Jona bekehrt. Hier aber ist einer, der mehr ist als Jona. Frohe Botschaft unseres Herrn Jesus Christus. Los.

Ja, liebe Jugendliche, liebe Schwestern und Brüder, Jesus hat erzählt, wie schon früher im Alten Testament Menschen ein Zeichen bekommen haben. Zum Beispiel waren Ninive war eine Großstadt und da waren die Leute so böse. Und dann kam der Prophet Jona und hat gesagt, wenn ihr jetzt nicht euch bekehrt und zu guten Taten zurückkehrt, dann wird die ganze Stadt zerstört. Und was haben die Leute gemacht? Sie haben auf den Propheten gehört und haben gesagt, da steht in der Bibel, der König, der hat gesagt, ich ziehe meine tollen Königsgewänder aus und nehme nur noch einen Sack zum Anziehen, einen Kartoffelsack. Und meine Frisur mache ich auch durcheinander und auch kein Turban mehr auf. Früher hatte man immer einen Turban auf. Ich mache nur noch Asche. Hat sich mit Asche bestreut, ganz dreckig, wie so ein Aschenputtel. Und dann haben sie gesagt, alle haben gefastet. Alle haben gebetet, sogar die Tiere haben auch gefastet. Die Pferde kriegten auch nicht immer was zu essen oder die anderen Haustiere. Also alle haben gefastet, haben gesagt, lieber Gott, sei uns gnädig, zerstöre nicht unsere Stadt. Und was ist passiert? Die Stadt wurde nicht zerstört. Ne? Und so sagt Jesus, ja, so gab es früher schon Zeichen. Wenn Gott einen Propheten gesendet hat, dann war das für die Leute ein Zeichen, dass sie auch Gott glauben sollen an Gott. Und jetzt kommt das allerbeste Zeichen, was es überhaupt gibt. Gott kommt selbst. Alle wissen, wieso und wie. Jesus ist gekommen. Jesus ist der Sohn Gottes. Jesus ist das Zeichen Gottes. Und dann ärgert sich Jesus zu Recht, dass sie nicht an ihn glauben. Und dann hat Jesus ja noch mehr Zeichen gemacht. Zum Beispiel, er hat Kranke geheilt oder er hat Dinge vorausgesehen. Zum Beispiel bei Nathanael hat er gesagt, ich habe dich unter dem Feigenbaum gesehen, was er eigentlich da gar nicht wissen konnte. Das heißt, Jesus hat Dinge getan und gesagt, die nicht zu erklären sind, außer wenn Jesus Gottes Macht hat, Gottes Vollmacht hat. Und dann hat er so viele Zeichen gemacht und jetzt sagen die Leute, sagt er, die fordern ein Zeichen. Ja, wieso fordern die denn ein Zeichen, wenn die doch schon so viele Zeichen bekommen haben? So viele Zeichen macht Jesus und die fordern immer noch ein Zeichen. Wobei das Fordern ist ja auch nicht gut. Man könnte ja bitten, wenn man sagt, ich bitte Jesus, ich bitte dich um ein Zeichen. Ist das okay? Dürfte man das? Was denkt ihr? Ich finde, dass man das machen darf. Man kann auch sagen, Jesus, bitte gib mir ein Zeichen. Da freut sich Gott drüber. Wenn einer sagt, ich suche Gott, ich suche den Weg Gottes, ich bitte Gott um ein Zeichen. Das ist vollkommen in Ordnung. Nur, ich fordere ein Zeichen. Das kann man mit Gott doch nicht machen. Man kann doch an Gott keine Forderungen stellen. Deswegen hat Jesus das überhaupt nicht gut gefunden. Und deswegen sagt er, diese Generation ist böse. Aber wir haben die Zeichen Gottes ja auch schon erkannt. Ich vermute mal, dass alle hier in der Kirche und wahrscheinlich auch die meisten, die jetzt mit dabei sind am Radio, dass alle schon mal ein Zeichen Gottes bekommen haben. Vielleicht könnt ihr mal überlegen, wann habe ich mal ein Zeichen von Gott bekommen? Vielleicht, wo ich für was gebetet habe und dann ist es genau so erhört worden. Das ist ja dann auch ein Zeichen. Und das allergrößte Zeichen ist Jesus selbst. Weil Jesus ist ja zu uns gekommen. Und er wusste ja, wenn ich nach der Auferstehung in den Himmel gehe, dann brauchen die Leute aber ein echtes Zeichen von mir. Und dann hat er das Abendmahl gefeiert, hat gesagt, wenn ihr das Abendmahl feiert, das Brot, das ist dann mein Leib und der Wein ist mein Blut. Das ist für euch das Zeichen. Und das ist genauso ähnlich wie Jesus.

Jesus. Und der erfüllt mein Herz und meine Seele mit riesengroßer, übergroßer Freude. Und deswegen freut man sich darauf, dass man die Kommunion empfangen darf. Und ja, man freut sich auch schon auf die Messe. Auch morgens freut man sich schon, weil abends die Messe ist und dann kann ich Jesus empfangen. Und also wir glauben an das Zeichen seiner Liebe, das er uns hinterlassen kann. Also die Person Jesu war damals nicht nur in Israel das Zeichen, sondern der Leib Christi ist heute auch für uns das Zeichen. Und wir glauben das Zeichen. Amen.

0: Wir beten die Fürbitten.
1: Lieber Gott, wir beten für alle Menschen, die unter Krieg und Hungersnot leiden. Gebe ihnen Kraft, Geduld und Standhaftigkeit. Herr, erhöre uns.
0: Herr, erhöre uns.
2: Lieber Gott, bitte segne die, die von Kriegen betroffen sind, mit Stärke, durch was auch immer sie durchgehen müssen. Wir beten für alle, die in Sünde leben, dass du ihnen hilfst, diese Sünde zu überwinden. Herr, erhöre uns.
0: Herr, erhöre uns.
3: Lieber Gott, egal was passiert, bleib du an erster Stelle und halte alles Schlechte und Böse von uns fern. Herr, erhöre uns.
4: Guter Gott, wir beten für unsere Verstorbenen. Nimm sie auf in dein Reich, wo sie Freude und Ruhe erwartet. Herr, erhöre uns.
0: Herr, erhöre uns.
4: Maria mit dem Kindelieb.
0: Amen.

0: Herr und Gott, nimm die Gebete und Opfergaben deiner Gläubigen an. Lass uns diese heilige Feier mit ganzer Hingabe begehen, damit wir einst das Leben in der Herrlichkeit des Himmels erlangen. Darum bitten wir durch Christus, unseren Herrn.
1: Amen.
0: Der Herr sei mit euch.
1: Und
0: erhebet die Herzen. Lasst uns danken dem Herrn, unserem Gott. In Wahrheit ist es würdig und recht, dir, Herr, heiliger Vater, immer und überall zu danken, durch deinen geliebten Sohn, unseren Herrn Jesus Christus. Er ist dein Wort, durch ihn hast du alles erschaffen, ihn hast du gesandt als unseren Erlöser und Heiland. Er ist Mensch geworden durch den Heiligen Geist, geboren von der Jungfrau Maria. Um deinen Ratschluss zu erfüllen und dir ein heiliges Volk zu erwerben, hat er sterbend die Arme ausgebreitet am Holze des Kreuzes. Er hat die Macht des Todes gebrochen und die Auferstehung kundgetan. Darum preisen wir dich mit allen Engeln und Heiligen und singen, vereint mit ihnen, das Lob deiner Herrlichkeit.

Ja, du bist heilig, großer Gott, du bist der Quell aller Heiligkeit. Darum bitten wir dich, sende deinen Geist auf diese Gaben herab und heilige sie, damit sie uns werden Leib und Blut deines Sohnes, unseres Herrn Jesus Christus. Denn am Abend, an dem er ausgeliefert wurde und sich aus freiem Willen dem Leiden unterwarf, nahm er das Brot und sagte Dank, brach es, reichte es seinen Jüngern und sprach, nehmt und esst alle davon, das ist mein Leib, der für euch hingegeben wird.

Ebenso nahm er nach dem Mahl den Kelch, dankte wiederum, reichte ihn seinen Jüngern und sprach: Nehmet und trinket alle daraus, das ist der Kelch des neuen und ewigen Bundes. Mein Blut, das für euch und für alle vergossen wird, zur Vergebung der Sünden, tut dies zu meinem Gedächtnis.

Geheimnis des Glaubens. Darum, gütiger Vater, feiern wir das Gedächtnis des Todes und der Auferstehung deines Sohnes und bringen dir so das Brot des Lebens und den Kelch des Heiles dar. Und wir danken dir, dass du uns gerufen hast, vor dir zu stehen und dir zu dienen. Wir bitten dich, schenke uns Anteil an Christi Leib und Blut und lass uns eins werden durch den Heiligen Geist. Gedenke deiner Kirche auf der ganzen Erde und vollende dein Volk in der Liebe, vereint mit unserem Papst Leo, unserem Bischof Helmut und allen Bischöfen, unseren Priestern und Diakonen und mit allen, die zum Dienst in der Kirche bestellt sind. Gedenke unserer Brüder und Schwestern, die entschlafen sind, in der Hoffnung, dass sie auferstehen. Nimm sie und alle, die in deiner Gnade aus dieser Welt geschieden sind, in dein Reich auf, wo sie dich schauen von Angesicht zu Angesicht. Vater, erbarme dich über uns alle, damit uns das ewige Leben zuteil wird. In der Gemeinschaft mit der seligen Jungfrau und Gottesmutter Maria, mit dem heiligen Josef, mit deinen Aposteln und mit allen, die bei dir Gnade gefunden haben, von Anbeginn der Welt, dass wir dich loben und preisen durch deinen Sohn Jesus Christus. Durch ihn und mit ihm und in ihm ist dir Gott.

Nun lasst uns beten, wie Jesus uns gelehrt hat. Vater unser im Himmel, geheiligt werde dein Name. Dein Reich komme, dein Wille geschehe, wie im Himmel, so auf Erden. Unser tägliches Brot gib uns heute. Vergib uns unsere Schuld. Wir vergeben unseren Schuldigen. Erlöse uns von dem Bösen. Erlöse uns, Herr allmächtiger Vater, von allem Bösen und gib Frieden in unseren Tagen. Komm uns zu Hilfe mit deinem Erbarmen und bewahre uns vor Verwirrung und Sünde, damit wir voll Zuversicht das Kommen unseres Erlösers Jesus Christus erwarten. Denn dein ist das Reich und die Kraft und die Herrlichkeit in Ewigkeit. Herr Jesus Christus, du hast zu den Aposteln gesagt, Frieden hinterlasse ich euch, meinen Frieden gebe ich euch. Deshalb bitten wir, schau nicht auf unsere Sünden, sondern auf den Glauben deiner Kirche und schenke ihr nach deinem Willen Einheit und Frieden. Der Friede des Herrn sei allezeit mit euch. Das Sakrament des Leibes.

Seht, Jesus, das Lamm Gottes, das hinwegnimmt die Sünde der Welt. Herr, ich bin nicht würdig, dass du eingehst unter mein Dach. Ist nur ein Wort, so wird. Jesus, danke, dass du unser Herz mit Freude erfüllst.

Lasset uns beten. Allmächtiger Gott, in der heiligen Opferfeier nährst du deine Gläubigen mit dem Leib und dem Blut deines Sohnes. Gib uns durch dieses Sakrament auch Anteil am göttlichen Leben. Darum bitten wir durch Christus, unseren Herrn. Amen. Ja, jetzt gleich kommt der Jugendrosenkranz und der wird auch heute bei Radio Horeb übertragen. Darüber freue ich mich und danke allen Betern, die mitbeten. Danke natürlich auch für den wunderschönen Gesang. Danke den Messdienern und allen, die gelesen haben. Der Herr sei mit euch. Es segne euch der dreifaltige Gott, der Vater, der Sohn und der Heilige Geist. Geht hin in Frieden.

0: Montagabend beim Abend der Jugend live auf Radio Horeb betet gleich die Gebetsgruppe aus dem Selfkant um Schwester Mary Lucy den Jugendrosenkranz. Während sich die Gebetsgruppe im St. Hubertus noch vorbereitet, darf ich darauf hinweisen, dass wir heute Abend um 19.45 Uhr einen Gast im Studio haben hier in Balderschwang. Josef Gruber ist Gamer, er ist Missionar, er ist YouTuber. Wie er das alles unter einen Hut bringt und was das eigentlich für seinen Alltag bedeutet, was es überhaupt bedeutet, Spiele zu spielen am PC, an der Konsole, das betrachten wir heute Abend sicherlich ein Thema, das viele von euch da draußen auch betrifft. Doch zuvor der Jugendrosenkranz aus dem Selfkant, live übertragen aus St. Hubertus. Mein Name ist Domagoj, ihr hört Radio Horeb, Leben mit Gott.
1: Im Namen des Vaters, des Sohnes und des Heiligen Geistes. Amen. Ich glaube an Gott, den Vater, den Allmächtigen, den Schöpfer des Himmels und der Erde und an Jesus Christus, seinen eingeborenen Sohn, unseren Herrn, empfangen durch den Heiligen Geist, geboren von der Jungfrau Maria, gelitten unter Pontius Pilatus, gekreuzigt, gestorben und begraben, hinabgestiegen in das Reich des Todes, am dritten Tage auferstanden von den Toten, aufgefahren in den Himmel. Er sitzt zur Rechten Gottes, des allmächtigen Vaters. Von dort wird er kommen, zu richten die Lebenden und die Toten. Die heilige katholische Kirche, Gemeinschaft der Vergebung, Auferstehung der und das ewige Leben. Ehre sei dem Vater und dem Sohn und dem Heiligen Geist. Empfang, so auch jetzt und alle Zeit und in Ewigkeit. O mein Jesus, verzeih uns unsere Sünden, bewahre uns vor dem Feuer der Hölle. Seelen in den Himmel, besonders jene, die deiner Barmherzigkeit am meisten bedürfen. Vater unser im Himmel, geheiligt werde dein Name, dein Reich komme, dein Wille geschehe, wie im Himmel so auf Erden. So tägliches Brot gib uns und vergib uns unsere Schuld, wie auch wir vergeben unseren Schuldigern. Und führe uns nicht in Versuchung, im Bösen. Gegrüßt seist du, Maria, voll der Gnade. Der Herr ist mit dir. Du bist gebenedeit unter den Frauen und gebenedeit ist die Frucht deines Leibes, Jesus. Gegrüßt seist du, der in uns den Glauben vermehre. Bitte für uns immer. Jetzt. Gegrüßt seist du, Maria, voll der Gnade. Der Herr ist mit dir. Du bist gebenedeit unter den Frauen und gebenedeit ist die Frucht deines Leibes, Jesus, der in uns den Glauben vermehre. Heilige Maria, Mutter, bitte für uns Sünder, jetzt und in der Stunde unseres Todes. Gegrüßt seist du, Maria, voll der Gnade. Der Herr ist mit dir. Du bist gebenedeit unter den Frauen und gebenedeit ist die Frucht deines Leibes, Jesus, der in uns den Glauben vermehre. Gegrüßt seist du, Maria, voll der Gnade. Der Herr ist mit dir. Du bist gebenedeit unter den Frauen und gebenedeit ist die Frucht deines Leibes, Jesus, der in uns den Glauben vermehre. Ehre sei dem Vater, Sohn und dem Heiligen Geist, so auch jetzt und alle Zeit und in Ewigkeit. O mein Jesus, verzeih uns unsere Sünden, bewahre uns vor dem Feuer der Hölle. Und sieh in den Himmel, besonders
2: die deine Barmherzigkeit. Vater unser im Himmel, geheiligt werde dein Name, dein Reich komme, dein Wille geschehe, wie im Himmel, so auf Erden. Unser tägliches Brot gib uns heute und vergib uns unsere Schuld, wie auch wir vergeben unseren Schuldigern. Und führe uns nicht in Versuchung, sondern erlöse uns von dem Bösen. Amen. Gegrüßt seist du, Maria, voll der Gnade, der Herr ist mit dir. Du bist gebenedeit unter den Frauen und gebenedeit ist die Frucht deines Leibes, Jesus, der in uns die Hoffnung, der von den Toten auferstanden ist. Heilige Maria, Mutter Gottes, hilf uns Sünder, jetzt und in der Stunde unseres Todes. Amen. Gegrüßt seist du, Maria, voll der Gnade, der Herr ist mit dir. Du bist gebenedeit unter den Frauen und gebenedeit ist die Frucht deines Leibes, Jesus, der von den Toten auferstanden ist. Heilige Maria, Mutter Gottes, bitte für uns Sünder, jetzt und in der Stunde unseres Todes. Amen. Gegrüßt seist du, Maria, voll der Gnade, der Herr ist mit dir. Du bist gebenedeit unter den Frauen und gebenedeit ist die Frucht deines Leibes, Jesus, der von den Toten auferstanden ist. Heilige Maria, Mutter Gottes, hilf uns Sünder, jetzt und in der Stunde unseres Todes. Amen. Gegrüßt seist du, Maria, voll der Gnade, der Herr ist mit dir. Du bist gebenedeit unter den Frauen und gebenedeit ist die Frucht deines Leibes, Jesus, der von den Toten auferstanden ist. Heilige Maria, Mutter Gottes, bitte für uns Sünder, jetzt und in der Stunde unseres Todes. Amen. Ach ja, gegrüßt seist du, Maria, voll der Gnade, der Herr ist mit dir. Du bist gebenedeit unter den Frauen und gebenedeit ist die Frucht deines Leibes, Jesus, der von den Toten auferstanden ist. Heilige Maria, Mutter Gottes, bitte für uns Sünder, jetzt und in der Stunde unseres Todes. Amen. Gegrüßt seist du, Maria, voll der Gnade, der Herr ist mit dir. Du bist gebenedeit unter den Frauen und gebenedeit ist die Frucht deines Leibes, Jesus, der von den Toten auferstanden ist. Heilige Maria, Mutter Gottes, bitte für uns Sünder, jetzt und in der Stunde unseres Todes. Amen. Gegrüßt seist du, Maria, voll der Gnade, der Herr ist mit dir. Du bist gebenedeit unter den Frauen und gebenedeit ist die Frucht deines Leibes, Jesus, der von den Toten auferstanden ist. Heilige Maria, Mutter Gottes, bitte für uns Sünder, jetzt und in der Stunde unseres Todes. Amen. Gegrüßt seist du, Maria, voll der Gnade, der Herr ist mit dir. Du bist gebenedeit unter den Frauen und gebenedeit ist die Frucht deines Leibes, Jesus, der von den Toten auferstanden ist. Heilige Maria, Mutter Gottes, bitte für uns Sünder, jetzt und in der Stunde unseres Todes. Amen. Gegrüßt seist du, Maria, voll der Gnade. Der Herr ist mit dir. Du bist gebenedeit unter den Frauen und gebenedeit ist die Frucht deines Leibes, Jesus, der von den Toten auferstanden ist. Heilige Maria, Mutter Gottes, bitte für uns Sünder, jetzt und in der Stunde unseres Todes. Amen. Gegrüßt seist du, Maria, voll der Gnade, der Herr ist mit dir. Du bist gebenedeit unter den Frauen und gebenedeit ist die Frucht deines Leibes, Jesus, der von den Toten auferstanden ist. Heilige Maria, Mutter Gottes, hilf uns Sünder, jetzt und in der Stunde unseres Todes. Amen. Ehre sei dem Vater und dem Sohn und dem Heiligen Geist. Anfang so auch jetzt und alle Zeit und in Ewigkeit. Amen. O mein Jesus, verzeih uns unsere Sünden, bewahre uns vor dem Feuer der Hölle, führe alle Seelen in den Himmel, besonders jene, die die Barmherzigkeit am meisten bedürfen.
3: Vater unser im Himmel, geheiligt werde dein Name, dein Reich komme, dein Wille geschehe, wie im Himmel so auf Erden. Gegrüßet seist du, Maria, voll der Gnade, der Herr ist mit dir. Du bist gebenedeit unter den Frauen und gebenedeit ist die Frucht deines Leibes, Jesus, der in den Himmel aufgefahren ist. Sünder, jetzt und in der Stunde unseres Todes. Amen. Gegrüßet seist du, Maria, voll der Gnade, der Herr ist mit dir. Du bist gebenedeit unter den Frauen und gebenedeit ist die Frucht deines Leibes, Jesus, der in den Himmel aufgefahren ist. Heilige Maria, Mutter Gottes, bete für uns Sünder, jetzt und in der Stunde unseres Todes. Amen. Gegrüßet seist du, Maria, voll der Gnade, der Herr ist mit dir. Du bist gebenedeit unter den Frauen und gebenedeit ist die Frucht deines Leibes, Jesus, der in den Himmel aufgefahren ist. Heilige Maria, Mutter Gottes, bete für uns Sünder, jetzt und in der Stunde unseres Todes. Amen. Gegrüßet seist du, Maria, voll der Gnade, der Herr ist mit dir. Du bist gebenedeit unter den Frauen und gebenedeit ist die Frucht deines Leibes, Jesus, der in den Himmel aufgefahren ist. Maria, Mutter Gottes, bete für uns Sünder, jetzt und in der Stunde unseres Todes. Amen. Gegrüßet seist du, Maria, voll der Gnade, der Herr ist mit dir. Du bist gebenedeit unter den Frauen und gebenedeit ist die Frucht deines Leibes, Jesus, der in den Himmel aufgefahren ist. Heilige Maria, Mutter Gottes, bete für uns Sünder, jetzt und in der Stunde unseres Todes. Amen. Gegrüßet seist du, Maria, voll der Gnade, der Herr ist mit dir. Du bist gebenedeit unter den Frauen und gebenedeit ist die Frucht deines Leibes, Jesus, der in den Himmel aufgefahren ist. Heilige Maria, Mutter Gottes, bete für uns Sünder, jetzt und in der Stunde unseres Todes. Amen. Gegrüßet seist du, Maria, voll der Gnade, der Herr ist mit dir. Du bist gebenedeit unter den Frauen und gebenedeit ist die Frucht deines Leibes, Jesus, der in den Himmel aufgefahren ist. Heilige Maria, Mutter Gottes, bete für uns Sünder, jetzt und in der Stunde unseres Todes. Amen. Gegrüßet seist du, Maria, voll der Gnade, der Herr ist mit dir. Du bist gebenedeit unter den Frauen und gebenedeit ist die Frucht deines Leibes, Jesus, der in den Himmel aufgefahren ist. Heilige Maria, Mutter Gottes, bete für uns, jetzt und in der Stunde unseres Todes. Gegrüßet seist du, Maria, voll der Gnade, der Herr ist mit dir. Du bist gebenedeit unter den Frauen und gebenedeit ist die Frucht deines Leibes, Jesus, der in den Himmel aufgefahren ist. Heilige Maria, Mutter Gottes, bete für uns Sünder, jetzt und in der Stunde unseres Todes. Amen. Gegrüßet seist du, Maria, voll der Gnade, der Herr ist mit dir. Du bist gebenedeit unter den Frauen und gebenedeit ist die Frucht deines Leibes, Jesus, der in den Himmel aufgefahren ist. Heilige Maria, Mutter Gottes, bete für uns Sünder, jetzt und in der Stunde unseres Todes. Amen. Ehre sei dem Vater und dem Sohn und dem Heiligen Geist.
4: Wie im Anfang, so auch jetzt und
3: alle Zeit, in Ewigkeit. Amen. O mein Jesu, verzeihe uns unsere Sünden, bewahre uns in dem Feuer der Hölle.
5: Wir Seelen in den Himmel, besonders jene, die deine Barmherzigkeit am meisten bedürfen. Vater unser im Himmel, geheiligt werde dein Name, dein Reich komme, dein Wille geschehe, wie im Himmel so auf Erden.
6: Unser tägliches
5: Brot gib uns heute und vergib uns unsere Schuld, wie auch wir vergeben unseren Schuldigern. Und führe uns nicht in Versuchung, sondern erlöse uns von dem Bösen. Amen. Gegrüßet seist du, Maria. Voll der Gnade, der Herr ist mit dir. Du bist gebenedeit unter den Frauen und gebenedeit ist die Frucht deines Leibes, Jesus, der uns den Heiligen Geist gesandt hat.
6: Heilige Maria,
5: Mutter Gottes, bitte für uns Sünder, jetzt und in der Stunde unseres Todes. Amen. Gegrüßet seist du, Maria, voll der Gnade, der Herr ist mit dir. Du bist gebenedeit unter den Frauen und gebenedeit ist die Frucht deines Leibes, Jesus, der uns den Heiligen Geist gesandt hat. Bitte für uns Sünder, jetzt und in der Stunde unseres Todes. Amen. Gegrüßet seist du, Maria, voll der Gnade, der Herr ist mit dir. Du bist gebenedeit unter den Frauen und gebenedeit ist die Frucht deines Leibes, Jesus, der uns den Heiligen Geist gesandt hat. Gegrüßet seist du, Maria, voll der Gnade, der Herr ist mit dir. Du bist gebenedeit unter den Frauen. Gebenedeit ist die Frucht deines Leibes, Jesus, der uns den Heiligen Geist gesandt hat. Jetzt und in der Stunde unseres Todes. Amen. Gegrüßet seist du, Maria, voll der Gnade, der Herr ist mit dir. Du bist gebenedeit unter den Frauen und gebenedeit ist die Frucht deines Leibes, Jesus, der uns den Heiligen Geist gesandt hat. Gegrüßet seist du, Maria, voll der Gnade, der Herr ist mit dir. Du bist gebenedeit unter den Frauen und gebenedeit ist die Frucht deines Leibes, Jesus, der uns den Heiligen Geist gesandt hat. Gegrüßet seist du, Maria, voll der Gnade, der Herr ist mit dir. Du bist gebenedeit unter den Frauen und gebenedeit ist die Frucht deines Leibes, Jesus, der uns den Heiligen Geist gesandt hat. Gegrüßet seist du, Maria, voll der Gnade, der Herr ist mit dir. Du bist gebenedeit unter den Frauen und gebenedeit ist die Frucht deines Leibes, Jesus, der uns den Heiligen Geist gesandt hat. Gegrüßet seist du, Maria, voll der Gnade, der Herr ist mit dir. Du bist gebenedeit unter den Frauen und gebenedeit ist die Frucht deines Leibes, Jesus, der uns den Heiligen Geist gesandt hat. Mutter Gottes, bitte für uns Sünder, jetzt und in der Stunde unseres Todes. Amen. Gegrüßet seist du, Maria, voll der Gnade, der Herr ist mit dir. Du wirst gebenedeit unter den Frauen und gebenedeit ist die Frucht deines Leibes, Jesus, der uns den Heiligen Geist gesandt hat. Gegrüßet seist du, Maria, voll der Gnade, der Herr ist mit dir. Du bist gebenedeit unter den Frauen und gebenedeit ist die Frucht deines Leibes, Jesus, der uns den Heiligen Geist gesandt hat. Ehre sei dem Vater und dem Sohn und dem Heiligen Geist.
3: O mein Jesus, bewahre uns vor dem Feuer der Hölle, führe alle Seelen in den Himmel, besonders jene, die deine Barmherzigkeit am meisten bedürfen. Amen.
4: Vater unser im Himmel, geheiligt werde dein Name, dein Reich komme, dein Wille geschehe, wie im Himmel, so auf Erden. Unser tägliches Brot gib uns heute und vergib uns unsere Schuld, wie auch wir vergeben unseren Schuldigern. Und führe uns nicht in Versuchung, sondern erlöse uns von dem Bösen. Amen. Gegrüßet seist du, Maria, voll der Gnade. Der Herr ist mit dir. Du bist gebenedeit unter den Frauen und gebenedeit ist die Frucht deines Leibes, Jesus, der dich, o Jungfrau, in den Himmel aufgenommen hat.
7: Heilige Maria, und Sünder, jetzt und in der Stunde unseres Todes. Amen.
4: Gegrüßet seist du, Maria, voll der Gnade, der Herr ist mit dir. Du bist gebenedeit unter den Frauen, und gebenedeit ist die Frucht deines Leibes, Jesus, der dich, o Jungfrau, in den Himmel aufgenommen hat. Heilige Maria, Mutter Gottes, bitte für uns Sünder, jetzt und in der Stunde unseres Todes. Amen. Gegrüßet seist du, Maria, voll der Gnade, der Herr ist mit dir. Du bist gebenedeit unter den Frauen, und gebenedeit ist die Frucht deines Leibes, Jesus, der dich, o Jungfrau, in den Himmel aufgenommen hat.
7: Heilige Maria, Mutter Gottes, bitte für uns Sünder, jetzt und in der Stunde unseres Todes. Amen.
4: Gegrüßet seist du, Maria, voll der Gnade, der Herr ist mit dir. Du bist gebenedeit unter den Frauen, und gebenedeit ist die Frucht deines Leibes, Jesus, der dich, o Jungfrau, in den Himmel aufgenommen hat. Heilige Maria, Mutter Gottes, bitte für uns Sünder, jetzt und in der Stunde unseres Todes. Amen. Gegrüßet seist du, Maria, voll der Gnade, der Herr ist mit dir. Du bist gebenedeit unter den Frauen, und gebenedeit ist die Frucht deines Leibes, Jesus, der dich, o Jungfrau, in den Himmel aufgenommen hat. Heilige Maria, Mutter Gottes, bitte für uns Sünder, jetzt und in der Stunde unseres Todes. Amen. Gegrüßet seist du, Maria, voll der Gnade, der Herr ist mit dir. Du bist gebenedeit unter den Frauen, und gebenedeit ist die Frucht deines Leibes, Jesus, der dich, o Jungfrau, in den Himmel aufgenommen hat.
7: Heilige Maria, Mutter Gottes, bitte für uns Sünder,
4: jetzt und in der Stunde unseres Todes. Amen. Gegrüßet seist du, Maria, voll der Gnade, der Herr ist mit dir. Du bist gebenedeit unter den Frauen, und gebenedeit ist die Frucht deines Leibes, Jesus, der dich, o Jungfrau, in den Himmel aufgenommen hat. Heilige Maria, Mutter Gottes, bitte für uns Sünder, jetzt und in der Stunde unseres Todes. Amen. Gegrüßet seist du, Maria, voll der Gnade, der Herr ist mit dir. Du bist gebenedeit unter den Frauen, und gebenedeit ist die Frucht deines Leibes, Jesus, der dich, o Jungfrau, in den Himmel aufgenommen hat.
6: Amen.
4: Mutter Gottes, bitte für uns Sünder, jetzt und in der Stunde unseres Todes. Amen. Gegrüßet seist du, Maria, voll der Gnade, der Herr ist mit dir. Du bist gebenedeit unter den Frauen, und gebenedeit ist die Frucht deines Leibes, Jesus, der dich, o Jungfrau, in den Himmel aufgenommen hat. Heilige Maria, Mutter Gottes, bitte für uns Sünder, jetzt und in der Stunde unseres Todes. Amen. Gegrüßet seist du, Maria, voll der Gnade, der Herr ist mit dir. Du bist gebenedeit unter den Frauen, und gebenedeit ist die Frucht deines Leibes, Jesus, der dich, o Jungfrau, in den Himmel aufgenommen hat. Maria, Mutter Gottes, bitte für uns Sünder, jetzt und in der Stunde unseres Todes. Amen. Ehre sei dem Vater und dem Sohn und dem Heiligen Geist, wie im Anfang, so auch jetzt in alle Zeiten und in Ewigkeit. Amen. O mein Jesus, verzeih uns unsere Sünden, bewahre uns vor dem Feuer der Hölle, führe alle Seelen in den Himmel, besonders jene, die deine Barmherzigkeit am meisten bedürfen.
3: Vater unser im Himmel, geheiligt werde dein Name, dein Reich komme, dein Wille geschehe, wie im Himmel so auf Erden. Auch wir vergeben unseren Schuldigern und führe uns nicht in Versuchung, sondern erlöse uns von dem Bösen. Gegrüßet seist du, Maria, voll der Gnade, der Herr ist mit dir. Du bist gebenedeit unter den Frauen, und gebenedeit ist die Frucht deines Leibes, Jesus, der dich, o Jungfrau, im Himmel gekrönt hat. Heilige Maria, Mutter Gottes, bitte für uns Sünder, jetzt in der Stunde unseres Todes. Amen. Gegrüßet seist du, Maria, voll der Gnade, der Herr ist mit dir. Du bist gebenedeit unter den Frauen, und gebenedeit ist die Frucht deines Leibes, Jesus, der dich, o Jungfrau, in den Himmel gekrönt hat. Heilige Maria, Mutter Gottes, bitte für uns Sünder, jetzt und in der Stunde unseres Todes. Amen. Gegrüßet seist du, Maria, voll der Gnade, der Herr ist mit dir. Du bist gebenedeit unter den Frauen, und gebenedeit ist die Frucht deines Leibes, Jesus, der dich, o Jungfrau, im Himmel gekrönt hat. Heilige Maria, Mutter Gottes, bitte für uns Sünder, jetzt und in der Stunde unseres Todes. Amen. Gegrüßet seist du, Maria, voll der Gnade, der Herr ist mit dir. Du bist gebenedeit unter den Frauen, und gebenedeit ist die Frucht deines Leibes, Jesus, der dich, o Jungfrau, im Himmel gekrönt hat. Heilige Maria, Mutter Gottes, bitte für uns Sünder, jetzt und in der Stunde unseres Todes. Amen. Gegrüßet seist du, Maria, voll der Gnade, der Herr ist mit dir. Du bist gebenedeit unter den Frauen, und gebenedeit ist die Frucht deines Leibes, Jesus, der dich, o Jungfrau, im Himmel gekrönt hat. Heilige Maria, Mutter Gottes, bitte für uns Sünder, jetzt und in der Stunde unseres Todes. Amen. Gegrüßet seist du, Maria, voll der Gnade, der Herr ist mit dir. Du bist gebenedeit unter den Frauen, und gebenedeit ist die Frucht deines Leibes, Jesus, der dich, o Jungfrau, im Himmel gekrönt hat. Heilige Maria, Mutter Gottes, bitte für uns Sünder, jetzt und in der Stunde unseres Todes. Amen. Gegrüßet seist du, Maria, voll der Gnade, der Herr ist mit dir. Du bist gebenedeit unter den Frauen, und gebenedeit ist die Frucht deines Leibes, Jesus, der dich, o Jungfrau, im Himmel gekrönt hat. Heilige Maria, bitte für uns Sünder, jetzt und in der Stunde unseres Todes. Amen. Gegrüßet seist du, Maria, voll der Gnade, der Herr ist mit dir. Du bist gebenedeit unter den Frauen, und gebenedeit ist die Frucht deines Leibes, Jesus, der dich, o Jungfrau, im Himmel gekrönt hat. Heilige Maria, Mutter Gottes, bitte für uns Sünder, jetzt und in der Stunde des Todes. Amen. Gegrüßet seist du, Maria, voll der Gnade, der Herr ist mit dir. Du bist gebenedeit unter den Frauen und gebenedeit ist die Frucht deines Leibes, Jesus, der dich, o Jungfrau, im Himmel gekrönt hat. Heilige Maria, Mutter Gottes, bitte für uns Sünder, jetzt und in der Stunde unseres Todes. Amen. Gegrüßet seist du, Maria, voll der Gnade, der Herr ist mit dir. Du bist gebenedeit unter den Frauen und gebenedeit ist die Frucht deines Leibes, Jesus, der dich, o Jungfrau, im Himmel gekrönt hat. Heilige Maria, Mutter Gottes, bitte für uns Sünder, jetzt und in der Stunde unseres Todes. Amen. Gegrüßet seist du, Maria, voll der Gnade, der Herr ist mit dir. Du bist gebenedeit unter den Frauen und gebenedeit ist die Frucht deines Leibes, Jesus, der dich, O Jungfrau, im Himmel gekrönt hat. Heilige Maria, Mutter Gottes. Ehre sei dem Vater und dem Sohn und dem Heiligen Geist. O mein Jesus,
8: verzeih uns unsere Sünden, bewahre uns vor dem Feuer der Hölle, führe alle Seelen in den Himmel, besonders jene, die deine Barmherzigkeit am meisten. Abschließend beten wir in der Meinung des Heiligen Vaters des Monats Oktober, Gebetsmeinung für die Pastoral der mentalen Gesundheit. Wir beten, dass sich die Pastoral der mentalen Gesundheit in der ganzen Kirche integriert, sodass sie zur Überwindung der Stigmatisierung und der Diskriminierung von Personen mit mentalen Erkrankungen hilft. Vater unser im Himmel, geheiligt werde dein Name, wie im Himmel so auf Erden. Unser tägliches Brot gib uns heute und vergib uns unsere Schuld, wie auch wir vergeben unseren Schuldigern. Und führe uns nicht in Versuchung, sondern erlöse uns von dem Bösen. Amen. Gegrüßet seist du, Maria, voll der Gnade, der Herr ist mit dir. Du bist gebenedeit unter den Frauen. Und gebenedeit ist die Frucht deines Leibes, Jesus. Heilige Maria, Mutter Gottes, bitte für uns Sünder, jetzt und in der Stunde unseres Todes. Ehre sei dem Vater und dem Sohn und dem Heiligen Geist. Im Namen des Vaters und des Sohnes und des Heiligen Geistes. Amen. Maria mit dem Kindelieb.
9: Der Herr sei mit euch. Es segne euch der dreifaltige Gott, der Vater, der Sohn und der Heilige Geist. Geht hin in Frieden. Und ich danke euch von ganzem Herzen und ich bin ganz stolz auf euch. Ich finde das so gut. Amen.
0: Das war die Übertragung der Heiligen Messe und dem Jugendrosenkranz aus dem Selfkan. Die Gebetsgruppe junger Erwachsener unter der Leitung von Schwester Mary Lucy hat heute Abend den Rosenkranz live gebetet. Vielen Dank dafür. Bei Radio Horeb geht es in wenigen Minuten los mit dem Abend der Jugend. Heute mit zwei Gästen im Studio. Josef Gruber, Gamer und YouTuber, ist bei uns zu Gast. Außerdem unser Kollege aus der IT, Miguel Kehrer, der uns technisch ein paar Dinge erklären wird. Zuvor ein bisschen Musik und ein Programmhinweis. Wir melden uns gleich um 19.45 Uhr dann zurück. Mein Name ist Domagoj, es ist 19.41 Uhr.

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0: Es ist Montagabend, das bedeutet Abend der Jugend bei Radio Horeb. Am Mikrofon ist Domagoj. Ich darf euch heute Abend zu einer besonderen Sendung begrüßen. Wir haben einen Gast im Studio. Ein Gast, der ein eventuell außergewöhnliches Hobby hat. Er zockt. Er ist Gamer, er streamt auf YouTube. Was er macht, gleichzeitig ist er Christ, bekennender Katholik. Wie er all das unter einen Hut kriegt und was das überhaupt für seinen Alltag bedeutet, darüber sprechen wir heute Abend mit Josef Gruber. Ich glaube, auf YouTube nennst du dich anders. Hallo Josef.
1: Grüß dich. Ja, da heiße ich Malterus.
0: Wer oder was ist Malterus?
1: Ein christlicher Gamer. Einer, der Gaming-Content macht und aber auch Christ ist, beziehungsweise auch den Glauben aktiv lebt.
0: Hat Malterus eine Bedeutung?
1: Nein, Malterus ist eine Wortneuschöpfung. Also kommt nicht von Malte, nicht von Malteser. Ist einfach eine Wortneuschöpfung. Und zwar der Gedanke war dahinter, eine neue Marke oder eine neue Brand irgendwie hinzubekommen, die für etwas steht. Und wenn man das googelt, nur das zu finden.
0: Okay, das heißt, da ist dir schon wichtig, ein Alleinstellungsmerkmal zu haben, dass man dich schnell findet. Fangen wir nochmal ganz von vorne an, Josef. Ich habe dich jetzt als Gamer, YouTuber, Streamer angekündigt. Gehen wir mal davon aus, dass Leute uns zuhören, die nicht wissen, was eins von den dreien oder alle drei sind. Mhm. Was ist ein Gamer? Was ist ein Streamer? Was ist ein YouTuber?
1: Okay, also ein Gamer generell ist jemand, der Spiele spielt. Kann man natürlich Brettspiele sehen oder auch eben Online-Spiele. Ein Streamer ist jemand, der sich dabei filmt. Also der sozusagen die Brettspiele oder die Online-Spiele aufnimmt und sich selber vielleicht sogar auch und dadurch anderen helfen möchte, das Spiel zu verstehen. Und was war die dritte Frage?
0: Was ein YouTuber ist.
1: Geht ein bisschen in die Richtung von einem Streamer. Also ein YouTuber ist jemand, der auf der Plattform YouTube, wo man Videos anschauen kann, Videos hochlädt, auch verschiedenste Bereiche. Das kann auch, muss nicht Gaming sein, das kann auch was ganz anderes sein. Und dort eigentlich versucht, mehr Menschen zu erreichen, als wenn er es irgendwie auf der Straße erklären würde oder nur in seinem Dorf.
0: Das heißt, du filmst dich beim Zocken, also nicht dich selbst, sondern man sieht, was du spielst. Du blendest dich dazu mit ein und erklärst parallel, was du da machst und bietest damit Hilfe für all diejenigen, die dieses Spiel selber spielen wollen und vielleicht den einen oder anderen Tipp brauchen.
1: Ganz genau. Also ich mache hauptsächlich Guide-Videos, also sozusagen Erklärvideos. Das heißt, wenn jemand ein Spiel lernen möchte oder in einem Spiel besser werden möchte, sieht er das Spiel, sieht er mich, wie ich auch mit Emotionen darauf reagiere, worüber ich mich freue, worüber ich mich vielleicht sogar ärgere und kann davon lernen, selber besser zu werden.
0: Jetzt bist du, Josef,

0: noch zu D-Mark-Zeiten.
1: Nein, so alt bin ich dann doch nicht. Ich bin jetzt 30 und nein, das waren so knapp 800 Euro ungefähr. Und ich habe halt Minijob 450 damals gearbeitet. Nicht alles konnte ich sparen, ich habe auch ein bisschen was ausgegeben, aber ungefähr 3 Monate waren es schon.
0: Jetzt kommst du, Josef, hier aus der Gegend. Wir befinden uns im Studio Balderschwang. Du bist heute zu uns gefahren, hattest keine allzu weite Anreise, wie du mir erzählt hast. Mit Minijob hast du angefangen, wahrscheinlich in deinem Heimatort, wo du groß geworden bist. Wie hat sich dein berufliches Leben bisher weiterentwickelt? Bist du Gamer, bist du Streamer oder hast du einen Hauptberuf noch nebenher?
1: Ich bin hauptberuflich seit einem Jahr Streamer bzw. YouTuber. Ich habe davor Theologie angefangen zu studieren in Augsburg, habe 4 Semester studiert und habe aber relativ schnell gemerkt, dass es mir zu theoretisch ist und dass ich mir irgendwie mehr Praxis wünsche. Habe dann auch gewechselt zur Religionspädagogik, dachte ich mir, yes, jetzt praktisch in der Gemeinde ein bisschen helfen, habe aber gemerkt, dass das Studium eigentlich das Gleiche ist und mir die Praxis immer noch gefehlt hat. Und dann kam irgendwann die Entscheidung aus dem Hobby, was ich hatte, einfach Videos zu machen, diesen Schritt zu wagen, das hauptberuflich zu machen und das Hobby zum Beruf zu machen.
0: Das heißt, du bist hauptberuflich Streamer?
1: Seit einem Jahr.
0: Kann man davon leben?
1: Zu meinem Stand mehr oder minder, ja. YouTube bezahlt einen für Aufrufe. Das heißt, man gibt YouTube sozusagen Videos, die auf der Plattform gestreamt werden. Und pro Aufruf bekommt man einen Centbetrag. Aber natürlich, je mehr Aufrufe man hat, desto mehr bekommt man. Es gibt sowas wie eine Kanalmitgliedschaft, wo man monatlich einen unterstützen kann. Und das Ganze summiert, komme ich momentan ungefähr so auf 1.000 Euro im Monat. Also kann man davon leben? Ja. Aber es ist jetzt noch nicht die Hülle und Fülle. Also ich habe auch Monate, wo es ziemlich knapp wird, ja.
0: Das ist natürlich eine der großen Mythen unserer Zeit. Mit YouTube reich werden, geht das oder geht das nicht? Beziehungsweise wie schwer ist das? Das hängt natürlich auch von den Views und den Abonnentenzahlen ab. Wie viele Abonnenten hast du denn aktuell auf deinem Kanal?
1: Aktuell sollten es ein bisschen mehr sein als 5.700. Und Views variieren. Kommt ganz auf an, welches Spiel von der Community gemocht wird, welches auch irgendwie Potenzial hat, irgendwie eine größere Reichweite zu erzielen als die Zuschauer, die man eh schon hat. Und momentan ist so der Durchschnitt wahrscheinlich um die 3.000 Aufrufe, also ein bisschen weniger als meine Abonnentenzahl. Aber ich hatte auch schon Spiele jetzt vor kurzem, die auch 10.000, 15.000 bis zu 40.000 Aufrufe hatten und die natürlich dann schon die Community erweitern, beziehungsweise auch mehr Geld einspielen können.
0: 5.700 Abonnenten, was ist das für eine Rangordnung in der Gamer-YouTuber-Szene? Ist man da unter den oberen oder im Mittelfeld oder noch ein sehr kleiner?
1: Man ist Mikro-Influencer, also man ist sehr, sehr klein. Man kann ungefähr so sich das denken, wenn du 1.000 Abonnenten hast, dann kannst du überhaupt diesen Vertrag mit YouTube erst eingehen. Also du brauchst eine gewisse Reichweite. Mit 5.000 würde ich sagen, bist du so am Anfangsbereich und ab 10.000 Abonnenten kommen die ersten Firmen auf dich zu und fragen, hey, könntest du nicht mal Werbung für ein Produkt von uns machen? Dann wird es eigentlich erst aus finanzieller Sicht interessant oder auch aus Business-Sicht.
0: Firmen, also potenzielle Sponsoren und Werbepartner, kommen dann auf einen selbst zu und bieten was an.
1: Genau, also bei mir war es jetzt so, mich hat ein Hardwarehersteller für Mikrofone oder auch für Verstärker angeschrieben, hat gefragt, hey, du hast einen Kanal über Gaming, du benutzt Hardware, also ein Mikrofon, eine Kamera, wir hätten da was Neues, könntest du das nicht mal bei dir testen, vorstellen, 90 Sekunden, wie ein kurzer Werbespot eigentlich, du dürftest es dann behalten zum Beispiel. Und je größer man ist, desto mehr Reichweite hat man ja auch. Und dann führt es auch dazu, dass die Firmen einem auch Geld dafür geben.
0: Das hört sich sehr zeitintensiv an. Also jetzt von 5.700 Abonnenten auf 10.000 zu kommen, wie viel Arbeit, wie viele Videos pro Woche müsstest du denn theoretisch dafür investieren?
1: Kann man in diesem Maße nicht rechnen, weil YouTube sehr unberechenbar ist. Man kann mit wenigen Videos sehr viele Aufrufe generieren.

0: Und bloß weil man viel macht oder auch hochqualitativen Content macht, heißt das nicht, dass die Leute das wertschätzen und anschauen. Also es ist unberechenbar. Ich habe jetzt auf meinem Kanal, ich mache das jetzt seit 2 Jahren, seit einem Jahr hauptberuflich, ungefähr 1400 Videos gemacht. Da sind Hauptvideos dabei, aber auch Kurzvideos. Und ja, es gibt Phasen, wo man mehr Menschen erreicht, mehr Community bauen kann. Also Leute auch, die bleiben und nicht nur für ein Video da sind. Und dann gibt es Zeiten, wo auch mal über einen Monat vielleicht nur 50 neue Leute dazukommen und wo man das Gefühl hat, dass es stagniert.
1: Wovon hängen diese Phasen ab?
0: Jahreszeiten auch oft. Also im Sommer zum Beispiel sind die Leute mehr draußen, sind im Urlaub. Da merkt man auch, dass die Aufrufzahlen runtergehen. Und jetzt so Richtung November bis März, es wird wieder dunkler. Ja, man kommt nicht so viel raus, man kommt von der Arbeit heim, man kann nichts mehr unternehmen. Dann geht man gerne mal an den Fernseher oder vor den PC und schaut ein paar Videos an und dementsprechend gehen die Aufrufzahlen hoch.
1: Das heißt, jetzt beginnt für dich, Josef, eine wirtschaftlich sehr fruchtbare Zeit, über die du dich sicherlich freust. Andererseits heißt das auch mehr Investment, mehr Videos, mehr Streams. Was zeigst du denn konkret? Welche Spiele sieht man, wenn man auf deinen Channel Malterus Gaming kommt? Was führst du da vor? Worauf kann man sich da gefasst machen?
0: Ich spiele hauptsächlich Strategiespiele. Also ich habe bewusst auf meinem Kanal keine Schussspiele, man nennt sie auch Shooter. Ich habe bewusst keine Horrorspiele, sondern ich habe mich auf rundenbasierte Strategiespiele fokussiert. Das ist eine Nische, ein kleiner Bereich, wo ich gemerkt habe, das macht mir Spaß und das tut mir auch gut. Also ich habe mich bewusst dafür entschieden, Spiele zu spielen, die einen klaren Start und ein klares Stopp haben. Du spielst eine Runde und dann kannst du theoretisch aufhören. Es gibt auch Spiele, das sind Open-World-Spiele, da kannst du Stunden darin versenken. Und ich habe in meiner Kindheit das öfter gespielt und jetzt aber bewusst gesagt, nein, ich möchte strategisch schwierige Spiele spielen, wo ich mich wirklich auch reinfuchsen muss, wo ich das Spiel analysieren muss, wo ich auch Analytik von bestimmten Stats, also von Werten, anwenden muss, um wirklich dort zu gewinnen und weiterzukommen. Und das ist eigentlich der Fokus auf meinem Kanal. Strategiespiele in verschiedenem Genre, also da gibt es sowas wie Türme verteidigen oder ein Deck aufbauen. Und da mache ich Guide-Videos, also Erklärvideos, wie man in dem bestimmten Spiel besser wird.
1: Warum hast du dich gegen Shooter und Horrorspiele entschieden?
0: Es ist bei mir aus der christlichen Sicht. Ich bin ein sehr visueller Mensch. Das heißt, wenn ich Horrorfilme angeschaut habe oder Horrorspiele, habe ich schlecht geträumt, Albträume bekommen. Und wenn man an eine geistige Welt denkt, kommen Horrorsachen nicht vom Guten. Das war, glaube ich, der erste Schritt. Und bei Shootern ist es bei mir so, glaube ich, auch aus moralischer Sicht. Ich möchte keine Waffen auf Menschen oder sonst jemanden richten. Deswegen mache ich das nicht.
1: Jetzt sind wir beim Geistlichen angelangt, Josef. Eine Frage aber noch vorab. Wenn du Strategiespiele spielst und man die sich anschauen kann, du erklärst, wie sie funktionieren, wie man sie löst, wie man sie beendet. Wo bleibt da die Gamer- bzw. die Zocker-Ehre? Ist das nicht schon Cheaten dann?
0: Nein, es ist nicht. Es ist okay, sich helfen zu lassen. Besonders wenn man selber schon mal ein bisschen gezockt hat, hat man auch den Ehrgeiz, es selber zu schaffen. Aber wenn man dann merkt, hey, ich würde gern besser werden, genauso wie du ja auch, keine Ahnung, du willst einen Tisch aufbauen und keine Ahnung, dieses eine Bein fällt die ganze Zeit um. Ich brauche da irgendwie einen Winkel, ich brauche da irgendwie eine Schraube. Keine Ahnung, wie mache ich das? Dann schaust du dir ein Video an, wie das funktioniert. Und so ist es beim Spielen auch. Ich würde gerne besser werden in dem Spiel und deswegen schaue ich mir ein Video an. Also ich lasse mich sozusagen belehren oder Tipps geben, um besser zu werden. Ob man es dann anwendet, ist ja nochmal eine andere Sache.
1: Besser werden wollen, deswegen habe ich auch in meiner Jugend den Mathematik-Nachhilfeunterricht in Anspruch genommen. Ich war zwar schon sehr gut, aber ich wollte natürlich auch noch besser werden und von einer 5- auf eine 4-5 kommen. Das kann ich also sehr gut nachvollziehen. Um nochmal auf das Christliche zurückzukommen, Josef, du hast Theologie studiert, zwar nicht beendet, aber eine ganze Weile lang dich mit der Theologie beschäftigt. Wo kommst du her, also aus der Kindheit, Jugend? Was hat dich theologisch interessiert? Warum hast du dich zunächst für diesen Weg entschieden?
0: Ich komme aus einer sehr katholischen Familie. Und für uns war Sonntagsgottesdienst ganz normal, bis ich ungefähr 14, 15 war und dann einfach keinen Bock mehr drauf hatte und halt nicht mehr in die Kirche gegangen, habe so meinen eigenen Kopf durchgesetzt, Pubertät pur, wie man es kennt, und habe mich dann irgendwann, ich weiß sogar gar nicht mehr ganz genau warum, wahrscheinlich war es Gott, dafür entschieden, auf den Weltjugendtag zu fahren, 2011 nach Madrid. Das heißt Jugendliche, anderes Land, große Fahrt. Und dort habe ich was in den Jugendlichen gesehen, was ich mir irgendwie auch gewünscht habe, irgendwie so dieses Zugehörige, irgendwie den Glauben zu haben, sich irgendwo daran festzuhalten. Und ich kannte das ja. Aber früher war es halt so, meine Eltern haben gesagt, ich soll. Und jetzt war es so, okay, ich will das selber auch. Und dann habe ich Jugendfestivals aufgesucht. Also es gab damals die Jugend 2000, gibt es immer noch. Und die haben so Wochenendprogramme gehabt, irgendwie mit Vorträgen, mit Heiliger Messe, mit Anbetung. Und da bin ich einfach mal hingefahren und dann habe ich Freunde getroffen oder kennengelernt und dann bin ich wieder hingefahren und wieder hingefahren und irgendwann hat sich so eine Christusbeziehung aufgebaut, aber die auch durch Freundschaft getragen war. Und als ich dann die große Entscheidung hatte, was will ich denn mal beruflich machen, habe ich so ein Orientierungsjahr gesucht. Das war in dem Fall das Basical. Das gab es damals ganz frisch in Augsburg und da wurde ich genommen als 18-Jähriger. Und da hat sich für mich dann gefestigt, okay, ich möchte Theologie studieren, ich will irgendwie in der Kirche arbeiten. Damals noch Jugendpastoral, später im Verlauf dachte ich mir dann Familienpastoral. Genau.
1: Für mich nochmal zum Verständnis, wo wurdest du da genau aufgenommen? Was war das?
0: Das Basical jetzt?
1: Ja.
0: Das ist oder war, gibt es leider nicht mehr, das waren 9 Monate, wo man in einer Gemeinschaft gemeinsam gelebt hat. Man hatte tägliche Messe, tägliche Gebetszeiten und auch kleine Vorträge am Vormittag, also auch schon ein bisschen Orientierung. Es waren so verschiedene Säulen, also wer bin ich? Erstmal das zu checken, wer ist Gott? Also wie stehe ich überhaupt in der Beziehung zu ihm? Und dann gab es aber auch noch den sozialen Aspekt. Wir hatten auch Praktika und das war eigentlich wie so ein Orientierungsjahr, sozial gesehen, aber auch glaubenstechnisch.
1: Und da hast du 9 Monate verbracht, hört sich für mich jetzt sehr klösterlich an, als wärt ihr irgendwo hinter dicken, schweren Mauern eingesperrt worden und dann euch selbst überlassen worden mit Gebet und Trockenbrot. Das war wahrscheinlich nicht so.
0: Nein, das war nicht so. Wir waren eine WG, also wir hatten ein Haus in Augsburg, in der Innenstadt und das war ganz anders als klösterlich. Also es war einfach, wir haben da ganz normal gewohnt als WG, wir hatten unsere Probleme, wie jede WG, wie sich 10 zusammengewürfelte Jugendliche auch haben. Aber wir hatten eben auch diesen Wunsch, irgendwie im Glauben zu wachsen. Wir waren alle irgendwie auf der Suche. Und ich würde sagen, diese 9 Monate haben sehr viel in meinem Leben ausgemacht, um zu checken, wo ich bin, also wer ich bin, wo ich hin will und was die Beziehung zu Gott für einen Ausmaß hat, wenn man es ernst nimmt.
1: Jetzt gibt es dieses Basical, wie du es erlebt hast, nicht mehr, hast du gesagt. Kennst du vergleichbare Projekte, die man heute noch finden könnte, wenn man Interesse dran hat?
0: Mhm. Es gibt verschiedene. Es gibt die Gemeinschaft Emanuel. Die hat sowas wie ein Orientierungsjahr, eine Jüngerschaftsschule. Es gibt die Loreto-Gemeinschaft in Salzburg. Das nennt sich, glaube ich, immer noch Home, wo man auch 9 Monate sozusagen seine Zeit gibt und auch ähnliche Projekte eigentlich auch macht. Es ist ein bisschen mehr noch auf Jüngerschaft ausgelegt. Das heißt noch mehr, wer bin ich und weniger sozial, also nicht so Praktika, sondern wirklich Christusbeziehung, Gebetszeit, bisschen angelehnt auch an die Flame, die man vielleicht aus dem Gebetshaus in Augsburg kennt, wirklich diese Zeit mit Jesus zu verbringen. Das sind so ein paar, die ich kenne.
1: Also eine sehr einprägsame Erfahrung für dich, die dich in deinem christlichen Glauben gestärkt hat, nachdem du irgendwann keinen Bock mehr hattest, sonntags mit den Eltern zur Messe zu gehen. Ja. Wie schaut denn, Josef, heutzutage dein Messepensum aus? Trifft man dich sonntags auf Messen an oder ist da Streamingzeit?
0: Also Sonntagsgottesdienst ist Pflicht, also für mich zumindest. Und ich lade am Sonntag und auch an Feiertagen keine Videos hoch. Also das habe ich privat für mich so geklärt. Sonntag ist der Tag des Herrn, dementsprechend keine Videos, keine Livestreams. Obwohl der Sonntag der Tag ist, wo die meisten Leute zugucken, was also wirtschaftlich eigentlich das Beste wäre, dort was hochzuladen.
1: Das wäre meine Anschlussfrage gewesen. Mhm. Wenn man Zeit und Lust auf YouTube hat, dann ja wahrscheinlich sonntags,
0: ja,
1: in den meisten Fällen.
0: Und da ist die klare Entscheidung gegen das Wirtschaftliche, gegen die Reichweite und für den Herrn.
1: Sehr eindrucksvoll. Denn wir haben zuvor darüber gesprochen, wie du, Josef, deinen YouTube-Kanal wachsen lassen möchtest, wie er sich noch besser rentieren kann, wie du noch mehr Mist zu verstehen, das Wort Profit daraus gewinnen könntest, was einfach so viel heißt wie, du musst von etwas leben und möchtest gerne Geld damit verdienen, dich bewusst dagegen entschieden hast, Ballerspiele zu spielen, nenne ich sie jetzt umgangssprachlich Horrorspiele, Spiele mit Blut und erschreckenden Bildern und Szenen. Und du hast dich dagegen entschieden, Videos an Sonn- und Feiertagen hochzuladen. Wissen das die Leute, die dich schauen? Wie transportierst du diese Message? Wissen Leute, die deinen Kanal gucken, dass du, ich nenne dich mal, ein christlicher Streamer bist?
0: Ja, das weiß meine Community, weil ich es ihnen auch ganz klar so gesagt habe. Besonders so in der Anfangszeit, als ich frisch angefangen habe, haben natürlich mehr Leute nachgefragt, so hey, warum trägst du ein Kreuz? Oder warum sagst du in deinem Kanalvideo am Ende Gottes Segen, also dass ich es ihnen wünsche? Oder warum lädst du an Sonntagen kein Video hoch, was ist los? Und da konnte ich dann immer wieder so ein bisschen Licht sein und sagen, hey, ja, ich habe ein aktives Glaubensleben, mir ist es wichtig und ich wünsche es euch. Aber, und das ist bei mir auch so, ich mag dieses Konfrontative nicht so. Also was die Lehre angeht, so hey, du hast ein Problem und Jesus ist die Lösung. Und deswegen war mein Ziel von Anfang an, eine Gemeinschaft aufzubauen. Also eigentlich einen Raum zu schaffen, wo jeder erstmal sein darf und ankommen darf. Und für alle, die Interesse haben an meinem Glauben oder generell am Glauben, dass die nachfragen können.
1: Ist es dann auch nicht ganz richtig, wenn man dich Gaming-Missionar nennt oder überhaupt das Wort Missionar nutzt? Denn so wie ich dich verstehe und wie du es gerade gesagt hast, missionierst du nicht in deinen Streams. Es ist ein Thema, du gehst sehr transparent damit um, aber du verbreitest nicht die christliche Lehre. Also wie stehst du, und der ist mir hin und wieder untergekommen im Internet, die Bezeichnung Gaming-Missionar?
0: Ich würde sagen, ich bin kein Gaming-Missionar im direkten Sinne. Also über andere Veranstaltungen wie Adoratio oder auch die Jugend 2000, über Festivals, da arbeite ich auch gerne mit und da bin ich eher missionarisch tätig. Aber jetzt spezifisch auf meinem jetzigen Gaming-Kanal bin ich nicht in dem Sinne missionarisch, dass ich proaktiv auf meine Community zugehe und ihnen von Jesus erzähle. Meistens reaktiv, das heißt, wenn ich danach gefragt werde, gebe ich gerne Zeugnis. Es ist aber auch der Wunsch, und da bin ich auch schon in der Planung, dass es einen zweiten Kanal gibt und dass dort aktiv über den Glauben gesprochen wird, mit der Vision, dass wenn jemand Interesse hat, wenn jemand neugierig ist, vorbeigucken kann, sich mit dem Glauben auseinandersetzen kann, mich auch fragen kann. Und dann aber auch gleichzeitig, wenn jemand sagt, brauche ich nicht, will ich nicht, zumindest jetzt nicht, auch wieder zurückgehen kann, weil ich möchte nicht die verscheuchen oder verärgern, die eigentlich auf der Suche sind und ich im Gaming gefunden habe, dass die dann weggehen und sagen, brauchst du mir nicht erzählen, will ich nicht. Zumindest jetzt nicht. Kann sich auch noch ändern.
1: Bei uns ist Josef Gruber. Er ist Gamer, Streamer und YouTuber. Mittlerweile sogar schon im Hauptberuf. Es ist der Abend der Jugend bei Radio Horeb um kurz nach 20 Uhr. Am Mikrofon ist Domagoj. Und wenn wir mit Josef über Gaming sprechen, dann fragen wir auch oder haben in Vorbereitung auf unsere Sendung bei uns im Kollegium, im Sender gefragt, wer zockt, was zockt ihr, wie viele Stunden am Tag investiert ihr? Und dabei habe ich zumindest zum ersten Mal herausgefunden, dass wir einen waschechten Weltmeister bei uns im Hause haben. Worin, was er gemacht hat und ob er noch aktueller Weltmeister ist, das erzählt uns unser Kollege aus der IT, Jonas.
2: Wir befinden uns vor dem Radio Horeb Medienhaus und haben jetzt die Ehre, einen unserer Mitarbeiter zu interviewen, Jonas Göhl. in der Gaming-Szene bekannt als Jojo23. Hallo Jonas, erzähl mal ein bisschen was über dich.
3: Ja, hi, ich bin Jonas oder auch Jojo23 in Clash of Clans genannt, bin 25 Jahre alt und komme aus dem Allgäu.
2: Sehr cool. Wieso kennt man dich in der Clash of Clans-Szene?
3: Ich habe mal irgendwann, so 2020, die Weltmeisterschaft gewonnen und ansonsten war ich auch bei den ganzen Weltmeisterschaften dabei bis 2024 und jetzt arbeite ich bei Radio Horeb.
2: Richtig interessant. Kannst du uns ein bisschen was drüber erzählen, wie viele Stunden du früher am Tag so ungefähr mit Clash of Clans verbracht hast?
3: Ja, das kam ganz, kam drauf an, was es für ein Tag war, ob es ein Turniertag war, ob es ein Trainingstag war. Ich würde sagen, der Durchschnitt war schon 4 Stunden. Wenn es ein Turniertag war, dann konnte es auch mal 12 Stunden sein. Wenn es ein normaler Tag war, wo ich auch nicht so viel Zeit hatte, dann war es 1 Stunde oder 1,5 Stunden, aber 1 Stunde war mindestens drin am Tag.
2: Und wie sah dann dein Alltag so aus, wenn du manchmal 12 Stunden am Tag trainiert hast oder auch mit deinen 4 Stunden am Tag?
3: Ja, also grundsätzlich habe ich nebenzu ein Fernstudium gemacht. Deswegen habe ich natürlich untertags auch habe ich dem Studium gefolgt. Ansonsten war ich halt am iPad und habe dementsprechend Clash of Clans gespielt beziehungsweise trainiert, Friendly Challenges gemacht oder eben auch bei Turnieren ging es natürlich darum, vorher irgendwelche Technik-Calls zu haben, damit die Kamera funktioniert, das Mikrofon funktioniert, damit die Admins im Discord dementsprechend Security-Check machen können, damit man nicht cheatet und dann das Turnier zu spielen, abzuwarten, wie die anderen Teams spielen, selber zu spielen, genau.
2: Du hast gesagt, du hast nebenbei noch fern studiert. Hat sich deine Gaming-Leidenschaft ein bisschen aufs Studium ausgewirkt?
3: Ich würde sagen, aufs Studium nicht, aufs Abitur damals schon. Weil sich damals Clash of Clans während meiner Abiturzeit in Richtung E-Sports bewegt hat und ich damals dann mehr die Motivation fürs Abitur, für Clash of Clans hatte als fürs Abitur. Dennoch, ich habe das Abitur geschafft und das war das Wichtigste. Ich würde allerdings sagen, man muss diszipliniert sein, gerade weil es ein Fernstudium war. Ansonsten funktioniert das Ganze nicht.
2: Und wie hat sich das auf deine Beziehungen zu Eltern und Familie und Freunde ausgewirkt?
3: Am Anfang war die Familie sehr abgeneigt bezüglich dem Zocken, gerade auch hinsichtlich natürlich Thema Spielsucht, was man definitiv nicht unterschätzen darf. Und ich würde tatsächlich auch sagen, dass zu einer gewissen Weise, wenn jemand was professionell machen möchte, man auch irgendwo obsessed sein muss und auch natürlich eine Sucht entwickeln kann dafür. Ich habe allerdings, nachdem ich jetzt 2024 aufgehört habe oder aktiv aufgehört habe, als Spieler an Turnieren teilzunehmen, nicht das Problem gehabt, aufzuhören mit Clash of Clans, beziehungsweise, dass ich nonstop das Game geöffnet haben muss oder ähnliches, sondern der Wandel von, ich sage jetzt mal, Fulltime Clash of Clans Spieler beziehungsweise auch Student zu normalem Arbeitsleben verlief sehr gut und diesbezüglich gab es bei mir da keine Tendenzen.
2: Okay, das erledigt meine nächste Frage, weil ich wollte fragen, wie hast du es geschafft aufzuhören? Aber in dem Fall warst du gar nicht so tief drin in der Sucht, wie man eigentlich jetzt denken würde, oder?
3: Also ich würde sagen, zu meiner jüngeren Zeit, als ich so 15 bis 17 war, war es schon schwierig. Da war es dann natürlich auch mit Pubertät und so weiter zu Hause dementsprechend anstrengend. Mit dem Alter hat sich das alles gegeben und dementsprechend wurde es auch besser. Und also ich hatte jetzt kein Problem, vom Spielen wieder wegzukommen, beziehungsweise auch einfach zu sagen, ja, ich lebe jetzt ein anderes Leben.
2: Okay, und wie sieht deine Beziehung zu Gaming, E-Sport und Clash of Clans heute aus?
3: Also aktuell spiele ich immer wieder teilweise als 6. Mann in diversen Teams, wenn Not am Mann ist oder coache mal gewisse Spieler oder Teams, aber ansonsten bin ich jetzt eben nicht mehr aktiv als Spieler, weil ich überwiegend durch meinen Job am Wochenende arbeite und somit auch keine Zeit hätte, an Turnieren teilzunehmen.
1: Unsere Kollegin Martha war das im Gespräch mit Jonas, unserem Audiotechniker, der neben seinem Hauptberuf auch schon mal Weltmeister in Clash of Clans war. Vielen Dank den beiden für dieses aufgezeichnete Gespräch. Bei mir ist immer noch Josef Gruber, Gamer, YouTuber und Streamer. Josef, jetzt ist in diesem Beitrag von unserem Kollegen Jonas das Wort Obsession bzw. Spielsucht gefallen. Wie ernst nimmst du dieses Thema, beziehungsweise bist du damit schon irgendwie in Berührung gekommen?
0: Ich glaube auch, dass es, also ich kann ihm da nur zustimmen, ich glaube auch, dass es auf jeden Fall die Möglichkeit gibt, genauso wie bei allen Dingen, die irgendwie Leidenschaft in sich haben. Man kann sich auch im Sport oder in anderen Sachen sehr hineinsteigern und auch mal alle anderen Sachen ausblenden. Ich glaube aber, Spiele sind bewusst so gemacht, dass sie Glücksgefühle auslösen, dass man Sachen erreicht, dass man Achievements hat, also ja, dass man besser wird. Und ja, ich sehe auf jeden Fall da eine Gefahr darin, wenn man versucht, sich darin irgendwie selbst irgendwie zu identifizieren oder auch irgendwie zu profilieren. Und besonders, wenn man die Prioritätensetzung nicht klar hat von Spaß, Spiele, Freizeit und dann aber auch, wie er gesagt hat, Studium oder auch Schule oder, wenn man es noch weiter denkt, Familie, Kinder. Wenn da die Prioritätensetzung nicht stimmt, dann würde ich auch sagen, eher gefährlich. Aber an sich würde ich jetzt nicht sagen, dass es prädestiniert ist, dass jeder, der Gaming oder YouTube oder Spiele spielt, direkt süchtig ist und ein Problem hat. Das würde ich nicht sagen.
1: Was meinst du denn, wenn du sagst, es kann gefährlich werden? Reden wir da wirklich von gesundheitlichen Gefahren oder sind die Gefahren, dass man eben in der Schule nicht mehr so gut ist, nicht mehr aufpassen kann, dass die Leistungen einfach abfallen, dass man sich's vielleicht im Freundeskreis irgendwie verscherzt oder mit den Eltern? Oder reden wir wirklich von gesundheitlichen Gefahren? Hast du da schon Erfahrungen gemacht, vielleicht nicht selbst, aber erlebt?
0: Ich würde eher von nicht psychisch in dem Sinne, aber von zwischenmenschlichen Gefahren reden, und zwar von Abkapselung. Dass man sozusagen nur noch online jemand ist, also ganz praktisch, du wirst in der Schule gemobbt, bist ein Außenseiter, keine Ahnung, zu Hause, du verstehst dich nicht gut mit deinen Eltern, du suchst etwas, wo du akzeptiert bist, wie du bist, ohne irgendwie jemand sieht dich, jemand, keine Ahnung, beurteilt dich wegen des Aussehens oder wegen sonst irgendwas. Und du kannst dort jemand anders sein. Zum Beispiel ein krasser Krieger in irgendeinem Spiel und du wirst gebraucht und deine Gilde braucht dich. Und wenn du nicht da bist, dann fehlt jemand und du kriegst dieses Gefühl von Anerkennung, du wirst gebraucht. Und das sind alles gute Sachen, aber wenn du dich dadurch identifizierst und das dann irgendwann nicht mehr leben kannst, dann bricht ein Stück von dir weg. Beziehungsweise, da finde ich das eben gefährlich zu sagen, kannst du einfach aufhören. Nämlich wenn du dann aufhörst und merkst, hey, ich habe seit einem Jahr, seit 5 Jahren keine sozialen Kontakte gepflegt. Keine Ahnung, ich habe meine Arbeit schleifen lassen oder habe eigentlich 8 Stunden gearbeitet, da habe ich aber die ganze Zeit nur darauf gefreut, am Abend wieder zu zocken. Dann sehe ich das eher für gefährlich. Wobei gefährlich ist auch ein starkes Wort, aber ich würde dann zumindest drüber nachdenken, ob ich nicht meine Prioritäten anders setzen möchte, zukünftig für mein Leben.
1: Wir haben natürlich Fragen zu Bildschirmzeit, zum Gaming generell, zum Zocken, zu Freizeitgestaltung, wenn man aktiv mehrere Stunden am Tag spielt, auch auf der Straße gestellt. Auch hier waren Kollegin Martha und der Kollege Thomas in einer großen süddeutschen Stadt unterwegs und haben einfach mal vorbeispazierende junge Menschen gefragt, wie oft sie zocken und wie viel Zeit sie damit verbringen. Wir hören jetzt einen Beitrag daraus. Am Ende des Beitrags sagt ein Junge etwas, das wir dann direkt aufnehmen, denn das ist dann unser nächster Punkt in der Sendung.
4: Wie viel Zeit verbringst du durchschnittlich pro Tag mit Gaming?
5: Also jeden Tag verbringe ich eigentlich nicht. Ich verbringe eigentlich nur Samstag, Sonntags, weil ich mitten in der Woche darf ich halt nicht, weil da sind halt Schulen und da muss man halt lernen und so. Und am Samstag und Sonntag, da verbringe ich vielleicht so 2 Stunden am Gaming. So, also halt pro Tag am Samstag. Und ja.
4: Und welche Spiele spielst du dann so?
5: Also Spiele, ich spiele am meisten Fortnite oder Roblox und halt zum Beispiel Trackmania oder FC 27, ja.
4: Okay, dann die nächste Frage. Wie sieht dann dein Alltag aus, wenn du zockst? Also jetzt, wie sieht so ein Samstag oder Sonntag dann aus vom Ablauf her?
5: Also ich spiele zuerst so erst um 15 Uhr, dann gehe ich um 18 Uhr raus mit Freunden und danach komme ich wieder zu Hause.
4: Glaubst du, dass du dann einfach damit aufhören könntest, zum Beispiel nicht mehr zu zocken, oder ist das schon so ein bisschen, dass du da dran gebunden bist?
5: Also so dran gebunden kann man halt so, also man kann nur Leute sagen, die fast jeden Tag so 4 Stunden, 5 Stunden zocken, die können dann vielleicht nicht aufhören, aber zum Beispiel wie ich kann schon aufhören, so. Also es ist halt einfach.
4: Ja, dann haben wir nur noch eine letzte Frage. Wie viel Zeit verbringst du ungefähr so pro Tag an deinem Smartphone-Handy?
5: Also ich verbringe an mein Handy ungefähr 4 Stunden, weil ich musste halt Hausaufgaben checken, was ich habe, oder Nachrichten anschauen und ja, bisschen Snap schicken.
4: Ist das wirklich nur das, dass du so Nachrichten anschaust und Snap schickst, oder hast du da auch was du zockst oder irgendwie Social Media?
5: Also Social Media, zum Beispiel TikTok, aber bei mir gibt es halt so eine App, weil meine Eltern haben so eine App eingerichtet, da können die halt einstellen, wie viel ich schauen kann oder so.
1: 4 Stunden am Tag am Smartphone, um die Hausaufgaben zu checken. Das kenne ich natürlich auch noch aus meiner Jugend, nur hat mir damals keiner geglaubt und ich war auch nicht Teil einer Live-Radiosendung, in der ich das mal erzählen konnte. Bei uns hat sich im Studio mittlerweile ein nächster Gast dazu gesellt. Er ist mir persönlich sehr gut bekannt, weil ich arbeite mit ihm zusammen. Es ist unser ITler und Techniker Miguel. Hallo Miguel.
6: Grüß Gott, Dauer.
1: Miguel, du bist aus einem ganz bestimmten Grund da, denn wir haben am Ende des O-Tons gerade gehört, dass der junge Mann durch eine App, die seine Eltern steuern, limitiert wird, länger als 4 Stunden am Tag am Handy zu sein. Du bist ein Fachmann in Sachen IT und Technik, Miguel. Vielleicht für alle Eltern jetzt da draußen, die das auch gerne einstellen würden, dass ihre Kinder nur zu einer bestimmten Zeit oder in einem bestimmten Zeitrahmen am Handy sind. Was kann man da einstellen, was kann man da machen und kann man das auch von seinem Gerät für andere Geräte steuern?
6: Das geht auf jeden Fall. Also ich würde jetzt erstmal bei Handys beginnen. Es gibt theoretisch auch noch für einen PC, Windows-PC. Und eine Sache wäre jetzt zum Beispiel für Android gibt es das Google Family Link. Ich habe mich ein bisschen vorbereitet, ich versuche mein Bestes. Google Family Link, das ist von Google selber. Und ist für die ganzen Android-Geräte mit drauf. Die Sache wäre, dass die Bildschirmzeit eingestellt werden kann. Man kann auch die Benachrichtigungen sehen, was auch die Kinder einstellen wollen, sagen wir auch bei den Apps, was sie herunterladen wollen, kaufen wollen. Das kann man als Eltern dann einstellen und sagen, okay, das lehne ich ab, das tue ich annehmen. Und zuletzt gäbe es dann auch noch die Möglichkeit zu sehen, wo gerade das Handy ist oder wo gerade mein Kind ist. Das könnte man dann auch mit beobachten sozusagen. Das gibt es auch für Apple. Das heißt dort nur Apple Jugendschutz und Familienfreigabe. Und da gibt es eigentlich genau dieselben Funktionen.
1: Man muss also wirklich kein IT-Fachmann sein, wenn man das einrichten möchte und wenn man sein Kind irgendwie halbwegs limitieren möchte, nicht allzu viel am Handy zu sein.
6: Genau, also das ist eigentlich relativ simpel gemacht und wenn man da auch einfach mal ein bisschen im Internet mal eingibt, hey, ich möchte einstellen für mein Kind, dass er dies und das nicht machen soll oder kann, das wird dann ziemlich leicht dann auch hineingeführt.
1: Und wie macht man das, Miguel, bei Konsolen und PCs? Hat man da irgendwie Einfluss darauf, wie lange man zockt und wann man eventuell aus dem Spiel geschmissen wird, weil man entsprechend etwas eingestellt hat?
6: Also ich kann zum einen mal jetzt von den PCs reden. Da gibt's von Google selber, von Windows Microsoft Family Safety. Das kannst du sogar auf dem Handy installieren und kannst dann sozusagen die PCs fernsteuern. Kannst sagen, okay, so viel Bildschirmzeit, jetzt kann er nicht mehr drauf zugreifen. Ich, wenn ich mal auch zurück an meine Zeit denke, als Kind haben meine Eltern sogar ein WLAN, so einen Zeitraum gegeben, wo ich dann ab 6 Uhr nicht mehr Internet hatte. Das hat dann eh schnell geregelt, dass ich aus dem Spiel herausgeworfen wurde.
1: Ist oberpeinlich, ne?
6: Ja, die Freunde wussten dann schnell bald, dass um 6 immer Feierabend ist bei mir.
1: Mit Miguel ist ab 6 nicht mehr zu rechnen.
6: Kann man so sagen, ja. Und ich glaube, das wäre zum einen zum Beispiel bei Spielen ist es eigentlich schwer einzustellen oder geht eigentlich gar nichts, wenn dann nur von der Bildschirmzeit vom PC. Und bezüglich dem WLAN kann man einfach beim WLAN-Router einfach einstellen, okay, es gibt auch gewisse Geräte, die du dann sagst, okay, die sind dann herausgenommen, die dürfen dann ab 6 Uhr nicht mehr im Internet sein oder im Internet surfen.
1: Auch das können Leute, die nicht IT geschult sind, sondern selbst einfach das zu Hause in die Hand nehmen können, wenn sie wissen, wo ihr Router steht und wenn sie eben eine YouTube-Anleitung vielleicht benutzen, denn dafür ist YouTube natürlich auch wunderbar, dann können sie diese WLAN-Einstellungen selber treffen.
6: Genau, ja.
1: Miguel, du hast jetzt von dir berichtet, du hast auch gezockt. Was gab's denn bei dir sonst noch für Maßnahmen außer der WLAN-Einstellung ab 18 Uhr, dass du mit dem Zocken irgendwann mal aufhörst?
6: Also es gab bei uns, das war dann noch ein bisschen strenger. Also ich habe erst mit 14, 15 mein erstes Handy bekommen. Und da war eh schon die Regelung, also es war in der gewissen Weise streng, weil ich daheim mein Handy nicht benutzen durfte. Ich durfte daheim mein Handy nicht benutzen, es war nur für draußen gedacht, also wenn ich unterwegs bin, damit meine Eltern mich erreichen können. War aber schon ein Smartphone, kein Nokia oder sowas, also es war schon moderner. Und daheim war es dann so, sogar am Abend durfte ich mein Handy nicht in meinem Zimmer haben. Also mein Handy wurde dann bei meinen Eltern im Schlafzimmer aufgeladen, weil eine gewisse Sucht schon da war. Also ich würde lügen, wenn ich keine Sucht hatte.
1: Also die gewisse Sucht war bei dir da, nicht bei deinen Eltern.
6: Ja, ja genau, bei mir war das. Und da war es dann schon gut, dass das Handy bei meinen Eltern war über die Nacht. Und ich glaube, das ist auch so eine Sache, was die Eltern machen können, dass sie einfach schauen, okay, wenn es möglich ist, zum Beispiel beim PC, dass der PC nicht im Schlafzimmer steht. Wenn das wirklich möglich ist, weil dann gibt es einfach eine gewisse Sicherheit, weil dann siehst du dein Kind, theoretisch, wenn er aus seinem Zimmer läuft und ins nächste Zimmer, wo halt der PC steht, da kannst du eine gewisse Sicherheit haben. Und beim Handy ist generell einfach gesund, was auch gesundheitstechnisch, wegen Blaulicht und was auch immer das alles da ist, dass das Handy nicht im Schlafzimmer ist.
1: Was ihr da draußen, die ihr uns gerade zuhört, nicht sehen könnt, aber morgen dann auf unseren Social-Media-Kanälen, denn wir sind mit Kamera heute Abend im Studio, ist, dass Josef Gruber ganz oft genickt hat, während Miguel erzählt hat, speziell bei dem Punkt PC, Handy nicht im Schlafzimmer haben. Kommt dir das bekannt vor, Josef, aus deiner Kindheit und Jugend?
0: Also ich habe auch mein Handy erst mit 14, glaube ich, bekommen, und zwar das alte von meinem Bruder. Das war aber Nokia, dementsprechend nicht ganz so schlimm.
1: Das ist halt der Altersunterschied.
0: Richtig, richtig. Aber ich kann auch sagen, ja, als ich jünger war, eben auch als ich mir dann meinen eigenen PC gekauft habe, und da wird es halt dann auch schwierig, inwiefern sagen die Eltern, du darfst deinen eigenen PC nicht in deinem Zimmer haben. Ja. Aber ja, ich glaube, wenn man seinen eigenen PC hat, seinen eigenen Laptop hat und der ist in seinem Zimmer, dann kann das auch dazu führen, dass man auch mal bis abends, bis in die Nacht hinein auch Spiele spielt und nicht irgendwie die Hemmschwelle zumindest hat, ich muss meinen Raum verlassen, meine Eltern könnten mich sehen, schlechtes Gewissen ist vielleicht sogar mit dabei. Und das sind dann zumindest mal örtliche Gegebenheiten, die vielleicht helfen können, dass die Spielzeit nicht über, also diese 4 Stunden, ist schon viel, aber nicht übersteigt.
1: Also da die absolute Zustimmung eines professionellen Gamers zu den Vorschlägen unseres IT-Lers Miguel. Miguel, vielen Dank für deine Einschätzungen, vielen Dank für deine Tipps. Ich glaube, bei einem unserer Kollegen funktioniert das Headset wieder nicht, wie das hier so oft passiert. Vielleicht musst du gleich wieder los oder hast du noch einen abschließenden Rat für uns?
6: Ich habe vielleicht noch einen abschließenden Rat für Personen, die selber damit ringen, also wenn man jetzt kein Elternpaar ist, wo ich auch nochmal kurz drauf eingehen möchte, wenn man sagt, okay, ich möchte einfach generell meinen Konsum verringern, ich möchte weniger Zeit darauf verbringen, auf meinem Handy jetzt zum Beispiel. Und dann gibt es noch die Methode, wo man, oder wo ich sage, mein Ziel ist es, wirklich davon loszukommen. Von dieser App, von, sei es jetzt Instagram, vom ganzen Doomscrolling nennt man das ja heutzutage. Dass man da die ganze Zeit auf Internet, im Internet, im Instagram, TikTok, die ganze Zeit die nächsten Reels anschaut. Habe ich jetzt mal ein paar Sachen aufgeschrieben, die helfen könnten, wenn es okay ist.
1: Bitte, gerne, gerne.
6: Passt. Okay, die eine Sache wäre jetzt zum Beispiel Push-Benachrichtigung. Das hat mir auch ziemlich viel geholfen. Wenn ich jetzt die Push-Benachrichtigung von WhatsApp und alles Mögliche ausschalte, dann ist auch nicht dieser Drang, okay, mir hat jemand was geschrieben, dann müsste ich jetzt nachschauen, was denn gerade ist. Wenn es wirklich wichtig wäre, dann ruft dich die Person schon an. Also das wird dann schon eher dann über einen Anruf getätigt. Und darum finde ich das schon mal einen guten Ansatz, wenn man sagt, okay, ich möchte wirklich weniger am Handy sein. Dann ist es so eine Sache, wenn man so sagt, das habe ich vom Kollegen gelernt, der stellt sein Handy dann auch nach einer gewissen Zeit auf schwarz-weiß ein. Also, dass es nicht mehr bunt ist. Und es geht auch darum, die Dopamine, da will ich jetzt nicht genau drauf eingehen, aber dass dann dadurch auch dieser Reiz dazu, auf einen Schwarz-Weiß-Bildschirm zu schauen.
1: Also er stellt einfach die Farben ab.
6: Genau, ja, dass da der Reiz da voll fehlt. Das ist ja wie, also ich erinnere mich auch, wenn ich irgendeinen Schwarz-Weiß-Film gesehen habe, dachte mir, boah, weiß ich jetzt nicht, ob ich das jetzt anschauen will. Also vor allem, wenn man bunt kennt oder farbig. Genau, das wären dann so Einstellungen, die man auch treffen könnte. So, jetzt habe ich noch zwei Sachen. Dann müsste ich dann auch gleich los. Wie man sieht, also immer im Support. Gag. Die eine Sache wäre noch Bildschirmzeit begrenzen. Das kann man selber einstellen, dass man sagt, ich möchte, jetzt bei mir war es Instagram, ich gebe am Tag 15 Minuten dafür, weil ich weiß, mehr schadet mir nur.
1: Mehr als 15 Minuten Instagram würden dir schon schaden.
6: Also ich habe gemerkt, dass meine Sucht danach schon sehr groß war. Das ist ja immer personenbedingt, das kann man nicht mal ganz pauschal sagen.
1: Ich frage mich nur gerade, was man in 15 Minuten auf Instagram sehen will.
6: Viel. Also da es ja dieses, also wie genannt, Doomscrolling gibt, die Reels sind ja oft 10 Sekunden, 15 Sekunden und da sind 15 Minuten schon lang genug, um genug Videos anzuschauen. Darum Bildschirmzeit verringern hilft da sehr. Klar, dann kommt dann meistens so eine Abfrage, hey, deine Zeit ist rum, möchtest du es verlängern oder aufheben? Da musst du halt schon die Disziplin haben, den Willen, dass du da nicht sagst, okay, ich gehe doch noch rein. Da habe ich einen sehr guten, vielleicht einen umständlichen Tipp gesehen. Es gibt ja manchmal die Möglichkeit, dass du einen Code eingeben musst. So, der Trick ist, dass du eine Person in deinem Haushalt fragst, kannst du bitte einen Code eingeben, den ich nicht kenne, und er trägt den ein, dann ist es gespeichert und falls das wieder aufkommt, musst du zu dieser Person gehen und dass er die dann eintragen muss. Und da ist die Hemmschwelle eh nochmal größer und die andere Person kann Nein sagen. Dann kommst du gar nicht rein. Also das ist dann schon mal ein guter...
1: Geht nach hinten los, wenn man jemanden in der Familie fragt, der Demenz hat.
6: Ja, da, ich glaube, da suchst du dir eine andere Person aus. Genau. Und Klaus im Schlafzimmer verbannen, das ist immer so ein Ding. Ich habe jetzt zum Beispiel am Morgen, das ist ja oft ein Problem, dass Menschen sich die stehen auf, denken sich so, okay, ich möchte eigentlich gar nicht direkt am Handy chillen, aber da ist mein Wecker, da komme ich dann drauf, ah, ich sehe die Nachricht, das muss ich auch noch lesen. Ich glaube, da eine gewisse Routine zu haben und diesen Abstand zum Handy, es wäre eigentlich wichtig, dass man sagt, zum Beispiel, wenn ich wirklich keinen Wecker kaufen will, ich würde es empfehlen, aber ich habe selber nicht. Ich lege mein Handy woanders hin, irgendwo im Raum, und dann klingelt er, dann stehe ich schon mal auf und schalte es dann den Wecker aus und dann habe ich meine Routine. Ich möchte zuerst Zähne putzen und mich richten. Und das ist das Erste, was ich mache. Und da wir ja auch Gläubige sind, habe ich gesagt, das Erste, was ich mache, ist Gebet. Ich möchte mich erstmal im Gebet mit dem Herrn verbinden. Ich möchte sagen, Herr, hier ist mein Tag. Und dann kann ich im Nachhinein mal aufs Handy schauen, aber dann ist meistens eh schon die Zeit rum, weil dann muss ich in die Arbeit. Und dann hat sich's eigentlich auch schon erledigt. Genau. So. Die allerletzte Sache, das wäre, wenn ich wirklich merke, das war bei mir, Instagram, es bringt mir überhaupt nichts, wenn man auch wirklich ehrlich manchmal zu sich selber ist, warum tue ich das jetzt eigentlich? Versuche ich jetzt irgendwie aus der Realität zu fliehen? Versuche ich irgendwie meine Zeit zu vertreiben, weil ich einfach mir langweilig ist.
1: Ähnlich wie es Josef beim Gaming beschrieben hat. Realitätsflucht für ein paar Minuten oder Stunden mal jemand anderes sein oder in ein anderes Leben eintauchen.
6: Genau, ja. Und man muss ja nicht gleich alles verteufeln und sagen, okay, das ist ganz schlecht. Aber ich glaube, es gibt schon, wo man auch auf sich selber schaut, okay, was bringt es mir oder was ist jetzt der Grund, warum ich das jetzt mache? Und ich habe einfach festgestellt, wo ich auch mal 3 Monate oder 2,5 Monate gefastet habe auf Instagram und danach wieder draufgegangen bin, ich habe nichts verpasst. Ich habe einfach mehr Zeit gewonnen. Und da ist meine Sache, wenn du wirklich davon loswerden oder davon loskommen willst, dann deinstallier die App. Und deinstallier wirklich die App und dann, es wird am Anfang hart sein. Und dadurch, durch diese Zeit, wo du dann nicht mehr in Instagram jetzt so vertieft bist, such dir irgendwas anderes, sei es jetzt Buch lesen, sei es jetzt bei uns jetzt auch Gebet, sei es Gebet für den Herrn oder mit Freunden treffen. Das hilft dich dann auch wirklich loszukommen. Und nach einer gewissen Zeit kommst du dann auch los von dieser App.
1: Miguel, vielen Dank für diese wirklich sehr umfangreichen und hilfreichen Tipps. Für all diejenigen, die jetzt zuhören und sich das nicht merken konnten, unsere Folge des Abends der Jugend von heute Abend ist ab morgen in unserer Mediathek auf horeb.org zu hören. Miguel, danke dir.
6: Kein Problem, gerne.
1: Bei uns ist weiterhin Josef Gruber, Gamer und YouTuber und bekennender Christ. Josef, wir hatten Miguel gerade gehört. Er hat ein sehr wichtiges Wort gesagt, beziehungsweise einen wichtigen Satz. Man sollte nicht alles verteufeln. Jetzt ist es, glaube ich, in deiner Zunft im Gaming und auch beim Streamen so, dass Leute, die davon eher weniger Ahnung haben, von außen drauf schauen und den Kopf schütteln und sagen, was machst du denn da? Du vergeudest doch den ganzen Tag, wenn nicht sogar deine ganze Jugend. Welche Benefits, welche positiven Seiten hat denn das, was du tust, auch im sozialen Hinblick?
0: Ja, einige. Also das ist ja auch das Ding, es ist nicht nur schlecht. Ich kann da ein bisschen auch zu meiner Community auch erzählen, natürlich anonym, aber da waren 2, die sich über die Community kennengelernt haben, über ein Spiel kennengelernt haben und daraus eine Freundschaft entstanden ist, die sich dann auch getroffen haben und die jetzt Freunde sind. Das heißt, Menschen sind nicht mehr limitiert auf den Ort, wo sie sind, sondern können eben online auch Freundschaften schließen, sie auch pflegen. Man kann gemeinsam Spiele spielen. Also dieser soziale Aspekt, nicht alleine zu sein oder jemanden zu haben, der dieselben Interessen hat wie einer, ist nicht mehr örtlich begrenzt, da es online ist. Und die Möglichkeit besteht natürlich, dass man dann sagt, hey, wir kennen uns jetzt seit einem Monat, seit einem halben Jahr online, lass doch mal treffen. Dann eben auch Freundschaften entstehen zu lassen. Deswegen, es ist nicht nur, dass jeder, der irgendwie Spiele spielt, direkt süchtig ist und Probleme hat. Überhaupt nicht. Es gibt gute Leidenschaften, es gibt wirklich gute Spiele, die auch eine gute Geschichte haben oder eben auch Skills, wie zum Beispiel, also Fähigkeiten wie Analytik, wie Management, was nutze ich wann, um weiterzukommen, fördern, beziehungsweise auch dieses strategische Denken, nicht einfach nur drauf loszurennen, sondern erstmal zu überlegen, okay, was brauche ich denn für einen Plan, für ein gewisses Spiel, um da auch weiterzukommen. Also es gibt natürlich auch, also Strategiespiele gibt es auch als Brettspiele. Und ich kenne viele, die sagen, boah, also wenn es komplizierter ist als Monopoly, dann will ich gar nicht. Wenn man einen gewissen Anspruch hat, strategisch, analytisch zu denken, um gut darin zu sein. Und das sehe ich bei Computerspielen schon auch so.
1: Total viele positive Aspekte, die auch das Gaming mit sich bringt. Jetzt seid ihr Gamer und Streamer, Josef, dennoch sehr vielen Vorurteilen ausgesetzt, die da wären: Stubenhocker, isoliert, so findest du keine Freundin, sind so Sätze, die ihr, vielleicht auch du persönlich, dir schon anhören musstest. In der Hinsicht, die Antwort steht dir frei, hast du eine Freundin?
0: Nein, ich habe keine Freundin.
1: Aber nicht, weil du Gamer bist.
0: Ganz genau. Ah, wobei, weiß man nicht. Nein, aber ich bin glücklicherweise nicht isoliert. Ich habe einen sehr gut intakten Freundeskreis. Ich habe auch einen Gebetskreis, wo ich auch gut rauskomme. Ich habe mir ein Ehrenamt gesucht, eben in der Jugend 2000, wo ich mich auch einbringen kann, wo ich auch Verantwortung übernehme. Ich habe den Sonntagsgottesdienst, wo ich rausgehe, wo ich Freunde treffe. Es gibt Veranstaltungen. Ich war jetzt letztes Wochenende beim Adoratio-Kongress, wo ich mitgearbeitet habe. Also ich komme gut raus. Und das ist das, was ich, glaube ich, auch am Anfang gesagt habe. Wenn das Zeitmanagement und die Prioritätensetzung passt, dann ist es kein Problem. Dann hast du Arbeit, dann hast du Hobby, dann hast du Leidenschaft. Aber wenn das ein Ungleichgewicht hat, dann würde ich nochmal drauf schauen. Aber nein, ich habe keine Freundin. Vielleicht liegt es am Gaming, weil es auch irgendwie vielleicht nicht attraktiv ist. Kann ja auch sein, dass man sagt, boah, du bist aber schon den ganzen Tag am PC, oder? Du zockst doch die ganze Zeit. Andere sitzen auch 8 Stunden am Tag am PC und arbeiten Excel-Dateien durch oder ja. Aber natürlich hat das schon so einen leichten Touch, würde ich mal sagen, wo man sich denkt, okay, vielleicht nicht mein Traummann.
1: Du hast mir die Frage jetzt praktisch schon vorweggenommen, denn konkret wollte ich wissen, ob du mal im Gespräch mit einer Frau erwähnt hast, was du machst, was dann das Gespräch vielleicht in eine andere Richtung geleitet hat oder es vielleicht auch schon unterbrochen hat, blöderweise.
0: Nein, zum Glück nicht, weil viele sehr offen da sind. Also natürlich ist am Anfang so ein gewisses Unverständnis da, so greifen zu können, was ich mache und warum ich es mache. Aber ausschließlich, wenn ich es erklärt habe, sind die Reaktionen, ah, okay, verstehe ich, ich bin da selber nicht drin, aber ich check, was du machen möchtest oder was dein Ziel ist. Und das finde ich cool, weil besonders die Menschen ja auch erreicht werden ja, wollen oder man ihnen helfen kann. Und nein, in dem Sinne ein Downer war es jetzt nicht. Aber natürlich, wenn die eigenen Interessen überhaupt nicht in diesem Online ja, Gaming sind oder auch, sagen wir, Social Media im Allgemeinen, klar, dann ist das jetzt nicht direkt ein Türöffner.
1: Gibt es denn Frauen in der deutschen Gamer-Szene?
0: Generell ja, sehr viele, aber wenige Christen.
1: Okay, das mag wohl so sein, aber spielen denn Frauen andere Spiele als Männer?
0: Auch definitiv, ja.
1: Wahrscheinlich auch keine Shooter?
0: Doch. Also es gibt auch viele Frauen, die auch Shooter spielen, aber ich glaube, da ist der Hauptunterschied, ist, dass Männer eher kompetitive Spiele spielen, wo sie sich messen können, kann Klischee sein oder nicht, und Frauen auch gerne Spiele spielen, die jetzt eher aufbauend sind, wie zum Beispiel auch Strategiespiele, ja, aber auch Minecraft spielen Männer wie Frauen, eher kreativ, eher ich kann ein Haus bauen, ich kann eine große Burg bauen, ich kann mich auch künstlerisch austoben. Das machen Männer auch, also wir wollen jetzt nicht in Klischees arbeiten, aber wenn man mal in Streams reinguckt, dann sieht man oft, dass Männer eher Shooter spielen, eher kompetitive Spiele und wenn es Frauen als Streamer gibt, dann eher so ein bisschen cozy Spiele, so gemütliche, wo sie eher mehr interagieren, wo sie auch mit dem Chat, also mit den Nachrichten der Zuschauer interagieren können und auch eher auf die Beziehungsebene gehen und weniger auf dieses, ich bin besser als du und ich zeig dir das jetzt.
1: Du hast selbst eben schon den Chat erwähnt, also ein Kommunikationstool, was man während des Zockens eines Spiels nutzen kann. Meine Kollegen waren ja auf der Straße unterwegs in einer großen süddeutschen Stadt und haben auch dazu einen Passanten befragt. Ich glaube, der junge Mann ist auch im Alter von 13, 14, 15 Jahren und hat das mal in seinen Worten beschrieben, was eigentlich ein Sprachchat während eines Spiels ist, beziehungsweise was Chatten während eines Spiels bedeutet. Hören wir doch mal rein.
5: Also man kann halt im Sprachchat sehr viele Sachen sagen, zum Beispiel wie, ja, du kannst gut spielen oder so. Aber man kann auch richtig viele schlimme Sachen sagen, aber dann wird man auch gebannt. Und wenn man gebannt wird, dann kann man so mindestens 5 bis gar nicht mehr spielen. Entweder man muss einen neuen Account machen oder man muss halt warten. Und man kann halt eigentlich sehr viele religiöse Sachen sagen. Also das ist halt gut, aber halt nichts Schlimmes über Religion und so.
1: Ja, nichts Schlimmes über Religion sagen, sonst wird man gebannt. Ich glaube, was der junge Mann damit sagen wollte, ist, man kann über alles sprechen in so einem Sprachchat, aber eben nichts Schlimmes sagen. So interpretiere ich das jetzt. Wozu mich dieser O-Ton eher bringt, ist dich zu fragen, Josef, du bist Christ. Du spielst keine Ballerspiele, du postest und streamst nicht an Sonn- und Feiertagen. Aber auch dir wird doch hin und wieder mal während eines Spiels so richtig, richtig, geht dir richtig die Hutschnur hoch. Wirst du ausfällig? Achtest du drauf, was du da sagst? Oder rutscht da mal der ein oder andere raus, weil du streamst ja live?
0: Glücklicherweise gar nicht. Ich bin von meiner Art her ein sehr ruhiger, ein sehr friedsamer Mensch. Und ich möchte bewusst dagegen gehen. Ich kenne diese Szene, ich weiß, dass es sehr kompetitiv ist, also dass man sich auch gegenseitig beleidigt, auch in Chatverläufen, in Sprachchats. Muss man nur irgendwie League of Legends oder sowas mal angucken. Da wird einem regelmäßig die größten Beleidigungen in den Kopf geworfen, wenn man einfach schlecht ist oder schlechter spielt. Und ich habe bewusst bei meinem Kanal darauf Wert gelegt, freundlich zu sein, wertschätzend zu sein und respektvoll. Und das lebe ich. Also ich achte sehr darauf, wie ich spreche und wie ich den Leuten begegne. Ich antworte auf jeden Kommentar. Und im Chat, also wenn ich live bin, versuche ich jeden beim Namen zu nennen, jeden zu begrüßen. Und wenn mal jemand ein bisschen, man nennt es Backseat Gamed, also wenn er etwas besser weiß, versuche ich es als Tipp zu sehen und nicht als, ich bin besser als du, lass mir dir mal helfen. Und vielleicht auch als kleines Zeugnis, ich habe ja über 1400 Videos gemacht und ich habe unter all diesen Videos und unter allen Livestreams vielleicht 5 negative Kommentare. Und das in einer Gaming-Bubble ist sehr selten. Und ich glaube, das hat auch einer meiner Zuschauer mal gesagt, wenn man nett ist, wenn man friedlich ist dann fällt es den anderen auch schwer, böse zu sein. So ein bisschen so, wie du in den Wald reinrufst, kommt es auch wieder raus. Und ich lege da sehr viel Wert darauf, dass es eben nicht in diese Richtung geht, sondern dass es ein Ort ist, wo jeder einfach sein darf und wo man sein Hobby, seine Leidenschaft ausleben kann und sich nicht beleidigt runtermacht. Der eine profiliert sich, der andere leidet darunter. Das ist mir sehr wichtig.
1: Jetzt ist die Gaming-Szene oder ganz generell auch Social Media natürlich noch gefühlt für sehr viele Menschen ein rechtsfreier Raum. Du hast es selbst angesprochen, Beleidigungen gehören dort zur Tagesordnung. Wir erleben das ständig gegenüber Prominenten oder Politikern in unserem Land, natürlich auch gegenüber Privatpersonen. Du nimmst dich da ganz bewusst raus, weil das nicht deine Art ist und weil du kein Interesse dran hast, das, was du tust, mit Leuten zu teilen, die beleidigend sind, die negativ sind, die erstmal auf Ärger aus sind. Wie erlebst du, Josef, generell denn das Internet, also Social Media, den Umgang miteinander? Wie nutzt du Instagram und was ist dein Eindruck? Ist da wirklich alles möglich und kann man sich da wirklich schriftlich die Köpfe einhauen? Oder erlebst du in deiner Community da ein positiveres Beispiel?
0: Vielleicht auf die erste Frage einzugehen. Ich habe am Anfang Instagram und TikTok benutzt, um versucht, kurze Videos zu nehmen, zu produzieren, um auf mein Format hinzuweisen. Habe aber gemerkt, dass das nicht förderlich ist. Also, dass es mir nicht wirklich hilft, dass es auch den Content bei mir nicht voranbringt. Und gleichzeitig habe ich gemerkt, dadurch bin ich öfter auf TikTok, auf Instagram, um immer wieder nachzugucken, wie viele haben das jetzt angeguckt und wie viele haben es geliked. Ich habe jetzt vor fast 3 Monaten damit aufgehört. Also ich habe Instagram, habe keinen Content mehr hochgeladen, habe auch für mich entschieden, so wie Miguel es vorhin auch gesagt hat, Instagram zu löschen, TikTok zu löschen, weil ich auch gemerkt habe, man verschwendet sehr viel Zeit und macht Dinge, wo man sich danach denkt, was habe ich letzte Stunde überhaupt angeguckt? Ich kann mich gar nicht dran erinnern. Deswegen nutze ich in dem Sinne nicht mehr. Ich bleibe auf YouTube und Twitch ist noch eine Plattform, wo man live streamen kann. Was war die zweite Frage?
1: Die zweite Frage war, ob sich deine Community wesentlich unterscheidet von einer größeren Bubble, einer größeren Community, die ja doch sehr scharf schreibt im Internet.
0: Ja, definitiv. Also ich glaube auch, dass sich Leute bewusst Orte aussuchen, also Wohlfühlorte aussuchen. Und ja, in meiner Community ist es so, dass sich generell einfach wenig beleidigt wird. Liegt vielleicht auch daran, dass ich versuche es vorzuleben und dass es mir wichtig ist und sie das respektieren. Und dass es auch besonders in diesem Gaming-Bereich oft darum ja geht, besser zu werden. Und es deswegen wichtig ist, zum Beispiel Tipps oder Vorschläge so zu formulieren, dass sie nicht beleidigend sind, sondern wirklich als Tipp gemeint sind. Und das versuche ich auch in meinen Videos zu integrieren. Also ich gehe oft darauf ein, hey, XY hat ein Kompetenz.

0: Ich habe es dann so gemacht, ich habe diesen in Anführungszeichen Hate-Kommentar. Es war jetzt nicht so, dass jemand gesagt hat, Karin, du bist ein Idiot, du siehst kacke aus und so weiter. Sondern es war eigentlich eine Kritik, die aber nicht konstruktiv war, sondern eher emotional. Und ich bin mit dieser Nachricht dann zu einem Kumpel von mir gegangen und habe gesagt, hey, wie verstehst du diese Nachricht? Und witzigerweise hat er gesagt, hey, die ist doch, der will dir einfach nur ein bisschen helfen. Und ich habe es aber in dem Moment, weil natürlich ich ja auch Gefühle habe und auch in der Situation war, die Nachricht anders gelesen. Und long story short, dieser Kommentar von jemandem aus der Community habe ich dann nett beantwortet und der ist nach 2 Jahren immer noch in der Community und mittlerweile spiele ich mit dem auch regelmäßig. Und ja, sein Kommentar war positiv gemeint. Er wollte mir nur helfen, aber ich hatte das in dem Moment emotional anders aufgenommen.
1: Also kann man sich auch in YouTube-Kommentaren falsch verstehen.
0: Definitiv.
1: Ich hoffe, das kommt nicht allzu häufig vor, weil das hört sich sehr stressig an. Überhaupt nicht stressig ist unser Abend der Jugend heute Abend live aus dem Studio Balderschwang mit Josef Gruber. Er ist Gamer, er ist YouTuber, er ist bekennender Christ und hält damit auch nicht hintern Berg in seinen YouTube-Videos. Er ist zwar kein Missionar, aber er lebt seinen Glauben offen aus. Es ist 20.51 Uhr am Abend der Jugend. Die Zeit ist tierisch schnell verflogen. Uns bleiben noch ein paar Minuten. Wir werden mit Josef Gruber gleich darüber sprechen, wie seine Zukunftspläne sind, wie es weitergeht in den nächsten Jahren und ob er uns bald mal, wenn er dann mit YouTube Multimillionär geworden ist, noch einmal besuchen kommt oder nicht. Dazu gleich mehr beim Abend der Jugend hier bei Radio Horeb. Mein Name ist Domagoj.

0: Abend der Jugend bei Radio Horeb am Montagabend um 9:05. Die Zeit ist wahnsinnig schnell vergangen, denn ich habe heute einen hochinteressanten Studiogast. Josef Gruber ist Gamer, er ist YouTuber, er ist bekennender Christ. Er hat uns heute Abend schon 1,5 Stunden mit in seine Welt genommen, die mir persönlich bisher eine Fremde war, die mich aber doch jetzt wahnsinnig interessiert hat und die ich aus anderen Augen sehe, wie als ich es vielleicht davor getan habe. Ein Gamer ist ein Stubenhocker, ein Gamer ist isoliert von der Gesellschaft und verbringt den ganzen Tag vor einem flimmernden Bildschirm. Josef hat uns heute berichtet, dass dem nicht so ist. Er betreibt einen recht erfolgreichen YouTube-Kanal. Natürlich ist sein Ziel, noch erfolgreicher zu werden. Josef, in unseren letzten gemeinsamen Minuten on Air, nimm uns doch gerne auch mit in deine Zukunftsplanung. Wo möchtest du in XY-Jahren stehen? Das ist jetzt natürlich eine Frage wie beim Bewerbungsgespräch oder wie bei der Wirtschaftsberatung. Aber was sind deine Pläne? Wo möchtest du in ein paar Jahren hin?
1: Ich würde es gar nicht zeitlich begrenzen. Es gibt ein paar Punkte, wo ich einfach weiß, dass ich mich irgendwie, ich wünsche mir das. Ich will auf jeden Fall einen zweiten Kanal haben, wo es über den Glauben geht. Ich möchte so ein bisschen diese beiden Welten versuchen, irgendwie zu verbinden.
0: Und kannst du bei dem zweiten Kanal einen Zeitrahmen vielleicht schon nennen? Wann planst du den aufzubauen?
1: Dieses Jahr Januar.
0: Okay, das ist sicherlich hochinteressant für unsere Hörerinnen und Hörer.
1: Ich wollte schon lange starten. Es wird aber ein bisschen ein Podcast-Kanal sein, wo wir über den Glauben sprechen. Nicht in die Richtung von Lehre, Glaubenslehre, sondern mehr, wir reden über alltägliche Dinge. Also auch Themen wie Social-Media-Nutzung oder auch Einsamkeit. Und wir geben eigentlich einander Zeugnis, wie wir das machen, wie wir das im Glauben auch verstehen, wie wir das leben können. Und die Zuschauer dürfen sozusagen mithören, dürfen Mäuschen spielen, dürfen einfach da aus anderen Erfahrungen profitieren oder auch nicht. Und dann aber natürlich auch Glaubensthemen bearbeiten. Und die Hoffnung ist, wenn jemand wirklich Interesse hat und irgendwie jetzt mich über die Gaming-Bubble kennt oder mich auch privat kennt oder aus anderen Kreisen, dass er dort merkt, dass der Glaube alltagsrelevant ist und dass es nicht nur irgendwie eine Geisteswissenschaft ist und das machen nur so ein paar, sondern wirklich existenziell eine Grundlage schafft für eigentlich alles, was du tust. Das ist so das eine, was ich möchte. Ich habe so einen kleinen Wunsch, so einen kleinen Traum, und zwar würde ich gerne eine Veranstaltung für meine Community machen. Und das zentral in Deutschland, wo ich alle einlade. Das heißt, wo Geld keine Rolle spielt. Das einzige Hindernis ist, kommst du oder kommst du nicht. Weil so ein bisschen mein Wunsch ist, dass ich meine Community kennenlerne und dass sie die Möglichkeit haben, rauszukommen, Anschluss zu finden, zu checken, hey, ich bin nicht allein. Und ich glaube, das ist auch mein größtes Herzensanliegen, zu den Leuten zu sagen, Einsamkeit beginnt nicht erst irgendwie in der Rente oder wenn man wenn jemand verstorben ist, sondern Einsamkeit kann auch schon in der Jugend beginnen. Und da einen Weg aufzuzeigen oder zumindest eine Beziehungsebene aufzuzeigen, hey, ihr seid willkommen, wenn ihr jetzt in diesem Bereich seid, sei es Glaube oder auch im Gaming, wo ihr sein dürft, wo ihr ankommen dürft. Wo ihr nicht irgendwie verurteilt werdet oder beurteilt werdet.
0: Ein wunderbares Projekt, was ich heute auch zum ersten Mal so höre. Das heißt, aus deiner Gaming-Karriere wird in Zukunft, so Gott will, und wenn es klappt, natürlich alle Daumen sind gedrückt, etwas viel Größeres erwachsen, etwas viel Sinnvolleres, etwas Hilfreiches. Wie bist du auf die Idee gekommen? Also wann ist konkret dieser Wunsch denn in dir gereift, so etwas aufzubauen? Das ist ja keine kleine Idee.
1: Es hat sich über die Zeit hinweg entwickelt. Ich habe immer mehr gemerkt, auch in Gesprächen mit Freunden, aber auch mit meinem geistigen Begleiter, dass oftmals hinter Sehnsüchten vielleicht sogar Wunden liegen und dass ich da gerne einfach einen Schutzraum bieten möchte. Und ich kenne das schon auch aus meiner Jugend, dass ich gesagt habe, hey, ich will jetzt online spielen, ich will so ein bisschen fliehen. Ich habe aber durch den Glauben den Weg irgendwie rausgeschafft, ich habe Anschluss gefunden. Ich habe gemerkt, okay, es ist doch wichtig, irgendwie Prioritäten zu setzen. Und Ich glaube, ganz konkret ist es bei einem Kongress geworden in Augsburg. Mission is possible. Das war so ein bisschen überkonfessionell eigentlich. Es ging um Gemeindebildung. Und da kam dieses Thema von Einsamkeit auf. Und ich habe gemerkt, das trifft mich. Ich habe auch irgendwie so dieses Bild vor mir gehabt, wie einfach ein Junge in seinem Zimmer hockt und alles ist dunkel und nur der Bildschirm leuchtet. Und er ist einfach komplett isoliert und einsam. Und hatte irgendwie das Gefühl, dem will ich helfen. Den will ich erreichen. Und du erreichst diese Menschen nicht auf der Straße, nicht persönlich, sondern meistens medial oder dort, wo sie sich wohlfühlen. Und da ich da selbst drin war in diesem Gaming, habe ich das Gefühl oder diesen Eindruck mehr gestärkt bekommen, vielleicht möchte Gott mich genau dort einsetzen, wo ich eine Wunde habe, um andere zu erreichen und ihnen eine Perspektive aufzuzeigen. Das muss nicht jetzt direkt im Glauben sein, aber einfach auch rauszukommen, Leute kennenzulernen, Freundschaften zu bilden. Und ja, wahrscheinlich hat sich das über 2 Jahre hinweg geformt und wird sich auch noch weiter formen. Aber das sind zumindest so die Richtungen, wo ich gehen möchte. Und mal schauen, wer mir dabei hilft, wen ich dabei noch finde. Natürlich sind Kooperationen immer gern gesehen. Aber das würde ich gerne schaffen.
0: Ein Plan, der sich wirklich ganz, ganz toll anhört. Wie gesagt, von mir, von uns allen hier bei Radio Horeb sind die Daumen dafür gedrückt. Du bist uns, wenn das soweit ist, aber auch davor, immer ein sehr herzlich willkommener Gast, lieber Josef. Eine tolle Abrundung dieses Gesprächs, dieses Abends. Wir haben viel übers Gaming gesprochen, wir haben viel über Bildschirmzeiten, über eventuelle Süchte und Gefahren gesprochen. Ich finde es sehr schön, dass wir am Ende oder kurz vor dem Ende unseres Gesprächs noch einen tollen Bogen zum christlichen Glauben, zur Gemeinschaft, zu sinnstiftender Arbeit geschlagen haben. Etwas, was wir bei Radio Horeb ja auch tagtäglich versuchen zu tun. Wie kann man dich finden? Lieber Josef, wo sucht man dich? Wo sucht man dich auf YouTube? Hast du eine Website? Hast du eine Mailadresse? Würdest du das noch mit uns teilen, wenn sich jemand, der uns heute Abend zugehört hat, und das werden sicherlich einige Leute sein, näher mit dir beschäftigen will? Wie findet er dich?
1: Also man findet mich immer noch auf Instagram, aber da kommt kein Content. Aber auch malterus_gaming. Und dieser Name ist auch auf den anderen Plattformen. Also primär würde ich sagen YouTube. Mein YouTube-Kanal hat ein Logo von einem Teddy. In christlichen Kreisen werde ich auch Teddy genannt, deswegen auch der Teddy. Und auch einfach malterus_gaming. Man sieht mich da auch direkt. Und da findet man auch in den Informationen die E-Mail-Adresse, wenn man mich per E-Mail erreichen möchte. Ich glaube, die E-Mail ist malterus@web.de, da kann man mich auch erreichen, ansonsten aber auch in den Kommentaren oder auf Instagram. Ich schaue ab und zu drauf, aber E-Mail ist sicherer, da kann man mich finden. Eine Website gibt es nicht, andere Plattformen werden auch noch nicht so sehr bedient, deswegen Instagram oder besser gesagt YouTube-E-Mail.
0: Also der direkte Weg zu Josef Gruber geht über seinen YouTube-Kanal malterus_gaming. Dort findet ihr seine Videos, seine Spiele, seine Let's Plays, aber auch alle weiteren Inhalte. Und wer Interesse hat, kann dort Kontakt mit ihm aufnehmen. Josef, wir haben jetzt eine Weile gesprochen. Mir kam es vor wie wenige Minuten. Mhm. Wie ging es dir in dem Gespräch?
1: Ja, war sehr entspannt. Doch, war sehr angenehm. Vielen Dank auch, dass ich eingeladen wurde, dass ich hier sein durfte.
0: Jederzeit und immer wieder gerne. 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Heute Abend am Abend der Jugend haben wir um ein paar Minuten überzogen, weil wir einen hochinteressanten Studiogast hatten. Bei uns war Josef Gruber, Gamer, YouTuber und Streamer. Jetzt geht es bei uns im Programm weiter mit Abgemischt. Dort stellt unser Diakon Michael Wielert jede Woche eine neue Abmischung vor, eine neue Produktion. Heute ist das Banner von dem Musikerkollektiv Holy Ground. Mein Name ist Domagoj. Vielen Dank, dass ihr heute Abend beim Abend der Jugend zugehört habt.

Herzlich willkommen bei Abgemischt, dem Musikmagazin am Abend der Jugend. Es begrüßt euch ganz herzlich Michael Wielert. Wir hören heute neue Lobpreismusik, Anbetungslieder. 10 sind es insgesamt. In alle werden wir heute nicht reinhören können, aber doch in eine Auswahl. Die Künstler, die sich versammelt haben, haben den Titel gewählt für sich: Holy Ground. Sie sind gemeinsam ins Studio gegangen, haben 2 Tage Anbetungslieder geschrieben und gleich aufgenommen. Erschienen ist die Produktion mit den 10 Songs bei Gerd Medien. Jetzt also hier bei Abgemischt neue Anbetungslieder von Holy Ground.

Holy Ground heißt das Projekt, unter dem sich verschiedene Lobpreismusiker, Musikerinnen zusammengeschlossen haben aus Deutschland und Österreich und neue Anbetungslieder geschrieben haben. Wir haben noch etwas Zeit, hören weiter rein in die Produktion Banner von Holy Ground. Am Mikrofon Michael Wielert.

0: Und aus Ravensburg live zugeschaltet begrüßt euch jetzt ganz herzlich Diakon Michael Wielert. Heute Abend zum Draht nach oben. Ich freue mich wieder für die gemeinsame oder auf die gemeinsame Gebetszeit, die wir jetzt haben, bis 21.40 Uhr. Ihr könnt heute Abend wieder eure Gebetsanliegen per WhatsApp-Nachricht schreiben. Gerne, wenn ihr wollt, also das Ganze bleibt normal anonym, wenn ihr ein Anliegen schreibt, aber wenn ihr wollt, dann schreibt gerne extra euren Namen dazu. Also das heißt, schreibt dann einfach, ich Matthias bitte um Folgendes oder ich Andrea habe folgendes Anliegen. Also einfach euren Vornamen, wenn ihr wollt, dann wird das Ganze ein bisschen persönlicher. Also, Gebetsanliegen können etwas ganz Persönliches sein. Gebetsanliegen können auch etwas sein, was euch gerade beschäftigt. Vielleicht auch jetzt mit Blick auf die Sendung, die wir gehört haben, verlorene Jugend oder unterschätztes Hobby. Vielleicht gibt es da was, wo ihr sagt, oh, das lege ich jetzt in Gottes Hände heute, ganz bewusst. Ich lasse es los vielleicht oder ich möchte da um Gottes Segen bitten für meinen Umgang mit Spielen, mit Internetspielen oder mit Social Media Time oder sonst irgendwas. Ja, beichten könnt ihr hier nicht, aber ihr könnt durchaus eure Anliegen nennen und sagen, Jesus, ich wünsche mir da, dass ich einen gesunden Umgang habe. So viel mal dazu gesagt. Also ich bin gespannt auf eure Gebetsanliegen. Ich sage jetzt natürlich noch die WhatsApp-Nummer an, wie immer mit der Ansage verbunden, wir verwenden eure Nummer nicht weiter. Das bleibt also alles Datenschutz sicher und natürlich, wenn ihr wollt, bleibt es anonym. Wenn ihr euren Vornamen schreiben wollt, tut das gerne, dann bekommen die Gebetsanliegen ein bisschen persönlichen Touch. Also hier jetzt die WhatsApp-Nummer 0171 5753 200. Ich wiederhole nochmals 0171 5753 200. Am besten, ihr speichert die Nummer ab unter Horeb Jugend oder wie ihr das wollt, denn diese Nummer bleibt auch für Fragen, für die Sendung immer davor. Also das ist immer die gleiche WhatsApp-Nummer. Und ihr könnt natürlich auch unter der Woche schon Gebetsanliegen schicken, wenn ihr sicher gehen wollt, dass das heute Abend genannt wird. Also lasst uns gemeinsam heute Abend beten für eure Anliegen und schickt uns eure Anliegen zu. Das Thema war heute verlorene Jugend oder unterschätztes Hobby. Es ging um Computer und Co., sage ich jetzt mal. Also um Computerspiele, aber auch um Bildschirmzeit. Verdaddel ich da Zeit oder ist das ein sinnvolles Hobby? Kann ich was dazulernen? Wo bleibt meine Sozialkompetenz im Umgang mit anderen und wo bleibt meine Zeit, mit der ich Gottes Schöpfung entdecke? Das würde ich jetzt mal so in den Raum noch dazu stellen. Und diese Sendung heute Abend passt natürlich zu dem Heiligen, den wir heute haben, nämlich den Heiligen Carlo Acutis. Der Heilige Carlo Acutis, der wurde letztes Jahr, das ist noch gar nicht so lange her, 7. September 25 im Heiligen Jahr, wurde er von Papst Leo heilig gesprochen. Gemeinsam mit dem Italiener, jetzt bin ich selber, ich habe den Namen gerade noch gewusst, sage ich nachher nochmals. Also Carlo Acutis hat heute seinen Tag. Es ist der 20. Todestag, der 12. Oktober. Also durchaus ein besonderer Tag. Und um das Ganze jetzt, was wir heute gehört haben, ins rechte Licht zu rücken. Carlo Acutis hatte ein Lebensprogramm. Und das Lebensprogramm, obwohl er mit Computer und mit Algorithmen und mit Programmierung extrem gut umgehen konnte für sein Alter, er war sehr jung, war dieses Lebensmotto immer mit Jesus vereint sein. Das ist mein Lebensprogramm, hat er einmal gesagt. Immer mit Jesus vereint sein. Das könntet ihr vielleicht auch als Bildschirmschoner schreiben auf eurem Handy oder auf eurem Computer oder irgendwo hinpinnen mit einem Post-it. Immer mit Jesus vereint sein. Als Reminder, wenn ihr zu lange im Internet seid, als Reminder, wenn ihr vielleicht zu lange ein Videospiel spielt. Immer mit Jesus vereint sein. Wenn euch etwas daran hindert, mit Jesus zusammen zu sein, dann müsst ihr das prüfen, ob das noch gut ist. Natürlich kann man nicht immer ganz enge Beziehung zu Jesus haben und so ganz intensiv. Aber ich merke, was mich von Jesus entfernt, auch im Alltag, auch in der Zeit, die ich durch den Tag hindurch verbringe. Wenn ihr da sensibel seid und wenn ihr darauf achtet, dann merkt ihr das. Übrigens, der junge Mann, der mit Carlo Acutis heilig gesprochen ist, war Carlo Frascati. Ist mir jetzt nochmals eingefallen, also, um das noch zu ergänzen. Carlo Acutis, heute der 20. Todestag, und ich möchte die Zeit beginnen mit einem Gebet, wo wir den heiligen Carlo anrufen, dass er uns führt und leitet auf einem Weg, dass er uns näher zu Jesus bringt. So beginnen wir die Zeit im Namen des Vaters, des Sohnes und des Heiligen Geistes. Amen. O heiliger Carlo Acutis, du, der du in der Freude des Glaubens aufgewachsen bist und Jesus in den Mittelpunkt deines Lebens gestellt hast, ich komme, um dir mein Herz und meine Anliegen anzuvertrauen. Du, der du gesagt hast, dass die Eucharistie die Autobahn zum Himmel ist, lehre mich, die Realpräsenz Jesu im allerheiligsten Sakrament tief zu lieben, den Wunsch zu haben, jeden Tag mit ihm zu kommunizieren und im Licht seiner Gnade zu leben. Heiliger Carlo Acutis, wir kommen heute vor dich mit all unseren Anliegen, die wir haben. Wir kommen vor dich mit dem, was uns bewegt. Und wir bringen dir auch all das, was uns jetzt an Gedanken bewegt, mit Blick auf die vergangene Sendung, die wir gehört haben. Wo wir merken, durch manches Computerspiel oder durch manche Zeit am Bildschirm, driften wir so ganz langsam von Jesus weg in eine Welt, die nicht immer real und nicht echt ist. Und die einem zum Teil viel Zeit rauben kann. Heiliger Carlo, hilf uns, auf diesem Weg zurückzukommen, in deine Gegenwart uns bewusst zu machen, dass du derjenige bist, der uns führt und leitet. Amen. Das erste Anliegen ist, ich möchte um Gebet bitten, dass ich meine Masterarbeit bis Mitternacht fertig bekomme und abgeben kann. Jesus, wir beten für die Person, alle gemeinsam jetzt. Es ist nicht mehr viel Zeit bis Mitternacht und wir bitten, dass die Person jetzt wirklich in der Masterarbeit alles erledigen kann, was noch ansteht, dass diese Masterarbeit gelingt und in Hände kommt, die sie zu schätzen wissen und die sie positiv lesen und bewerten. Wir legen alles in deine Hand an dieser Masterarbeit, alle Gedanken, alle Energie, alle Zeit, die da hineingeflossen ist, und bitten um deinen Segen, dass die Person, die das Anliegen geschickt hat, einen Schritt in ihrem Leben weiterkommt. Und dass, wenn die Masterarbeit dann um 24 Uhr auch abgegeben ist, dass dann die Erleichterung eintritt und die Freude über das Gearbeitete. Amen. Eine andere Person schreibt, ich bete, dass Gott mir hilft, meinen Weg zu finden und ein ehrlicher, egoloser Mensch zu sein. Jesus, wir beten für die Person, die das schreibt. Wir beten, dass sie ihren eigenen Weg findet. Ihren eigenen Weg, den du für die Person bereitet hast. Wir beten um Ehrlichkeit, um ein gewisses Loslassen des eigenen Egos, so dass nicht die Person in der Mitte steht, sondern dass in der Mitte der Person du bist und dass du sie führst und leitest auf dem Weg, den du für diese Person bereitet hast. Amen. Dann schreibt die nächste Person, Tamara: Ich bitte ums Gebet für alle, die in einem Fachgebiet promovieren, dass sie zu einem guten Ziel kommen. Jesus, wir beten für alle, die eine Promotion schreiben, das ist eine Doktorarbeit, dass du diejenigen begleitest, dass sie das Richtige zusammenschreiben und die richtige Literatur dafür finden, die richtigen eigenen Ideen dazu entwickeln und das alles in geeigneter Form, ja, zusammenschreiben in der Promotion. Wir bitten dich um genügend Ruhe und Zeit, um Kreativität und dass du die Personen, die an einer Facharbeit schreiben, wirklich begleitest und erfüllst mit deinem Heiligen Geist. Amen. Eine andere Person schreibt: Liebe Gebetsgemeinschaft, ich, Ursula, bitte um ein Gebet für unsere Enkelin, um Gottes Schutz und Segen und um den Beistand des Heiligen Geistes für ihr Studium und ihren weiteren Lebensweg sowie gute Weggefährten. Möge Gott ihr den Weg zeigen, auf den es ankommt und mit ihr geht. Danke für das Gebet. Jesus, wir beten für die junge Frau, die im Studium ist, dass der Heilige Geist ihr Beistand ist, dass sie ihn erfährt als Hilfe und gleichzeitig auch als Motor und Antrieb. Jesus, wir bitten dich, dass sie deinen Schutz erfährt auf ihrem Lebensweg. Amen. Liebes Gebetsteam am Montagabend, ich bin eine Mutter eines zocksüchtigen Sohnes, der mittlerweile depressiv ist und sich von Jesus entfernt hat. Ich bitte um Gebet für ihn, dass er einen Weg aus dieser Lage herausfindet und mit Jesus geheilt wird. Beten wir, dass der Sohn, um den sich die Mutter Sorgen macht, ja, Heilung erfährt an Leib, an Seele und am Geist. Wir bitten für seine Sucht, dass du seine Zockersucht in eine Sehnsucht nach dir verwandelst und dass du ihn heilst, dass du ihn berührst und dass er dafür sein Herz öffnet für dich. Dass es irgendwie möglich ist, dass er Menschen zur Seite hat oder sich berühren lässt durch etwas, was ihm im Alltag begegnet in seiner Welt, dass die Türen zu seinem Herzen öffnet und dass er geheilt wird an Leib, Seele und Geist. Wir legen ihn ganz in deine Hände. Amen. Jetzt noch ein weiteres Anliegen von Andrea. Ich bitte um das Gebet, um meine Schmerzen zu lindern. Jesus, wir bringen dir Andrea und wir bringen dir andere Personen, die vielleicht an Schmerzen leiden an diesem Abend, in diesen Tagen. Wir beten für alle, die krank sind. Sei du bei ihnen in der Zeit der Krankheit. Wir bitten dich, dass diejenigen, die unter Schmerzen leiden, Linderung erfahren durch deine Gegenwart. Wir bringen dir alle Kranken, ganz besonders jetzt auch Papst Leo, der morgen in die Klinik geht, um operiert zu werden. Wir legen ihn ganz in deine Hand und wir begleiten ihn mit unserem Gebet und bitten, dass alle, die ihn behandeln, operieren, gesegnet sind und dass du ihn wieder ganz gesund werden lässt, dass er der Kirche und dadurch auch uns weiter, ja, führen kann und dienen kann. Wir danken dir für Papst Leo, für alles, was er in dieser Zeit, in diesen 1,5 Jahren, in denen wir ihn als Papst haben, schon gewirkt hat, wo er Menschen neu berührt hat. Amen. noch ein weiteres Gebetsanliegen. Ich bin Petra und ich bitte auch für meine Tochter zu beten. Sie lässt sich leider momentan nur vom Internet leiten und ist total in ihre eigene künstliche Welt abgetaucht. Sie lehnt jegliche Unterstützung ab. Bitte öffne ihr Herz für die Realität, lass sie die Natur wiederentdecken und hilf du ihr, mein Gott, dass sie sich auch mir wieder mehr zuwendet und Unterstützung und Ratschläge annimmt. Schick ihr einen Engel an ihre Seite, der sie dem schlechten Einfluss der sozialen Medien entzieht. Jesus, mit diesem Gebet der Mutter ist alles gesagt und wir bitten dich, dass du die Tochter ganz gesund machst und heilst und auch bei ihr jede Sucht in eine Sehnsucht nach dir verwandelt. Ich lade euch ein, dass wir zum Abschluss gemeinsam das Vaterunser beten und das Ave Maria, alles hineinlegen, auch jetzt das Nichtgesagte, eure ganz persönlichen Anliegen, ganz besonders das Anliegen um Frieden in dieser Welt. Vater unser im Himmel, geheiligt werde dein Name, dein Reich komme, dein Wille geschehe, wie im Himmel, so auf Erden. Unser tägliches Brot gib uns heute und vergib uns unsere Schuld, wie auch wir vergeben unseren Schuldigern. Und führe uns nicht in Versuchung, sondern erlöse uns von dem Bösen. Gegrüßet seist du, Maria, voll der Gnade, der Herr ist mit dir. Du bist gebenedeit unter den Frauen und gebenedeit ist die Frucht deines Leibes, Jesus. Heilige Maria, Mutter Gottes, bitte für uns Sünder, jetzt und in der Stunde unseres Todes. Amen. In den Segen nimm ja noch das Anliegen hinein. Jemand schreibt, ich bin Barbara, habe so viele Herausforderungen in Schule und zu Hause, dass ich alles gut schaffe, auch für meinen Bruder. Vergelt's Gott und danke fürs Gebet. Und so segnen wir Barbara, ihren Bruder, euch alle und alle, für die wir heute gebetet haben, auf die Fürsprache des heiligen Carlo Acutis, der dreifaltige Gott, der Vater, der Sohn und der Heilige Geist. Amen. Ich wünsche euch eine gute Nacht, einen guten Abend, eine gute Woche. Ich freue mich, wenn wir uns nächste Woche am Montagabend wiederhören, hier im Draht nach oben. Jetzt kommt gleich das Nachtgebet der Kirche, die Komplett, und danach die Sendung Treffpunkt. Ein Interview wird wiederholt, das ich gestern Nachmittag geführt habe. Dazu auch eine herzliche Einladung, wenn ihr noch dranbleiben könnt. Gottes Segen euch, bis wir uns wiederhören. Für euch am Mikrofon Michael Wielert.
1: Herzlichen Dank an unseren Diakon Michael Wielert, der auch heute Abend wieder Ihre und eure Gebetsanliegen angenommen hat. Thematisch waren wir heute in der Welt des Gamings, der Computer, des Zockens. Auch von meiner Seite nochmal vielen Dank für die rege Beteiligung. Mein Name ist Domagoj. Es ist kurz vor 21.40 Uhr. Das heißt, wir beten heute Abend die Komplett. Und zwar mit Pfarrer Thomas Horsch aus Herne, das gehört zum Bistum Paderborn. Pfarrer Horsch ist als Seelsorger in der Pfarrei St. Christophorus in Wanne-Eickel im Ruhrgebiet tätig. Ich freue mich sehr, dass er heute an meiner Seite ist und mit mir gemeinsam die Komplett betet.

0: O Gott, komm mir zu Hilfe.
1: Herr, eile mir zu helfen.
0: Ehre sei dem Vater und dem Sohn und dem Heiligen Geist.
1: Wie im Anfang, so auch jetzt und alle Zeit und in Ewigkeit. Amen. Halleluja.
0: Liebe jungen Freunde am Abend der Jugend, in unserem Radio hört, liebe Brüder und Schwestern, wir sind ja mittendrin, fast genau mittendrin sogar, im Rosenkranzmonat Oktober. Und morgen ist ein ganz besonderer Tag auch noch einmal, nämlich der 13. Oktober, die letzte Erscheinung damals in Fatima mit dem auch dem Sonnenwunder. Der Himmel kam der Erde ganz nahe und alles, was nass war, was dreckig war, wurde dann trocken und wurde auch wieder sauber. Und ein Zitat dazu habe ich auch gefunden zum Rosenkranzmord, nämlich: Der Rosenkranz ist die kürzeste Leiter, um in den Himmel aufzusteigen. Stammt natürlich vom heutigen Tagesheiligen, von Carlo Acutis. Ich finde ihn ganz klasse. Und auch gleich nach der Komplett werden noch zwei, drei Sachen von ihm dann auch uns zu Gemüte führen können. Aber wie sah es mit mir aus? Habe ich heute diese kürze Leiter benutzt, um auch am Himmel aufzusteigen? Die Geheimnisse Rosenkranz sind so schön, weil sie alles abdecken, Freude und Leid, den Erfolg und auch den Misserfolg. Also habe ich alles das, was mir heute passiert ist, wirklich als Leiter benutzt. Ich sage, genau deswegen, das kann ich aufopfern, dafür kann ich Danke sagen, dafür kann ich den Herrn Lob preisen. Und schon wären wir eigentlich ein paar Schritte wieder höher in Richtung Himmel gekommen. Der Rosenkranz ist da wirklich ein ganz wunderbares Mittel. Nicht umsonst hat die Mutter Gottes in der Hand, wenn sie uns auch erscheint an verschiedenen Orten, uns einmal ins Herz zu legen. Nutzen wir diese Leiter. Ich bekenne Gott dem Allmächtigen und allen Brüdern und Schwestern, dass ich Gutes unterlassen und Böses getan habe. Ich habe gesündigt in Gedanken, Worten und Werken durch meine Schuld, durch meine Schuld, durch meine große Schuld. Darum bitte ich die selige Jungfrau Maria, alle Engel und Heiligen und euch, Brüder und Schwestern, für mich zu beten bei Gott, unserem Herrn. Da möchte Gott, erbarme sich unser. Er lasst uns die Sünden nach und führe uns zum ewigen Leben.
1: Amen.
0: Bevor des Tages Licht vergeht, o Herr der Welt, hör dies Gebet, behüt uns in dieser Nacht durch deine große Güte und Macht.
1: Hüllt Schlaf die müden Glieder ein, lass uns in dir geborgen sein und mach am Morgen uns bereit zum Lobe deiner Herrlichkeit.
0: Dank dir, o Vater, reich an Macht, der über uns voll Güte wacht und mit dem Sohn und Heiligen Geist des Lebens Fülle uns verheißt. Amen. Herr, du bist ein gnädiger Gott, voll Langmut und reich an Erbarmen.
1: Herr, du bist ein gnädiger Gott, voll Langmut und reich an Erbarmen.
0: Wende dein Ohr mir zu, erhöre mich, Herr, denn ich bin arm und gebeugt.
1: Beschütze mich, denn ich bin dir ergeben. Hilf deinem Knecht, der dir vertraut.
0: Du bist mein Gott, sei mir gnädig, o Herr. Den ganzen Tag rufe ich zu dir.
1: Herr, erfreue deinen Knecht, denn ich erhebe meine Seele zu dir.
0: Herr, du bist gütig und bereit zu verzeihen. Für alle, die zu dir rufen, reich an Gnade.
1: Herr, vernimm mein Beten. Achte auf mein lautes Flehen.
0: Am Tag meiner Not rufe ich zu dir, denn du wirst mich erhören.
1: Herr, unter den Göttern ist keiner wie du, und nichts gleicht den Werken, die du geschaffen hast.
0: Alle Völker kommen und beten dich an. Sie geben, Herr, deinem Namen die Ehre.
1: Denn du bist groß und tust Wunder. Du allein bist Gott.
0: Weise mir, Herr, deinen Weg. Ich will ihn gehen in Treue zu dir.
1: Richte mein Herz darauf hin, allein deinen Namen zu fürchten.
0: Ich will dir danken, Herr, mein Gott, aus ganzem Herzen. Will deinen Namen ehren, immer und ewig.
1: Du hast mich den Tiefen des Totenreichs entrissen. denn groß ist über mir deine Huld.
0: Gott, freche Menschen haben sich gegen mich erhoben. Die Rotte der Gewalttäter trachtet mir nach dem Leben. Doch dich haben sie nicht vor Augen.
1: Du aber, Herr, bist ein barmherziger und gnädiger Gott. Du bist langmütig, reich an Huld und Treue.
0: Wende ich mir zu und sei mir gnädig, gib deinem Knecht wieder Kraft und hilf dem Sohn deiner Magd.
1: Tu ein Zeichen und schenke mir Glück. Alle, die mich hassen, sollen es sehen und sich schämen. Weil du, Herr, mich gerettet und getröstet hast.
0: Ehre sei dem Vater und dem Sohn und dem Heiligen Geist.
1: Wie im Anfang, so auch jetzt und alle Zeit und in Ewigkeit. Amen. Halleluja.
0: Herr, du bist ein gnädiger Gott, voll Langmut und reich an Erbarmen.
1: Gott hat uns nicht für das Gericht seines Zornes bestimmt, sondern dafür, dass wir durch Jesus Christus, unseren Herrn, das Heil erlangen. Er ist für uns gestorben, damit wir vereint mit ihm leben, ob wir nun wachen oder schlafen.
0: Herr, auf dich vertraue ich. In deine Hände lege ich mein Leben.
1: Herr, auf dich vertraue ich. In deine Hände lege ich mein Leben.
0: Lass leuchten über deinem Knecht dein Antlitz, hilf mir in deiner Güte.
1: In deine Hände lege ich mein Leben.
0: Ehre sei dem Vater und dem Sohn und dem Heiligen Geist.
1: Herr, auf dich vertraue ich. In deine Hände lege ich mein Leben.
0: Sei unser Heil, o Herr, wenn wir wachen, und unser Schutz, wenn wir schlafen, damit wir wachen mit Christus und ruhen in seinem Frieden.
1: Sei unser Heil, o Herr, wenn wir wachen, und unser Schutz, wenn wir schlafen, damit wir wachen mit Christus und ruhen in seinem Frieden.
0: Nun lässt du, Herr, deinen Knecht, wie du gesagt hast, in Frieden scheiden.
1: Denn meine Augen haben das Heil gesehen, das du vor allen Völkern bereitet hast.
0: Ein Licht, das die Heiden erleuchtet, und Herrlichkeit für dein Volk Israel.
1: Ehre sei dem Vater und dem Sohne und dem Heiligen Geiste.
0: Wie im Anfang, so auch jetzt und alle Zeit und in Ewigkeit. Amen. Sei unser Heil, o Herr, wenn wir wachen, unser Schutz, wenn wir schlafen, damit wir wachen mit Christus und ruhen in seinem Frieden. Lasset uns beten. Herr, schenk uns eine ruhige Nacht und erholsamen Schlaf. Was wir heute durch Wort und Werk an Gutem ausgesät haben, das ist Wurzel schlagen und wachsen und heranreifen für die ewige Ernte. Darum bitten wir durch Christus, unseren Herrn.
1: Amen.
0: Eine ruhige Nacht, ein gutes Ende, gewähr uns der allmächtige Herr.
1: Amen.
0: Grüßen wir die Gottesmutter. Sei gegrüßt, o Königin, Mutter der Barmherzigkeit. Unser Leben, unsere Wonne, unsere Hoffnung sei gegrüßt. Zu dir rufen wir, verbannte Kinder Evas. Zu dir seufzen wir trauernd und weinend in diesem Tal der Tränen. Wohlan denn, unsere Fürsprecherin, wende deine barmherzigen Augen uns zu und nach diesem Elend zeige uns Jesus, die gebenedeite Frucht deines Leibes. O gütige, o milde, o süße Jungfrau Maria. Liebe jungen Freunde, liebe Brüder und Schwestern, ich möchte eines meiner Lieblingszitate von Karl Akuti als erstes nochmal mit hineinnehmen und wie ich auch heute nochmal erfahren habe, steht es auch auf der Herzreliquie, auf dem Gefäß der Herzreliquie auch drauf. Die Heilige Eucharistie ist meine Autobahn in den Himmel. Und heute in der Abendmesse, in einer der

0: Feier der Heiligen Messe. Immer mit Jesus vereint sein, das ist mein Lebensprogramm. Wenn ich das so höre, dann muss ich auch als Priester sagen, ob das bisher mein Lebensprogramm gewesen ist in den 65 Jahren, das weiß ich gar nicht so. Aber ich kann es gut verstehen. Da, wo Jesus ist, da habe ich jemanden, der mir auch die Hand reicht und an dem ich mich auch dann orientieren kann. Und dieser Weg, den wir gehen, wir haben gerade ja auch noch einmal im Mariengebet von diesem Tal der Tränen gesprochen. Ein Tal ist normalerweise nicht der Endpunkt einer Wanderung. Man durchschreitet es. Entweder auf dem Weg zum Gipfel oder halt beim Abstieg dann auch wieder, um halt dorthin zu kommen, wo man hin möchte, der Ausgangspunkt, von dem man ausgegangen ist. So schön es ist, so eine Wanderung zu tun, und ich habe auch schon im Hochgebirge mit meinen Pfadfindern da einige Touren gehabt, aber wenn man dann wieder hinabsteigt, wenn man alles genossen hat, dann sieht man sich danach wirklich dann in der Unterkunft, im Zeltlager, zu Hause, dann auch anzukommen. Und ein sehr schönes Bild auch für uns, denn wir sind als Christen in diesem Leben auf dem Weg nach Hause, nämlich in den Himmel. Das ist unsere eigentliche Heimat. Es gibt auch ein wunderschönes neues Lied, das auch öfters in Radio Horb gespielt wird. Unsere Heimat ist im Himmel. Und das nicht aus den Augen zu verlieren, das ist auch das, was uns festhält, auch durch alles Leiden und alle Not hindurch, dass wir hoffentlich nicht aufgeben. Und es gibt so vieles, was unerwartet kommt. Ein guter Freund von mir, auch ein Priester, der ist unerwarteterweise heute dann operiert worden, weil er einen riesigen Gallenstein wohl hatte. Aber auch das, so etwas kann man dann auch natürlich dann aufopfern. Und immer wieder hineinschauen, auch was Karl Akutis gesagt hat, das sind so wunderschöne Sachen. Eins möchte ich noch jetzt nochmal bringen. Gerade dann, wenn keine Hoffnung mehr da zu sein scheint, immer wieder türmen sich vielleicht Berge auch vor uns an Aufgaben, an Aussichtslosigkeiten. Und Carlo hat einmal gesagt, es wird einen Ausweg geben, wir dürfen nicht verzagen. Und wenn man die Hoffnung nicht aufgibt, wenn man das Ziel vor Augen hat, unsere himmlische Heimat, dann haben wir keinen Grund zu verzagen. Denn letztendlich, wir tun unser Bestes, ist auch der Wahlspruch unserer kleinen Pfadfinder der Wölflinge, alles andere tut der Herr. Und er kann es am besten. In diesem Sinne darf ich nun auch euch und Ihnen allen den abendlichen Segen spenden. Unsere Hilfe ist im Namen des Herrn, der Himmel und Erde erschaffen hat. Der Herr sei mit euch und mit deinem Geiste. Auf die Fürsprache der allseligsten Jungfrau und Gottesmutter Maria, ihres Bräutigams, des heiligen Josefs und des heiligen Karl Akutis hin, segne, behüte, bewahre und heilige euch, eure Familien und alle, die euch anvertraut sind, unser gesamtes Radio Horeb, der gute und allmächtige Gott, der Vater und der Sohn und der Heilige Geist.
1: Amen.
0: Allen eine gesegnete Nachtruhe.
1: Vielen Dank, Pfarrer Thomas Horsch, heute Abend mit uns in der Komplett. Die Komplett ist unser Abend- und Nachtgebet, mit der wir den Tag beschließen. Und das war ein aufregender, ein schöner, ein herausfordernder Tag. Heute beim Abend der Jugend hatten wir Josef Gruber zu Gast, Gamer und YouTuber. Wir haben uns lange unterhalten über Gefahren der Sucht, der Abhängigkeit beim Computerspielen, aber auch über die nützlichen, die sinnstiftenden und sehr schönen Seiten dieses Hobbys, das Josef zum Beruf gemacht hat. Wer sich das Gespräch gerne zu Gemüte führen und nachhören will, ab morgen in unserer Mediathek beim Abend der Jugend auf horeb.org. Ein großartiges Projekt, das Josef in Zukunft anstrebt, erwähnt er in diesem Gespräch auch. Es ist wirklich sehr hörenswert. Bei uns geht es heute Abend weiter mit dem Abendprogramm Treffpunkt mit Michael Wielert. Dann der Aussicht auf den morgigen Tag. Mein Name ist Domagoj, ich begrüße euch aus dem Studio in Balderschwang. Jetzt Treffpunkt mit Diakon Wielert.
2: Es ist 22 Uhr. 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

0: 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Wir wiederholen nun für Sie die Sendung Treffpunkt, das Magazin für junge Erwachsene. Live ausgestrahlt wurde die Sendung am Sonntagabend.
1: Herzlich willkommen zu Treffpunkt. Mein Name ist Michael Wieland und ich freue mich über meinen heutigen Gast. Per Telefon zugeschaltet begrüße ich ganz herzlich Sascha Meyer. Ein herzliches Grüß Gott, Sascha.
2: Ja, hallo, danke.
1: Sascha, wir hatten bisher noch nicht das Vergnügen, wir haben dich hier bei Radio Horeb noch nicht gehört. Welche Art von Musik, von Musiker verbirgt sich hinter deinem Namen? Was hören wir da heute? Du hast mir Musik zugeschickt, ich verrate da jetzt mal noch nichts, das überlasse ich ganz dir. Mit wem sprechen wir? Wen dürfen wir uns vorstellen, wenn wir Sascha Meyer hören?
2: Ja, ich bin Gitarrist in erster Linie, spiele alles von Pop bis Rock und habe irgendwann angefangen, auch Instrumentalsachen aufzunehmen, selbst zu schreiben, Songs, die dann getragen werden von einer Gitarre, eine Akustikgitarre oder eine E-Gitarre, aber eine getragene Melodie, die eine gewisse Emotion vorausgeschickt hat, nee, oder anders gesagt, der eine gewisse Emotion vorausgegangen ist, mit der ich irgendwas verbunden habe, aus der heraus ich einen Song geschrieben habe, der Gefühle und Emotionen hat, die da gibt. Genau.
1: Musiker ist dein Beruf, wenn man dich fragen würde?
2: Nein, ist er nicht. Ich bin semi-professionell, sage ich mal, unterwegs und bin aber in erster Linie Angestellter.
1: Wie kam dein Weg zur Musik? War das schon von klein auf? Bist du schon vom Elternhaus musikalisch geprägt oder gab es irgendwann so der eigene Griff zu einer Gitarre, zu einer E-Gitarre?
2: Ja, tatsächlich wurde ich nicht so geprägt vom Elternhaus. Meine Mutter wollte uns nicht zwingen zu irgendeinem Instrument, wollte, dass wir das selbst irgendwann entdecken und hat uns aber leider auch keine Option gegeben. Und ich bin in einen Jugendkreis gekommen, wo so zwei, drei Jungs immer wild Gitarre gespielt haben. Und der eine war so punkig unterwegs mit der Akustikgitarre. Das war mein Vorbild, den habe ich immer bewundert. Das ist mittlerweile auch mein bester Freund. Wir wohnen fast 300 Kilometer auseinander, aber wir sind immer in Kontakt. Okay. Und über ihn bin ich quasi zur Musik gekommen, habe dann die Freude an der Musik gefunden. Und das Thema, wie ich zur E-Gitarre gekommen bin, ist was ganz anderes noch. Ich habe dann mal einen Song gehört von Michael W. Smith, den ja die meisten heute als Worshipper kennen. Der hat früher sehr coole Pop- und Rockmusik auch gemacht. Und von dem habe ich einen Song gehört, wo ich das erste Mal eine E-Gitarre wahrgenommen habe. Und ich war so fasziniert von den Facetten und Möglichkeiten, was alles mit einer E-Gitarre passieren kann, dass ich das unbedingt lernen wollte. Und dann habe ich wirklich Bücher gekauft, wie verrückt, weil damals, zu der Zeit, als ich gelernt habe, so Mitte der 80er oder Ende der 80er, da gab es nicht viel, da gab es keinen Streamingdienst, keine Plattform, wo man mit Apps irgendwas lernen konnte.
1: Da war man noch analog.
2: Da war man noch total analog unterwegs, noch mit einer Schallplatte und mit Kassetten. Und ich habe Bücher gelesen tatsächlich, wie verrückt, weil ich mir auch damals keinen Unterricht leisten konnte und habe mir das schon alles peu à peu selber beigebracht.
1: Und weil du hast ja gesagt, so sehen.
0: Sie hörten eine Wiederholung des Magazins für junge Erwachsene, Treffpunkt, vom vergangenen Sonntagabend. 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

0: Herzlich willkommen zu Treffpunkt. Mein Name ist Michael Wieland und ich freue mich über meinen heutigen Gast. Per Telefon zugeschaltet begrüße ich ganz herzlich Sascha Meyer. Ein herzliches Grüß Gott, Sascha.
1: Ja, hallo, danke.
0: Sascha, wir hatten bisher noch nicht das Vergnügen, wir haben dich hier bei Radio Horeb noch nicht gehört. Welche Art von Musik, von Musiker verbirgt sich hinter deinem Namen? Was hören wir da heute? Du hast mir Musik zugeschickt, ich verrate da jetzt mal noch nichts, das überlasse ich ganz dir. Mit wem sprechen wir? Wen dürfen wir uns vorstellen, wenn wir Sascha Meyer hören?
1: Ja, ich bin Gitarrist in erster Linie, spiele alles von Pop bis Rock. Und habe irgendwann angefangen, auch bei Instrumentalsachen aufzunehmen, selbst zu schreiben, Songs, die dann getragen werden von einer Gitarre, ob eine Akustikgitarre oder eine E-Gitarre, aber eine getragene Melodie, die eine gewisse Emotion vorausgeschickt hat, nee, oder anders gesagt, der eine gewisse Emotion vorausgegangen ist, mit der ich irgendwas verbunden habe, aus der heraus ich einen Song geschrieben habe, der Gefühle und Emotionen hat, wiedergibt. Genau.
0: Musiker ist dein Beruf, wenn man dich fragen würde?
1: Nein, ist er nicht. Ich bin semi-professionell, sage ich mal, unterwegs und bin aber in erster Linie Angestellter.
0: Wie kam dein Weg zur Musik? War das schon von klein auf? Bist du schon vom Elternhaus musikalisch geprägt oder gab es irgendwann so der eigene Griff zu einer Gitarre, zu einer E-Gitarre?
1: Ja, tatsächlich wurde ich nicht so geprägt vom Elternhaus. Meine Mutter wollte uns nicht zwingen zu irgendeinem Instrument, wollte, dass wir das selbst irgendwann entdecken und hat uns aber leider auch keine Option gegeben. Und ich bin in einen Jugendkreis gekommen, wo so zwei, drei Jungs immer wild Gitarre gespielt haben. Und der eine war so punkig unterwegs mit der Akustikgitarre. Das war mein Vorbild, den habe ich immer bewundert. Das ist mittlerweile auch mein bester Freund. Wir wohnen fast 300 Kilometer auseinander, aber wir sind immer in Kontakt. Okay. Und über ihn bin ich quasi zur Musik gekommen, habe dann die Freude an der Musik gefunden. Und das Thema, wie ich zur E-Gitarre gekommen bin, ist was ganz anderes noch. Ich habe dann mal einen Song gehört von Michael W. Smith, den ja die meisten heute als Worshipper kennen. Der hat früher sehr coole Pop- und Rockmusik auch gemacht. Und von dem habe ich einen Song gehört, wo ich das erste Mal eine E-Gitarre wahrgenommen habe. Und ich war so fasziniert von den Facetten und Möglichkeiten, was alles mit einer E-Gitarre passieren kann, dass ich das unbedingt lernen wollte. Und dann habe ich wirklich Bücher gekauft, wie verrückt, weil damals, zu der Zeit, als ich gelernt habe, so Mitte der 80er oder Ende der 80er, da gab es nicht viel, da gab es keinen Streamingdienst, keine Plattform, wo man mit Apps irgendwas lernen konnte.
0: Da war man noch analog.
1: Da war man noch total analog unterwegs, noch mit einer Schallplatte und mit Kassetten. Und ich habe Bücher gelesen tatsächlich, wie verrückt, weil ich mir auch damals keinen Unterricht leisten konnte und habe mir das schon alles peu à peu selber beigebracht.
0: Und weil du hast ja gesagt, so semi-professionell, es gibt ja dann so einen Schritt in die Musik, wo man nach außen tritt. Also du bist mit deiner E-Gitarre und mit deiner Musik nicht zu Hause geblieben, sondern du hast auch einen Schritt nach draußen gemacht. Wie hat das stattgefunden in deinem Leben? Wo war da der erste Punkt?
1: Der erste Punkt war tatsächlich wie soll ich sagen, also ich habe immer schon versucht, so kleine Sachen zu machen, ich habe hier mal einen Chor begleitet, hier mal in der Band gespielt, aber jetzt alles so das war so erstmal so ein Ausprobieren und dann habe ich zu einer Zeit, wo eine musikalische, wie soll ich sagen, Organisation unterwegs war, die sich Gospel News nannte, habe ich angefangen, mich da reinzuarbeiten und mich beworben auf so eine Gospel News Tour. Und habe dann 3 Wochen eine Tour gespielt mit einem Chor, mit Band, mit Band, mit allem drum und dran sind wir in Süddeutschland und der Schweiz unterwegs gewesen. Und dadurch habe ich Leute kennengelernt, mit denen ich weiter Musik gemacht habe, wodurch dann letztendlich die Band oder die Musikerband der späteren Sharona-Gruppe entstanden ist. Sharona war eine Girly-Band mit Tina Rink, heute Tina Pantli, Sarah Lorenz Bohlen.
0: Ich kann mich noch dran erinnern, ja?
1: Genau, ja. Und da habe ich Gitarre gespielt. Da war ich dann jahrelang mit denen unterwegs. Das war so mein Einstieg in das Semiprofessionelle, sage ich mal. Und danach habe ich dann sehr viel, ja, so dienstleistermäßig gespielt. Ich habe auf Workshop-Veranstaltungen wurde ich gebucht von der Gruppe Loben zum Beispiel aus Bergneustadt oder Gummersbach. Oder andere Künstler haben mich dann gebucht als Gitarrist.
0: Ja. Jetzt ist das
1: Jochen Rieger zuletzt, vielleicht auch bekannt wegen Chormusik.
0: Jetzt ist das relativ einfach, wenn ich hier mit Musikern spreche, mit Musikerinnen, die singen, die Texte schreiben. Aber du bist Gitarrist und Instrumentalist und hast als dieses auch Lieder geschrieben, eben ohne Text. Weißt du noch, wo da der erste Punkt war, wo du gesagt hast, jetzt setze ich mich hin, ich schreibe was und das ist ein Instrumental, das ich veröffentlichen will?
1: Mhm. Tatsächlich war das gar nicht geplant, dass ich was veröffentliche, sondern ich habe 2020 meine Frau verloren, die ist verunglückt und da war gerade Covid, gerade ganz aktuell. Und man hatte kaum Möglichkeit, mit Leuten sich zu connecten. Man fand keine Termine für Seelsorge und so weiter. Und dann habe ich angefangen, mich in die Musik ein bisschen zu verkriechen tatsächlich. Und das war so wie so ein Therapieprojekt für mich, weil da konnte ich plötzlich Emotionen und Gefühle aussprechen auf musikalische Art und Weise, wie ich sie sonst vielleicht nie hätte ausdrücken können. Männer tun sich sowieso schwer mit Gefühle ausdrücken und so war das dann mein Ventil. Und so ist dann ein Lied nach dem anderen entstanden. Und genau, und irgendwann wurde mir Mut gemacht, das mal aufzunehmen mit richtig Profi noch an der Hand. Also nicht nur mit computergenerierten Schlagzeugen, sondern mit echten zum Beispiel.
0: Ja. Wir steigen jetzt einfach ein, bevor wir weiter über deine Musik sprechen, weil jetzt sind alle irgendwie gespannt und sagen sich wahrscheinlich, wie hört sich das wohl an, was der Sascha Meier da macht. Wir steigen ein mit dem ersten Lied, das heißt Warum? Erzähl uns ganz kurz das Lied. Ich gehe davon aus, das hat mit dem Tod deiner Frau zu tun.
1: Genau. Ja, das war so ziemlich das erste Lied, was ich dann aufgenommen hatte, wo ich wirklich auch diese Fragen, die man so in sich dann trägt, wieso ist das alles passiert? Ist da noch viel mehr drumherum passiert? Ich hatte Kinder von zwischen 13 und 18, drei Kinder insgesamt. Und da stellt man natürlich diese Frage, warum, und findet eigentlich keine Antwort. Und ich habe in diesem Song so ein bisschen mein inneres Gefühl versucht zu beschreiben, wie ich so die Frage stelle, wie ich auch darum ringe und auch mit Gott kämpfe, mit Gott Reihe und das habe ich versucht, musikalisch irgendwie so darzustellen, wie mein Empfinden in dem Augenblick war. Und es gibt auch da so eine Phase drin, wo ich so einen kurzen Moment des Friedens habe. Ja, das war so der Plan, der dahinter steckte, diesen Song zu entwickeln. Ja.
0: Da hören wir jetzt rein. Das ist ein Instrumental von dir. Du bist an der Gitarre. Hören wir da auch noch andere Instrumente?
1: Ja, klar, da sind Schlagzeug, Bass und Keyboard dabei. Diese Instrumente wurden alle vom guten Freund von mir gespielt, Sebastian Kaspert.
0: Ah, sehr gut. Den hatten wir ja auch schon im Interview.
1: Ah ja,
0: also,
1: sehr schön.
0: Dann hören wir jetzt Warum und dann sprechen wir natürlich weiter über deine Musik, über deine Lieder, die du geschrieben hast heute in der Sendung Treffpunkt im Interview Sascha Meier.

0: In der Sendung Treffpunkt ist mein Gast heute Sascha Meyer. Wir sprechen über seine Musik, Instrumentalmusik, die wir heute auch hören. Wir haben schon so eine kleine Einleitung von dir gehört, Sascha, dein Lebensweg, wie du zur Musik gekommen bist, dass du viel unterwegs warst als Gitarrist und dass du in dieser Zeit, nachdem deine Frau verunglückt ist, tödlich, das Ganze auch musikalisch aufgearbeitet hast. Wie war das für dich und deine Kinder? Ich hoffe, die Frage ist nicht zu persönlich, aber ich stelle sie. Wie war das? Haben deine Kinder Anteil genommen an dieser Musik, die du da schreibst, wo du sagst, da verarbeite ich, konnten die da mitgehen, diesen Weg?
1: Das ist eine schwierige Frage. Ich glaube, sie haben das schon unterstützt. Sie haben mir da viel den Freiraum natürlich gelassen, mich da zu entfalten. Aber ob sie den Weg da mitgegangen sind, das glaube ich nicht so ganz, weil die haben ihre eigene Art gehabt, das zu verarbeiten. Jeder hat so seinen Weg gefunden, das zu verarbeiten oder auch teilweise nicht zu verarbeiten. Vieles ist bis heute noch gar nicht verarbeitet. Wir merken das, wenn wir uns unterhalten, dass es immer noch Themen gibt, die nicht verarbeitet sind. Aber die Musik, das war schon tatsächlich so mein persönliches Ding. Also, ja, so würde ich sagen.
0: Dein Weg. Gehst du mit diesen Liedern, außer dass man sie im Internet hören kann, man kann auf Spotify, dort findet man dich, aber auch alle anderen Streaming-Plattformen, gibt es von dir Veranstaltungen, wo du Konzerte gibst, wo du erzählst, wo du wo man das live hören kann?
1: Würde es geben, wenn es gebucht würde.
0: Ja, okay.
1: Ich hab das als Programm gestartet, ich habe das auch versucht, ein bisschen zu verbreiten und eine Website eingerichtet extra und so, dass man das auch finden kann. Also man findet mich mit meinem Namen, Sascha Meyer, auch auf der Website, wo man auch verschiedene Interviews sehen kann. Ich war auch mal beim ERF im Fernsehen Interview damit und genau, aber das Live-Programm, da erzähle ich tatsächlich was zu den Liedern und da bitte ich aber die Zuhörer, dass das nicht nur so eine Berieselungsveranstaltung ist, die, glaube ich, ziemlich schnell langweilig werden könnte, wenn man nur E-Gitarre hört. Wenn ich eine Band voll dabei hätte mit verschiedensten Musikern, dann könnte man noch ein paar Songs einflechten, andere Akzente setzen. Aber wenn ich jetzt wirklich nur meine Lieder spiele, so wie sie auf der CD sind, bitte ich die Zuhörer, die Songs zu ihrem Thema zu machen. Also die Augen zu schließen, zu wissen, was ich mit dem Song gemeint habe. Und bitte sie dann, ob sie eine Situation haben von sich oder von Freunden und Verwandten, über die sie dann nachdenken können, dass sie vielleicht einen ganz anderen Bezug zu so einer Situation bekommen, dass sie auch anfangen, vielleicht innerlich so einen Text zu schreiben, was man ja auch nicht so kann. Also viele machen das dann, die Leute trauen sich nicht, einen Text zu schreiben. Ich auch teilweise nicht. Ich mache es hier und da, aber die sind alle noch in der Schublade. Genau, bis auf einen, der ist auf der CD drauf, der war aber ganz speziell für meine Kinder geschrieben. Und das ist halt so, der sollte der Schwerpunkt sein, dass die Menschen drüber nachdenken, über ihre Sorgen vielleicht, dass sie sich mal zurücknehmen können oder auch über Freunde nachdenken können, die Probleme haben. Mit dieser Musik als Stütze vielleicht einen anderen Zugang dazu zu finden, zu dem Umgang mit den Problemen. Oder vielleicht auch mal einfach nur mal einen Pauseknopf zu drücken im Kopf.
0: Pauseknopf drücken, was damit verbinden, ja, sowas wie auf eine Reise gehen. Also
1: genau.
0: da gibt's Luft, du wärst bereit, unterwegs zu sein. Man findet dich im Internet, man findet dich auch über die Radio Horeb Homepage. Unter der Sendung werden wir einen Link setzen zu dir. Und wer daran Interesse hat, wer da hören möchte, lesen möchte und vielleicht dich einladen möchte, also das sollte in der Zukunft keine Schwierigkeit geben, da den Link zu dir zu finden. Lass uns auf das nächste Lied zugehen. Wir haben Lieder herausgesucht. Es gibt viele Lieder. Auf der Instrumental-CD sind 12 Lieder drauf. Wir haben herausgesucht das Lied Neue Wege. Nimm uns mit auf den Entstehungsprozess dieses Lieds.
1: Neue Wege beschreibt sehr breit gespeckert. Durch diese komplett neue Situation, in der ich jetzt stand, von heute auf morgen alleinerziehend zu sein, von heute auf morgen auch für alles verantwortlich zu sein, von heute auf morgen alle Entscheidungen alleine treffen zu müssen und tragen zu müssen, hat natürlich in ganz vielen Bereichen neue Wege für mich eröffnet. Das klingt jetzt ein bisschen falsch, aber es sind zumindest für mich neue Wege gewesen, die ich vorher nicht alleine bestritten habe. Zum Beispiel, die musste ich alleine bestreiten. Oder ich musste Dinge plötzlich komplett neu erfahren oder lernen, weil ich das früher nicht brauchte. Ne? Also ganz viele Dinge. Das allereinfachste Beispiel, hinterher zu sein, dass die Kinder die Hausaufgaben gemacht haben. Das hatte meine Frau immer schon erledigt, wenn ich von der Arbeit nach Hause kam. Das zum Beispiel. Aber das ist jetzt nicht unbedingt ein neuer Weg. Das sind neue Verantwortungen. Aber es sind trotzdem dadurch auch neue Sachen entstanden, die auch mich ausmachten irgendwo. Und durch dieses ganze Recording und diese Ideen, diese Musik oder diese Gefühle in Musik umzusetzen, hat für mich auch was mit neuen Wegen zu tun, weil ich da neue Wege beschritten habe in der Art, wie ich Musik mache, in der Art, wie ich Musik denke und wie ich Gefühle verarbeite oder auch wie ich spiele. Also ich habe das immer ganz gerne. Ich wollte eigentlich immer Rockgitarrist werden, hat sich nie ergeben. Und durch diese CD, die ist sehr vielseitig musikalisch, hat sich da unheimlich viel getan bei mir, in verschiedenste Richtungen zu denken, auch neue Wege zu gehen, um Leute kennenzulernen und mit denen ich solche Projekte dann weiter vorangetrieben habe.
0: So. Da hören wir jetzt in dieses Lied hinein. Neue Wege von Sascha Meyer.

0: In der Sendung Treffpunkt habe ich heute einen Gast zugeschaltet per Telefon, Sascha Meyer. Wir sprechen über seine instrumentalen Lieder, die er aufgenommen hat als Gitarrist. Einen Weg, den du gegangen bist, Dinge zu verarbeiten, aber auch Neues aufbrechen zu lassen, wie wir jetzt eben auch mit dem Lied Neue Wege gehört haben. Ich lade einfach auch die Hörer hier bei Radio Horeb ein, wenn sie zu Hause sind, nicht im Auto, wenn sie zu Hause sind, sich die Möglichkeit zu nehmen, die Lieder in aller Ruhe zu hören und vielleicht auch die Augen zu schließen und ihren eigenen Weg damit zu gehen, so wie es Sascha Meyer vorher vorgeschlagen hat. Du hast jetzt diese Instrumentallieder aufgenommen. Du hast uns vorher erzählt, dass du viel unterwegs warst als Konzertgitarrist mit vielen verschiedenen Musikgruppen. Wie gestaltet sich dein musikalischer Alltag heute? Bist du selbst am Schreiben? Bist du nach wie vor für andere tätig? Bist du wieder auf Tour?
1: Im Augenblick ist es tatsächlich sehr ruhig. Ich bin nochmal umgezogen. Ich habe mich getraut, mich nochmal zu verlieben und habe eine neue Frau kennengelernt und wir haben geheiratet und ich wohne jetzt etwas weiter weg von zu Hause, musste dadurch meine ganzen musikalischen Netzwerke, die man so aufbaut, dann leider hinter mir lassen. Spiele aber nach wie vor noch in Gottesdiensten und manchmal bucht mich eine Nachbargemeinde für einen Worship-Abend oder loben, fragt nochmal an, ob ich Zeit hätte, wenn sie Gitarristenmangel haben. Ansonsten ist gerade relativ ruhig geworden. Tatsächlich bin ich gerade an einem Song dran, mit Text allerdings, den ich auch aus einer speziellen, schwierigen Situation meiner Tochter geschrieben hatte, auch so ein bisschen als Mutmacher für sie, wo es darum geht, frei zu sein. Das ist ein neues Projekt, da bin ich noch dran. Das ist aber, das braucht Zeit. Der entwickelt sich nicht so leicht wie so ein Instrumentalsong, der, wo ich viel mehr meine Emotionen loswerden kann über meine Finger. Hier muss ich dann Text, Melodie und die musikalischen Empfindungen, wie setze ich das um, wie setze ich den Text mit Instrumenten um. Das ist ein anderer Prozess und der dauert einfach ein bisschen länger.
0: Dafür nimmst du dir Zeit. Was ist für dich so die beste Situation der Inspiration? Wir haben hier ganz unterschiedliche Gespräche mit Musikern. Manche sagen, sie wachen nachts auf und müssen dann gleich aufschreiben, weil es am anderen Morgen wieder weg ist. Manche sagen, irgendwie beim Autofahren kommt eine Melodie und dann muss man die auch schnell festhalten. Und andere sagen, mich bewegt eine Melodie über Wochen hinweg und dann irgendwann setze ich mich hin und bringe das zu Gehör oder auf Papier, je nachdem. Wie entsteht das bei dir?
1: Alles davon.
0: Alles davon, sehr gut.
1: Es gibt Melodien, die sind sofort da und die stehen sofort fest in meinem Kopf und dann nehme ich die auch auf. Und dann, ich habe das früher wirklich oft gemacht, dass ich dann mich in meinen Musikraum verkrochen habe und habe das dann aufgenommen und habe das dann versucht, direkt so ein bisschen weiterzuentwickeln. Und es ist manchmal so gewesen, dass Songs, die auch auf meiner CD sind, die sind an einem Tag komplett fertig gewesen. Von dem ersten Gedanken bis hin zu dem kompletten Arrangement. Bei Texten ist das ein bisschen schwieriger. Der Text, der war sehr schnell da. Die Melodie zu finden, ist eine neue Geschichte. Ich glaube, wenn ich aber die Melodie habe, dann ist der Rest auch wieder sehr schnell da. Wo ich am meisten tatsächlich kreativ bin, ist, wenn ich am Spielen bin. Während ich spiele, da entstehen ganz viele Ideen plötzlich, wenn ich die Augen schließe und lass diese Gefühle oder lass den Text auf mich wirken, dann entstehen plötzlich ja Ideen oder irgendwelche Basierungen, die ich auf der Gitarre spiele, wo ich denke, wow, wo kam das denn gerade her? Muss ich mir merken und muss ich aufnehmen. Oder das passt sehr gut dazu. Es gibt auch Songs, die ich komplett umgeschmissen habe, die ich auch komplett noch in der Schublade habe, weil ich da nie weitergekommen bin.
0: Ein Lied, das fertig geworden ist oder soweit fertig ist, das ist das Lied Angekommen. Erzähl uns kurz zu diesem Lied.
1: Ja, Angekommen ist tatsächlich einer von den Songs, die sehr, sehr schnell fertig waren im gesamten Arrangement. Ich hatte kurz vorher einen Song aufgenommen, rein nur mit einer akustischen Gitarre. Und habe dann für die Idee, meine CD vielleicht jetzt mal doch komplett richtig aufzunehmen, gut aufzunehmen, ein bisschen mein Home-Studio modernisiert. Und während ich das dann alles machte und anfing, darüber nachzudenken, wie ich jetzt damit weitergehe mit dieser ganzen Geschichte, mit der CD, mit der Aufnahme, mit allem, was bis dahin passiert ist, was will ich überhaupt mit dieser CD? Und die Gedanken, die ich mir damit gemacht habe, habe ich festgestellt, dass ich so ein Gefühl des Angekommenseins empfunden habe. Nicht nur, was diese CD angeht, sondern auch in vielen anderen Bereichen, in meinem Glaubensleben irgendwie, in meiner Situation als Witwer das Gefühl gehabt zu haben, ich bin zwar immer noch in der Trauer, der Prozess wird auch wahrscheinlich nie so ganz aufhören, nur ich war aber in einem in einer neuen Situation angekommen, mit der ich mich gut arrangieren konnte, mit der ich klarkam, wo ich das Gefühl hatte, hier fängt was Neues an jetzt. Und also es ist angekommen, ist jetzt nicht in Form von jetzt bin ich fertig, mache die CD und danach gute Nacht, sondern ich war angekommen an einem Punkt in meinem Leben, wo ich komplett wieder Zukunft gesehen habe, wo ich komplett wieder einen Horizont entdeckt habe, wo ich wieder Hoffnung hatte.
0: Und da hören wir jetzt rein. An diesen Punkt angekommen von Sascha Meyer heute hier bei Radio Horeb im Interview in der Sendung Treffpunkt.

0: Mein heutiger Gast ist Sascha Meyer, per Telefon zugeschaltet. Wir hören Instrumentallieder von dir, die du geschrieben hast und mit denen du ganz verschiedene Emotionen, Dinge verbindest, wo du uns bereits schon mit auf den Weg genommen hast. Ich habe darauf hingewiesen, im Internet findet man natürlich deine Lieder, kann da reinhören. Es gibt die Möglichkeit, dich zu buchen für Konzertabende. Wie war es für dich, diese Lieder aufzunehmen, loszulassen, an die Hörer hinauszugeben? Gab es da Feedback aus Freundeskreis, aber auch von Leuten, die zum ersten Mal gehört haben?
1: Ja, das loszulassen, das war super, wirklich sehr interessant. Ich habe oft natürlich auch gezweifelt, ob das überhaupt Sinn macht, will das überhaupt einer hören, mache ich das jetzt nur für mich und dann ist gut. Und aber das hat mich sehr gefreut, dass das Feedback zurückkam. Teilweise haben Leute das gehört und haben gesagt, oh, jetzt bin ich aber überrascht, hätte ich nicht mit gerechnet. Oh wow, der Sound, der ist ja richtig gut, habe ich nicht mit gerechnet. Da war ich überrascht, ehrlich gesagt, dass Leute vielleicht gedacht haben, okay, er macht so eine Instrumental-CD so im Keller und dann wird die auch entsprechend klingen. Aber die ist halt mit guten Leuten zusammen aufgenommen worden und vielen verschiedenen Musikern. Und da haben ja auch ganz viele Musiker wirklich bei geholfen. Also es war auch dann auch so ein Herzenswunsch von Freunden, mich da zu unterstützen. Das fand ich total schön. Und das schönste Feedback, was wirklich zurückkam, war, dass mir jemand sagte oder mehrere Leute mich anschrieben und sagten, Mensch, danke für deine Musik. Mit dem Wissen, was du dahinter was hinter den Texten steht, was du erlebt hast, und kein Text speziell ein Thema schon komplett vorgibt, konnte ich die Lieder für mich verwenden. Das, was ich ja auch zu meinem Solo-Programm dann gesagt habe, was ich denn mit den Zuhörern gerne versuchen würde, umzusetzen. Das ist genau das, was mir Menschen gesagt haben, was ihnen gut getan hat an der Musik. Und das hat mich gefreut und da hat es dann, ja, das war ein Riesenaufwand, hat auch viel Geld gekostet, was ich selbst finanziert habe. Aber allein diese eine Aussage oder die dann mehrfach mir an mich herangetreten war, hat mich so glücklich gemacht, dass das Leute bewegt hat. Und ja, dass das nicht nur ein Seelenspiegel von mir ist, sondern eben auch Leute inspiriert, über ihre eigenen Sorgen nachzudenken oder sich
0: Leute inspiriert und bewegt. Und das hoffen wir auch heute, wenn wir die Lieder hier vorstellen, wenn wir hineinhören in dein Projekt. Sascha, ich möchte mich an dieser Stelle bei dir ganz herzlich bedanken. Wir haben noch Zeit für ein weiteres Lied. Da haben wir herausgesucht Don't Look Back. Du hast dem Lied einen englischen Titel gegeben. Zwei, drei Sätze zu diesem Lied noch.
1: Don't Look Back ging auch in erster Linie an meine Kinder, weil ich ja dann irgendwann umgezogen bin und geheiratet habe, wir mittlerweile über 3 Bundesländer verteilt sind. Und mit diesem ganzen Thema natürlich auch bestimmte Schmerzen verbunden sind, was losgelassen, was abzugeben. Aber ich habe erfahren, dass es viel schöner ist, in die Zukunft zu gucken, nach vorne zu gehen und sich nicht durch die Vergangenheit fesseln oder binden zu lassen. Und wie leicht es auf einmal geht, wenn man die Vergangenheit einfach Vergangenheit sein lässt, dass man nach vorne gehen kann und die Schritte auf einmal viel leichter fallen, weil einen nicht festhält. Ist es ein bisschen gewagt, glaube ich, so von der Aussage her, muss man vorsichtig sein, aber das war so mein Empfinden zu der Zeit und das wollte ich meinen Kindern halt auch damals mitgeben und dann habe ich diesen Song geschrieben, Don't Look Back, genau.
0: Und in den hören wir jetzt rein. Ich wünsche dir Gottes Segen mit deiner Musik,
1: euch
0: in
1: auch
0: deinem Leben. Und vielen Dank für deine Zeit und für den sehr persönlichen Einblick in dein Leben und in dein Wirken als Musiker.
1: Gerne.
0: Und jetzt hören wir zum Abschluss von Sascha Meyer das Lied Don't Look Back. Und auf der Internetseite von Radio Horeb findet man alle Informationen zu ihm und findet auf seine Internetseite, wo man sich dann weiter informieren kann. Am Mikrofon Michael Wielert.

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0: Einen wunderschönen guten Abend wünscht Ihnen, liebe Hörerinnen und Hörer, Radio Horeb. Wir wiederholen jetzt für Sie die Mittagsansprache vom Tag.
1: Liebe Mitbeterinnen und Mitbeter, ich freue mich, dass ich heute, 8 Tage nach meiner Amtseinführung als Bischof von Eichstätt, erstmals mit Ihnen über Radio Horeb den Angelus beten darf. Ich grüße Sie alle ganz herzlich.

0: nämlich eine Haltung zum Ausdruck, die uns auch im Alltag helfen kann, in den kleinen Dingen, die Tag und Tag auf uns zukommen. Maria antwortet mit dem Vers, mir geschehe nach deinem Wort, auf die Botschaft des Erzengels Gabriel. In der Antwort Mariens liegt die volle Bereitschaftserklärung, auf den Plan Gottes einzugehen und seinem Vorhaben zuzustimmen, auch wenn es viele Fragen aufwirft. Maria nimmt das Angebot Gottes an und lässt sich darauf ein. Sie kann und will das zu- und geschehen lassen, was Gott will. Sie stellt sich nicht über Gott, indem sie bestimmen und festlegen will, was Gott zu wollen und zu können hat. Sie stellt sich Gott zur Verfügung und lässt ihm freie Hand in ihrem Leben. Maria weiß nicht, was dieses Jahr für ihr ganzes Leben bedeuten wird. Sie fragt nach, sie will verstehen. Und doch verlangt sie nicht, dass Gott ihr zunächst alle Einzelheiten erklärt. Sie vertraut sich ihm an, obwohl noch vieles offen bleibt. Ihr Ja ist nicht die Antwort eines Menschen, der keine Fragen mehr hat. Es ist die Antwort eines Menschen, der trotz seiner Fragen Gott vertraut. Die Haltung Mariens erscheint vielen heute eher zu passiv als zu wenig selbstbewusst. Doch Maria weiß sehr wohl um die innere Größe eines Menschen, der akzeptiert, dass es da noch einen Größeren gibt, dem man sich voll und ganz anvertrauen kann. Maria kann geschehen lassen und wird nicht von einem Machbarkeitswahn bestimmt. Sie kann Gott zulassen und sich ihm überlassen. Sie hängt nicht an sich selbst, sondern sie ist so frei, dass sie einfach Ja sagen kann. Sie spricht das entscheidendste und folgenreichste Ja-Wort der Menschheitsgeschichte, weil dadurch Gott einer von uns werden konnte. Gott konnte so seiner Liebe zu uns Menschen freien Lauf lassen. Gott wurde Mensch, um uns zu erlösen. Was können wir aus der Haltung Mariens erlernen, auch wenn unsere Entscheidungen nicht so folgenreich sind wie diejenige Mariens damals vor 2000 Jahren in Nazareth? Zunächst scheint mir wichtig, dass wir immer wieder nach dem Willen Gottes forschen, dass wir fragen, was will Gott von mir? Was soll nach seinem Wort geschehen? Und dann, so denke ich, ist es eben dieses Vertrauen, das Maria hier an den Tag legt, das Vertrauen auf Gott, dass er uns führt, dass er unser Leben zum Guten führen möchte, auch wenn wir das nicht immer ohne weiteres erkennen. Bitten wir Gott, dass er uns wie Maria seinen Willen erkennen lässt und uns das Vertrauen schenkt, uns von ihm führen zu lassen und uns seinen Willen zu öffnen. Amen. So darf ich uns allen den Segen Gottes zusagen. Der Herr sei mit euch.
1: Und mit deinem Geiste.
0: Der Name des Herrn sei gepriesen.
1: Von nun an bis in Ewigkeit.
0: Unsere Hilfe ist im Namen des Herrn,
1: der Himmel und Erde erschaffen hat.
0: So segne und behüte euch der dreifaltige Gott, der Vater und der Sohn und der Heilige Geist.
1: Amen.
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0: Liebe Hörerinnen und Hörer, Sie haben eingeschaltet im Nachtprogramm von Radio Horeb. Wir wiederholen jetzt für Sie die Sendung Lebenshilfe.
1: Die Lebenshilfe bei Radio Horeb heute mit dem Thema Ihr erster Freund, seine erste Freundin. Wenn Teenager sich verlieben. Am Mikrofon ist für Sie Gabi Fröhlich. Herzlich willkommen. Wahrscheinlich erinnert jeder von uns sich an seine erste große Liebe. Sehr wahrscheinlich ist das zwar nicht die Person, die man später dann geheiratet hat, aber in dem Moment gab es niemanden, der wichtiger war auf der Welt. Wenn Teenager sich verlieben, dann wird ein neues Kapitel aufgeschlagen. Irgendwie ist die Kindheit weg und aus der Ferne winkt das Erwachsenwerden. Für Geschwister ist das Thema extrem aufregend und für Eltern tun sich viele Fragen auf. Die beiden Turteltauben wollen vielleicht ganz viel Intimsphäre und man fragt sich, wie viel davon man ihnen zugestehen soll. Manche Teenies verstecken den Freund oder die Freundin eher oder können selbst gar nicht so genau sagen, wie ernst es ihnen überhaupt mit dieser Beziehung ist. Andere würden am liebsten Tag und Nacht mit ihrem großen Schwarm zusammen sein. Über diese spannende Zeit im Familienleben sprechen wir heute in der Lebenshilfe mit dem Entwicklungspsychologen Dr. Markus Hoffmann. Er ist uns zugeschaltet aus dem Großraum Stuttgart. Dort ist auch der Sitz des Instituts, das Dr. Hoffmann gegründet hat und leitet, des Instituts für dialogische und identitätsstiftende Seelsorge und Beratung. Dr. Hoffmann berät nicht nur seit vielen Jahren Menschen in Identitätskrisen, sondern er hält auch Vorträge über die gesunde Entwicklung einer stabilen Beziehungsfähigkeit. Außerdem verantwortet er den neuen Studiengang Entwicklungssensible Sexualpädagogik an der Katholischen Hochschule Heiligenkreuz bei Wien. Dr. Hoffmann ist verheiratet und, das ist bei diesem Thema nicht nebensächlich, selbst dreifacher Vater. Er hat drei inzwischen erwachsene Kinder, zwei Jungs und eine Tochter. Und so begrüße ich Sie, Dr. Hoffmann. Schön, dass Sie wieder mit dabei sind hier in der Lebenshilfe bei Radio Horeb. Grüß Gott.
2: Ja, grüß Gott, Frau Fröhlich. Schön, dass wir wieder zusammen sprechen können.
1: Dr. Hoffmann, wie haben Sie denn diese Phase, erster Freund, erste Freundin, verliebt sein unter bei den Teenies, bei Ihren eigenen Kindern erlebt?
2: Ich habe ja drei Kinder und das war eine sehr, sehr unterschiedliche Erfahrung. Während unsere Tochter schon sehr früh in die Beziehung gestrebt ist, also mit 15 hat sie uns offenbart, dass sie einen Freund hat, war es bei unseren beiden Söhnen etwas mehr zurückhaltend. Und unser Ältester hat mit 28 seine erste Freundin gehabt, was heute seine Frau ist. Und unser Jüngster, der hat mit 17 begonnen und hat dann eine erste lange Beziehung über 4 Jahre geführt. Und es war jedes Mal sehr, sehr unterschiedlich, während unser ältester Sohn immer gesagt hat, für mich ist die Schule wichtig, ich brauche das nicht mit den vielen Freundinnen, was andere haben in meiner Klasse. Das heißt, er hat sehr wohl gesehen, dass andere das haben. Hat er sich sehr stark abgegrenzt und hat gesagt, erstmal Schule, dann Studium, dann Freundin, Frau und dann Kinder. Also er hat eher so einen klaren Plan gehabt. Unser jüngster Sohn war eher ein sehr starker Beziehungsmensch, hat sowieso sehr viele Kontakte gehabt, aber für ihn war über lange Zeit seine gleichgeschlechtlichen Freundschaften im Vordergrund. Er hat unzählig viele Freundschaftsbeziehungen, die ihm wichtig sind. Und irgendwann kam dann eben auch die Freundin, wobei es dann eher so war, die Freundin wollte ihn und er hat sie dann lieben gelernt. Aber das war dann auch der Grund, warum es nach 4 Jahren auseinanderging, weil er gemerkt hat, ich habe mich eigentlich nie richtig für diese Beziehung entschieden und ich muss mich jetzt erstmal selber als junger Mann finden, so nach dem Studium aufbrechen ins Leben. Und da habe ich noch kein richtiges Agreement in mir, dass eine Beziehung dran ist. Während meine Tochter, die hatte dann für 1,5 Jahre einen Freund. Da ging sie dann auch dort mit in den Familienurlaub mit und da war es für uns dann schon wichtig, dass wir die Familie kennenlernen, wo sie da drin ist, mit denen sie da unterwegs ist, was für Menschen das sind, was für Lebenseinstellungen sie haben. Und uns war es natürlich dann auch wichtig, als die Freundschaft mal so 1,5 Jahr lang ging, dass wir den Freund unbedingt auch kennenlernen wollen. Und das hat sie uns dann auch nicht vorenthalten, sondern da war sie gern bereit. Also von daher kannten wir auch den Freund sehr gut. Und das war erstmal auch eine sehr schöne, beruhigende Sache, hier diesen Menschen zu kennen und auch zu sehen, wenn sie bei uns zusammen waren, wenn sie im Garten gesessen sind oder wenn sie miteinander einen Film geschaut haben, wie sie miteinander umgeht. Und das hat dann uns schon auch eine ganz große innere Sicherheit gegeben, dass das gut ist. Und als es dann zu Ende ging, war der Spruch meiner Tochter dann, ja, wir sind jetzt eben nur noch gute Freunde, wir mögen uns, aber es passt eben doch nicht. Es war sozusagen eine Trennung ohne großen Trennungsschmerz.
1: Mhm. Ja, da haben Sie, Dr. Hoffmann, selbst schon mit den eigenen drei Kindern ganz unterschiedliche Werdegänge erlebt, was das ja. Verlieben im Teenageralter anging. Also der eine eben gar nicht mehr Teenie, deutlich erwachsen und sehr mit sehr viel Planung dran. Bei den anderen beiden war es ein bisschen anders. Das heißt, man kann sagen, das hängt wirklich so ganz, ganz von der Person ab. Ich meine, die drei kommen aus derselben Familie und haben die gleiche Prägung genossen. Trotzdem haben sie sich so ganz unterschiedlich entwickelt. Das heißt, ist das doch was zutiefst Persönliches?
2: Ja, also selbst auch genetische Untersuchungen zeigen, also man versucht ja immer auf der Ebene der Biologie einiges nachzuweisen, sogar das Datingverhalten von Teenagern. Und man stellt zum Beispiel in Zwillingsuntersuchungen fest, also von eineiigen Zwillingen, dass die Partnerschaftsentwicklung, obwohl vielleicht ein Zwilling ein bisschen früher in die Pubertät kommt und auch eine körperliche Entwicklung durchlebt, es ist trotz alledem erstmal so ein Timing, das relativ spät eintritt. Das heißt, Zwillinge tun dann eher gleich schwingen. Und vor allem aber sind doch die familiären Werte etwas sehr Entscheidendes. Das ist mal so ein wichtiger Punkt scheinbar, dass die Genetik gar keine so große Rolle spielt, sondern die familiären Bedingungen, was für Werte die Eltern reinlegen. Das Zweite ist natürlich, dass es einen großen Unterschied zwischen Mädchen und Jungs gibt bei dem Schließen von Freundschaften. Mädchen sind im Schnitt 1 bis 1,5 Jahre früher dran, weil sie auch früher entwickelt sind innerhalb der Pubertät. Und von daher fällt da auf, dass sie früher in Freundschaften reingehen. Nicht allerdings ohne Risiko, weil sie eben immer Jungs dann sozusagen daten, die auch älter sind als sie und daher auch mit anderen Erwartungen in die Beziehungen reingehen als so ein junges Mädchen. Während Jungs grundsätzlich etwas später dran sind, aber wie gesagt, es kommt eben auch sehr darauf an, zum Beispiel auf die Werte der Eltern, auf den Umgang, also ob starke Beziehungen auch innerhalb der Familie da sind, weil man doch beobachtet, dass in Familien, wo stärkere Beziehungen da sind, die Kinder auch nicht so früh daten und vor allem, dass eben gerade bindungssichere Menschen, also bindungssichere Jugendliche eher später dann in solche Teenager-Beziehungen übergehen, als solche, die unsicher sind, unsicher gebunden sind, etwas ängstlich sind, mit sich selber ringen und dann eben auch etwas anderes in der Beziehung suchen. Also es sind ganz verschiedene Faktoren, die da eine ganz wesentliche Rolle spielen. Aber grundsätzlich kann man sagen, dass es sehr auffällig ist und das ist etwas Überraschendes, dass Teenager sehr spät eigentlich erst eine feste Beziehung eingehen. Wenn man es jetzt mal rechnerisch fasst, dann kann man sagen, mit circa 14 Jahren ist es eine Minderheit von circa 8%, die in eine Beziehung gehen, während mit 17 Jahren, 17,7 sogar, wenn man es rein statistisch mal sieht, gehen die meisten in eine Beziehung, aber dann sind es auch nur noch 30%. Und es gibt dann noch welche, die noch später sozusagen in eine Beziehung gehen. Und es gibt circa 20%, die bis 20 Jahre noch gar keine Beziehung hatten. Also es ist also auch ein Fünftel sozusagen, wenn man von 100 ausgeht. Also auch nicht so unbedingt eine Seltenheit, dass junge Menschen sagen, ich warte.
1: Sie hatten jetzt bei Ihren eigenen Kindern eben auch ein Mädchen, das, wie wohl typisch ist für Mädchen, etwas früher dran war mit der ersten Beziehung und dann eben einen, der wirklich sehr spät dran war. Das heißt, das kann man das erstes schon mal festhalten, Dr. Hoffmann, da gibt es offensichtlich Unterschiede nach Geschlecht. Sie haben jetzt den Durchschnitt präsentiert. Ich kann mir vorstellen, dass bei den Jungs das Ganze sich insgesamt noch ein bisschen weiter nach hinten schiebt.
2: Ja.
1: Während bei den Mädchen vielleicht das ein bisschen weiter vorne angesiedelt ist mit dem Alter, oder?
2: Genau. Also bei den Mädchen beobachtet man im Schnitt ein früheres Eintrittsdatum in solche Beziehungen. Wobei, man muss jetzt auch vorsichtig sein, ich habe vorhin den Ausdruck feste Beziehung gewählt. Das heißt, da definieren auch dann die Jugendlichen, das ist jetzt eine feste Beziehung. Das heißt, da gibt es eine erotische Anziehung, da gibt es eine gewisse Verbindlichkeit, die man trifft. So etwas nennt man dann feste Beziehung. Es gibt ja sehr viele andere Beziehungsformen, die heute auch gepflegt werden, dass man mal so einen Crush hat, dass man so ein kurzes Dating hat mit irgendjemand. Die Beziehung bleibt dann schnell wieder liegen. Also feste Beziehungen werden relativ spät geschlossen. Die frühen Beziehungen, die dauern maximal so zwischen 3 und 6 Monaten im Schnitt. Also von daher ist es gar nicht so lang, wie diese Beziehungen geschlossen werden.
1: Gibt es denn da, was Studien zeigen, auch Entwicklungen im Vergleich zu früher? Also ich habe gehört, dass Jugendliche sich heute später binden, als das noch vor ein paar Jahrzehnten der Fall war.
2: Das sind noch nicht mal Jahrzehnte, die dazwischen liegen, sondern es ist tatsächlich so, dass Jugendliche sich sozusagen zwischen 2019 und 2025 hat allein schon dieses Datingverhalten und aber auch das Werteverhalten von Jugendlichen um circa 20% nachgelassen. Ja, wenn man so sagen kann, so 60% hatten wir noch 2019, die eher in so mit 16, 17 in eine frühe Beziehung gegangen sind, waren es dann auf einmal 2025 nur noch 40%. Ähnlich ist es mit der Liebe, während früher die Liebe gar keine so große Rolle gespielt hat, oder sie hat natürlich eine Rolle gespielt, aber es ist ein Anstieg des Wertes. Man möchte heute eine Beziehung haben, wo die Liebe und die Verbindlichkeit und die Treue eine große Rolle spielt, was uns vielleicht im Kopf ein bisschen den Knoten macht, weil wir immer denken, durch die Medien, durch die Social Media, durch die Dating-Apps und so weiter, wäre das gerade umgedreht. Nein, es ist gerade so, dass die Verbindlichkeitscharakter unter den jungen Menschen deutlich steigt und eben auch der Wunsch, mit einem Partner dann länger zusammen zu sein und eben auch gleichzeitig, dass da auch schon gewisse Zukunftsplanungen mit verbunden sind, also dass man sich schon vorstellen kann, gemeinsam in eine Zukunft hineinzuleben und dort eben auch eine Familie zu gründen etc. Das spielt doch deutlicher eine Rolle, was überraschen mag.
1: Wobei man da vielleicht, gibt es bestimmt auch Erklärungen für. Ich könnte mir vorstellen, dass in einer unsicheren Zeit man doch auch Sicherheit sucht mehr in einer Beziehung. Und vielleicht liegt es aber auch ein bisschen daran, dass durch die Medien einfach dieses persönlich in Kontakt treten mit den anderen Menschen, mit den Mitmenschen ja insgesamt schwieriger geworden ist. Also wenn ich dran denke, wie schwer es schon für unsere Teenager ist, auch nur an der Türklingel bei einem Freund zu klingeln, weil man das einfach nicht mehr gewohnt ist, dass man wirklich direkt auf die Menschen zugeht und nicht über irgendein Medium gefiltert das tut, dann kann ich mir auch vorstellen, dass es schwieriger ist, eine ganz persönliche Beziehung anzubahnen.
2: Dazu haben wir leider gar keine Studien. Das ist mal eine Hypothese, die wir in Raum stellen können, ob es eine erhöhte Unsicherheit ist oder ob es andere Gründe dafür gibt. Vielleicht eben aber auch, dass tatsächlich eben durch die Medien abgelenkt, die sozialen Kontakte, also auch die sozialen Kontakterfahrung, das Ansprechen, das Kommunizieren etwas nachgelassen hat. Aber dafür haben wir keine Belege. Für was wir Belege haben, ist auf alle Fälle den Verbindlichkeitscharakter. Für was wir auch durchaus Belege haben, ist, dass natürlich die Online-Kommunikation heute in den Beziehungen eine gewisse Rolle spielt und dass etliche Jugendliche sagen, sie fühlen sich, wenn sie jetzt in einer frühen Liebe sind, sie fühlen sich durch ein Online-Medium, durch WhatsApp oder was man immer benutzt, fühlt man sich eher verbunden, wobei da bestehen natürlich dann auch schon wieder die Gefahren, dass man sich gegenseitig kontrolliert und dass dann so eine Beziehung auch leicht toxisch werden kann. Aber für dieses Kontaktverhalten haben wir im Allgemeinen relativ wenig Belege. Was man im Allgemeinen weiß, ist, Jugendliche, die in eine frühe Beziehung gehen, sind meistens eben auch sozial kompetenter. Insofern könnte man vielleicht ahnen, dass diese soziale Kompetenz heute später ausgebildet wird, aufgrund, dass die sozialen Beziehungen etwas leiden.
1: Also halten wir jetzt zuerst mal fest, Dr. Hoffmann, wenn wir darüber sprechen, wie es ist, wenn Teenager sich verlieben und ihren ersten Freund oder ihre erste Freundin mit nach Hause schleppen. Es gibt, die erstens mal, die Jugendlichen binden sich heute später, als das noch vor einigen Jahren der Fall war. Sie sind irgendwie ernsthafter, haben vielleicht auch höhere Ansprüche an eine Beziehung, sind da nicht mehr so, ja, vielleicht etwas weniger kopflos auch, als das vielleicht früher der Fall war. Und es gibt Unterschiede nach Geschlechtern. Vielleicht können wir uns da mal ein bisschen da in die Tiefe gehen an dieser Stelle. Was passiert denn bei einem Mädchen, wenn es sich verliebt? Fangen wir einfach mal bei den Mädels an, Ladies first.
2: Ja, ich gehe jetzt einfach mal von einem frühen Verliebtsein aus, sozusagen der erste Freund. Über das reden wir auch heute, weil es ein Unterschied ist, ob es eine zweite oder dritte Beziehung ist. Beim ersten Mal, wir müssen uns das einfach auch so vorstellen, für das Mädchen, wie überhaupt für jeden Jugendlichen, ist eine frühe Beziehung ja zum ersten Mal eine Beziehung auf Augenhöhe mit einem anderen. Bislang hat man elterliche Beziehungen, Lehrerbeziehungen sehr stark gehabt. Das heißt, man hat asymmetrische Beziehungen gehabt. Und diese Beziehungen auf Augenhöhe sind schon mal etwas sehr, sehr Neues, weil ich muss Grenzen aushandeln lernen. Ich muss Bedürfnisse aushandeln. Ich muss miteinander kommunizieren. Ich muss miteinander Zeit gestalten. Und das auf einer gleichberechtigten Weise. Das ist schon mal die erste große Hürde, die zu nehmen
1: ganz
2: ist.
1: Ganz kleine Frage an der Stelle,
2: ja.
1: Dr. Hoffmann, nur an der Stelle zwischengefragt. Aber Mädchen haben doch oft so eine beste Freundin, mit der sie da durch lange Zeiten auch gehen. Und so, ist das nicht auch schon eine Beziehung auf Augenhöhe?
2: Das ist natürlich eine Beziehung auf Augenhöhe. Und wir wissen auch, dass natürlich Freundschaftsbeziehungen ein großer Prädiktor ist, also sozusagen haben eine hohe Vorhersagekraft in Bezug auf das Gelingen späterer romantischer Beziehungen. Also das ist sehr bekannt, weil dort natürlich schon Werte verhandelt werden und eben auch Grenzen ausgehandelt werden und so weiter. Also alles, was auf Augenhöhe geschieht, und da werden natürlich schon erste Sozialkompetenzen erworben. Allerdings spielt eben auch die Beziehungssicherheit, die das Kind aus dem Elternhaus mitbringt, schon eine Rolle. Das heißt, wenn ein unsicheres Mädchen eine beste Freundin hat, dann ist es meistens auch eine Freundin, die doch eher auch unsicher ist, weil die Jugendlichen gruppieren sich entsprechend ihrer, sozusagen auch ihres sozialen Vermögens und Kommunikationsvermögens. Aber man kann sagen, in einer frühen Freundschaft beziehungsweise in einer gleichwertigen, gleichgeschlechtlichen Freundschaft auf Augenhöhe wird schon sehr viel gelernt, ist schon ein Prädiktor, dass auch eine romantische Beziehung gelingen kann. Aber nochmal zurück zu unserem Thema. Es ist ja, das eine ist natürlich trotzdem, ich muss mit einem Gegengeschlechtlichen kommunizieren. Und das ist etwas völlig Neues, weil die Welt des Gegengeschlechtlichen ist mir ja bis zu 12, 13, 14 Jahren völlig unbekannt. Als Mädchen kann ich mich nicht reinversetzen in das, dass Jungs verrückt nach Fußball sind, dass sie verrückt nach Konkurrenz sind, dass sie ganz bestimmte Hobbys mehr favorisieren, dass für sie die Kommunikation keine große Rolle spielt, dass sie über Gefühle völlig anders reden. Das ist eine ganz, ganz neue Welt. Und da jetzt auf Augenhöhe zu verhandeln, das ist die große Herausforderung, weil ich treffe ja auf jemand Fremden. Und ich treffe auf diesen Fremden in einer sozusagen intimen Beziehung zum ersten Mal. Das ist eine absolute Ersterfahrung. Das müssen sich auch Eltern immer wieder klar machen, dass es etwas völlig Neues ist. Das Zweite ist natürlich, ich treffe als Mädchen dort ein, die gerade auch ihren Körper entwickelt. Ja, mein Körper ist in einem großen Umbauprozess. Die Hormone sind auf einmal aktiv. Ich habe auf einmal erotische Gefühle. Die sexuelle Motivation entfaltet sich im Gehirn. Netzwerke werden angelegt. Vorlieben werden ausgebildet. Hinzu kommt die Entwicklung meines Körpers, meiner Figur. Fettanteile nehmen zu, Brustwachstum nimmt zu. Ich nehme weibliche Formen an. Und mit dem bin ich ja noch zusätzlich beschäftigt. Und da besteht gerade beim Mädchen ein ganz großes Risiko. Mädchen gehen häufig in eine Beziehung und fühlen sich sehr abhängig von dem Urteil ihrer ersten Freunde. Vor allem, was die Figur anbelangt und das Aussehen anbelangt. Schon Grundschulmädchen machen sich ja Gedanken, dass sie irgendwann mal ein schlankes Frausein sozusagen auf die Bühne des Lebens bringen müssen. Und genauso ist es natürlich dann auch etwas Prägendes, dass es in eine frühe romantische Beziehung reinkommt, und deshalb ruminieren, also grübeln Mädchen oft sehr lange, ob sie dem Freund gefallen, ob sie hübsch genug sind. Oder wenn er zum Beispiel nicht gleich zurückschreibt, auf WhatsApp und das Handy dann eine Stunde, zwei Stunden zur Seite gelegt hat, weil er gerade mit irgendetwas anderem beschäftigt ist, dann bekommen manche Mädchen schon eine richtige Krise. Dann kommen erste Abhängigkeitserscheinungen, ein erstes inneres Leiden und bis hin, was wir bei Mädchen einfach beobachten, ist eine höhere Depressivität, wenn sie in einer frühen Beziehung sind. Mädchen sind depressiver, wenn sie in solchen Beziehungen sind. Mädchen sind, man muss es so sagen, gesünder, wenn sie nicht in einer solchen Beziehung sind. Und das ist schon mal ein ganz großer Unterschied zu Jungs, die das ganz anders erleben.
1: Was verstehen Sie unter früh, Dr. Hoffmann?
2: Früh nennen wir das fachlich. Ja, die ersten Beziehungen nennen wir immer frühe romantische Beziehungen, weil man ja beginnt. Ja, ob das jetzt mit 17 ist, die erste Beziehung ist, oder ob das mit 14 ist, wir nennen das immer fachlich gesehen, ist der Untersuchungsgegenstand die frühe romantische Beziehung. So ist, das ist ein fachlicher Ausdruck.
1: Okay. Das heißt, für die Mädchen ist das erstmal etwas, womit es ihnen jetzt nicht unbedingt besser geht als vorher. Trotzdem suchen sie es aber.
2: Genau, sie suchen es, weil sie natürlich auch merken, und das ist natürlich auch dieser ganze Peer-Einfluss, der eine ganz große Rolle spielt. In der Klasse hat man dann zum Beispiel diese Witze von den Jungs über die Mädchen. Da gehen Listen rum, wo Mädchen bewertet werden nach Aussehen. Natürlich stehen da auch Jungs drauf, die bewertet werden. Da entsteht ein Druck von der Seite und man sucht manchmal dann auch, manche Mädchen suchen dann die Entlastung, indem sie sagen, so jetzt will ich konkret wissen, ob ich einem Jungen gefalle und dann greifen sie nach einer Beziehung. Was dann auch heißt, eben, dass die frühen Beziehungen oft noch gar nichts mit Romantik, mit Zukunft zu tun hat, vor allem wenn sie sehr früh sind, wenn sie so ins Alter von 14 gelagert sind, da geht's mehr um, ja, finde ich überhaupt einen Freund, werde ich von jemand als attraktiv empfunden, wird mein Körper als weiblich anerkannt, da geht es eher so um statusbezogene Motive und da zählt die Liebe vielleicht gar nicht so sehr eine Rolle. Erst später dann, so mit 17 Jahren, spielt dann auch die Leidenschaft, die gegenseitige Anziehung eine Rolle und vor allem auch die unabhängige Bewertung von der Peer Group. Die ersten frühen Freundschaften, man kann so ganz grob im Schnitt sagen, alles, was so vor dem 16. Lebensjahr liegt, hat eher etwas mit Status zu tun, untersteht oft einem großen Peer-Einfluss. Das heißt, die Freundinnen bei den Mädchen und die Freunde bei den Jungs bewerten die ersten Freunde, die ersten erotischen Partner mit. Und von daher geht man mit jemand, der von der Gruppe anerkannt ist, der aber vielleicht überhaupt nicht vom Charakter sympathisch ist. Und da merkt man natürlich, da sind natürlich sehr, sehr viele Gefahren drin. Und erst später, sozusagen in den nach 16 Jahren befindlichen Beziehungen, macht man sich unabhängig vom Urteil der Gruppe und geht dann auch eher seine eigenen Wege und sagt, ich wähle meinen Partner selber, ich habe eine eigene Partnerschaftsvorstellung.
1: Eher heißt, dass das nicht immer so sein muss, aber so statistisch gesehen kommt das häufiger.
2: Richtig, statistisch gesehen, und man könnte es auch entwicklungspsychologisch sagen, in den unter 15 Jahren, da entwickelt sich das Gehirn und vor allem das, was wir Mentalisierung nennen, also diese Einfühlung, dass ich mir eine Person konkret in ihrem eigenen Innenleben vorstellen und sie richtig erfassen kann. Und das lernt das Gehirn erst sozusagen bis zum 16. Lebensjahr. Und da brauchen junge Teenager einfach viel, viel länger und die verschätzen sich dann auch da drin. Während man dann mit 16, 17 Jahren, vor allem Mädchen, können dann auch andere besser erfassen. Also wir sagen besser mentalisieren, also besser erfassen, sich ein besseres Bild machen und sind schneller sicher, passt dieser Mensch zu mir, passt sein Charakter zu mir, als dass sie das noch in früheren Jahren konnten. Und das ist ein ganz entscheidender Grund.
1: Eines noch, Dr. Hoffmann, bevor wir da auf die Begleitung durch die Eltern zu sprechen kommen, bei den Mädchen. Mir scheint es so zu sein, dass im Vergleich zu früheren Zeiten die Mädchen auch selber offensiver auf die Jungs zugehen, also durchaus da die Aktiven sind, vielleicht bei der Beziehungsanbahnung. Früher war das, man braucht bloß alte Filme zu gucken, da sieht man eben, dass der Mann eher derjenige war, der dann den ersten Schritt tat. Das hat sich verändert, oder?
2: Ja, und da müssen wir unterscheiden. Das eine ist, der Mann ist, der den ersten Schritt tat, ist eine kulturelle Erwartung. Die hat aber noch nie übereingestimmt mit dem, wer wirklich die Führung hatte. Frauen waren immer stärker in Beziehungen. Erstmal sind sie stärker in Beziehungen im Unterschied zu Jungs. Und das Zweite ist, bis heute ist es so, und das ist eigentlich eine lange Untersuchungstradition, man weiß man relativ viel, dass die Mädchen eigentlich in den Beziehungen vorangehen. Weil sie haben zum Beispiel auch mehr Ahnung von Nähe. Sie haben mehr Ahnung von dem, was sie in der Nähe wollen oder nicht wollen. Sie haben mehr Ahnung über Sexualität auch, weil sie deutlich gezielter bzw. fokussierter mit ihrem Geschlechtskörper umgehen müssen, durch den Zyklus bedingt. Und insofern gehen Mädchen immer eher statistisch gesehen voraus. Sie sind die eher Führenden, was man häufig überhaupt nicht weiß. Andersrum ist es wieder, die Jungs wissen das. Das fand ich in meinen eigenen Untersuchungen sehr interessant, dass es Jungs wissen, dass die Mädchen vorausgehen und dass die Jungs auch einen sehr hohen Wert daraus machen. In der Jungsgruppe wird gesagt, ich warte, bis die Freundin sozusagen zum nächsten Schritt bereit ist, ich dränge nicht. Das fand ich eine sehr erstaunliche Einstellung, die wir aber tatsächlich auch statistisch ein Stück bei gut situierten, also gut gebundenen, psychisch gesunden Jugendlichen finden, dass die Jungs eher da Rücksicht nehmen und sogar, dass die Jungs viel ängstlicher sind. Sie haben viel ängstlicher von Frauen, sind viel ängstlicher von Frauen bewertet zu werden. Sie sind viel ängstlicher in ihrer körperlichen Reife sozusagen auch ein Stück noch als kindlich empfunden zu werden. Und sie verstecken auch ihre bubenhaften Eigenschaften, die sie lange noch in ihrer Peer Group haben, verstecken sie vor den Mädchen, eher bewegen sich dann in ihre Gruppe. Bei Mädchen wissen sie oft gar nicht, wie sie sich verhalten müssen. Sie merken so, ich muss jetzt sozusagen jemand anders sein. Ich muss sozusagen das Mädchen sein, das ich zum Tanz auffordere. Aber ich weiß die Umgangsformen gar nicht, um es mal in so ein Bild zu fassen. Na, die Jungs sind da unwahrscheinlich unsicher auf ganz verschiedenen Ebenen.
1: Auf die Jungs kommen wir gleich nochmal zu sprechen. Dr. Hoffmann, wir sprechen hier in der Lebenshilfe über die Phase, wenn Teenager sich verlieben und auch wie Eltern damit konstruktiv umgehen können. Wie sieht das denn jetzt bei den Mädchen aus, Dr. Hoffmann? Wie begleitet man als Eltern ein Mädchen gut, das sagt, ich habe mich verliebt, ich habe einen Freund?
2: Gut, da muss man natürlich sehr weit ausholen. Also eine Regel sollte man haben. Wir haben ja nur eine Sendung. Von der eine Regel möchte ich voranstellen. Man sollte nicht erst über das Thema Freundschaft, Frau sein oder Mann sein reden, wenn das Kind nach Hause kommt, wenn der Jugendliche nach Hause kommt und sagt, ich habe einen Freund. Sondern bitte, das gehört mit in das 12., 13. Lebensjahr hinein. Und noch natürlich noch viel, viel früher, aber dort konkret, wo es die Jugendlichen dann auch schon verstehen können, was für eine Frau, was für ein Mann willst du denn einmal sein? Und das hängt sehr stark am Vorbild eben auch der Eltern und dem auch, dass die Eltern von den eigenen frühen Beziehungen erzählen. Also unsere Kinder haben uns gefragt, wie habt ihr euch kennengelernt, wie habt ihr euch lieben gelernt? Das hat die schon mit 10 Jahren interessiert. Und dieses Vorbild wollen Kinder hören. Oder Kinder wollen eben auch hören, wie ging es dir in der ersten Beziehung? Von der Mama zum Beispiel, das Mädchen von der Mutter, der Junge vom Vater. Und hier kann man eben dann auch über eigene Fehler reden, über eigene Werte, die man hat, über eigene durchaus auch Sünden oder reden und wie man das repariert hat, was man heute besser machen möchte. Und Kinder schauen da drauf. Sie nehmen diese Werte der Eltern ernst. Und dann kommt nämlich eben der Schritt, welches Frau und Mann sein willst du denn sein? Und diese Vorstellung sollte man stärken, bevor die Kinder überhaupt oder die Jugendlichen in eine frühe Beziehung gehen. Wenn sie dann gehen, dann kann man das Gespräch auch beginnen und das sollte man früh genug beginnen, beziehungsweise man sollte immer, indem man eben auch früh im Familienkreis über Liebesbeziehungen redet, über die eigene Liebesbeziehung, die die Eltern haben, über das eigene Dating, das die Eltern durchgemacht haben, soll schon mal so ein Startschuss gegeben sein. Hier ist eine Bühne, wo man darüber reden kann. Niemand muss verheimlichen, dass man einen Freund oder eine Freundin hat. Das ist schon mal das Allerwichtigste, weil sonst erfährt man gar nichts. Das Zweite, was wichtig ist, wenn das Kind oder wenn der Jugendliche dann mit einem Freund oder Freundin ankommen, dass man nicht sagt, naja, das vergeht ja schnell wieder. Weil dann kommen manche Jugendliche in so einen Beweiszwang. Ich werde dir beweisen, das. Und dann verbleiben sie vielleicht in einer Beziehung, die sie auch unglücklich macht. Und das sollte man vermeiden. Man sollte eher andersrum herangehen und sagen, oh, ich finde es schön, du hast jemanden gefunden, der dir gefällt. Und dann sollte das Gespräch beginnen, zum Beispiel mit Fragen wie, was gefällt dir denn eigentlich an dem anderen? Wie habt ihr denn euch kennengelernt? Wie ging das eigentlich? Und dann hört man ganz viele Geschichten, wie das ging, wie die sich kennengelernt haben, ob ein ausführliches Kennenlernen in einer Jugendgruppe vorausgegangen ist und die den anderen schon wirklich kennt oder ob das eine zufällige Partybekanntschaft war. Wer ist der andere denn eigentlich? Muss man fragen, dass man auch den anderen sich vorstellen kann. Dann gibt es auch Dinge, die du dir wünschst in so einer Beziehung. Gibt es Dinge, die du nicht wünschst? Was möchtest du unbedingt überhaupt nicht erleben? Und gibt es auch Dinge, die dir vielleicht Angst machen jetzt? Und vor allem dem Kind signalisieren, hey, du hast Zeit. Und dann auch nochmal auf den Rhythmus, den man vielleicht selber erlebt hat, zurückgehen. Eine Beziehung beginnt ganz langsam. Wir als Eltern denken häufig, oh, eine Beziehung, Sexualität. So ist es doch gar nicht. Wir wissen aus den Untersuchungen, selbst wenn die Dates sozusagen erst mit dem 16. Lebensjahr beginnen, ich muss erst mal Händchen halten lernen. Ich muss überhaupt die Kommunikation lernen. Das sind ganz langsame Anbahnungsprozesse und von daher darf man dem Kind einfach vermitteln, du darfst dir Zeit lassen. Du darfst spüren, was dir gefällt, was dir nicht gefällt. Und immer wenn du Fragen hast oder immer wenn dir etwas komisch vorkommt, immer wenn du innerlich auch ein ungutes Bauchgefühl hast, komm bitte, meine Tür ist offen. Und dann der allerwichtigste Punkt ist, Eltern müssen nicht fragen, sozusagen, müssen nicht warten, bis die Kinder kommen, sondern die Eltern sollten nachfragen. Und da sollten sie immer die verschiedenen Gelegenheiten, wo man mit dem Kind am besten sprechen kann, sollten sie vorher schon austariert haben in der Familie. Das manchmal abends beim zu Bett gehen, das manchmal beim Autofahren, wenn man mit dem Kind allein ist, weil eine Tochter möchte nicht für ihren Brüdern über ihre Liebe verhandeln, sondern sie möchte es mit der Mama unter vier Augen machen. Und solche vier Augengespräche muss man einrichten und dann eben auch gezielt fragen, was ist genau oder wie geht's dir denn? Was habt ihr denn gemacht? Was unternehmt ihr denn so, wenn ihr mit ihr miteinander zusammen sind? Das heißt nochmal kurz gesagt, Eltern müssen nicht warten, bis die Kinder kommen, sondern die Eltern sind verantwortlich für die Kinder und sollten von daher auch ganz gezielt nachfragen. Und diese Regel sollten sie ihrem Teenager auch so sagen. Ich bin für dich verantwortlich. Ich sorge mich auch. Ich wünsche dir, dass du eine gute Beziehung hast, dass es eine gute Erfahrung wird für dich. Aber ich bin immer noch verantwortlich. Und es ist eben etwas, was auch unter meinem Schutz und eben auch unter meinem Blick steht und in meinem Herzen auch eine Rolle spielt, wenn du in so einer Beziehung bist.
1: Bevor wir da noch auf Fragen kommen, Dr. Hoffmann, wie es in jedem Fall ist, egal ob Mädchen oder Jungs, würde ich gerne jetzt noch kurz einen Blick auf die Jungs werfen. Sie haben schon gesagt vorhin, die Jungs, die gehen ängstlicher in ihre erste Beziehung rein, in aller Regel, obwohl es vielleicht von außen nicht so wirkt.
2: Genau, Jungs gehen ängstlicher rein, weil sie kommen in eine Art von Welt, die ja Kommunikation fordert, die das Aushandeln von Bedürfnissen fordert, das Benennen von Bedürfnissen fordert. Und da geht's auf einmal um Gefühle. Und in all diesen Bereichen sind Jungs nicht gleich auf mit Mädchen. Und jeder, der mit einem Mann verheiratet ist, inklusive meine Frau, weiß, da drin sind wir Männer schlecht. Und die kommen jetzt auf einmal in eine ganz andere Welt. Sie wollen dieses Mädchen haben. Ja, das Wort haben spielt bei Jungs immer so eine ganz große Rolle. Aber sie kommen in eine Welt, wo etwas gefordert wird, nicht von den Mädchen allein gefordert wird, sondern von der Beziehung gefordert wird. Das ist der große Unterschied, in der sie sich nur unsicher sind, weil sie all das überhaupt nicht können. Viele Jungs haben Fragen, wie rede ich denn eigentlich mit dem Mädchen? Über was reden wir denn eigentlich die ganze Zeit? Gerade dann, wenn eben ich nicht nur die Nähe möchte, nicht nur das Küssen möchte, sondern was mache ich denn dann? Viele Jungs gehen nämlich ganz stark auf das Körperliche, weil sie nicht reden können. Und das macht sie unsicher, weil die Mädchen wollen reden. Jungs haben ganz große Schwierigkeiten, ihre Gefühle auszudrücken. Und das macht sie unsicher, wenn die Mädchen auf einmal mit Gefühlen kommen. Sie können schon untereinander nur über Handeln, über Gefühle reden. Das heißt, da wird gerauft, da wird gespottet, da wird gewitzelt. Aber sie merken auf einmal, bei einem Mädchen funktioniert das nicht. Ein Mädchen will über seine Gefühle reden. Wenn Jungs über Gefühle reden, dann haben sie meistens eine Lösung. Dann sagen sie, oh, wenn der dich ärgert, dann hau dem eine rein oder dann räche dich. Also das geht in eine Handlung über. Mädchen wollen nicht handeln, sie wollen drüber reden. Und das ist für Jungs was völlig Neues, was sie zutiefst verunsichert. Und Mädchen leben in einer völlig anderen Welt, die völlig anders gestaltet ist, die eben zum Beispiel über Kommunikationsbeziehungen geht, wo Beziehungen einen ganz hohen Wert haben. Ein Junge sagt, ich habe jetzt eine Freundin, die soll freie Zeit für mich haben. Und das Mädchen sagt, nein, ich habe da noch zig andere Beziehungen, die mir auch wichtig sind. Und auch das macht große Unsicherheit. Ich bin nur eine unter anderen. Und wie verhandle ich das denn jetzt eigentlich? Also hier gibt es viele Unsicherheitsfaktoren von Dingen, die Jungs von Natur aus gar nicht so gut können. Und sie kommen in eine Welt, wo jetzt nicht nur das Mädchen das fordert, sondern wo die Beziehung dieses fordert, weil sonst ist die Beziehung schneller aus, als man gucken kann.
1: Mhm. Mir scheint es auch so zu sein, Dr. Hoffmann, dass noch eine Verunsicherung dazukommt, dadurch, dass man heute sehr schnell verdächtigt wird, übergriffig zu sein. Also das sagen mir Jungs, habe ich auch gehört schon, dass gerade unter älteren Jungs auch dann so eine Angst da ist, etwas zu tun, weil einem sehr schnell unterstellt wird, man sei übergriffig.
2: Genau, das ist tatsächlich eine Erfahrung, die ich aus dem Mund von Jungs auch immer wieder kenne oder die ich aus Gemeinden kenne. Wenn wir über Grenzverletzungen reden, dann kommen dann doch manche Mädchen und erzählen mir, ja, der war übergriffig. Dann frage ich, was war übergriffig? Ja, der hat dreimal nach dem Date gefragt, das ist zudringlich. Und dann habe ich gesagt, hast du schon mal die Perspektive des Jungen eingenommen? Der gibt einfach die Hoffnung nicht auf. Ist es wirklich zudringlich, wenn jemand die Hoffnung nicht aufgibt? Und hier haben wir tatsächlich so einen Verwechslungsfehler. Wenn ein Junge ein Mädchen erobern möchte und das Mädchen gibt ihm erstmal den Korb und der Junge einen neuen Anlauf nimmt, dann ist es noch keine Grenzverletzung, sondern dann ist es einfach nur ein Wunsch nach einer Beziehung und der Junge ist einfach nachhaltig und lässt sich nicht so schnell in die Flucht schlagen. Und hier ist sozusagen die Differenzierung in sich sehr grau geworden durch dieses Wort Grenzverletzung. Und das, finde ich, muss einfach unbedingt auch dann unter Jugendlichen immer wieder mal neu geklärt werden. Und das ist tatsächlich eine zwischengeschlechtliche Klärung, die da stattfinden muss, weil Mädchen benutzen heute dieses Wort Grenzverletzung oder in Anführungsstrichen dieses Me Too relativ schnell, also diese ganze Dinge, die da dahinter stehen, die sicherlich auch schlecht sind und übertragen das auf Jungs. Und es ist auch dieser Blick da, dass Mädchen ja überhaupt nicht wissen, dass Jungs eigentlich unsicher sind. Und dass Mädchen auch gar nicht wissen, dass Jungs schlechter kommunizieren. Das heißt, auch wenn ein Junge durchaus auf das Körperliche mehr konzentriert ist, weil er schlechter kommuniziert, das wissen die voneinander überhaupt nicht. Und das muss man zum Gegenstand machen, damit man hier Licht ins Dunkel bringt, dass das körperliche Verhalten des Jungen zwar nicht richtig ist, aber von daher aber auch nicht unbedingt schon grenzverletzend ist, sondern aus einer Unsicherheit heraus entsteht. Und all diese Differenzierungen muss man auch mal in Jugendgruppen ansprechen, damit diese Grauzone ein bisschen klarer wahrgenommen werden kann. Was ist denn eigentlich ganz konkret was?
1: Aber ich nehme wahr auch schon, Dr. Hoffmann, dass es bei Eltern von Jungs gut ist, wenn man viel kommunizieren mit ihnen übt, weil sonst, wenn sie das nie gelernt haben zu Hause, dann könnte das auch in Beziehungen später schwierig werden. Vielleicht noch eines, bevor wir unsere Zuhörer dazu nehmen. Viele Eltern sind aber schon auch erschrocken, wenn sie lesen, wie vieles auch, also auch in den Medien wird das ja immer wieder transportiert, dass es auch wirklich zu schwerer Gewalt in Teenager-Beziehungen kommt.
2: Genau, das ist tatsächlich auch etwas, was passiert und da sollten natürlich dann Eltern sehr aufmerksam sein. Diese Gewalt kommt vor. Wir haben ja, und das ist eine traurige Tatsache, die meisten Übergriffigen oder die meisten Anzeigen im Bereich von Jugendlichen. Das heißt, dort, wo es zu sexuellem Missbrauch kommt, also das ist das Allerkrasseste, aber auch zu anderen Übergriffsformen, also zu sexualisierter Gewalt, die noch nicht Vergewaltigung bedeuten, aber doch eine Art von harter Grenzverletzung bedeuten. Die werden von Jugendlichen oder von Heranwachsenden, das sind dann Menschen bis zum 21. Lebensjahr, verübt. Und das ist weitaus mehr als die Anzeigenstatistik bei Erwachsenen. Das heißt, hier haben wir eine überproportionale Form von Gewalt, die auch ausgeübt wird. Und Eltern sollten hier wirklich ein Auge drauf haben. Das Erste, das haben wir eigentlich schon erwähnt, ist natürlich auch, dass man dem Kind sofort signalisiert, wenn du ein ungutes Bauchgefühl hast, komm bitte und rede. Das ist mal das Allererste. Und das Zweite ist natürlich dann auch, den anderen irgendwann kennenzulernen, wenn die Beziehung besser geht, dass man den jungen Mann, die junge Frau auch kennenlernen, weil die Gewalt geht durchaus auch von Frauen aus, nicht nur von Männern. Da sind die nämlich ungefähr gleichberechtigt, jetzt nicht bei der Vergewaltigung, aber doch bei den anderen emotionalen, aggressiven Verhaltensweisen sind die beiden Geschlechter gleichberechtigt in der Gewaltausübung. Das ist 50-50 leider. Und das Dritte, was man unbedingt beachten sollte, dass man sieht, wie es seinem Jugendlichen geht. Das heißt, wenn man merkt, er zieht sich zurück, er nimmt an Familienaktivitäten nicht mehr teil, er verweigert das Sprechen. Also vor ein paar Wochen haben wir noch offen über die Beziehung sprechen können und auf einmal geht es nicht mehr. Er isoliert sich, er zieht sich zurück. Er fängt an, eben auch zum Beispiel, gerade beim Mädchen ist es zu beobachten, das Essen zu verweigern, das Essen auszusetzen. Sie fangen mit körperlich krassen Experimenten an, um irgendwie zu gefallen, beim Anziehen, beim Haare färben oder sonst irgendetwas, dann sollte man mal nachfragen, was ist da eigentlich los? Und da müssen Eltern auch nicht warten, wenn sie so etwas sehen, sondern dann sollen sie tatsächlich auch eingreifen. Und das Vierte, was zu sagen ist, ist der wichtige Unterschied, den Eltern früh ins Gespräch bringen soll. Es gibt einen Unterschied zwischen Fürsorge und Kontrolle. Zum Beispiel neigen Jugendliche heute zu und sie finden es dann einfach fürsorglich, wenn man den Standort gemeinsam teilt. Und das kann ganz schnell in der frühen Beziehung zu einer Kontrolle führen. Mit wem warst du da zusammen? Sag mir sofort, wer das war. Warum warst du da weg? Warum hattest du da keine Zeit für mich? Und alles, was sich da nach Liebe anhört, wird ganz schnell zur Kontrolle und zur Aggressivität. Und es kann nur ein Bedrängen sein, ein Bedrücken sein, aber der Jugendliche, vor allem Mädchen, fühlen sich dann ganz schnell kontrolliert. Und weil sie den Freund dann vielleicht nicht verlieren wollen, denken sie, naja, da muss ich jetzt nachgeben. Ich muss den Einblick in mein Leben geben. Bis dahin, im krassesten Fall, dass die Passwörter von E-Mail-Konten mit ihren Freunden teilen, sodass eine Totalüberwachung stattfindet, sodass eine Isolation von den anderen Freunden stattfindet. Wenn du mit mir zusammen bist, dann darfst du aber mit dem und dem keinen Kontakt mehr haben. Dann möchte ich, dass du den und den Kontakt abbrichst. Und vor allem Mädchen machen solche Isolationen dann mit und sind dann völlig unter der Kontrolle. Und da muss es noch nicht gleich zur sexuellen Gewalt kommen, aber allein schon diese Formen von Gewalt, dass man sozial isoliert wird und kontrolliert wird von einem Freund, von einer Freundin, wird als Gewalt empfunden. Jugendliche leiden weniger an einer Trennung von einer Beziehung als unter der Qualität der Beziehung. Und von daher sollte man sehr darauf achten, wie diese Qualität ist. Und die beobachte ich nur mal zuerst bei meinem Teenager selber. Wenn ich den einigermaßen kenne, dann merke ich, wenn es in den Keller geht. Die kann ich nicht beobachten, weil ich in der Beziehung nicht dabei bin.
1: Ja, das heißt auch diese Frage, was ist Kontrolle, was ist Fürsorge, ist auch etwas, was man vorher schon in der Familie einübt, richtig, höre ich daraus. Also wenn Kinder das sehr gewohnt sind, da überall kontrolliert zu werden, dann werden sie das vielleicht als Fürsorge empfinden und lassen das dann auch leichter mit dem Freund, mit der Freundin geschehen. Ich würde an der Stelle, Dr. Hoffmann, kurz unseren Hörern noch die Möglichkeit geben, auch anzurufen. Wir sprechen dann aber gleich weiter. 089 517 008 008 ist die Nummer zur Sendung und es geht um das Thema seine erste Freundin, ihr erster Freund, wenn Teenager sich verlieben. Ich bitte Sie herzlich, wirklich mit Fragen anzurufen. Natürlich kann man viel erzählen, wie es bei einem selber war früher und was man daraus gelernt hat. Aber dazu fehlt uns heute die Sendezeit. Ich möchte Ihnen aber die Möglichkeit geben, wenn Sie vielleicht Eltern sind und auch Fragen haben, weil Ihre Teenager vielleicht auch in einer solchen Situation stecken, dann besteht die Möglichkeit, jetzt kurz mit Dr. Hoffmann zu sprechen, zumindest mal eine erste Frage loszuwerden. 089 517 008 008 ist die Nummer. Natürlich auch grundsätzlich, wenn Sie eigene Kinder haben, wie gehe ich damit um, sind Ihre Fragen bei uns hier herzlich willkommen. Dr. Hoffmann, wir sprechen weiter, weil wir noch einiges haben, was wir besprechen können, denn die Eltern fragen sich dann natürlich, Sie haben das eben gesagt schon, ja, man macht sich sofort Gedanken, was ist ja das Thema Sexualität und so, das poppt bei den Eltern sofort auf. Sie sagen, das ist meistens bei den Freundschaften nicht gleich Thema Nummer eins auch. Aber trotzdem stehen ja viele vor der Frage, wie ist denn das? Die wollen halt ganz viel Intimsphäre, dann aufs Zimmer, Tür zu. Die beiden sind vielleicht 14, 15, 16 Jahre alt. Und da weiß man als Eltern nicht, wie man damit umgehen soll. Das ist ganz regelmäßig so. Was sagen Sie dazu?
2: Da kann man schlicht Folgendes sagen. Erstmal bei jüngeren Kindern, das heißt alles, was unter 17 Jahren ist, sollte man einfach ganz klar sagen, wenn dein Freund, deine Freundin zu uns nach Hause kommt, dann sind sie herzlich willkommen. Ist auch gut, den Menschen kennenzulernen. Und dann würde ich aber die Interaktionen, die passieren, die würde ich ganz stark in den Familienalltag einbinden. Ja, dein Freund, deine Freundin kann kommen, ihr könnt gemeinsam einen Film schauen bei uns im Wohnzimmer. Das ist für uns alle zugänglich. Ja, da gibt es kein Zurückgezogensein. Das darf man auch reglementieren. Oder dass man eben dann jemand am Sonntag zum Kaffee einlädt und dass sie dann zusammen sind und dass das einzig die ist, dass man überhaupt mal sieht, wie gehen die denn überhaupt miteinander um. Und das andere ist natürlich dann, wenn die Zimmertüre zugeht. Ja, und da würde ich auch bei jüngeren Kindern sagen, da darf man auch als Eltern sagen, wir haben Regeln. Und diese Regeln müssen deutlich ausgesprochen werden, nämlich wir haben Werte, dass man mit der Sexualität wartet. Und hier muss man nämlich vorher natürlich auch deutliche Vereinbarungen mit dem Jugendlichen treffen. Und da dürfen Eltern auch etwas oder ihre Regeln auch vorgeben, weil solange die Kinder unter ihrem Dach leben, machen die Eltern auch die Regeln und sie schützen das Kind eben auch. Und natürlich gehört auch eine ausführliche Aufklärung dazu. Wenn es denn aber dann dazu kommt, dass man merkt, aha, da geht jetzt auf einmal die Zimmertüre zu, dann auch hier ganz klare Regeln. Wir klopfen an, das ist ganz klar. Wir platzen nicht einfach rein in dieses, aber eben auch zu sagen, wir kommen dann rein und wir haben hier auch eine gewisse Verantwortung. Und wenn man dann spürt, die beiden ziehen in Richtung Intimität sehr stark, also Rückzug, sie wollen kuscheln und so weiter, dann auch ganz offen mit dem Jugendlichen reden. Was ist eigentlich dein Wunsch? Was sind deine Grenzen? Kannst du deine Grenzen formulieren? Wo sind denn die überhaupt? Hast du verlässliche Rahmenbedingungen? Zum Beispiel eben auch, wenn du bei deinem Freund, bei deiner Freundin bist, weißt du, dass du uns jederzeit anrufen kannst, wenn es unbequem wird? Gibt es für dich einen Ausweg, wenn dein Freund jetzt zum Beispiel die ganze Zeit kuscheln will? Weißt du denn auch, was du dagegen sagen kannst? Und was du anderes machen kannst, hast du Alternativen. Solche Dinge müssen ganz klar besprochen werden mit den Teenagern. Das mag für manche Eltern so ein bisschen, oh, kann man darüber reden? Und ich kann nur ermutigen, ja, weil wir als Eltern sind bis zum 18. Lebensjahr für unsere Kinder verantwortlich und in Klammer darüber hinaus. Ich habe neulich mit meinem jüngsten Sohn sehr ausführlich 3 Stunden lang über seine Beziehung gesprochen, über das Schlussmachen der Beziehung, über seine eigenen Wünsche gesprochen und er war 22 und kam auf mich zu, um mit mir darüber zu reden. Also die Kinder, wenn das Gesprächsklima offen ist, die reden über diese intime Dinge und wir sind verantwortlich für dieses und das sollten wir uns als Eltern bitteschön einschärfen und nicht irgendwie sagen, oh, wir haben ja selber Schwierigkeiten über Intimität zu reden. Und von daher, wie soll ich das anpacken? Ganz einfach, ganz klar ansprechen. Was ist dein Wunsch in der Beziehung? Welche Nähe brauchst du? Was erhoffst du dir von der Nähe? Bis dahin, dass Eltern auch sagen dürfen, ist dir bewusst, wenn es zur Sexualität kommt, was das genau für dich und dein Frausein bedeutet, was es für dich und dein Mannsein bedeutet? Und dass man hier eben auch ganz, ganz klar aufklären darf.
1: Ja, ich hätte gleich noch mehrere Anschlussfragen, aber ich würde gerne erst unsere Hörerin Frau Münch aus Pforzheim kurz dazu holen, damit sie die Möglichkeit hat, auch eine Frage loszuwerden. Frau Münch, ich grüße Sie.
3: Ja, grüß Gott. Also für mich ist auffällig, dass die Mädchen explizit heute sich ja fast schon regelrecht prostituieren, ihre Körperreize zeigen im Jugendalter. Und wenn ich an mich denke, das habe ich früher von mir aus überhaupt gar nicht gewollt. Ich habe das eher, ja, ich sag mal, eher normal mich gekleidet und wollte das auch gar nicht so kokettieren. Und vielleicht führt ja auch das zu den Missverständnissen bei den Jungs. Und vielleicht müsste man auch hier in der Erziehung noch was tun. Das wäre jetzt so das, was ich denke und frage.
1: Mhm. Ja, Herr Hoffmann.
2: Ja, dann übernehme ich gleich mal die Frage. Ja. Genau. Das sind die Dinge, die man mit Teenagern ganz bewusst ansprechen muss. Es ist heute zum Beispiel bauchfrei zu gehen, ist heute bei Mädchen durchaus etwas sehr Übliches. Aber man darf ja wir können jetzt nicht über alle Teenager reden. Ja, das kann eine Familie ja nicht leisten, aber sie kann über ihren Teenager reden. Ich kann mit meiner Tochter darüber reden, was passt und was nicht passt. Und das sollte man auch rechtzeitig und gut dann ansprechen. Und dann auch sagen, du, also das ist zu offenherzig, damit sendest du auch ein Signal, ist dir das bewusst? Und ich würde natürlich schon auch fragen, willst du das denn senden so? Oder denkst du, du machst halt eine Mode mit, die deine Freundinnen haben? Und oft sagen die Teenager dann, oh ja, die anderen machen doch das auch und dann mache ich das auch. Und dann, aber was sendest du denn den Jungs gegenüber für eine Sache? Und da sind die dann meistens sehr einsichtig. Also wenn man sie dann alleine kriegt, dann sagen sie, ja, nein, das möchte ich eigentlich nicht. Ich möchte ja nicht, ich sag mal dieses unflätige Wort, ich möchte nicht dastehen wie eine Bitch. Kein Mädchen möchte das. Sie steht eher dem Gruppendruck gegenüber, dass in der Peer Group jeder bauchfrei trägt. Und jetzt meint man,

0: Widerspruch zu dem Druck, was so erwartet wird in der Klasse und wie jeder rumläuft, dann eben auch sagen, dann stärk, wie kann ich deinen Wert stärken? Wie kann ich dich in deinem Wert sicher machen, in deiner Schönheit sicher machen, sodass du dann auch zu deinem Stil stehen kannst? Das sind dann ganz zentrale Fragen. Das heißt, man muss es individuell ansprechen. Wir können eben nicht auf alle Jugendlichen Zugriff machen. Dass es heute üblich ist, ist uns bekannt. Wir haben aber den Umgang mit unserem Jugendlichen. Und das kann man zum Beispiel ganz einfach auch zum Gesprächsthema machen. Man war zum Beispiel auf einer Klassenfeier, man war auf dem Elternbegegnungstag, wo auch die Kinder vorgekommen sind. Und dann sieht man diese verschiedenen Moden. Und da kann man das schon mal als Thema auf die Tagesordnung der Familie packen. Du, wie geht's dir denn eigentlich damit, dass die anderen alle so rumlaufen? Und dann kann man an einer ganz unverfänglichen Ecke, nicht dann am Abend, wenn das Mädchen gerade zur Party weggeht, damit anfangen, ein Bewusstsein aufzubauen.
1: Ja, vielleicht noch ein Satz dazu. Ich habe eine sehr mutige Freundin, die im Park mal auf eine Gruppe Jugendlicher wildfremder zugegangen ist, weil die Mädchen auch wirklich nur halb bekleidet waren, offensichtlich. Und die ist auf die zugegangen und da war ein Junge dabei. Und sie hat einfach gesagt, den Jungen, sag mal, wie findest du das eigentlich, dass die Mädchen so rumlaufen? Und die waren alle völlig entsetzt, als er sagte, ja, eigentlich nicht so gut. Also vielleicht denken die Mädchen auch, dass das gut ankommt. Aber bei den Jungs, das muss nicht sein, dass es bei den Jungs wirklich so gut ankommt.
0: Genau. Das
1: aber
0: erste
1: das
0: und
1: nur
0: dann, nee, das ist eine große, können wir, die Klammer lassen wir noch kurz offen. Und da sollten auch Lehrer wachsam sein. Weil nämlich auffällt, in verschiedenen Untersuchungen fällt auf, dass Lehrer ein sexistisches Verhalten im Klassenraum einfach durchgehen lassen. Ja, dann tragen die Mädchen eben solche knappen Dinge und zeigen sehr viel Haut. Die Jungs machen dann Witze darüber und die Lehrer lächeln und sagen, ah, hast auch schon besseren Witz gerissen, aber sie sagen nicht, stopp, wollt ihr Mädchen das eigentlich, dass man über euch solche Witze macht? Und stopp, wie geht's euch Jungs denn eigentlich da damit? Ja, das sollte man zum Thema machen. Und hier sind die Lehrer meistens so, dass sie das einfach übersehen oder durchwinken und sie setzen damit auch eine indirekte Norm, so nach dem Motto, so ist eben Jugendkultur, da trägt man relativ viel Haut zu Markte. Und das sollte man tatsächlich auch zu einer pädagogischen Aufgabe machen, solche Dinge dann anzusprechen, gerade wenn Witze fallen und dann nicht einfach nur so lächelnd drüber weggehen, wenn man dann mit dem Unterricht weitermachen muss. Dann sollte man vielleicht auch mal den Unterricht unterbrechen.
1: Dr. Hoffmann, jetzt noch im Anschluss an das, was Sie vorhin gesagt haben, eben mit der Intimsphäre der Jugendlichen, dass man bei jüngerem Alter durchaus darauf bestehen kann, dass einfach die Zimmertür nicht zugeht hinter den Zweien. Aber dann ist es ja so, dass man weiß ja nicht, wie es in der anderen Familie ist, nicht? Dann, ich meine, wenn die Jugendlichen da mehr wollen, dann finden sie meistens den Raum. Irgendwo zu Hause geht's nicht, okay, dann gibt's vielleicht das den anderen Haushalt, es gibt den Park oder was auch immer.
0: Genau, und wir können nicht jeden Quadratzentimeter der jugendlichen Bewegung überwachen. Das können wir nicht. Wir können Werte aufbauen. Wichtig ist aber, wenn es klar ist, das Mädchen, der Junge besucht jetzt die andere Familie, dass ich auch diese Familie kenne. Was sind das für Lebensverhältnisse? Sind denn die Eltern daheim, wenn die sich treffen? Oder sind die beide auf der Arbeit, sodass sie sozusagen eine sturmfreie Bude haben? All das darf man in Erfahrung bringen. Das heißt, wenn das Mädchen sagt oder der Junge sagt, heute Nachmittag treffe ich mit der Freundin, dann frage ich, wo trefft ihr euch? Das Recht habe ich als Eltern. Und wenn sie sagen, ja, wir treffen uns bei dem zu Hause, dann sagen, sind die Eltern zu Hause. Ja. Und man darf dann auch mit den Eltern mal Kontakt aufnehmen. Wie seht ihr denn das eigentlich, wenn die zwei da bei euch zu Hause sind? Was für Regeln habt denn ihr? Natürlich kann es dann vorkommen, dass die andere Familie viel liberalere Werte hat, aber man darf schon dann auch seine eigenen Werte sagen, weil wir sollten unsere Kinder an der Stelle eben auch schützen. Und da dürfen wir auch unsere Meinung vertreten. Und gerade bei unserer Tochter war es so, und wir haben die andere Familie kennengelernt. Und für uns war es immer klar, also sie sind ja dann auch, meine Tochter ist ja mit denen dann auch in Urlaub gefahren, aber es war immer klar, die schlafen getrennt und es garantiert auch die andere Familie uns. Die Familie hat selber Werte, die mit unseren in Einklang stehen, sonst hätte man die Tochter da gar nicht mitfahren lassen. Das heißt, hier sind auch Entscheidungen manchmal für den Jugendlichen zu treffen. Und es hat nichts gegen ihn, das ist ein schützender Auftrag, das hat nichts gegen den Jugendlichen, sondern für

0: Schwerin zu tun. Und da sollte man einfach sicher gehen und da darf man, dann ist man nicht unbedingt Helikoptereltern, sondern man sichert einfach den Raum ab. Und dann natürlich auch ganz klare Werte, wenn solche Treffen sozusagen, wenn eine Freundschaft länger geht, wenn sie über ein Jahr hinausgeht, dann solche Werte auch ganz deutlich mit dem Teenager langsam aufbauen. Wie willst du diese Intimität mit deinem Partner ganz konkret leben? Wo sind deine Grenzen? Das muss auch in ihm verfestigt werden. Und dazu braucht es eben genauso das Gespräch, weil am Ende muss ich mich auf meinen Jugendlichen verlassen können. Mhm.
1: Vielleicht noch ein Punkt, Dr. Hoffmann, der auch so eine Frage ist für Eltern. Wie sehr nimmt man den Freund, die Freundin mit ins Familienleben auf? Gibt es da nicht auch etwas, was so vielleicht erst so Schritt für Schrittweise erfolgt? Mhm. Oder ist es gut, sie möglichst schnell mit einzubinden?
0: Es kommt immer darauf an, in welcher Altersphase das ist. Wenn jetzt jemand natürlich schon mit 17 plus einen Freund, Freundin hat, dann hat es oft einfach einen höheren Verbindlichkeitscharakter, weil dann durchaus eben auch die Leidenschaft und die Erotik etc. einen ganz anderen Stellenwert hat. Da geht es nicht nur um Statusmotive. Und von daher würde ich bei einer höheren Altersgruppe, würde ich sagen, wenn die Freundschaft dann mal so 2 Monate geht, dass man den Freund auch mal kennenlernt, wer ist denn das eigentlich überhaupt? Und vorher einfach schlicht auch die Kinder fragen, wer ist denn das eigentlich? Stell denen mir mal vor, was macht denn der eigentlich, was für Interessen hat denn der? Wie geht er mit dir um? Was möchtest du von dem, was möchtest du nicht erleben? Also das ist ja so ein erstes Kennenlernen, ein zweites Kennenlernen nach so 2, spätestens 3 Monaten, den mal einladen, den mal im Rahmen der Familie kennenlernen. Auch nicht nur empfehle ich da in einem Zusammenhang von Kaffee trinken, weil das ist sehr stark standardisiert, da benehmen sich alle, sondern eben auch in einer gemeinsamen Familienaktivität, zum Beispiel beim Grillen etc., wo man auch im Garten Spiele macht und so, dann sieht man, wie gehen die miteinander um. Solches Kennenlernen sollte sein. Und wenn es noch länger geht, dann sollte man dann auch eben die Familie kennenlernen. Mhm. Bei sehr viel Jüngeren, wo wir wissen, dass die Beziehungen eh nur 3 bis 6 Monate gehen, also alles vor dem 16. Lebensjahr, soll ich zumindest in Erfahrung bringen, wer ist dieser Mensch? Könnte der dich einfach mal abholen, sodass ich wenigstens mal Hallo sagen kann? Aber natürlich muss man auch aufpassen, was für ein Signal man sendet. Heißt es, ich habe den Freund jetzt den Eltern vorgestellt. Ja, also mein Sohn ist ja mit einer chinesischen Frau verheiratet aus China. Und da war es klar, als sie zusammen nach China gefahren sind und er wurde der Familie vorgestellt, dass sie auch heiraten. Ja, das heißt, in bestimmten Kulturen heißt es Vorstellen von Freunden eine hohe Verbindlichkeit. Und das ist ein Stück ja bei uns auch noch so. Und das sollte man einfach sagen, auch den Kindern sagen, es geht mir jetzt nicht darum, den in die Familie einzuführen, aber es geht darum, den einfach mal gesehen zu haben und den einfach mal so wenigstens einen ersten Blick drauf zu werfen.
1: Wenn Eltern Bedenken haben, was die Partnerwahl angeht, bei so jungen Kindern, drückt man es aus oder hält man besser erstmal den Mund und begleitet das Ganze?
0: Es ist erstmal gut, wenn man nicht mit den Bedenken anfängt. Man darf die Bedenken haben, weil man hat sie ja sowieso. Es ist aber wichtig, dass wenn ein Kind sagt, ich habe einen Freund, dass man nicht sagt, oh, da habe ich jetzt aber viele Bedenken, sondern sagt, oh, das ist ja schön für dich, wir haben euch kennengelernt. Und so, und dass man eher über die Fragen indirekt auch eben seine Bedenken anbringt. Also wie willst du, dass der mit dir umgeht? Was stellst du dir denn unter der Beziehung vor? Was macht ihr denn so miteinander und so weiter? Und wenn man das alles gehört hat, dann hat man ein Bild, was sich der Teenager unter dieser Beziehung so ungefähr vorstellt. Und dann darf man auch sagen, du, aber da habe ich doch ein bisschen Bauchweh. Da mache ich mir Sorgen. Und da ist es wichtig, dass man so dieses Wort Sorge benutzt. Ich habe Sorge um dich. Und dann diese Sorgen direkt ausdrücken. Und es ist nochmal was anderes, wenn ich eine Sorge ausdrücke und sage, das mache ich mir Sorgen um dich. Und ich habe da auch eine gewisse Sorge, dass dir das und das passiert oder dass es dir nicht gut geht oder dass es eventuell dich auch überrumpelt und überfordert. Das ist besser, weil das ist auf den Jugendlichen fokussiert, anstatt dass man sagt, nämlich, das finde ich aber gar nicht gut. Weil da kommt eine Moral rein, wo der Jugendliche dann nicht involviert ist. Das heißt, wenn man hier Bedenken hat, dann darf man die ausdrücken. Aber es ist auch wichtig, dass man es clever macht, dass der Jugendliche sich involviert fühlt in die Sorge der Eltern. Das ist was anderes, wie wenn er vor einem Verbot der Eltern steht und dann sagt, na gut, das juckt mich nicht, das geht mich nichts an. Und dann handle der ganz bewusst dagegen. Das heißt, eher ein beziehungsorientiertes Gespräch führen, wo man kennenlernt, wo man seine Sorge ausdrückt und dann mit dem Jugendlichen zum Beispiel auch einen Wertedialog führen, aber den führt man dann nicht über das Verbot, sondern sagt, kannst du meine Sorge verstehen? Kannst du das nachvollziehen? Und meistens trifft man dabei Jugendlichen auch auf ein Gehör, beziehungsweise durchaus auf eine Sprachfähigkeit, weil sie kämpfen ja in sich mit der Ambivalenz. Ich habe Werte. Ich will von anderen in einer gewissen Weise gesehen werden. Ich will nicht derjenige sein, den die ganze Schule nackt gesehen hat, weil ich ein Nacktbild mit einem Freund geteilt habe und der hat es weitergeschickt. Ich will nicht dastehen wie der allerletzte Mensch, den man ausnutzen kann in einer Beziehung. Die haben diese Werte und von daher können die auch meistens die Sorgen der Eltern nachvollziehen. Von daher ist die Brückenfrage die, kannst du meine Sorge nachvollziehen? Oder was kannst du an meiner Sorge nicht nachvollziehen? Und das ist ein ganz anderes Gespräch.
1: Ganz zum Schluss, wahrscheinlich bräuchten wir auch dafür mehr Zeit, Dr. Hoffmann, aber vielleicht noch die Frage. Sie hatten gesagt, dass viele von den Beziehungen, die in ganz jungem Teenageralter geschlossen werden, nach wenigen Monaten wieder auseinandergegangen sind. Liebeskummer, Trennungsschmerz, vielleicht dazu noch ein paar Worte.
0: Auf alle Fälle sollte man immer den Liebeskummer von Kindern ernst nehmen, weil für die Kinder, das haben Sie im Eingang ja sehr schön gesagt, ist diese Beziehung die Welt und ist eine Ersterfahrung. Und dann einfach zu sagen, naja gut, meine erste Beziehung ist auch nach ein paar Wochen zu Ende gegangen, das ist nicht so schlimm. Ja, da geht man an der Wirklichkeit des Jugendlichen vorbei. Für den Jugendlichen ist es eine Welt, die da zusammenbricht. Es ist auch die Ersterfahrung. Und wir wissen aus der Beratung von Erwachsenen, dass negative Ersterfahrungen, die der Jugendliche nie hat aufarbeiten können, Einfluss haben auf die spätere Partnerwahl. Und es führt manchmal zu kleinen Katastrophen und manchmal zu großen Katastrophen und Unglücken. Von daher bitte ernst nehmen.
1: Das Zweite, dann jetzt keine Ahnung, wenn jemand anderes dann vielleicht, der sich für jemand anderes entschieden hat oder so, nicht? Das bleibt natürlich hängen, auch im eigenen Selbstwertgefühl.
0: Richtig. Und dann, sehr gut. Genau. Da muss man dann über den Selbstwert gemeinsam reden. Was ist dein Selbstwert? Und wenn jemand eine andere Beziehung gewählt hat, dann auch zu sagen, dann solltest du deines eigenen Wertes bewusst sein, dass du nicht mit einem so einem Menschen zusammen bist, der einfach sozusagen die Freundinnen den Freund wechselt wie die Unterwäsche. Ja, das auch hier bestärken. Und häufig haben die Jugendlichen da auch einen eigenen Sensus, die dann schon hintergründig auf der einen Seite sagen, es lag an mir, auf der anderen Seite sagen sie natürlich schon auch in sich, mit so einem Menschen möchte ich eigentlich auch nicht zusammen sein. Da kann man ja nie sicher sein, ob er übermorgen nicht doch noch mal jemand anderes hat. Ja, und dann eben diesen anderen Wert auch stärken, der im Jugendlichen meistens in diesem inneren Ringen und Kämpfen zwischen dem Ja und Nein, warum hat er Schluss gemacht, eben auch eine Rolle spielt. Die wissen sehr wohl, dass der andere sozusagen sich hier nicht gut verhalten hat. Aber dann eben auch sehr sensibel nachfragen, was bleibt bei dir hängen? Was denkst du, denn warum der andere Schluss gemacht hat, denkst du, das hat was mit deinem Aussehen, mit deinem Charakter, mit deiner Art Frau, Mann sein zu tun? Und hier dann mit dem Jugendlichen, das braucht meistens ein bisschen länger, auch im Gespräch bleiben. Und häufig hilft dann auch nochmal das Rückkoppeln. Warum hast du die Freundschaft angefangen? Und dann sagen manche eben in den frühen Partnerschaften, ja aus Statusgründen, weil die anderen Druck gemacht haben, jetzt habe ich keinen mehr, jetzt bin ich eben die Verlassene, der Verlassene, jetzt stehe ich da wie der Depp. Und genau auf dieses Problem muss dann eingegangen werden, nämlich, dass die Person sehr wohl ein Standing hat in der Peer Group und nicht der Depp ist, sondern eben auch sagen kann, ich muss mit niemandem zusammenbleiben, der einfach von Blümchen zu Blümchen fliegt, sondern ich stehe für Verbindlichkeit und diese Verbindlichkeit möchte ich auch in einer zukünftigen Beziehung leben. Und das ist das, was ich jetzt gelernt habe aus dieser ersten Beziehung, dass ich darauf in Zukunft mehr schaue. Wenn ihr glaubt, man muss unbedingt einen Freund haben, um gut dazustehen, dann kann ich nur sagen, da ziehe ich nicht mit. Ja, und diese Werte gilt es einfach zu stärken, Weil wie gesagt, es ist nicht nur die Trennung, mit der man umgehen kann, umgeht, sondern es ist auch der Status, den man dann in der Peer Group hat und dass dann eventuell die Lacher kommen, weil jemand mit mir Schluss gemacht hat. Es ist immer besser zu sagen, ich habe Schluss gemacht, wie wenn jemand mich verlassen hat.
1: Mhm. Ja, das heißt, in jeder Phase, wenn Teenager sich verlieben, ist es gut, wenn Eltern da sind, ein offenes Ohr haben und möglichst schon davor einen guten Dialog eingeübt haben mit ihrem Kind, weil das eine Phase ist, die für die Kinder, für die Jugendlichen sehr, sehr emotional auch aufwühlend ist. Und wenn man da stabile Elternbeziehungen an der Seite hat, dann ist das ein großes Glück für die Kinder. Das nehmen wir mit hier aus dieser Sendung Lebenshilfe zum Thema Ihr erster Freund, seine erste Freundin, wenn Teenager sich verlieben. Vielen Dank, Dr. Markus Hoffmann, dass Sie uns als Entwicklungspsychologe da einige Tipps mit an die Hand gegeben haben. Ein herzliches Dankeschön dafür.
0: Ja, danke Ihnen für das Gespräch.
1: Mein Name ist Gabi Fröhlich. Ich danke Ihnen fürs Zuhören und wünsche Ihnen allen noch einen gesegneten Tag.
2: Sie hörten die Wiederholung einer Sendung vom vergangenen Tag bei Radio Horeb. 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Wir wünschen Ihnen noch weiterhin eine gesegnete Zeit.

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1: Das Nachtprogramm bei Radio Horeb. Wir beten den Engel des Herrn in einer Aufzeichnung mit Papst Benedikt dem 16. und anschließend den schmerzhaften Rosenkranz auf Latein in einer Aufzeichnung mit Papst Johannes Paul dem 2.

0: Rosarium Beate Maria Virginis.
1: Der schmerzhafte Rosenkranz.
2: In nomine Patris et Filii et Spiritus Sancti.
1: Wir betrachten die Geheimnisse unseres Heils.
2: Deus in adiutorium meum intende. Gloria Patri et Filio et Spiritui Sancti. Mysteria Doloris.
1: Die schmerzhaften Geheimnisse.
2: Jesus in orto Gethsemani ora.
1: Jesus betet im Garten Gethsemani.
2: Tu Domine, ne longaveris fortitudo mea ad adiuvandum me festina, pater fiat voluntas tua.
1: Du, mein Herr, zögere nicht länger, meine Stärke eile mir zu Hilfe. Vater, dein Wille.

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1: Jesus stirbt am Kreuz.
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1: Alle Enden der Erde sollen daran denken und sich zum Herrn bekehren. Vor seinem Angesicht sollen sich niederwerfen alle Stämme der Nationen. Vom Herrn wird man dem Geschlecht erzählen, das kommen wird. Seine Heilstat verkündet man einem Volk, das noch geboren wird. Das hat der Herr getan. Vater, dein Wille geschehe.

In einer Aufzeichnung mit Papst Johannes Paul II. Haben wir den schmerzhaften Rosenkranz gebetet. Wir wünschen Ihnen weiterhin gesegnete Stunden hier im Nachtprogramm bei Radio Horeb.

0: Liebe Zuhörer, schön, dass Sie dabei sind im Nachtprogramm bei Radio Horeb. Bei uns geht es jetzt weiter mit dem Abend der Jugend von der Vorwoche.
1: Es ist 19.45 Uhr am Montagabend hier bei Radio Horeb. Heißt es jetzt bei uns wieder heiße Eisen, kühle Köpfe, unsere Fragesendung mit Pater Klaus Einzle. Pater Klaus ist bereits in der Leitung und läuft schon heiß, erwartet eure Fragen, erwartet eure Themen. Ihr habt jetzt die Gelegenheit, uns eure Fragen zum katholischen Glauben, aber auch darüber hinaus zu senden. Auf die 0171 57 53 200. Schickt mir eine WhatsApp, ich lese sie Pater Klaus nur vor, er beantwortet. Keine Sorge, ich mach's nicht. Auf die 0171 57 53 200. Ich darf jetzt Pater Klaus bei mir in der Sendung begrüßen. Hallo Pater Klaus.
2: Hallo lieber Domagoj. Hallo liebe Jugendlichen.
1: Pater Klaus, schön, dass du dir wieder die Zeit nimmst und live bei uns zu Gast bist. Es sind schon einige Fragen bei uns per WhatsApp reingekommen. Doch bevor ich dir die weiterleite, die erste Frage an dich: Wie geht's?
2: Wie es mir geht?
1: Ja.
2: Ich komme gerade vom Grillen von draußen. Montag ist immer unser freier Tag. Weißt du, wir Priester, wir arbeiten ja am Wochenende. Eigentlich ist unsere Hauptarbeitszeit. Und dann hat sich so ein bisschen eingebürgert, dass Montag unser Sonntag ist. Und ich war heute draußen mit dem Fahrrad in einem Park, in einem Wildpark mit meinen Mitbrüdern zusammen. Wir haben gerade gegrillt. Ich habe gerade mein Steak noch runtergeschluckt, das Gegrillte. Und hier bin ich. Also mir geht's gut.
1: Wunderbar, schön zu hören. Noch eine Frage als Ex-Gastronom. Was trinkt ihr denn so beim Grillen? Was gibt's da so?
2: Na, ich habe einen Radler getrunken, einfach ein kaltes Oettinger Radler. Ist das billigste, aber wenn es kalt ist, schmeckt es sehr gut.
1: Wunderbar. Das heißt, die Zunge ist schon etwas gelöst. Wir können mit der Sendung anfangen.
2: Let's go.
1: Wir haben es jetzt mittlerweile fast Mitte Oktober schon wieder und das heißt, Ende Oktober steht Halloween an, Pater Klaus. Ja. Viele junge Christen fragen sich wahrscheinlich, was mache ich mit der bisher eingegangenen Einladung zur Halloween-Party? Darf ich dahin? Soll ich dahin? Wie ist da Ihre Einschätzung?
2: Naja, wer mich kennt, der weiß, ich bin ein Freund von Prinzipien und nicht von immer Aussagen, das darfst du nicht. Weil letztendlich müssen wir ja selber entscheiden in unserem Leben, wir müssen selber auch eine Klarheit kriegen. Also ich würde nie sagen, du darfst keine Halloween-Party gehen, weil das ist alles vom Teufel, oder du darfst da einfach nur gehen und es ist kein Problem. Man muss ein bisschen unterscheiden, wie ist die Party, was macht man da. Wir wissen ja, dass der Ursprung eigentlich mal christlich war, aber dann eben völlig verändert wurde. Und wer so ein bisschen in der Materie drin ist, dieses Ganze auch spirituelle und spiritistische und so, der weiß schon, dass die Halloween-Nacht in der dunklen Macht eine ganz besondere Bedeutung hat. Also es ist nicht ganz belanglos. Ja. Aber deshalb muss man schauen, was machen wir denn da? Sitzen wir einfach nett zusammen. Ich war noch nie bei einer Halloween-Party, deshalb weiß ich gar nicht, was man tut. Aber geht's in eine Richtung, wo du für dich sagst, das ist nicht gut, das wird negativ, das wird ein bisschen böse, oder wir machen okkulte Dinge, das heißt so ein bisschen, wir gehen so ein bisschen in die geistige Welt rein und machen irgendwie Gläserrücken, Tischrücken, irgendwie sowas, dann musst du echt aufpassen. Ja. Wenn man da ein paar Süßigkeiten isst und irgendwie Spaß zusammen hat und sich einen Film anschaut, ist es nochmal eine ganz andere Sache. Also du musst einfach lernen, bringt mich das zu etwas Gutem, bringt mich das zu etwas Schlechtem? Und dann musst du auch mal Nein sagen können. Weißt du, deine Freunde dürfen auch wissen, was du für Überzeugungen hast. Und nur um den Freunden zu gefallen, was Schlechtes zu tun, das ist kein guter Ratgeber, das würde ich nicht machen.
1: Das sollte man definitiv nicht. Ich persönlich denke, dass es bei Halloween-Partys heutzutage auch meistens weniger um Okkultes und Geistliches geht, als einfach ganz normales Feiern zusammen sein, nur in etwas anderer Kleidung. Also sollte man sich nicht schämen, ob man hingeht, ob man nicht hingeht, da sollte man für sich selbst einstehen. Kann man das so ausdrücken?
2: Kann man so ausdrücken. Ich bin sicher, es gibt andere, die würden was anderes sagen. Die würden sagen, auf keinen Fall, weil das absolut vom Bösen kommt. Ich bin da immer ein bisschen, ich vertraue da mehr auf die Leute, die halt auch ein gesundes Gespür haben und hoffentlich einen gesunden Menschenverstand und spüren, du, da sind wir jetzt ein paar Freundinnen und wir ziehen komische Kleider an oder ziehen uns ein bisschen dunkel an. Oder wir machen halt, wie du sagst, okkulte Sachen und irgendwelche spiritistischen Sitzungen, um so ein bisschen übertrieben zu sagen. Und dann, weißt du, wir sind ja Lichtträger. Das heißt, wenn wir zu viel Angst haben vor einer dunklen Welt, dann stehen wir auch nicht in unserer Clan-Identität als Christen. Jesus sagt uns, ihr seid das Licht der Welt. Ich kann zu so einer Party gehen und wirklich auch das Licht Gottes reinbringen, seine Freude reinbringen, vielleicht sogar mal ein gutes Thema ansprechen oder anschneiden. Und dann bringe ich in so eine Party plötzlich den Herrn mit rein. Und es ist wunderbar, wenn wir das tun können.
1: Wir werden uns im Programm von Radio Horeb diesen Monat noch wiederholt mit dem Thema Halloween beschäftigen. Pater Klaus, bis hierhin schon mal danke für diese Einschätzung. Uns erreichen Fragen nicht nur über WhatsApp auf die 0171 57 53 200, sondern auch über Instagram, auf unserem Instagram-Kanal Radio Horeb. Ich darf die erste Frage des Abends verlesen. Wenn Gott wirklich leibhaftig in der Eucharistie gegenwärtig ist, müssten wir Menschen beim Empfangen der Kommunion nicht vor Freude sterben, Pater Klaus.
2: Ja, das müssten wir. Das müssten wir. Aber er ist nun mal verborgen in der heiligen Eucharistie gegenwärtig. Also er ist wirklich gegenwärtig. Der allmächtige Schöpfergott, der das ganze Universum, die ganzen Galaxien mit einem einzigen Gedanken und Hauch gemacht hat, der so machtvoll ist, dass die ganze geistige Welt ihm zu Füßen liegt und jedes Knie sich beugen muss vor seinem heiligen Namen, der kommt. Aber es ist ja spannend, wie er kommt. Weißt du, er könnte ja kommen in einer Lichtsäule, die uns umwirft, in einem Orkan, in irgendwas. Aber das möchte er eben gar nicht. Er möchte ganz bescheiden kommen. Das war seine Wahl, nicht unsere. Und das sagt sehr viel über diesen Gott. Das sagt nämlich einerseits, dass er auf eine Art und Weise kommt, die uns keine Angst macht. Also er zwingt uns nicht, vor Freude sterben zu müssen, sondern er bietet sich uns an und lässt uns die Freiheit, sodass wir ihn oft gar nicht spüren und sagen, boah Gott, wo bist du? Ich glaube, dass du da bist, aber ich spüre dich nicht. Und gleichzeitig, das ist für mich so ein bisschen eine neue Entdeckung in den letzten Jahren, ich habe das Gefühl, Gott ist einfach in seinem tiefen Wesen so ganz bescheiden. Weil es ist kein, sorry, dass ich das mal so sage, Gott ist kein Angeber, der immer zeigen muss, wie groß er ist. Weil der ist so groß, dass er es nicht zeigen muss. Und er kann sich, weil er so groß ist, kann er sich so klein machen, dass wir ihn sogar übersehen können. Also die Person, die Frage gestellt hat, die hat voll recht einerseits. Wenn wir das alles erfassen würden, wie das wirklich ist, dann würden wir vor Freude wahrscheinlich sterben. Aber Gott wollte auf eine Art und Weise kommen, die uns zu nichts zwingt und zu nichts nötigt und ganz sanft, langsam eine Freundschaft anbietet, die dann in uns wachsen darf. Ist total schön. Gott möchte eine echte, schöne, tiefe Freundschaft auf Augenhöhe mit uns Menschen. Das ist wahnsinnig beeindruckend.
1: Die Person, die diese Frage gestellt hat, hat sich auf den heutigen Abend vorbereitet und eine nächste Frage geschickt, die da lautet: Was passiert mit ungetauften Kindern im Leben und im Tod im Gegensatz zu Getauften?
2: Also die Taufe ist das Sakrament, wo Gott zu uns sagt und wo Gott auch das tut, was er sagt. Du bist ab jetzt mein Kind. Du wirst in meine Familie aufgenommen. Und wenn man in eine Familie aufgenommen wird, zum Beispiel durch Adoption, auch jetzt in der normalen Welt hier, dann bekommt man bestimmte Rechte. Ich habe dann zum Beispiel ein Erbrecht. Wenn ich adoptiert werde, habe ich auch bestimmte Rechte in dieser Familie. Das geschieht zuerst mal mit Getauften. Wir bekommen bestimmte Rechte und einen Schutz und eben das, was diese Familie uns gibt. Das haben Ungetaufte in dem Sinne so nicht. Das ist schon mal ein Unterschied in dieser Welt. Also wir haben einerseits, wenn man das mal in wenigen Zügen sagen möchte, einen direkten Zugang zu Gott, den wir aufbauen dürfen durch die Taufe, durch diese Tugenden von Glaube, Hoffnung und Liebe, die Gott uns in der Taufe eingibt. Wir haben gleichzeitig Zugang zu seinen Gaben, das heißt, zu seiner Liebe, zu seiner Gemeinschaft, zu seinen Charismen. Aber wir bekommen auch von ihm einen besonderen Schutz. Wie ein guter Vater seine Kinder auf besondere Weise schützt, tut das Gott auch mit seinen getauften Kindern, wenn sie das Ganze natürlich auch wollen und annehmen. Das haben Ungetaufte nicht einfach so. Die Getauften kriegen das einfach so, weil sie Teil dieser Familie werden. So, auf dieser Erde ist schon ein Unterschied. Und dann ist natürlich die Frage, was passiert jetzt mit ungetauften Kindern, die sterben. Früher gab es eine Hypothese in der Theologie, weil Jesus sagt, wer getauft wird, der kann ins Himmelreich kommen. Da gibt es einen Satz, den er sagt. Und da hat die Theologie gesagt, naja, wer dann nicht getauft ist, kann der dann in das Himmelreich kommen? Und jetzt kam die große Frage auf. Nicht getauft, aber als Kind gestorben, das heißt, du hast keine Sünde begangen, du hast nichts Schlechtes getan. Es kann ja nicht sein, dass du dafür in die Hölle gehst, weil du nichts Schlechtes getan hast. Aber wie kannst du in den Himmel kommen, wenn du nicht getauft bist? Und so gab es eine Zeit lang diese Theorie, ja, die nie vom kirchlichen Lehramt, das ja dann letztendlich dafür verantwortlich ist, angenommen wurde. Aber diese Theorie, dass es einen Ort gibt in der Ewigkeit, man nannte den sogenannten Limbo, da ist man zwar ganz glücklich, aber man sieht Gott nicht. Das war eine Theorie. Papst Johannes Paul II. Hat diese ganze Frage mit einem Satz einfach zur Seite gewischt und hat gesagt, in der Frage der ungetauften, verstorbenen Kinder dürfen wir ganz und gar auf die Barmherzigkeit Gottes hoffen. Punkt. Amen. Das heißt, wir müssen uns da keine Sorgen, keine Gedanken machen. Gott möchte, dass alle gerettet werden und er hat seine Wege auch für diese Kinder.
1: Am Abend der Jugend, heute um 8:15 ist Pater Klaus Einzle bei uns live zugeschaltet, um eure Fragen zu beantworten, um über eure Themen zu sprechen, zu diskutieren. Schickt uns eine WhatsApp auf die 0171 57 53 200. Schreibt uns gerne auch über Instagram. Alle Nachrichten erreichen uns. Wir machen gleich weiter. Pater Klaus, die nächste Frage eines Hörers lautet, zu wem sollten wir beten? Zu Gott oder zu Jesus?
2: Das ist eine witzige Frage, weil Jesus ist Gott. Jesus ist Gott, der eine menschliche Natur, wie man das in der Philosophie sagt, eine menschliche Gestalt angenommen hat. Dieser Gott, der seit aller Ewigkeit dreifaltig ist, das ist so ein theologischer Ausdruck, in Gott gibt es drei unterschiedliche Personen, den Vater, den Sohn und den Heiligen Geist. Die sind seit aller Ewigkeit rein geistige, unendliche, allwissende, allmächtige Wesen, die seit aller Ewigkeit existieren, seit aller Ewigkeit sind, die auch vor der Existenz der Welt, vor der Existenz des Universums, vor der Existenz des Urknalls schon da waren. Vater, Sohn und Heiliger Geist, drei rein geistige Wesen. Und der Sohn, dieses geistige Wesen, hat irgendwann in der Zeit der Menschen entschieden, ich werde jetzt ein Mensch. Das heißt, Gott hat entschieden, dass er in diese Welt reinkommt und einen menschlichen Körper, eine menschliche Natur annimmt. Und dieser Gottmensch, der in Maria gewachsen ist, den nennen wir Jesus Christus. Deshalb können wir sagen, Jesus Christus ist wahrer Gott und wahrer Mensch. Also die Frage, wen soll ich anbeten, Gott oder Jesus, stimmt ja nicht. Die Frage ist eher, soll ich Gott Vater anbeten oder soll ich Gott Sohn Jesus anbeten oder soll ich den Heiligen Geist anbeten? Das wäre die richtige Frage. Und da kann ich sagen, du kannst alle drei anbeten, weil alle drei sind wahrer Gott und Gott wird angebetet. Du darfst Gott Vater anbeten, du darfst den Heiligen Geist anbeten, der keine Form hat, oder du darfst auch Jesus Christus anbeten, der Gott in Menschengestalt ist. Ja?
1: Heute Abend, am Abend der Jugend, beantwortet Pater Klaus Einzle eure Fragen. Schreibt uns auf Instagram, schreibt uns auf WhatsApp auf die 0171 57 53 200. Alle Nachrichten bleiben natürlich anonym. Ihr könnt fragen, was euch gerade beschäftigt. Wie zum Beispiel, wie geht man als Christ konkret mit Versuchungen um? Gerade wenn man immer wieder in dieselben Versuchungen gerät, was hilft wirklich, nicht nur im Moment zu widerstehen, sondern auch langfristig frei davon zu werden?
2: Eine sehr gute Frage. Das ist so ein Ding bei uns, bei allen Menschen, aber natürlich die Christen sind da vielleicht ein bisschen aufmerksamer oder kämpfen da mehr oder bewusster zumindest sind sie in diesem Thema drin, der Versuchungen und gut zu leben. Und was ist eine Versuchung? Eine Versuchung ist etwas, was zu uns kommt und versucht, deshalb das Wort Versuchung, es versucht, uns vom Weg des Guten abzubringen. Die klassischen Versuchungen kommen von negativen, dunklen Geistern, gefallenen Geistern, die uns von Gottes Weg abbringen möchten. Von geistigen Kräften, die uns irgendwelche Gedanken oder Ideen oder Gefühle oder Fantasien eingeben, die halt nicht gut sind oder zu etwas nicht Gutem führen sollen. Das wird uns nicht erspart bleiben auf Dauer, denn das ist nun mal so, es gibt in dieser Welt zwar Gott, der in die Welt reinwirkt, aber er hat uns auch gesagt, dass der Feind Gottes wie ein Blitz auf diese Welt gefallen ist. Und der wirkt nun mal in dieser Welt mit dieser Versuchung. Das heißt, es wird uns nicht letztlich erspart bleiben. Aber was spannend ist, wir können langsam lernen, mit diesen Versuchungen umzugehen. Wenn wir wissen, dass das Versuchungen sind, und wenn wir wissen, die kommen von jemandem, der es nicht gut meint mit uns, haha, jetzt kommt unsere Taufe ins Spiel. Durch die Taufe haben wir bestimmte Kraft und bestimmte, ich nenne es mal, Werkzeuge, um mit diesen Versuchungen fertig zu werden. Also wir werden sie nicht ganz aus dem Leben rauskriegen, aber wenn wir klug werden im geistigen Kampf, so nennt man das, dann können diese Versuchungen einerseits keine negativen Früchte bringen in unserem Leben. Das heißt, wir sind stärker als sie. Und andererseits merkt der Teufel langsam, boah, wenn ich immer das Gleiche mache, der ist inzwischen so gut in dieser Verteidigung, dieser Versuchung, dass ich nicht mehr vorankomme. Und dann geht er vielleicht. Und dann lässt er, plötzlich ist eine Versuchung nicht mehr da. Wenn ich natürlich immer wieder falle in dieselbe Versuchung, tja, dann wird es ein bisschen schwierig. Dann sagt der Teufel, hoho, diese Versuchung ist genau richtig für ihn, da fällt er jedes Mal wieder auf den Boden und dann ist er wieder frustriert und dann ist er wieder schlecht gelaunt und dann geht er wieder beichten irgendwann und so. Und dann kann ich ihm so die Hoffnungslosigkeit und all diese Dinge geben. Ja. Aber wenn wir klug werden und kämpfen, dann merkt er langsam, dass er schwächer ist als wir. Und weißt du, wir als Christen, wir sind viel, viel stärker als jede Versuchung. Warum? Weil Gott unser Vater ist und er ist unsere Kraft. Nur sind wir manchmal nicht sehr klug in der Art, wie wir mit diesen Versuchungen umgehen. Also das Erste ist eben zu wissen, die Versuchungen sind niemals stärker als die Kraft, die wir haben. Und das ist ja schon mal wahnsinnig gut. Stell dir mal vor, du gehst auf ein Champions-League-Spiel und stehst da auf dem Platz und du weißt, wir sind als Team immer stärker als die Gegner. Da spielst du ja mit totaler Freiheit auf. Das ist doch voll super.
1: Dann heißt man ja FC Bayern München, oder?
2: Ja, da wäre ich jetzt eine andere Meinung, aber das wollen wir nicht hier öffentlich austragen. Lassen wir mal einfach beiseite. Ja. Das heißt, ich bin schon auf der Siegerseite. Jesus hat schon gewonnen und Jesus hat mir den Sieg schon gegeben. Aber ich muss diesen geistigen Kampf langsam lernen und klüger werden und einfach auch fähiger, diese Werkzeuge gut zu nutzen.
1: Bei uns ist Pater Klaus Einzle von den Legionären Christi aus Ratingen bei Düsseldorf. In unserer Sendungsreihe Heiße Eisen, kühle Köpfe steht uns Pater Klaus heute Abend Rede und Antwort, vor allem Antwort auf all eure Fragen, auf all eure Themen, die ihr habt. Sendet mir eine WhatsApp ins Studio. Ich leite weiter auf die 0171 57 53 200 oder schreibt uns auf unseren Instagram-Kanal auf Radio Horeb. Alle Fragen bleiben anonym. Schickt uns rein, was euch beschäftigt. Es ist kurz nach acht am Montagabend. Mein Name ist Domagoj.

0: Sef Schlüter mit Counting My Blessings. Heute beim Abend der Jugend hier bei Radio Horeb. Heiße Eisen, kühle Köpfe. Unsere Sendereihe mit Pater Klaus Einzle. Er beantwortet eure Fragen. Schickt sie mir auf WhatsApp auf die 0171 57 53 200 oder schreibt mir auf Instagram. Pater Klaus, wir haben in der Musikpause weitere Fragen zugeschickt bekommen.
1: Cool. Und das war ein schönes Musikstück. Hat mir gefallen. Counting My Blessings. Wie schön.
0: Du bist nicht der Erste, der das Lied heute Abend lobt. Eine sehr gute, sehr gute Musikauswahl von meiner Kollegin Martha. Liebe Grüße an dieser Stelle. Machen wir weiter mit der Sendung, Pater Klaus. Mhm. Die nächste Frage lautet: Was passiert mit dem Schutzengel, wenn die Seele in die Hölle kommt?
1: Oh, wow. Das ist natürlich eine dramatische Frage. Tja, der geht zu Gott zurück und wird dort sagen, du, ich habe alles getan, was ich tun konnte. Dein ganzes Leben war nur für diesen Menschen da. Ich habe ihn geliebt und ich liebe ihn, aber er hat so oft Nein gesagt. Und er hat immer wieder Nein gesagt und er hat sich entschieden, einen anderen Weg zu gehen. Einerseits wird das eine gewisse Traurigkeit in seinem Herzen hervorrufen, denn er ist immerhin für diese Seele gemacht eigentlich. Ja, die zwei, die würden die ganze Ewigkeit miteinander im Himmel verbringen und er ist jetzt nicht da. Und gleichzeitig weiß er auch, dass das alles ganz gerecht und richtig ist, weil dieser Mensch sich einfach so entschieden hat und Gott diese Entscheidung nicht mit Übermacht da hineinschreitet und sagt, du hast dich zwar entschieden, aber ich mache das jetzt einfach anders, sondern er respektiert diese Entscheidung. Und insofern wird dieser Engel in alle Ewigkeit bei Gott sein und wissen, dass er alles getan hat, was er tun konnte. Und deshalb wie ein guter Soldat sozusagen nach Hause kommen und auch wenn der Kampf nicht erfolgreich war, hat er doch alles getan, was er konnte.
0: Warum kommt denn eine Seele überhaupt in die Hölle, Pater Klaus?
1: Weil sie es will, weil sie sich gegen das Gute entscheidet, ständig, immer wieder, so oft, weil sie so oft die Gelegenheit gehabt hätte, einen anderen Weg einzuschlagen, aber es immer wieder anders gewählt. Und durch diese vielen, vielen kleinen Wahlen, dieses oftmalige Wählen von etwas Nicht-Gutem, von etwas sehr Egoistischem, von etwas Bösem, von etwas Gefühllosem, Kaltem, Hartem, ist dieser Mensch langsam innerlich so geworden. Er ist langsam böse geworden und wählt langsam, dass seine Welt die Welt des Bösen ist. Da ist er mehr zu Hause, schon in dieser Welt. Und dann wählt er das Ganze auch für die Ewigkeit. Und die Welt des Bösen, die nennen wir Hölle. Ob das ein gutes Wort ist und was das in dir erweckt, weiß ich nicht. Aber es ist einfach die entgegengesetzte Welt von der Welt des Guten. Und weißt du, es ist uns gar nicht so fremd. Wir sagen manchmal, wie kann das geschehen? Es kann doch nicht sein. Aber vielleicht hast du es schon mal erlebt, dass deine Familie irgendwie ein Fest feiert oder irgendwie ganz fröhlich ist und so. Und du bist bockig, schlecht gelaunt, bockig, wütend. Und vielleicht sitzt du verbockt in deinem Zimmer und da unten ist ein Riesenfest und du gehst einfach nicht hin, weil du sagst, ich gehe da nicht hin, ich will da nicht, ich habe keinen Bock auf die. Also das ist so ein bisschen dieses sich innerlich langsam verbocken gegen das Gute.
0: Das hört sich nach mir vor 10 Jahren an, ja, das kenne ich.
1: Ja, wenn man das einmal tut oder in Pubertät tut oder so, oder gegen jemanden tut, ist das nicht so schlimm. Weißt du, wir merken dann schon, ja, das war jetzt blöd, was ich gemacht habe. Ich komme wieder auf den Weg zurück. Aber wenn man das immer tut und akzeptiert und diesen Weg wählt, dann wird man innerlich langsam böse. Und dann will man das auch. Dann fühlt man sich da überhaupt nicht wohl, wo die Menschen nett zueinander sind. Und das ist der Ort, die Hölle ist der Ort, wo die Menschen hingehen, die diesen Ort gewählt haben, weil sie ihn wollen.
0: Eine anschließende Frage, die damit zu tun hat, wenn Menschen uns beeinflussen, wenn Menschen uns vielleicht nicht richtig verstehen wollen, ist: Ich habe in meinem Umfeld einen Menschen, der mir meinen Weg, wie ich glaube, absprechen möchte, also den christlichen Weg. Sie sagt, ich sei sehr konservativ. Also wir haben da eine Zuhörerin, ein Zuhörer, der sich mit dieser Frage beschäftigt und von außen offenbar sehr beeinflusst wird.
1: Mhm. Und was wäre die Frage konkret?
0: Die Frage wäre konkret, wie kann ich damit umgehen? Also wenn man von außen beeinflusst wird, wenn einem eingeredet wird, man sei zu konservativ in seinem Glauben, in seiner Christwerdung. Wie geht man damit um? Und man selbst möchte nichts verändern und möchte bei seinem Weg bleiben. Aber zunehmend gerät man unter Druck.
1: Ja. Du, das ist gar nicht so einfach, wenn man jung ist, weil wenn man jung ist, da sucht man ja so noch so ein bisschen seinen Weg. Man hat ihn ja noch nicht total gefunden. Das heißt, man ist auch mit einer gewissen Unsicherheit oder mit einer gewissen, vielleicht kann ich nicht so für mich einstehen und so. Das sind Sachen, wenn man erwachsen wird, wenn man älter wird, dann wachsen auch solche Dinge. Also diesen Kampf kann ich nicht mit guten Argumenten einfach wegnehmen. Sondern es ist nun mal ein Kampf des Wachstums, des Reifwerdens. Aber gerade dann, wenn ich für etwas einstehe, gegen einen Widerstand, genau dann werde ich am stärksten. Weißt du, wir können nur wachsen, wenn es einen Widerstand gibt. Oder wir können es ein bisschen dramatischer sagen, nur im Schmerz gibt es Wachstum. Weißt du, wenn du ohne Mühe 10 Liegestützen machen kannst und du hast nicht mal Muskelkater danach, wenn du immer nur 10 Liegestützen machst, dann lernst du nichts mehr. Da ist kein Wachstum mehr drin. Das kannst du ja schon. Aber wenn du jetzt anfängst, die Liegestützen langsamer zu machen oder nur auf einem Arm zu machen oder du machst 30 statt 10 und am nächsten Tag hast du Muskelkater, dann merkst du, meine Muskeln sind herausgefordert worden und jetzt wachsen sie wieder ein bisschen. So, wenn dein Glaube ganz leicht zu leben ist und du bist in einem tollen Umfeld, wo alle gläubig sind und bist in irgendeiner Gemeinschaft oder so, und dann ist das zwar leicht und schön, aber du wächst halt nicht. Man meint zwar, oh, ich bin stark und das ist cool und so, aber in Wirklichkeit wächst du nicht weiter. Und sobald ein Widerstand kommt von jemandem, wie in diesem Fall der Frage, dann muss man das nicht negativ sehen oder nur negativ sehen, sondern kann auch sagen, oh wow, hier ist ein Widerstand, hier kann ich mich behaupten, hier kann ich wachsen. Und das ist natürlich ein gewisser Schmerz. Es ist eine gewisse, es ist unangenehm, wir mögen das nicht so gern, aber das heißt nicht, dass das schlecht ist, ganz im Gegenteil. Und ich glaube auch, auf der anderen Seite ist total gut, wenn Leute uns in Frage stellen, weil wir dann unsere Argumente, unsere Überzeugungen, unseren Glauben persönlich auch noch wirklich vertiefen müssen, besser verstehen müssen, ein bisschen mehr darüber lesen müssen, uns den Diskussionen stellen und dann bestimmte Fragen auch für uns beantworten. Das ist alles total heilsam und gesund.
0: Ganz gleich, welchen Herausforderungen ihr euch gerade stellt, ob es Widerstand von innen oder von außen gibt. Hier bei uns am Abend der Jugend bei Radio Horeb werden eure Fragen und eure Anliegen ernst genommen. Von Pater Klaus Einzle und natürlich von mir. Schickt uns eure Fragen auf die 0171 57 53 200 oder schreibt uns auf Instagram jederzeit anonym. Pater Klaus, ich darf Grüße ausrichten. Der Friede sei mit ihrem ehrwürdigen Pater und der ganzen Radio Horeb-Gemeinschaft. Ich glaube, damit sind wir gemeint. Herzlichen Dank für diese Nachricht. Und eine Frage ist dazu geschickt. Wie sind die Instanzen bei Ungerechtigkeiten in der Kirche, wenn Obrigkeiten ihre Macht missbrauchen und nicht mehr mit sich reden lassen? Harter Tobak erstmal, aber ich glaube, es geht nicht nur um die Kirche dabei, sondern generell um, wer ist oben, wer ist unten und soll das überhaupt so sein?
1: Ja. Naja, also einfach, soll das so sein? Ja, unsere Gesellschaft, unsere Art zu funktionieren ist immer ein bisschen hierarchisch. Das ist in unserer Natur drin. Es hilft uns, wenn jemand, der mehr sieht, mehr weiß, besser ausgebildet ist, was auch immer, wenn der bestimmte Dinge uns vorgibt. Also zu denken, es gäbe keine Hierarchie oder das ist grundsätzlich was Negatives, das ist ein bisschen, das wäre kindisch.
0: Darf ich da gleich reingrätschen, Pater Klaus? Mhm. Wir haben aktuell einen Fußballnationaltrainer, einen Bundestrainer in Deutschland, der Hierarchien in der Mannschaft und im Mannschaftsgefüge weitestgehend ein bisschen egalisieren will. Heißt das für den deutschen Fußball in Zukunft Europameisterschaft erster Platz oder Vorrunden aus?
1: Das lassen wir mal dem Kloppi über. Die Frage kannst du ihm persönlich stellen.
0: Lass mich mal. Er meldet sich nicht zurück. Wir haben ihn schon angefragt, aber er meldet sich nicht zurück. Lieber Herr Klopp, wenn Sie das hören, ein Aufruf zu uns in die Sendung zu kommen, zu Radio Horeb, zum Abend der Jugend, vielleicht schon nächste Woche. Vielen Dank.
1: Ja. Weißt du, es gibt Hierarchien, jetzt mal Spaß beiseite, sowohl im Fußball als auch in der Kirche, als auch in der Gesellschaft, als auch in einem Unternehmen. Wenn wir Hierarchie hören, denken wir sehr schnell, dass jemand da oben seine Macht ausnutzt gegenüber denen da unten. Und das muss ja gar nicht so sein. Jesus stand in der Hierarchie auch ganz oben. Aber seine hierarchische Art zu leiten war, zu dienen. Er hat auch Dinge sehr, sehr klar vorgegeben. Er hat entschieden, wer zu den 12 Aposteln geht. Er hat denen beigebracht, was sie zu lehren haben. Er hat die Dämonen ausgetrieben und die Kranken geheilt. Und er hat seine Vollmacht weitergegeben. Das ist schon sehr hierarchisch. Aber seine Art, in der Hierarchie oben zu stehen, war ein Dienst an den anderen. Und das ist das Wichtige, dass wir das lernen. Aber jetzt lass uns zurück zur Frage kommen. Da ist jemand, der sagt, ich werde... Nehmen wir mal den Messdienerleiter. Der Messdienerleiter behandelt mich schlecht, macht mich lächerlich vor den anderen. So, was muss ich dann tun? Zuerst mal mit dem Messdienerleiter sprechen. Das heißt, normalerweise sprechen wir zuerst mit der Person, um die es geht, und versuchen, ihr ins Gewissen zu reden. Offensichtlich hat das die Person, die gefragt hat, schon getan, weil sie sagt, wenn die Obrigkeit nicht hört. Und dann haben wir halt im Idealfall immer die nächsthöhere Instanz. Das wäre zum Beispiel in der Gemeinde dann der Pfarrer oder der Kaplan. Das ist die höhere Instanz als der Messdienerleiter. Mit dem sollte ich dann eigentlich sprechen können, und der sollte dann mit dem Messdienerleiter ins Gewissen reden. In der großen Hierarchie der Kirche ist das Gleiche. Wenn ich in einem Orden bin, habe ich einen direkten Vorgesetzten, und wenn der mir etwas tut oder verbockt ist, und das war ja auch die Frage, ja, dass der verhärtet ist und nicht mehr hört, dann gibt es den nächsthöheren Oberen, zum Beispiel den Provinzoberen. Und zu dem kann ich immer gehen und habe das Recht, immer zum nächsthöheren Oberen zu gehen. Und wenn der das nicht annimmt, dann gibt es den Generaloberen. Und so in der Kirche ist es auch so. Da hast du den Pfarrer, dann hast du den Bischof oder den Generalvikar und dann hast du den Papst. Und es ist nicht ganz unüblich, natürlich jetzt für Jugendliche vielleicht nicht, aber für einen Pfarrer, der sich von seinem Bischof nicht verstanden fühlt oder irgendwie schlecht behandelt fühlt, dass der an den Papst schreibt. Da hat der Papst natürlich dann seine Mitarbeiter, das macht er nicht persönlich, aber der hat seine Mitarbeiter und die kümmern sich um diese Dinge. Und hoffentlich, das kann ich nicht garantieren, aber einfach hoffen und erbitten, ist dann die übergeordnete Instanz gerechter, ehrlicher, dienender, und kann diesem Missstand in irgendeiner Weise Abhilfe leisten.
0: Wahrscheinlich entsteht der kritische Gedanke einer Hierarchie gegenüber, wie du gesagt hast, Pater Klaus, erst dann, wenn man schlechte Erfahrungen mit ihr gemacht hat oder wenn sie ihre Macht in welcher Weise auch immer eventuell missbraucht hat. Das spricht aber nicht generell gegen Hierarchien, wie du gerade sehr, sehr gut und sehr detailliert ja erklärt hast.
1: Weißt du, wir in unserer Gesellschaft, sorry, dass ich da noch kurz unterbreche, wir in unserer Gesellschaft haben natürlich eine Geschichte, also auch eine ganz, die Geschichte unseres Landes, wo die Hierarchie unser ganzes Land und eine ganze Welt in den Abgrund gestürzt hat. Und deshalb sind wir, glaube ich, hier nochmal doppelt sensibel, was Hierarchie bedeutet. Ich bin mit vielen anderen Kulturen auch in Kontakt durch unseren internationalen Orden. In Amerika zum Beispiel ist das Wort Leadership und Leiten und andere Leiten und ein Leiter sein völlig positiv konnotiert. Und je besser der Leiter, desto besser für die Gemeinde zum Beispiel. So der Leiter wird dort auf eine ganz andere Art und Weise geschätzt und gebraucht und gefördert, als in unserer Kultur, wo wir gesehen haben, dass der Führer, der alle anführen sollte, uns ins Verderben geführt hat. Deshalb sind wir, glaube ich, bei uns auch ein bisschen negativer eingestellt, was einfach seine geschichtlichen Gründe hat.
0: Ein hochinteressantes Thema, was sich jetzt natürlich auch auf unsere aktuelle Politik ausweiten ließe. Denn ich glaube, auch da gibt es große Zweifel an Leadership und an sogenannter Führung. Wir müssen aber weitermachen im Programm. Uns erreichen sehr, sehr viele Nachrichten. Vielen Dank dafür. Cool. An die 0171 57 53 200. Schickt mir eure WhatsApp. Ich leite direkt an Pater Klaus weiter. Die nächste Nachricht beginnt wieder mit einem Gruß. Guten Abend, ihr Lieben. Danke, Pater Klaus, im Voraus.
1: Gerne.
0: Beim Thema Beten geht es mir oft um die Frage, ist mein Gebetsanliegen eigentlich richtig? Möglicherweise ist vielleicht sogar das Gegenteil besser für mich oder die Gesamtsituation. Ich möchte mein ganzes Leben in Gottes Vorsehung überlassen. Also konkret die Frage, kann ich falsch beten? Ist mein Gebetsanliegen manchmal falsch?
1: Das kann sein. Und ich finde, auch die Frage zeigt schon ein bisschen eine Art, einen Blick auf das Gebet, der sehr reduziert ist. Ein sehr, sehr reduzierter Gebetsbegriff. So ein bisschen Gebetsanliegen. Ich habe ein Anliegen, das heißt, ich bitte Gott um etwas und er soll mir das Bitte geben. Also im Katechismus kannst du lesen, dass das Bittgebet nur eines von fünf unterschiedlichen Gebeten ist und sogar das am niedrigsten stehende Gebet ist das Bittgebet. Also ich gehe zu Gott, das heißt nicht, dass es schlecht ist, aber es steht ganz unten in der Hierarchie von, wie wir beten können. Ich bitte um etwas. Ich brauche was, ich bitte Gott, vielleicht gibt es mir. Und die zweite Art von Gebet ist schon ein bisschen höflicher, nämlich das Dankgebet. Wenn ich was bekommen habe, dann danke ich Gott dafür und das kann ich immer, weil ich das Leben bekommen habe und die Existenz und meine Freunde und den Glauben und so weiter. Die dritte Art von Gebet ist das Fürbittgebet. Ich bete für jemand anderen. Das ist schon selbstloser, ist nicht mehr auf mich bezogen, aber immer ist es noch so, Gott soll uns bitte etwas erfüllen. Es geht immer um uns. Und jetzt kommt eine Trennungslinie, jetzt kommen zwei Arten von Gebet, die haben eine ganz andere Ausrichtung, nämlich das Lobpreisgebet, also das Lob Gott gegenüber. Da stehe nicht mehr ich in der Mitte, weil ich was brauche, sondern da steht Gott in der Mitte und ich lobe ihn, weil er die Welt so schön gemacht hat, weil er in der Eucharistie bei uns geblieben ist, weil er die Natur so wunderbar gestaltet hat und so weiter. Ich lobe ihn. Und die höchste Form des Gebetes ist die Anbetung. Ich bin einfach bei Gott, weil er Gott ist und ich schenke ihm meine Zeit und die gehört einzig und allein ihm. Also, jetzt habe ich zuerst mal geöffnet, es gibt viel mehr als das Bittgebet und deshalb gibt es auch viel mehr als um bestimmte Anliegen zu beten. Jetzt komme ich aber auf deine Frage zurück, kann ich um ein falsches Anliegen beten? Natürlich kannst du das. Aber das ist nicht so wichtig. Das Erste, was ich dir raten würde, aber es ist für dich, glaube ich, klar. Bete nie um etwas, was sündig ist, was gegen die Gebote verstößt. Das wird Gott nie erfüllen, weil würde er dir ja in dein Fleisch reinschneiden, das möchte er nicht. Und du schneidest in dein eigenes Fleisch. Aber dann gibt es viele Gebete, von denen wir nicht wissen, ob das der Wille Gottes ist. Ich erlebe das oft, wir beten für einen Menschen, der vielleicht krebskrank ist oder so, hatte ich gerade so einen Fall, 14-jähriger junger Familienvater, gerade das neueste kleine Baby geboren, er hat schweren Gehirntumor, schon viele Jahre, und stirbt an Krebs. Wir haben so oft gebetet, dass Gott ihn heilt, dass Gott ihm ein Wunder tut und so weiter. Und dann ist er gestorben. Offensichtlich war Gottes Wille, ihn nach Hause zu holen in die Ewigkeit. Wir haben trotzdem dafür gebetet und das, weißt du, wenn wir um das Gute beten, ist es egal, ob wir um das Richtige beten, weil Gott sieht unsere Absicht, er weiß, dass wir um das Gute beten wollen und dann tut er das, was er für richtig hält, beziehungsweise was richtig ist, weil er weiß, was richtig ist. Also dein Gebet geht nie verloren. Ein gutes Gebet geht nie verloren. Ein sündiges Gebet, das ist natürlich Quatsch, das ist mir das wollen wir gar nicht. Aber gute Gebete, auch wenn sie für etwas gebetet werden, was Gott nicht erhört, gehen nicht verloren. Die nutzt Gott auf andere Art und Weise. Das ist total schön. Und deshalb können wir in großer Freiheit beten. Und Jesus hat uns gezeigt, ganz am Ende sagen wir einfach dann, aber nicht mein Wille, sondern deiner soll geschehen, Herr. Und damit öffnen wir Gott alle Möglichkeiten, mit unserem Gebet so fruchtbar wie möglich umzugehen.
0: Jetzt hast du, Pater Klaus, viele verschiedene Arten des Gebets erklärt, viele verschiedene Möglichkeiten zu beten. Wie kann ich, der noch auf dem Stand ist, mir geht's schlecht und ich wünsche mir was und ich bete, diese verschiedenen Gebetsarten lernen? Wo gehe ich hin? Wo kriege ich das mit? Wo muss ich mich nicht schämen, einer aus der Fraktion zu sein? Jetzt läuft's gerade nicht, jetzt spreche ich mal zum lieben Gott. Ich möchte das aber gerne erweitern.
1: Ja, Also der beste Ort ist natürlich dein stilles Kämmerlein, wo du betest, ganz einfach, wo du bei diesem Gott bist. Weißt du, beten lernen wir nur durch Beten. Das ist, es ist eine Übung, die wir halt üben müssen. Und leider gibt es heute ganz wenig oder ja, ganz wenig Orte, wo wir beten lernen können. In ganz wenigen Pfarreien gibt es Gebetsschulen, aber eigentlich ist das total wichtig. Und bei uns zum Beispiel, ich bin hier in Düsseldorf, in Ratingen, im Apostelhaus in Ratingen und unsere Gemeinschaft, das Regnum Christi, wir versuchen unseren den uns anvertrauten Menschen das Beten beizubringen. Wir begleiten die über viele Monate, Jahre hinweg in geistlicher Begleitung, wo sie langsam reinwachsen. Das ist ein bisschen wie ein Mensch, der wächst. Weißt du, ein Baby hat bestimmte Nahrung, aber ein 16-Jähriger ist nicht mehr das gleiche wie ein Baby. Warum? Weil er größer geworden ist. Das vom Baby war nicht schlecht, das war angepasst, aber jetzt ist er 16, das braucht er halt wieder mal, so wie ich heute, ein kräftiges Steak. Und ein Salat natürlich auch. Und Pommes. So. Und wenn ich 30 bin, dann brauche ich wieder was anderes. Und wenn ich 80 bin, brauche ich wieder was anderes. Weil ich entwickle mich. Im Gebetsleben ist es ganz ähnlich. Gebetsleben sollte sich ein Leben lang entwickeln. Sollte ein Leben lang in die Tiefe gehen. Sollte ein Leben lang persönlicher werden. Wie gesagt, im Verein findet man es oft nicht, aber heute gibt es so viel Gutes auf YouTube. Es gibt so gute Bücher. Ich lese immer wieder Bücher, um mich auch dabei zu motivieren. Ich lese gerade eins, das heißt, wir wollen beten lernen, von Franz Jalic. Ganz toller Kerl, ein Jesuit, ein Ordensmann und hat sein ganzes Leben eigentlich der Kunst des Betens gewidmet. Und dieses Büchlein liegt gerade neben mir, da schaue ich hin und wieder mal rein, lass mich motivieren und sage, aua, diese Gebetsart, die muss ich wieder ein bisschen vertiefen. Letztendlich ist das Gebet eine persönliche Beziehung zu Gott, aber die müssen wir halt auch lernen.
0: Also die klare Anweisung, sich selbst zu informieren, auch im Internet zu schauen, zum Beispiel auf horeb.org. Diese Inhalte kann ich persönlich sehr empfehlen. Wir widmen uns allen möglichen Themen, zum Beispiel auch, wie geht Beten, in einer unserer vergangenen Abend der Jugendsendungen. Alles nachzuhören in unserer Mediathek. Bei uns ist Pater Klaus Einzle aus Ratingen bei Düsseldorf von den Legionären Christi. Pater Klaus ist noch bis 21 Uhr bei uns. Beantwortet live eure Fragen. Schickt sie mir auf WhatsApp an die 0171 57 53 200. Schickt sie mir per Instagram auf den Radio Horeb Kanal. Wir beantworten sie live. Und hören jetzt erstmal zum Durchschnaufen. Wir kriegen sehr viele Einsendungen. Vielen Dank schon mal dafür. Ein bisschen Musik. Am Mikrofon ist Domagoj, zu Gast Pater Klaus Einzle. Bis gleich.

0: um kurz nach 8:30 am Abend der Jugend hier bei Radio Horeb. Heiße Eisen, kühle Köpfe heißt unsere Sendereihe. Mir zugeschaltet aus Ratingen bei Düsseldorf ist nach wie vor Pater Klaus Einzle, der eure Fragen live in der Sendung beantwortet. Wie erreichen uns die Fragen? Ganz einfach über WhatsApp an die 0171 57 53 200 oder per Instagram auf unseren Radio Horeb Channel. Schreibt uns, was euch auf der Seele liegt oder was ihr einfach schon immer gerne wissen wollt. Pater Klaus, wie sieht's aus? Sind Sie noch bei Kräften?
1: Dann habe ich ihn jetzt nicht mehr gehört.
0: So, Verzeihung, das war mein Fehler. Hallo Pater Klaus, ich hatte Sie gerade unter die Musik gelegt, das wollte ich natürlich nicht.
2: Also schieß los, wir haben eine halbe Stunde und es gibt viele Fragen. Let's go for it.
0: Let's go for it. Dann würde ich doch direkt mit einer etwas konkreteren Frage einsteigen. Nämlich fragt ein Zuhörer, eine Zuhörerin, was kann man tun, dass die Bilder nach dem Ausstieg aus dem Konsum von Pornografie leichter werden? Also ich übersetze das mal. Wie kriegt man die ganzen Pornobilder aus dem Kopf, nachdem man sie jahrelang angeschaut hat?
2: Ja, ich habe eine schlechte Nachricht. Die sind da drin, die hast du dir reingepflanzt und die werden dort nicht so leicht rausgehen. Also praktische Erfahrung ist so, es kann sein, dass die über viele, viele Jahre, vielleicht ein ganzes Leben lang bleiben. Und da müssen wir mal ein bisschen ernst mit uns selber werden. Wir können nicht einfach mit so einem Zeug spielen, und dann meinen, es ist nichts passiert. Weißt du, wenn ich ein Glas in die Luft schmeiße und auf den Boden fallen lasse und dabei glaube, es wird nicht kaputt gehen, dann bin ich einfach unverantwortlich. Das Problem ist, wir müssen die Verantwortung tragen. Das ist kein Problem, sondern es ist eine Realität. Wir werden die Verantwortung tragen für die Dummheiten, die wir gemacht haben. Wenn du jahrelang solche Bilder nicht reinholst, die sind in deiner Erinnerung gespeichert. Und der Teufel hat so leicht, einfach diese Bilder wieder anzusprechen und rauszuholen. Und du wirst jahrelang, wenn du irgendwann sagst, ich will das nicht mehr und ich gehe jetzt einen anderen Weg und so, kann es gut sein, dass du jahrelang drunter leidest, unter dem, was du dir selber eingebrockt hast. Du bist verantwortlich für dein Leben. Deshalb pass auf, was du tust. Lad dir so einen Müll nicht rein. Ich habe es letztens zu jemandem gesagt, ich bin so unendlich dankbar, dass ich noch nie in meinem Leben irgendein Porno konsumiert habe. Noch nie. Ich habe früher mal irgendwelche ein paar Bilder gesehen von nackten Frauen, als ich ein Jugendlicher war. Aber da gab es Computer und Internet noch nicht. Aber ich habe noch nie so einen Film gefunden und ich bin so dankbar. Ich werde es nie anschauen. Gott bewahre mich. Und es ist so schön, dieses Zeug nicht im Kopf zu haben.
0: So, wie war das denn zu deiner Zeit? Wo hat man da Bilder von nackten Frauen gesehen?
2: Ja, in einer Zeitschrift halt irgendwie. Da hat halt irgendein erwachsener Mann irgendwo einen Playboy rumliegen sehen und du hast ihn zufällig gefunden. Dann gab es noch die Bravo, aber die Bravo war relativ zahm. Aber gut, es war sehr schwer in unserer Zeit.
0: Da sind die Möglichkeiten heute natürlich sehr, sehr vielfältiger und auch leichter, an Material ranzukommen, ne?
2: Total. Ich habe mit Jungs gearbeitet, über 20 Jahre in Jugendcamps und in Jugendfreizeiten und allem. Und wenn dann der 10-Jährige von seinem anderen Freund auf dem Handy irgendein Bild von einer nackten Frau zugeschickt bekommt, dann geht's schon los. Das ist natürlich heute ganz anders als früher. Und es nützt auch nichts, jetzt früher herbeizurufen oder heraufzubeschwören. Es ist einfach ganz anders. Und deshalb haben wir wirklich wie eine riesige Pandemie verdreckten Sexualität, sorry, dass ich es so sagen muss.
0: Viele wollen das gar nicht. Das kann man ruhig so sagen.
2: Viele wollen das dann gar nicht und sind reingerutscht und dann ist es so, wie diese Person jetzt auch fragt, was mache ich mit den ganzen Bildern? Also, jetzt möchte ich nicht zu negativ sein, aber ich möchte euch sagen, ihr tragt die Verantwortung für eure Entscheidungen. Da kommt nicht Gott einfach rein und schnipst mit dem Finger und tut so, als ob nichts wäre. Aber die gute Nachricht ist, Gott ist halt doch auch da. Und deshalb kannst du einerseits, wenn du mal sagen wir, aus diesem Pornokonsum raus bist und das nicht mehr möchtest und die Bilder kommen trotzdem, kannst du sie dem Herrn aufopfern und sagen, Jesus, ich will das nicht mehr, ich kämpfe jetzt dagegen, ich opfere diesen Kampf auf für die Reinheit, für meine Reinheit, für die

0: Das ist mir so ekelhaft, dass zwei Menschen da vor einer Kamera oder mehr Menschen vor einer Kamera und der Kameramann und die ganze Produktion, ist alles so ekelhaft. Und diese Frau dann nach Hause geht und vielleicht drei Kinder zu Hause hat und dem mal ein bisschen in die Augen zu
1: Das
0: schauen,
1: sind
0: kann
1: natürlich
0: uns auch
1: diese ein,
0: helfen.
1: zwei, drei Schritte oder Gedanken, wenn man sich die mal realistisch machen würde und sich vor Augen führt, was man da eigentlich anguckt. Du sprichst es gerade an, da steht ein Kameramann, der sagt morgens zu Hause, ich gehe heute zur Arbeit. Und das ist dann seine Arbeit.
0: Ja, brutal,
1: Ich denke,
0: brutal.
1: das ist super hilfreich, was du am Anfang gesagt hast. Du hast es dir selbst eingebrockt, dann schau, dass du selbst auch wieder geglättet kriegst oder wieder hinkriegst, finde ich einen sehr greifbaren, sehr guten Gedanken. Und wir versuchen ja heute Abend greifbar und realistisch zu antworten. Du hast es
0: Ja,
1: dir
0: aber
1: selbst
0: gleichzeitig,
1: eingebrockt.
0: Domagoj, gleichzeitig haben wir einen Gott, der ist besser als diese Aussage. Du hast es dir selbst eingebrockt. Du musst auch die Suppe auslöffeln, aber ich helfe dir dabei.
1: Genau, ja.
0: Und Gott hat halt doch die Möglichkeit, solche Dinge langsam zu nehmen, langsam ganz aus unseren Gedanken verschwinden zu lassen. Die Mutter Gottes, Maria, die unbefleckte Empfängnis, ist ein wunderbarer Weg, das Schöne in sich hineinzulassen. Weißt du? Pornografie ist, wir schauen uns einen menschlichen Körper an und verdrecken ihn durch irgendwelche sexuelle Unordnung, was auch immer. Ich möchte da nicht mehr drauf eingehen, aber ihr wisst, was ich meine. Dieser Körper ist von Gott geschaffen. Dieser Körper ist wunderbar, auch in seiner Nacktheit wunderbar. Aber er wird pervertiert und er wird erniedrigt. Und wenn wir andererseits lernen, diese Schöpfung zu lieben, zu ehren, von Gott her zu sehen, dann kann Gott uns helfen, dass wir diese negativen Bilder, die wir bekommen haben, langsam vielleicht auch in etwas Schönes, Positives, Reines wandeln können. Also da müssen wir schon Wege gehen mit Kreativität. Es nützt nichts, wenn wir uns da sehr selbst anklagen. Das nützt nichts. Das tut der Teufel am liebsten. Er klagt uns an. Aber mit der Hilfe Gottes das Schöne, das Gute, das Reine in uns hineinzuholen und reinzubitten und dass er es reinigt. Das ist der Weg. Einen anderen habe ich nicht. Wenn jemand einen Schalter hat, wo man ausschaltet, kann er mich gerne anrufen und mir den zeigen.
1: Ja, und der darf dann auch in unserer nächsten Sendung Heiße Eisen, kühle Köpfe zu Gast sein und uns diesen Schalter vorstellen. Bis dahin nehmen wir mit, dass wir uns Dinge, Probleme, Negativitäten im Leben selbst einbrocken, diese aber nicht selbst auslöffeln müssen, solange wir an den lieben Gott glauben und solange wir an seine Unterstützung glauben. All solche Fragen, Gedanken, Themen, Probleme könnt ihr uns schicken auf WhatsApp auf die 0171 57 53 200 oder per WhatsApp. Wir bekommen sehr viele Nachrichten, sehr viele Fragen, aber nicht nur Fragen, sondern auch sehr viel Lob, Pater Klaus. Viele liebe Grüße, viele Dankeschreiben für die wirklich einleuchtenden Antworten. Ich zitiere: Guten Abend, einfach super, die einleuchtenden Antworten zu den interessanten Fragen. Also nicht nur
0: Ja,
1: deine
0: cool.
1: Antworten, Pater Klaus, die hier wirklich sehr, sehr gelobt werden, sondern auch die vielen spannenden Fragen aus allen möglichen Richtungen.
0: Schön, sehr schön.
1: Und ich darf direkt weitermachen. Ich glaube, hier wird es jetzt ein bisschen theologischer. Warum spricht der Priester, wenn er mit der Monstranz segnet, ich segne euch? Ist die nächste Frage einer Zuhörerin oder eines Zuhörers.
0: Das tut der Priester nicht. Ich weiß nicht, woher die fragestellende Person das nimmt. Der Priester sagt nichts, wenn er mit
1: Dann
0: der Monstranz
1: versuchen wir es zu
0: segnet.
1: erklären, was da nicht so ganz stimmt in der Frage.
0: Also die zwei Dinge, dass der Priester segnet und etwas dazu spricht, das gehört nicht zusammen. Ich habe
1: Okay.
0: noch nie in meinem Leben, wenn ich mit der Monstranz gesegnet habe, gesprochen, ich segne dich. Wenn jemand zum Beispiel ein Evangelischer oder ein Ungetaufter zur Kommunion geht, nach vorne und hat die Hand vor dem Mund oder gekreuzt über die Brust und zeigt, er möchte nicht zur Kommunion gehen, dann spreche ich ein Segensgebet. Dann sage ich segne dich im Namen des Vaters und des Sohnes. Aber nicht, wenn ich mit der Monstranz segne. Dann schweige ich und mache mit der Monstranz normalerweise ein Kreuzzeichen über die anwesenden Beter.
1: Wir wollen heute auch aufklären, wenn es falsche Verständnisse von Dingen oder von Vorgängen in der Kirche oder bei der Messe gibt. Auch dafür stehen wir parat. Was ist denn Pater Klaus einer der meistgestellten oder meistgeglaubten Irrtümer, die

0: dir so begegnen, wenn du mit Menschen sprichst? Was bei so einer Messe passiert oder wie zum Beispiel auch?
1: Nee, eines ist, dass der Papst unfehlbar ist im Sinne von der Papst. Alles, was der Papst sagt, stimmt. Das ist natürlich Quatsch. Die Unfehlbarkeit des Papstes, das ist so eine Frage, die immer wieder gestellt wird, bezieht sich nicht auf alles, was der Papst sagt, sondern nur auf Glaubensfragen und nur, wenn er in höchster Autorität spricht. Das tut er sehr selten.
0: Das heißt konkret, Pater Klaus, stimmt es alles, was der Papst so macht und sagt? Also nee. Das fragen dich dann Leute.
1: Genau, aber es kann doch nicht sein, dass der Papst unfehlbar ist. Dann sage ich, warum denn nicht? Ja, aber wenn der über das Wetter spricht oder wie der FC Bayern das nächste Champions League-Spiel verliert, dann kann das sein, dass nee, der Papst hat seine Unfehlbarkeit hat eine ganz eng umrissene Begrenzung, nämlich nur, und das ist ganz, ganz wenig, wenn der Papst über Glaubensfragen, also nicht über Fußball oder Wetter oder irgendwas, sondern über Glaubensfragen spricht, über moralische Fragen, also Sittenfragen nennt man das, und nur, wenn er in seiner höchsten Lehrautorität spricht, das tut er sehr selten, dann ist er unfehlbar. Ansonsten kann der Papst auch, ich meine, wir haben sehr weise Päpste, sehr intelligente Päpste, die uns normalerweise, wenn sie den Mund aufmachen, sehr viel Wahrheit und Weisheit geben. Aber ein Papst kann auch mal eine Meinung haben, wo er nicht ganz sicher ist, und er kann auch dazulernen. So. Das ist eine der Fragen, die ganz oft kommt.
0: Kann ich nachvollziehen, warum sollte der Papst denn auch immer Recht haben? Also mit Themen, mit denen er sich nicht alltäglich beschäftigt, wäre auch die nächste Frage. Der aktuelle Papst ist ein US-Amerikaner. Mit ihm könnten wir wahrscheinlich schlechter über das deutsche Lieblingsthema, den Fußball, sprechen, wie wir beide es hier schon an der einen oder anderen Stelle getan haben. Uns erreichen weitere Nachrichten, Pater Klaus. Eine weitere theologische, würde ich sagen. Ich zitiere einfach. Warum ist die Seitenwunde von Jesus auf der rechten Seite und nicht links? Das Herz ist doch auf der linken Seite. Danke und vielen Dank für eure Sendung.
1: Ja, also es gibt verschiedenste Untersuchungen und auch geschichtliche Dokumente, wo wir wissen, wie die Römer, die Kreuzigung ist ja eine römische Erfindung, also eine Erfindung des römischen Staates sozusagen, wie die Menschen gekreuzigt haben. Einerseits wissen wir das relativ gut und andererseits auch, wie sie Menschen getötet haben. Und wir wissen, dass die Lanze, du musst dir die Lanze vorstellen, eben wie eine Lanze, aber die hat, sagen wir mal nach, lass mich ungefähr rechnen, nach 25, 30 Zentimetern von der Spitze aus gesehen, wie so ein Querbalken. Der verhindert, dass die Lanze tiefer reingeht. Und das haben die absichtlich gemacht, weil die durch die rechte Seite, durch den rechten Brustkorb, ungefähr am 6., 7. Brustwirbel, durchgestochen haben auf die andere Seite rüber und haben dann auf der linken Seite ins Herz reingestochen, aber nicht das Herz durchstochen, sondern nur reingestochen, weil dann dieser Querbalken sozusagen an den Rippen hängen geblieben ist. Und dadurch haben sie das Herz getroffen und das Herz ist nach unten ausgelaufen. Also es war total ausgeklügelt, wie die das gemacht haben. Und wir wissen, dass das normalerweise von mir aus gesehen jetzt, meiner rechten Seite der Rippe auf die linke Seite rüberging und von dort ins Herz. Und deshalb wird richtigerweise die Seitenwunde von Jesus auf der rechten Seite dargestellt.
0: Sehr, sehr spannende Frage. Wahrscheinlich eine, die man sich jetzt auch nicht alltäglich stellt. Ist denn dieses Thema mit Jesu Narben und Jesu Wunden, ist das in deinem Alltag, Pater Klaus, allgegenwärtig? Beschäftigt dich das vielleicht öfter als uns andere?
1: Es gibt ja zwei Arten, wie man diese Frage stellen kann. Die eine ist, so faktische Dinge, wo haben die genau gekreuzigt? Wo war der Nagel drin in der Hand? War der in der Handfläche? War der zwischen den kleinen Knochen ein bisschen weiter hinten? Das sind sehr praktische Fragen, die stellen sich mir nicht jeden Tag, weil da liest man mal ein gutes Buch oder zwei und ein paar gute medizinische Untersuchungen und dann ist die Frage irgendwie geklärt, mehr oder weniger. Die ist auch nicht wahnsinnig wichtig. Die andere Frage ist schon so ein bisschen eine existenziellere. Weißt du, das ist ein Jesus, das ist ein Gott, der kommt in diese Welt, leidet, der lässt sich Wunden zufügen. Ich bin auch verletzt, mir tut das Leben auch weh. Also es ist mehr so eine existenzielle Beziehungsfrage, wie wenn ein Mensch